0: die vor dem 1. November beendet sind. Der Kanton Basel-Landschaft hat die Kulturpreise 2026 in den Sparten Musik und Choreografie Tanz vergeben. Die Preise sind mit je 20.000 Franken dotiert, wie die Baselbieter Regierung mitteilte. Ausgezeichnet wurden demnach die Sängerin Nicole Bernecker, der Saxophonist Alex Hendriksen, der Choreograf und Tänzer Mohamed Kaltuk sowie die Harfenistin Vera Schnieder. Der Blick aufs Wetter. Es gibt einen Wechsel aus etwas Sonne, vielen Wolken und einigen Schauern. Die Temperaturen erreichen 12 Grad im Norden und 16 Grad im Süden. Das waren Nachrichten von Radio SRF. Am Mikrofon und verantwortlich Sandro Peter.
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4: Architektur plus Licht plus Musik, das sind die Zutaten, aus denen der Pianist Víkingur Ólafsson und der Lichtkünstler Ólafur Eliasson in der Piuskirche Meckern ein gemeinsames Werk geschaffen haben. Es handelt sich dabei um eine aufwendige Lichtshow, die auf Bachs Goldberg-Variationen im Kirchenraum reagiert. Das Werk von Víkingur Ólafsson und Ólafur Eliasson trägt den poetischen Titel «The Shadows of Sounds and the Unforeseeable Shapes of Love», also die Schatten der Klänge und die unvorhersehbaren Formen der Liebe. Im Kulturplatz Talk werden wir uns heute diesem neuen Format, diesem Werk, dieser speziellen Verbindung von Raum, Licht und Klang widmen. Dieses immersive Konzert ist Teil des neuen Lucerne Festivals Pulse. Dieses Frühlingsfestival dauert noch bis am Sonntag, 17. Mai, und wird vom Pianisten Víkingur Ólafsson geleitet. Bei mir im Studio ist jetzt SRF-Musikredaktorin Gabrielle Weber. Herzlich willkommen.
5: Hallo, danke für die Einladung.
4: Du hast die beiden Künstler getroffen und du warst in der Piuskirche bei einer der Aufführungen dabei. Zuerst einmal, was hat denn das Publikum zu sehen und zu hören bekommen?
5: Wie du das vorhin schon gesagt hast, Musik, Licht und Raum sind zu einem Ganzen verschmolzen und Ausgangslage von allem sind Bachs Goldberg-Variationen, gespielt von Víkingur Ólafsson, und ich finde, da müsste man gerade schnell kurz reinhören in den Anfang.
4: Finde ich auch.

0: Sag mal, mit welchen Erwartungen bist du denn da in diese Vorstellung hineingegangen?
1: Ja, auf jeden Fall, mich fasziniert die Musik schon immer. Die Goldberg-Variationen, die sind so schlicht, die haben einen Sog. Es ist im Grunde immer das Gleiche, aber höchst unterschiedlich variiert, einfach, aber doch komplex. Das ist ein Lernstück für einen Schüler und es ist gleichzeitig als Einschlafstück für einen gut bezahlten Auftraggeber komponiert werden. Das kann man ja kaum glauben.
0: Das ist eine spannende Kombination, ja. Auf jeden Fall.
1: Und es ist so faszinierend. Und andererseits kannte und kenne ich die Piuskirche in Mecken schon lange gut. Die ist einfach faszinierend. Das ist eine einzigartige Architektur. Rundum besteht sie aus fensterlosen Wänden, aus farbig gemasertem, transparentem Marmor. Und am Tag leuchtet dieser ganze Raum in vielen Farben. Ich habe ihn halt nur vom Tag gekannt, dann auch von Proben. Und dann habe ich ein Gespräch geführt und war natürlich schon ein bisschen gebrieft, in welche Richtung es dann in der Nacht gehen könnte.
0: Also, es treffen hier Musik, Architektur und dazu auch noch das Licht zusammen. Es sind also quasi zwei optische und eine akustische Ebene. Wie greifen denn diese Faktoren ineinander?
1: Ja, da muss ich sicher gleich nochmals zurück zu den Goldberg-Variationen. Das ist die Basis von allen. Das sind 30 ganz unterschiedliche Variationen, die meisten in Dur übrigens. Das endet erst ziemlich gegen Ende, kommt eine Moll-Variation. Die sind ruhig zum Teil, höchst virtuos, ganz klar strukturiert. Am Anfang und am Ende steht diese Arie, in die wir vorhin kurz schon hineingehört haben. Und das gibt einen Rahmen. Dazu kommt als zweites natürlich optisch diese klare Architektur aus den 60er Jahren. Eliasson war schon lange davon fasziniert. Er hat nämlich im Kunsthaus Zug schon länger Arbeiten gemacht und den Architekten kennengelernt, Franz Fürck. Dieser Raum besteht ganz aus diesen transparenten Marmorplatten und die Konstruktion ist sichtlich, das passt auch zu Eliasson. Die ist klar sichtbar, einfache Strahlträger, sehr funktional, rundum und schlicht. Und Eliasson kommt dann dazu mit seiner Lichtinstallation und da kehrt er den Raum eigentlich um. Er inszeniert das in der Dunkelheit. Er bestrahlt im Konzert diese Marmorwände von außen mit Lichtprojektionen, mit geometrischen verfließenden Mustern. Das ist enorm vielfältig und ganz präzis auf die Goldberg-Variationen abgestimmt. Es ist wie eine Choreografie, da bringt er diese Stahlkonstruktion und die Marmorplatten fast in Bewegung zum Tanzen.
0: Das klingt auf jeden Fall spannend. Und was hat das mit dir gemacht?
1: Also für mich war es speziell beeindruckend, vollkommen umgeben zu sein, einmal von einer Lichtarbeit dieses Olafsson Eliasson, also mich wirklich innerhalb dieses Lichtwerks zu befinden, das war totale Immersion, wirklich umgeben sein. Er hat das Raumgefühl ständig verändert. Es hat so die Stahlträger verschoben, der Marmor ist verflossen und das fühlte sich manchmal fast etwas spooky an, wie in einen Trip ins All. Und optisch war das so vielfältig wie die Variationen. Also hat das wirklich ganz genau auf die Musik getimt, ein richtiges Panorama. Und da fände ich, könnten wir wieder in eine weitere Variation reinhören, um zu zeigen, auch den Hörerinnen und Hörern, wie vielfältig diese sind.
0: Das machen wir doch.

0: Ja, das sind so Momente, wo dann die Kirche zu tanzen begonnen hat.
1: Langsam kann ich mir etwas vorstellen darunter. Vielleicht sollten wir an dieser Stelle noch erwähnen, also es ist ja immer so eine Sache im Radio, über so optische Erlebnisse zu sprechen. Es ist auch ein Film im Entstehen. Arte hat das Ganze dokumentiert, habe ich mitbekommen.
0: Genau, das ist sogenannt ein Making-of, das dann von innen und von außen, übrigens mit Drohnen, das Ganze begleitet.
1: Wir sind gespannt. Jetzt reden wir doch mal über diese beiden Künstler, jeden für sich. Ólafur Eliasson, der kommt aus Island. Sie sind irgendwie beide aus Island und jetzt irgendwie Dänen. Also sprechen wir mal von Ólafur Eliasson. Das ist ja eine große Nummer.
0: Genau, also er ist jetzt Däne. Genau, Víkingur Ólafsson ist weiterhin Isländer. Aber sie haben natürlich diesen gemeinsamen Ursprung, auch diese Landschaft. Das ist ja eine ganz andere Kultur und eben diese Weite. Das knüpft vielleicht dann schon an Ólafur Eliasson an. Der bespielt sonst ja ganz große Ausstellungshallen, öffentliche Räume und befasst sich sehr mit der Natur, mit der Gesellschaft, wie das zusammenfließt. In der Schweiz kennt man ihn vielleicht von der Fondation Bayerler. Da hat er 2021 eben auch den Raum komplett verändert, die Fenster rausgenommen, den Teich in das Gebäude reinfließen lassen. Man ist, hat sich durch Stege, über Stege durch den Raum bewegt.
1: War das das mit der grünen Farbe im Raum?
0: Wasser eben grün gefärbt und da ist er, mahnt auch immer an den Umgang mit der Umwelt. Das ist diese Farbe, die Wasser zugefügt wird, um zu zeigen, ob Wasser verseucht ist.
1: Oder eben, das hat sogar auch eine Funktion, es ist nicht genau, nur zu erziehen, nicht allein die Kunst.
0: Genau, genau. Und aus der Schweiz kennt man ihn sicher auch vom Kunsthaus Zug. Da hat er eben den Architekten, da ist er auf den Franz Fürg aufmerksam geworden. Auch da arbeitete er mit Wasser im Raum oder mit sogar Lava aus Island im Raum. Und dieser Architekt aus Mecken, der hat das ursprüngliche Kunsthaus 1990 modern erweitert. Auch da hat er eine Arbeit mit so einem leicht kritischen Blick auf die Natur und also auf den Kunstbetrieb und den Umgang der Natur mit dem des Kunstbetriebs mit der Natur gegeben.
1: Wir haben schon angedeutet, der Eliasson, das ist eine richtig große Nummer, ist eigentlich ein Kunstsuperstar, könnte man sagen. Das heißt, er arbeitet eigentlich auf der ganzen Welt, oder?
0: Ja. Absolut. Deshalb ist dieses Projekt ja auch irgendwie erstaunlich, was einen viel intimeren Rahmen wählt. Sonst ist er wirklich ausstrahlend. Er arbeitet mit einem großen Büro, zusätzlich mit einem Architekturbüro. Das braucht er auch für seine Großprojekte. Da zum Beispiel auch bekannt sind seine New York Waterfalls von 2008. Da hat er 4 Wasserfälle konstruiert in den East River rein. Und da geht es natürlich auch um dieses Symbol, das Naturphänomen, dass man sich aneignet, dass künstlich hergestellt wird. In den USA kennt man ihn vor allem von dieser Arbeit und hier in Europa eher. Das ist wirklich auch eine Lichtarbeit, die eben Mecken vorausgeht durch sein großes The Weather Project von 2004 in der Tate Gallery in London. Da installierte er eine riesige künstliche Sonne in der Tupinenhalle. Das ist eine gigantische Halle und das war ein richtiges Happening. Da ging es ihm so um Community Building, um dieses Gemeinschaftserlebnis. Da waren viele Menschen, also Millionen waren da. Und
1: du auch?
0: Ich war auch da, ja, klar, beeindruckend. Zusätzlich eben auch, er zeigt auch immer das Technische dahinter. Diese Sonne, die war dann erkennbar als künstlich und dennoch wurde sie als dieses wärmende, vereinigende Licht empfunden.
1: Das ist ja sehr spannend, wenn das quasi offengelegt wird. Mhm. Das klingt imposant, das klingt vielfältig. Du hast es schon ein bisschen angedeutet, da steckt auch einiges hinter den Arbeiten. Es geht nicht nur darum, eine Wirkung zu erzielen.
0: Genau. Es geht ihm wirklich um die Wahrnehmung, um die Umwelt und die Gesellschaft, wie beides miteinander in Einklang kommt. Er hat auch zum Beispiel ein Entwicklungsprojekt, auch wieder mit Licht, The Little Sun, ab 2012. Das sind kleine solarbetriebene Lichtobjekte, die möchte er in Afrika verbreiten, um Bildung zu vermitteln, und verkauft sie eben parallel in der Kunstwelt hier viel teurer, wo er einfach auf seinen wirklich berühmten Namen setzt, und damit finanziert er Dinge quer. Es sind wirkliche Anliegen dahinter.
1: Also das heißt, die Kunstwelt und die NGO kommen quasi zusammen. Das wirkt ja auch sehr gewieft. Und ich denke, das muss auch sein, denn die Arbeiten, stelle ich mir vor, sind sicher nicht billig zu realisieren.
0: Ja, auf jeden Fall. Riesentechnischer Aufwand, auch in Mecken, für diese eigentlich vergleichsweise eben kleine, intime Geschichte von innen. Was er auch immer betont, ist eben, hinter diesem technischen Aufwand möchte er das ganz pur Menschliches ansprechen, nämlich das Gefühl. Also wie weit, das muss man sich fragen, wie weit ist das Marketing oder echt? Aber mit diesem großen Aufwand will er ein individuelles Bewusstsein bei den Zuschauerinnen und Zuschauern kreieren. Und dazu hat er mir etwas erzählt im Gespräch. Er wendet da eigentlich immer einen Trick an.
2: I'm very interested in blurring or being obscure. I think of blurring as a kind of slowing down. I'm slowing down to see more. The general need for being defensive in our times makes us also more numb. So if you slow down, you can also let your defensiveness a little bit down, and then you can see more. So slowing down is seeing more, is sensitizing yourself. And once you do that, there's a softness, there's a tenderness, there's a blurring. Things are not necessarily always predefined as sharp, edgy shapes that fits into the commercial speed of things.
0: Genau, er will Verlangsamung, das Blurring, das heißt diese Verlangsamung, Verunklärung, und dadurch will er stärkere Intensität erzielen, um das Gefühl zu steigern, das Individuelle. Er sagt, wir seien uns gewohnt, abwehrend zu sein, und wir seien fast wie betäubt, weil wir immer uns wehren müssen, wir ließen keine Gefühle mehr zu. Und auch in Mecken geht's eben darum, durch dieses Setting in der Dunkelheit, diese Musik, die Lichter, dieses irgendwie leicht gedämpfte, was ein ganz starkes Gemeinschaftsgefühl erstellt, kreiert.
1: Jetzt sind wir so quasi auf einer philosophischen Ebene, wenn wir wieder zur konkreten zurückkehren. Du hast es auch schon angedeutet, das ist eine sehr aufwendige Geschichte. Es klingt nach einem großen Aufwand. Ist das denn verhältnismäßig für 3x500 Zuschauende?
0: Ja, es ist natürlich größer gedacht. Die da sein konnten, die haben ja im Grunde fast nur einen Teil erlebt, nämlich das wirklich drin sein in diesem Lichtobjekt. Aber dazu gibt's eben nachher einen Film. Und da steht diese Kirche auch im Zentrum mit den drei Wänden. Die wird von außen, es sind drei Wänden vorne, zwei Seiten, die wird auf allen drei Seiten mit drei Projektoren bespielt, und im Film fliegen da

0: Deutsche Grammophon erhalten hat. Er ist jetzt erst 42 Jahre alt. Was ihn ausmacht, er ist ein toller Pianist, er hat studiert an der Juilliard School und er hat dann einen ganz eigenen Weg eingeschlagen. Er hat sich entschieden, keine großen Wettbewerbe zu absolvieren. Er ist zurück nach Island, hat dort x Konzerte gespielt, hat realisiert, dadurch wird man in der Welt nicht berühmt. Also er ist sicher ein Stratege, auch schlau. Er ist nach Berlin. Dort hat er einige Jahre verbracht und hat ein eigenes Label gegründet und er erzählt auch seine Geschichten immer gerne. Die Platten, die hat er dann selbst verpackt mit seiner Familie am Küchentisch.
1: Das klingt super.
0: Ja, ich denke, da ist etwas auch eben Geschichte stricken dahinter. Aber er hat eben spezielle Platten gemacht. Er hat ein Album herausgegeben zu Philip Glass, dem US-Minimal-Musiker, ein anderes zu György Kurtág, der ungarische Komponist, der jetzt gerade 100 Jahre alt geworden ist. Und dann eben die Goldberg-Variationen. Übrigens, die beiden Komponisten, die hat er auch beide gekannt, mit ihnen gearbeitet. Das ist schon wirklich individuell und sehr spannend. Und was ihn ausmacht und was er natürlich auch selbst immer wieder groß betont, ist, dass er auf der Gefühlsebene spielt. So sehr vielleicht strategisch ein Analyst ist und auch ein Manager, so betont er das große Gefühl. Und da hat er mir auch was dazu gesagt im Vorgespräch.
2: It's like time, it keeps going. And somehow the aria of the Goldberg Variations, what I think more and more is that it's this staple in life. When you come to the end of the Goldberg Variations, you feel like you've almost lived a whole human life. And then there's going to be a new cycle, a new generation. And somehow that aria is the one constant, it's the sun burning. It will be there as long as people are here on this planet. It will be there long after we are gone. And that's why the end of the Goldberg Variations, when you come back to the aria, it's a tragic moment. It's a moment of renewal and of hope and of the new life, but your life is also has come to an end.
0: Olafsson erzählt da, dass die Goldberg-Variationen für ihn wie ein Lebenszyklus sind, der immer wieder von neuem beginnt. Es sei die Zeit, die immer stetig vorwärts gehe. Und er sterbe eigentlich fast jedes Mal am Ende, wenn sie ausgehen. Es sei für ihn ein tragischer Moment, die Musik gehe aber weiter. Das hat sich aber übertragen. Das Spiel war wirklich enorm intensiv im Konzert. Ich dachte, hier könnten wir mal eine andere Variation hören, eine dieser Moll-Variationen, die das Gefühl so stark betonen.
1: Jetzt fürchte ich, die ist nicht da.
0: Oh.
1: Ich glaube, wir müssen weitermachen.
0: Das, der Zyklus, der wendet sich dann, und zwar erst ab der Variation Nummer 25 geht er ins Moll. Das kann man sich auch nachhören. Er hat den großen Weltruhm erreicht mit dieser, mit einem Album, mit einer Welttournee, übrigens 2024. Dafür hat er auch den Grammy gewonnen und auf Deutsche Grammophon hat er die herausgegeben. Das kann jeder und jede selbst nachhören.
1: Und jetzt ist Olafsson ja nicht allein für dieses Projekt nach Luzern gekommen. Er ist gekommen, um zu bleiben, zumindest eine gewisse Zeit lang.
0: Ja, er ist neuer Kurator dieses neuen Festivals für Pulse für 3 Jahre. Das geht übrigens heute Abend weiter. Es gibt auch ein Solo-Rezital am Samstag. Und er will das wirklich, das war früher schon ein Piano-Rezital, aber er will das jetzt komplett öffnen und eben Beziehungen und Überraschungen schaffen, wie bei diesem Projekt mit Kunst, sonst auch mit anderer zeitgenössischer Musik. Und er macht da, finde ich, wirklich interessante Begegnungen, Projekte. Zum Beispiel gibt es ein Konzert mit Orchester und Chor, dirigiert vom Dirigenten englischen Thomas Addis, mit dem er übrigens auch schon persönlich gearbeitet hat. Und dem stellt er voran Ligeti's Church, Ligeti's Poème Symphonique pour son métronome. Das ist eben auch, das entspricht diesem Festivalmotto, das habe ich noch nicht genannt, Time and Space. Das ist ein Werk, das wirklich die Zeit, das Vergänglichwerden der Zeit erlebbar macht. Da stehen 100 Metronome auf einer Bühne, beginnen gleichzeitig zu spielen, nehmen alle langsam ein unterschiedliches Tempo ein, sterben alle langsam, am Ende bleibt noch eins übrig.
1: Es klingt auch sehr, sehr spannend und es klingt genau, als würde es das auf den Punkt bringen, dieses Time and Space. Sie sind beim Kulturplatz Talk auf SRF 2 Kultur. Unser Thema heute ist die Zusammenarbeit der beiden dänisch-isländischen Künstler Víkingur Ólafsson, ein berühmter Pianist, und Ólafur Eliasson, ein noch berühmterer Lichtkünstler, wenn man das so verkürzt sagen darf. Zu Gast ist SRF-Musikredaktorin Gabrielle Weber. Sie war in Meckern, hat das gemeinsame Projekt gesehen, gehört und mit beiden auch sprechen können. Jetzt haben wir diese beiden Künstler, die beide sehr gut in ihrem jeweiligen Geschäft sind. Was für eine Beziehung verbindet denn die beiden?

0: beiden. Sie scheinen ja Freunde zu sein.
1: Mhm. Also sicherlich beide Isländer, beide kennen dieses Land gut, diese Natur und alles, aber die haben eine spezielle Geschichte, ihre Freundschaft, die noch gar nicht so vor lang begonnen hat, und die hat mir wiederum Eliasson im Gespräch unbedingt erzählen wollen. Die hat auch mit diesem Projekt zu tun. Olafsson sei auf seiner Welttournee mit den Goldberg-Variationen für 2 Konzerte in Island gewesen und Eliasson hätte da eine Frau, die er neu kennengelernt hätte, beeindrucken wollen mit diesen Konzerten und wollte sie einladen. Es hat aber nicht geklappt und dann ist Olafsson zu Eliasson heimgekommen und hat ihm das vorgespielt. Und da hat es gefunkt, Eliasson ist jetzt mit dieser Frau verlobt und daher kommt auch der Titel dieser Installation, der Shadows of Sounds and the Unforeseeable Shapes of Love.
2: Ist ja schon toll. Also diese Melange von Gefühl und Cleverness, ich nenne es ja mal so. Genau. Diese Zusammenarbeit, was wollten die beiden denn mit diesem Werk erzählen? Es findet ja in einer Kirche statt. Geht es auch um Spiritualität?
1: Ja, du sprichst das richtige Wort an und auch vorher Gefühl und Cleverness, man weiß nie so richtig, aber es geht eben ihnen offenbar auch um Spiritualität, um Liebe von konkreter zu universeller im weitesten Sinne, nämlich um diese Gemeinschaftserfahrung, um ein Gemeinschaftserlebnis, gerade in einer polarisierten Gesellschaft. Und das hat mir Eliasson so erklärt.
3: But I do believe that spirituality is very important and that believing in something is very important. And the fact is that faith spaces like this, I believe, often are there to offer sharing space and time with people that you're not necessarily agreeing with, or people who you might not even like. And I think our society has a tendency to polarize people into compartmentalized sort of groups. And there is, I think, an opportunity in culture, in museums, in concerts, in theaters, that you share experiences.
1: Genau, eben er spricht von diesem Ort, dass das eben auch ein Glaubensort ist und dass solche Orte wirklich erlauben, Gefühle gemeinsam zu teilen. Und auch wiederum hier nicht nutzt ja die Nacht und dieses gefühlssteigernde Element, dieses Blurring. Für ihn ist eben das Licht für das Spirituelle auch sehr wichtig. Und das hat ja eine lange kunsthistorische Tradition, die ist er sich auch sehr bewusst. Das Licht steht immer für das Göttliche und eben konnte nicht dargestellt werden, sondern durch einen Goldschein, zum Beispiel der Frührenaissance.
2: Das heißt, er steht eben auch in dieser ganzen Geschichte und dieser ganzen Tradition. Genau. Das heißt, er weiß, was er macht. Als ich über dieses Projekt gelesen habe und ein erstes Foto gesehen habe, habe ich mich gefragt, ob diese Kombination nun eine Horizonterweiterung in eine andere Kunstgattung auch sein könnte für manche Leute.
1: Ich würde das nicht sagen, die Kombination ist nicht neu. Es gibt schon lange Multimediales in der Kunst und gerade in der Oper zum Beispiel wird ja Musik schon immer mit Bildern zusammengebracht. Es ist einfach so, dass vielleicht heute das Visuelle immer wichtiger wird, auch in Zeiten von Social Media. Und da ist auch der Klassikbetrieb, hat sich mehr in Visuelles verändert. Und auch Licht wird oft als Unterstützung von Gefühl eingesetzt. Zum Beispiel, also ganz banal, Candlelight Concerts in der Tonhalle. Auch Farben unterstützen die Musikwahrnehmung. Aber Eliasson hat hier schon eine ganz präzise Arbeit gemacht. Und ich denke, die ist einzigartig. Die hat auch mit seiner Art zu arbeiten zu tun.
2: Das heißt, eins und eins sind nicht einfach zwei, sondern das Ganze ist dann doch auf jeden Fall mehr als die Summe seiner Teile. Wie hat das Publikum reagiert?
1: Es war eine recht andächtige Stimmung. Man hat schon gespürt, dass man hier in einem Glaubensraum ist und eben nicht in einem Konzertsaal, das vielleicht auch etwas ein Privileg ist, das zu erleben, nur 500 pro Abend. Und am Schluss gab es natürlich Standing Ovations und auch speziell für den Musiker, also für Vikingur Olafsson und sein wirklich beeindruckendes Spiel. Die 75 Minuten, die spielt er ja durch in einem. Das ist extrem beeindruckend.
2: Und einen Ton haben wir dann doch noch da, nämlich aus dem Schluss der Goldberg-Variationen.

0: Noch einmal, Víkingur Ólafsson.
1: Ja, und das muss ich jetzt gerade leicht korrigieren. Das war eben genau die Variation, die vorher nicht aufgetaucht ist, da wo sich's ins Moll kehrt. Zum Ende wiederholt sich eben die Aria, die wir eingangs gehört haben, da Capo. Eigentlich nochmal wirklich der Beginn.
0: Vielen Dank, Gabriele Weber, SRF Musikredaktorin, für deinen Besuch hier live im Kulturplatz.
1: Gern geschehen. Danke für die Einladung.
2: Das war eine Wiederholung der Sendung Kulturplatz Talk von SRF 2 Kultur hier auf ihrem Infosender SRF 4 News. 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

0: Die Nachrichten von SRF um 14:30 mit Sandro Peter. Bei israelischen Luftangriffen sind im Libanon mindestens 12 Menschen getötet worden. Das teilt das libanesische Gesundheitsministerium mit. Unter anderem seien mehrere Autos auf einer Autobahn in der Nähe der Hauptstadt Beirut getroffen worden. Das israelische Militär sagt, es habe Infrastruktur der Hisbollah-Miliz angegriffen im Süden des Libanons. Im Laufe des Tages ist eine weitere Verhandlungsrunde zwischen Vertreterinnen und Vertretern von Israel und dem Libanon geplant, in den USA. Die Hisbollah-Miliz im Libanon lehnt diese Gespräche ab. In Israel will Regierungschef Benjamin Netanyahu Neuwahlen vorziehen. Die Regierungskoalition habe einen Antrag gestellt auf Auflösung des Parlaments, der Knesset. Das teilt Netanyahus Partei mit. Demnach sollen die Neuwahlen in 3 bis 5 Monaten stattfinden. Regulär würde das Parlament Ende Oktober neu gewählt. Nächste Woche soll laut israelischen Medien erstmals über die Auflösung des Parlaments abgestimmt werden. Und nun ist es offiziell, Kevin Warsh wird neuer Chef der US-Notenbank Fed. Er war von US-Präsident Donald Trump vorgeschlagen worden. Nun hat der US-Senat Warsh als neuen Notenbankchef bestätigt. Der 56-jährige Ökonom löst Jerome Powell an der Spitze des Fed ab. Powell war immer wieder von US-Präsident Donald Trump kritisiert worden. Trump warf Powell unter anderem vor, dass die Kosten für Renovationen von Fed-Gebäuden ausufern. Und Trump forderte wiederholt Zinssenkungen. Powell kam dem nicht nach und berief sich auf die Unabhängigkeit der Notenbank. Zwei Meldungen aus der Schweiz in der Übersicht. Der Online-Reiseanbieter eBookers schließt seine Schweizer Webseite. eBookers.ch gibt es ab Herbst nicht mehr, wie auf der Seite zu lesen ist. Neben der Webseite werden auch die App sowie das Treueprogramm eingestellt. Bestehende Buchungen sind davon nicht betroffen. Bis zum 2. September können auch weiterhin Reisen gebucht werden, allerdings nur solche, die vor dem 1. November beendet sind. Der Kanton Basel-Landschaft hat die Kulturpreise 2026 in den Sparten Musik und Choreografie Tanz vergeben. Die Preise sind mit je 20'000 Franken dotiert, wie die Baselbieter Regierung mitteilte. Ausgezeichnet wurden demnach die Sängerin Nicole Bernecker, der Saxophonist Alex Hendriksen, der Choreograf und Tänzer Mohamed Kaltuk sowie die Hafenistin Vera Schnieder. Das Wetter, es gibt einen Wechsel aus etwas Sonne, vielen Wolken und einigen Schauern. Die Temperaturen erreichen 12 Grad im Norden und 16 Grad im Süden. Das waren Nachrichten von Radio SRF, am Mikrofon und verantwortlich Sandro Peter.
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2: Sie hören Ihren Infosender und bei uns geht es jetzt um die Frage, was ist los in Großbritannien? Der Premier Keir Starmer, der steht unter großem Druck. Die Frage ist, kann er sich an der Macht halten und ist das Land überhaupt noch regierbar? Diese Fragen, die klären wir jetzt und zwar in der Wiederholung des Tagesgesprächs von Mittwoch.
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4: Was ist los in Großbritannien? Diese Frage wollen wir heute im Tagesgespräch vertiefen und zwar mit meinem Gast Annette Dittert. Sie war fast 18 Jahre lang Großbritannien-Korrespondentin der ARD bis Ende 2025. Herzlich willkommen im Tagesgespräch, Frau Dittert.
5: Ich freue mich. Thanks for having me, wie man in London sagt.
4: Die Wogen, die gehen ja aktuell hoch. Der Premier Keir Starmer, der steht massiv unter Druck. Aus seiner eigenen Partei wird er zum Rücktritt aufgefordert. Sie beobachten die Politik Großbritanniens schon lange. Als wie groß schätzen Sie die aktuelle Regierungskrise ein?
5: Die ist massiv. Und ich kann auch nicht sehen, wie Keir Starmer das mittelfristig überleben will, auch wenn er gestern ja seinem Kabinett klar gemacht hat, dass er sich nirgendwohin bewegen wird, also dass er Premierminister bleiben will. Heute stellt er seine Gesetzesvorhaben im House of Lords vor. Also er tut im Moment so, als ob nichts geschehen sei, aber das ist natürlich eine völlige Verkennung der Lage. Er hat mittlerweile einen echten Bürgerkrieg in seiner Partei und den wird er auch als Premier, ich würde mal sagen, bis Ende des Jahres nicht überleben.
4: Das ist also Ihre Prognose, ein Bürgerkrieg, haben Sie gesagt. Können Sie uns das ein bisschen erklären, was Sie damit meinen?
5: Ja, diese ganzen Unruhen um seine, um ihn als Premier, die gehen ja schon länger und die sind richtig ausgebrochen in der letzten Woche, als erwartbar Regionalwahlen, dass ein katastrophal schlechtes Ergebnis für die Labour-Partei und für Keir Starmer gebracht haben. Das wusste man eigentlich schon vorher. Dennoch war sein Umgang damit auch wieder, und das ist das größte Problem an ihm, dass er einfach nicht kommunizieren kann und dem Land und seiner Partei keine Perspektiven aufzeigen kann, wo er hin will. Und nach diesem wirklich katastrophalen Wahlergebnis hat er eine Rede am Montag gehalten, wo er nochmal erklärt hat, dass er es verstanden hätte. Das wurde antizipiert als die politische Rede seines Lebens. Die war aber wieder genauso hölzern und unkreativ und ohne jede Vision wie alle seine Reden vorher. Und daraufhin hat dann die Partei komplett die Nerven verloren und seit Montagvormittag geht im Prinzip ein unglaubliches Gerangel hinter den Kulissen los, wie man ihn ersetzen kann, wer ihn ersetzen kann. Nur das führt bislang zu nichts, weil die Partei eben ein bisschen wie ein aufgescheuchter Hühnerhaufen unterwegs ist und auch keinen Kandidaten hat im Hintergrund, auf den sie sich ganz klar einigen könnten, der Starmer ablösen kann. Und deswegen kann der sich einfach im Moment an seinem Stuhl festtackern. Und das tut er auch. Aber wie gesagt, lange kann das nicht mehr gut gehen.
4: Sie haben es erwähnt, diese Niederlage bei den Gemeinde- und Regionalwahlen letzte Woche. 1400 Sitze hat die Labour-Partei des Premiers verloren. Sitze gingen an die rechte und die linke Seite. Seither wächst eben der Druck. Er sagt ja, er wolle seine Arbeit weiterführen. Er wolle fortführen, was er begonnen hat. Er wolle diesen Wandel vollziehen. Könnte man auch sagen, hier will einer Verantwortung übernehmen?
5: Ja, natürlich. Und im Prinzip hat er ja auch völlig recht. Es bringt ja überhaupt nichts, ihn jetzt auszutauschen. Jeder mögliche Nachfolger wird dieselbe schwierige innenpolitische und außenpolitische Situation erben. Und ob das dann so viel besser läuft, da bin ich sehr, sehr skeptisch. Dennoch hat die Labour-Partei das Problem, dass Keir Starmer einfach der unpopulärste Premier und Labour-Premier aller Zeiten ist. Also die Popularitätswerte sind so tief im Keller, wie es das noch nie gegeben hat. Und alle wissen, dass sie mit ihm die nächsten Wahlen nicht gewinnen können. Nur dennoch ist eben jetzt ein so chaotischer Prozess wie der, der jetzt begonnen hat und den Starmer auch ein bisschen selber schuld ist, weil er hätte genauso gut am Wochenende nach diesen Wahlen ankündigen können, dass er mittelfristig einen geordneten Rückzug vorhat. Das wäre wahrscheinlich das Vernünftigste gewesen. Aber so flexibel ist er eben nicht und das ist generell sein Problem. Dennoch, die wissen einfach, die kommen mit ihm nirgendwo mehr hin politisch. Der ist wirklich toxisch jetzt in Großbritannien. Nur eben Nachfolger. Es gibt nicht den einen Kronprinzen. Deswegen ist eigentlich jede Option für diese Regierung jetzt eine tragische in gewisser Weise.
4: Schauen wir noch kurz zurück. Eben, Sie haben gesagt, er ist der unpopulärste Premier. Aber wie konnte es so weit kommen? Labour schaffte ja mit Keir Starmer 2024 einen Erdrutschsieg und konnte nach langen Jahren wieder einen Premier stellen. Keir Starmer war am Anfang auch sehr beliebt. Er versprach eben den Wandel, Change. Nun steht er vor diesem Sterbenhaufen. Wie konnte die Stimmung so schnell umschlagen?
5: Naja, er hat Wandel versprochen und er hat keinen liefern können und er ist jetzt fast zwei Jahre im Amt und die Leute sind einfach enttäuscht. Das ist das eine. Das andere ist, dass er innenpolitisch richtig krasse Fehler gemacht hat. Gleich zu Beginn seiner Amtszeit hat er hauptsächlich eigentlich Doom and Gloom verbreitet, also eine extrem negative Stimmung, dass es alles noch viel schlimmer sei, als er gedacht hätte. Seine Finanzministerin hat als eine der ersten Aktionen dieser neuen Regierung, die ja eigentlich Hoffnung verbreiten sollte, die Heizzuschüsse im Winter gestrichen für alle. Das war ein unglaublich schlechter Schritt, ein unglaublich negatives Signal, was eben vor allem wieder die Ärmsten im Lande getroffen hatte. Also genau die sich von Labour erwartet hatten, dass es ihnen jetzt besser geht und dass diese Regierung, wer denn auch sonst, ihnen helfen würde. Und das ist zum Beispiel so ein fast hochsymbolischer Akt gewesen, diese Streichung der der Heizkostenzuschüsse, den die Labour-Partei nie mehr losgeworden ist, weil von dem Moment an wurden sie ja als Verräter empfunden an der Sache der Armen in Großbritannien. Und dann hat Starmer das teilweise wieder zurückgenommen und dann begann ein unglaublicher Zickzackkurs. Und man hatte am Ende nicht mehr das Gefühl, dass dieser Premier weiß, wohin er will. Und er konnte es eben, weil er so ein schlechter Kommunikator ist, auch nicht gut vermitteln. Und da aus dieser Abwärtsspirale ist er eben einfach nicht mehr herausgekommen. Und dann kommt eben noch dazu, dass die Leute erwarten, dass es ihnen jetzt eben sehr schnell besser geht. Die Zeiten sind so aufgeheizt, da kann eben kein normaler Politiker überhaupt mehr gegen an. Das ist ja auch kein rein britisches Phänomen. Der deutsche Kanzler Friedrich Merz ist ja genauso unpopulär, weil er eben auch nicht es geschafft hat, schnell klar zu machen, wo der Wandel herkommen soll. Das ist aber eben auch wahnsinnig schwer in diesen Zeiten, gerade auch vor dem Hintergrund von Trump II und dieser globalen Permakrise, in die wir gerade schlittern.
4: Eben, ich wollte gerade fragen, man wirft ihm ja vor, dass er ihm zu stark nur verwaltet hat und zu wenig gestaltet hat, Keir Starmer. Aber kann man das in den aktuellen Zeiten überhaupt? Eben, die Kassen sind ja leer in Großbritannien, dann die ganzen geopolitischen Krisen, die ja immer auch einen Effekt auf das Land haben. Also so viel Gestaltungsmacht hat er vielleicht gar nicht.
5: Nein, und das ist natürlich auch das Problem, warum ich am Anfang gesagt habe, ein Nachfolger wird es auch nicht besser machen können. Der britische Staatshaushalt ist bis an die Halskrause verschuldet. Ich glaube 95% oder 96% des Bruttosozialprodukts. Jede Art von politischer Unruhe, die da entsteht durch zum Beispiel mehr Sozialhilfen, was seine Parteileute ja von ihm erwarten, die schlägt sich unmittelbar an den Finanzmärkten nieder und dann steigen die Zinsen und das wiederum trifft sehr, sehr viele Briten sehr direkt, weil die allermeisten Briten ja nicht mieten, sondern Häuser oder Wohnungen gekauft haben und dafür Darlehen aufnehmen müssen, die selten fest verzinst sind. Das heißt, sobald die Zinsen steigen, trifft das auch ganz viele Briten ganz direkt in ihrem Portemonnaie. Das heißt, der Spielraum, den eine britische Regierung hat, Schulden noch aufzunehmen, um eben in der Verteidigung, im Sozialbereich einen echten Wandel zu schaffen, der ist extrem gering. Und das ist natürlich das faktische Problem hinter der Unbeliebtheit von Keir Starmer. Und die hat eben letzten Endes mit ihm persönlich gar nicht so viel zu tun.
4: Schauen wir noch kurz auf die Herausforderer, die es eben ja so noch nicht gibt. Es ist ja noch keiner hingestanden, hat gesagt, ich will das Amt übernehmen. Man muss vielleicht auch eben verstehen, wie das ist in Großbritannien. Der Parteichef kann von der Partei abgewählt werden und dann würde er auch sein Amt als Premier verlieren. Wen sehen Sie denn, Frau Dietert, als Kronfavoriten? Wer könnte versuchen, Keir Starmer abzulösen?
5: Es gibt immer wieder drei Namen, die da im Spiel sind. Und der Kronprinz, sage ich mal, der wohl bei beiden Flügeln, dem linken und dem rechten Flügel der Labour-Partei am allerleichtesten zu vermitteln wäre, das ist Andy Burnham. Das ist der jetzige Bürgermeister von Manchester. Der wurde auch gestern bereits in London gesichtet. Der ist offenbar ja in Gesprächen mit Labour-Abgeordneten. Der hat aber das Problem, dass er keinen Abgeordnetensitz hat und das ist eben schwierig. Es kann niemand den Parteichef oder den Premier ablösen, ohne dass er einen Abgeordnetensitz, also ein Mandat hat. Das heißt, man müsste in irgendeinen Weg finden, ihm einen Sitz zu verschaffen. Das geht aber nicht so schnell. Und das andere, der andere Grund, warum das alles jetzt gar nicht so schnell geht, ist, dass die Vorschriften innerhalb der Labour-Partei ein bisschen komplizierter als bei den Tories sind, wo das ja sehr schnell passierte, dass in kürzester Abfolge wir da 5 Premiers hintereinander hatten. Bei der Labour-Partei ist es so, dass es 81, also eine klare Mehrheit in der Fraktion, 81 Abgeordnete geben muss, die sich auf einen Kandidaten einigen. Also nicht einfach nur einen Haufen Abgeordneten, die den Rücktritt fordern, sondern es muss einen großen Teil der Abgeordneten gelingen, sich auf einen Nachfolger zu einigen. Und das ist eben ein bisschen das Problem, weil die linke und der rechte Flügel dieser Partei doch sehr unterschiedliche Ansichten darüber hat, wer da nachfolgen soll. Es gibt Figuren auf der linken Seite, Angela Rayner zum Beispiel, die beim rechten Flügel wahrscheinlich Schwierigkeiten hätte durchzukommen. Es gab gibt den Gesundheitsminister, den jetzigen Wes Streeting, der offenbar schon lange einen Coup gegen Starmer geplant hat. der aber möglicherweise durch Starmers Aussage gestern, dass er nicht gehen wird, vereitelt wurde, weil das hat jetzt wiederum den linken Flügel aufgescheucht. Wie gesagt, der einzige Kandidat, auf den sich möglicherweise die Partei insgesamt einigen könnte, ist Andy Burnham, der Bürgermeister von Manchester. Und für den muss aber erstmal jetzt ein Abgeordnetensitz gefunden werden. Also das heißt, so schnell wird das alles nichts mehr mit der Ablösung von Starmer, nachdem der gestern ganz klar gesagt hat, dass er nicht geht.
4: Aber wenn ich Ihnen so zuhöre, Frau Dieter, wenn nun dieser Wechsel kommt an der Spitze von Labour, wenn ein neuer Premier kommt, kann das dann einfach so weitergehen oder wird es vielleicht zu Neuwahlen kommen?
5: Naja, wenn es Labour jetzt gelingt, einen geordneten Übergang hinzulegen zu einem, sagen wir mal, Andy Burnham, dem Bürgermeister von Manchester, dann dürfte es nicht zu Neuwahlen kommen, denn das ist ein ganz normaler Vorgang in der britischen parlamentarischen Konvention, dass man während einer Legislaturperiode den Premier wechseln kann. Das haben die Tories ja auch ganz oft gemacht. Also dann gehe ich davon aus, dass die nächsten Wahlen erst 2029 eben dann mit einem anderen Labour-Premier stattfinden. Wenn das Ganze aber sehr ungeordnet und chaotisch wird, und das wissen wir jetzt noch nicht, dann werden natürlich die Rufe nach Neuwahlen, die früher stattfinden müssen, also Neuwahlen jetzt, sehr viel lauter werden. Die haben schon begonnen, also die Reformpartei, also die rechtspopulistische Partei von Nigel Farage und aber auch die Tories haben jetzt schon immer wieder in den Medien erklärt, dass es eigentlich viel eher Neuwahlen geben müsse, weil diese Partei am Ende sei. Nur wenn es einen geordneten Übergang jetzt geben wird in den nächsten Tagen oder Wochen, eher in den nächsten Wochen, dann dürften diese Rufe auch wieder verstummen.
4: Sie hören das SRF-Tagesgespräch mit Annette Tittert. Sie hat fast 18 Jahre lang für die ARD aus London über Großbritannien berichtet. Machen wir einen Schritt zurück hier. Als Sie nach London gekommen sind, das war 2008, da war Tony Blair gerade nicht mehr Premier. Gordon Brown war im Amt, bevor dann David Cameron übernommen hat. Wenn Sie sich das Großbritannien von damals vorstellen, neben dem Großbritannien von heute. Wie unterscheiden sich diese Bilder?
5: Das war eine ganz andere Ära. Also das kommt mir jetzt auch, wenn ich darauf zurückblicke, und das habe ich jetzt ein paar Mal getan in den letzten Wochen, überhaupt nicht so vor wie 18 Jahre, sondern wirklich wie eine andere Ära, ja, wie ein anderes Jahrhundert. Das war ein Land, in das ich damals 2008 kam, das ein glückliches war, ein erfolgreiches war. Die Nachwehen sozusagen oder die Nachwirkungen dieses Cool Britannia-Images von Tony Blair, die waren noch da und alle in Deutschland haben mich beneidet, dass ich nach London gehen durfte als Korrespondentin. Und das ist heute sicher nicht mehr so. Also nicht nur, dass man nicht unbedingt mehr dafür beneidet wird, sondern das Land ist eben in den letzten 10 Jahren seit dem Brexit ein zerrissenes, ein zerrüttetes geworden. Das hat nicht nur mit dem Brexit zu tun, aber sehr stark. Und die soziale Schere ist derart weit auseinandergegangen, dass es wirklich schwer ist zu sehen, wie welche Regierung auch immer da jetzt das Ruder herumreißen will. Denn es ist kein Geld da, wie gesagt. Also der Staatshaushalt ist jetzt schon bis auf 95% verschuldet. Und es gibt so viele strukturelle Probleme und es gibt eben kein Wirtschaftswachstum, ohne dass die Briten der EU wieder beitreten. Das ist aber relativ aussichtslos, weil das viel zu kompliziert wäre. Und deswegen traut sich Starmer das ja auch nie zu sagen, obwohl das Gros seiner Partei das wollen würde, dass die Briten wieder zurückgehen in die EU. Aber das sehe ich eben auch im Moment nicht. Das heißt, sie sind jetzt in einer sehr, sehr unglücklichen Zwischensituation, werden von Trump dauernd beleidigt, weil der spürt, die sind schwächer ohne den Schutzschirm der EU und wissen eigentlich nicht so richtig, wie sie den Schaden, der mit dem Brexit ausgelöst wurde, wieder reparieren sollen.
4: Eben, es gab ja auch sehr, sehr viele Wechsel von Premiers in den letzten 10 Jahren. Ist das auch Ausdruck dieser Verunsicherung?
5: Ja klar, ich meine, das ist eben mit dem Brexit losgegangen, dass diese Zerrissenheit des Landes sich eben auch in der Kurzatmigkeit und Nervosität der jeweiligen Regierungen niedergeschlagen hat. Also ich meine, wenn es da mal jetzt wirklich geht, dann ist das der 6. Premier innerhalb von 10 Jahren. Und das hat natürlich auch Auswirkungen und Konsequenzen auf die Regierungsarbeit, wenn ständig neue Regierungschefs, die wieder ständig neue Minister benennen, im Amt sind. Da kann ja handwerklich Politik gar nicht gelingen. Und das eben in einer Situation, wo sowieso durch den Brexit eben ein unglaublicher wirtschaftlicher Schaden angerichtet wurde. Die britische Finanzministerin hat gerade vor ein paar Wochen gesagt, dass sie davon ausgeht, dass der Brexit die Briten jetzt schon 8% ihres Bruttosozialprodukts gekostet hat. Das sind Milliarden. Und es ist eigentlich völlig irre, dass sie nicht viel klarer wieder überlegen, wie sie da wieder eintreten können. Aber das hängt eben auch damit zusammen, dass es immer noch eine sehr laute, wenn auch mittlerweile Minderheit im Land gibt, also rund um Nigel Farage und aber auch Teile der Tories, die einfach jede Art von Rückkehr in die EU als Landesverrat bezeichnen würden und Brüssel da auch deshalb sehr, sehr vorsichtig ist und sich so sagt, sollen wir uns das wirklich antun? Nachher kommt dann Farage in die Downing Street und wir haben den ganzen Zirkus wieder von vorne hier mit den Briten. Also das ist alles, sie haben sich da in eine wirklich schwierige Lage katapultiert. Und Politik ist extrem, also Regieren, das Regieren in der Situation ist für welche Regierung auch immer extrem schwierig geworden jetzt.
4: Also Sie sehen den Brexit eigentlich als Hauptursache für die Schwierigkeiten, in denen das Land aktuell steckt. Aber dennoch, eben Sie haben es gesagt, Nigel Farage, Brexiteer, der Kopf der Partei Reform UK, der steht ja sehr gut da. Also diese Partei, die konnte bei den regionalen Gemeindewahlen letzte Woche auch stark profitieren und zulegen. Wie passt denn das zusammen? Eben eine Mehrheit in Großbritannien will ja aktuell oder bereut aktuell den Brexit, dennoch macht diese Partei Reform UK so vorwärts? Wie passt das zusammen?
5: Naja, das ist auf den ersten Blick unverständlich und eigentlich auch total widersprüchlich. Aber wenn man genauer hinsieht, ist es eigentlich gar nicht so erstaunlich. Denn was passiert ist, ist, dass Farage immer wieder sagt, ich habe mit dem Brexit ja nichts zu tun gehabt, der ist falsch umgesetzt worden, das hätte man viel besser machen können. Und diese wirtschaftliche, finanzielle Zerrüttung, aber auch die Zerrissenheit des Landes und die Unzufriedenheit, die eben durch die katastrophalen Folgen des Brexit so gestiegen ist, das war übrigens nicht der einzige Grund, warum es den Briten so schlecht geht, aber der hat im Grunde wie so ein Brandbeschleuniger die existierenden strukturellen Probleme verschärft. Und die Unzufriedenheit darüber, dass dadurch eigentlich alles nur schlimmer geworden ist, die kann Farage jetzt im Grunde wieder ausnutzen. Also für Rechtspopulisten ist es eigentlich perfekt. Je schlechter die Zeiten werden, je einfacher können die diese Unzufriedenheit für sich als Treibstoff gewissermaßen nutzen. Das hat man ja auch in anderen Ländern gesehen. Trump 2 ist ja auch so ein Phänomen. Und insofern ist es eigentlich gar kein Widerspruch. Und es kommt noch hinzu, dass Farage eben in den allermeisten Interviews in den britischen Medien auch nie wirklich hart gestellt wird und danach gefragt wird, wie er denn diesen Brexit besser hätte umsetzen können, weil er darauf nämlich keine Antwort hätte. Wäre das schon gut, wenn das jemand mal versuchen würde, aber irgendwie sind die Medien da vorsichtig, beziehungsweise er wird immer sehr aggressiv, wenn das Thema kommt und dann lassen sie ihn laufen im Grunde. Das ist auch ein Versagen der Medien in gewisser Weise, aber insgesamt ist es nicht erstaunlich, dass er die Unzufriedenheit und die Verbitterung der Leute jetzt wieder nutzen kann.
4: Aber hat er einen Punkt? Hätte man den Brexit besser umsetzen können?
5: Nein. Also wenn man sich als Land, das über 50% seines Handels mit der EU betreibt, einfach so aus ihr verabschiedet, das wird immer einen riesen Backlash geben. Man hätte das sicher sehr viel softer machen können. Also das, was Theresa May am Anfang ja vorhatte, so eine Art Norwegen-Modell, wo man lose assoziiert ist, aber eben doch noch vielen Regeln folgt. Das hätte den wirtschaftlichen Aufprall, also diesen negativen Aufprall sicher abgemildert. Aber das war eben mit den radikalen Brexiteers nicht zu machen. Die sagten, wir folgen doch keinen Regeln, die wir nicht selber machen. Die wollten halt den harten Bruch und das haben sie mit Johnson ja auch bekommen. Man hätte es softer machen können, aber es wäre immer teuer geworden für die Briten. Und das sehen die meisten ja jetzt eben auch. Nur es weiß eben keiner, wie man diesen Schaden wieder reparieren kann in der jetzigen Situation.
4: Sie haben ein Buch geschrieben, das diese Woche erschienen ist, Dear Britain, auf der Suche nach der Seele Großbritanniens. Haben Sie diese Seele gefunden?
5: Nee, natürlich nicht. Das ist schwer, eine Seele zu finden. Der Untertitel, der sollte auch vor allem oder soll vor allem darauf hinweisen, dass ich versucht habe, mit diesem Buch ein wenig unter die Oberfläche zu gehen. Also das ist nicht einfach nur ein Erzählen dieser letzten 10 Jahre faktisch, sondern der Versuch, über Reportagen und Reisen und auch viele Begegnungen mit Menschen ein bisschen auf einer tieferen Ebene zu verstehen, wo sind die Briten jetzt eigentlich 10 Jahre nach diesem fatalen Referendum, also für sie oder das Land fatalen Referendum. Und das habe ich mit dem Buch versucht und deswegen dieser Untertitel geht auch im Übrigen nicht nur um England, sondern eben um ganz Großbritannien, um Schottland und um Wales. Was ist da eigentlich los? Da sind ja die Unabhängigkeitsbewegungen jetzt bei den Regionalwahlen als stärkste Kräfte jeweils hervorgegangen. Das ist auch ein total interessanter, ganz neues Phänomen, dass plötzlich dieses Großbritannien als Konstrukt auch gar nicht mehr auf so sicheren Füßen steht. Das hatten wir noch nie. Also dass in Wales und in Schottland jeweils Parteien, also das sind linksliberale Nationalisten, die für die Unabhängigkeit dieser beiden Länder von England sind, gewinnen. Also da ist eine wahnsinnige Fragmentierung und diese Zerrissenheit des Brexit, die hat eben auch Fliehkräfte im ganzen Land, also auch bei den anderen kleineren Nationen freigesetzt, die weg wollen von den Engländern und diesem englischen Nationalismus, für den ein Pfarrer steht. Also das ist ganz, ganz spannend, was da alles im Moment in Bewegung ist. Und da habe ich einfach mal versucht, dem Ganzen ein bisschen mehr, bei dem Ganzen ein bisschen mehr in die Tiefe zu gehen. Und und daraus erklärt sich dann auch der Untertitel.
4: Wie viel ist eigentlich noch vorhanden von dieser vielbesagten britischen Gelassenheit?
5: Die gibt es immer noch. Ich meine, das sind ja auch komplexe Vorgänge, also die nicht alle gleichzeitig verlaufen. Man merkt schon, die Nerven liegen blank, viel blanker als vorher. Aber dennoch, immer wieder, wenn ich so durchs Land reise und mit Leuten, also mit so ganz normalen Leuten in echt rede, also nicht in den sozialen Medien, dann merkt man schon, dass da noch eine große Toleranz und Gelassenheit trotz allem ist. Also in Deutschland wären die Leute anders drauf, wenn es denen so schlecht ging wie den Briten im Moment.
4: Sie leben ja auf einem Hausboot in London. Man kann also sagen, Sie können damit umgehen, wenn in Großbritannien die Wogen hochgehen.
5: Ja, ich schwimme im Zweifelsfall immer oben. Ja, ich wohne schon jetzt fast 10 Jahre auf diesem Boot. Das hat sich mal durch Zufall so ergeben. Aber das ist gerade in London natürlich eine sehr angenehme Lebensform, weil das einen nicht Tausende von Pfund kostet wie eine Mietwohnung. Und weil es eben auch ein sehr schönes Mooring ist. Also da der Liegeplatz ist mitten in Central London. Das heißt, ich bin überall mit dem Fahrrad in 10 Minuten. Und dadurch bin ich eben auch frei, das zu tun, was ich will. Ich habe ja im letzten Jahr bei der ARD aufgehört und arbeite jetzt als freie Journalistin. Und das wäre schwierig in London, wenn ich eine Mietwohnung zahlen müsste. Also so jedenfalls ist so entspannt zu tun. Und insofern ist das ein Lebensstil, der mir sehr viel ermöglicht und den ich außerdem auch sehr mag, auch wenn das Boot ganz klein ist. Aber auch das hat seine Vorteile.
4: Annette Dittert, vielen Dank für das Gespräch.
5: Bitteschön.
2: Das war die Wiederholung des Tagesgesprächs von Mittwoch. Zu Gast war Annette Dittert. Sie war viele Jahre lang Korrespondentin der ARD in London.
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2: Und hier auf SRF 4 News geht es jetzt dann gleich weiter mit der Aktualität.

0: Die Nachrichten von SRF um 3 mit Sandro Peter. Bei israelischen Luftangriffen sind im Libanon mindestens 12 Menschen getötet worden. Das teilt das libanesische Gesundheitsministerium mit. Unter anderem seien mehrere Autos auf einer Autobahn in der Nähe der Hauptstadt Beirut getroffen worden. Das israelische Militär sagt, es habe Infrastruktur der Hisbollah-Miliz angegriffen im Süden des Libanons. Im Laufe des Tages ist eine weitere Verhandlungsrunde zwischen Vertreterinnen und Vertretern von Israel und dem Libanon geplant in den USA. Die Hisbollah-Miliz im Libanon lehnt diese Gespräche ab. Und auch aus der Ukraine werden Angriffe gemeldet. In der Hauptstadt Kiew seien Explosionen zu hören, teilt der Bürgermeister der Stadt mit, Vitali Klitschko. Russland greife mit Drohnen und Raketen an. Klitschko rief die Bevölkerung dazu auf, Schutz zu suchen. Der ukrainische Präsident Volodymyr Zelensky sagte am Abend, Russland habe seit gestern Morgen mehr als 800 Drohnen abgefeuert. Mindestens 6 Menschen seien getötet worden. Kevin Warsh wird neuer Chef der US-Notenbank Fed. Er war von US-Präsident Donald Trump vorgeschlagen worden. Nun hat der US-Senat Warsh als neuen Notenbankchef bestätigt. Der 56-jährige Ökonom löst Jerome Powell an der Spitze des Fed ab. Powell war immer wieder von US-Präsident Donald Trump kritisiert worden. Trump warf Powell unter anderem vor, dass die Kosten für Renovationen von Fed-Gebäuden ausufern. Und Trump forderte wiederholt Zinssenkungen. Powell kam dem nicht nach und berief sich auf die Unabhängigkeit der Notenbank. Zwei Meldungen aus der Schweiz. In der Übersicht, der Online-Reiseanbieter eBookers schließt seine Schweizer Webseite eBookers.ch. Diese gibt es ab Herbst nicht mehr, wie auf der Seite zu lesen ist. Neben der Website werden auch die App sowie das Treueprogramm eingestellt. Bestehende Buchungen sind davon nicht betroffen. Bis zum 2. September können auch weiterhin Reisen gebucht werden, allerdings nur solche, die vor dem 1. November beendet sind. Der Kanton Basel-Landschaft hat die Kulturpreise 2026 vergeben in den Sparten Musik und Choreografie Tanz. Die Preise sind mit je 20'000 Franken dotiert, wie die Baselbieter Regierung mitteilte. Ausgezeichnet wurden demnach die Sängerin Nicole Bernecker, der Saxophonist Alex Hendriksen, der Choreograf und Tänzer Mohamed Kaltuk sowie die Hafenistin Vera Schnieder. Der Blick aufs Wetter. Es gibt einen Wechsel aus etwas Sonne, vielen Wolken und einigen Schauern. Die Temperaturen erreichen 12 Grad im Norden und 16 Grad im Süden. Das waren Nachrichten von Radio SRF. Am Mikrofon und verantwortlich Sandro Peter.
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2: Zwei Themen sind hier gleich im Fokus. Der Besuch von Donald Trump in China, wo er Staatspräsident Xi Jinping treffen will. Es dürfte da um Wirtschaftsthemen gehen, aber auch um Taiwan. Und das Urteil im Frauenmord von Binningen lautet lebenslange Freiheitsstrafe. Wir reden mit dem Forensiker über die möglichen Hintergründe der Tat. Das ist 4x4. Aufgezeichnet haben wir diese Sendung am Mittwochvormittag. Am Mikrofon ist Silvan Zemp. Hallo. Die beiden mächtigsten Männer der Welt treffen sich ab heute zu Bankett, zu Tee und zu Business Lunch. US-Präsident Donald Trump ist zu Gast bei Chinas Machthaber Xi Jinping. Wichtiges Thema dürfte die Insel Taiwan sein. China beansprucht die Insel, doch Taiwan wird eigenständig und demokratisch regiert. Zentral ist dabei die Frage, ob und wie die USA darauf reagieren würden, wenn China Taiwan gewaltsam einnehmen würde. Simona Grano ist Spezialistin für diese Taiwan-Frage und Wissenschaftlerin an der Universität Zürich. Isabel Meissen hat sie gefragt, was konkret bei diesem Treffen in der Taiwan-Frage passieren könnte.
3: Also ich glaube, das Treffen zwischen Donald Trump und Xi Jinping in Bezug zu Taiwan wird sich eigentlich weniger um konkrete Vereinbarungen drehen, als wahrscheinlich vielmehr um Signale und Wortwahl und andere symbolische Botschaften. Besonders aufmerksam wird man darauf achten, ob Trump zum Beispiel jetzt die traditionelle US-Formulierung zu Taiwan verändert. Es ist eben so, dass seit Jahrzehnten sagen US-Präsidenten, dass sie die Unabhängigkeit Taiwans nicht unterstützen, und Peking würde vermutlich eine stärkere Formulierung wie «Wir lehnen die Unabhängigkeit Taiwans ab» bevorzugen, weil diese näher an der chinesischen Position wäre. Es wird sich wahrscheinlich aber auch eine mögliche Verknüpfung mit anderen Themen herauskristallisieren können. Ich glaube, in Washington besteht die Sorge, dass Taiwan Teil größerer Verhandlungen über Handel, Technologie, Fentanyl oder sogar Iran werden könnte. Und dass Peking quasi würde jede Andeutung begrüßen, dass Taiwan im Rahmen eines umfassenden Deals verhandelbar wird. Es geht aber auch um Waffenverkäufe und Sicherheitspolitik. Ich glaube, das ist ein wichtiger Punkt, ob die USA ihre militärische Unterstützung und auch die Waffenverkäufe an Taiwan fortsetzen oder nicht. Und China versucht seit Jahren, genau diese Unterstützung zu begrenzen. Und letztlich, glaube ich, geht es auch um, was nicht gesagt wird. Oder in der Diplomatie ist wirklich oft entscheidend, was nicht angesprochen wird. Wenn sensible Themen wie Taiwans Sicherheit oder auch die chinesische Militärübungen unerwähnt bleiben, könnte das entweder auf bewusste Deeskalation oder auch auf tiefe Meinungsverschiedenheiten hinter den Kulissen hindeuten.
4: Also dass Sie sagen, es geht um sehr viel, das mitschwingt, aber eigentlich müssen wir uns achten auf ganz feine Formulierungen. Was wäre dann ein Signal für Sie, wenn zum Beispiel was gesagt wird über diese Unabhängigkeit Taiwans in der Formulierung?
3: Ja, ich glaube, das ist eben die sogenannte Symbolik dieses Treffens, oder auch kleine diplomatische Details könnten wichtig sein. Wird Taiwan überhaupt erwähnt? Wie deutlich spricht Trump über Frieden und Stabilität in der Taiwanstraße? Oder auch, wie offensiv wird Xi Jinping Taiwan als Kerninteresse Chinas präsentieren? Aber auch hier, auch wenn jetzt zum Beispiel Trump eine starke Aussage machen würde, die Situation, mindestens die Rhetorik in Bezug zu Taiwan ändert, würde das aber nicht automatisch eine echte Änderung der US-Politik bedeuten. Denn die Taiwan-Politik der USA wird nicht nur vom Präsidenten bestimmt, sondern auch vom Kongress, dem Pentagon und langjährigen strategischen Grundlinien.
4: Warum ist das denn überhaupt so wichtig, diese Taiwan-Frage? Warum wird darüber so diskutiert, gerungen und warum spielt jedes Wort eben eine Rolle?
3: Ja gut, also für China ist es ein Kerninteresse natürlich seit Ewigkeit, seit die Volksrepublik gegründet worden ist. Und für die USA geht es um Militärmacht in dieser Region, es geht auch um wirtschaftliche Interesse, es geht um Glaubwürdigkeit mit Alliierten, oder? Wenn Taiwan fallen würde, wäre die Glaubwürdigkeit der USA fertig, auch mit Verbündeten wie Japan oder Südkorea. Es geht aber auch um die Halbleiterindustrie. Und es ist ja klar, die USA verfolgen seit langem eine Politik der strategischen Ambiguität, also eine bewusste offene Haltung dazu, ob Washington Taiwan im Falle eines Angriffs militärisch verteidigen würde. Und hier spontane Aussagen Trumps könnten quasi neue Unsicherheiten schaffen.
4: Sie haben es angesprochen, Halbleiterindustrie. Also Taiwan ist strategisch wichtig für die USA, vor allem eben wegen Computerchips, die hergestellt werden. Also wenn es Taiwan seine Unabhängigkeit angenommen verlieren würde, was würde das für die USA bedeuten? Wäre nicht positiv, oder?
3: Es wäre natürlich nicht nur für die USA, sondern für die ganze Welt eine Katastrophe. Es wäre eine globale Herausforderung. Wir würden das sehen in den Börsen. Wir würden natürlich Containerschiff haben, die nicht mehr durch diese Straße passieren können. Und wie Sie erwähnt haben, die Halbleiterindustrie ist von strategischer Bedeutung für die ganze Welt, weil über 90% von den ganz kleinen Chips, also Semi-Halbleiter, die aus Taiwan im Grunde genommen kommen, sind ja gerade wichtig für militärische Anwendungen und für AI. Die Effekte würden natürlich viel schlimmer sein als die Covid-Pandemie oder auch als die 2008-Finanzkrise oder auch als was in den letzten Jahren, also genannt als der Ukraine-Krise mit Russland, wir erlebt haben in Europa oder auf der Welt.
4: Also gravierende Folgen. Trotzdem wird spekuliert, ob China wirklich das versuchen könnte, schon in den nächsten Jahren Taiwan irgendwie einzunehmen. Halten Sie das für möglich?
3: Ich glaube, das ist abhängig, wie die Situation zwischen den Großmächten sich entwickeln wird. Also werden wir eine Stabilisierung sehen oder nicht? Und vor allem ist es abhängig, wie die Situation in China aussieht. Und im Moment würde ich jetzt mal wagen, dass die Situation ökonomisch gesehen ziemlich schlecht aussieht. Also man hat eine hohe jugendliche Arbeitslosigkeit von über 20% in China. Wir haben eine wirtschaftliche Rezession, die andauert. Wir haben mehrere Problematiken, die meiner Meinung nach es wichtig machen, dass Xi Jinping jetzt bereit wäre, nochmal einen Front aufzumachen, vor allem, weil er nicht gerade konkret weiß, ob andere Verbündete der USA, wie Japan zum Beispiel oder auch die Philippinen, in so einem Unterfangen auch reintreten könnten und somit auch Taiwan natürlich verteidigen. Das wären noch zusätzliche Probleme für China.
2: Das sagt Simona Grano, sie ist China-Expertin und Wissenschaftlerin an der Universität Zürich. Es ist der Gipfel der beiden mächtigsten Männer der Welt, das Treffen zwischen Donald Trump und Xi Jinping. Die beiden Länder, die befinden sich in einem Handelskrieg. Nun berichten Medien, dass Trump Chefs von großen Firmen im Schlepptau hat bei seiner Reise nach China. Das sieht nach wirtschaftlicher Annäherung aus. Wäre China auch bereit dazu? Das hat Raphael Günther, China-Experte Ralf Weber von der Uni Basel, gefragt.
5: Ich glaube, China würde gerne ein stabileres Verhältnis wirtschaftlich wieder mit den USA haben. Man hat seit dem Treffen in Busan in Südkorea vor 6 Monaten, dort hat man eine einjährige Handelskriegspause miteinander beschlossen. Es würde jetzt also noch ein halbes Jahr gehen. Nicht? Vielleicht hört man hier, dass dieses Verständnis, das man da gefunden hat, verlängert werden wird. Die Wirtschaftsdeals, da wird es sicher Versprechungen geben, Meldungen, dass dies oder jenes beschlossen worden ist. Ob das dann auch eingehalten wird, ist eine andere Sache. Da geht es um Energie, es geht um Öl, Gas. Von chinesischer Seite sollen Boeing-Flugzeuge gekauft werden. Es geht aber auch um US-Sojabohnen. China ist da ein großer Abnehmer davon, nicht, dass die eigene amerikanische Bevölkerung die so eine Art Goodie erhalten könnte. Letztlich muss auch Donald Trump aus diesem Treffen herauskommen und einen Erfolg zu vermelden haben. Das ist sicherlich sein Ziel. Das kann dann auf solchen wirtschaftlichen Ebenen passieren, wenn man in anderen Dingen vielleicht nicht weiterkommt.
6: Also es könnte schon in Peking auch ein Tauwetter geben für die wirtschaftlichen Beziehungen insgesamt.
5: Ich glaube, kurzfristig wäre das durchaus denkbar. Man darf nicht vergessen, man hat es hier mit den 2 Großmächten zu tun, die auf Jahre hinaus schon länger in einer Rivalität befasst sind und das auch weiterhin sein werden. Und das ist eine Rivalität, die sich zuspitzt. Also in der mittleren, langen Frist läuft das hier auf einen Konflikt hinaus zwischen diesen 2 Großmächten. Ich glaube, einfach aus verschiedenen Gründen ist derzeit nicht die richtige Zeit, um diesen Konflikt vorschnell anzufeuern. Ich glaube, im Moment sind beide gut beraten und verstehen das auch so, dass man im gegenseitigen Verhältnis etwas vom Gas runtertritt.
6: Zum Schluss noch Herr Weber, so unter dem Strich gesagt, aus chinesischer Sicht, wann wäre dieses Treffen zwischen Xi Jinping und Donald Trump ein Erfolg?
5: Ich glaube definitiv, wenn von der amerikanischen Seite ein Zugeständnis in der Taiwan-Frage erzielt werden könnte, wenn die Formulierung ändert. Solche Formulierungen sind bedeutsam, nicht? Das spielt sich oft in der Wortwahl ab. Es geht auch darum, dass der US-Kongress hat einen 11 Milliarden US-Dollar Waffendeal mit Taiwan bestätigt. Das Außendepartement versucht dann noch etwas dagegen zu wirken. Nicht? Wenn so etwas nicht zustande käme, das wäre ein großer Erfolg für die Volksrepublik China. Man also genug Verhandlungsmacht einbringen kann, um solche Sachen zu verhindern. Taiwan ist aus chinesischer Sicht immer stark im Fokus. Es wäre ansonsten ein großer Erfolg, nur schon von der Optik her, wenn diese 2 nebeneinander stehen auf Augenhöhe. Nicht? Über viele, viele Jahre hinweg hat die Volksrepublik China versucht, immer mehr auf Augenhöhe zu kommen mit den USA und ist vermutlich irgendwo auch dort. Und das kann man in die Welt hinaus, aber vor allem auch ins eigene Publikum, zu Hause hinaus, in die Fernsehbildschirme projizieren. Und das wird man mit allen Umständen versuchen, dass die Szenen sehen zwischen Xi Jinping und Trump. Da sind die 2 Großen nicht dieser Welt. Und das hat China auf dem Marsch, den man beschlossen hat, in eine Zukunft, in der man eben sich nicht mehr von den USA an den Rand drängen lassen möchte, sondern ebenbürtig, wenn nicht mehr sein möchte. Das möchte man gerne dem eigenen Volk zeigen und das wäre ein großer Erfolg.
2: Das sagt China-Experte Ralf Weber von der Universität Basel. Was genau passiert beim Besuch von Donald Trump in China? Wir halten Sie auf dem Laufenden in der SRF-News-App. Im Fall des Femizids von Binningen hat das Baselbieter Strafgericht heute Mittwoch ein Urteil gefällt. Der 44-jährige Beschuldigte wurde wegen Mordes und Störung des Totenfriedens zu einer lebenslänglichen Freiheitsstrafe verurteilt. Der Femizid machte bis über die Schweiz hinaus Schlagzeilen. Der Mann hat vor Gericht zugegeben, im Februar vor 2 Jahren seine Frau getötet zu haben. Danach habe er die Leiche zerstückelt, in einer Panikreaktion, wie er vor Gericht sagte. Wie umgehen mit so einem Fall? Henning Hachtel ist Direktor der Klinik für Forensik der Universitären Psychiatrischen Kliniken in Basel. Er hat den Fall in den Medien mitverfolgt. Nina Gigax hat ihn gefragt, wie sich der Fall von anderen Femiziden unterscheidet.
7: Ja, ich denke, was geschildert und porträtiert wird, ist natürlich der Nachgang der Tat, der außergewöhnlich ist. Dort gibt es ja einige Hinweise darauf, was man so eher nicht kennt aus den Berichterstattungen oder auch aus der Praxis. Aber ich glaube, so viel darf man da gar nicht mehr dazu sagen, wenn man seriös bleiben will.
8: Und doch die Frage, gibt es da auch Muster, die auch aus anderen Femizidprozessen bekannt sind, wie etwa Gewalt schon vor der Tat oder eine mögliche Trennung?
7: Ja, genau, Sie haben es schon aufgegriffen, dass es so ein Femizid oder so ein Intimpartner, eine Intimpartnertötung, die ist eher am Ende eines langdauernden Konfliktes anzusiedeln. Häufig gab es dann schon Streitereien, Eifersucht oder Trennungsabsichten und meistens dann auch schon Übergriffe oder dann verbale Ausfälligkeiten und Drohungen.
8: Welche Warnsignale gibt es denn ganz grundsätzlich, die auf ein Tötungsdelikt hinweisen?
7: Ja, also es gibt eine Vielzahl von möglichen Risiken oder Hinweisen, wo man darauf achten muss. Je ausgeprägter die sind und je häufiger die auftreten, beziehungsweise auch in Kombination auftreten, desto mehr steigt das Risiko eines Femizids in der Partnershaft. Das sind zum Beispiel Sachen wie sexuelle oder physische Gewalt, das sind so Sachen wie Todesdrohungen, das sind Kontrollversuche, das sind Stalking-Verhaltensweisen, das sind Drohungen mit Waffen oder schon Waffeneinsatz. Das sind alles Sachen, wo so rote Flaggen sind und wo man sich überlegen muss.
8: Gibt es typische Warnsignale, die aus fachlicher Sicht oft übersehen werden?
7: Ja, im Nachhinein, wir kommen ja in der forensischen Psychiatrie häufig danach dazu. Wir müssen das begutachten und dann rekonstruieren. Dann ist es schon häufig anzutreffen, dass man einzelne Elemente natürlich im Wissen, das was passiert ist, im Nachhinein zuordnen kann. Wichtig ist es eigentlich schon, sich zu vernetzen, Informationen abzuholen, das möglichst aus vielen Perspektiven betrachten zu können. Das wäre das Wichtigste. Und dann die Gewichtung eben vorzunehmen. Also man ist in der forensischen Psychiatrie derart jetzt, dass man halt sagt, die genaue Vorhersage von Ereignissen, das ist eher schwierig. Wir tun unser Bestes, wir kriegen da eine gewisse Trennschärfe hin. Aber wir versuchen alles auch das Risiko zu managen, wenn wir merken, das ist eine heikle Situation. Wie können wir das auch wirklich dann günstig beeinflussen?
8: Da stellt sich die große Frage, können solche Taten verhindert werden?
7: Ja, einerseits, ich denke, präventive Maßnahmen bringen einiges. Die können einiges leisten und auch solche Gefährdungssituationen entschärfen. Andererseits sind das natürlich auch Taten im Beziehungskontext, also auch etwas, wo zu Hause vielleicht auch abgeschottet von der Öffentlichkeit oder von Dritten passiert. Und dann ist es natürlich schwierig, auch alles auszuschalten, alles verhindern zu wollen. Aber ich glaube, man kann das schon günstig beeinflussen.
8: Was kann die Psychiatrie in solchen Situationen leisten?
7: Ja gut, wir können unser Wissen zur Verfügung stellen, eben bei präventiven Kampagnen, Präventionskampagnen. Wir können in der Begutachtung, aber auch in Behandlung von solchen Täter, Täterinnen oder auch in der Hilfe bei Opfern, Opferkonstellationen anbieten. Wir können aber auch solche Phänomene wissenschaftlich untersuchen und dann unser Wissen weitergeben, um solche Interventionen auch zu informieren oder besser zu machen.
8: Unterscheiden sich denn Täter bei Femiziden von anderen Gewalttätern?
7: Ja, jetzt Täter von Femiziden sind jetzt nicht die ganz abgeschlossene Gruppe, aber wenn man so grob vergleicht, gibt es da schon Unterschiede. Sie sind nicht derartig breit gewaltbereit. Die Gewalt findet häufig im Beziehungskontext statt, im familiären Kontext. Sie sind nicht derartig, haben nicht derartig persönlich.

0: Ja, das Gutachten hat den Auftrag vom Gericht, den Sachverhalt zu prüfen, ob eine schwere psychische Störung vorliegt, ob da ein Zusammenhang besteht zu der Straftat. Und ergeben sich daraus aus ärztlicher Sicht oder aus psychologischer Sicht Hinweise darauf, dass zum Beispiel die Steuerungs- oder Einsichtsfähigkeit tangiert sind. Und dann gibt es daraus die Notwendigkeit, ihn zu behandeln, die oder den Täter. Und um das mit dem Ziel, ein Wiederauftreten dieser Straftaten zu verringern, also einen Rückfall in Gewalt zum Beispiel zu verhindern. Das ist die zentrale Aufgabe vom Gutachten.
1: Besteht die Gefahr, dass solche Gutachten vor Gericht als Erklärung oder vielleicht sogar als Entschuldigung für die tödliche Gewalt missverstanden werden?
0: Ja, Sie haben es ganz gut aufgelistet. Es ist einerseits mal ein Versuch zu verstehen, was ist da passiert. Es ist allenfalls eine Erklärung oder ein Aufzeigen von Zusammenhängen. Es ist sicherlich keine Entschuldigung. Es ist nicht der Automatismus, jemand hat eine psychische Störung und daraus folgt auf jeden Fall eine Schuldunfähigkeit, zum Beispiel ein Freispruch, sondern es geht eigentlich darum, aufzuzeigen, im Sinne des Gesetzes gibt es dort ein Risiko, ein erhöhtes Risiko, weil jemand eben dort in Verbindung mit der psychischen Störung geneigt ist, wieder Straftaten zu begehen, und können wir dort sinnvoll ansetzen und durch Therapien das Risiko reduzieren. Wir wissen aus der Literatur, dass wir effizienter sind in der Reduktion von Gefährlichkeit durch Therapien eher als rein sichernde Maßnahmen.
1: Aus fachlicher Sicht, ein solcher Prozess über eine solche Ausnahmetat, was bleibt davon?
0: Ja, ich denke einerseits natürlich die gesellschaftliche Diskussion. Sie sollte anregen, dass wir mehr in die Prävention auch investieren können, dass wir auch den Kontext noch ausweiten, wie passiert Gewalt gegen Frauen. Wir müssen auch diese Dimension noch mitdenken der digitalen neuen Möglichkeiten, wie zum Beispiel, dass jemand dort regelhaft runtergemacht wird, dass Daten verfälscht oder veröffentlicht werden und den Bezug dann auch sehen, hey, digitale Gewalt kann in physische Gewalt umschlagen und dass das eine Vorstufe ist, die wir ernst nehmen müssen. Das andere ist natürlich auch, dass das Unverständnis der Gesellschaft über so eine Tat und wie das bei uns in der Gesellschaft überhaupt passieren kann und dass man sich dann halt dahinter fragt, können wir als Gesellschaft Rollenbilder hinterfragen, können wir dort präventiv eben auch ansetzen, indem wir aufklären, indem wir auch spezifische Programme vernetzen, überregional.
2: Das sagt Henning Hachtel von der Klinik für Forensik der Universitären Psychiatrischen Kliniken in Basel zum Fall Binningen, wo heute Mittwoch das Urteil gefällt wurde. Der Beschuldigte wurde zu einer lebenslänglichen Freiheitsstrafe verurteilt. Das Urteil ist noch nicht rechtskräftig. Schlechte Noten für das Schweizer Bildungssystem, auf jeden Fall, wenn es um die Chancengleichheit der Schulkinder geht. Da schneidet die Schweiz im internationalen Vergleich nämlich schlecht ab, laut einer Untersuchung des UNO-Kinderhilfswerks UNICEF. Die Studie zeigt zwar, dass 91% der privilegierten Jugendlichen die nötigen Kompetenzen in Mathematik und im Lesen erreichen, bei benachteiligten Jugendlichen jedoch schaffen das nur 46%. Welche Auswirkungen hat das im Alltag der Kinder? Das hat Isabel Meissen Katharina Mark-Merki von der Universität Zürich gefragt. Sie beschäftigt sich mit der Chancengleichheit von Kindern.
3: Ja, das ist tatsächlich gravierend. Das heißt letztlich, dass diese jungen Menschen weniger gut gerüstet sind für den ganzen weiteren beruflichen Lebensweg, nämlich auch in Bezug auf die Ausbildung. Welchen Beruf wählen Sie? Welche Herausforderungen wollen Sie angehen? Und der Bericht hat ja auch schön gezeigt, dass letztlich auch die Lebenszufriedenheit oder Gesundheit davon betroffen sind. Und in dem Sinne ist das sehr gravierend, dieses Resultat.
4: Also es hat Einfluss schlicht und einfach auf das ganze Leben dieser Jugendlichen. Wenn es um Chancengleichheit geht, da sagt der Bericht, sei eben das Bildungsniveau der Eltern entscheidend, die finanziellen Möglichkeiten der Eltern, die Unterstützung der Eltern im Alltag. Wo müsste man denn aus Ihrer Sicht ansetzen, um diese Ungleichheit zu verkleinern?
3: Genau, diese Ungleichheit sehen wir schon lange und wir wissen eigentlich, dass es noch dramatischer ist, nämlich diese Ungleichheit hat zugenommen in den letzten Jahren und zwar deutlich. Und was wir jetzt tun sollen, es gibt an vielen Orten etwas zu tun und wir haben ja auch Vorbilder, andere Länder und auch in der Schweiz haben wir Vorbilder, wo es besser läuft. Und zwar das eine ist, wir müssen ein Bildungssystem bauen, wo überall Hürden abgebaut werden, wo eben genau diese jungen Menschen, diese Kinder und Jugendlichen durch die Maschen fallen. Und wir müssen in den Schulen selber

0: die Kompetenzen der Schulen fördern, damit eben sie diese jungen Menschen auch noch besser fördern können.
1: Verstehe ich Sie richtig? Also Unterschiede in der Herkunft, im Elternhaus, die gibt es einfach, das ist so. Und Sie sagen, die Schule muss hier quasi korrigierend eingreifen im System.
0: Genau, also wir haben Unterschiede zwischen Familien, das ist ein natürlicher Befund, aber inwiefern sich dieser Unterschied auswirkt auf den Bildungserfolg, das ist hausgemacht. Wir haben in dem Sinne in der Schweiz viele Hausaufgaben noch nicht gelöst, ein paar haben wir gut gelöst, aber diese Hausaufgabe, die steht an. Da ist vor allem dieses selektive System, wo wir sehr früh trennen nach der 6. Klasse, das ist entscheidend mitverantwortlich, dass wir dieses Resultat hier haben. Und wir brauchen ein sehr klares, besseres System in der Frühförderung. Auch da gibt es gute Ideen, aber auch da gibt es an vielen Orten noch Spielraum, was wir eben besser machen könnten.
1: Also Sie erwähnen zwei entscheidende Punkte, die Frühförderung und dann eben die Selektion nach der 6. Primarschulklasse. Was müsste man denn tun, um eben benachteiligten Kindern, strukturell benachteiligten Kindern zu helfen, dass sie auf das gleiche Niveau kommen können oder den ähnlichen Weg machen können wie die anderen?
0: Der Punkt ist, glaube ich, dass wir vor allem Hürden abbauen müssen, damit Kinder und Jugendliche, die die Kompetenzen haben, die die Fähigkeiten haben, die die Motivation haben, dass sie den Bildungsweg gehen können, der anderen offen steht und das einzig aufgrund dessen, dass sie quasi aus Familien kommen, wo eben sehr viel bildungsnäher sind. Ich mache ein Beispiel. Wir wissen, dass obwohl Kinder, wenn wir zwei Kinder nehmen, die gleiche Kompetenzen haben, gleiche Motivation haben, dass die einen Kinder den Weg in eine anspruchsvolle Sekundarstufe 1 Form, also Sekundarstufe A beispielsweise, oder ins Gymnasium gehen können, nur weil sie eben aus einer bestimmten Familie kommen mit den entsprechenden Ressourcen, finanzielle Ressourcen oder eben auch Möglichkeiten, Netzwerke zu bauen. Und anderen Kindern wird dieser Weg verwehrt und das hat damit zu tun, dass wir einteilen wollen nach der 6. Klasse, systembedingt, und dass wir damit eigentlich sehr viele Fehler machen, weil diese Einteilung nicht funktioniert.
1: Und das überrascht ja eigentlich auch nicht. Warum ist es denn bisher trotzdem so geblieben mit dieser Einteilung? Warum hat man da noch nicht weiter daraus gelernt oder das irgendwie angepackt?
0: Es gibt viele Schulen und auch einzelne Kantone gehen diesen Weg, haben das gemerkt, dass wir hier Jugendliche verlieren, die wir nicht verlieren sollten und auch nicht müssten, weil diese Jugendlichen ja motiviert sind und Kompetenzen haben. Also das heißt, sie haben darüber nachgedacht, inwiefern eben diese starre Einteilung in SEC ABC beispielsweise oder wie auch immer das in den Kantonen heißt oder eben mit einem Langzeitgymnasium, dass das nicht der gute Weg ist. Und sie haben versucht, diese starren Strukturen aufzuweichen. Sie haben gemischte Klassen, leistungsgemischte Klassen gemacht auf der Sekundarstufe 1, genau wie in der Primarschule. Und sie haben innerhalb der Klassen durch kluge Anordnung, didaktische Anordnung, auch Unterstützung der Lehrpersonen, Kooperation zwischen den Lehrpersonen, haben sie ein System entwickelt, das sehr viel mehr Potenzial hat, eben alle Kinder zu fördern und insbesondere auch diese Kinder zu fördern, weil es dann weniger auf den Bildungshintergrund der Eltern drauf ankommt, sondern eben stärker, was konkret in den Schulen, in den Klassen gemacht wird. Und das ist sehr erfolgreich, das ist ein erfolgreicher Weg, was wir eben auch in anderen Ländern sehen, die eben erst viel später selektionieren.
1: Also es gibt Länder, die das machen. Sie haben gesagt, auch einige Kantone, die das schon machen. Was steht denn dem im Weg, das zu verbreiten? Ist es das berühmte Schweizer, ja, der Föderalismus, der Schweizer Weg?
0: Ich würde hier eher sagen, es geht hier auch um Macht, um soziale Positionen, die halt verteidigt werden. Und wir müssen schon realisieren oder berücksichtigen, Bildungssysteme sind historisch gewachsen. Das heißt, das System, das wir heute haben, das hat eine lange, lange Tradition und es ist schwierig, Traditionen zu verändern. Und wir haben natürlich ein demokratisches System. Wir können nicht einfach diese Prozesse, diese Diskussionen aushebeln. Aber wir müssen diesen Weg gehen, damit es später für unsere jungen Menschen eben erfolgreicher ist oder eben diese jungen Menschen, die jetzt benachteiligt sind, nachher mehr Optionen haben, das zu wählen, was tatsächlich für sie finanziell von den Kompetenzen her, von den Motivationen her möglich ist. Und dieser Weg ist lang, aber jetzt den weiter zu verschieben, das wäre fatal für die jungen Menschen, aber eben auch für uns als Gesellschaft.
2: Das sagt Katharina Mark-Merki von der Universität Zürich. Sie beschäftigt sich mit der Chancengleichheit von Kindern. Und das war's von 4x4 für heute Mittwoch. Ich wünsche schon jetzt einen schönen Auffahrtstag und danke fürs Interesse. Am Mikrofon war Silvan Zemp.

0: Die Nachrichten von SRF um 3:30 mit Sandro Peter. Bei israelischen Luftangriffen sind im Libanon mindestens 12 Menschen getötet worden. Das teilt das libanesische Gesundheitsministerium mit. Unter anderem seien mehrere Autos auf einer Autobahn in der Nähe der Hauptstadt Beirut getroffen worden. Das israelische Militär sagt, es habe Infrastruktur der Hisbollah-Miliz angegriffen im Süden des Libanons. Im Laufe des Tages ist eine weitere Verhandlungsrunde zwischen Vertreterinnen und Vertretern von Israel und dem Libanon geplant in den USA. Die Hisbollah-Miliz im Libanon lehnt diese Gespräche ab. Und auch aus der Ukraine werden Angriffe gemeldet. In der Hauptstadt Kiew seien Explosionen zu hören, teilt der Bürgermeister der Stadt mit, Vitali Klitschko. Russland greife mit Drohnen und Raketen an. Klitschko rief die Bevölkerung dazu auf, Schutz zu suchen. Der ukrainische Präsident Volodymyr Zelensky sagte am Abend, Russland habe seit gestern Morgen mehr als 800 Drohnen abgefeuert. Mindestens 6 Menschen seien getötet worden. Kevin Warsh wird neuer Chef der US-Notenbank Fed. Er war von US-Präsident Donald Trump vorgeschlagen worden. Nun hat der US-Senat Warsh als neuen Notenbankchef bestätigt. Der 56-jährige Ökonom löst Jerome Powell an der Spitze des Fed ab. Powell war immer wieder von US-Präsident Trump kritisiert worden. Trump warf Powell unter anderem vor, dass die Kosten für Renovationen von Fed-Gebäuden ausufern. Und Trump forderte wiederholt Zinssenkungen. Powell kam dem nicht nach und berief sich dabei auf die Unabhängigkeit der Notenbank. Zwei Meldungen aus der Schweiz in der Übersicht. Der Online-Reiseanbieter eBookers schließt seine Schweizer Webseite. eBookers.ch gibt es ab Herbst nicht mehr, wie auf der Seite zu lesen ist. Neben der Webseite werden auch die App sowie das Treueprogramm eingestellt. Bestehende Buchungen sind dabei nicht betroffen. Bis zum 2. September können auch weiterhin Reisen gebucht werden, allerdings nur solche, die vor dem 1. November beendet sind. Der Kanton Basel-Landschaft hat die Kulturpreise 2026 in den Sparten Musik und Choreografie Tanz vergeben. Die Preise sind mit je 20.000 Franken dotiert, wie die Baselbieter Regierung mitteilte. Ausgezeichnet wurden demnach die Sängerin Nicole Bernecker, der Saxophonist Alex Hendriksen, der Choreograf und Tänzer Mohamed Kaltuk sowie die Hafenistin Vera Schnieder. Das Wetter, es gibt einen Wechsel aus etwas Sonne, vielen Wolken und einigen Schauern. Die Temperaturen erreichen 12 Grad im Norden und 16 Grad im Süden. Das waren Nachrichten von Radio SRF. Am Mikrofon und verantwortlich Sandro Peter.
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2: «1933 beginnt eine düstere Zeit in Deutschland.
3: Dann kamen plötzlich diese Judengesetze, dass wir also für die Kultur nicht mehr tragbar wären.
2: Erwin Parker ist damals Schauspieler. Doch in Deutschland hatte er nichts mehr zu suchen und flüchtet vor den Nazis nach Zürich. Die Stadt und vor allem das dortige Theater wird zu einer Schutzinsel für jüdische und regimekritische Kunstschaffende.
4: Das Schauspielhaus war damals das Theater, an dem viele Stücke gespielt wurden, die während des Krieges nur dort zur Aufführung kommen konnten.

0: Im Zweiten Weltkrieg ist das Schauspielhaus das wichtigste deutschsprachige Exiltheater. Eine freie Bühne im Schatten des Dritten Reichs. Darum geht's im SRF-Podcast Geschichte. In Episode 1 erzählen wir, wie das Haus in der Zeit vor dem Krieg vom Varieté-Theater mit Kegelbahn zu einem Ort des antifaschistischen Widerstands geworden ist. Ich bin Vera de Ragisch.
1: Hallo, guten Tag, ich bin Hanna Schünemann.
2: Freut mich, Sie kennenzulernen.
1: Hallo, herzlich willkommen.
0: Warm und herzlich werde ich empfangen, an einem Frühlingsmorgen im Besprechungszimmer der Schauspielhausintendanz. Die mich da willkommen heißen, das sind Co-Intendantin Pinar Karabulut und Chefdramaturgin Hanna Schünemann. Sie nennen es das Gurkenzimmer, nicht weil die Wände in einem zarten Grün gestrichen sind, sondern weil da jeweils auch eine Duftkerze steht, die nach Gurke riecht. Pinar Karabulut und Hanna Schünemann sind beide seit der aktuellen Spielzeit am Schauspielhaus und sie stecken mitten in den Vorbereitungen für ihre zweite Spielzeit, die ganz im Zeichen dieser speziellen Geschichte des Theaters steht. Die Frage an Sie: Wo zeigt sich diese Geschichte heute noch ganz konkret?
3: Die Geschichte des Hauses spürt man ja eigentlich schon ab dem Moment, wo man durch den Bühneneingang die Gemäuer betritt. Man ist ja schon komplett gefangen. Es fängt ja schon damit an, diese kleinen Treppen, die verwinkelten Räume, die kleinen Büros. Also es ist wirklich im Vergleich zu anderen Theatern sind wir hier in einer kleinen Mini-Version. Und was ich tatsächlich auch total schön finde, ist, wir haben ganz viele Fotografien aus den letzten 100 Jahren hängen. Und dieses Gefühl zu wissen, dass ich jetzt zum Beispiel Brechts Drei-Groschen-Oper inszenieren werde auf dieser Bühne, das ist natürlich schon toll, da kriege ich direkt Gänsehaut.
0: Hanna Schünemann nickt zustimmend. Auch sie spürt die Vergangenheit, wenn sie durchs Haus geht und nach oben schaut.
4: Da geht man tatsächlich an den alten Decken vorbei. Also ich glaube, es hängen da 3 bis 4 Decken, alte Decken. Ja. Und man sieht richtig die sedimentierte Geschichte dieses Hauses. Also es ist super spannend. Und man sagt ja auch oft, es gibt so einen Theatergeist, den man für sich einnehmen muss. Und hier ist das natürlich besonders stark, dass man dann mal in die Garderobe geht, um toi toi toi zu sagen vor einer Premiere und irgendwie das Gefühl hat, da sitzen noch ein paar Geister mit uns im Raum. Wohlgesinnte Geister, glaube ich.
0: Das Schauspielhaus Zürich ist heute die größte Sprechtheaterbühne der Schweiz und eines der bedeutendsten Theater im deutschsprachigen Raum. Mit 2 Häusern in 2 Stadtteilen, dem traditionsreichen Pfauen am Heimplatz und dem neueren Schiffbau in Zürich-West. Der Heimplatz befindet sich etwas oberhalb des Bellevue, zu Fuß knapp 20 Minuten vom Hauptbahnhof entfernt. Ein zentraler Platz für die Stadt ist das, ein Verkehrsknoten. Es hat Kantons- und Hochschulen in der Nachbarschaft und ist eben auch ein wichtiger Ort für Kultur. Auch das Kunsthaus säumt diesen Platz mit seinem alten Teil auf der einen Seite und dem Erweiterungsbau auf der anderen. Sehr gut kennt das Schauspielhaus Dagmar Walser, die als Theaterredaktorin bei SRF das Haus seit über 25 Jahren regelmäßig besucht.
5: Ich erinnere mich an viele tolle Inszenierungen natürlich, immer noch gern auch an die Marthaler Zeit, die mich als junge Journalistin sehr geprägt hat. Aber auch in den letzten Jahren gab es immer wieder viel Aufregung um das Schauspielhaus, die direkt mit der Geschichte des Hauses zusammenhängt. Zum Beispiel, als es um die Sanierung der Pfauenbühne ging, wo eben sehr emotional argumentiert wurde.
0: Mit der Marthaler Zeit meint Dagmar Walser den umstrittenen Intendanten Christoph Marthaler. Seine vorzeitige Entlassung am Schauspielhaus wegen Misserfolgs beim Publikum hat zu Protesten in der Kulturszene geführt. Die Pfauenbühne, so wie sie heute aussieht, gibt es seit genau 100 Jahren. Und diese Bühne, der Saal, Dagmar Walser hat es erwähnt, waren in den letzten Jahren ein grosses Politikum. Abreißen wollte ihn die Stadt Zürich, weil er nicht mehr zeitgemäß sei. An seiner Stelle sollte ein neuer Theaterraum entstehen, nur die alte Fassade wäre erhalten geblieben. Das Parlament hat diesen Plänen nach heftigen Debatten eine Abfuhr erteilt und sich für ein sanftes Facelifting für den Erhalt des historisch wertvollen Saals ausgesprochen. Eine Volksabstimmung darüber ist für 2028 geplant. Schon nur anhand dieser politisch aufgeheizten Debatte merke ich, dieses Haus hat eine große Geschichte. Und die Angst, dass diese vergessen gehen könnte, die ist groß. Die Geschichte des Schauspielhauses beginnt schon vor mehr als 100 Jahren. Zürich ist damals eine Kleinstadt und dort, wo heute das Theater steht, gibt es eine Gastwirtschaft. Der Wirt beschließt 1884, sein Lokal mit einer Theaterbühne zu erweitern. Das Flora-Theater am Pfauen entsteht, ein eher primitives, hölzernes Sommertheater. 4 Jahre später folgt das Volkstheater am Pfauen. In diesem Bau, der sieht von außen heute immer noch so aus, wird das Publikum während der Vorstellung an langen Tischen bewirtet. Es ist ein Vergnügungsort mit bayerischem Biergarten und Kegelbahn. In künstlerischer Sicht hingegen spielt das Theater am Pfauen nicht in der obersten Liga.
5: Das muss man sich als eine Art Varieté-Theater vorstellen, mit einem breiten Unterhaltungsprogramm, Operetten, Schwenken, immer wieder in finanziellen Nöten mit unterschiedlichen Besitzern, bis Alfred Reuker, der damalige Direktor des Stadttheaters des heutigen Opernhauses, 1901 diese Bühne als Nebenspielstätte für das Schauspiel, also das literarische Theater, etablierte. Doch auch das ging finanziell nicht gut und die Pfauenbühne war in den folgenden Jahren wieder ein privates Theater.
0: Zürich ist zunächst kein Theaterzentrum, weit entfernt von den großen Theatermetropolen des deutschsprachigen Raums.
5: Es war die Zeit, als sich die Stadttheater, wie wir sie heute kennen, erst langsam etablierten, nicht nur in Zürich, auch in Basel, Bern, Biel, Solothurn. Davor bestimmten Wandertruppen das Theatergeschehen in der Schweiz. Größere Theatermetropolen, das waren Wien, Berlin, München und an diesen orientierten sich auch die Schweizer Theater.
0: Und dann betritt ein gewisser Ferdinand Rieser die Bühne. Einer, der das Schauspielhaus prägen wird. Rieser stammt aus einer jüdischen Zürcher Familie, lebt in Rüschlikon am Zürichsee und ist Weinhändler. Er liebt das Theater, hat aber wenig Erfahrung. Zusammen mit seinem Bruder erwirbt Rieser die Aktienmehrheit der bisherigen Pfauengenossenschaft.
5: Ferdinand Rieser investierte viel privates Geld, 1,4 Millionen, um das Theater umzubauen und er gab der Pfauenbühne damals quasi seine heutige Form. Also mit einem Foyer, er vergrößerte den Publikumsraum und baute eine sogenannte Guckkastenbühne mit dem goldenen Rahmen, wie wir ihn heute kennen. Und damit schaffte er die Voraussetzung für die Bedeutung, die die Pfauenbühne in den kommenden Jahrzehnten hatte.
0: Rieser installiert ein neues Ensemble und will beweisen, dass ein privates Theater gewinnbringend zu führen ist und sich einen Ruf erarbeiten kann, der über die Schweiz hinausgeht.
5: Das Theater adressierte sich damals vor allem an das wachsende Bürgertum. Es war also eher ein Theater für wenige, für eine städtische Elite. Rieser orientierte sich dabei an den Theatern in Wien oder in Paris. Ein paar Jahre später übernahm er mit seiner Frau auch die künstlerische Leitung des Hauses. Sein Spielplan war sehr breit. Es gab Klassikeraufführungen, es gab neue Stücke, aber auch viel gehobener Boulevard. Denn als Privatunternehmer musste er sich dem Publikumsgeschmack natürlich anpassen. In seiner ersten Spielzeit gab es 43 Premieren, dazu 56 Gastspiele. Es wurde also unglaublich viel gespielt. Es gab alle paar Tage eine neue Premiere, was man sich heute eigentlich gar nicht mehr vorstellen kann.
0: Und trotzdem bleibt das Schauspielhaus bis Anfang der 1930er Jahre international relativ unbedeutend. Zürich ist weiterhin kein Zentrum des deutschsprachigen Theaters. Doch die politischen Entwicklungen in Europa werden das bald ändern.
2: Ich stehe als Vertreter der größten Millionenbewegung, die der deutsche Boden jemals tragen hat. Vor Ihnen!
0: 1933, die Nationalsozialisten kommen an die Macht. Hitler wird zum Reichsführer ernannt. Und die jüdischen, regimekritischen und kommunistischen Bühnenkünstler werden von den deutschen Theatern vertrieben. Josef Goebbels nutzt die Ereignisse für seine Propaganda.
6: In den vergangenen Wochen hat die Nationalrevolution sich auf allen Gebieten des öffentlichen Lebens siegreich durchgesetzt. Sie hat auf dem Gebiet der Kultur gewaltige Reformen vorgenommen.
0: Hitlers Propagandaminister spricht hier schön färberisch von Reformen. Aber aus anderen Zeitdokumenten wird deutlicher, was er damit meint.
7: Der früher oft gegen uns vorgebrachte Einwand, es gäbe keine Möglichkeit, die Juden aus dem Kunst- und Kulturleben zu beseitigen, weil deren zu viele seien und wir die leeren Plätze nicht neu besetzen könnten, ist glänzend widerlegt worden.
0: Einer der Betroffenen, die nicht mehr arbeiten können, ist Erwin Parker. In der Sendung «Passage» von damals Radio DRS erinnert er sich.
8: Dann kamen plötzlich diese Judengesetze, dass wir also für die Kultur nicht mehr tragbar wären. Und ich hatte auch, außerdem, dass ich also ein Jude war, noch anderen Dreck am Stecken. Ich war politisch links.
0: Ferdinand Rieser, der zu dieser Zeit das Schauspielhaus Zürich leitet, reagiert auf die veränderte politische Situation und beginnt, bekannte Schauspielerinnen und Regisseure nach Zürich zu holen, die in Deutschland nicht mehr arbeiten können, darunter auch Erwin Parker.
8: Und dann bin ich hierher gekommen und dann habe ich hier, das war etwa November, Dezember 34, winzig kleines Röllchen mitspielen dürfen im Schauspielhaus. Und da lebte ich dann beim Kollegen Langhoff, der mich mit über Wasser hielt. Und wir waren überhaupt eine kleine Gemeinschaft bei Langhoff, die dort hauste.
0: Ferdinand Rieser handelt vielleicht nicht ganz uneigennützig. Am Schluss geht es ja darum, das private Theater rentabel zu führen und es denen zu zeigen, die das dem Weinhändler Rieser nicht zutrauten. Fakt ist, am Schauspielhaus beginnt die Zeit des legendären Emigrantenensembles.
9: Ferdinand Rieser kommt ein Verdienst zu.
0: Das sagte Kurt Hirschfeld einige Jahre nach dem Krieg. Hirschfeld ist einer der jüdischen Flüchtlinge, die nach Zürich kommen, und er wird zur zentralen Figur für das Schauspielhaus. Für das Theater am Faun findet er vor allem lobende Worte.
9: Im Jahre 1933, als die Schauspieler, ein Teil der Schauspieler aus Deutschland, sei es aus politischen, sei es aus rassischen Gründen, emigrieren musste, war das Zürcher Schauspielhaus das einzige Theater deutscher Sprache, dass diese Schauspieler auffing. Und ich war der Erste, der neben Gustav Hartung damals hier eintraf. Und so war es uns überlassen, dieses Ensemble, das nachher so schön zusammenhielt und so wichtige Aufgaben erfüllte, zusammenzustellen.
0: Kurt Hirschfeld arbeitet zuerst als Dramaturg, als Architekt des Spielplans, später in den 60er Jahren dann auch als Direktor des Schauspielhauses. Diesen Archivton habe ich übrigens aus dem neuen Doc-Film über Kurt Hirschfeld, ein Film von Stina Wehrenfels und Samia, den ich sehr empfehlen kann. Den Link zur SRF-Filmkritik stelle ich in die Shownotes dieses Podcasts. Dagmar Walser, wie hat Kurt Hirschfeld das Schauspielhaus geprägt?
5: Von heute aus gesehen kann man die Bedeutung von Kurt Hirschfeld wahrscheinlich kaum überschätzen. Er baute zusammen mit Rieser das Emigrantenensemble auf. Hirschfeld verließ Zürich dann allerdings nach einem Jahr wieder, vermutlich wegen Auseinandersetzungen mit Rieser, und war dann ab 1938 bis zu seinem Tod 1963 für das Theater nochmal extrem prägend. Als Theatermann, als Dramaturg, der unglaublich gut vernetzt war, mutig, klar in seiner antifaschistischen Haltung für ein politisches Theater und vor allem auch einem sehr hohen Kunstanspruch.
0: Hirschfeld und Rieser engagieren also viele bedrohte und verfolgte Kunstschaffende und retten so wohl vielen das Leben. Wie sehr sie sich für diese Menschen einsetzen, zeigt sich am Beispiel von Wolfgang Langhoff, das ich hier etwas ausführen möchte. Die Nazis verhaften den sehr beliebten Schauspieler wegen seiner gewerkschaftlichen Tätigkeit. Kommunist ist er und damals in Düsseldorf tätig. In mehreren Anläufen fordert Rieser dessen Freilassung. Mehrfach schreibt er den deutschen Behörden, wie diese Ausschnitte aus einem Themenabend am Schauspielhaus Zürich zeigen.
10: Seit Jahren interessiere ich mich aus rein künstlerischen Gründen für Wolfgang Langhoff. Würden wir es außerordentlich begrüßen, diesen wirklich guten Schauspieler an unserer Bühne verpflichten zu können.
11: Vor circa 10 Tagen haben wir Herrn Langhoff einen Vertrag zugestellt. Leider fehlt uns bis zur Stunde noch immer seine Gegenunterschrift.
10: In circa 4 Wochen beginnen bereits die Proben für die kommende Spielzeit. Wir brauchen Herrn Langhoff dringend.
11: Durch Änderung des Spielplans entstünde uns ein großer Schaden.
0: Riesers Briefe werden nicht erhört. Langhoff wird in ein KZ verlegt. Seine Erfahrungen dort veröffentlicht er später in einem Zürcher Verlag. Der Text gilt als einer der ersten Augenzeugenberichte über die Gräueltaten der Nazis. Er wird Jahrzehnte später im Schauspielhaus Zürich vorgetragen.
11: Du sollst die Schnauze halten!
10: Bei jedem Wort ein Schlag. Mit jedem Hieb steigert sich ihre Wut. Unerträgliche Schmerzen. Ich konnte mich nicht rühren. Die Haut war an vielen Stellen geplatzt. Hals und Arme dick angeschwollen. Mit der Zunge tastete ich meinen Mund und die Zähne ab. Verflucht, sie haben dir deine Zähne rausgeschlagen.
0: Langhoff wird dann im Rahmen einer Amnestie doch noch freigelassen, erhält aber ein Berufsverbot und steht unter ständiger Bewachung. Man verweigert ihm einen Pass, worauf sein Künstlerkollege Kurt Hirschfeld dafür sorgt, dass er es illegal im Kofferraum eines Autos über die Grenze schafft. Trotz seiner Erfahrungen, trotz seiner Haft im KZ, lehnen die Schweizer Behörden Langhoffs Asylantrag ab.
11: Wir haben nicht genügend Veranlassung, Langhoff als politischen Flüchtling anzuerkennen, da der Beweggrund seiner Ausreise aus Deutschland weniger in einer eigentlichen politischen Verfolgung liegt, als vielmehr im Engagement an das Zürcher Schauspielhaus.
0: Langhoff wird in der Schweiz nur geduldet. Rieser nimmt ihn in seiner Villa in Rüschlikon auf und zahlt ihm, dem durch die Nazis entstellten Schauspieler, die zahnärztliche Behandlung, damit er wieder auf die Bühne kann. Die Künstler und Künstlerinnen, die Hirschfeld und Rieser auf mehr oder weniger riskantem Weg nach Zürich holen, gehören zu den bekanntesten in dieser Zeit.
5: Zürich hatte zu der Zeit also ein hochprofessionelles, künstlerisch außerordentliches Ensemble. Weiterhin wurden aber auch eher unterhaltende Stücke gespielt, viel Klassik, aber sehr bald auch die ersten politischen Zeitstücke.
0: Dieses Ensemble katapultiert das Zürcher Schauspielhaus in nur wenigen Monaten aus dem Schattendasein der Provinz in die erste Reihe der deutschsprachigen Sprechbühnen. Rieser hat also quasi ein Star-Ensemble beisammen. Aber er verlangt seinen Leuten auch einiges ab, auch seinem Dramaturgen Hirschfeld.
9: Von 33 bis 38 war eine ungeheuer schwere Zeit. Die Gagen waren so niedrig, dass man heute gar nicht mehr darüber sprechen kann. Es gab nur 9 Monatsverträge, wobei der 9. Monat manchmal schon ausfiel. Es war ökonomisch fast nicht zu tragen, aber wir mussten.
5: Lisa reduzierte damals zwar die Frequenz der Premieren, es gab dann nur noch einmal die Woche eine neue Premiere, immer am Donnerstag, aber die Arbeitsbedingungen, auch die Bezahlung, die waren weiterhin schlecht. Das Aufenthaltsrecht der emigrierten Künstler und Künstlerinnen in der Schweiz war an die Anstellung gebunden. Sie waren also in einer großen Abhängigkeit von Rieser, der nicht nur ein Gutmensch war, er setzte sich sehr verdienstvoll für viele jüdische Künstler und Künstlerinnen ein, die Deutschland verlassen mussten, galt aber auch als herrschsüchtig, als launisch, als cholerisch. Als Privatunternehmer konnte er eigentlich tun und lassen, was er wollte. Aber was man nicht vergessen darf, dass das Theater damals ein Privattheater war, das ist für die Geschichte des Hauses entscheidend und eigentlich ein Glücksfall.
0: Das Emigrantentheater am Schauspielhaus Zürich mit Schauspielerinnen und Schauspielern, die aus Nazi-Deutschland flüchten mussten. Es wird zu einem politischen Theater. Kurz nach der Machtübernahme der Nationalsozialisten.
5: 1933 kam das Stück «Die Rassen» von Ferdinand Bruckner zur Uraufführung, ein Jahr später «Professor Mannheim» von Friedrich Wolf. Und das waren die ersten Stücke, die die politische Situation in Deutschland sehr, sehr klar benannten, die Judenverfolgung also zum Thema hatten und damit auch eine klare Kritik am Nationalsozialismus waren und die antifaschistische Haltung des Theaters sehr klar machten.
0: Das Publikum ist mehrheitlich begeistert über die beiden Stücke. Die deutschen Nazi-Spitzel, die auch im Theater sitzen, sind es weniger. Ihnen sind aber die Hände gebunden, weil das Schauspielhaus ein Privattheater ist. Aber sie machen Druck. Das deutsche Konsulat droht den Künstlerinnen und Künstlern, dass sie ihre Staatsbürgerschaft verlieren, wenn sie weiter an solchen Aufführungen teilnehmen. Die Stücke provozieren auch die nazifreundlichen Kreise in der Schweiz. Die Nationale Front nimmt die Schauspielenden und ihren Direktoren Ferdinand Rieser ins Visier und ruft in ihrer Zeitung «Die Front» zu Protesten auf.
12: Jedes Mal, wenn sich die nationale Bevölkerung gegen den Kulturbolschewismus erhebt, stellen sich Presse und ihre Parteien schützend vor die Zersetzung. Heraus zur öffentlichen Kundgebung gegen den Kulturbolschewismus. Schauspielhaus und Lügenpresse. Mittwoch, 26. Juni 1935, 20.15 Uhr im Casino Ausasil.
0: Die Frontisten fordern die, Zitat, «Säuberung der Schweiz vom ganzen Geschmeiss ausländischer Emigranten». Zu Hunderten demonstrieren sie Mitte der 30er Jahre auf dem Platz vor dem Schauspielhaus. Es erklingen Sprechchöre «Jude raus, Jude raus». Oft gelangen Aktivisten als Theaterbesucher in den Saal und skandieren während der Vorstellung ihre Parolen. Die jüdischen und kommunistischen Schauspielerinnen und Schauspieler fürchten Angriffe nach den Vorstellungen. Das Schauspielhaus braucht Polizeischutz. Fürchten Angriffe nach den Vorstellungen. Das Schauspielhaus braucht Polizeischutz. So berichtet die Basler Nationalzeitung im November 1934.
12: Die kunstliebenden Zürcher, die am Montag die Volksvorstellung «Professor Mannheim»

0: besuchten, waren schon beim Betreten des Theaters um ein seltenes Schauspiel reicher. Die Längsseite des Hauses flankierten Polizisten in Stahlhelm und mit Karabinern. Vor dem Theater parkierten die Mannschaftswagen der Polizei, bald auch der geräumige Gefangenenwagen. Die Demonstranten nahmen das Einschreiten der Polizei jeweils mit Pfui-Rufen und Schimpfworten auf. Während der Straßenschlacht gab es 108 Verhaftungen, unter ihnen Dr. Henne, der Landesführer der Nationalen Front.
1: Einmal gibt es sogar einen Anschlag. Auf der Bühne läuft Bertolt Brechts Drei-Groschen-Oper, als mehrere Stink- und Rauchbomben im Zuschauerraum platzen. Auf der Herrentoilette gehen eine Fensterscheibe und eine Türe kaputt. Risa hat in jener Zeit immer eine Pistole in Griffnähe, um sich und das Theater zu verteidigen. Den Bühnenarbeitern gibt er Gummiknüppel in die Hände. Von der Stadt hat Risa Rückendeckung. Zürich ist damals sozialdemokratisch regiert und lässt sich durch die vehementen Proteste von rechts nicht einschüchtern. Auch dann nicht, als der deutsche Botschafter interveniert. Das Haus sei unter dem Juden Risa ein Herd kommunistischer Umtriebe und der Hetze gegen Deutschland geworden, so der Diplomat. Doch nicht nur das nationalsozialistische Deutschland und die Schweizer Frontisten kritisieren das Schauspielhaus, sondern auch gemäßigtere Kräfte. Die Neue Zürcher Zeitung wünscht sich mehr Taktgefühl im Umgang mit den neuen deutschen Positionen. Man solle nicht unnötig provozieren, indem man die Judenfrage anspreche. Und der Schweizer Schriftstellerverband verlangt mehr Schweiz am Schauspielhaus.
0: Gegen die Verschleuderung öffentlicher Gelder zur Erhaltung der jüdisch-marxistischen Tendenzbühne, die Schweizer Bühne dem Schweizer Künstler und Schauspieler.
2: Der Vorwurf ans Schauspielhaus war, dass es ein unschweizerisches, ein unzürcherisches Theater sei, dass dort ein Problem aus dem Ausland importiert werde. Man forderte mehr Stücke von Schweizer Autoren im Spielplan, einen Schweizer Dramaturgen und wetterte damit natürlich auch gegen den jüdischen deutschen Hirschfeld.
1: Schweizer Autoren sehen die Verfolgten als Konkurrenz. Und sie gehen teils rigoros gegen die ausländischen Berufskollegen vor, verraten sogar einige von ihnen, weil sie ohne Arbeitsbewilligung Texte veröffentlichen. Der Verband schreibt auch Gutachten für die Fremdenpolizei, die dann ausschlaggebend sind für die Aufenthaltsbewilligung. Und auch ein gewisser Max Frisch stellt sich gegen das Schauspielhaus, ein damals noch unbekannter Architekturstudent, der Jahre später an eben diesem Theater den Durchbruch als Autor schaffen sollte. Der Schriftstellerverband organisiert auch eine Kundgebung und konfrontiert Risa mit dem Vorwurf, dass er als jüdischer Geschäftsmann seiner Aufgabe nicht gewachsen sei. Es werden antisemitische Tendenzen spürbar.
2: Dass Ferdinand Risa 1938 dann das Handtuch warf, scheint tatsächlich auch damit zu tun zu haben, dass er zunehmend in die Rolle des jüdischen Geschäftsmanns gedrängt wurde, in das Klischee, das antisemitische Stigma des kapitalistischen Juden.
1: Es kommen viele Dinge zusammen. Auch finanziell steht es nicht gut ums Haus. Vor allem aber nimmt der politische Druck zu. Als Hitler in Österreich einmarschiert, verschärft sich die Bedrohungslage. Risa fürchtet um seine Sicherheit. Er verkauft seine Schauspielhausaktien, gibt die Leitung ab und emigriert mit seiner Familie in die USA. Ein Jahr, bevor der Zweite Weltkrieg ausbricht. Ferdinand Risa hat das Fundament gelegt für den späteren Ruhm des Schauspielhauses. Es ist da bereits ein wichtiger Zufluchtsort.
0: Eine Inselfestung entstand, die gefüllt war mit geistigen Explosivstoffen. Aus ihr flogen die Geschosse gegen den Feind.
1: So beschreibt Ferdinand Risas Nachfolger, Oskar Welterlin, das Haus. Er führt ab 1938 die neue Schauspiel AG. Aus dem privaten Theater ist in einer Rettungsaktion eine städtische Bühne geworden. Dank dieser bleibt das Emigrantenensemble bestehen. Und die Pfauenbühne bleibt auch im Zweiten Weltkrieg ein Ort des antifaschistischen Widerstands. Die Rolle des Schauspielhauses aber verändert sich.
3: Durch diese hohle Gasse muss er kommen. 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

0: Die Nachrichten von SRF um 4 mit Sandro Peter. Ist bei den Ticketverkäufen für die Fußball-WM in den USA alles rechtens gewesen? Das will der Generalstaatsanwalt von Kalifornien prüfen. Er hat dazu vom Weltfußballverband FIFA Informationen angefordert, wie er mitteilt. Hintergrund sind Berichte in US-Medien. Darin ist von Irreführung die Rede. Konkret geht es darum, dass die Käuferinnen und Käufer beim Kauf eine Sitzplatzkategorie auswählen konnten. Vor der Zuteilung der genauen Plätze sollen die Kategorien geändert worden sein. Viele Fans hätten deshalb schlechtere Plätze bekommen als erwartet, so die Berichte. Die FIFA sagte zu einem entsprechenden Bericht im letzten Monat, die Pläne mit den Kategorien seien lediglich eine Orientierungshilfe gewesen. Auch unabhängig davon steht die FIFA seit längerem in der Kritik wegen der hohen Ticketpreise für die WM. Wollen Personen aus gewissen Ländern in die USA einreisen, dann müssen sie mehrere tausend US-Dollar als Kaution hinterlegen. Im Hinblick auf die Fußball-Weltmeisterschaft der Männer machen die USA nun Ausnahmen. Und zwar für Personen aus Algerien, den Kapverden, der Elfenbeinküste, Senegal und Tunesien. Das teilte das Außenministerium mit. Denn diese Länder haben sich für die WM qualifiziert. Wenn ihre Einwohnerinnen und Einwohner ein gültiges WM-Ticket haben und in die USA einreisen, müssen sie keine Kaution bezahlen. Die WM in den USA, Kanada und Mexiko beginnt am 11. Juni. Zu weiteren Meldungen in der Übersicht. Bei israelischen Luftangriffen sind im Libanon mindestens 12 Menschen getötet worden. Das teilt das libanesische Gesundheitsministerium mit. Unter anderem seien mehrere Autos auf einer Autobahn in der Nähe der Hauptstadt Beirut getroffen worden. Das israelische Militär sagt, es habe Infrastruktur der Hisbollah-Miliz angegriffen im Süden des Libanons. Und auch aus der Ukraine werden Angriffe gemeldet. In der Hauptstadt Kiew seien Explosionen zu hören gewesen, teilte der Bürgermeister der Stadt mit Vitali Klitschko. Russland greife mit Drohnen und Raketen an. Der ukrainische Präsident Volodymyr Zelensky sagte am Abend, Russland habe seit gestern Morgen mehr als 800 Drohnen abgefeuert. Mindestens 6 Menschen seien getötet worden. Der Online-Reiseanbieter eBookers schließt seine Schweizer Webseite. eBookers.ch gibt es ab Herbst nicht mehr, wie auf der Seite zu lesen ist. Neben der Website werden auch die App sowie das Treueprogramm eingestellt. Bestehende Buchungen sind davon nicht betroffen. Bis zum 2. September können auch weiterhin Reisen gebucht werden, allerdings nur solche, die vor dem 1. November beendet sind. Zu den Gründen für die Schließung von eBookers.ch machte das Unternehmen keine Angaben. Das Wetter, es gibt einen Wechsel aus etwas Sonne, vielen Wolken und einigen Schauern. Die Temperaturen erreichen 12 Grad im Norden und 16 Grad im Süden. Das waren Nachrichten von Radio SRF, am Mikrofon und verantwortlich Sandro Peter.
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4: Architektur plus Licht plus Musik. Das sind die Zutaten, aus denen der Pianist Víkingur Ólafsson und der Lichtkünstler Ólafur Eliasson in der Piuskirche Mecken ein gemeinsames Werk geschaffen haben. Es handelt sich dabei um eine aufwendige Lichtshow, die auf Bachs Goldberg-Variationen im Kirchenraum reagiert. Das Werk von Víkingur Ólafsson und Ólafur Eliasson trägt den poetischen Titel «The Shadows of Sounds and the Unforeseeable Shapes of Love», also die Schatten der Klänge und die unvorhersehbaren Formen der Liebe. Im Kulturplatz Talk werden wir uns heute diesem neuen Format, diesem Werk, dieser speziellen Verbindung von Raum, Licht und Klang widmen. Dieses immersive Konzert ist Teil des neuen Lucerne Festivals Pulse. Dieses Frühlingsfestival dauert noch bis am Sonntag, 17. Mai und wird vom Pianisten Víkingur Ólafsson geleitet. Bei mir im Studio ist jetzt SRF-Musikredaktorin Gabrielle Weber. Herzlich willkommen.
5: Hallo, danke für die Einladung.
4: Du hast die beiden Künstler getroffen und du warst in der Piuskirche bei einer der Aufführungen dabei. Zuerst einmal, was hat denn das Publikum zu sehen und zu hören bekommen?
5: Wie du das vorhin schon gesagt hast, Musik, Licht und Raum sind zu einem Ganzen verschmolzen und Ausgangslage von allem sind Bachs Goldberg-Variationen, gespielt von Vikingur Olafsson, und ich finde, da müsste man gerade schnell kurz reinhören in den Anfang.
4: Finde ich auch.

0: Sag mal, mit welchen Erwartungen bist du denn da in diese Vorstellung hineingegangen?
1: Ja, auf jeden Fall, mich fasziniert die Musik schon immer. Die Goldberg-Variationen, die sind so schlicht, die haben einen Sog. Es ist im Grunde immer das Gleiche, aber höchst unterschiedlich variiert, einfach, aber doch komplex. Das ist ein Lernstück für einen Schüler und es ist gleichzeitig als Einschlafstück für einen gut bezahlten Auftraggeber komponiert werden. Das kann man ja kaum glauben.
0: Das ist eine spannende Kombination auf jeden Fall.
1: Und es ist so faszinierend. Und andererseits kannte und kenne ich die Piuskirche in Mecken schon lange gut. Sie ist einfach faszinierend. Das ist eine einzigartige Architektur. Rundum besteht sie aus fensterlosen Wänden, aus farbig gemasertem, transparentem Marmor. Und am Tag leuchtet dieser ganze Raum in vielen Farben. Ich habe ihn halt nur vom Tag gekannt, dann auch von Proben. Und dann habe ich ein Gespräch geführt und war natürlich schon ein bisschen gebrieft, in welche Richtung es dann in der Nacht gehen könnte.
0: Also, es treffen hier Musik, Architektur und dazu auch noch das Licht zusammen. Es sind also quasi zwei optische und eine akustische Ebene. Wie greifen denn diese Faktoren ineinander?
1: Ja, da muss ich sicher gleich nochmals zurück zu den Goldberg-Variationen. Das ist die Basis von allen. Das sind 30 ganz unterschiedliche Variationen, die meisten in Dur übrigens. Das endet erst ziemlich gegen Ende, kommt eine Moll-Variation. Die sind ruhig zum Teil, höchst virtuos, ganz klar strukturiert. Am Anfang und am Ende steht diese Arie, in die wir vorhin kurz schon hineingehört haben. Und das gibt einen Rahmen. Dazu kommt als zweites natürlich optisch diese klare Architektur aus den 60er Jahren. Eliasson war schon lange davon fasziniert. Er hat nämlich im Kunsthaus Zug schon länger Arbeiten gemacht und den Architekten kennengelernt, Franz Fürck. Dieser Raum besteht ganz aus diesen transparenten Marmorplatten und die Konstruktion ist sichtlich. Das passt auch zu Eliasson. Die ist klar sichtbar, einfache Strahlträger, sehr funktional, rundum und schlicht. Und Eliasson kommt dann dazu mit seiner Lichtinstallation und da kehrt er den Raum eigentlich um. Er inszeniert das in der Dunkelheit. Er bestrahlt im Konzert diese Marmorwände von außen mit Lichtprojektionen, mit geometrischen verfließenden Mustern. Das ist enorm vielfältig und ganz präzis auf die Goldberg-Variationen abgestimmt. Es ist wie eine Choreografie, da bringt er diese Stahlkonstruktion und die Marmorplatten fast in Bewegung zum Tanzen.
0: Das klingt auf jeden Fall spannend. Und was hat das mit dir gemacht?
1: Also für mich war es speziell beeindruckend, vollkommen umgeben zu sein, einmal von einer Lichtarbeit dieses Olafsson Eliasson, also mich wirklich innerhalb dieses Lichtwerks zu befinden, das war totale Immersion, wirklich umgeben sein. Er hat das Raumgefühl ständig verändert. Es hat so die Stahlträger verschoben, der Marmor ist verflossen und das fühlte sich manchmal fast etwas spooky an, wie in einen Trip ins All. Und optisch war das so vielfältig wie die Variationen. Also hat das wirklich ganz genau auf die Musik getimt, ein richtiges Panorama. Und da fände ich, könnten wir wieder in eine weitere Variation reinhören, um zu zeigen, auch den Hörerinnen und Hörern, wie vielfältig diese sind.
0: Das machen wir doch.

0: Ja, das sind so Momente, wo dann die Kirche zu tanzen begonnen hat.
1: Langsam kann ich mir etwas vorstellen darunter. Vielleicht sollten wir an dieser Stelle noch erwähnen, also es ist ja immer so eine Sache im Radio, über so optische Erlebnisse zu sprechen. Es ist auch ein Film im Entstehen. Arte hat das Ganze dokumentiert, habe ich mitbekommen.
0: Genau, das ist sogenannt ein Making-of, das dann von innen und von außen übrigens... mit Drohnen das Ganze begleitet.
1: Wir sind gespannt. Jetzt reden wir doch mal über diese beiden Künstler, jeden für sich. Ólafur Eliasson, der kommt aus Island. Sie sind irgendwie beide aus Island und jetzt irgendwie Dänen. Also sprechen wir mal von Ólafur Eliasson. Das ist ja eine große Nummer.
0: Genau, also er ist jetzt Däne. Genau, Víkingur Ólafsson ist weiterhin Isländer. Aber sie haben natürlich diesen gemeinsamen Ursprung, auch diese Landschaft. Das ist ja eine ganz andere Kultur und eben diese Weite. Das knüpft vielleicht dann schon an Ólafur Eliasson an. Der bespielt sonst ja ganz große Ausstellungshallen, öffentliche Räume und befasst sich sehr mit der Natur, mit der Gesellschaft, wie das zusammenfließt. In der Schweiz kennt man ihn vielleicht von der Fondation Bayerler. Da hat er 2021 eben auch den Raum komplett verändert, die Fenster rausgenommen, den Teich in das Gebäude reinfließen lassen. Man hat sich durch Stege, über Stege durch den Raum bewegt.
1: War das mit der grünen Farbe im Raum?
0: Wasser eben grün gefärbt, und da ist er, mahnt auch immer an den Umgang mit der Umwelt. Das ist diese Farbe, die Wasser zugefügt wird, um zu zeigen, ob Wasser verseucht ist.
1: Das hat sogar auch eine Funktion, es ist nicht genau nur zu erziehen, nicht allein die Kunst.
0: Genau. Und aus der Schweiz kennt man ihn sicher auch vom Kunsthaus Zug. Da hat er eben den Architekten, Franz Fürg aufmerksam geworden. Auch da arbeitete er mit Wasser im Raum oder mit sogar Lava aus Island im Raum. Und dieser Architekt aus Mecken, der hat das ursprüngliche Kunsthaus 1990 modern erweitert. Auch da hat er eine Arbeit mit so einem leicht kritischen Blick auf die Natur und also auf den Kunstbetrieb und den Umgang der Natur mit dem des Kunstbetriebs mit der Natur gegeben.
1: Wir haben schon angedeutet, der Eliasson, das ist eine richtig große Nummer, ist eigentlich ein Kunstsuperstar, könnte man sagen. Das heißt, er arbeitet eigentlich auf der ganzen Welt, oder?
0: Ja. Absolut. Deshalb ist dieses Projekt ja auch irgendwie erstaunlich, was einen viel intimeren Rahmen wählt. Sonst ist er wirklich ausstrahlend. Er arbeitet mit einem großen Büro, mit einem Architekturbüro. Das braucht er auch für seine Großprojekte. Da zum Beispiel auch bekannt sind seine New York Waterfalls von 2008. Da hat er 4 Wasserfälle konstruiert in den East River rein. Und da geht es natürlich auch um dieses Symbol, das Naturphänomen, dass man sich aneignet, das künstlich hergestellt wird. In den USA kennt man ihn vor allem von dieser Arbeit und hier in Europa eher. Das ist wirklich auch eine Lichtarbeit, die eben Mecken vorausgeht, durch sein großes The Weather Project von 2004 in der Tate Gallery

0: In London, da installierte er eine riesige künstliche Sonne in der Tupinenhalle. Das ist eine gigantische Halle und das war ein richtiges Happening. Da ging es ihm so um Community Building, um dieses Gemeinschaftserlebnis. Da waren viele Menschen, also Millionen waren da. Und
1: du auch?
0: Ich war auch da, ja, klar, beeindruckend. Zusätzlich eben auch, er zeigt auch immer das Technische dahinter. Diese Sonne, die war dann erkennbar als künstlich und dennoch wurde sie als dieses wärmende, vereinigende Licht empfunden.
1: Das ist ja sehr spannend, wenn das quasi offengelegt wird. Mhm. Das klingt imposant, das klingt vielfältig. Du hast es schon ein bisschen angedeutet, da steckt auch einiges hinter den Arbeiten. Es geht nicht nur darum, eine Wirkung zu erzielen.
0: Genau. Es geht ihm wirklich um die Wahrnehmung, um die Umwelt und die Gesellschaft, wie beides miteinander in Einklang kommt. Er hat auch zum Beispiel ein Entwicklungsprojekt, auch wieder mit Licht, The Little Sun, ab 2012. Das sind kleine solarbetriebene Lichtobjekte, die möchte er in Afrika verbreiten, um Bildung zu vermitteln und verkauft sie eben parallel in der Kunstwelt hier viel teurer, wo er einfach auf seinen wirklich berühmten Namen setzt und damit finanziert er Dinge quer. Es sind wirkliche Anliegen dahinter.
1: Also das heißt, die Kunstwelt und die NGO kommen quasi zusammen. Das wirkt ja auch sehr gewieft. Und ich denke, das muss er auch sein, denn die Arbeiten, stelle ich mir vor, sind sicher nicht billig zu realisieren.
0: Ja, auf jeden Fall. Riesentechnischer Aufwand, auch in Mecken, für diese eigentlich vergleichsweise eben kleine, intime Geschichte von innen. Was er auch immer betont, ist eben, hinter diesem technischen Aufwand möchte er das ganz pur Menschliches ansprechen, nämlich das Gefühl, also wie weit. Das muss man sich fragen, wie weit ist das Marketing oder echt? Aber mit diesem großen Aufwand will er ein individuelles Bewusstsein bei den Zuschauerinnen und Zuschauern kreieren. Und dazu hat er mir etwas erzählt im Gespräch. Er wendet da eigentlich immer einen Trick an.
2: I'm very interested in blurring or being obscure. I think of blurring as a kind of slowing down. I'm slowing down to see more. The general need for being defensive in our times makes us also more numb. So if you slow down, you can also let your defensiveness a little bit down and then you can see more. So slowing down is seeing more, is sensitizing yourself. And once you do that, there's a softness, there's a tenderness, there's a blurring. Things are not necessarily always predefined as sharp, edgy shapes that fits into the commercial speed of things.
0: Genau, er will Verlangsamung, das Blurring, das heißt diese Verlangsamung, Verunklärung und dadurch will er stärkere Intensität erzielen, um das Gefühl zu steigern, das Individuelle. Er sagt, wir seien uns gewohnt, abwehrend zu sein und wir seien fast wie betäubt, weil wir immer uns wehren müssen, wir ließen keine Gefühle mehr zu. Und auch in Mecken geht's eben darum, durch dieses Setting in der Dunkelheit, diese Musik, die Lichter, dieses irgendwie leicht gedämpfte, was ein ganz starkes Gemeinschaftsgefühl erstellt, kreiert.
1: Jetzt sind wir so quasi auf einer philosophischen Ebene, wenn wir wieder zur konkreten zurückkehren. Du hast es auch schon angedeutet, das ist eine sehr aufwendige Geschichte. Es klingt nach einem großen Aufwand. Ist das denn verhältnismäßig für 3x500 Zuschauende?
0: Ja, es ist natürlich größer gedacht. Die da sein konnten, die haben ja im Grunde fast nur einen Teil erlebt, nämlich das wirklich drin sein in diesem Lichtobjekt. Aber dazu gibt's eben nachher einen Film. Und da steht diese Kirche auch im Zentrum mit den drei Wänden. Die wird von außen, es sind drei Wänden vorne, zwei Seiten, die wird auf allen drei Seiten mit drei Projektoren bespielt. Und im Film fliegen da Drohnen rum und zeigen dieses Lichtobjekt dann auch von außen und eben auch von innen. Und ich denke, da wird dann auch diese Diskrepanz erlebbar, dieses ganz kleine, intime Lichtspiel im Innern und das große Objekt außerhalb. Und nicht zu vergessen, das Ganze auf Basis von Musik.
1: Das ist das Stichwort. Wir haben jetzt über den Lichtkünstler gesprochen. Kommen wir doch zum Musiker, zum Pianisten Víkingur Ólafsson. Auch er ist ein Star, unter anderem ausgezeichnet letztes Jahr mit einem Grammy. Was macht denn ihn aus?
0: Ja, du hast angesprochen, er ist ein Star, er ist auch ein Star, noch nicht so lange wie Eliasson, nämlich erst seit er ungefähr 2017 einen Plattenvertrag bei Deutsche Grammophon erhalten hat. Er ist jetzt erst 42 Jahre alt. Was ihn ausmacht,

0: Tag, der ungarische Komponist, der jetzt gerade 100 Jahre alt geworden ist. Und dann eben die Goldberg-Variationen. Übrigens, die beiden Komponisten, die hat er auch beide gekannt, mit ihnen gearbeitet. Das ist schon wirklich individuell und sehr spannend. Und was ihn ausmacht und was er natürlich auch selbst immer wieder groß betont, ist, dass er auf der Gefühlsebene spielt. So sehr vielleicht strategisch ein Analyst ist und auch ein Manager, so betont er das große Gefühl. Und da hat er mir auch was dazu gesagt im Vorgespräch.
1: It's like time, it keeps going. And somehow the aria of the Goldberg Variations, what I think more and more is that it's this staple in life. When you come to the end of the Goldberg Variations, you feel like you've almost lived a whole human life. And then there's going to be a new cycle, a new generation. And somehow that aria is the one constant, it's the sun burning. It will be there as long as people are here on this planet. It will be there long after we are gone. And that's why the end of the Goldberg Variations, when you come back to the aria, it's a tragic moment. It's a moment of renewal and of hope and of the new life, but your life is also has come to an end.
0: Olafsson erzählt da, dass die Goldberg-Variationen für ihn wie ein Lebenszyklus sind, der immer wieder von neuem beginnt. Es sei die Zeit, die immer stetig vorwärts gehe, und er sterbe eigentlich fast jedes Mal am Ende, wenn sie ausgehen. Es sei für ihn ein tragischer Moment, die Musik gehe aber weiter. Das hat sich aber übertragen. Das Spiel war wirklich enorm intensiv im Konzert. Ich dachte, hier könnten wir mal eine andere Variation hören, eine dieser Moll-Variationen, die das Gefühl so stark betonen.
2: Jetzt fürchte ich, die ist nicht da.
0: Oh.
2: Ich glaube, wir müssen weitermachen.
0: Das, der Zyklus, der wendet sich dann, und zwar erst ab der Variation Nummer 25 geht er ins Moll. Das kann man sich auch nachhören. Er hat den großen Weltraum erreicht mit dieser, mit einem Album, mit einer Welttournee, übrigens 2024. Dafür hat er auch den Grammy gewonnen und auf Deutsche Grammophon hat er die herausgegeben. Das kann jeder und jede selbst nachhören.
2: Und jetzt ist Olafsson ja nicht allein für dieses Projekt nach Luzern gekommen. Er ist gekommen, um zu bleiben, zumindest eine gewisse Zeit lang.
0: Ja, er ist neuer Kurator dieses neuen Festivals für Pulse für 3 Jahre. Das geht übrigens heute Abend weiter. Es gibt auch ein Solo-Rezital am Samstag. Und er will das wirklich, das war früher schon ein Piano-Rezital, aber er will das jetzt komplett öffnen und eben Beziehungen und Überraschungen schaffen, wie bei diesem Projekt mit Kunst, sonst auch mit anderer zeitgenössischer Musik. Und er macht da, finde ich, wirklich interessante Begegnungen, Projekte. Zum Beispiel gibt es ein Konzert mit Orchester und Chor, dirigiert vom Dirigenten englischen Thomas Addis, mit dem er übrigens auch schon persönlich gearbeitet hat. Und dem stellt er voran Ligeti's Church, Ligeti's Poème Symphonique pour son Métronome. Das ist eben auch, das entspricht diesem Festivalmotto, das habe ich noch nicht genannt, Time and Space. Das ist ein Werk, das wirklich die Zeit, das Vergänglichwerden der Zeit erlebbar macht. Da stehen 100 Metronome auf einer Bühne, beginnen gleichzeitig zu spielen, nehmen alle langsam ein unterschiedliches Tempo ein, sterben alle langsam, am Ende bleibt noch eins übrig.
2: Es klingt auch sehr, sehr spannend und es klingt genau, als würde es das auf den Punkt bringen, dieses Time and Space. Sie sind beim Kulturplatz Talk auf SRF 2 Kultur. Unser Thema heute ist die Zusammenarbeit der beiden dänisch-isländischen Künstler Víkingur Ólafsson, ein berühmter Pianist, und Ólafur Eliasson, ein noch berühmterer Lichtkünstler, wenn man das so verkürzt sagen darf. Zu Gast ist SRF-Musikredaktorin Gabrielle Weber. Sie war in Meckern, hat das gemeinsame Projekt gesehen, gehört und mit beiden auch sprechen können. Jetzt haben wir diese beiden Künstler, die beide sehr gut in ihrem jeweiligen Geschäft sind. Was für eine Beziehung verbindet denn die beiden? Sie scheinen ja Freunde zu sein.
0: Mhm. Also sicherlich beide Isländer, beide kennen dieses Land gut, diese Natur und alles, aber die haben eine spezielle Geschichte, ihre Freundschaft, die noch gar nicht so vor lang begonnen hat, und die hat mir wiederum Eliasson im Gespräch unbedingt erzählen wollen. Die hat auch mit diesem Projekt zu tun. Ólafsson sei auf seiner Welttournee mit den Goldberg-Variationen für 2 Konzerte in Island gewesen und Eliasson hätte da eine Frau, die er neu kennengelernt hätte, beeindrucken wollen mit diesen Konzerten und wollte sie einladen. Es hat aber nicht geklappt und dann ist Ólafsson zu Eliasson heimgekommen und hat ihm das vorgespielt. Und da hat es gefunkt, Eliasson ist jetzt mit dieser Frau verlobt und daher kommt auch der Titel dieser Installation, der Shadows of Sounds and the Unforeseeable Shapes of Love.

0: ist ja schon toll. Also diese Melange von Gefühl und Cleverness, ich nenne es ja mal so. Genau. Diese Zusammenarbeit, was wollten die beiden denn mit diesem Werk erzählen? Es findet ja in einer Kirche statt. Geht es auch um Spiritualität?
1: Ja, du sprichst das richtige Wort an und auch vorher Gefühl und Cleverness, man weiß nie so richtig, aber es geht eben ihnen offenbar auch um Spiritualität, um Liebe von konkreter zu universeller im weitesten Sinne, nämlich um diese Gemeinschaftserfahrung, um ein Gemeinschaftserlebnis, gerade in einer polarisierten Gesellschaft. Und das hat mir Eliasson so erklärt.
2: But I do believe that spirituality is very important and that believing in something is very important. And the fact is that faith spaces like this, I believe, often are there to offer sharing space and time with people that you're not necessarily agreeing with, or people who you might not even like. And I think our society has a tendency to polarize people into compartmentalized sort of groups. And there is, I think, an opportunity in culture, in museums, in concerts, in theaters, that you share experiences.
1: Genau, eben er spricht von diesem Ort, dass das eben auch ein Glaubensort ist und dass solche Orte wirklich erlauben, Gefühle gemeinsam zu teilen. Und auch wiederum hier nicht nutzt ja die Nacht und dieses gefühlssteigernde Element, dieses Blurring. Für ihn ist eben das Licht für das Spirituelle auch sehr wichtig. Und das hat ja eine lange kunsthistorische Tradition, die ist er sich auch sehr bewusst. Das Licht steht immer für das Göttliche und eben konnte nicht dargestellt werden, sondern durch einen Goldschein, zum Beispiel der Frührenaissance.
0: Das heißt, er steht eben auch in dieser ganzen Geschichte und dieser ganzen Tradition. Genau. Das heißt, er weiß, was er macht. Als ich über dieses Projekt gelesen habe und ein erstes Foto gesehen habe, habe ich mich gefragt, ob diese Kombination nun eine Horizonterweiterung in eine andere Kunstgattung auch sein könnte für manche Leute.
1: Ich würde das nicht sagen, die Kombination ist nicht neu. Es gibt schon lange Multimediales in der Kunst und gerade in der Oper zum Beispiel wird ja Musik schon immer mit Bildern zusammengebracht. Es ist einfach so, dass vielleicht heute das Visuelle immer wichtiger wird, auch in Zeiten von Social Media. Und da ist auch der Klassikbetrieb, hat sich mehr in Visuelles verändert. Und auch Licht wird oft als Unterstützung von Gefühl eingesetzt. Zum Beispiel, also ganz banal, Candlelight Concerts in der Tonhalle. Auch Farben unterstützen die Musikwahrnehmung. Aber Eliasson hat hier schon eine ganz präzise Arbeit gemacht. Und ich denke, die ist einzigartig. Der hat auch mit seiner Art zu arbeiten zu tun.
0: Das heißt, eins und eins sind nicht einfach zwei, sondern das Ganze ist dann doch auf jeden Fall mehr als die Summe seiner Teile. Wie hat das Publikum reagiert?
1: Es war eine recht andächtige Stimmung. Man hat schon gespürt, dass man hier in einem Glaubensraum ist und eben nicht in einem Konzertsaal, das vielleicht auch etwas ein Privileg ist, das zu erleben, nur 500 pro Abend. Und am Schluss gab es natürlich Standing Ovations und auch speziell für den Musiker, also für Víkingur Ólafsson und sein wirklich beeindruckendes Spiel. Die 75 Minuten, die spielt er ja durch in einem. Das ist extrem beeindruckend.
0: Und einen Ton haben wir dann doch noch da, nämlich aus dem Schluss der Goldberg-Variationen.

0: Noch einmal Víkingur Ólafsson.
1: Ja, und das muss ich jetzt gerade leicht korrigieren. Das war eben genau die Variation, die vorher nicht aufgetaucht ist, da wo sich's ins Moll kehrt. Zum Ende wiederholt sich eben die Aria, die wir eingangs gehört haben, da capo. Eigentlich nochmal wirklich der Beginn.
0: Vielen Dank, Gabriele Weber, SRF Musikredaktorin, für deinen Besuch hier live im Kulturplatz.
1: Gern geschehen. Danke für die Einladung.
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0: Die Nachrichten von SRF um 16:30 mit Sandro Peter. Ist bei den Ticketverkäufen für die Fußball-WM in den USA alles rechtens gewesen? Das will der Generalstaatsanwalt von Kalifornien prüfen. Er hat dazu vom Weltfußballverband FIFA Informationen angefordert, wie er mitteilt. Hintergrund sind Berichte in US-Medien. Darin ist von Irreführung die Rede. Konkret geht es darum, dass die Käuferinnen und Käufer beim Kauf eine Sitzplatzkategorie auswählen konnten. Vor der Zuteilung der genauen Plätze sollen die Kategorien geändert worden sein. Viele Fans hätten deshalb schlechtere Plätze bekommen als erwartet, so die Berichte. Die FIFA sagte zu einem entsprechenden Bericht im letzten Monat, die Pläne mit den Kategorien seien lediglich eine Orientierungshilfe gewesen. Auch unabhängig davon steht die FIFA seit längerem in der Kritik wegen der hohen Ticketpreise für die WM. Wollen Personen aus gewissen Ländern in die USA einreisen, dann müssen sie mehrere tausend US-Dollar als Kaution hinterlegen. Im Hinblick auf die Fußballweltmeisterschaft machen die USA nun Ausnahmen. Und zwar für Personen aus Algerien, den Kapverden, der Elfenbeinküste, Senegal und Tunesien. Das teilte das Außenministerium mit. Denn diese Länder haben sich für die WM qualifiziert. Wenn ihre Einwohnerinnen und Einwohner ein gültiges WM-Ticket haben und in die USA einreisen, müsse keine Kaution bezahlt werden. Die WM in den USA, Kanada und in Mexiko beginnt am 11. Juni. Zu weiteren Meldungen in der Übersicht. Bei israelischen Luftangriffen sind im Libanon mindestens 12 Menschen getötet worden. Das teilte das libanesische Gesundheitsministerium mit. Unter anderem seien mehrere Autos auf einer Autobahn in der Nähe der Hauptstadt Beirut getroffen worden. Das israelische Militär sagt, es habe Infrastruktur der Hisbollah-Miliz angegriffen im Süden des Libanons. Und auch aus der Ukraine werden Angriffe gemeldet. In der Hauptstadt Kiew seien Explosionen zu hören gewesen, teilte der Bürgermeister der Stadt mit, Vitali Klitschko. Russland habe mit Drohnen und Raketen angegriffen. Der ukrainische Präsident Volodymyr Zelensky sagte am Abend, Russland habe seit gestern Morgen mehr als 800 Drohnen abgefeuert. Mindestens 6 Menschen seien getötet worden. Der Online-Reiseanbieter eBookers schließt seine Schweizer Webseite. eBookers.ch gibt es ab Herbst nicht mehr, wie auf der Seite zu lesen ist. Neben der Webseite werden auch die App sowie das Treue-Programm eingestellt. Bestehende Buchungen sind davon nicht betroffen. Bis zum 2. September können auch weiterhin Reisen gebucht werden, allerdings nur solche, die vor dem 1. November beendet sind. Zu den Gründen für die Schließung von eBookers.ch machte das Unternehmen keine Angaben. Das Wetter, es gibt einen Wechsel aus etwas Sonne, vielen Wolken und einigen Schauern. Die Temperaturen reichen 12 Grad im Norden und 16 Grad im Süden. Das waren Nachrichten von Radio SRF, am Mikrofon und verantwortlich Sandro Peter.
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0: Sie hören Ihren Infosender und bei uns geht es jetzt um die Frage, was ist los in Großbritannien? Der Premier, Keir Starmer, der steht unter großem Druck. Die Frage ist, kann er sich an der Macht halten und ist das Land überhaupt noch regierbar? Diese Fragen, die klären wir jetzt und zwar in der Wiederholung des Tagesgesprächs von Mittwoch.
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3: Was ist los in Großbritannien? Diese Frage wollen wir heute im Tagesgespräch vertiefen und zwar mit meinem Gast Annette Dittert. Sie war fast 18 Jahre lang Großbritannien-Korrespondentin der ARD bis Ende 2025. Herzlich willkommen im Tagesgespräch, Frau Dittert.
4: Ich freue mich. Thanks for having me, wie man in London sagt.
3: Die Wogen, die gehen ja aktuell hoch. Der Premier Keir Starmer, der steht massiv unter Druck aus seiner eigenen Partei. Wird er zum Rücktritt aufgefordert. Sie beobachten die Politik Großbritanniens schon lange. Als wie groß schätzen Sie die aktuelle Regierungskrise ein?
4: Die ist massiv und ich kann auch nicht sehen, wie Keir Starmer das mittelfristig überleben will, auch wenn er gestern ja seinem Kabinett klar gemacht hat, dass er sich nirgendwohin bewegen wird, also dass er Premierminister bleiben will. Heute stellt er seine Gesetzesvorhaben im House of Lords vor. Also er tut im Moment so, als ob nichts geschehen sei, aber das ist natürlich eine völlige Verkennung der Lage. Er hat mittlerweile einen echten Bürgerkrieg in seiner Partei und den wird er auch als Premier, ich würde mal sagen, bis Ende des Jahres nicht überleben.
3: Das also Ihre Prognose, ein Bürgerkrieg, haben Sie gesagt. Können Sie uns das ein bisschen erklären, was Sie damit meinen?
4: Ja, diese ganzen Unruhen um seine, um ihn als Premier, die gehen ja schon länger und die sind richtig ausgebrochen in der letzten Woche, als erwartbar Regionalwahlen, dass ein katastrophal schlechtes Ergebnis für die Labour-Partei und für Keir Starmer gebracht haben. Das wusste man eigentlich schon vorher. Dennoch war sein Umgang damit auch wieder, und das ist das größte Problem an ihm, dass er einfach nicht kommunizieren kann und dem Land und seiner Partei keine Perspektiven aufzeigen kann, wo er hin will. Und nach diesem wirklich katastrophalen Wahlergebnis hat er eine Rede am Montag gehalten, wo er nochmal erklärt hat, dass er es verstanden hätte. Das wurde antizipiert als die politische Rede seines Lebens. Die war aber wieder genauso hölzern und unkreativ und ohne jede Vision wie alle seine Reden vorher. Und daraufhin hat dann die Partei komplett die Nerven verloren. Und und seit Montagvormittag geht im Prinzip ein unglaubliches Gerangel hinter den Kulissen los, wie man ihn ersetzen kann, wer ihn ersetzen kann. Nur das führt bislang zu nichts, weil die Partei eben ein bisschen wie ein aufgescheuchter Hühnerhaufen unterwegs ist und auch keinen Kandidaten hat im Hintergrund, auf den sie sich ganz klar einigen könnten, der Starmer ablösen kann. Und deswegen kann der sich einfach im Moment an seinem Stuhl festtackern. Und das tut er auch. Aber wie gesagt, lange kann das nicht mehr gut gehen.
3: Sie haben es erwähnt, diese Niederlage bei den Gemeinde- und Regionalwahlen letzte Woche. 1400 Sitze hat die Labour-Partei des Premiers verloren. Sitze gingen an die rechte und die linke Seite. Seither wächst eben der Druck. Er sagt ja, er wolle seine Arbeit weiterführen. Er wolle fortführen, was er begonnen hat. Er wolle diesen Wandel vollziehen. Könnte man auch sagen, hier will einer Verantwortung übernehmen?
4: Ja, natürlich. Und im Prinzip hat er ja auch völlig recht. Es bringt ja überhaupt nichts, ihn jetzt auszutauschen. Jeder mögliche Nachfolger wird dieselbe schwierige innenpolitische und außenpolitische Situation erben. Und ob das dann so viel besser läuft, da bin ich sehr, sehr skeptisch. Dennoch hat die Labour-Partei das Problem, dass Keir Starmer einfach der unpopulärste Premier und Labour-Premier aller Zeiten ist. Also die Popularitätswerte sind so tief im Keller, wie es das noch nie gegeben hat. Und alle wissen, dass sie mit ihm die nächsten Wahlen nicht gewinnen können. Nur dennoch ist eben jetzt ein so chaotischer Prozess wie der, der jetzt begonnen hat und den Starmer auch ein bisschen selber schuld ist, weil er hätte genauso gut am Wochenende nach diesen Wahlen ankündigen können, dass er mittelfristig einen geordneten Rückzug vorhat. Das wäre wahrscheinlich das Vernünftigste gewesen. Aber so flexibel ist er eben nicht und das ist generell sein Problem. Dennoch, die wissen einfach, die kommen mit ihm nirgendwo mehr hin politisch. Der ist wirklich toxisch jetzt in Großbritannien. Nur eben Nachfolger, es gibt nicht den einen Kronprinzen. Deswegen ist eigentlich jede Option für diese Regierung jetzt eine tragische in gewisser Weise.
3: Schauen wir noch kurz zurück. Eben, Sie haben gesagt, er ist der unpopulärste Premier. Aber wie konnte es so weit kommen? Labour schaffte ja mit Keir Starmer 2024 einen Erdrutschsieg und konnte nach langen Jahren wieder einen Premier stellen. Keir Starmer war am Anfang auch sehr beliebt. Er versprach eben den Wandel, Change. Nun steht er vor diesem Sterbenhaufen. Wie konnte die Stimmung so schnell umschlagen?
4: Naja, er hat Wandel versprochen und er hat keinen liefern können. Und er ist jetzt fast zwei Jahre im Amt und die Leute sind einfach enttäuscht. Das ist das eine. Das andere.

0: ist, dass er innenpolitisch richtig krasse Fehler gemacht hat. Gleich zu Beginn seiner Amtszeit hat er hauptsächlich eigentlich Doom and Gloom verbreitet, also eine extrem negative Stimmung, dass es alles noch viel schlimmer sei, als er gedacht hätte. Seine Finanzministerin hat als eine der ersten Aktionen dieser neuen Regierung, die ja eigentlich Hoffnung verbreiten sollte, die Heizzuschüsse im Winter gestrichen für alle. Das war ein unglaublich schlechter Schritt, ein unglaublich negatives Signal, was eben vor allem wieder die Ärmsten im Lande getroffen hatte. Also genau die, die sich von Labour erwartet hatten, dass es ihnen jetzt besser geht und dass diese Regierung, wer denn auch sonst, ihnen helfen würde. Und das ist zum Beispiel so ein fast hochsymbolischer Akt gewesen, diese Streichung der Heizkostenzuschüsse, den die Labour-Partei nie mehr losgeworden ist, weil von dem Moment an wurden sie ja als Verräter empfunden an der Sache der Armen in Großbritannien. Und dann hat Starmer das teilweise wieder zurückgenommen und dann begann ein unglaublicher Zickzackkurs. Und man hatte am Ende nicht mehr das Gefühl, dass dieser Premier weiß, wohin er will. Und er konnte es eben, weil er so ein schlechter Kommunikator ist, auch nicht gut vermitteln. Und da aus dieser Abwärtsspirale ist er eben einfach nicht mehr herausgekommen. Und dann kommt eben noch dazu, dass die Leute erwarten, dass es ihnen jetzt eben sehr schnell besser geht. Die Zeiten sind so aufgeheizt, da kann eben kein normaler Politiker überhaupt mehr gegen an. Das ist ja auch kein rein britisches Phänomen. Der deutsche Kanzler Friedrich Merz ist ja genauso unpopulär, weil er eben auch nicht es geschafft hat, schnell klar zu machen, wo der Wandel herkommen soll. Das ist aber eben auch wahnsinnig schwer in diesen Zeiten, gerade auch vor dem Hintergrund von Trump II und dieser globalen Permakrise, in die wir gerade schlittern.
1: Eben, ich wollte gerade fragen, man wirft ihm ja vor, dass er ihm zu stark nur verwaltet hat und zu wenig gestaltet hat, Keir Starmer. Aber kann man das in den aktuellen Zeiten überhaupt? Eben, die Kassen sind ja leer in Großbritannien, dann die ganzen geopolitischen Krisen, die ja immer auch einen Effekt auf das Land haben. Also so viel Gestaltungsmacht hat er vielleicht gar nicht.
0: Nein, und das ist natürlich auch das Problem, warum ich am Anfang gesagt habe, ein Nachfolger wird es auch nicht besser machen können. Der britische Staatshaushalt ist bis an die Halskrause verschuldet. Ich glaube 95% oder 96% des Bruttosozialprodukts. Jede Art von politischer Unruhe, die da entsteht, durch zum Beispiel mehr Sozialhilfen, was seine Parteileute ja von ihm erwarten, die schlägt sich unmittelbar an den Finanzmärkten nieder. Und dann steigen die Zinsen und das wiederum trifft sehr, sehr viele Briten sehr direkt, weil die allermeisten Briten ja nicht mieten, sondern Häuser oder Wohnungen gekauft haben und dafür Darlehen aufnehmen müssen, die selten fest verzinst sind. Das heißt, sobald die Zinsen steigen, trifft das auch ganz viele Briten ganz direkt in ihrem Portemonnaie. Das heißt, der Spielraum, den eine britische Regierung hat, Schulden noch aufzunehmen, um eben in der Verteidigung, im Sozialbereich einen echten Wandel zu schaffen, der ist extrem gering. Und das ist natürlich das faktische Problem hinter der Unbeliebtheit von Keir Starmer. Und die hat eben letzten Endes mit ihm persönlich gar nicht so viel zu tun.
1: Schauen wir noch kurz auf die Herausforderer, die es eben ja so noch nicht gibt. Es ist ja noch keiner hingestanden, hat gesagt, ich will das Amt übernehmen. Man muss vielleicht auch eben verstehen, wie das ist in Großbritannien. Der Parteichef kann von der Partei abgewählt werden und dann würde er auch sein Amt als Premier verlieren. Wen sehen Sie denn, Frau Dietert, als Kronfavoriten? Wer könnte versuchen, Keir Starmer abzulösen?
0: Es gibt immer wieder drei Namen, die da im Spiel sind. Und der Kronprinz, sage ich mal, der wohl bei beiden Flügeln, dem linken und dem rechten Flügel der Labour-Partei am allerleichtesten zu vermitteln wäre, das ist Andy Burnham, das ist der jetzige Bürgermeister von Manchester. Der wurde auch gestern bereits in London gesichtet. Der ist offenbar ja in Gesprächen mit Labour-Abgeordneten. Der hat aber das Problem, dass er keinen Abgeordnetensitz hat und das ist eben schwierig. Es kann niemand den Parteichef oder den Premier ablösen, ohne dass er einen Abgeordnetensitz, also ein Mandat hat. Das heißt, man müsste in irgendeinen Weg finden, ihm einen Sitz zu verschaffen. Das geht aber nicht so schnell. Und der andere Grund, warum das alles jetzt gar nicht so schnell geht, ist, dass die Vorschriften innerhalb der Labour-Partei ein bisschen komplizierter als bei den Tories sind, wo das ja sehr schnell passierte, dass in kürzester Abfolge wir da 5 Premiers hintereinander hatten. Bei der Labour-Partei ist es so, Das ist 81, also eine klare Mehrheit in der Fraktion, 81 Abgeordnete geben muss, die sich auf einen Kandidaten einigen. Also nicht einfach nur einen Haufen Abgeordneten, die den Rücktritt fordern, sondern es muss einen großen Teil der Abgeordneten gelingen, sich auf einen Nachfolger zu einigen. Und das ist eben ein bisschen das Problem, weil die linke und der rechte Flügel dieser Partei doch sehr unterschiedliche Ansichten darüber hat, wer da nachfolgen soll. Es gibt Figuren auf der linken Seite, Angela Rayner zum Beispiel, die beim rechten Flügel wahrscheinlich Schwierigkeiten hätte durchzukommen. Es gab gibt den Gesundheitsminister, den jetzigen Wes Streeting, der offenbar schon lange einen Coup gegen Starmer geplant hat, der aber möglicherweise durch Starmers Aussage gestern, dass er nicht gehen wird, vereitelt wurde, weil das hat jetzt wiederum den linken Flügel aufgescheucht. Wie gesagt, der einzige Kandidat, auf den sich möglicherweise die Partei insgesamt einigen könnte, ist Andy Burnham, der Bürgermeister von Manchester. Und für den muss aber erstmal jetzt ein Abgeordnetensitz gefunden werden. Also das heißt, so schnell wird das alles nichts mehr mit der Ablösung von Starmer, nachdem der gestern ganz klar gesagt hat, dass er nicht geht.
1: Aber wenn ich Ihnen so zuhöre, Frau Dieter, wenn nun dieser Wechsel kommt an der Spitze von Labour, wenn ein neuer Premier kommt, kann das dann einfach so weitergehen oder wird es vielleicht zu Neuwahlen kommen?
0: Naja, wenn es Labour jetzt gelingt, einen geordneten Übergang hinzulegen zu einem, sagen wir mal, Andy Burnham, dem Bürgermeister von Manchester, dann dürfte es nicht zu Neuwahlen kommen, denn das ist ein ganz normaler Vorgang in der britischen parlamentarischen Konvention, dass man während einer Legislaturperiode den Premier wechseln kann. Das haben die Tories ja auch ganz oft gemacht. Also dann gehe ich davon aus, dass die nächsten Wahlen erst 2029 eben dann mit einem anderen Labour-Premier stattfinden. Wenn das Ganze aber sehr ungeordnet und chaotisch wird, und das wissen wir jetzt noch nicht, dann werden natürlich die Rufe nach Neuwahlen, die früher stattfinden müssen, also Neuwahlen jetzt, sehr viel lauter werden. Die haben schon begonnen, also die Reformpartei, also die rechtspopulistische Partei von Nigel Farage und aber auch die Tories haben jetzt schon immer wieder in den Medien erklärt, dass es eigentlich viel eher Neuwahlen geben müsse, weil diese Partei am Ende sei. Nur wenn es einen geordneten Übergang jetzt geben wird in den nächsten Tagen oder Wochen, eher in den nächsten Wochen, dann dürften diese Rufe auch wieder verstummen.
1: Sie hören das SRF-Tagesgespräch mit Annette Tittert. Sie hat fast 18 Jahre lang für die ARD aus London über Großbritannien berichtet. Machen wir einen Schritt zurück hier. Als Sie nach London gekommen sind, das war 2008, da war Tony Blair gerade nicht mehr Premier. Gordon Brown war im Amt, bevor dann David Cameron übernommen hat. Wenn Sie sich das Großbritannien von damals vorstellen, neben dem Großbritannien von heute. Wie unterscheiden sich diese Bilder?
0: Das war eine ganz andere Ära. Also das kommt mir jetzt auch, wenn ich darauf zurückblicke, und das habe ich jetzt ein paar Mal getan in den letzten Wochen, überhaupt nicht so vor wie 18 Jahre, sondern wirklich wie eine andere Ära, ja, wie ein anderes Jahrhundert. Das war ein Land, in das ich damals 2008 kam, das ein glückliches war, ein erfolgreiches war. Die Nachwehen sozusagen oder die Nachwirkungen dieses Cool Britannia-Images von Tony Blair, die waren noch da und alle in Deutschland haben mich beneidet, dass ich nach London gehen durfte als Korrespondentin. Und das ist heute sicher nicht mehr so. Also nicht nur, dass man nicht unbedingt mehr dafür beneidet wird, sondern das Land ist eben in den letzten 10 Jahren seit dem Brexit ein zerrissenes, ein zerrüttetes geworden. Das hat nicht nur mit dem Brexit zu tun, aber sehr stark. Und die soziale Schere ist derart weit auseinandergegangen, dass es wirklich schwer ist zu sehen, wie welche Regierung auch immer da jetzt das Ruder herumreißen will. Denn es ist kein Geld da, wie gesagt. Also der Staatshaushalt ist jetzt schon bis auf 95% verschuldet. Und es gibt so viele strukturelle Probleme und es gibt eben kein Wirtschaftswachstum, ohne dass die Briten der EU wieder beitreten. Das ist aber relativ aussichtslos, weil das viel zu kompliziert wäre. Und deswegen traut sich Starmer das ja auch nie zu sagen, obwohl das Gros seiner Partei das wollen würde, dass die Briten wieder zurückgehen in die EU. Aber das sehe ich eben auch im Moment nicht. Das heißt, sie sind jetzt in einer sehr, sehr unglücklichen Zwischensituation, werden von Trump dauernd beleidigt, weil der spürt, die sind schwächer ohne den Schutzschirm der EU und wissen eigentlich nicht so richtig, wie sie den Schaden, der mit dem Brexit ausgelöst wurde, wieder reparieren soll.
1: Eben, es gab ja auch sehr, sehr viele Wechsel von Premiers in den letzten 10 Jahren. Ist das auch Ausdruck dieser Verunsicherung?
0: Ja klar, ich meine, das ist eben mit dem Brexit losgegangen, dass diese Zerrissenheit des Landes sich eben auch in der Kurzatmigkeit und Nervosität der jeweiligen Regierungen niedergeschlagen hat. Also ich meine, wenn es da mal jetzt wirklich geht, dann ist das der 6. Premier innerhalb von 10 Jahren. Und das hat natürlich auch Auswirkungen und Konsequenzen auf die Regierungsarbeit, wenn ständig neue Regierungschefs, die wieder ständig neue Minister benennen, im Amt sind. Da kann ja handwerklich Politik gar nicht gelingen. Und das eben in einer Situation, wo sowieso durch den Brexit eben ein unglaublicher wirtschaftlicher Schaden angerichtet wurde. Die britische Finanzministerin hat gerade vor ein paar Wochen gesagt, dass sie davon ausgeht, dass der Brexit die Briten jetzt schon 8% ihres Bruttosozialprodukts gekostet hat. Das sind Milliarden. Und es ist eigentlich völlig irre, dass sie nicht viel klarer wieder überlegen, wie sie da wieder eintreten können. Aber das hängt eben auch damit zusammen, dass es immer noch eine sehr laute, wenn auch mittlerweile Minderheit im Land gibt, also rund um Nigel Farage und aber auch Teile der Tories, die einfach jede Art von Rückkehr in die EU als Landesverrat bezeichnen würden und Brüssel da auch deshalb sehr, sehr vorsichtig ist und sich so sagt, sollen wir uns das wirklich antun? Nachher kommt dann Farage in die Downing Street und wir haben den ganzen Zirkus wieder von vorne hier mit den Briten. Also das ist alles, sie haben sich da in eine wirklich schwierige Lage katapultiert. Und Politik ist extrem, also Regieren, das Regieren in der Situation ist für welche Regierung auch immer extrem schwierig geworden jetzt.
1: Also Sie sehen den Brexit eigentlich als Hauptursache für die Schwierigkeiten, in denen das Land aktuell steckt. Aber dennoch, eben, Sie haben es gesagt, Nigel Farage, Brexiteer, der Kopf der Partei Reform UK, der steht ja sehr gut da. Also diese Partei, die konnte bei den regionalen Gemeindewahlen letzte Woche auch stark profitieren und zulegen. Wie passt denn das zusammen? Eben eine Mehrheit in Großbritannien will ja aktuell oder bereut aktuell den Brexit, dennoch macht diese Partei Reform UK so vorwärts? Wie passt das zusammen?
0: Naja, das ist auf den ersten Blick unverständlich und eigentlich auch total widersprüchlich. Aber wenn man genauer hinsieht, ist es eigentlich gar nicht so erstaunlich. Denn was passiert ist, ist, dass Farage immer wieder sagt, ich habe mit dem Brexit ja nichts zu tun gehabt, der ist falsch umgesetzt worden, das hätte man viel besser machen können. Und diese wirtschaftliche, finanzielle Zerrüttung, aber auch die Zerrissenheit des Landes und die Unzufriedenheit, die eben durch die katastrophalen Folgen des Brexit so gestiegen ist, das war übrigens nicht der einzige Grund, warum es den Briten so schlecht geht, aber der hat im Grunde wie so ein Brandbeschleuniger die existierenden strukturellen Probleme verschärft. Und die Unzufriedenheit darüber, dass dadurch eigentlich alles nur schlimmer geworden ist, die kann Farage jetzt im Grunde wieder ausnutzen. Also für Rechtspopulisten ist es eigentlich perfekt. Je schlechter die Zeiten werden, je einfacher können die diese Unzufriedenheit für sich als Treibstoff gewissermaßen nutzen. Das hat man ja auch in anderen Ländern gesehen. Trump 2 ist ja auch so ein Phänomen. Und insofern ist es eigentlich gar kein Widerspruch. Und es kommt noch hinzu, dass Farage eben in den allermeisten Interviews in den britischen Medien auch nie wirklich hart gestellt wird und danach gefragt wird, wie er denn diesen Brexit besser hätte umsetzen können, weil er darauf nämlich keine Antwort hätte. Wäre das schon gut, wenn das jemand mal versuchen würde, aber irgendwie sind die Medien da vorsichtig, beziehungsweise er wird immer sehr aggressiv, wenn das Thema kommt und dann lassen sie ihn laufen im Grunde. Das ist auch ein Versagen der Medien in gewisser Weise, aber insgesamt ist es nicht erstaunlich, dass er die Unzufriedenheit und die Verbitterung der Leute jetzt wieder nutzen kann.
1: Aber hat er einen Punkt? Hätte man den Brexit besser umsetzen können?
0: Nein. Also wenn man sich als Land, das über 50% seines Handels mit der EU betreibt, einfach so aus ihr verabschiedet, das wird immer einen riesen Backlash geben. Man hätte das sicher sehr viel softer machen können. Also das, was Theresa May am Anfang ja vorhatte, so eine Art Norwegen-Modell, wo man lose assoziiert ist, aber eben doch noch vielen Regeln folgt. Das hätte den wirtschaftlichen Aufprall, also diesen negativen Aufprall sicher abgemildert. Aber das war eben mit den radikalen Brexiteers nicht zu machen. Die sagten, wir folgen doch keinen Regeln, die wir nicht selber machen. Die wollten halt den harten Bruch und das haben sie mit Johnson ja auch bekommen. Man hätte es softer machen können, aber es wäre immer teuer geworden für die Briten. Und das sehen die meisten ja jetzt eben auch. Nur es weiß eben keiner, wie man diesen Schaden wieder reparieren kann in der jetzigen Situation.
1: Sie haben ein Buch geschrieben, das diese Woche erschienen ist, Dear Britain, auf der Suche nach der Seele Großbritanniens. Haben Sie diese Seele gefunden?
0: Nee, natürlich nicht. Das ist schwer, eine Seele zu finden. Der Untertitel, der sollte auch vor allem oder soll vor allem darauf hinweisen, dass ich versucht habe, mit diesem Buch ein wenig unter die Oberfläche zu gehen. Also das ist nicht einfach nur ein Erzählen dieser letzten 10 Jahre faktisch, sondern der Versuch, über Reportagen und Reisen und auch viele Begegnungen mit Menschen ein bisschen auf einer tieferen Ebene zu verstehen, wo sind die Briten jetzt eigentlich 10 Jahre nach diesem fatalen Referendum, also für sie oder das Land fatalen Referendum. Und das habe ich mit dem Buch versucht und deswegen dieser Untertitel geht auch im Übrigen nicht nur um England, sondern eben um ganz Großbritannien, um Schottland und um Wales. Was ist da eigentlich los? Da sind ja die Unabhängigkeitsbewegungen jetzt bei den Regionalwahlen als stärkste Kräfte jeweils hervorgegangen. Das ist auch ein total interessanter, ganz neues Phänomen, dass plötzlich dieses Großbritannien als Konstrukt auch gar nicht mehr auf so sicheren Füßen steht. Das hatten wir noch nie. Also dass in Wales und in Schottland jeweils Parteien, also das sind linksliberale Nationalisten, die für die Unabhängigkeit dieser beiden Länder von England sind, gewinnen. Also da ist eine wahnsinnige Fragmentierung und diese Zerrissenheit des Brexit, die hat eben auch Fliehkräfte im ganzen Land, also auch bei den anderen kleineren Nationen freigesetzt, die weg wollen von den Engländern und diesem englischen Nationalismus, für den ein Pfarrer steht. Also das ist ganz, ganz spannend, was da alles im Moment in Bewegung ist. Und da habe ich einfach mal versucht, dem Ganzen ein bisschen mehr, bei dem Ganzen ein bisschen mehr in die Tiefe zu gehen. Und und daraus erklärt sich dann auch der Untertitel.
1: Wie viel ist eigentlich noch vorhanden von dieser vielbesagten britischen Gelassenheit?
0: Die gibt es immer noch. Ich meine, das sind ja auch komplexe Vorgänge, also die nicht alle gleichzeitig verlaufen. Man merkt schon, die Nerven liegen blank, viel blanker als vorher. Aber dennoch, immer wieder, wenn ich so durchs Land reise und mit Leuten, also mit so ganz normalen Leuten in echt rede, also nicht in den sozialen Medien, dann merkt man schon, dass da noch eine große Toleranz und Gelassenheit trotz allem ist. Also in Deutschland wären die Leute anders drauf, wenn es denen so schlecht ging wie den Briten im Moment.
1: Sie leben ja auf einem Hausboot in London. Man kann also sagen, Sie können damit umgehen, wenn in Großbritannien die Wogen hochgehen.
0: Ja, ich schwimme im Zweifelsfall immer oben. Ja, ich wohne schon jetzt fast 10 Jahre auf diesem Boot. Das hat sich mal durch Zufall so ergeben. Aber das ist gerade in London natürlich eine sehr angenehme Lebensform, weil das einen nicht Tausende von Pfund kostet wie eine Mietwohnung. Und weil es eben auch ein sehr schönes Mooring ist. Also da der Liegeplatz ist mitten in Central London. Das heißt, ich bin überall mit dem Fahrrad in 10 Minuten. Und dadurch bin ich eben auch frei, das zu tun, was ich will. Ich habe ja im letzten Jahr bei der ARD aufgehört und arbeite jetzt als freie Journalistin. Und das wäre schwierig in London, wenn ich eine Mietwohnung zahlen müsste. Also so jedenfalls ist so entspannt zu tun. Und insofern ist das ein Lebensstil, der mir sehr viel ermöglicht und den ich außerdem auch sehr mag, auch wenn das Boot ganz klein ist. Aber auch das hat seine Vorteile.
1: Annette Dittert, vielen Dank für das Gespräch.
0: Bitteschön.
2: Das war die Wiederholung des Tagesgesprächs von Mittwoch. Zu Gast war Annette Dittert. Sie war viele Jahre lang Korrespondentin der ARD in London.
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2: Und hier auf SRF 4 News geht es jetzt dann gleich weiter mit der Aktualität.

0: Die Nachrichten von SRF um 5 mit Sandro Peter. Militärische Ehren in Peking. Der chinesische Staatschef Xi empfängt US-Präsident Donald Trump. Lief da alles rechtens? Die Justiz in den USA will die Ticketverkäufe für die Fußball-WM prüfen. Und keine Flüge unter dieser Adresse. iBookers schließt seine Schweizer Webseite. Das Wetter, es ist wechselhaft bei 12 Grad im Norden und 16 Grad im Süden. In der chinesischen Hauptstadt Peking hat das Treffen begonnen zwischen Chinas Staatschef Xi Jinping und US-Präsident Donald Trump. Trump ist dabei mit militärischen Ehren empfangen worden, wie auf Fernsehbildern zu sehen war. Trump und Xi wechselten einige Worte vor der großen Halle des Volkes. Dabei betonten die beiden die Beziehung zwischen den Ländern. Es ist das erste Zusammentreffen der Staatsoberhäupter der beiden größten Volkswirtschaften der Welt seit Oktober. Damals hatten sie in Südkorea eine Pause vereinbart im laufenden Zollstreit. Beim aktuellen Treffen soll es unter anderem um die Handelsbeziehungen, den Krieg gegen den Iran und um Taiwan gehen. Nun ist es offiziell. Der neue Chef der US-Notenbank Fed heißt Kevin Warsh. Warsh war von US-Präsident Donald Trump für den Posten vorgeschlagen worden. Nun hat der US-Senat Kevin Warsh als neuen Notenbankchef bestätigt. Livia Schmid.
1: Warsh ist im Fed keine unbekannte Person. Er saß zwischen 2006 und 2011 im Führungsgremium der US-Notenbank. Der 56-jährige Ökonom Kevin Warsh löst nun Jerome Powell an der Spitze der Notenbank ab. Powell war immer wieder von US-Präsident Donald Trump kritisiert worden. Trump warf Powell unter anderem vor, dass die Kosten für Renovationen von Fed-Gebäuden ausufern. Und Trump forderte wiederholt Zinssenkungen. Powell kam dem nicht nach und berief sich auf die Unabhängigkeit der Notenbank. Powell hatte an seiner letzten Medienkonferenz angekündigt, er werde nach seiner Zeit als Chef der US-Notenbank Vorstandsmitglied im Zentralbankrat bleiben. Dieses Gremium entscheidet jeweils über den Leitzins.
0: Ist bei den Ticketverkäufen für die Fußball-WM in den USA alles rechtens gewesen? Das will der Generalstaatsanwalt von Kalifornien prüfen. Er hat dazu vom Weltfußballverband FIFA Informationen angefordert, wie er mitteilt. Hintergrund sind Berichte in US-Medien. Darin ist von Irreführung die Rede. Konkret geht es darum, dass die Käuferinnen und Käufer beim Kauf eine Sitzplatzkategorie auswählen konnten. Vor der Zuteilung der genauen Plätze sollen die Kategorien geändert worden sein. Viele Fans hätten deshalb schlechtere Plätze bekommen als erwartet, so die Berichte. Die FIFA sagte zu einem entsprechenden Bericht im letzten Monat, die Pläne mit den Kategorien seien lediglich eine Orientierungshilfe gewesen. Auch unabhängig davon steht die FIFA seit längerem in der Kritik wegen der hohen Ticketpreise für die WM. In Israel will Regierungschef Benjamin Netanyahu Neuwahlen vorziehen. Die Regierungskoalition habe einen Antrag gestellt auf Auflösung des Parlaments, der Knesset. Das teilt Netanyahus Partei mit. Demnach sollen die Neuwahlen in 3 bis 5 Monaten stattfinden. Regulär würde das Parlament Ende Oktober neu gewählt. Nächste Woche soll laut israelischen Medien erstmals über die Auflösung des Parlaments abgestimmt werden. Zu weiteren Meldungen in der Übersicht. Bei israelischen Luftangriffen sind im Libanon mindestens 12 Menschen getötet worden. Das teilt das libanesische Gesundheitsministerium mit. Unter anderem seien mehrere Autos auf einer Autobahn in der Nähe der Hauptstadt Beirut getroffen worden. Das israelische Militär sagt, es habe Infrastruktur der Hisbollah-Miliz angegriffen im Süden des Libanon. Und auch aus der Ukraine werden Angriffe gemeldet. In der Hauptstadt Kiew seien Explosionen zu hören gewesen, teilte der Bürgermeister der Stadt mit Vitali Klitschko. Russland habe mit Drohnen und Raketen angegriffen. Der ukrainische Präsident Volodymyr Zelensky sagte am Abend, Russland habe seit gestern Morgen mehr als 800 Drohnen abgefeuert, mindestens 6 Menschen seien getötet worden. Der Online-Reiseanbieter iBookers schließt seine Schweizer Webseite. iBookers.ch gibt es ab Herbst nicht mehr, wie auf der Seite zu lesen ist. Neben der Website werden auch die App sowie das Treueprogramm eingestellt. Bestehende Buchungen sind davon nicht betroffen. Bis zum 2. September können auch weiterhin Reisen gebucht werden, allerdings nur solche, die vor dem 1. November beendet sind. Zu den Gründen für die Schließung von eBookers machte das Unternehmen keine Angaben. Der Blick aufs Wetter. Heute gibt es ein Gemisch aus vielen Wolken und einigen Regengüssen, aber auch immer wieder etwas Sonne. Die Schneefallgrenze sinkt auf 1500 bis 1100 Meter. Im Norden ist es windig bei 12 Grad, im Süden gibt es 16 Grad. Das waren Nachrichten von Radio SRF, am Mikrofon und verantwortlich Sandro Peter.
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1: Mit Katharina Brierley und diesen Themen. Problematische Wissenschaftsgeschichte. Warum Schweizer Museen so viele menschliche Schädel in ihren Sammlungen haben. Dann mit Pauken und Trompeten. Wie die Blasmusik in der Schweiz populär wurde, das beleuchtet eine Ausstellung im Klingenden Museum Bern. Und bildstarker Film mit herausragender Hauptdarstellerin. Die argentinisch-schweizerische Regisseurin Milagros Mumenthaler erzählt in «Las Corrientes» die Geschichte einer innerlich zerrissenen Frau. Die Meldung ließ aufhorchen. Berliner Museen wollen 600 Schädel an Kamerun und Togo zurückgeben. Das Vorhaben sei wichtig, um die koloniale Vergangenheit aufzuarbeiten, so Deutschlands Kulturstaatsminister Wolfram Weimer. 600 Schädel aus der Kolonialzeit in Berliner Museen, das ist viel. Aber in Schweizer Museen liegen viel mehr. Das zeigt eine kürzlich veröffentlichte Schweizer Studie. Elinor Landmann.
4: In Schweizer Sammlungen befinden sich 4.175 menschliche Schädel und weitere Skelettteile, die in kolonialen Kontexten erworben wurden. Noch sind diese Zahlen lückenhaft. Es sind 4.175 Schädel mindestens. Das ergab die erste Studie zum Thema von den Historikern Bernhard Scheer, Fabio Rossinelli und Ahmed Köken. Dabei geht es ausdrücklich nicht um archäologische Funde aus der Schweiz, sondern um menschliche Überreste aus Afrika, Asien, Ozeanien oder den Amerikas, die zu Forschungszwecken im 19. Jahrhundert angekauft wurden. 4.175 Schädel aus früheren Kolonien. Ist das viel? Ja, sagt Bernhard Scheer. Er ist Professor für Geschichte an der Fernuni Schweiz. In deutschen Depots liegen in absoluten Zahlen zwar mehr solcher Schädel, aber wer die Zahlen ins Verhältnis setzt, kommt zu einem überraschenden Schluss.
5: Dann sehen wir eigentlich, dass die Schweiz relativ zu ihrer Kleinheit sehr markant eigentlich übervertreten ist. Also eigentlich mehr Human Remains pro, sagen wir, Einwohner hat als beispielsweise Deutschland.
4: Diese hohe Dichte lässt sich erklären. Grund ist die Schweizer Wissenschaftsgeschichte und die Forschungslandschaft, sagt der Historiker Bernhard Scheer. Vergleichsweise viele Sammlungen und Universitäten auf kleinem Raum.
5: Sehr gute Universitäten, also bis heute eben auch top gerankt. Das war auch schon im 19. Jahrhundert so. Und in diesem Kontext eben auch natürlich führend in vielerlei Disziplinen und Zusammenhängen und damals eben auch in der sogenannten Rassenforschung.
4: Vor allem in Basel und in Zürich haben Anthropologen wie Paul und Fritz Sarrazin oder Rudolf Martin und Otto Schlaginhaufen Rassenforschung betrieben und sich dabei auf Schädel konzentriert. Ihre Form vermessen, kategorisiert, in Tabellen scheinbar neutral und überprüfbar festgehalten.
5: Die große Frage des 19. Jahrhunderts war eben die Evolution. Also wie haben sich nun eben Menschen von Primaten via sogenannte primitive Rassen in sogenannte höher entwickelte Rassen, wie namentlich die Weißen oder die Europäer, entwickelt.
4: Erste Forschungen arbeiten dieses Kapitel der Geschichte der Schweizer Forschungslandschaft auf. Wenn es um Schweizer Sammlungen geht, hat man bisher vor allem Kunstwerke oder Objekte auf ihre Herkunft untersucht. Human Remains sind erst seit kurzem ein Thema. Seit 2007 regelt ein völkerrechtlicher Rahmen den Umgang mit ihnen und hält fest, indigene Gesellschaften haben ein Recht auf die Überreste ihrer Vorfahren. Das Wissen um Schweizer Zentren der Rassenforschung und die vielen Schädel in Schweizer Sammlungen, dieses Wissen sei der erste Schritt, so Historiker Bernhard Scheer.
5: Ist es sehr wichtig, dass sich jetzt auch die Schweizer Gesellschaft überhaupt mal bewusst wird, dass wir schon seit teilweise 150 oder noch mehr Jahren in einer Beziehung stehen zu Gemeinschaften, die heute noch leben in Asien, in Afrika und so weiter und so fort. Und das ist wichtig, dass wir eben das erforschen und verstehen, wie wir diese Beziehungen irgendwie eingegangen sind, die Gewaltbeziehungen waren.
4: Die allfällige Rückgabe von Schädeln sei dabei nur der Start. Viel wichtiger sei die Beziehung zu erforschen, und zwar gemeinsam. Also nicht nur aus europäischer Perspektive, sondern auch mit dem Wissen und den Erfahrungen indigener Gesellschaften.
1: Morgen geht's los, das Eidgenössische Musikfest in Biel. Blasmusikvereine aus der ganzen Schweiz sind dabei. Aber nicht nur dort, auch in Orchestern, im Jazz und im Pop sind Blasinstrumente präsent. In der Schweiz tauchen die ersten Blasinstrumente vor rund 200 Jahren in Musikstücken auf. Dieser Zeit widmet sich nun eine Ausstellung im Klingenden Museum Bern. Anno 1811, die Anfänge der Blasmusik in der Schweiz, so der Titel. Musikredaktorin Aline Stadler hat sie besucht.
6: Mit Pauken und Trompeten. Eine Redewendung, an die ich denke, als ich die Ausstellung zur Blasmusik in Bern besuche. Und vor Ort erfahre ich, Blasmusikgruppen haben vor 200 Jahren vor allem Tanzmusik gespielt.
7: Die haben zum Tanz aufgespielt. Das wäre doch mal heute was, dass die Dorfmusik zum Tanz aufspielt.
6: Schwärmt Adrian von Steiger, Leiter des Klingenden Museums Bern. Die Grenze zwischen Tanz- und Marschmusik war im 19. Jahrhundert tatsächlich fließend. Musikgesellschaften, wie sie genannt wurden, boten zum Tanz auf, spielten Militärmusik oder ein Ständli, sind also in verschiedene Rollen geschlüpft. So auch die Rorschacher Blasmusik aus dem Kanton St. Gallen, die 1811 gegründet wurde.
8: Die wurden zum Beispiel gefragt, um an einem eidgenössischen Schützenfest in Chur zu spielen. Müssen wir vorstellen, in der Zeit eine ziemlich große Reisedistanz.
6: Sagt Musikwissenschaftler Yannick Wey. Er forscht zu den Anfängen der Schweizer Blasmusik zusammen mit Adrian von Steiger und Miriam Giger. Und wenn wir von den Anfängen der Schweizer Blasmusik sprechen, dann befinden wir uns Mitte des 19. Jahrhunderts. Sogenannte türkische Perkussionsinstrumente kamen nach Mitteleuropa, Pauken und Triangeln, und es entstanden erstmals Blechblasinstrumente mit Ventilen. Eine instrumentale Revolution. Viele lernten dazumals ein Blasinstrument. Die Musik wurde populär und an verschiedensten Orten landesweit gespielt, sagt Musikwissenschaftler Yannick Wey.
8: Eine wichtige Jubiläumsfeier oder einen politischen Anlass oder auch einem Kurort in einem Resort. Und ganz stark habe ich das auch beobachtet in den alten Quellen zur völlig neuen Bodensee-Dampfschifffahrt. Also da gab es dann plötzlich Konzerte auf dem Schiff und in den Häfen.
6: So hat sich die Blasmusik in Form von Vereinen landesweit etabliert, so wie sich viele Gesellschaften und Vereine Anfang des 19. Jahrhunderts in der Schweiz gebildet haben. Sie haben die Leute zusammengebracht, nach außen repräsentiert und auch politische Funktionen eingenommen, sagt Museumsleiter Adrian von Steiger.
7: Es waren Vereine, es waren Vereinigungen, die eine gesellschaftliche Funktion hatten.
6: Früher wie heute ist die Blasmusik wichtig für den Zusammenhalt. Aktuell gibt es in der Schweiz über 2000 Blasmusikvereine. Sie sind bei vielen Anlässen nicht wegzudenken, so Yannick Wey.
8: Es hat so einen festlichen Charakter, aber ist auch einfach in ganz vielen Gemeinschaften, gerade auf den Dörfern, ganz wichtig für den Zusammenhalt und für die Freundschaften, die sich da über Jahrzehnte entwickeln.
6: Anno 1811, die Anfänge der Blasmusik in der Schweiz, wirft einen Blick auf den Beginn dieser Tradition und bringt Licht ins Dunkle. Denn die Forschung zu Schweizer Blasmusik steckt noch in den Kinderschuhen. Die Sonderausstellung ist klein, aber oho, man kann sich lange vertun. Nicht zuletzt, wenn man einen Stock tiefer geht in die Werkstatt voller historischer Instrumente.
1: Die Ausstellung Anno 1811 im Klingenden Museum Bern läuft noch bis März kommenden Jahres.
9: Blasmusik wird ab morgen das große Thema sein in Biel, wo das Eidgenössische Musikfest über die Bühne geht. SRF berichtet auf diversen Kanälen und überträgt das Musikfest live im Fernsehen.
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9: Die Filmregisseurin Milagros Mumenthaler gewann gleich für ihren ersten Spielfilm einen goldenen Leoparden beim Filmfestival von Locarno. Das war 2011. Die argentinisch-schweizerische Regisseurin ist in Genf aufgewachsen und lebt seit Jahrzehnten in Buenos Aires. Diese beiden Orte spielen auch eine Rolle in ihrem neuen Film. Las Corrientes heißt er, die Strömungen. Auch dieser Film ist ein Kunstwerk. Ich habe ihn mir angesehen. Las Corrientes beginnt mit einer erschreckenden Szene. Catalina, Lina genannt, ist eine gefeierte Modedesignerin. Im winterlichen Genf wird sie mit einem Preis ausgezeichnet. Sie lächelt, plaudert mit den anderen Gästen. Doch als sie kurz zur Toilette geht, landet die gerade gewonnene Trophäe kurzerhand im Mülleimer. Lina verlässt die Veranstaltung, verliert sich in den Gassen von Genf. Dann läuft sie auf einer Brücke über die Rhone, legt eine Hand aufs Geländer, schwingt die Beine darüber und springt ohne das winzigste Zögern in den eiskalten Fluss. Viel später im Film erzählt sie einer alten Freundin so von der Szene.
10: Aluna traía. Y me caí al agua. Me dejé llevar. Una sensación de alivio.
9: Etwas habe sie angezogen, sie sei ins Wasser gefallen. Erleichtert habe sie sich gefühlt. Es sei wie ein Spiel gewesen, erzählt Lina und wiederholt, ich bin ins Wasser gefallen. Als Lina von der Preisverleihung zurückkehrt nach Buenos Aires, erzählt sie ihrem Mann nichts von dem Vorfall. Lina scheint alles zu haben, beruflichen Erfolg, eine luxuriös eingerichtete Wohnung, einen Mann und eine kleine Tochter, die sie beide liebt. Doch irgendetwas stimmt nicht. Lina entwickelt einen Zwang und driftet oft in ihre ganz eigene Welt ab. Regisseurin Milagros Mumenthaler erklärt nichts in diesem Film, der mit wenigen Dialogen auskommt und dafür mit umso stärkeren Bildern arbeitet. Bildern, die teilweise komponiert sind wie Gemälde. Einige dieser Szenen haben auf den ersten Blick nichts mit der Erzählung zu tun. Sie stehen eher symbolisch für die Geschichte. Etwa die Szene im Museum. Eine Kuratorin beschreibt da ein Gemälde mit dem Titel Explosion einer Lokomotive.
11: Representa ese sentir violentado, dolido del accidente. Fíjense esas pinceladas vibrantes, sueltas, la falta de rostros, de cuerpos.
9: Das Gemälde repräsentiere ein Gefühl der Gewalt, das schmerzhafte Empfinden des Unfalls, erklärt die Kuratorin, während die Kamera nah ranzoomt. Diese rätselhaften Anspielungen und die Musik vermitteln eine Ahnung davon, was in Linas Innerem vorgehen mag. Ihr Gesicht dagegen, das die Kamera oft lange in den Blick nimmt, wirkt äußerlich oft unbewegt. Bis plötzlich etwas aus ihr hervorbricht. Sie atmet heftig, schluchzt auf. Hauptdarstellerin Isabel Aimé González Sola spielt das herausragend. Oft wirkt es so, als sei Lina durch eine Glasscheibe von der Welt getrennt. Ihrem Therapeuten erzählt sie einmal, sie öffne den Wasserhahn immer nur ganz wenig, wegen des Lärms. Was denn passiere, wenn das Wasser lauter sei, fragt der Therapeut.
10: Abro la canilla, poquito, por el ruido.
12: ¿Qué te pasa con el ruido fuerte?
10: Lo asocio al ruido de una corriente que me puede llevar.
9: Wenn das Wasser lauter sei, erinnere es sie an eine Strömung. Sie habe dann Angst, mitgerissen zu werden, sagt Lina. Milagros Mumenthaler ist ein sehr atmosphärischer, bildstarker

0: nun das 25-jährige Jubiläum. Musikredaktorin Aline Stadler hat einen Jam besucht.
1: An der wöchentlichen Jazzbaracke verwandelt sich das Moods in einen Jazzkeller. Der Raum wird durch einen Vorhang verkleinert. Die Musikerinnen und Musiker spielen auf einem Teppich gleich neben der Bar und das Publikum sitzt, steht und stoßt an. Eine lockere Atmosphäre, als ich hier hineinkomme. An der Bar treffe ich eine junge Trompeterin an, die im Sommer ihr Jazzstudium beginnt und regelmäßig an den Jam kommt.
2: Ich gehe her und höre und probiere möglichst viel mitzunehmen.
1: Und manchmal getraue sie sich auch selber zu spielen, sagt sie. Das braucht die ersten paar Male eine gute Portion Mut, höre ich von mehreren Seiten. An den Jams, die hier stattfinden, wird improvisiert und es werden Jazzklassiker gespielt, besonders aus den 50er Jahren aus New York. Da nimmt mich Wunder, gerade bei den jungen Musikerinnen und Musikern, spielt ihr gerne Standards?
3: Gute Frage. Ich spiele grundsätzlich gerne Standards, aber Standards sind für mich wie ein Tool, um Sachen zu lernen, um Sachen zu entdecken.
1: Wie sieht es bei dir aus?
4: Ich liebe es. Ich liebe Standards.
1: Ob Standards oder mal was ganz anderes, das Besondere an der Jazzbaracke ist, wie mir Gründer und Musiker Dave Feusi erzählt.
5: Dass eben gestandene Musiker und Musikerinnen mit Jungen zusammenkommen und so eigentlich wie der Austausch kann stattfinden. Das kann musikalischer Art sein, das kann aber auch wirklich an der Bar ein rein sozialer Austausch sein.
1: Der Verein Jazzbaracke bietet eine Plattform für Austausch und Netzwerk und für das Zusammenspiel auf Augenhöhe, unabhängig von Alter und Hintergrund.
5: Das ist eigentlich sehr ein wichtiges Anliegen, dass man eigentlich sagt, okay, wir gumpen alle in den gleichen Pool rein und jetzt wird geplanscht da rein. Oder?
1: Geplanscht und gejammt wird an der Jazzbaracke. Sie war und ist für einige Musikerinnen und Musiker ein wichtiger Treffpunkt in ihrem Werdegang.
6: Jazzbarock war immer so ein stetiger Vibe-Jam, wo man immer spielen konnte.
7: Musikschaffenden kennenlernen, Repertoire kennenlernen. Ich würde sagen, so, das ist nebst dem Musikstudium wahrscheinlich so für mich das wichtigste Gefäß gsi.
8: Also auch wahnsinnig viele gute Musiker und Musikerinnen natürlich kennengelernt, gesehen, gehört, gestaunet.
1: Jessica Kadau, Samir Böhringer und Christian Niederer haben wir hier gehört. Sie habe ich an dem Abend am Jam getroffen. Und wenn man in alten Videoaufnahmen zu graben beginnt, begegnet man weiteren etablierten Musikerinnen und Musikern, die früher an der Jazzbaracke teilnahmen. Etwa von der albanisch-schweizerischen Jazzsängerin Elina Duni, die heute international unterwegs ist und in London lebt. Oder von dem Pianisten Colin Vallon. Er veröffentlicht seine Musik seit einigen Jahren beim deutschen Jazzlabel ECM. Doch nicht nur für Musikerinnen und Musiker ist die Jazzbaracke wichtig. Vor Ort erzählen mir Leute aus dem Publikum, was sie an die Jams führt.
9: Die Leute sind da, weil sie Freude haben an dem, was sie machen und das miteinander teilen können.
10: Spannende Musik immer. Und Leute sind hier, weil sie Jazz genießen.
1: Ein Ort, an dem Leute Jazz genießen, sei es zuhörend oder spielend. Jams sind wichtig für einen lebendigen Austausch, den Zusammenhalt und die Förderung der Jazzszene. Dazu trägt die Jazzbaracke seit 25 Jahren bei.
0: Und zum 25-jährigen Jubiläum der Jazzbaracke finden das ganze Jahr hindurch Spezialjams statt. Unter anderem ein Abend, an dem ausschließlich Jazzmusikerinnen auf der Bühne stehen, und zwar am 27. Mai. Und das waren unsere Themen aus Kultur und Gesellschaft. Am Mikrofon verabschiedet sich Katharina Brierley.
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12: Heute vor 76 Jahren war die Geburtsstunde einer Fernsehsendung, der ersten Nachrichtensendung der Deutschen Demokratischen Republik, ins Leben gerufen von einem Gremium der DDR-Rundfunkgesellschaft. Dazu die Tageschronik von Marisa Eckli.
13: Guten Abend, meine Damen und Herren, zur aktuellen Kamera.
14: So tönte es jahrzehntelang, wenn Menschen in der DDR den Fernseher anschalteten, um 7:30 abends, um sich die Nachrichten anzusehen. Mal war die Musik am Anfang ein wenig dezenter. Mal begrüßte

0: fragte sie ein Mann.
1: Guten Abend, meine sehr verehrten Damen und Herren.
0: Und in den Anfangsjahren sahen die Zuschauerinnen und Zuschauer keine Videos, sondern Bilder zu den Nachrichten, die eine Stimme aus dem Off sprach. Was über all die Jahre mehr oder weniger gleich blieb bei der DDR-Nachrichtensendung Die aktuelle Kamera. Sie berichtete, was die Regierung von ihr berichtet haben wollte. Sie war eine Parteisendung der regierenden Sozialistischen Einheitspartei Deutschland, die die DDR diktatorisch führte. Das hieß, die Sendung stellte die Deutsche Demokratische Republik stets positiv dar. In ihrer Berichterstattung strich sie Errungenschaften heraus, unhinterfragt.
2: Genossenschaftsbauern im Wettbewerb um Tempo und Qualität bei der Getreideernte. Gemeinschaftsarbeit bewährt sich. Karl-Marx-Städter Bauleute mit hohen Zielen zum Wohle der Bürger. Erstmals 25.000 Wohnungen jährlich im sächsischen Industriebezirk.
0: Besonders bemerkenswert war, wie die aktuelle Kamera über den Fall der Mauer und die Grenzöffnung im November 1989 berichtete.
3: Demzufolge können Privatreisen nach dem Ausland ab sofort ohne besondere Anlässe beantragt werden. Die Bestimmung gilt bis zum Inkrafttreten einer entsprechenden gesetzlichen Regelung der Volkskammer. Die zuständigen Abteilungen der Volkspolizei sind angewiesen, auch Visa zur ständigen Ausreise unverzüglich zu erteilen. Ständige Ausreisen können über alle Grenzübergangsstellen der DDR zur BRD bzw. zu Berlin-West erfolgen. Damit entfällt die ständige Ausreise über Drittstaaten.
0: Die verklausulierte Nachricht verlesen hatte die bekannte DDR-Nachrichtensprecherin Angelika Unterlauf, die über viele Jahre bei der aktuellen Kamera gearbeitet hatte. Nach dem Ende der DDR reflektierte sie auch ihre Rolle im diktatorischen Regime. Sie hatte Gewissensbisse, weil sie dessen Sprachrohr war.
4: Ich hatte bis vor 3-4 Jahren auch noch immer den Anspruch, immer damit einverstanden sein zu müssen mit der politischen Linie. Und das ging auf die Dauer natürlich nicht. Und ich wollte es aber für den Zuschauer überzeugend über den Bildschirm bringen. Und da trat eine Zeit ein, wo man sich selber überfordert, weil es einfach nicht mehr geht, weil viel gelogen war, viel schön gefärbt war. Und das macht die Schmerzen heute aus.
0: Das sagte Angelika Unterlauf nach der Wiedervereinigung von West- und Ostdeutschland in einem Dokumentarfilm. Fast 40 Jahre lang gab es die DDR-Sendung «Die aktuelle Kamera». Sie war die Hauptnachrichtensendung des Landes und die älteste Nachrichtensendung Deutschlands nach dem Zweiten Weltkrieg. Doch erst nach dem Mauerfall 1989 erlebte sie so etwas wie Medienfreiheit. Als sie berichten konnte, ohne vom Staat kontrolliert zu werden und ohne dass ihr der Staat sagte, was wichtig war und was nicht. Im Dezember 1990 wurde die aktuelle Kamera eingestellt, 40 Jahre und 7 Monate nach ihrer Geburtsstunde am 13. Mai 1950.
5: Die Tageschronik von Marisa Eckli. Und jetzt gibt sie auf ihrem Infosender dann gleich das News-Update.

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1: ...1933 beginnt eine düstere Zeit in Deutschland.
2: Dann kamen plötzlich diese Judengesetze, dass wir also für die Kultur nicht mehr tragbar wären.
1: Erwin Parker ist damals Schauspieler. Doch in Deutschland hatte er nichts mehr zu suchen und flüchtet vor den Nazis nach Zürich. Die Stadt und vor allem das dortige Theater wird zu einer Schutzinsel für jüdische und regimekritische Kunstschaffende.
3: Das Schauspielhaus war damals das Theater, an dem viele Stücke gespielt wurden, die während des Krieges nur dort zur Aufführung kommen konnten.

0: ihnen besser laufen.
1: Im Zweiten Weltkrieg ist das Schauspielhaus das wichtigste deutschsprachige Exiltheater. Eine freie Bühne im Schatten des Dritten Reichs. Darum geht's im SRF-Podcast Geschichte. In Episode 1 erzählen wir, wie das Haus in der Zeit vor dem Krieg vom Varieté-Theater mit Kegelbahn zu einem Ort des antifaschistischen Widerstands geworden ist. Ich bin Vera de Ragisch.
2: Hallo, guten Tag. Ich bin Hanna Schünemann.
3: Freut mich, Sie kennenzulernen.
2: Hallo, Frau Schünemann. Herzlich willkommen.
1: Warm und herzlich werde ich empfangen an einem Frühlingsmorgen im Besprechungszimmer der Schauspielhausintendanz. Die mich da willkommen heißen, das sind Co-Intendantin Pinar Karabulut und Chefdramaturgin Hanna Schünemann. Sie nennen es das Gurkenzimmer, nicht weil die Wände in einem zarten Grün gestrichen sind, sondern weil da jeweils auch eine Duftkerze steht, die nach Gurke riecht. Pinar Karabulut und Hanna Schünemann sind beide seit der aktuellen Spielzeit am Schauspielhaus und sie stecken mitten in den Vorbereitungen für ihre zweite Spielzeit, die ganz im Zeichen dieser speziellen Geschichte des Theaters steht. Die Frage an Sie: Wo zeigt sich diese Geschichte heute noch ganz konkret?
4: Die Geschichte des Hauses spürt man ja eigentlich schon ab dem Moment, wo man durch den Bühneneingang die Gemäuer betritt. Man ist ja schon komplett gefangen. Es fängt ja schon damit an, diese kleinen Treppen, die verwinkelten Räume, die kleinen Büros. Also es ist wirklich, im Vergleich zu anderen Theatern sind wir hier in einer kleinen Mini-Version. Und was ich tatsächlich auch total schön finde, ist, wir haben ganz viele Fotografien aus den letzten 100 Jahren hängen. Und dieses Gefühl zu wissen, dass ich jetzt zum Beispiel Brechts Drei-Groschen-Oper inszenieren werde auf dieser Bühne, das ist natürlich schon toll, da kriege ich direkt Gänsehaut.
1: Hanna Schünemann nickt zustimmend. Auch sie spürt die Vergangenheit, wenn sie durchs Haus geht und nach oben schaut.
5: Da geht man tatsächlich an den alten Decken vorbei. Also ich glaube, es hängen da 3 bis 4 Decken, alte Decken. Ja. Und man sieht richtig die sedimentierte Geschichte dieses Hauses. Also es ist super spannend. Und man sagt ja auch oft, es gibt so einen Theatergeist, den man für sich einnehmen muss. Und hier ist das natürlich besonders stark, dass man dann mal in die Garderobe geht, um toi toi toi zu sagen vor einer Premiere und irgendwie das Gefühl hat, da sitzen noch ein paar Geister mit uns im Raum. Wohlgesinnte Geister, glaube ich.
1: Das Schauspielhaus Zürich ist heute die größte Sprechtheaterbühne der Schweiz und eines der bedeutendsten Theater im deutschsprachigen Raum. Mit 2 Häusern in 2 Stadtteilen, dem traditionsreichen Pfauen am Heimplatz und dem neueren Schiffbau in Zürich-West. Der Heimplatz befindet sich etwas oberhalb des Bellevue, zu Fuß knapp 20 Minuten vom Hauptbahnhof entfernt. Ein zentraler Platz für die Stadt ist das, ein Verkehrsknoten. Es hat Kantons- und Hochschulen in der Nachbarschaft und ist eben auch ein wichtiger Ort für Kultur. Auch das Kunsthaus säumt diesen Platz mit seinem alten Teil auf der einen Seite und dem Erweiterungsbau auf der anderen. Sehr gut kennt das Schauspielhaus Dagmar Walser, die als Theaterredaktorin bei SRF das Haus seit über 25 Jahren regelmäßig besucht.
6: Ich erinnere mich an viele tolle Inszenierungen natürlich, immer noch gern auch an die Marthaler Zeit, die mich als junge Journalistin sehr geprägt hat. Aber auch in den letzten Jahren gab es immer wieder viel Aufregung um das Schauspielhaus, die direkt mit der Geschichte des Hauses zusammenhängt. Zum Beispiel, als es um die Sanierung der Pfauenbühne ging, wo eben sehr emotional argumentiert wurde.
1: Mit der Marthaler Zeit meint Dagmar Walser den umstrittenen Intendanten Christoph Marthaler. Seine vorzeitige Entlassung am Schauspielhaus wegen Misserfolgs beim Publikum hat zu Protesten in der Kulturszene geführt. Die Pfauenbühne, so wie sie heute aussieht, gibt es seit genau 100 Jahren. Und diese Bühne, der Saal, Dagmar Walser hat es erwähnt, waren in den letzten Jahren ein grosses Politikum. Abreißen wollte ihn die Stadt Zürich, weil er nicht mehr zeitgemäß sei. An seiner Stelle sollte ein neuer Theaterraum entstehen, nur die alte Fassade wäre erhalten geblieben. Das Parlament hat diesen Plänen nach heftigen Debatten eine Abfuhr erteilt und sich für ein sanftes Facelifting für den Erhalt des historisch wertvollen Saals ausgesprochen. Eine Volksabstimmung darüber ist für 2028 geplant. Schon nur anhand dieser politisch aufgeheizten Debatte merke ich, dieses Haus hat eine große Geschichte. Und die Angst, dass diese vergessen gehen könnte, die ist groß. Die Geschichte des Schauspielhauses beginnt schon vor mehr als 100 Jahren. Zürich ist damals eine Kleinstadt und dort, wo heute das Theater steht, gibt es eine Gastwirtschaft. Der Wirt beschließt 1884, sein Lokal mit einer Theaterbühne zu erweitern. Das Flora-Theater am Pfauen entsteht, ein eher primitives, hölzernes Sommertheater. 4 Jahre später folgt das Volkstheater am Pfauen. In diesem Bau, der sieht von außen heute immer noch so aus, wird das Publikum während der Vorstellung an langen Tischen bewirtet. Es ist ein Vergnügungsort mit bayerischem Biergarten und Kegelbahn. In künstlerischer Sicht hingegen spielt das Theater am Pfauen nicht in der obersten Liga.
6: Das muss man sich als eine Art Varieté-Theater vorstellen, mit einem breiten Unterhaltungsprogramm, Operetten, Schwenken, immer wieder in finanziellen Nöten mit unterschiedlichen Besitzern, bis Alfred Reuker, der damalige Direktor des Stadttheaters des heutigen Opernhauses, 1901 diese Bühne als Nebenspielstätte für das Schauspiel, also das literarische Theater, etablierte. Doch auch das ging finanziell nicht gut und die Pfauenbühne war in den folgenden Jahren wieder ein privates Theater.
1: Zürich ist zunächst kein Theaterzentrum, weit entfernt von den großen Theatermetropolen des deutschsprachigen Raums.
6: Es war die Zeit, als sich die Stadttheater, wie wir sie heute kennen, erst langsam etablierten, nicht nur in Zürich, auch in Basel, Bern, Biel, Solothurn. Davor bestimmten Wandertruppen das Theatergeschehen in der Schweiz. Größere Theatermetropolen, das waren Wien, Berlin, München, und an diesen orientierten sich auch die Schweizer Theater.
1: Und dann betritt ein gewisser Ferdinand Rieser die Bühne. Einer, der das Schauspielhaus prägen wird. Rieser stammt aus einer jüdischen Zürcher Familie, lebt in Rüschlikon am Zürichsee und ist Weinhändler. Er liebt das Theater, hat aber wenig Erfahrung. Zusammen mit seinem Bruder erwirbt Rieser die Aktienmehrheit der bisherigen Pfauengenossenschaft.
6: Ferdinand Rieser investierte viel privates Geld, 1,4 Millionen, um das Theater umzubauen, und er gab der Pfauenbühne damals quasi seine heutige Form, also mit einem Foyer. Er vergrößerte den Publikumsraum und baute eine sogenannte Guckkastenbühne mit dem goldenen Rahmen, wie wir ihn heute kennen. Und damit schaffte er die Voraussetzung für die Bedeutung, die die Pfauenbühne in den kommenden Jahrzehnten hatte.
1: Rieser installiert ein neues Ensemble und will beweisen, dass ein privates Theater gewinnbringend zu führen ist und sich einen Ruf erarbeiten kann, der über die Schweiz hinausgeht.
6: Das Theater adressierte sich damals vor allem an das wachsende Bürgertum. Es war also eher ein Theater für wenige, für eine städtische Elite. Rieser orientierte sich dabei an den Theatern in Wien oder in Paris. Ein paar Jahre später übernahm er mit seiner Frau auch die künstlerische Leitung des Hauses. Sein Spielplan war sehr breit. Es gab Klassikeraufführungen, es gab neue Stücke, aber auch viel gehobener Boulevard. Denn als Privatunternehmer musste er sich dem Publikumsgeschmack natürlich anpassen. In seiner ersten Spielzeit gab es 43 Premieren, dazu 56 Gastspiele. Es wurde also unglaublich viel gespielt. Es gab alle paar Tage eine neue Premiere, was man sich heute eigentlich gar nicht mehr vorstellen kann.
1: Und trotzdem bleibt das Schauspielhaus bis Anfang der 1930er Jahre international relativ unbedeutend. Zürich ist weiterhin kein Zentrum des deutschsprachigen Theaters. Doch die politischen Entwicklungen in Europa werden das bald ändern.
3: Ich stehe als Vertreter der größten Millionenbewegung, die der deutsche Boden jemals getragen hat, vor Ihnen.
1: 1933, die Nationalsozialisten kommen an die Macht. Hitler wird zum Reichsführer ernannt. Und die jüdischen, regimekritischen und kommunistischen Bühnenkünstler werden von den deutschen Theatern vertrieben. Josef Goebbels nutzt die Ereignisse für seine Propaganda.
7: In den vergangenen Wochen hat die Nationalrevolution sich auf allen Gebieten des öffentlichen Lebens siegreich durchgesetzt. Sie hat auf dem Gebiet der Kultur gewaltige Reformen vorgenommen.
1: Hitlers Propagandaminister spricht hier schön färberisch von Reformen. Aber aus anderen Zeitdokumenten wird deutlicher, was er damit meint.
8: Der früher oft gegen uns vorgebrachte Einwand, es gäbe keine Möglichkeit, die Juden aus dem Kunst- und Kulturleben zu beseitigen, weil deren zu viele seien und wir die leeren Plätze nicht neu besetzen könnten, ist glänzend widerlegt worden.
1: Einer der Betroffenen, die nicht mehr arbeiten können, ist Erwin Parker. In der Sendung «Passage» von damals Radio DRS erinnert er sich.
9: Und dann kamen plötzlich diese Judengesetze, dass wir also für die Kultur nicht mehr tragbar wären. Und ich hatte auch, außerdem, dass ich also ein Jude war, noch anderen Dreck am Stecken. Ich war politisch links.
1: Ferdinand Rieser, der zu dieser Zeit das Schauspielhaus Zürich leitet, reagierte auf die veränderte politische Situation und beginnt, bekannte Schauspielerinnen und Regisseure nach Zürich zu holen, die in Deutschland nicht mehr arbeiten können, darunter auch Erwin Parker.
9: Und dann bin ich hierher gekommen und dann habe ich hier, das war etwa November, Dezember 34, winzig kleines Röllchen mitspielen dürfen im Schauspielhaus. Und da lebte ich dann beim Kollegen Langhoff, der mich mit über Wasser hielt. Und wir waren überhaupt eine kleine Gemeinschaft bei Langhoff, die dort hauste.
1: Ferdinand Rieser handelt vielleicht nicht ganz uneigennützig. Am Schluss geht es ja darum, das private Theater rentabel zu führen und es denen zu zeigen, die das dem Weinhändler Rieser nicht zutrauten. Fakt ist, am Schauspielhaus beginnt die Zeit des legendären Emigrantenensembles.
10: Ferdinand Rieser kommt ein Verdienst zu.
1: Das sagte Kurt Hirschfeld einige Jahre nach dem Krieg. Hirschfeld ist einer der jüdischen Flüchtlinge, die nach Zürich kommen, und er wird zur zentralen Figur für das Schauspielhaus. Für das Theater am Faun findet er vor allem lobende Worte.
10: Im Jahre 1933, als die Schauspieler, ein Teil der Schauspieler aus Deutschland, sei es aus politischen, sei es aus rassischen Gründen, emigrieren musste, war das Zürcher Schauspielhaus das einzige Theater deutscher Sprache, das diese Schauspieler auffing. Und ich war der Erste, der neben Gustav Hartung damals hier eintraf. Und so war es uns überlassen, dieses Ensemble, das nachher so schön zusammenhielt und so wichtige Aufgaben erfüllte, zusammenzustellen.
1: Kurt Hirschfeld arbeitet zuerst als Dramaturg, als Architekt des Spielplans, später in den 60er Jahren dann auch als Direktor des Schauspielhauses. Diesen Archivton habe ich übrigens aus dem neuen Doc-Film über Kurt Hirschfeld, ein Film von Stina Wehrenfels und Samia, den ich sehr empfehlen kann. Den Link zur SRF-Filmkritik stelle ich in die Shownotes dieses Podcasts. Dagmar Walser, wie hat Kurt Hirschfeld das Schauspielhaus geprägt?
6: Von heute aus gesehen kann man die Bedeutung von Kurt Hirschfeld wahrscheinlich kaum überschätzen. Er baute zusammen mit Rieser das Emigrantenensemble auf. Hirschfeld verließ Zürich dann allerdings nach einem Jahr wieder, vermutlich wegen Auseinandersetzungen mit Rieser, und war dann ab 1938 bis zu seinem Tod 1963 für das Theater nochmal extrem prägend. Als Theatermann, als Dramaturg, der unglaublich gut vernetzt war, mutig, klar in seiner antifaschistischen Haltung für ein politisches Theater und vor allem auch einem sehr hohen Kunstanspruch.
1: Hirschfeld und Rieser engagieren also viele bedrohte und verfolgte Kunstschaffende und retten so wohl vielen das Leben. Wie sehr sie sich für diese Menschen einsetzen, zeigt sich am Beispiel von Wolfgang Langhoff, das ich hier etwas ausführen möchte. Die Nazis verhaften den sehr beliebten Schauspieler wegen seiner gewerkschaftlichen Tätigkeit. Kommunist ist er und damals in Düsseldorf tätig. In mehreren Anläufen fordert Rieser dessen Freilassung. Mehrfach schreibt er den deutschen Behörden, wie diese Ausschnitte aus einem Themenabend am Schauspielhaus Zürich zeigen.
11: Seit Jahren interessiere ich mich aus rein künstlerischen Gründen für Wolfgang Langhoff. Würden wir es außerordentlich begrüßen, diesen wirklich guten Schauspieler an unserer Bühne verpflichten zu können.
12: Vor circa 10 Tagen haben wir Herrn Langhoff einen Vertrag zugestellt. Leider fehlt uns bis zur Stunde noch immer seine Gegenunterschrift.
11: In circa 4 Wochen beginnen bereits die Proben für die kommende Spielzeit. Wir brauchen Herrn Langhoff dringend.
12: Durch Änderung des Spielplans entstünde uns ein großer Schaden.
1: Riesers Briefe werden nicht erhört. Langhoff wird in ein KZ verlegt. Seine Erfahrungen dort veröffentlicht er später in einem Zürcher Verlag. Der Text gilt als einer der ersten Augenzeugenberichte über die Gräueltaten der Nazis. Er wird Jahrzehnte später im Schauspielhaus Zürich vorgetragen.
12: Du sollst die Schnauze halten!
11: Bei jedem Wort ein Schlag. Mit jedem Hieb steigert sich ihre Wut. Unerträgliche Schmerzen. Ich konnte mich nicht rühren. Die Haut war an vielen Stellen geplatzt. Hals und Arme dick angeschwollen. Mit der Zunge tastete ich meinen Mund und die Zähne ab. Verflucht, sie haben dir deine Zähne rausgeschlagen.
1: Langhoff wird dann im Rahmen einer Amnestie doch noch freigelassen, erhält aber ein Berufsverbot und steht unter ständiger Bewachung. Man verweigert ihm einen Pass. worauf sein Künstlerkollege Kurt Hirschfeld dafür sorgt, dass er es illegal im Kofferraum eines Autos über die Grenze schafft. Trotz seiner Erfahrungen, trotz seiner Haft im KZ, lehnen die Schweizer Behörden Langhoffs Asylantrag ab.
12: Wir haben nicht genügend Veranlassung, Langhoff als politischen Flüchtling anzuerkennen, da der Beweggrund seiner Ausreise aus Deutschland weniger in einer eigentlichen politischen Verfolgung liegt, als vielmehr im Engagement an das Zürcher Schauspielhaus.
1: Langhoff wird in der Schweiz nur geduldet. Rieser nimmt ihn in seiner Villa in Rüschlikon auf und zahlt ihm, dem durch die Nazis entstellten Schauspieler, die zahnärztliche Behandlung, damit er wieder auf die Bühne kann. Die Künstler und Künstlerinnen, die Hirschfeld und Rieser auf mehr oder weniger riskantem Weg nach Zürich holen, gehören zu den bekanntesten in dieser Zeit.
6: Zürich hatte zu der Zeit also ein hochprofessionelles, künstlerisch außerordentliches Ensemble. Weiterhin wurden aber auch eher unterhaltende Stücke gespielt, viel Klassik, aber sehr bald auch die ersten politischen Zeitstücke.
1: Dieses Ensemble katapultiert das Zürcher Schauspielhaus in nur wenigen Monaten aus dem Schattendasein der Provinz in die erste Reihe der deutschsprachigen Sprechbühnen. Rieser hat also quasi ein Star-Ensemble beisammen. Aber er verlangt seinen Leuten auch einiges ab, auch seinem Dramaturgen Hirschfeld.
10: Von 33 bis 38 war eine ungeheuer schwere Zeit. Die Gagen waren so niedrig, dass man heute gar nicht mehr darüber sprechen kann. Es gab nur 9 Monatsverträge, wobei der 9. Monat manchmal schon ausfiel. Es war ökonomisch fast nicht zu tragen, aber wir mussten.
6: Rieser reduzierte damals zwar die Frequenz der Premieren, es gab dann nur noch einmal die Woche eine neue Premiere, immer am Donnerstag, aber die Arbeitsbedingungen, auch die Bezahlung, die waren weiterhin schlecht. Das Aufenthaltsrecht der emigrierten Künstler und Künstlerinnen in der Schweiz war an die Anstellung gebunden. Sie waren also in einer großen Abhängigkeit von Rieser, der nicht nur ein Gutmensch war, er setzte sich sehr verdienstvoll für viele jüdische Künstler und Künstlerinnen ein, die Deutschland verlassen mussten, galt aber auch als herrschsüchtig, als launisch, als cholerisch. Als Privatunternehmer konnte er eigentlich tun und lassen, was er wollte. Aber was man nicht vergessen darf, dass das Theater damals ein Privattheater war, das ist für die Geschichte des Hauses entscheidend und eigentlich ein Glücksfall.
1: Das Emigrantentheater am Schauspielhaus Zürich mit Schauspielerinnen und Schauspielern, die aus Nazi-Deutschland flüchten mussten. Es wird zu einem politischen Theater. Kurz nach der Machtübernahme der Nationalsozialisten.
6: 1933 kam das Stück «Die Rassen» von Ferdinand Bruckner zur Uraufführung, ein Jahr später «Professor Mannheim» von Friedrich Wolf. Und das waren die ersten Stücke, die die politische Situation in Deutschland sehr, sehr klar benannten. Die Judenverfolgung also zum Thema hatten und damit auch eine klare Kritik am Nationalsozialismus waren und die antifaschistische Haltung des Theaters sehr klar machten.
1: Das Publikum ist mehrheitlich begeistert über die beiden Stücke. Die deutschen Nazi-Spitzel, die auch im Theater sitzen, sind es weniger. Ihnen sind aber die Hände gebunden, weil das Schauspielhaus ein Privattheater ist. Aber sie machen Druck. Das deutsche Konsulat droht den Künstlerinnen und Künstlern, dass sie ihre Staatsbürgerschaft verlieren, wenn sie weiter an solchen Aufführungen teilnehmen. Die Stücke provozieren auch die nazifreundlichen Kreise in der Schweiz. Die Nationale Front nimmt die Schauspielenden und ihren Direktoren Ferdinand Rieser ins Visier und ruft in ihrer Zeitung «Die Front» zu Protesten auf.
13: Jedes Mal, wenn sich die nationale Bevölkerung gegen den Kulturbolschewismus erhebt, stellen sich Presse und ihre Parteien schützend vor die Zersetzung. Heraus zur öffentlichen Kundgebung gegen den Kulturbolschewismus. Schauspielhaus und Lügenpresse. Mittwoch, 26. Juni 1935, 20.15 Uhr im Casino Ausersiel.
1: Die Frontisten fordern die, Zitat, «Säuberung der Schweiz vom ganzen Geschmeiß ausländischer Emigranten». Zu Hunderten demonstrieren sie Mitte der 30er Jahre auf dem Platz vor dem Schauspielhaus. Es erklingen Sprechchöre «Jude raus, Jude raus». Oft gelangen Aktivisten als Theaterbesucher in den Saal und skandieren während der Vorstellung ihre Parolen. Die jüdischen und kommunistischen Schauspielerinnen und Schauspieler fürchten Angriffe nach den Vorstellungen. Das Schauspielhaus braucht Polizeischutz. So berichtet die Basler Nationalzeitung im November 1934.
13: Die kunstliebenden Zürcher, die am Montag die Volksvorstellung «Professor Mannheim» besuchten, waren schon beim Betreten des Theaters um ein seltenes Schauspiel reicher. Die Längsseite des Hauses flankierten Polizisten in Stahlhelm und mit Karabinern. Vor dem Theater parkierten die Mannschaftswagen der Polizei, bald auch der geräumige Gefangenenwagen. Die Demonstranten nahmen das Einschreiten der Polizei jeweils mit Pfui-Rufen und Schimpfworten auf. Während der Straßenschlacht gab es 108 Verhaftungen, unter ihnen Dr. Henne, der Landesführer der Nationalen Front.
1: Einmal gibt es sogar einen Anschlag. Auf der Bühne läuft Bertolt Brechts Drei-Groschen-Oper, als mehrere Stink- und Rauchbomben im Zuschauerraum platzen. Auf der Herrentoilette gehen eine Fensterscheibe und eine Türe kaputt. Risa hat in jener Zeit immer eine Pistole in Griffnähe, um sich und das Theater zu verteidigen. Den Bühnenarbeitern gibt er Gummiknüppel in die Hände. Von der Stadt hat Risa Rückendeckung. Zürich ist damals sozialdemokratisch regiert und lässt sich durch die vehementen Proteste von rechts nicht einschüchtern. Auch dann nicht, als der deutsche Botschafter interveniert. Das Haus sei unter dem Juden Risa ein Herd kommunistischer Umtriebe und der Hetze gegen Deutschland geworden, so der Diplomat. Doch nicht nur das nationalsozialistische Deutschland und die Schweizer Frontisten kritisieren das Schauspielhaus, sondern auch gemäßigtere Kräfte. Die Neue Zürcher Zeitung wünscht sich mehr Taktgefühl im Umgang mit den neuen deutschen Positionen. Man solle nicht unnötig provozieren, indem man die Judenfrage anspreche. Und der Schweizer Schriftstellerverband verlangt mehr Schweiz am Schauspielhaus.
13: Gegen die Verschleuderung öffentlicher Gelder zur Erhaltung der jüdisch-marxistischen Tendenzbühne. Die Schweizer Bühne dem Schweizer Künstler und Schauspieler.
6: Der Vorwurf ans Schauspielhaus war, dass es ein unschweizerisches, ein unzürcherisches Theater sei, dass dort ein Problem aus dem Ausland importiert werde. Man forderte mehr Stücke von Schweizer Autoren im Spielplan, einen Schweizer Dramaturgen und wetterte damit natürlich auch gegen den jüdischen deutschen Hirschfeld.
1: Schweizer Autoren sehen die Verfolgten als Konkurrenz. Und sie gehen teils rigoros gegen die ausländischen Berufskollegen vor, verraten sogar einige von ihnen, weil sie ohne Arbeitsbewilligung Texte veröffentlichen. Der Verband schreibt auch Gutachten für die Fremdenpolizei, die dann ausschlaggebend sind für die Aufenthaltsbewilligung. Und auch ein gewisser Max Frisch stellt sich gegen das Schauspielhaus, ein damals noch unbekannter Architekturstudent, der Jahre später an eben diesem Theater den Durchbruch als Autor schaffen sollte. Der Schriftstellerverband organisiert auch eine Kundgebung und konfrontiert Risa mit dem Vorwurf, dass er als jüdischer Geschäftsmann seiner Aufgabe nicht gewachsen sei. Es werden antisemitische Tendenzen spürbar.
6: Dass Ferdinand Risa 1938 dann das Handtuch warf, scheint tatsächlich auch damit zu tun zu haben, dass er zunehmend in die Rolle des jüdischen Geschäftsmanns gedrängt wurde, in das Klischee, das antisemitische Stigma des kapitalistischen Juden.
1: Es kommen viele Dinge zusammen. Auch finanziell steht es nicht gut ums Haus. Vor allem aber nimmt der politische Druck zu. Als Hitler in Österreich einmarschiert, verschärft sich die Bedrohungslage. Risa fürchtet um seine Sicherheit. Er verkauft seine Schauspielhausaktien, gibt die Leitung ab und emigriert mit seiner Familie in die USA. Ein Jahr, bevor der Zweite Weltkrieg ausbricht. Ferdinand Risa hat das Fundament gelegt für den späteren Ruhm des Schauspielhauses. Es ist da bereits ein wichtiger Zufluchtsort.
13: Eine Inselfestung entstand, die gefüllt war mit geistigen Explosivstoffen. Aus ihr flogen die Geschosse gegen den Feind.
1: So beschreibt Ferdinand Risas Nachfolger, Oskar Welterlin, das Haus. Er führt ab 1938 die neue Schauspiel AG. Aus dem privaten Theater ist in einer Rettungsaktion eine städtische Bühne geworden. Dank dieser bleibt das Emigrantenensemble bestehen. Und die Pfauenbühne bleibt auch im Zweiten Weltkrieg ein Ort des antifaschistischen Widerstands. Die Rolle des Schauspielhauses aber verändert sich.
14: Durch diese hohle Gasse muss er kommen. Es führt kein anderer Weg nach Küsnach. Hier vollende ich's. Die Gelegenheit ist günstig.
15: Die Geschichte, die Wilhelm Tell-Aufführung hier, diese ganz berühmte, wo das Publikum in der Premiere wie ein Mann aufgestanden ist und den Rüdli-Schwur mitgesprochen hat. Also wenn ich daran denke, muss ich jetzt noch an mich halten, um nicht loszuwerden. Das kann man nicht vergessen.
1: Wie sieht diese neue Rolle des Schauspielhauses konkret aus? Und was macht das mit dem Exiltheater? Das schauen wir uns an in Episode 2 des SRF-Podcasts «Geschichte». 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Ich bin Vera Deragisch.

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2: Überraschende Restitution. Ein Hodler-Gemälde wird an die Erben der jüdischen Vorbesitzerin zurückgegeben und wir schauen, was daran so besonders ist. Besonders ist auch Glas. Fest, aber transparent und auf viele Arten einsetzbar. Das zeigt auch eine Ausstellung im Musée Ariana in Genf. Das sind unter anderem die Themen heute. Ich begrüße Sie, mein Name Bodo Frick. Hodlerbilder sind wunderschön und sie kosten eine Stange Geld. Das Hodlerbild Thunersee mit Blümlisalp und Niesen ist da keine Ausnahme. Die Stefanini-Stiftung, kurz SKKG, gibt dieses Bild nun den Erben der jüdischen Sammlerin Martha Nathan zurück. Jodok Hess hat Kunstredaktorin Elinor Landmann gefragt, was diese Restitution so besonders macht.
3: Also ich würde sagen, sie ist einzigartig, weil die Stefanini-Stiftung ein Bild, das 1941 in der sogenannten sicheren Schweiz verkauft wurde, jetzt zurückgibt. Das ist also in dem Sinn nicht Raubkunst. Das Bild wurde nicht von den Nationalsozialisten geraubt, sondern von der Sammlerin selbst verkauft, aber verkauft nicht freiwillig, sondern eben unter dem Druck der NS-Verfolgung. Und das ist haarig zu beweisen und darum gibt es kaum solche Entscheide in der Schweiz.
4: Haarig zu beweisen, also schwierig. Warum ist das so schwierig zu beweisen?
3: Weil die genauen Umstände, die Details häufig unbekannt sind. Und das ist auch in diesem Fall so. Das hat mir Andrea Rascher erklärt, der Jurist des Präsidenten der unabhängigen Kommission, die eben diesen Entscheid für die Stefanini-Stiftung gefällt hat.
5: Nun, es ist doch völlig normal, dass für Sachverhalte, die so lange zurück sind, keine lückenlosen Provenienzen da sind, das ist doch der Normalfall.
4: Mit lückenloser Provenienz ist eben eine lückenlose Kaufgeschichte gemeint, oder?
3: Ganz genau. Es gibt in dem Fall keine Kaufquittung, aber es gibt einen starken Hinweis im Archiv des Kunsthändlers. Und das war für die unabhängige Kommission der Stefanini-Stiftung genug. Das machen nicht alle so und ganz bestimmt nicht bei einem so prominenten Bild.
4: Also, obwohl nicht alles lückenlos belegt ist, hat sich die Stefanini-Stiftung für eine Rückgabe entschieden. Wie begründet sie diesen Entscheid?
3: Also im Kern geht es in der Begründung eigentlich darum, ob man die Schweiz als sicheren Hafen versteht oder nicht. Martha Nathan ist wie viele andere vor der NS-Verfolgung geflohen. Sie hat es glücklich bis in die Schweiz geschafft. Allerdings musste sie hier regelmäßig nachweisen, dass sie wohlhabend ist. Andernfalls wäre ihre Aufenthaltsbewilligung nicht verlängert worden.
4: Und das wäre wahrscheinlich lebensgefährlich gewesen natürlich für Sie als Jüdin. Oder?
3: Genau, sie wäre wahrscheinlich nach Frankreich abgeschoben worden, das ja von den Nazis besetzt war. Das heißt konkret, um in der Schweiz bleiben zu dürfen, musste sie schauen, dass genug Geld auf dem Konto ist. Noch einmal Andrea Rascher von der unabhängigen Kommission der Stefanini-Stiftung.
5: Es war die Verfolgung, die bestimmt hat, dass sie verkaufen musste. Und wer verfolgt war, der blieb verfolgt, egal ob in Frankfurt, Paris oder eben in Genf.
4: Und jetzt hast du gesagt, dieser Entscheid sei einzigartig. Was ändert er denn für andere strittige Bilder?
3: Also ganz konkret erstmal nichts, aber interessant ist, dass hier neue Argumente auf dem Tisch liegen. Es geht nicht um Raub, sondern um einen Verkauf. Es geht um den Verkauf einer wohlhabenden jüdischen Sammlerin. Bei anderen Fällen geht es oft um die Frage, waren die Opfer denn arm oder waren sie reich? Und nur wenn sie arm waren, geht man dann von einer Zwangslage aus. Hier ist das anders. Wie reich Martha Nathan war, ist egal. Es zählt nur, musste sie das Bild verkaufen wegen der NS-Verfolgung. Punkt. Und die unabhängige Kommission der SKKG kam zum Schluss, ja, sie hat nur verkauft, weil sie verfolgt war, darum Restitution. Das ist erstmal nur der Entscheid einer privaten Stiftung. Ob sich dann andere dieser Argumentation anschließen, ist noch offen. Aber nach diesem Entscheid müssen sie begründen, wenn sie es nicht tun.
2: Das sagt SRF-Kunstredaktorin Elinor Landmann über die Restitution eines Gemäldes von Ferdinand Hodler an die Erben einer jüdischen Sammlerin. Glas ist ein besonderes Material, fest, aber transparent. Manchmal vergessen wir, was für ein spezieller Stoff Glas eigentlich ist, weil wir im Alltag davon umgeben sind. Das Glas, aus dem wir trinken, die Glasvase, in der die Tulpen stehen, das Honigglas. Das Musée Ariana in Genf erinnert daran, dass Glas nicht irgendein Werkstoff ist und feiert das Material in seiner neuen Ausstellung. Alice Henkes.
0: Mistral nennt Gaetano Pesce eine von ihm entwickelte Technik der Glasbearbeitung. Mistral, wie der starke kalte Wind, der manchmal durch Südfrankreich fegt. Bei diesem Verfahren wird die noch flüssige Glasmasse auf eine Form gespritzt. Der italienische Designer hat mit dieser Technik zum Beispiel ein Objekt gefertigt, das wie eine Maske aussieht. Es ist nicht die einzige Technik, die Pesce entwickelt hat, sagt Claire Fitzgeralde, Chefkuratorin am Musée Ariana.
6: Le designer italien Gaetano Pesce, dans sa longue collaboration avec le Cirva, et donc lui va venir développer cinq techniques brevetées au Cirva, qui prennent chacune pour nom quelque chose qui fait renvoi à ce contexte particulier marseillais.
0: In langjähriger Zusammenarbeit mit der Sammlung Cirva habe Pesce fünf Techniken der Glasbearbeitung entwickelt. Sie alle tragen Namen, die an Südfrankreich erinnern. Denn dort in Aix-en-Provence wurde die Sammlung Cirva vor 40 Jahren gegründet. Heute ist sie in Marseille ansässig. Ihre Besonderheit? Sie verfügt über eigene Werkstätten und ermöglicht es Designern und Architektinnen und Kunstschaffenden aller Art, sich gemeinsam mit Fachleuten in der Glaskunst zu erproben und die Glaskunst weiterzuentwickeln. Die Arbeiten, die für und mit Cirva entstehen, zeigen Glaskunst von einer überraschend zeitgenössischen Seite mit neuen Techniken, Formen, Materialien, findet auch Chefkuratorin Fitzgeralde.
6: Alors ce que je trouve intéressant dans cette collection, dans ce qu'elle révèle, c'est un rapport contemporain au verre qui vient décloisonner, détourner des attendus au niveau de comment on va travailler ce matériau dans sa tradition, le type de forme qu'on peut faire.
0: Der bereits genannte Gaetano Pesce arbeitet zum Beispiel auch mit alten Flaschen. Die Ausstellung zeigt eine grünlich-blaue Schale mit faszinierender Oberflächenstruktur. Die darin verarbeiteten Flaschen sieht man erst, wenn man es weiß. Die Ausstellung mit über 40 Arbeiten beleuchtet verschiedene Facetten des Themas Glas. Es gibt Objekte und Informationen zur Entstehung von Glas, Filme, die einen Einblick in eine Glasbläserwerkstatt bieten, sowie Designobjekte vom schlichten Trinkglas bis zum raffinierten Aschenbecher, in dessen doppelten Boden eine zerdrückte Zigarette eingearbeitet ist. Und es gibt Kunstwerke, die mit der Magie des Glases spielen. Die tschechische Künstlerin Jana Sterbak hat ein fiktives Planetensystem erschaffen. 9 Glaskugeln, in Größe und Farbe variierend, innen hohl, scheinen auf einem spiegelnden Tisch zu schweben. Höhepunkt und Ende des Ausstellungsparcours ist eine Arbeit von James Lee Byers. Der US-amerikanische Künstler, der sich für Mythen und Magie begeisterte und überwältigend schöne Skulpturen und Installationen schuf, hat aus 303 roten Glaskugeln einen Engel geschaffen. Die Kugeln liegen am Boden und bilden ein Muster, das man auch als Schmetterling lesen könnte oder als geheimnisvolles Schriftzeichen. Gerade dieses Uneindeutige ist faszinierend und betont die magische Qualität von Glas.
6: Je pense que le verre a ce potentiel de magie, de mystère. En effet, l'exposition a plusieurs moments où elle participe à venir nourrir cet imaginaire avec des pièces assez incroyables, comme la dernière que vous évoquiez de James Lee Byers.
0: Diese Arbeit und nicht nur diese zeige, dass Glas immer noch etwas Magisches, etwas Wunderbares habe, sagt Claire Fitzgeralde. Die Ausstellung bringt Magie und Technik auf faszinierende Weise zusammen.
2: Die Glasausstellung ist noch bis Anfang Januar kommenden Jahres zu sehen im Genfer Musée Ariana. Und nun kommen wir zu einem Jubiläum. Das Migros-Museum für Gegenwartskunst in Zürich feiert sein 30-jähriges Bestehen. Migros-Gründer Gottlieb Duttweiler wollte nicht nur den Konsum für die breite Bevölkerung erschwinglich machen, er hat auch Künstlerinnen und Künstler gefördert und deren Werke gesammelt. Und eben vor genau 30 Jahren haben diese Werke ein neues Zuhause gefunden im Migros-Museum für Gegenwartskunst. Igor Basic ist zum Jubiläum vorbeigegangen.
7: Ein junger schwarzer Mann rennt um sein Leben. Er versucht, den Fängen der britischen Polizei zu entkommen, die ihn aber mit Gewalt doch noch zu Boden ringt. Diese Szene ist aktuell auf einem der vielen Monitore im Erdgeschoss des Migros-Museums für Gegenwartskunst zu sehen. ein Zeitdokument über die sozialen Unruhen in Birmingham 1985. Im oberen Stock ist auf anderen Monitoren etwa der weltweite Protest von Frauen zu sehen, die für mehr Rechte demonstrieren. Und daneben zeugen Videos vom Kampf von geflüchteten Menschen für ein besseres Leben. All diese Szenen gehören zum sogenannten Disobedience Archive, einer Sammlung von Videos, die sich mit zivilem Ungehorsam auseinandersetzen.
8: Es geht nicht um Ungehorsam als Verweigerung, so quasi ein Nein mit Ausrufezeichen, sondern vielmehr als Anstoß oder als Aufruf, zusammenzukommen und gemeinsam neue Perspektiven zu entwickeln darauf, wie wir zusammenleben wollen.
7: Sagt die Co-Leiterin des Migros-Museums Yasmin Naderi Afshar. Für sie wird diese Jubiläumsausstellung der Idee des Museums mehr als gerecht.
8: Die Ausgangslage ist, dass wir Kunst, zeitgenössische Kunst, als Anstoß, aber wirklich auch so als Werkzeug verstehen, um sich mit der Realität auseinanderzusetzen, die uns umgibt. Und unsere Aufgabe sehen wir da eigentlich, Räume zu schaffen, wo das Publikum diese Themen für sich entdecken kann.
7: In dieser Tradition steht das Migros-Museum seit 30 Jahren. Am 5. Mai 1996 wurde im Zürcher Löwenbräu-Areal die Kunstsammlung der Migros einer breiten Öffentlichkeit zugänglich gemacht. Von Anfang an ging es um die Förderung nationaler, aber auch internationaler Kunstschaffender.
8: Das Migros-Museum für Gegenwartskunst ist traditionell der Ort gewesen, der internationale Kunstschaffende, die später auch Weltkarrieren hatten, relativ früh in die Schweiz gebracht hat. Also es war eigentlich so der Ort, auch wirklich so die internationale Kunst kennenzulernen.
7: Der US-amerikanische Künstler Bruce Nauman etwa, der eine seiner Neonröhreninstallationen im Migros-Museum zeigte. Oder der italienische Künstler Maurizio Cattelan, der mit seinem ausgestopften Esel die Absurdität des Kunstbetriebs thematisierte. Aber auch Schweizer Namen, wie etwa die Künstlerin Heidi Bucher, die einen Raum aus Latex, einen sogenannten Hautraum, präsentierte. Die Liste der renommierten Künstlerinnen und Künstler, die in den letzten 30 Jahren im Migros-Museum zu sehen waren, ist lang. Das Besondere ist, seit 3 Jahren ist der Eintritt fürs Migros-Museum für Gegenwartskunst kostenlos. Eine bewusste Reaktion auf die gesellschaftliche Entwicklung, sagt die Co-Leiterin des Migros-Museums Yasmin Naderi Afshar.
8: Wir sprechen viel von Isolation, Vereinzelung, wir sprechen von Gräben und Bubbles und so weiter. Da ist eigentlich die Frage dahinter, was gibt es für Orte, wo Begegnungen stattfinden können zwischen Menschen, die sich sonst nicht begegnen, aber auch Begegnungen zwischen Menschen und Themen, die man sich sonst im Alltag nicht stellt.
7: Das Migros-Museum für Gegenwartskunst als Ort des sozialen Austauschs und der Auseinandersetzung mit gesellschaftlichen Themen. Auch nach 30 Jahren also ganz im Sinne des Migros-Gründers Gottlieb Duttweiler.
2: Das Migros-Museum für Gegenwartskunst feiert sein 30-Jahr-Jubiläum. Die Ausstellung Disobedience Archive ist noch bis am 25. Mai zu sehen. Zum Schluss kommen wir zu einem der berühmtesten Schweizer Schriftsteller und großen Dichter, Max Frisch. Als junger Journalist ist Dieter Bachmann Max Frisch begegnet. Der langjährige Chefredaktor des Kulturmagazins «Du» hat sich sein Leben lang mit Frisch beschäftigt. Nun legt Dieter Bachmann einen Essay vor mit dem Titel «Blues für Max». Bernadette Konrad hat das Werk gelesen.
9: Es sind einerseits Momente und Schauplätze der eigenen Max-Frisch-Erinnerung, die der heute 85-jährige Dieter Bachmann aufsucht. Zweitens Menschen, wie der kürzlich verstorbene Peter Bixel, die die Provinz des Freundes bewohnen. Frisch und Bixel, diese beiden, Zitat, ungleichen engen Freunde und einander immerfort kritischen Begleiter, geben den Ton des Buches an. Wie sie blickt auch Bachmann selbst in seinem Buch hochkritisch auf die politische und kulturelle Gegenwart, nicht nur der Schweiz. Welches aber sind die Schweizer Erinnerungsorte, an denen man Spuren des 1991 verstorbenen großen Autors finden kann? Eher entgeistert steht Bachmann am Max-Frisch-Platz hinter dem Bahnhof Oerlikon, einem potthässlichen Liegeplatz, wie er schreibt, wo man Frisch für immer niederlegen und damit loswerden könne. Wie gut also, dass es einen wahrhaftigen Frischort gibt, jenen nämlich, den der Architekt Max Frisch Mitte 30-jährig selbst geschaffen hat. Das Schwimmbad am Letzistrand in Zürich-Außersiel, gebaut ab 1947.
10: In diesem Land wird das Läuten der Kirchglocken bekämpft und der Flughafen ausgebaut. Das Frischbad wirkt darin als lichtüberwölbter Hohlraum, eine Art platonische Höhle, in der man sich in Sicherheit wähnt. Immer aufs Neue bin ich hier berührt, als ob Frisch unvermittelt zu mir sprechen würde, so deutlich und gegenwärtig wie in seiner Literatur. Mit dieser besonders klaren, hellen, durchlüfteten, sparsamen Sprache. Hier im Letzi ausgedrückt durch die Materialien einer rationalen, materialbewussten Nachkriegsarchitektur.
9: Als der junge Architekt Frisch dem verehrten Bertolt Brecht 1949 die Baustelle Letzibad zeigte, hatte er seine ersten Romane und Prosatexte schon publiziert. Ausführlich und bewundernd ruft Bachmann in seiner Begehung des bis heute genutzten Letzibades Frischs Doppelbegabung in Erinnerung. Im Interview mit sich selbst von 1967 erinnert sich auch Frisch an diese Zeit.
11: Ich habe eine lange Zeit, etwa 10 Jahre lang, beide Berufe nebeneinander ausgeführt und dann musste ich eine Entscheidung fällen, weil beide Berufe beanspruchen den Menschen so voll und ganz. Und ich hatte auch etwas Angst vor diesem einfachen Scherz, dass die Leute von der Literatur sagen, er soll ein guter Architekt sein und die Leute von der Architektur sagen, er soll ein guter Schriftsteller sein.
9: Ein zentraler Ort in Frischs Leben und in Bachmanns Erinnerung ist das Haus am Hang in Berzona im Tessiner Onzernonetal, das Max Frisch und seine Frau Marianne bewohnten und mit vielen Freunden und Gästen belebten. Genau hier verstreute Peter Bixel 1991 Frischs Asche. Noch einmal schlägt Dieter Bachmann den Bogen von Peter Bixel zu Max Frisch, wenn er sowohl sein Abschiedsgespräch mit Bixel 2025 schildert, als auch seinen Abschiedsbesuch bei Max Frisch im März 1991.
10: Er lag im Kissen, das weiße Haar wie im Fächer um den Kopf gesträubt. Durch die dicken Brillengläser blickte er wunderbar witzig, überlegen. Er führte das Gespräch. Über die Krankheit nur ein paar knappe Bemerkungen. Ich bin auf der Zielgeraden. Aus diesem Zimmer komme ich nicht mehr heraus.
9: Blues für Max ist neben der lebendigen Vergegenwärtigung des gesellschaftskritischen Dichters auch ein Buch der eigenen Erinnerungen an eine von unvergesslichen Menschen bewohnte Zeit, die in ihrer besonderen Qualität endgültig vergangen ist.
2: Blues für Max von Dieter Bachmann ist im Atlantis Verlag erschienen. Und damit sind wir am Schluss der heutigen Sendung. 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

0: Er ist als Todesengel in die Geschichte eingegangen, der deutsche Nazi-Kriegsverbrecher und KZ-Arzt Josef Mengele. Er hat im Konzentrationslager Auschwitz über Leben und Tod entschieden und grausame medizinische Experimente durchgeführt. Nach dem Krieg hat sich Mengele womöglich zeitweise in der Schweiz aufgehalten, bevor er sich nach Südamerika abgesetzt hat. Die Schweizer Geheimdienste haben jedenfalls umfangreiche Akten über Mengele angelegt, bislang blieben die der Öffentlichkeit aber verschlossen. Jetzt soll sich das ändern, Inlandredaktor Matthias Strasser.
1: Freiwillig werden diese Akten nicht geöffnet. Der Berner Historiker Gerard Wettstein hat zunächst einen abschlägigen Bescheid erhalten und dann bis vor Bundesgericht dagegen geklagt.
2: Was ich mir wünsche, ist, dass wir endlich Klarheit haben, weil es gibt so viele Mythen um diese Person, vor allem was seinen möglichen Aufenthalt anbelangt. Im März 61 war er jetzt da oder war er jetzt nicht da, oder? Also all diese Verschwörungstheorien, die umherzirkulieren, mit dem muss endlich Schluss sein. Und darum muss jetzt Klarheit geschaffen werden, indem man die Akte freigibt.
1: Die Vorgängerorganisation des Nachrichtendienstes hatte die Akten über Mengele in der Schweiz einst erstellt. Und obwohl diese heute im Bundesarchiv lagern, entscheidet der Nachrichtendienst, ob sie angeschaut werden dürfen. Dieser Nachrichtendienst zeigte bislang kein großes Interesse daran, seine Arbeit öffentlich zu machen.

0: Armerdensen immer verneint werden. Und das gehört offensichtlich zum Arbeitsethos des Geheimdienstes, dass man solche Dinge nicht bekannt gibt.
1: Allerdings, eigentlich hätte die Akte Mengele längst offen sein müssen. 2001 hatte der Bundesrat entschieden, der Zugang solle liberal gehandhabt werden, denn die Akte war bereits zuvor von der Bergier-Kommission konsultiert worden. Diese Kommission untersuchte die Rolle der Schweiz im Zweiten Weltkrieg und hatte dafür Sonderrechte. Zala sagt deshalb:
0: Ich gehe davon aus, und zwar schwer, dass in diesem Fall keine explosiven Neuigkeiten herauskommen werden, weil eben die Berger-Kommission, also Historikerinnen und Historiker, die untersucht haben.
1: Und die Kommission hätte, so Zala, wohl auch publiziert, wenn sie etwas von historischer Relevanz gefunden hätte. Wichtiger aber ist, weil die Kommission die Akte untersucht hat, müsste sie nun längst öffentlich sein. Antragsteller Gerard Wettstein sagt:
2: Ja, also die Pointe besteht darin, dass von diesem fraglichen Bundesbeschluss vom Dezember 2001 niemand Bescheid wusste.
1: Bis Wettstein im Gerichtsverfahren darauf hinwies, in dieser neuen Ausgangslage, wie der Nachrichtendienst schreibt, habe man die Situation nun neu beurteilt und wolle die Akte nun öffnen. Mündlich äußern will sich der Dienst auf Anfrage aber lieber nicht. Zala muss schmunzeln.
0: Also wenn 2001 eine neue Lage ist, vor 25 Jahren, also eigentlich war es ja sonnenklar und hätte es für alle Beteiligten sein sollen, dass diese Akten frei zugänglich sein sollten.
1: Wurde da also etwas vertuscht? Wettstein nimmt den Nachrichtendienst in Schutz.
2: Ja, ich nehme an, das ist Flamperei. Ich glaube nicht, dass das Absicht ist.
1: Allerdings, wie frei die Akte nun zugänglich wird, ist noch immer unklar. Der Nachrichtendienst will sich noch Gedanken machen zu Auflagen und Bedingungen. Gut möglich also, dass Forschende das Dossier schon bald öffnen dürfen, dann aber auf ziemlich viele geschwärzte Textstellen stoßen.
3: Der Beitrag von Inlandredaktor Matthias Strasser. Als nächstes gibt's hier die Nachrichten.

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1: Auffahrt auf SRF 4 News oder wie ich auch schon Kirchenleute habe sagen hören, das Fest der Brücke. Ja, wie dem auch sei, wir versorgen Sie hier über die freien Tage mit gutem Programm. Und da steht jetzt Reinhold Messner Rede und Antwort. Die Bergsteigerlegende war vor ein paar Wochen zu Gast in der Sendung Gredig direkt bei meinem Kollegen Urs Gredig.
2: Hallo und herzlich willkommen zu Gredig direkt. Mein heutiger Gast ist ein wahrer Grenzgänger. Er ist einer der berühmtesten Alpinisten der Welt. Und er ist ein Pionier. Er ist als erster Mensch überhaupt auf allen 14 8000er gestanden. Er ist durch die Antarktis, er ist durch die Wüste Gobi und er ist als erster Mensch ohne zusätzlichen Sauerstoff auf dem Mount Everest gewesen. Jetzt ist er bei uns im Studio. Ganz herzlich willkommen, Reinhold Messner.
3: Grüß Gott.
2: Wir werden das Gespräch auf Schweizerdeutsch machen, zumindest meine Fragen. Sie sind aus dem Südtirol, verstehen Sie natürlich. Sie sind immer noch unglaublich aktiv, immer unterwegs, momentan in der Schweiz, auf Vorlesungstour. Ist bei Ihnen so das Sprichwort, wer rastet, rostet, eigentlich genau das Richtige? Sie müssen aktiv sein in Ihrem Leben.
3: Also mir ist es wichtig, dass ich kreativ bleiben darf. Darf, sage ich absichtlich. In meinem Alter sind die meisten älteren Herrschaften irgendwo zurückgezogen und können nicht mehr gestalten. Ich habe das große Glück, eine Frau zu haben, die mit mir reist, die mir hilft, das zu organisieren. Und wir sind erfolgreich mit Vortragsreisen, wir machen noch Filme, wir schreiben gerade an einem neuen Buch, wir haben schon ein Buch zusammen gemacht. Und dabei geht es nicht um das, was wir herausbringen, sondern vor allem, wie wir uns einbringen können. Mhm. Und ich würde allen älteren Herrschaften, die ein Problem haben mit dem Altern, also mit dem Prozess des Alterns, irgendeine Tätigkeit zu finden, die sie ausfüllt, die sie begeistert, die sie machen können, bis ins späte Alter.
2: Sie sagen selber, Glück ist für Sie, wenn Sie etwas gestalten können. Ich nehme an, das hat sehr viel mit Neugierde zu tun. Das ist, was Sie antreibt auch, oder?
3: Also Glück ist vor allem zu haben, wenn wir unserer Leidenschaft nachgehen. Und wenn wir verstehen, dass das Gestalten wichtiger ist als das Haben. Mhm. Und die Neugierde natürlich ist eine Triebfeder. Wir reisen zusammen, meine Frau und ich, heute noch. Auch ja, anstrengende Reisen. Wir haben vor 2 Jahren den Kailash, den heiligsten Berg der Welt in Tibet, umrundet. Den darf man nicht besteigen, der ist heilig für die Einheimischen. Zum Teil kriechen die um diesen Berg herum vor Respekt vor den Bergen. Und weil gerade diese Haltung für mich so wichtig ist, dass ja auch in Zukunft, was den traditionellen Alpinismus angeht, lebendig bleibt, übernimmt meine Frau sozusagen die Werte und trägt sie weiter, die wir in den letzten 100 Jahren des Alpinismus erfahren haben. Mhm. Für mich ist Alpinismus oder das Abenteuer nicht nur tun, sondern auch das Narrativ dazu, die Erzählung dazu. Du? In der Summe ergibt das, was ich den traditionellen Alpinismus nenne. Mhm.
2: Und Sie schreiben bis heute darüber immer wieder in Büchern, weil Sie vorher einen Rückzug genannt haben und was viele ältere Menschen vielleicht auch machen. Sie haben vor fast 20 Jahren in einem Interview gesagt, ich will nicht das ganze Jahr benutzbar sein und ich könnte mir vorstellen, als älterer Herr diese Auszeit in einer Höhle zu verbringen. Aber in dieser Höhlezeit sind Sie noch nicht angekommen, verstehe ich Sie richtig?
3: In der Höhle sind wir noch nicht angekommen und das wird wahrscheinlich auch nicht der Fall sein. Wir haben zwar eine kleine Alpenhütte in Südtirol in den Dolomiten an einem der schönsten Plätze, wo wir ab und zu sind. Aber inzwischen bin ich auch nicht anspruchsvoller geworden, aber nicht mehr so hart im Nehmen. Also ich muss nicht monatelang auf einem Steinboden schlafen. Mhm. In den Expeditionen haben wir nur eine dünne Matte auf Felsen oder auf Schotter ausgebreitet und haben dort im Basislager geschlafen, in der Höhe sowieso in Schneeregionen. Also dieses Leben, das ich geführt habe, ist hart zum Teil und das muss ich heute nicht haben. Aber ich kann heute im guten Hotel sein und ich kann auch nach wie vor irgendwo in der Wildnis im Zelt hausen.
2: Weil Sie noch so viel machen und auch Reisen unternehmen, wie Sie sagen, zum Beispiel mit Ihrer Frau. Es gibt ja bei älteren Menschen so den bisschen blöden Begriff von der Bucketlist, wo man einfach noch alles abkreuzt, was man noch machen will. Von was träumt ein Reinhold Messner noch? Ich habe das Gefühl, Sie haben ja schon fast alles gemacht und alles erlebt und alles auch erfahren.
3: Also ich habe etwa 100 Expeditionen in meinem Leben gemacht. Trotzdem bleiben viele, viele Fragen, Neugierde ist die Basis offen. Und wir sind jetzt nicht so, dass wir jetzt eine Liste haben, was ist alles noch zu machen, was könnten wir noch tun, sondern wir entscheiden spontan oder ein paar Wochen vor wir abreisen, wenn es die Zeit erlaubt. Noch sind wir so viel beschäftigt, dass wir höchstens 2-3 Mal im Jahr auf eine große außereuropäische Reise gehen können.
2: Mir fällt auf, wenn Sie reden, redet Sie viel von mir. Also meine Frau und ich. Jetzt ist Ihnen während Ihrem Leben immer wieder der Vorwurf gemacht worden, er ist schon fast ein Egoman, der Reinhard Messner, er macht alles allein. Hat sich das verändert im Leben oder sind Sie gar nie so gewesen, wie man immer das Gefühl hatte?
3: Also das ist ein falsches Bild. Ich bin nicht der einsame Wolf. Ich habe einige wenige Sachen allein gemacht. Auch free solo, wie man das nennt. Aber im Großen und Ganzen bin ich lieber mit Partnern unterwegs. Zu zweit oder zu viert. Ich habe angefangen sehr früh, in den 70er Jahren, den Alpenstil im Himalaya durchzusetzen. Also das Ganze nicht mit 1000 Trägern, nicht mit Hunderten von Tonnen an Material zu machen, sondern reduziert auf das Wesentliche.
2: Verzichtsalpinismus nennen Sie
3: das? Genau, ich nenne es den Verzichtsalpinismus. Anders hätte ich es gar nicht machen können, weil ich nicht die Mittel hatte. Ich war gezwungen, einen Stil zu finden, der kostengünstig ist, der nicht allzu lange dauert und der schnell ist, also der einfach auch damit weniger gefährlich ist. Und das ist der alpine Stil. Wenn wir den heutigen Alpinismus anschauen, dann ist das etwas ganz anderes geworden. Jetzt bei der Winterolympiade haben wir das Skitourengehen
2: gesehen. Zum ersten Mal, ja.
3: Zum ersten Mal. Das hat mit Skitourengehen null zu tun, überhaupt nichts. Das Klettern in der Halle ist ein großartiger Sport, sehr beliebt bei jungen Leuten, bei Kindern auch, Kindergeburtstag. Aber es hat nichts zu tun mit der Natur. Der Alpinismus ist eine Auseinandersetzung zwischen der Menschennatur, die in uns steckt, und der Bergnatur oder der Wildnis generell. Und das findet nicht in klimatisierten Räumen statt, sondern eben draußen in der Wildnis.
2: Da sprechen Sie natürlich viele Episoden, Epochen, auch viele Erlebnisse von Ihrem Leben an. Es ist ein Leben und es ist eine Karriere mit ganz, ganz vielen Facetten gewesen.
0: Als 34-Jähriger schafft der Südtiroler das vermeintlich Unmögliche. Ohne Sauerstoffflasche erreicht er den höchsten Gipfel der Erde, den Mount Everest, auf über 8.800 Metern. Reinhold Messner, hier ganz rechts im Bild, wächst als eines von 9 Kindern im Südtirol auf. Er will früh hoch hinaus. Zwischen 1970 und 1986 steht der Extremsportler als Erster auf den Gipfeln aller 14 Achttausender, jeweils ohne Sauerstoffflasche. Weitere Abenteuer folgen, wie die Durchquerung der Antarktis und 2004 die Durchquerung der Wüste Gobi.
2: Wenn ich das Foto anschaue von Ihnen als kleiner Bub, als kleines Kind, dort haben Sie nicht wahnsinnig glücklich ausgesehen. Als 5-Jähriger sind Sie zum ersten Mal auf einem 3000er gestanden. Ist der Reinhold Messner primär glücklich auf dem Berg?
3: Also ich bin auch unten glücklich. Also das ist nicht so, dass nur am Berg das Glück zu finden ist. Und am Berg gibt es ab und zu so harte Momente,
2: es gibt auch Unglück,
3: mit Todesfällen, dass es sich, ich würde sagen, in der Waage hält. Das Glück und auch die Trauer. Ich habe einen Bruder verloren am Berg. Ein zweiter Bruder ist gestorben, ohne mein Beisein, aber durch einen Blitzschlag getroffen worden. Ich habe Kameraden verloren am Mannersloh in einem Schneesturm zum Beispiel. Das sind dann traurige, ja, schicksalshafte Momente, die ein Leben lang bleiben. Und die Kletterer, die es überleben, haben auch Glück gehabt. Es gibt keinen Extrembergsteiger, der nicht Glück hatte, sonst überlebt er das nicht. Wir tun nämlich etwas, was völlig irrational ist. Wir gehen freiwillig, sehr wohl bewusst, was passieren könnte, dorthin, wo wir umkommen könnten, mit dem Ziel, ja nicht umzukommen.
2: Und zwar immer wieder.
3: Immer wieder, ja. Und dieses Nicht-Umkommen ist eine Kunst, weil die Natur unberechenbar ist. Die Natur ist absichtslos, die ist nur da. Das ist die große, ja, göttliche Dimension im Grunde auf dieser Erde. Und nur wenn ich vorsichtig bin, wenn ich aufpasse, wenn ich mir bewusst bin, was ich tue, kann ich den Tod vermeiden. Und das ist die große Kunst. Mhm. Und es ist nur eine Kunst, weil es wirklich lebensgefährlich ist. Wenn dieses Tun nicht lebensgefährlich ist, dann ist es was anderes. Dann ist es eben Klettern in der Halle oder der Aufstieg auf einem präparierten Everest. Da wird eine Piste gebaut, dass man viele Leute hochbringt. Und die steigen dann in Hundertschaften über eine Spur, die präpariert ist, mhm, mit fixen Seilen, mit Ärzten, mit Lagern. Der Berg wird in Ketten und Seile gelegt, auf das eben große Gruppen da hinaufgebracht werden können.
2: Oder zum Teil eben schon mit dem Helikopter raufgeflogen werden, oder?
3: Nicht bis zum Gipfel
2: bisher. Ja, nein, natürlich nicht.
3: Aber das kommt. Ja. Der Helikopter ist am Gipfel gelandet, aber nur mit dem minimalen Zeug, was drinnen, mhm, ist. Alles andere wurde auch ausgebaut. Ich glaube auch nicht, dass die Nepalesen das erlauben werden, aber es ist im Grunde nicht erlaubt, am Berg selber sich hochbringen zu lassen. Aber jetzt fliegen die meisten schon bis in die Wandmitte, mhm, bis in die Bergmitte, um dann die zweite Strecke zu Fuß zu machen.
2: Trotz allem, es kommen pro Jahr weiterhin 5 bis 10 Menschen um, gerade am Mount Everest. Sie haben den Tod von Ihrem Bruder angesprochen, 1970. Am Nanga Parbat, bekannte Expedition. Günther, Sie sind zusammen auf dem Abstieg. Das war eine Geschichte, wo Sie jahrelang nicht losgelassen hat. Und Sie haben es vorher auch gesagt, wo einem wahrscheinlich auch nie loslässt. Schaut man als älterer Mensch jetzt anders auf die Geschichte, anders auf die Episode, vielleicht auch anders auf den Mensch zurück?
3: Also, der Bruder ist so alt geblieben, wie er war, als, mhm, er verstarb. Also der hat nie ein hohes Alter erreicht. Ist im schönsten Moment seines Lebens verstorben, nachdem er, nicht im unmittelbaren Moment, aber in diesen paar Tagen, als er die größte Leistung seines Lebens gebracht hat und als er glücklich war. Er war Banker und hat gekündigt und bei dieser Expedition zum Nanga Parbat, die Rupalwand ist die höchste Wand der Welt, die wir durchstiegen haben, mitmachen zu können. Und beim Abstieg, er war höhenkrank. Ich war voraus, um einen Weg zu finden, eine Möglichkeit abzusteigen durch einen riesigen Gletschereisbruch, wo hunderte von Gletscherspalten sind. Er konnte keine Gegenanstiege mehr machen, weil das Gegenanstieg machen beim Abstieg ein Vielfaches an Energie und Kraft kostet, als das Hinuntergehen, das konnte er noch. Und während ich voraus bin, ist er erschlagen worden von einer Lawine. Ich konnte nicht ausgraben. Die Überreste sind dann erst 35 Jahre, mhm, später gefunden worden. Aber bis dahin wurde alles Mögliche unterstellt. Es sind so viele Verschwörungstheorien aufgetaucht.
2: Aber ich merke, dass das macht Ihnen bis jetzt weh oder bis heute weh und es macht Sie auch ein bisschen verärgert, oder?
3: Na, verärgert würde ich nicht sagen. Heute früh hatten wir eine sehr schöne Diskussion im Hotel. Meine Frau hat von meinem Bruder geträumt, obwohl sie ihn nicht kennt. Mhm. Also eine Familiensituation, die ich jetzt nicht ausbreiten möchte, die sie geträumt hat. Und da ist eindeutig so, sie hat ein Foto gemacht, das ist jetzt ein kleines Detail, von meiner Mutter und ein paar Brüdern. Und da war auch Günther dabei. Aber nachher, auf dem Foto war er nicht dabei. Mhm. Das heißt, weil er nicht mehr da ist. Mhm. Und unser Unterbewusstsein spielt mit uns interessante Spiele, was es sich merken will, was es wegschiebt. Und dass meine Frau, die meinen Bruder gar nicht kannte, ein klares Bild vor sich hat, im Traum. Und dann verschwindet dieses Bild. Das sagt ja, dass, mhm, er eben nicht mehr da ist. Dass er nicht mehr, obwohl er ja nur 2 Jahre jünger war als ich, sein Alter nie erlebt hat.
2: Apropos Familie, Sie haben einmal gesagt über Ihr Leben, was ich getan habe, war eindeutig egoistisch und rücksichtslos. Sie haben dabei auch von Ihrer Familie geredet. Also gerade zum Beispiel für die Mutter war es sicher nicht einfach gewesen. Wenn Sie mir jetzt das erzählen vom Günther, haben Sie auch mal ein schlechtes Gewissen gehabt, dass Sie ihn vielleicht mitgenommen haben oder dass Sie die Familie zu stark auch in Ihr Leben mit involviert haben und vielleicht auch mit allen Unglücken auch mitgerissen haben?
3: Also in diesem Zusammenhang ist sehr wichtig zu erkennen, dass nur durch den Freiraum, den uns die Mutter gegeben hat, mhm, wir so extreme Bergsteiger werden konnten. Mein Bruder und ich in der Familie, wir waren ja 8 Buben und ein Mädchen. Alle sind geklettert, sogar die Waltraud, die Tochter, ist, mhm, geklettert. Aber extrem geklettert sind nur Günther und ich. Die anderen haben sich dann ein bürgerliches Dasein aufgebaut und wir waren wirklich die Eroberer des Nutzlosen. Begeistert, fanatisch beim Felsklettern. Und die Mutter hat uns nie zurückgehalten. Natürlich hatte sie Ängste und Zweifel, kommen Sie wieder zurück. Sie wusste nie am Morgen um 3 Uhr früh, wenn wir losgingen, nachdem sie uns Frühstück gemacht hat, wir sind ja vielfach nur im eigenen Tal geklettert, ob wir am Abend wiederkommen. Mhm. Und wir kamen wieder, bis eben die Tragödie am Nanga Parbat passierte.
2: Ich will gerne auf das zurückkommen, was Sie vorher gesagt haben, dass man dort hingeht, wo man sterben könnte, um nicht zu sterben. Das hat natürlich für viele Leute, die können das nicht nachvollziehen. Sie haben viel darüber geredet, aber trotzdem noch mal eine Frage. Was ist denn das? Ist das Todesverachtung? Ist es Lebenshunger? Ist es etwas dazwischen? Warum geht man in die Gefahrenzone?
3: Das ist die Erfahrung schlechthin. Wir müssen einsehen, dass wir erstens begrenzt sind in der Zeit. Mhm. Wir werden nicht unendlich alt. Jetzt gibt es diese Longevity-Bewegung, jeder denkt, oder jede. Man kann ewig jung bleiben oder man kann sich ewig jung machen. Das ist alles ein völlig falsches Bild auf sich selber und auf die Natur. Die Natur ist immer stärker als wir. Und wenn wir glauben, wenn wir rausgehen und uns mit allen möglichen absichern, das ist nicht bis zur letzten Konsequenz möglich. Wenn ich zu einer Expedition oder einer ernsten Klettertour in den Alpen aufbreche, muss ich wissen im Unterbewusstsein, dass das auch tödlich ausgehen könnte. Sonst habe ich die Natur nicht verstanden. Mhm. Die Natur generell ist eine Dimension, die uns Menschen sagt, dass wir unendlich schwach, klein, winzig sind. Der Tod spielt eine wesentliche Rolle. Ich bin nie zum Berg gegangen mit der Vorstellung, wenn ich umkomme, ist es auch gut. Nein, nur mit der Überzeugung, ich habe alles im Griff. Und das Lesen eines Berges, das Lesen, wo sind die Schwierigkeiten, wenn ich da hochsteige? Wo sind die Gefahren, denen ich ja ausweichen muss? Habe ich die nötige Ausdauer, das zu machen? Und die allermeisten Menschen, die heute am Berg verunfallen, und das sind im Moment sehr viele, mehr als früher, bei Skitouren im Winter, Lawinengefahr oder bei Klettertouren, die verunfallen, weil sie sich nicht im Verhältnis zu dem, was sie erwartet, Herausforderungen...
2: Auch wie es die Natur nicht mehr lesen
3: nicht, sie können es nicht. Ja. Sie wissen gar nicht, was sie tun. Viele junge Leute haben keine Ahnung von der Welt und von der Natur. Die leben mit ihrem Handy, mit ihrem Laptop in einer Wohnung oder in einem Büro, arbeiten. Aber sie haben keinen Kontakt mit Kälte, mit Schneesturm, mit der Größe eines Berges. Wenn ich nur auf Matterhorn schaue, kann das ja so groß sein, wie es wirklich ist. Oder es kann in meinen Augen viel kleiner sein.
2: Die Erfahrungen, die Erlebnisse, die man sucht, vielleicht auch der Kick, den man sucht, der kann sich in vielen verschiedenen Aspekten zeigen. Auch beim Alpinismus oder eben mittlerweile nicht mehr gross im Alpinismus. Es hat vor wenigen Wochen eine sehr spannende Aktion gegeben. Spannend, aber auch aufsehenerregend. Dort ist der Amerikaner Alex Honnold den Wolkenkratzer Taipei 101 in Taiwan aufgeklettert. 508 Meter. Es ist live übertragen worden bei Netflix, inklusive Ton.
4: Oh, no.
5: Emily, no! Why?
2: Alex Honnold gilt als einer der besten Free-Solo-Alpinisten. Wenn Sie so Aktionen sehen, und ich weiß nicht, ob Sie es geschaut haben, wie stehen Sie dem gegenüber?
3: Also ich habe es gesehen, mich hat es gelangweilt. Es war auch nicht besonders schwierig. Das empfiehlt, was Honnold gemacht hat in Yosemite Valley, das ist eine ganz andere Dimension. Mhm. Er ist einer der besten Freikletterer aller Zeiten.
2: Haben wir übrigens auch Bilder davon. Also Free Solo heisst wirklich ohne Hilfsmittel,
3: ohne Sicherung,
2: ohne Seil. Er ist einer von denen, der das macht. Übrigens sehen wir nachher auch noch, der Dani Arnold, ein Schweizer, macht das auch höchst erfolgreich. Er ist vor allem auf Geschwindigkeit aus. Aber immer noch mal die Frage, ist das für Sie noch vertretbar? Ist das noch Alpinismus?
3: Na, das ist, was Honnold gemacht hat am Tower, wo war das, irgendwo in Indonesien. Mhm. Das ist nicht Alpinismus, das ist einfach eine Show.
2: Ja.
3: Er darf das machen, das ist auch sein Recht. Mhm. Aber mich interessiert Honnold als Freikletterer an den Granitwänden in Kalifornien. Mhm. Aber nicht, wenn er diesen Turm hochsteigt.
2: Es hat ja auch ein bisschen Nervenkitzel für die Zuschauer. Also man könnte ihn sehen verunglücken. Was sagt das über uns aus, über die Menschen?
3: Ja, das zeigt, dass die Menschen voyeuristisch sind. Vielfach. Die hätten gern, dass er runterfällt. Und doch nicht. Also so in diesem Kitzel leben die Leute. Das ist ein Kick, aber für die Zuschauer. Aber der Alpinismus, das Klettern an der Natur, das Klettern oder Bergsteigen in der großen Höhe, ist kein Kick. Das ist eine langatmige Auseinandersetzung zwischen dem Menschen und den Bergen. Das ist etwas ganz anderes. Mhm. Das heißt, wir finden durch den Alpinismus, durch das Abenteuer generell, eine Art Standpunkt der Natur gegenüber. Wir machen Erfahrungen über uns selber. Das hat nichts mit Rekord zu tun. Alle diese Ausdrücke passen nicht zum Alpinismus. Mhm. Bei der Olympiade gibt es Goldmedaillen. Und jetzt haben wir gesehen, wie das funktioniert mit dem Skitourengehen. Aber das ist alles nicht messbar. Alles, was messbar ist, ist Sport. Was nicht messbar ist, ist vielleicht Abenteuer oder was anderes.
2: Aber trotzdem redet man doch in Ihrem Zusammenhang auch immer von diesen Bestleistungen als Ersten auf allen 8000er, als Ersten ohne zusätzlichen Sauerstoff auf dem Mount Everest. Also ist das nicht etwa das Gleiche?
3: Nein, das waren Herausforderungen, die sich ergeben haben. Mhm. Also der Alpinismus, ich habe schon gesagt, der Alpinismus und das Abenteuer generell sind die Auseinandersetzungen zwischen Natur und Menschen. Also Menschennatur, die in uns steckt, und der Bergnatur, die einfach da ist. Und diese Auseinandersetzung bringt uns zu Erkenntnissen über uns selbst. Es ist ein Weg zur Selbsterkenntnis. Vermutlich der radikalste Weg zur Selbsterkenntnis. Nun gibt es eine Entwicklung. Die Entwicklung lief immer nach dem gleichen Muster ab. Jede junge Generation hat versucht, das, was die alte Generation nicht geschafft hat oder für unmöglich erklärt hat, möglich zu machen. Ich bin zum Beispiel zum Nanga Parbat mitgegangen. Ich wusste, der Expeditionsleiter ist ein umstrittener Mensch, eine umstrittene Persönlichkeit. Er hat mich eingeladen und ich wusste, dass Hermann Buhl, der Erstbesteiger dieses Nanga Parbat, der auf dem einfachen Weg hochgestiegen war, in einem grandiosen Alleingang, gesagt hatte, der hat nämlich in die Rupalwand hineinschauen können. Von einem großen Plateau, von einem Grat, hat er diagonal in die Wand reingeschaut. Und da brach die Wand unter ihm ja, mehr als 4000 Meter ab und hat gesagt, diese Wand wird nie durchstiegen werden. Die ist unmöglich. Mhm. Und gerade dieses Unmöglich von Hermann Buhl hat mich getwittert, oder wie man das heute nennt, dass ich da hinfahre, dass ich das versuche, um zu schauen, ob das geht oder nicht.
2: Mhm. Vorher, als Sie geredet haben, bin ich an Jan Erich Kästner müssen denken, der gesagt hat, das Leben ist nun mal lebensgefährlich. Ja. Sie haben das gerade sehr eindrücklich bewiesen in der letzten halben Stunde. Was mich zum Schluss vielleicht auf die Frage bringt, Sie haben, und wir haben darüber geredet, 1970, Nanga Parbat, ein dramatisches Erlebnis erlebt. Sie haben dort aber auch noch etwas anderes erlebt. Sie haben ein Nahtoderlebnis gehabt.
3: Ja.
2: Und wenn Sie über das reden, habe ich manchmal zum Beispiel fast das Gefühl, dass das ist fast ein zärtlicher Umgang mit dem Thema Tod. Hilft Ihnen das Erlebnis, das Sie damals hatten, jetzt auch im Umgang mit dem Alter?
3: Ja, also die Nahtoderlebnisse, wir haben alle nur ein, zwei, vielleicht drei im Leben, sind etwas Fürchterliches auf einer Seite, weil es wirklich darum geht, es ist das Ende. Aber sie sind die stärksten Erfahrungen, die wir machen können. Weil sie uns nicht nur vorspiegeln, dass wir Sterbende sind, sondern uns klar machen, dass wir dem Tod verfallen.
2: Das Gefühl haben Sie damals gehabt?
3: Ja. Am Ende ist das Sterben das Angenehmste, was es gibt, das Großartigste, was es gibt. Nicht, dass da irgendwelche Lichter am Ende des Tunnels sind, sondern es ist ein Einverständnis mit dem Sterben. Das habe ich jetzt noch nicht. Ich bin ja zwar alt, aber bin immer noch in der Lage, mein Leben auszufüllen. Mhm. Also im Moment habe ich nicht irgendwie das Gefühl, ich lasse mich jetzt in den Tod fallen. Aber das könnte in 10, 5, 15 Jahren, was auch immer, passieren. Und ich hoffe, ich kann das gleich gut wie damals am Nanga Parbat, als mir klar wurde, es ist aus, es gibt keinen Ausweg. Ich lasse mich auf den Tod ein
2: und falle.
3: Und falle. Mhm. Ja, falle. Mhm. Sterbe.
2: Mhm. Reinhold Messner, vielen herzlichen Dank für den Einblick in ein Leben voller Extrem und vor allem auch für den Ausblick, dass sie uns immer wieder zeigen, dass man auch im Alter noch Pläne soll haben und die Pläne auch so gut wie möglich soll verwirklichen. Vielen Dank für das Gespräch.
3: Danke meinerseits.
2: Dankeschön.
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0: Die Nachrichten von SRF um 7 mit Olivia Limacher. Staatstreffen in Peking. Chinas Staatschef Xi Jinping und US-Präsident Donald Trump haben ihre Gespräche begonnen. Antrag auf Auflösung des Parlaments. Israels Regierungschef Netanyahu strebt Neuwahlen an. Verdacht auf Irreführung. Die US-Justiz prüft die Ticketverkäufe für die Fußball-WM. Das Wetter, es ist wechselhaft bei 12 Grad im Norden und 16 Grad im Süden. In der chinesischen Hauptstadt Peking haben Gespräche zwischen Chinas Staatschef Xi Jinping und US-Präsident Donald Trump begonnen. Es ist der erste Besuch eines US-Präsidenten in China seit 2017. Manuel Risi.
1: Mit militärischen Ehren wurde US-Präsident Donald Trump in der chinesischen Hauptstadt empfangen. Es sei eine Ehre, hier zu sein, sagte Trump zum Auftakt der Gespräche.
2: It's an honor to be with you. It's an honor to be your friend. And the relationship between China and the USA is going to be better than ever before.
1: Er bezeichnete den chinesischen Präsidenten Xi als einen Freund und die Beziehungen zwischen den USA und China würden besser werden als je zuvor, sagte Trump. Chinas Präsident Xi sagte, er sei überzeugt, dass die gemeinsamen Interessen zwischen den USA und China größer seien als die Differenzen. Der jeweilige Erfolg beider Länder sei für das andere eine Chance, sagte Xi. Die Beziehungen zwischen den USA und China waren zuletzt angespannt. Die beiden Staaten befinden sich in einem Handelskonflikt. Im vergangenen Jahr hatte Trump China unter anderem mit hohen Zöllen gedroht. Beobachtende gehen denn auch davon aus, dass Handelsfragen im Mittelpunkt der Gespräche stehen. Es wird aber auch erwartet, dass der Iran-Krieg Thema sein wird. Die USA erhoffen sich Hilfe von China bei der Sicherung der für den Öl- und Flüssiggastransport wichtigen Straße von Hormuz. China ist normalerweise der größte Abnehmer iranischen Öls.
0: Nun ist es offiziell. Der neue Chef der US-Notenbank Fed heißt Kevin Warsh. Warsh war von US-Präsident Donald Trump für den Posten vorgeschlagen worden. Nun hat der US-Senat Kevin Warsh als neuen Notenbankchef bestätigt. Livia Schmidt.
3: Warsh ist im Fed keine unbekannte Person. Er saß zwischen 2006 und 2011 im Führungsgremium der US-Notenbank. Der 56-jährige Ökonom Kevin Warsh löst nun Jerome Powell an der Spitze der Notenbank ab. Powell war immer wieder von US-Präsident Donald Trump kritisiert worden. Trump warf Powell unter anderem vor, dass die Kosten für Renovationen von Fed-Gebäuden ausufern. Und Trump forderte wiederholt Zinssenkungen. Powell kam dem nicht nach und berief sich auf die Unabhängigkeit der Notenbank. Powell hatte an seiner letzten Medienkonferenz angekündigt, er werde nach seiner Zeit als Chef der US-Notenbank Vorstandsmitglied im Zentralbankrat bleiben. Dieses Gremium entscheidet jeweils über den Leitzins.
0: Ist bei den Ticketverkäufen für die Fußball-WM in den USA alles rechtens gewesen? Das will der Generalstaatsanwalt von Kalifornien prüfen. Er hat dazu vom Weltfußballverband FIFA Informationen angefordert, wie er mitteilt. Hintergrund sind Berichte in den US-Medien. Darin ist von Irreführung die Rede. Konkret geht es darum, dass die Käuferinnen und Käufer beim Kauf eine Sitzplatzkategorie auswählen konnten. Vor der Zuteilung der genauen Plätze sollen die Kategorien dann geändert worden sein. Viele Fans hätten deshalb schlechtere Plätze bekommen als erwartet. Die FIFA sagte zu einem entsprechenden Bericht im letzten Monat, die Pläne mit den Kategorien seien lediglich eine Orientierungshilfe gewesen. Auch unabhängig davon steht die FIFA seit längerem in der Kritik wegen der hohen Ticketpreise für die WM. In Israel will Regierungschef Benjamin Netanyahu Neuwahlen vorziehen. Die Regierungskoalition habe einen Antrag gestellt auf Auflösung des Parlaments, der Knesset, das teilt Netanyahus Partei mit. Demnach sollen die Neuwahlen in 3 bis 5 Monaten stattfinden. Regulär würde das Parlament Ende Oktober neu gewählt. Nächste Woche soll laut israelischen Medien erstmals über die Auflösung des Parlaments abgestimmt werden. Der Online-Reiseanbieter eBookers schließt seine Schweizer Webseite eBookers.ch. Diese gibt es ab Herbst nicht mehr, wie auf der Seite zu lesen ist. Neben der Webseite werden auch die App sowie das Treueprogramm eingestellt. Bestehende Buchungen sind davon nicht betroffen. Bis zum 2. September können auch weiterhin Reisen gebucht werden, allerdings nur solche, die vor dem 1. November beendet sind. Zu den Gründen für die Schließung von ebookers.ch machte das Unternehmen keine Angaben. Soweit die Meldungen. Das Wetter. Heute gibt es ein Gemisch aus vielen Wolken und einigen Regengüssen, aber auch immer wieder etwas Sonne. Die Schneefallgrenze sinkt auf 1500 bis 1100 Meter. Im Norden ist es windig bei 12 Grad, im Süden gibt es 16 Grad. Das waren Nachrichten von Radio SRF. Verantwortlich Manuel Risi.
4: 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Sie sind bei Ihrem Infosender SRF News am langen Feiertagswochenende und wir nehmen uns jetzt Zeit, um auf einige interessante Wissenschaftsthemen aus den letzten Wochen zurückzublicken. Mein Name Susanne Stöcke. Zuerst geht es um Pestgräber aus dem 17. Jahrhundert, also um Gräber mit Menschen, die damals der Pest zum Opfer gefallen sind. Unter dem Stadtcasino Basel hat man nämlich einen Friedhof mit genau solchen Gräbern gefunden. Und Forschende haben jetzt mehr als 200 dieser Grabstellen untersucht. Was dabei herausgekommen ist, das erzählt Wissenschaftsredaktorin Anita Vonmond meinem Kollegen Nicolas Malzacher.
5: Dieser einstige Friedhof sei eine Art Notfriedhof gewesen mit solchen Opfern aus unterschiedlichen Epochen, hat mir die Hauptautorin der Studie gesagt, Laura Rindlisbacher von der Uni Basel. Dafür sprechen unter anderem diverse Gruben mit jeweils mehreren Skeletten drin, also Massengräber, wie sie in solchen Zeiten vorkommen. Die Forschenden haben sich nun auf Gräber und Skelette aus der letzten Pestzeit in der Schweiz konzentriert, im späteren 17. Jahrhundert. Etwas mehr als ein Dutzend dieser überwiegend jung Verstorbenen haben sie genau untersucht, auch beschrieben im Magazin Antiquity. Und mit anspruchsvollen, nicht immer möglichen DNA-Analysen konnten sie doch zumindest bei 5 Individuen den Pesterreger nachweisen. Ebenfalls auffällig, die Begrabenen waren im Schnitt knapp 18 und hatten bereits Arthrose und Verschleißspuren etwa an der Wirbelsäule. Diese Pestopfer stammten also aus armen Familien, wo bereits Jugendliche hart arbeiten mussten.
6: Es scheint mir naheliegend, dass ärmere Menschen besonders exponiert waren in so einer Epidemie. Aber weshalb waren so viele Jugendliche betroffen?
5: Die Jugendlichen und teils Kinder sogar haben noch nicht gleich viele Muskeln natürlich wie Erwachsene. Sie sind auch kleiner, sind im Wachstum und offensichtlich mussten sie dennoch bereits die ähnlich harten körperlichen Arbeiten verrichten wie Erwachsene. Sie mussten arbeiten, um zu überleben, auch wenn am Arbeitsplatz das Risiko, sich mit Pest anzustecken, hoch war. Und wenn sie dann an Pest erkrankten, waren sie halt stärker geschwächt und starben öfter am Pesterreger als Erwachsene. So die Erklärung der Forschenden.
6: Es war damals nicht die erste Pestwelle, die passiert ist. Es gab schon Erfahrungen mit solchen Epidemien. Warum konnte die Stadt Basel diese Gruppe, gerade auch die Jugendlichen, trotzdem nicht besser schützen?
5: Es gab im 17. Jahrhundert ein recht gutes staatliches Unterstützungssystem in Basel, sagte mir die Archäoanthropologin Laura Rindlisbacher. So etwa hatten auch arme Bürger der Stadt Anrecht auf Gratisbehandlung im Spital. Und in Spitälern haben offenbar in Pestzeiten recht viele überlebt. Vielleicht auch einfach, weil sie hygienisch behandelt waren und genug zu essen hatten. Aber das galt eben nur für Ansässige in der Stadt, nicht für Zugezogene. Sie waren wohl stärker von der Pest betroffen und eben speziell ihre Kinder und Jugendlichen.
6: Und jetzt verstehen wir ein bisschen besser, dank dieser Massengräber, dank dieses Seuchenfriedhofs, was damals genau passiert ist in dieser Zeit. Wie außergewöhnlich ist dieser Fund?
5: Es gibt diverse Pestfriedhöfe in der Schweiz, aber nur wenige sind ausgewertet. Und der Fokus der Basler Untersuchung auf die hauptbetroffenen Menschen in Pestzeiten, also in dieser Pestzeit und auch auf ihre soziale Herkunft, dieser Fokus ist sehr wertvoll. Darüber gibt es nämlich nur wenige Informationen.
6: Was wissen wir denn ganz grundsätzlich über die Pest in der Schweiz? Wer war damals betroffen? Wie viele Menschen waren das, die der Pest zum Opfer gefallen sind?
5: Ja, die Pest hat sich seit dem 14. Jahrhundert immer wieder durch Teile oder durch die ganze Schweiz verbreitet. Diese Infektionskrankheit, die wird ja von einem Bakterium verursacht, wurde meist von Flöhen, zum Beispiel im Fell von Ratten, übertragen. Die ärmeren Leute hatten insgesamt zwar schlechtere Karten, doch traf es alle Schichten. Und im besonders schlimmen Ausbruch im frühen 17. Jahrhundert erkrankte in Basel die halbe Bevölkerung und ein Drittel der Bevölkerung starb an der Pest, was etwa der europäischen Gesamtsterblichkeit entspricht. Also der Schwarze Tod war ein ständiger Schrecken bis zum letzten Pestzug hierzulande, eben im späten 17. Jahrhundert mit diesen jetzt untersuchten Gräbern. Erst danach wurde auch der Pesterreger entdeckt. Und heute kommt die Krankheit nur noch in kleinen Gebieten in Afrika, Amerika und Asien vor.
6: Zum Glück also, können wir sagen, gilt die Pest heute als ausgerottet in Europa. Was bringen uns Erkenntnisse wie von dieser Studie in der heutigen Zeit?
5: Ja, die bringen uns jetzt nicht viel in Bezug auf die Pest, aber das Forschungsteam sieht Parallelen zum Ausbruch der Covid-19-Pandemie im Jahr 2020. Auch damals seien Gruppen mit niedrigem sozioökonomischem Status und weniger Zugang zu Unterstützungsnetzwerken, die seien verwundbarer gewesen, schreibt die Universität Basel in einer Mitteilung. Und was die neue Peststudie auch schön zeigt, dünkt mich, dass eben gerade Jugendliche besonders verwundbar sind. Während Covid mussten sie zwar nicht körperlich hart arbeiten, aber sie litten besonders stark unter psychischen Problemen, wegen der pandemiebedingten Isolation. Diese Botschaft der Studie ist also heute noch aktuell.
4: Das war Wissenschaftsredaktorin Anita von Mond. Und von Basel wechseln wir jetzt nach Venedig. Und zwar um zu fragen, wie man diese Stadt eigentlich längerfristig vor dem ansteigenden Meeresspiegel retten könnte. Seit 6 Jahren schon ist in Venedig ein aufwendiges und auch teures Wasserschutzsystem in Betrieb. Aber es ist unklar, wie lange dieses Bauwerk noch ausreicht. Denn der weltweite Klimaschutz kommt langsamer voran als erhofft. Und die derzeitigen Trends deuten darauf hin, dass der Meeresspiegel schneller ansteigt als erwartet. Eine europaweite Gruppe von Forschenden hat jetzt 3 Varianten vorgestellt, wie man Venedig doch noch für längere Zeit retten könnte. Wissenschaftsredaktor Christian von Burg berichtet.
7: Seit mehr als 900 Jahren steht er da, der Markusdom in Venedig. Jedes Jahr wird er von 22 Millionen Touristinnen und Touristen bestaunt. Aber wird es ihn und den Rest der Stadt in 300 Jahren noch geben? Wenn, dann wohl nur mit riesigen Dämmen rundherum. Eine Variante wäre ein Ringdeich in geringem Abstand rund um die Stadt, erklärt Piero Lionello von der Università del Salento in Lecce.
8: A pochi metri di distanza, molto più alti, allora chiaramente ci sarebbe l'impatto visivo molto forte di queste mura tutto attorno alla città.
7: Ein schwerer Eingriff. Wer wie bisher über die Lagune in die Weite schauen möchte, sähe direkt auf eine Mauer, einen Damm. Und weil in Venedig das Abwasser bis heute direkt in die Kanäle läuft, müssten Kläranlagen und aufwendige Pumpsysteme installiert werden, damit das eingeschlossene Venedig nicht im Dreckwasser untergeht. Eine zweite, wesentlich teurere Variante wäre es, die ganze Lagune um die Stadt mit einem langen, hohen Damm vom Meer abzutrennen. Venedig läge dann in einem künstlichen See hinter diesem Küstendamm. Und als letzte Variante bringen die Forschenden die Aufgabe der Stadt ins Spiel. Nur einzelne, besonders wertvolle Gebäude, wie etwa der Markusdom, würden demontiert und weiter im Inland wieder aufgebaut. Wie in den 60er Jahren einst der Tempel von Abu Simbel in Ägypten. Sind all diese Varianten mehr als nur eine Spielerei? Unbedingt, sagt Lionello, der Erstautor der umfassenden Studie. Um bereit zu sein, müsse man jetzt beginnen, denn auch die Planung und der Bau des heutigen Hochwasserschutzsystems habe insgesamt 50 Jahre gedauert.
8: Per essere pronti quando ce ne sarà bisogno, è importante iniziare la progettazione e la discussione ora.
7: Es ist noch ungewiss, wie schnell der Meeresspiegel ansteigen wird. Es werden etwa 40 bis 80 Zentimeter bis im Jahr 2100. Dies besagt der letzte Bericht des Weltklimarates. Weil der kilometerdicke Eisschild der Antarktis aber schneller kollabieren könnte als bisher erwartet, sind auch 1,80 Meter nicht auszuschließen. Mehr als die Hälfte Venedigs aber liegt deutlich tiefer. Und wie schnell es auch gehe, nach 2100 höre der Anstieg nicht auf, sagt Lionello. Selbst dann nicht, wenn wir es schaffen würden, den Ausstoß der Treibhausgase drastisch zu reduzieren.
8: Anche se noi riducessimo drasticamente le emissioni, il livello del mare continuerà.
7: Im Jahr 2300 liegt der Meeresspiegel gemäß den letzten Prognosen des Weltklimarates je nach Szenario zwischen 0,5 und 6,5 Meter höher als heute. Aber auch ein Plus von bis zu 16 Meter kann nicht ausgeschlossen werden. Mit einem Riesendamm, der den ganzen Norden des Adriatischen Meeres abdecken würde, ließen sich bis zu 15 Meter Anstieg bewältigen, sagt Pietro Lionello. Aber ist es sinnvoll, so weit zu denken? Ja, sagt Jeroen Aerts, Professor für Wasser- und Klimarisiken an der Freien Universität Amsterdam. Er ist an der aktuellen Studie nicht beteiligt.
9: It makes sense to use a faraway scenario, simply to stress test the measures that we are now thinking of.
7: Indem man bis ins ferne Jahr 2300 schaue, lasse sich eine Art Stresstest für die jetzige Planung machen, sagt Aerts. Er hat ähnliche Untersuchungen für New York, Los Angeles und Shanghai gemacht. Er empfiehlt diesen Städten vermehrt zusammenzuspannen und voneinander zu lernen. Denn der Kampf gegen den Meeresspiegelanstieg betrifft natürlich nicht nur die ikonische Lagunenstadt Venedig, er betrifft Millionen von Menschen rund um den Globus.
4: Das war der Beitrag von Christian von Burg aus der Wissenschaftsredaktion. Mitochondrien, das sind die kleinen Kraftwerke in unseren Zellen. Und wenn die nicht mehr richtig arbeiten, dann kann das zu schweren Krankheiten führen. Dazu gehören zum Beispiel Parkinson oder auch Augenkrankheiten. Ein Forschungsteam aus Basel hat jetzt eine Methode entwickelt, mit der gesunde Mitochondrien genau dorthin gebracht werden können, wo sie gebraucht werden im Körper. Dieser Ansatz heißt MitoCatch. Könnte das ein Durchbruch sein im Kampf gegen unheilbare Krankheiten? Das hat Sandro Della Torre, Irin Dietschi aus der Wissenschaftsredaktion gefragt.
10: Ja, die Idee ist, geschädigte Mitochondrien zu reparieren. Mitochondrien, Sie haben es gesagt, das sind sozusagen die Kraftwerke in unseren Zellen. Es sind keine Gene, es sind nicht die ganzen Zellen, sondern etwas dazwischen, nämlich ein wichtiger Bestandteil der Zellen, die vor allem die Energie produzieren. Nun gibt es Krankheiten, bei denen die Funktion der Mitochondrien gestört ist, und die Idee von MitoCatch ist, geschädigte Mitochondrien durch gesunde zu ersetzen, indem man sie gezielt dorthin bringt.
11: Und eben wenn es den Mitochondrien nicht gut geht, geht es der Zelle nicht gut. Jetzt sind aber frühere Versuche, gesunde Mitochondrien in die Zellen zu bringen, gescheitert. Das hat nicht funktioniert. Was macht jetzt das neue Verfahren anders?
10: Ich habe mir das von Botond Roschka erklären lassen. Er ist Forschungsgruppenleiter am IOB, dem Basler Augenforschungsinstitut, wo das neue Verfahren entwickelt worden ist. Er sagte mir, die meisten früheren Versuche sind daran gescheitert, dass transplantierte Mitochondrien nicht dort ankommen, wo sie gebraucht werden, sondern sie verteilen sich irgendwo im Körper. Der Schlüssel des neuen Verfahrens ist nun, dass es intelligent ist. Man muss sich das so vorstellen, an die gesunden Mitochondrien, die man in die Zellen einschleusen will, wird ein intelligentes Protein befestigt. Roschka nennt es eine Art molekularen Leim. Dieser molekulare Leim bindet sich an die angepeilten kranken Zellen, und zwar nur an diese Zellen. In diese dringen die gesunden Mitochondrien dann ein, sie bewegen, fusionieren und teilen sich und helfen so, den kranken Zellen zu überleben.
11: Und jetzt, bei welchen Krankheiten könnte das den Patientinnen und Patienten helfen?
10: Roschkas Team denkt vor allem an Erkrankungen des Sehnervs, zum Beispiel die sogenannte Lebersche Optikusneuropathie. Das ist ein Erbleiden, es betrifft vor allem junge Männer, die deswegen innerhalb kürzester Zeit erblinden. Also eine sehr grausame Krankheit. Wenn man hier gesunde Mitochondrien in bestimmte Zellen der Netzhaut einbringt, könnte dies die Krankheit eventuell stoppen. Das ist die Hoffnung. Eine andere Augenkrankheit, für die sich MitoCatch vielleicht eignet, ist das Glaukom, also der grüne Star. Roschka sagt aber, die neue Technologie sei nicht aufs Auge beschränkt. Auch andere Krankheiten, bei denen geschädigte Mitochondrien eine wichtige Rolle spielen, könnten sich so dereinst behandeln lassen. Parkinson etwa oder bestimmte Formen der Herzinsuffizienz.
11: Das macht jetzt natürlich Hoffnung bei diesen Krankheiten, aber wir sind immer noch im Forschungsstadium. Wo stehen wir im Zulassungsprozess?
10: Ja, die Zulassung ist noch sehr weit weg. Botond Roschka sagt, als nächster Schritt seien nun klinische Versuche geplant, innerhalb des nächsten Jahres.
4: Das sagt SRF-Wissenschaftsredaktorin Irin Dietschi. Und jetzt geht es hier noch um die sogenannten nationalen Forschungsschwerpunkte. So heißt das wichtigste Instrument des Bundes in der Forschung. Diese millionenschweren Programme, die nur alle 5 Jahre bewilligt werden, die sollen den Forschungsplatz Schweiz nachhaltig stärken. Ende Januar.

0: Ritchie hat nach Antworten gesucht.
1: Lucia Kleint ist Professorin für Astronomie an der Universität Bern. Zusammen mit ihrer Kollegin Louise Harra von der ETH Zürich und vielen weiteren Forschungspartnern hat sie sich für einen NCCR, einen nationalen Forschungsschwerpunkt, beworben. Ihr Thema: Space Weather, Weltraumwetter.
2: Weltraumwetter, das sind geladene Teilchen. Und die können zum Beispiel zu Satellitenausfällen führen. Das GPS wird dann gestört. Die können zu Stromausfällen führen. Das heißt, die Auswirkungen, die können global sein.
1: 2 Jahre lang hat Lucia Kleins Team am Gesuch von Space Weather gearbeitet und dabei alles richtig gemacht. Die Bewertungen des internationalen Expertengremiums sind exzellent. Dutzende von Firmen schreiben lobende Briefe, in denen die Relevanz des Themas betont wird. Auch Thomas Zurbuchen, der ehemalige NASA-Forschungschef und heutige Leiter von ETH Zürich Space, unterstützt das Projekt und gibt den Forscherinnen Tipps. Kleint und Co. schaffen es auf die begehrte Shortlist, doch es nützt am Ende nichts. Von den

0: Ära übergangen und in der Physik ausschließlich Männer berücksichtigt hat.
1: Vielleicht war es notgemäß Fach, vielleicht hatte es absolut nichts damit zu tun. Aber es ist trotzdem erstaunlich, dass eigentlich keine Direktorin vorhanden ist in der Physik.
0: Inzwischen ist der Grund bekannt. Das Staatssekretariat wollte nur einen Forschungsschwerpunkt aus der Astrophysik. Und es gab dem Projekt Genesis den Vorzug, das der Frage nach Leben im Universum nachgehen will. Direktor von Genesis ist ETH-Professor Didier Queloz, ein Nobelpreisträger. Gegen ihn hätten sie keine Chance gehabt, mutmaßt Lucia Kleint. Nationale Forschungsschwerpunkte gibt es seit 2001. Die jetzige Serie ist bereits die sechste. Zuständig ist der Schweizerische Nationalfonds. Ihm obliegt es, die Schwerpunkte auszuschreiben und dann die eingereichten Vorschläge wissenschaftlich zu prüfen. Im Herbst überreichte der Nationalfonds dem Staatssekretariat seine Shortlist mit 11 als hervorragend qualifizierten Vorhaben. Darunter war auch Gender and Justice, Geschlecht und Gerechtigkeit der Universität Lausanne, das einzige Projekt aus den Sozialwissenschaften.
2: Das Projekt an sich hatte verschiedene Unterprojekte, also Prävention von Krankheiten aus einer Geschlechterperspektive, demografische Alterung und Fertilität, Arbeitszeitmodelle.
0: Erklärt Mitantragstellerin Isabel Zinn, Soziologieprofessorin an der Berner Fachhochschule. Der gemeinsame Nenner spiegelt sich im Untertitel des Projekts.
2: Dieser heißt nämlich «Social Change for Sustainable Democracies».
0: Sozialer Wandel für nachhaltige Demokratien.
2: Also es geht wirklich auch in Zeiten der Vielfachkrise um stabile Demokratien.
0: Dieser Ansatz verfing bei den internationalen Experten. Gender and Justice durchlief den Evaluationsprozess, organisiert vom Nationalfonds, mit Bravour. Isabel Zinn.
2: Es landete am Schluss auch auf dieser Shortlist der 11 Projekte. Und in diesem Zusammenhang heißt das, die sind exzellent.
0: Das Staatssekretariat für Bildung, Forschung und Innovation hingegen kam zu anderen Schlüssen und erteilte dem Projekt eine Abfuhr. Stattdessen lancierte es eine neue Ausschreibung, ausschließlich für ein sozial- und geisteswissenschaftliches Projekt. Ende März erklärte Vizedirektorin Letizia Philipp gegenüber Radio SRF die Gründe.
3: Gender and Justice hat in der Hochschul- und forschungspolitischen Evaluation weniger gut abgeschnitten als andere Vorhaben auf der Shortlist. Das NCCR-Vorhaben konnte zu wenig darlegen, wie es ein erfolgreiches Programm hätte realisieren können.
0: Auch die theoretischen Grundlagen von Gender and Justice seien teils mangelhaft begründet worden. Letizia Philipp sagt, es sei wichtig zu verstehen, was das Ziel eines NCCR sei.
3: Dass sie die besten und innovativsten Vorhaben durchsetzen und das Fachgebiet langfristig stärken und weiterbringen.
0: Isabel Zinn und ihre Mitstreiterinnen hingegen vermuten, dass der Stein des Anstoßes am Begriff Gender gelegen habe.
2: Mit der Ausgangslage, dass eben gleichzeitig ein neuer Call ins Leben gerufen wurde, müssen wir uns schon fragen, ob einfach unser Projekt aus politischen Gründen nicht gewollt wurde.
4: Und Matthias Kündig hat bei Ihren Dirci nochmal nachgefragt, wie politisch ist denn jetzt diese Auswahl der nationalen Forschungsschwerpunkte?
0: Nun, da ja am Ende der Bundesrat entscheidet, und zwar ein Bundesrat, sind die nationalen Forschungsschwerpunkte per se politisch. Gemäß Ihrer Definition sollen diese Programme die Schweizer Forschung und Innovation in strategisch wichtigen Bereichen fördern, also auch langfristig erfolgreich sein. Allerdings gibt es hier eine Arbeitsteilung. Es ist der Nationalfonds, der die exzellenten Projekte herausfiltert. Und das Staatssekretariat für Bildung, Forschung und Innovation wählt dann nach strukturellen Kriterien aus. Also, wie engagieren sich die Hochschulen finanziell? Wie breit aufgestellt ist das Partnernetzwerk des Projekts etc.? In die wissenschaftliche Bewertung aber mischt sich das Staatssekretariat in der Regel nicht ein. Und von diesem Grundsatz ist es bei Gender and Justice abgewichen. Es kritisiert angebliche Mängel und macht eine neue Ausschreibung. Und damit desavouiert es im Grunde den Nationalfonds.
5: Dass das Projekt Space Weather, das Sie ebenfalls vorstellen in Ihrem Bericht, nicht ausgewählt wurde, ist das ebenfalls politisch zu sehen?
0: Nicht im gleichen Sinn. Es ist sicher sinnvoll, nicht zwei Projekte aus der Astrophysik zu wählen. Das Staatssekretariat hat sich für Gender

0: Thesis entschieden, das ETH-Projekt. Und hier wird es wieder politisch, zumindest hochschulpolitisch. Von den 6 gewählten Forschungsschwerpunkten stammen nämlich 5 aus dem ETH-Bereich. In der Ausschreibung hat der Nationalfonds betont, man wolle eine breitere Beteiligung von Forschenden aus allen Hochschultypen. Und am Ende geht der Löwenanteil dann aber zur ETH, also sozusagen an den Klassenbesten. Noch eine Irritation: Gemäß Ausschreibung sollten die Forschungsschwerpunkte eine Gender Balance fördern. Die Auswahl sieht nun so aus: 4 von 6 Schwerpunkten werden von Männern geleitet. Bei 3 der 5 abgewählten Schwerpunkte waren Frauen an der Spitze. Unterm Strich hatten Frauen also die schlechteren Karten,
1: sagt SRF-Wissenschaftsredaktorin Irin Dietschi. Ich verabschiede mich für den Moment. Mein Name ist Susanne Stöckel und hier geht's jetzt erstmal weiter mit Aktualität.

0: In der chinesischen Hauptstadt Peking hat das Treffen begonnen zwischen Chinas Staatschef Xi Jinping und US-Präsident Donald Trump. Dieser ist dabei mit militärischen Ehren empfangen worden, wie auf Fernsehbildern zu sehen war. Es ist das erste Zusammentreffen der Staatsoberhäupter der beiden größten Volkswirtschaften der Welt seit Oktober. In Israel will Regierungschef Benjamin Netanyahu Neuwahlen vorziehen. Die Regierungskoalition habe einen Antrag gestellt auf Auflösung des Parlaments der Knesset. Das teilt Netanyahus Partei mit. Demnach sollen die Neuwahlen in 3 bis 5 Monaten stattfinden. Der Online-Reiseanbieter eBookers schließt seine Schweizer Webseite eBookers.ch. Diese gibt es ab Herbst nicht mehr, wie auf der Seite zu lesen ist. Bestehende Buchungen sind davon nicht betroffen. Bis zum 2. September können auch weiterhin Reisen gebucht werden, allerdings nur solche, die vor dem 1. November beendet sind. Zu den Gründen für die Schließung von eBookers.ch machte das Unternehmen keine Angaben.
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2: Hier geht's weiter mit dem Podcast Ade Platten, ein Dorf verliert seine Heimat, von Newsplus Hintergründe. Jelena weiß, sie hat nicht mehr viel Zeit. Ihr Heimatdorf Platten wird gerade evakuiert. Alle müssen raus. Sie haben 21 Minuten Zeit, um das Nötigste von zu Hause mitzunehmen. Aber Jelena ist nicht zu Hause, sondern auf einer Alp oberhalb von Platten. Jelena denkt an ihre Hühner.
3: Und dann bin ich ins Auto eingestiegen und abgefahren.
2: Jelena fährt die Bergstraße hinunter. Kurz vor dem Ziel wird sie von der Feuerwehr gestoppt.
3: Und die hat mir gesagt, ich kann auch nicht mehr zurück ins Dorf. Ich muss auch ausfahren. Und dann hat gesagt, nein, ich muss unbedingt noch zu meinen Händen. Die sind ja früh umgelaufen, die haben nicht mehr in den Stall getan. Und dann schien ich darum noch mal zurückzugehen.
2: Sie fährt also zurück zu ihrem Haus und sammelt die Hühner ein.
3: Und dann habe ich die in den Stall getan und dann auch im ganzen Futterkorb ausgeleert. Und gewissen, da haben die für ein paar Tage Futter.
2: Jelena hofft zu diesem Zeitpunkt, dass sie bald wieder zurückkommen kann. Sie überlegt, ob sie noch kurz ins Haus gehen soll, um ein paar Sachen einzupacken, entscheidet sich dann aber dagegen. Sie fährt raus aus Platten.
3: Es sind alle schon auf seinem Dorf gewesen und ich habe gewissen, du musst hier eigentlich weg. Und ich bin einfach gegangen. Also das war der letzte Moment, wo ich wieder heim war. Ich bin noch einmal zurück und dann bin ich einfach gefahren.
2: Jelena wird ihre Hühner nie wiedersehen. Der Berg kommt. Am 28. Mai 2025. Eine gigantische Lawine von Eis und Geröll donnert ins Tal und begräbt Platten zu einem großen Teil. Die ganze Schweiz schaut ins Lötschental.
4: Es hat einen Ausschnitt aus einem Katastrophenfilm können sein.
5: Kurz vor 16 Uhr ist das Eis und Geröll ins Tal gedonnert und hat große Schäden angerichtet.
6: Wir haben so etwas noch nie gesehen in der Schweiz und ich bin sehr berührt über die Situation hier im Lötschental.
2: Und die Bilder gehen um die Welt.
7: Ein Berg macht seine letzten Atemzüge, so beschreibt ein Geologe die Lage am bröckelnden kleinen Nesthorn in der Schweiz.
8: Mercredi 28 Mai dans la région du Valais, une partie du glacier du Birch dans la vallée du Lötschental s'est décrochée.
9: Millions of cubic meters of ice, mud and rock flattened the village of Platten.
2: 302 Menschen verlieren auf einen Schlag ihr Zuhause.
10: Wir sind wirklich im letzten Moment zu dem Dorf lebend rausgekommen.
2: Wir begleiten in dieser Serie Menschen aus Platten, die beim Bergsturz alles verloren haben. Ich habe immer wieder gestaunt, wie sie mit der Katastrophe umgehen. Wie sie manchmal ganz leicht davon erzählen und gleichzeitig mit dem Schicksal hadern.
11: Du bist genau in diesem wunderschönen Dorf in der Schweiz gewohnt, wo einfach der Klopp weg ist.
2: Sie erzählen uns, wie sie den Verlust ihrer Heimat verarbeiten und was der Bergsturz mit ihnen gemacht hat.
11: Ich muss einfach sagen, seither schaue ich die Berge anders an.
2: In diesem Podcast geht es um Dinge und Orte, die viel bedeuten. Und was passiert, wenn sie nicht mehr da sind?
12: Ich glaube, das ist wie so ein Bruch in meinem Leben. Für immer und ewig wird es vor dem Bergsturz und nach dem Bergsturz gehen.
2: Und es geht um die Frage, kann ein neues Dorf, ein neues Platten das Heimatgefühl zurückbringen?
10: Ich war voll überzeugt. Vom ersten Moment an, in der Katastrophe drin, da ist nicht alles verloren, das ist machbar.
2: Aber wollen die Menschen überhaupt zurück?
3: Ich finde es ein liebes Plateau gibt. Das alles, was wir haben, das gibt es einfach gar nicht mehr.
2: Und doch gibt es die, die unbedingt zurück wollen.
11: Wir haben ja wollen da sein, bis wir sterben, hier im Friedhof, wo unsere Vorfahren euch sind.
2: Aber je länger wir darüber sprechen, desto mehr Zweifel kommen auch zum Vorschein. Wir landen bei ganz persönlichen Fragen, die hochpolitisch sind. Wo können und wollen wir leben? Und wo fühlen wir uns sicher?
10: Wo würden Sie denn gehen, wo Sie sicher sind? Wüssten Sie heute einen Ort auf der Welt, wo Sie sicher sind?
2: Das ist Ade Platten. Ein Dorf verliert seine Heimat. Eine SRF-Podcast-Serie von News Plus Hintergründe. Recherchiert von Sabine Steiner, Oliver Carrison und mir, Vanessa Ledergerber. Das hier ist Folge 1. Das Paradies.

0: Es ist so eine Sache mit dem Paradies. Alles ist friedlich und schön. Ein Ort, der wie für dich gemacht ist. Alles ist gut. Bis du irgendwann raus musst. Für Jelena heißt dieses Paradies Platten. Ein Bergdorf ganz am Ende des Walliser Lötschentals, zwischen Wiesen und Wald und Berghängen, ruhig und idyllisch. Ein Dorfladen, eine Kirche, Holzhäuser und Wanderwege, stündlich ein Postauto. Auf der Karte ist die Gemeinde Platten riesig, sogar größer als die Stadt Zürich. Das meiste davon ist unbebaute Natur. 302 Menschen leben hier. Eine von ihnen ist sie mit den Hühnern.
1: Ich bin Jelena Kolbermatten. Ich bin 23-jährig und ich bin auf der Blattu ausgewachsen und habe bis am 28. Mai auf der Blattu gewohnt. Ich habe als Radiojournalistin gearbeitet.
0: Bei einem Walliser Privatradio.
1: Und im Winter bin ich Teilzeit-Skilehrerin.
0: Jelena hat einen wachen, freundlichen Blick. Sie hat blaue Augen und hellbraune Haare. Die Haare, die fallen ihr so lockig über die Schulter. Und sie trägt sportliche Outdoor-Kleidung. Und immer wenn sie spricht, frage ich mich, ist sie wirklich erst 23 Jahre alt?
1: Die meisten Menschen, die mich kennenlernen, würden mich älter schätzen wollen, als ich bin. Ich glaube, ich wirke recht reif. Aber ich bin es eigentlich nicht. Es wirkt da so.
0: Absolut, ja. Übrigens, am Anfang habe ich Jelenas Lötschenthaler Dialekt gar nicht mal so gut verstanden. Der Dialekt klingt etwas anders als das restliche Walliser Deutsch. Ich musste mich erst irgendwie dran gewöhnen und mit der Zeit ging es dann aber ganz gut. Jelena erzählt von ihrer großen Liebe, mit der sie alt werden möchte, von Platten, von ihrer Wohnung im obersten Stock eines Mehrfamilienhauses ganz am Rande des Dorfes, dahinter Wiesen, Wald und das Gebirge. Sie lebt hier mit ihren Eltern und ihren zwei jüngeren Geschwistern, einem Bruder und einer Schwester.
1: Geborgenheit ist das für mich eigentlich immer gewesen. Wenn ich daheim war, habe ich mich eigentlich immer... Ja, das ist ja so ein safe place. Ein bisschen.
0: Und ihr Lieblingsplatz in diesem Safe Place ist der eigene Garten. Jelena ist gerne bei ihren Hühnern, pflückt Kräuter. Es riecht nach Pfefferminz und sie hört das Rauschen der Lonza, dem Bach, der mitten durchs Dorf fließt.
1: Das ist schon, ja, das Paradies gewesen.
0: Die Natur habe dem Leben im Platten immer mal wieder die Richtung vorgegeben. Manchmal mit Ankündigung.
2: Wenn es über mehrere Tage sehr fest regnet, dann siehst du das, euch am Bach und lohnt es. Ist ja mit durchs Dorf und die hat dann wie ist die Drecke gekommen oder die Giesentelle ist Brühen gekommen und du hast euch gehört, dass Steiner so mitbringt. Und ich glaube, das sind alles wie so Zeichen, wo du, wenn du da bist aufgewachsen, irgendwann hast du gewissen, ja, jetzt kann ich dir wie etwas passieren.
0: Und der Birchgletscher wird schon seit langem durch Fachleute überwacht, mit GPS-Sensoren und Kameras. Auch der Gemeindepräsident von Platten schaut genau hin.
3: Man lebt mit der Natur, die kann man nicht beherrschen, man muss damit einfach umgehen.
0: Er war früher Berufsoffizier. Zum Gemeindepräsidenten von Platten wird er nach seiner Pensionierung gewählt, Anfang 2025.
3: Platten ist für mich Heimat. Ich habe praktisch alle Freitage und Ferientage hier verbracht. Ich habe mich auch vereinsmässig immer wieder engagiert.
0: Über seine persönlichen Erinnerungen hat er in Interviews bisher kaum gesprochen. Er hält das Private lieber privat. Aber jetzt kommt Bellwald ins Erzählen. Er spricht über seine Beobachtungen mit dem Feldstecher. Wie er im Mai 2025 am Fenster steht und bemerkt, dass sich da oben am Birchgletscher etwas verändert.
3: Der Feldstecher ist dann gebraucht worden, für den Berg genau anzuschauen, den Gletscher anzuschauen. Gibt es Rissbildungen, gibt es neue Spaltenbildungen und vor allem, ob vorne in dem Schneefeld vor dem kleinen Nesthorn, ob da Ausbrüche sind. Das hat natürlich sehr interessiert, weil da sind wir sehr alert gewesen, wenn wir da vorne drauf Ausbrüche gesehen hätten, weil wir gewusst haben, dann ist es dann wirklich brandgefährlich.
0: Und dann wird es tatsächlich gefährlich. Es bricht Fels ab am kleinen Nesthorn. Das Geröll landet auf dem Birchgletscher und reißt einen kleinen Teil davon mit. Oberhalb vom Platten bewegt sich der Berg. Und zwar so, wie er das bisher noch nicht getan hat. Auch in den Medien höre ich jetzt, dass sich da in Platten etwas tut.
4: In der Gemeinde Platten im Walliser Lötschental sind zwei Wanderwege gesperrt worden nach einem Murgang, der durch einen Felssturz ausgelöst wurde.
0: Und plötzlich geht alles ganz schnell.
3: Wir sind informiert worden, dass Vertreter von der Dienststelle für Naturgefahren unterwegs sind. Und dann kannst du zwei und zwei zusammenzählen. Die kommen ja nicht einfach so ins Lötschental und auf Platten. Wir haben schon vermutet, dass es irgendeinen Zusammenhang hat mit den Beobachtungen, die wir vorher gehabt haben.
0: Ein Teil des Dorfs soll noch am gleichen Tag evakuiert werden. Es ist der 17. Mai 2025, ein Samstag.
3: Es ist dann schon fast wie ein Hellheiter um den Himmel für die meisten in die Mehrzweckhalle. Wir orientieren. Wir machen eine Teilevakuation.
1: Dann hat er das da gesagt und dann war es schon gerade so still gewesen und sobald das mal, das hat die angefangen reden, hat er aber das Wort ergriffen und gesagt, kein Grund zur Panik, das ist einfach eine vorsorgliche Massnahme. Die hat in aller Ruhe zu packen und dann nachher abmelden. Und das ist, es ist von Anfang an, es ist alles so klar geregelt gewesen, dass wirklich nie Panik ist gewesen.
0: Ein Viertel des Dorfs wird evakuiert. 16 Feriengäste und über 92 Plattnerinnen und Plattner müssen das Dorf verlassen. Jelena und ihre Familie gehören nicht dazu. Sie aber schon.
5: Ich bin Nicole Kalbermatten, Mama und Präsidentin von der MG Vorderalp Platte.
0: Das ist die Blasmusik, in der auch Jelena mit dabei ist. Kalbermattens gibt es viele in Platten. Jelena und Nicole sind auch entfernt verwandt, sie sind Cousinen. Nicole ist 36 Jahre alt, hat braune Haare. Beim Gespräch hat sie die Ärmel ihres Strickpullis nach hinten gekrempelt. Im Dorf ist sie bekannt als eine, die anpackt. Nicole ist in Platten fest verwurzelt und lebt mit ihrem Mann und zwei Kindern in einem Haus, das sie vor kurzem gebaut haben. An diesem Tag, dem 17. Mai, ist Nicole nicht in Platten, sondern mit der Familie in den Ferien. Sie sind im Legoland in Deutschland und wollen bald Nacht essen.
5: Dann hat mir Mama und die Kinder schon gedacht, wenn die in den Ferien alle liegen, liebt es nicht gut. Und dann sagt sie mir direkt am Telefon, wir müssen bis um 9:30 und sie ist ja hier, was sollen wir eben holen? Und ich habe so gedacht, ja, was ist überhaupt los? Dann hat sie gesagt, da sind am Berg, das Wasser, ich bin weg und wir müssen weg.
0: Nicole Kalbermatten und ihr Mann sind perplex, aber sie realisieren nicht wirklich, was gerade passiert.
5: Wir haben nicht gerade an das Worst-Case-Szenario gedacht. Wir haben gedacht, was brauchen wir jetzt? Müssen wir gerade Katze holen, dass ist die nicht kaputt geht. Und sonst eigentlich kein Gedanken. Der Mann hat noch gesagt, den PC geht mitnehmen, dass er nachher wieder arbeiten kann.
0: Nicole ist sich zu diesem Zeitpunkt sicher, dass sie bald wieder zurück in ihr Haus können. Am nächsten Tag reisen sie aus Deutschland zurück ins Lötschental.
5: Und dann mussten wir natürlich vorher noch schauen, was schlafen wir jetzt. Wir haben ja nicht mehr heim können.
0: Sie finden dann Unterschlupf bei ihrem Götti. Auch in Platten, ganz in der Nähe des eigenen Hauses, aber eben nicht im evakuierten Gebiet. Und dort, beim Götti, ziehen sie jetzt mit den Koffern direkt aus den Ferien ein.
5: Wir haben gar nicht gross ausgepackt, weil Mama noch Geburtstag hatte. Und dann sind wir im Berufsjahr und das war gemütlich. Und dann haben wir natürlich gedacht, ja, jetzt also für zwei, drei Wochen geht das ja schon. Man arrangiert sich, ja.
0: Für eine kurze Zeit anderswo wohnen. Darauf stellen sich die Leute ein, die ihre Häuser verlassen mussten. Das Worst-Case-Szenario ist schlicht noch kein Thema. Auch nicht bei Jelena. Die Gefahr kommt irgendwie gar nicht bei ihr an. Mulmig wird es ihr erst, als sie am Tag darauf eine Nachricht von einem Journalistenkollegen bekommt. Es ist Montag, der 19. Mai 2025. Jelena ist gerade im Garten bei ihrem Elternhaus. Sie lässt ihre Hühner aus dem Stall und sammelt Kräuter.
1: Und dann habe ich ein WhatsApp bekommen, das Nestturm bewegt sich schneller. Und dann bin ich, also ich habe alles liegen, beim Wolf gesagt, die nächste Wohnung, und habe der Mama gesagt, der Berg bewegt sich schneller. Ich gehe im Beruf. Und also, ich habe sie noch gefragt, ob sie mitkommt. Sie hat gesagt, nein. Und nachher bin ich einfach in das Auto eingestiegen. Ich bin wie wild da im Beruf gefahren. Also, es ist ein Wunder, dass ich keinen Verkehrsunfall angebaut habe. Und nachher bin ich im Beruf eben auf die Alpen, wo man Uber dran sieht. Und habe eigentlich da gefilmt. Ich habe Videos in die Pomona geschickt. Ich habe Live-Schaltungen gemacht.
0: Pomona, das ist das Walliser Newsportal, auch das Lokalradio gehört dazu. Jelena postet zum Beispiel Videos. Sie zoomt ganz nah ran und kommentiert.
6: Also das ist jetzt der aktuelle Blick, den wir momentan haben vom Telli aus.
0: Von der Tellialp aus sieht sie schneebedeckte Gipfel und direkt gegenüber das Birchhorn. Fast 4000 Meter hoch, ein ikonischer Berg, man sagt die Königin des Lötschentals.
6: Ich weiß nicht, ob man das auf dem Video kehrt, aber in echt kehrt man das her, Trollo die ganze Zeit.
0: Und dieses Geräusch macht Jelena Angst. Es ist zwar schönes Wetter, blauer Himmel und klare Sicht, und trotzdem ist die Situation bedrohlich.
6: Wenn man weiss, wie es gestern hat ausgesehen, sieht man, dass da noch mal klar recht viel Felsen ist abgebrochen.
0: Etwas unterhalb des Birchhorns schwebt ein weißer Schleier, eine Staubwolke über dem Gletscher.
6: Momentan hat sich der Staub gerade wieder gesenkt. Dann sieht man, dass da oberhalb vom Gletscher sich jetzt das Gestein hat gestaut. Und das ist halt auch ein bisschen das Problem, wenn nachher irgendwann der ganze Gletscher geht.
0: Während Jelena oben auf der Alp steht und berichtet, richtet sich die Familie von Nicole an diesem Vormittag in der Übergangswohnung ein. Sie machen eine Wäsche, gehen einkaufen, füllen den Kühlschrank.
5: Und dann schaue ich aufs Handy.
0: Sie sieht eine Push-Nachricht von der Gemeinde-App. Verschickt 9.39 Uhr. Und da steht:
5: 10 Uhr, alle Turnhalle mit Koffer. Alarm. Oder sowas.
0: Ganz Platten wird jetzt evakuiert. Alle Personen aus Platten müssen innerhalb von 21 Minuten zum Treffpunkt in der Turnhalle bzw. Mehrzweckhalle.
5: Meine erste Reaktion war wirklich so, soll das ein Witz sein? Du bist gerade so aufgestanden, also ich bin jetzt gerade dich neu organisiert und dann kommt die Nachricht. Dann liegt ich meinem Mann an, hast du das gesehen? Soll das ein Witz sein? Und dann sagt mir, das ist sicher kein Witz, er kommt gerade. Er war noch gerade oben im Dorf. Und dann habe ich endlich nur noch eins. Ich habe schnell die Koffer wieder zu. Zum Glück haben wir nicht viel ausgepackt. Das Wichtigste war mir das Plüster von meinem Sohn. Weil ohne das schläft er nicht. Ich sagte, das muss unbedingt mit. Und dann bin ich über zur Oma und zum Opa und habe gesagt, so, wir müssen alle noch gehen. Und dann kommt natürlich mein Grosspapa. Er hat seine Runde für heute gemacht. Er ging nie noch mehr. Und dann habe ich ihm gesagt, jetzt müssen wir alle noch gehen. Du hast die Schuhe an, die Jacke an, wir müssen gehen, Opa. Er kommt nie noch. Dann habe ich natürlich ziemlich grob gemessen und gesagt, du tust jetzt alle und gehst die Schuhe an und bringst mein Auto. Dann habe ich noch Medikamente gesucht, nicht gefunden. Ich wusste, die sind immer auf dem Küchentisch. Dann habe ich der Mama, die oben an hat, für Skia gepackt. Gehört, was sind die blöden Medikamente? Immer liegt ein Schelm, wenn man sie braucht, ist nicht da. Und dann sagt mir Skia, die haben sie eingepackt. Und gesagt, ja, dann sag doch mir das, ich suche die hier 7 Minuten. Und dann habe ich am Ende mit mir und Not Oma und Opa am Brien das Auto. Die Kinder waren zum Glück schon drin. Dann sind wir am Brien endlich vorbereitet. Und dann hört man da so einer von der Feuerwehr, die Grosstante daneben. Die kommen nicht aus dem Haus. Dann bin ich in einem Speed über zu diesem Häuschen, zur Porte hin. Und habe gesagt, in 5 Minuten komme ich dich holen und mache dich zu Weg. Und dann ist sie euch genau so ein bisschen die Oma. Ja, was soll ich denn? Und ich habe keine Ahnung, was muss ich denn mitnehmen? Dann haben sie einfach gesagt, nimm das Nattel mit. Wenn die Medikamente testen und alles andere kann man kaufen. Und dann bin ich oben an der Turnhalle und das ist etwa so 9:55 Uhr. Ich habe auf die Tür geschaut, ich war schon zu Hudl zu fett. Und nachher kommt auch eine Nachbarin Inga und mit der Katze und dann ist mir einfach mal sicher und ist ein Haustier. Kein Gedanken an ihre Katze, gell? Und ich habe ein Haustier, das eine Tier ist 12-jährig und das andere 8-jährig. Und ich habe gesagt, und ich gehe ja nicht weg ohne meine Katze. Ich lasse sie nicht hier einfach in der Wohnung lassen, kaputt gehen. Und dann habe ich da gerade kurz mit meinem Mann diskutiert und hat mir gesagt, du tust hier los, ich gehe dich holen. Und man hätte ja eigentlich nicht mehr ins Dorf sollen, aber ja, was man nicht alles macht, das sind eine Minute.
0: Jelena bleibt erst noch auf der Alp oberhalb vom Platten und berichtet.
2: Ich weiß nicht, was in meinem Kopf ist vorgegangen, aber irgendwann war ich ja so in dem Ding drin, dass ich mir bricht und dass ich einfach ja und nachher habe ich den Mol, ich habe der Mama angelegt und ich habe ihr auch gesagt, sie soll mir einen Laptop bringen, dass ich nachher kann weiter schaffen. Also das Schaffen ist in dem Moment mein einziger Gedanke gewesen. Und ich weiß, dass ich irgendwann habe ich gefilmt und dann habe ich gemerkt, dass mir die Tränen kommen.
1: Und das hat mega fest gewindet. Ich habe zuerst gemeint, dass das der Wind sei. Und dann hat es auch einen kurzen Moment gegeben, wo ich irgendwie plötzlich gefühlt habe. Also, weil ich immer nur in meinem Kopf war. Und dann habe ich gemerkt, dass ich wirklich dull war. Also, dass mich das irgendwie bewegt.
0: Jelena entscheidet sich, nochmals nach Hause zu fahren, wegen ihrer Hühner. Sie steigt ins Auto und fährt runter ins Tal und sieht da Gemeindepräsident Matthias Bellwald bei der Kirche stehen.
2: Dann habe ich wieder angehalten und meine einzigen Gedanken waren einfach die Hühner. Ich habe gesagt, oh, darf ich nutzen meine Hühner? Und dann hat er gesagt, nein, eigentlich nicht. Aber ja, der Geist halt aber schnell. Irgendwas wie so etwas, hat er gesagt.
0: Jelena fährt also weiter, sieht die Feuerwehr, die schon die Straßensperre vorbereitet.
2: Und die Feuerwehrfrau ist meine Nachbarin und die hat Kühe. Und ich habe sie ja wie gefragt, hey, was machst du mit deinen Kühen noch? Und sie hat gesagt, ja, nix, die bleiben hier. Und dann habe ich gesagt, ja, okay, dann lasse ich meine Hühner euch her. Aber die sind noch vorne. Und da hat sie mich zuerst wie nicht wollen durchlassen. Und dann habe ich gesagt, hey, der Matthias hat gesagt, ich darf. Ich bin zu dem Stall gelaufen und ich habe dich also angeschaut und ich habe gedacht, eigentlich wollte ich dich schon mitnehmen. Aber es sind halt 8 junge Hühner und die sind mega wild. Und ich habe mir so gedacht, wenn ich die jetzt ins Auto nehme, die fliegen mir durch das ganze Auto. Das ist viel zu gefährlich, also zu fahren. Ja, dann ist sie einfach in den Stall getan und halt das Futter rausgekippt. Aber ja, das ist alles mega, da bist mega fest im Adrenalin drin. Also ich glaube, da machst du einfach so irgendeine rationale Entscheidung und nachher, ja.
0: Jelena fährt los. Sie schafft es nicht mal mehr rechtzeitig zum Treffpunkt in der Mehrzweckhalle. Aber viele Plattnerinnen und Plattner sind vor Ort, auch Nicole, ihr Mann, beide Kinder, Oma und Opa. Die Halle ist voll.
3: Vorne dran sind in einer Reihe die Tische mit den Stühlen für die Gemeinderäte und Gemeinderätin, das Rednerpult.
0: Und da steht jetzt Matthias Bellwald.
3: Die Stimmung in der Mehrzweckhalle war natürlich eine gedrückte Stimmung. Die älteren Leute sind halt ein bisschen weiter vorne gesessen, damit sie besser hören können, was ich jetzt sage. Die Jüngeren sind eher hinten. Die schon mit der Tasche gepackt sind, da gestanden, die sind schon beim Ausgang gewesen, dass sie rasch die Turnhalle verlassen können. Ich sehe heute noch die Leute vor mir. Grosse Augen, gespannt. Vielleicht war sogar bei dem einen oder anderen eine gewisse Angst dabei und Ungewissheit. Und dann vor den Leuten stand, sagen wir müssen zum Dorf raus. Das war sehr, sehr schwierig für die Leute. Aber aus meiner Sicht absolut notwendig. Klar, unmissverständlich. Die Faktenlage war so klar, dass wir gehen müssen.
5: Da mussten wir noch kurz koordinieren, die kein Auto haben oder auch nicht mehr zum Auto dürfen. Wer nimmt wer mit, dass niemand da bleibt?
0: Die Plattnerinnen und Plattner müssen sich jetzt abmelden. Und dann zum Treffpunkt ins Nachbardorf Wieler, damit die Behörden wissen, dass alle in Sicherheit sind und eine Unterkunft haben.
5: Und dann hast du eigentlich kein Wort etwas drin. Und sie haben das super organisiert. Da haben sie eigentlich alle in einer kurzen Zeit einen Unterschlupf gehabt.
0: Im Nachbardorf treffen auch die älteren Plattnerinnen und Plattner aufeinander. Sie sind teils über 90 Jahre alt.
5: Das hat der Leute schon im Herzen wehgetan. Und da die älteren Leute miteinander gesehen. Redu, wo halt euch schon häufig erlebt, euch lawinentechnische Winter und so, und dann kommt ZX. Und ich weiss noch, mein Opa hat wirklich gesagt, also, das muss so etwas muss erleben, und so, und das ist... Das vergesse ich nie.
0: Die Familie von Nicole kommt in einem kleinen Chalet in Wieler bei Bekannten unter. Mit dabei haben sie die beiden Koffer noch aus den Ferien, dann das Hochzeitsalbum, einen Schulsack und Instrumente.
5: Mit dem Instrument muss ich sagen, die Mama hat mir leider das Falsche eingepackt. Aber das kann er auch nicht verungut haben. Wir haben leider ein bisschen viele Instrumente daheim gehabt. Ich spiele ja Flügelhorn aktuell und habe vorher Gurne gespielt. Ich habe mir das Gurne eingepackt, das Flügelhorn nicht, aber das haben wir dann nachher in der Musik sonst können brauchen.
0: Jelena hat nur noch ihren Laptop und ein Pyjama. Ihre Mutter hat beides für sie eingepackt. Sie zieht vorübergehend zu ihrer Großmutter in der Lötschenthaler Gemeinde Verden. Auch Gemeindepräsident Matthias Bellwald verlässt jetzt Platten.
3: Ich bin als Letzter mit zwei Gemeinderäten, also mit der Gemeinderätin und dem Gemeinderat am Kirchplatz drauf. Und mit diesen zwei habe ich das Dorf verlassen. Ich habe schon gesagt, macht euch es nicht zu schwer jetzt. Kommt jetzt einfach, wir müssen gehen. Es ist schon ein... Ja, es ist ein... ich bin schon darüber überzeugt, dass es ein Abschied ist. Zumindest ein Teil vom Dorf bin ich mir sehr sicher.
0: Er dreht sich deshalb nochmals um, schaut alles ganz genau an, als wolle er sich das Dorf tief ins Gedächtnis brennen.
3: Ja, wir haben vermutlich alle noch einmal über Schattenhalb geschaut. Wir haben alle noch einmal die Kirche angeschaut. Wir haben vermutlich, wenn wir sie ab zu dem Auto gegangen waren, vor der Gemeindekanzlei sind, noch einmal einen Blick zurück. Ja, das machst du sicher.
5: Ich habe wirklich über auf die Schattenseite geschaut und gesagt, bis bald, Porto. Ja, du hast einfach gedacht, du kommst wieder zurück. Wir gehen 2-3 Wochen, weißt du, nicht 2-3 Monate weg. Mal kommst du wieder.
0: Für die Menschen aus Platten beginnt nun die Zeit des Wartens und des Hoffens, dass es am Ende vielleicht doch nicht ganz so schlimm kommt, dass das Dorf unbeschädigt bleibt und es höchstens zu kleinen Abbrüchen kommt. Das wäre immer noch ein denkbares Szenario, sagt der regionale Führungsstab damals. Jelena denkt in dieser Zeit immer wieder an ihre Hühner und fragt sich, ob sie noch Futter und Wasser haben. Einige Tage später, am 28. Mai 2025, ruft der Kanton Wallis die besondere Lage aus. Die ganze Schweiz schaut jetzt nach Platten.
5: Wir hatten gerade einen Stromausfall, gerade kurz. Das schickt gerade ein paar Sekunden. Zack, alles ab.
0: In der nächsten Folge sind wir ganz nah dran, als es passiert.
5: Und der Kollege hat einen Livestream auf dem Natte gehabt. Das ist natürlich drauf geblieben. Der ist wie so wie mir geguckt und dann hat er sofort gesagt, jetzt kommt's.
0: Der Gemeindepräsident Matthias Bellwald steigt direkt nach dem Bergsturz in den Heli. Und am Abend spricht er das aus, was viele aus Platten noch gar nicht realisieren können.
7: Das Unvorstellbare ist heute getroffen. Wir haben praktisch das Dorf, das sichtbare Dorf, verloren.
0: Wie die Menschen aus Platten diesen Katastrophentag erlebt haben, was sie durchmachten und wie sie sich gegenseitig stützten, das hört ihr beim nächsten Mal. 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

0: Die Nachrichten von SRF um 8 mit Olivia Limacher. Treffen zwischen Trump und Xi. Die Staatschefs der beiden größten Wirtschaftsmächte, den USA und China, haben eine lange Liste von Themen zu besprechen. Kuba im Dunkeln. Die Karibikinsel hat nach Angaben der Regierung keinerlei Diesel- und Heizölreserven mehr. Das Wetter ein Wechsel aus vielen Wolken, einigen Schauern, aber auch etwas Sonne. Im Norden um 12 Grad, im Süden um 16 Grad. In der chinesischen Hauptstadt Peking haben Gespräche zwischen Chinas Staatschef Xi Jinping und US-Präsident Trump begonnen. Es ist der erste Besuch eines US-Präsidenten in China seit gut 9 Jahren. Manuel Risi.
1: Mit militärischen Würden wurde der US-Präsident in der chinesischen Hauptstadt empfangen. Es sei eine Ehre, hier zu sein, sagte Donald Trump zum Auftakt der Gespräche.
2: It's an honor to be with you. It's an honor to be your friend. And the relationship between China and the USA is going to be better than ever before.
1: Er bezeichnete den chinesischen Präsidenten Xi als einen Freund und die Beziehungen zwischen den USA und China würden besser werden als je zuvor, sagte Trump. Chinas Präsident Xi sagte seinerseits, er sei überzeugt, dass die gemeinsamen Interessen zwischen den USA und China größer seien als die Differenzen. Der jeweilige Erfolg beider Länder sei für das andere eine Chance, sagte Xi. Es ist der erste Staatsbesuch eines US-Präsidenten in China seit 2017 und auch damals hieß der US-Präsident Donald Trump. Die Beziehungen zwischen den USA und China waren zuletzt angespannt. Die beiden Staaten befinden sich in einem Handelskonflikt. Beobachtende gehen denn auch davon aus, dass Handelsfragen im Mittelpunkt der Gespräche stehen. Aber auch der Krieg im Iran dürfte auf der Agenda stehen.
0: Zu weiteren Meldungen in der Übersicht. Kevin Warsh wird neuer Chef der US-Notenbank Fed. Der US-Senat hat Warsh am Abend im Amt bestätigt. Dies nachdem US-Präsident Donald Trump Warsh als neuen Notenbankchef vorgeschlagen hatte. Der 56-jährige Ökonom löst Jerome Powell an der Spitze der Fed ab. Powell war immer wieder von US-Präsident Donald Trump kritisiert worden. Trump forderte ihn wiederholt dazu auf, den Leitzins zu senken. Powell kam dem nicht nach und berief sich auf die Unabhängigkeit der Notenbank. Die Justiz in den USA prüft den Ticketverkauf für die anstehende Fußball-WM in Kanada, Mexiko und den USA. Hintergrund sind Berichte in US-Medien. Demnach konnten Käuferinnen und Käufer beim Kauf eines Tickets eine Sitzplatzkategorie auswählen. Vor der Zuteilung der genauen Plätze sollen die Kategorien dann aber geändert worden sein. Viele Fans hätten deshalb schlechtere Plätze bekommen als erwartet, so die Medienberichte. Auf der Karibikinsel Kuba ist das Stromnetz erneut zusammengebrochen. Millionen Menschen sind ohne Strom, große Teile der Insel liegen im Dunkeln. In der Hauptstadt Havanna protestierten hunderte Menschen gegen die ständigen Stromausfälle. Viele Stadtteile haben seit Tagen oft mehr als 20 Stunden keinen Strom. Grund für die Krise ist die massive Energieknappheit. Kuba fehlen Diesel und Heizöl, viele Kraftwerke können deshalb nicht mehr arbeiten. Der kubanische Energieminister spricht von einem kritischen Zustand des Stromnetzes. Die Treibstoffreserven seien aufgebraucht. Die Regierung macht vor allem verschärfte US-Sanktionen für die Situation verantwortlich. Seit Januar setzen die USA andere Länder unter Druck, kein Öl mehr nach Kuba zu liefern. Wichtige Lieferungen aus Venezuela und Mexiko blieben deshalb aus. In Israel will Regierungschef Benjamin Netanyahu Neuwahlen vorziehen. Die Regierungskoalition habe einen Antrag gestellt auf Auflösung des Parlaments der Knesset. Das teilt Netanyahus Partei mit. Demnach sollen die Neuwahlen in 3 bis 5 Monaten stattfinden. Regulär würde das Parlament Ende Oktober neu gewählt. Nächste Woche soll laut israelischen Medien erstmals über die Auflösung des Parlaments abgestimmt werden. Der Online-Reiseanbieter eBookers schließt seine Schweizer Webseite eBookers.ch. Diese gibt es ab Herbst nicht mehr, wie auf der Seite zu lesen ist. Neben der Webseite werden auch die App sowie das Treueprogramm eingestellt. Bestehende Buchungen sind davon nicht betroffen. Bis zum 2. September können auch weiterhin Reisen gebucht werden, allerdings nur solche, die vor dem 1. November beendet sind. Zu den Gründen für die Schließung von ePokers.ch machte das Unternehmen keine Angaben. Soweit die Meldungen. Das Wetter. Heute gibt es ein Gemisch aus vielen Wolken und einigen Regengüssen, aber auch immer wieder etwas Sonne. Die Schneefallgrenze sinkt auf 1500 bis 1100 Meter. Im Norden ist es windig bei 12 Grad, im Süden gibt es 16 Grad. Das waren Nachrichten von Radio SRF. Verantwortlich Manuel Risi.
3: 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Hier gibt's jetzt einen Rückblick auf ein paar Wissenschaftsthemen der letzten Wochen. Mein Name Susanne Stöcke. Zuerst geht's um soziale Medien. Die können bekanntlich negative Auswirkungen auf die psychische Gesundheit haben, insbesondere für Kinder und Jugendliche. Verschiedene Länder diskutieren deshalb über ein Verbot von sozialen Medien für Jugendliche. Auch in der Schweiz ist das derzeit ein Thema. Australien war das erste Land, das ein solches Verbot für unter 16-Jährige eingeführt hat. Allerdings, die wissenschaftliche Grundlage für ein solches Social-Media-Verbot ist relativ dünn. Fachleute haben da so ihre Zweifel und warnen vor voreiligen Schlüssen. Wissenschaftsredaktorin Miriam Kohl.
4: Wenn man Jugendliche fragt, wie sie sich mit Social Media fühlen, klingt das so.
5: Wenn ich jetzt eine halbe Stunde, Stunde wirklich nur am Reels schauen bin oder halt TikToks oder was auch immer, dann denke ich mir nachher, was habe ich jetzt die ganze Zeit gemacht? So ein bisschen. Darum fühle ich mich dann auch so ein bisschen komisch nach dem.
6: Und trotzdem habe ich aber das Gefühl, eben wenn man es begrenzen kann und auch so sich selber davon distanzieren, dann kann es auch ein Gefühl von sich mit anderen Leuten connecten bringen.
4: Jugendliche werden aber nur selten direkt gefragt oder einbezogen, wenn es um mögliche Social-Media-Verbote geht. Statt mit ihnen zu sprechen, wird meist über sie gesprochen. Das beobachtet die Wissenschaftlerin Stefanie Schmidt.
7: Es gibt ja sehr viele Diskussionen gerade in der Gesellschaft. Und von der Forschungsseite her muss man sagen, es ist nicht so klar, wie es vielleicht scheint.
4: Stefanie Schmidt leitet die Abteilung für klinische Psychologie des Kindes- und Jugendalters an der Universität Bern. Es gäbe zahlreiche Studien, die untersuchen, wie Social Media und die psychische Gesundheit Jugendlicher zusammenhängen. Die Ergebnisse aber, die seien widersprüchlich. Als Wissenschaftlerin sieht Stefanie Schmidt ihre Aufgabe darin, sich einen Überblick über die vielen Studien zu verschaffen und sie einzuordnen.
7: Also was wir eigentlich in den Studien sehen, ist schon, dass junge Leute, die schon vorher psychische Probleme haben, dass die auch dann unter Social Media mehr negative Erfahrungen machen.
4: Als Beispiel nennt die Psychologin eine vorbestehende Essstörung.
7: Wenn ich eh schon Probleme habe mit dem Essen, wenn ich eh schon mit meinem Körper sehr unzufrieden bin und ich vergleiche mich online auf Social Media, zum Beispiel auf Instagram, mit vermeintlich perfekt aussehenden jungen Menschen, dann geht es mir typischerweise schlechter.
4: Solche negativen Auswirkungen hört man häufig, wenn Politikerinnen und Politiker über das Thema debattieren. Dabei wird aber meist ausgeklammert, dass solche Beobachtungen auf Studien basieren, die nur einen sehr kurzen Zeitraum betrachten.
7: Wenn man sich das allerdings über längere Zeiträume anschaut, dann muss man sagen, man findet nur relativ kleine Zusammenhänge.
4: Eine klare wissenschaftliche Grundlage für ein striktes Verbot, die fehlt also. Es ließe sich höchstens aus einem Vorsorgeprinzip für ein Verbot argumentieren. Weil definitiv ausschließen, dass Social Media psychische Probleme verstärken, kann man natürlich auch nicht. Geht es um ein generelles Verbot, steht für Stefanie Schmidt jedenfalls fest.
7: Auf einer breiten Basis kann man es jetzt nicht wissenschaftlich in der Form abstützen.
4: Die große Mehrheit der Jugendlichen komme mit Social Media eben ganz gut zurecht. Und mit einem Verbot würde man sie auch der positiven Erlebnisse auf Social Media berauben, etwa sich auszutauschen und zu vernetzen. Anstelle eines Verbots fordert Stefanie Schmidt darum mehr Medienkompetenz und nimmt die Plattformen in die Pflicht. Sie sollen ihre Algorithmen transparenter machen und Inhalte besser moderieren. Also zum Beispiel bei Cybermobbing Inhalte konsequenter löschen. Diese Anliegen unterstützt auch Nora Maria Raschle, Professorin für Entwicklungsneurowissenschaften.
8: Dass psychische Erkrankungen im Kindes- und Jugendalter zugenommen haben, wissen wir. Jetzt aber vorschnell einfach zu urteilen und zu Schlussfolgerung, dass es nur von den sozialen Medien kommt, könnte dazu führen, dass wir nicht mehr dahinter schauen und nicht mehr fragen, weswegen geht es unseren Kindern und Jugendlichen wirklich so schlecht.
4: Nora Maria Raschle erforscht an der Universität Zürich, wie sich das menschliche Gehirn vom Kind zum Erwachsenen entwickelt. Jugendliche befänden sich mitten in der Identitätsfindung und seien deswegen stark auf das Feedback Gleichaltriger angewiesen. Sie reagieren sehr sensibel darauf, wie sie von ihren Peers bewertet werden.
8: Diese Bewertung ist für alle hart, aber ich glaube gerade für Kinder und Jugendliche, die eben da so abhängig sind, das zu erfahren von ihren Freunden, ist es speziell herausfordernd, ja.
4: Die allgegenwärtigen Likes und Kommentare auf Social Media stellen Jugendliche also tatsächlich vor eine Herausforderung. Das ist für Nora Maria Raschle aber kein ausreichender Grund, Social Media zur Tabuzone zu erklären. Es sei eben auch eine wichtige Chance, sich zu entwickeln. Mit der passenden Begleitung durch Eltern und Schule traut sie es Jugendlichen durchaus zu, mit Social Media zurechtzukommen. Ein Verbot hingegen könnte auch unbeabsichtigte Folgen haben.
8: Im schlimmsten Fall kann es auch Effekte haben, die wir im Moment nicht betrachten, die auch negativ sein können. Denn viele Kinder und Jugendliche befinden sich bereits in dem Raum, nutzen bereits die sozialen Medien und wir wissen gar nicht, was das bedeuten würde, wenn wir diese einfach von einem Tag auf den anderen abschalten.
4: Während die Politik also schon über mögliche Verbote nachdenkt und dafür Unterstützung aus der Bevölkerung erhält, zeigt sich die Wissenschaft skeptisch. Sie zweifelt daran, dass mit Social Media auch gleich die psychischen Probleme bei den Jugendlichen verschwinden würden.
9: Windräder werden immer wieder zur Todesfalle für Vögel, aber auch für Fledermäuse. Wie viele Fledermäuse von den Rotorblättern der Windräder erschlagen werden, das lässt sich zwar nicht ganz genau beziffern, aber dank intensiver Forschung gibt es jetzt viele neue Daten. Was kann man aus denen lesen über die Flugrouten der Fledermäuse beispielsweise und wie kann man sie schützen? SRF-Wissenschaftsredaktor Christian von Burg hat dazu recherchiert und eine Gruppe von Fledermaus-Fachleuten bei ihrer Forschungsarbeit begleitet.
10: Wir sind in Frauenfeld, nahe der Thur. Franziska Heb, eine der aktivsten Fledermausschützerinnen der Schweiz, ist am Telefon.
11: Kasten 36, der ist nach dem Weg durch die Welt durch, dort, wo es ganz viele Kästen hat. Ja, super, gehen wir hinterher.
10: 5 Fledermäuse haben ihre Helfer eben gefunden. Wir sind auf der Suche nach Abendseglern, eine der häufigsten Fledermausarten der Schweiz. Die trächtigen Weibchen brechen jetzt auf, um ihre Jungen 500 bis 1000 Kilometer weiter im Norden oder Osten zur Welt zu bringen. Die Männchen bleiben hier. Edward Hume vom Max-Planck-Institut in Konstanz untersucht diesen für viele überraschenden Zug der Fledermäuse.
12: We have some that will go straight north, some that go straight east. Overall, they're headed towards Poland and maybe beyond.
10: Die Flugrouten sind unterschiedlich. Sie führen nach Polen oder weiter. Dort aber bringen die Weibchen ihre Jungen immer am gleichen Ort zur Welt. Ähnlich wie die Meeresschildkröten, die an ihre Geburtsstätten zurückkehren.
12: So where you're born, maybe a bit like sea turtles, is where you want to go back to.
10: Sind unsere Abendsegler in Tat und Wahrheit also polnische oder tschechische Abendsegler, die bei uns einfach überwintern? So habe sie es sich noch nie überlegt, sagt Fledermausschützerin Heb.
11: Ja, wie man es nimmt. Genau.
10: Wir sind beim Fledermauskasten angelangt. Fledermausforscher Hume fährt die Leiter aus und steigt hoch. Vorsichtig öffnet er den Kasten, der fast aussieht wie ein Vogelnistkasten. Eine Fledermaus ist entwischt. Die anderen nimmt Hume jetzt nach und nach hinaus. Die Tiere werden gewogen, vermessen und wie Katzen oder Hunde mit einem kleinen Chip unter der Haut getaggt. Zusätzlich klebt ihnen Hume mit Leim jetzt eine 1 Gramm schwere Box auf den Rücken, eine Box mit Antenne, ein Sender.
12: The glue should be almost dry and it should stay on there for the next few weeks.
10: Bald ist der Leim trocken. Für einige Wochen hält der Sender, dann fällt er wieder ab. Vor 4 Jahren haben die Forscher und Forscherinnen aus Konstanz mit dieser Besenderung begonnen. Unterdessen ist es ein europaweites Projekt. Sie erforschen damit nicht nur die Zugwege, sondern auch die Gefährdung der Tiere durch Windturbinen. Pro Turbine und Jahr würden im Durchschnitt mindestens 10 Fledermäuse getötet, sagt Hume.
12: On average, wind turbines kill at least 10 bats per year. And so you can imagine, if there's hundreds of thousands of them across Europe, that's having a big impact on the populations of bats.
10: Hochgerechnet macht das etwa 72.000 getötete Abendsegler pro Jahr alleine in Deutschland. Obwohl sie mit Ultraschall in der Nacht bestens jagen können, hören die Fledermäuse die Spitzen der Rotoren nicht, die mit mehr als 100 Kilometern Geschwindigkeit auf sie zurasen.
12: So even if you're detecting something directly ahead of you, it doesn't tell you about the rotor that's moving, you know, 100 kilometers an hour from the side.
10: Die Forscher wollen nun herausfinden, wie hoch und wann genau die Tiere beim Zug fliegen, um sie besser schützen zu können. Der Sender am Rücken sitzt jetzt fest. Nach überstandener Prozedur gibt's noch ein Leckerli.
13: Jetzt ist noch die Aufgabe, die zu füttern. Mit ein paar Mehlwürmchen, damit sie wieder fit wird.
10: Und die Mehlwürmer verschwinden schnell zwischen den spitzen Zähnchen.
9: Soweit die Reportage aus dem Thurgau. Ja, aber was weiß man denn jetzt zum negativen Einfluss von Windturbinen auf Fledermäuse oder Vögel? Das hat Daniel Hofer, SRF-Wissenschaftsredaktor Christian von Burg, gefragt.
10: Ja, es gibt jetzt interessante neue Zahlen und Untersuchungen zum Thema, auch aus der Schweiz. In Sainte-Croix zum Beispiel im Waadtländer Jura wurden während 8 Monaten die toten Tiere aufwendig gesucht und gezählt. Es gab umgerechnet pro Turbine und Jahr je 2 bis 3 tote Fledermäuse und 2 bis 3 tote Vögel. Das sind gut 4-mal weniger als bisher gedacht. Und dieselbe Größenordnung, die zeigt sich in Deutschland, wo es mehr Windräder und natürlich mehr Untersuchungen gibt. Die neuen Anlagen, die nach 2010 gebaut worden sind in Deutschland, die müssen abgestellt werden, wenn zu viele Fledermäuse oder Vögel unterwegs sind. Und damit ist die Zahl der getöteten Tiere stark gesunken.
14: Das heißt, das Problem lässt sich in den Griff bekommen.
10: Es ist sehr unterschiedlich, je nach Lage des Windparks und je nach Tierart. Störche zum Beispiel, die schauen beim Fliegen eher geradeaus und erkennen die rotierenden Blätter der Windräder. Seeadler hingegen, die schauen nach unten und werden entsprechend viel häufiger getroffen. Auf offener See sind die Anlagen für Zugvögel meist kein Problem, weil sie darüber hinwegfliegen. Bei einem Wetter tief hingegen kommen die Vögel auch runter, es gibt ein Gemetzel. Und dass Fledermäuse eher noch stärker betroffen sind als die Vögel, das ist den meisten nicht bewusst. Ich meine, 72.000 getötete Abendsegler alleine in Deutschland, das sind schon sehr viele Tiere und ihr Bestand nimmt ab. Es gibt jetzt aber immer öfter auch technische Lösungen bei Windrädern, Kameras zum Beispiel, die auf den Anlagen montiert sind. Die erkennen größere Vögel im Anflug und schalten dann ab. Auch eine Anlage im Gotthard wurde mit dieser Technik ausgestattet. Also wenn man wirklich darum bemüht ist, dann kann man sehr viel machen zum Schutz der Tiere.
14: Kann man also sagen, Fledermaus- und Vogelschutz ist kein Hinderungsgrund mehr für die Windenergie?
10: Ja, so absolut würde ich das nicht sagen, denn 3 von 4 Anlagen in Deutschland sind alte Anlagen und damit eben immer noch ein Problem. Und im Extremfall, wenn viele Fledermäuse da durchfliegen, dann werden in solchen Anlagen bis zu 70 tote Fledermäuse in nur 2 Monaten pro Turbine gemessen. Man muss die Anlagen also einzeln evaluieren. Man kann nicht alle über einen Kamm scheren. Und es kommt auf das Entgegenkommen der Windkraftbetreiber an. Wenn sich zeigen sollte, dass die Abendseglerweibchen und ihre Jungen im Herbst bei der Rückreise in die Schweiz stark betroffen sind, und das ist derzeit anzunehmen, dann müssten die Windkraftbetreiber die Anlagen noch öfter abstellen, was ökonomisch für sie natürlich ein Verlust ist, weil dann kein Strom produziert und damit kein Geld verdient werden kann. Aber für die Akzeptanz der Windkraft in der Bevölkerung ist hier wohl ein Entgegenkommen nötig.
9: Das die Informationen von Christian von Burg. In den 50er Jahren war es in der Schweiz gang und gäbe, neugeborene Babys in einem Heim zu platzieren. Betroffen waren vor allem Kinder unverheirateter Mütter oder von Gastarbeiterinnen. Diese Babys waren medizinisch zwar gut versorgt, aber es fehlte ihnen an Zuwendung und verlässlichen Bezugspersonen. Ein Zürcher Forschungsteam ist den Lebenswegen solcher Heimkinder jetzt mal nachgegangen, und zwar in einer Langzeitstudie. Sie wollten aber herausfinden, welche Folgen eine solch frühe Platzierung im Heim für die Betroffenen hatte. Wissenschaftsredaktorin Irin Dietschi.
15: Zum Beispiel Otto Löffler, heute 67.
16: Man verleugnet das, also man tut das nicht preis. Okay. Erstens schämt man sich, also man redet immer, ja, man schämt sich, aber es ist so, man will das nicht sagen. Und das habe ich gemacht.
15: Als 3 Wochen altes Baby kam Otto Löffler in ein Säuglingsheim der Stadt Zürich. Die Vormundschaftsbehörde hatte dies so entschieden, weil seine Mutter ledig war. Erinnerungen an diese frühen Phasen seiner Kindheit hat Otto Löffler keine. Wie es in diesem Heim aussah, hat er viele Jahre später in seinen Akten nachgelesen.
16: Das kennt man, die Bilder, das sind irgendwie 10, 15 kleine Bettchen, überall liegt da ein Baby drin. Und das wird eigentlich, das wird einfach versorgt.
15: In den 1950er Jahren gab es in der Stadt Zürich 12 solcher Heime. Hunderte von Kindern waren in diesen Institutionen untergebracht, meist nach behördlichen Entscheiden, als sogenannte fürsorgerische Maßnahme. Was das für langfristige Folgen hatte, das haben Forschende des Marie-Meyerhofer-Instituts für das Kind nun untersucht. Das Marie-Meyerhofer-Institut gehört zur Universität Zürich. Geleitet wird es von der Entwicklungspsychologin Patricia Lannen. Sie erzählt, die jetzige Studie ist eng verknüpft mit der Entstehung des Instituts in den späten 1950er Jahren.
17: Marie Meyerhofer war damals Stadtärztin und war zuständig für die Kinder in den Säuglingsheimen und hat beobachtet, dass es den Kindern dort nicht so gut geht.
15: 23 von 24 Stunden verbrachten die Kinder isoliert in ihren Bettchen. Man wollte sie vor Infektionen schützen und so die Säuglingssterblichkeit senken. Dass kleine Kinder auch Geborgenheit und anregende Erfahrungen brauchen, galt damals nicht als wesentlich.
17: Sie hat dann diese Kinder untersucht, alle 431 Kinder in allen Säuglingsheimen in Zürich, und hat gesehen, dass sie sich nicht richtig entwickeln.

0: Aufmerksamkeit geweckt.
1: Und dazu beigetragen, dass sich die Betreuung in den Heimen verbessert hat. Was aber wurde aus Kindern wie Otto Löffler? Zwischen 2018 und 2023 hat ein Team um Patricia Lannen alle 431 Menschen, die damals in den Säuglingsheimen waren, gesucht und untersucht.
0: Wir wissen, dass die frühe Kindheit so eine wichtige Phase ist für die Entwicklung eines Menschen, eines ganzen Menschenlebens eigentlich. Und wir haben uns gefragt, ja, was passiert denn, wenn ein Mensch ein ganzes Leben noch leben kann, 60 Jahre später? Wie geht es den Menschen heute? Und diese Frage stand im Kern unserer Studie.
1: Resultat? Viele der ehemaligen Heimkinder haben auch als Erwachsene stark unter der frühkindlichen Vernachlässigung gelitten. Ihre Lebenserwartung ist im Schnitt um 12 Jahre verkürzt. Doch es gibt große Unterschiede und auch Ausnahmen wie Otto Löffler. Er sagt zwar, das Gefühl von Entzug, dass ihm etwas fehle, werde nie weggehen, aber...
2: Vielleicht ist es eine Trotzreaktion, vielleicht ist es aber ganz normal, dass man sagt, wenn man so einen schlechten Start hat, dann erst recht. Ich habe ein gutes Leben, ja.
3: Das ist der Beitrag von Irin Dirci. Vor kurzem hat sich die Atomkatastrophe von Tschernobyl zum 40. Mal gejährt. Es war in der Nacht auf den 26. April 1986, als im Atomkraftwerk Tschernobyl Reaktor Nummer 4 explodiert ist. Unmengen radioaktiver Gase und Partikel gelangten in die Luft. Die Bevölkerung im Umkreis von 30 Kilometern wurde daraufhin evakuiert. Jetzt, 40 Jahre später, blüht in dieser Sperrzone das wilde Leben und die radioaktive Strahlung ist vielerorts gering. Einer, der das Geschehen von Anfang an intensiv mitverfolgt hat, ist der britische Forscher Jim Smith. Er gilt als international anerkannte Autorität in Sachen Tschernobyl. Und er hat die Sperrzone vielfach bereist. Felicitas Erzinger hat mit ihm gesprochen.
4: Sein ganzes Forscherleben hat Jim Smith der Katastrophe gewidmet.
5: I started working on the Chernobyl accident in 1990 when I was a PhD student and I've more or less been studying the accident ever since.
4: Als junger Doktorand begann er 1990 die Auswirkungen des Unfalls in Großbritannien zu untersuchen. Wenig später reiste er erstmals in die kontaminierten Gebiete von Belarus, der Ukraine und Russland. Dutzende Male war der Umweltwissenschaftler der britischen Universität Portsmouth seither dort. Die größte Überraschung für ihn, wie die Wildnis ihren Platz zurückerobert hat.
5: Probably the most interesting thing is how the wildlife has come back.
4: Zum Beispiel in Pripyat, einer Stadt nur 3 Kilometer vom Reaktor entfernt.
5: Now it's totally overgrown.
4: Total überwachsen ist Pripyat heute. Wölfe ziehen durch die Straßen. Auch Hirsche, Wildschweine und viele seltene Tiere und Pflanzen sind zurück, seit der Mensch weg ist. Heute ist die Radioaktivität in der Sperrzone gering. Nur einzelne Hotspots wie der Rote Wald oder das Reaktorgelände selbst sind noch stark radioaktiv. Die Menschen könnten zurückkehren. Geplant ist das aber nicht.
5: The abandoned area has turned into one of the most important wildlife reserves in Europe.
4: Tschernobyl ist ein riesiges Naturreservat geworden, rund 4200 Quadratkilometer groß. Außerhalb der Sperrzone liegt die sogenannte Zone 2. Auch sie hätte vollständig evakuiert werden sollen, wurde sie aber nie. So leben etwa in Narodici noch immer rund 10.000 Menschen. Es gibt eine Schule und Läden, erzählt Jim Smith.
5: In Narodici there's still a school, there's a council, there's shops, but no official investment allowed in that region.
4: Investiert werde aber nicht. Auch der Anbau von Lebensmitteln sei offiziell noch immer verboten. Zu Unrecht, sagt der Forscher.
5: So we've done a project with our Ukrainian colleagues and they've done analyses of the land around Narodici.
4: Zusammen mit Wissenschaftlern des Ukrainischen Instituts für Agrarradiologie hat Smith verschiedene Lebensmittel angebaut, um zu sehen, was sicher ist.
5: For example, potatoes you can grow, but sunflowers you can't because
4: Kartoffeln gehen, Sonnenblumen hingegen nehmen zu viel Radioaktivität auf. Auch Weizen, Roggen und Gerste lagen knapp über dem ukrainischen Grenzwert für Lebensmittel. Als die Forscher daraus jedoch Alkohol herstellten, war die Radioaktivität weg. Das brachte sie auf eine Idee: Apfelschnaps zu brennen.
5: Every autumn they collect apples from villages in this second zone and they ferment them and distill them to make a schnapps.
4: So sammeln Mitarbeitende einer örtlichen Brennerei jeden Herbst Äpfel aus

0: verlassenen Obstgärten ein. Der Erlös aus dem Verkauf fließt zu einem großen Teil zurück in die Region. Der Schnaps und die anderen Anbauexperimente sollen zeigen, heute ist es in dieser Zone 2 nicht mehr gefährlicher als anderswo auf der Welt. Angekommen sei diese Botschaft aber noch nicht. Noch immer gäbe es viel Skepsis, viel Angst bei der Bevölkerung.
1: We as a scientific community have really struggled to get the message across, which is that yes, we have to be very careful with radiation.
0: Natürlich müsse man vorsichtig sein. Doch das eigentliche Problem in dieser Gegend sei nicht Radioaktivität, sondern schlicht Armut. Seit dem Krieg hat sich die Situation zugespitzt. Auch Forschung vor Ort ist seither schwierig geworden. Das ukrainische Militär hat an der Grenze zu Belarus Landminen verlegt. Smiths tapfere Forscherkollegen, wie er sie nennt, führen ihre Projekte aber, so gut es geht, weiter. Jim Smith selbst bleibt wegen des Kriegs bis auf Weiteres nur der Blick aus der Ferne.
2: Der Beitrag von Felicitas Erzinger. 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Am Mikrofon verabschiedet sich für den Moment Susan Stöckel. Gleich gibt's hier das nächste News-Update.

0: In der chinesischen Hauptstadt Peking hat das Treffen begonnen zwischen Chinas Staatschef Xi Jinping und US-Präsident Donald Trump. Dieser ist dabei mit militärischen Ehren empfangen worden, wie auf Fernsehbildern zu sehen war. Es ist das erste Zusammentreffen der Staatsoberhäupter der beiden größten Volkswirtschaften der Welt seit Oktober. Auf der Karibikinsel Kuba ist das Stromnetz erneut zusammengebrochen. Millionen Menschen sind ohne Strom, große Teile der Insel liegen im Dunkeln. In der Hauptstadt Havanna protestierten hunderte Menschen gegen die ständigen Stromausfälle. Der kubanische Energieminister spricht von einem kritischen Zustand des Stromnetzes. Die Treibstoffreserven seien aufgebraucht. Der Online-Reiseanbieter eBookers schließt seine Schweizer Webseite eBookers.ch. Diese gibt es ab Herbst nicht mehr, wie auf der Seite zu lesen ist. Bestehende Buchungen sind davon nicht betroffen. Bis zum 2. September können auch weiterhin Reisen gebucht werden, allerdings nur solche, die vor dem 1. November beendet sind. Zu den Gründen für die Schließung von eBookers.ch machte das Unternehmen keine Angaben.
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2: 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Und jetzt geht's los mit Folge 3. Manchmal wachst du auf aus einem Traum und alles, was bleibt, ist ein komisches, unscharfes Bild. So ein Erinnerungsfetzen, der im Laufe des Tages immer mehr verschwindet. Und manchmal sind die Bilder ganz klar und scharf und das Gefühl aus diesem Traum begleitet dich den ganzen Tag. Jelena hofft darauf, von Platten zu träumen.
3: Also das ist eigentlich wie fast die einzige Variante, wo wir haben, das noch einmal zu erleben.
2: Jelena ist es egal, ob dieser Traum klar oder verschwommen, fröhlich oder traurig ist. Hauptsache, sie kann zurück. Und auch Nicol kehrt nachts zurück an den Ort, den sie so plötzlich verlassen musste.
4: Und da ist einfach ein riesiger Stein gekommen. Zack, und dann ist es schwarz.
2: Wie verarbeiten die Menschen aus Platten den Verlust ihrer Heimat? Was fehlt ihnen am allermeisten? Darum geht es in dieser Folge. Und auch Gemeindepräsident Matthias Bellwald träumt vom Wiederaufbau.
5: Ich war voll überzeugt. Vom ersten Moment an, in der Katastrophe drin, da ist nicht alles verloren, das ist machbar.
2: Und wir erleben in dieser Folge etwas, das hört sich nach einem Traum an, aber es ist wirklich so passiert. Eine Katze überlebt den Bergsturz. Und jetzt will Nicole sie zurückholen.
4: Die Leute, die dahin geschafft und das Militär haben sehr wahrscheinlich gedacht, ich habe ein Rad ab, aber das war mir endlich gleich.
2: 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Das ist Folge 3. Der Verlust.

0: Jelena Kalbermatten wacht auf am ersten Tag nach dem Bergsturz. Die riesige Lawine aus Geröll und Eis hat ihre Heimat und die von rund 300 Menschen unter sich begraben. Jelena wacht auf aus einem tiefen Schlaf, geträumt hat sie aber nicht.
1: Und dann hast du sogar wieder gecheckt, was ist passiert. Und dann hast du so in Gedanken, dann hast du einfach an das ganze Plateau gedacht. Hast du also die Erinnerung auch wieder aufgekommen, an das Dorf und so.
0: Jelena nimmt ihr Handy in die Hand. Sie ist überwältigt, wie viele Menschen an sie denken.
1: Ich habe so viele WhatsApp bekommen. Wir haben so viele Leute geschrieben und wirklich so viele liebe Nachrichten.
0: Jelena steht auf und versucht zu begreifen, dass das alles jetzt real ist. Kein Erinnerungsfetzen, der im Laufe des Tages wieder verschwindet. Jelena ist in Verden, in der Nähe von Platten. Sie geht raus auf die Straße und trifft dort andere Plattnerinnen und Plattner. Vielen geht es genauso wie ihr. Sie können kaum glauben, was passiert ist. Das verbindet. Jelena erinnert sich besonders an Begegnungen mit Menschen, die ihr gar nicht so vertraut sind. Zum Beispiel mit den Eltern eines früheren Schulkollegen.
2: Hey, ich glaube, wir haben gar nichts gesagt. So, also ich kann mich nicht erinnern, dass wir geredet haben. Ich habe die zwei einfach gesehen und umarmt. Und dann sind wir einfach da so umarmt auf der Straße gestanden und hey, getullt. Irgendwie hat das so gut getan, die Menschen. Ich kenne die mein ganzes Leben lang und ich habe so viel mit denen schon erlebt. Und ich hatte noch nie einen Arm genommen gehabt bis diesem Moment. Und das hat so gut getan. Einfach die Nähe von Menschen, die du eigentlich wie viel zu tun hast und was jetzt gleich geht. Das ist, glaube ich, das ist ein sehr emotionaler Moment gewesen.
0: Jelena will die Menschen, die ihr nahestehen, umarmen oder ihnen sagen, wie viel sie ihr bedeuten, zum Beispiel ihrem Gotti.
1: Ich habe ihr auch gesagt, ich habe dich gern und mehr ich dich euch. Und ich habe dann so gecheckt, ich habe das mit dem Gotti. Also vielleicht als Kind einmal so fast Brief geschrieben, aber ich habe da noch nie in die Augen geschaut und gesagt, ich habe dich gern. Das sehe ich gar nicht. Das sind also ein bisschen die Momente, wo wir sind geblieben. Also die, ja, die Verbindung, die du plötzlich hast.
0: Nicole Kalbermatten ist mit ihrer Familie in Wieler, mit ihrem Mann, ihren Kindern. Sie sind 4 und 6.
3: Du tust deinen Tag schauen, dass du dich über die Bühne bringst. Du stehst auf, du schaust, dass das Kind Frühstück kommt. Wir haben dann oben an der Ferienwohnung, wo wir waren, einen wunderschönen Vorplatz gehabt, mit einem Trampolin. Das war super. Und auch die Kinder von diesem Haus, Nachbarn, sind super, haben sofort die Kollegschaft mit ihren Kindern geschlossen. Mir war einfach wichtig, dass ein Kind gut geht.
0: Wenn es ihnen gut geht, geht es auch Nicole gut oder zumindest weniger schlecht. Aber so wirklich realisiert auch sie noch nicht, was passiert ist. Und als sie durch das Nachbardorf spaziert, merkt sie, wie unterschiedlich die Menschen mit der Situation umgehen.
3: Du hast einfach sofort gemerkt, es gibt Menschen, die mit dir reden, die haben dich umarmen und es gibt einfach Menschen, die können darüber nicht reden. Das ist ja auch komplett normal. Da hast du sofort gemerkt, wenn dir jemand entgegen ist, hat er vielleicht einen anderen Weg hingeschlagen oder war jemand, der mit dir reden und gefragt, wie es geht. Also, alle haben immer gesagt, ich frage jetzt nicht, das ist eine dumme Frage, fragen, wie es dir geht. Aber ich habe es dann gleich schön gefunden, wenn die Leute einfach mit dir geredet haben, gefragt, wie es dir geht, trotz allem. Und ich meine, alle immer hast gesagt, ja, es geht endlich nicht gut, aber ja, bist du einfach froh gewesen, dass du mit jemandem normal hast, ein bisschen hängert.
0: Hängert, das heisst reden. Der Tag nach der Katastrophe ist für Gemeindepräsident Matthias Bellwald vor allem ein Tag, an dem er sehr viel zu tun hat.
4: Der Tag danach war schon die Arbeiter noch im Vierungsstab.
0: Er muss abklären, organisieren, kommunizieren. Medienarbeit ist ein großer Teil davon, auch um die Menschen aus Platten zu informieren.
4: Wenn nichts mehr funktioniert und kein Telefonanschluss mehr funktioniert, dann haben die dich am Fernsehen natürlich gesehen. Dann hast du Botschaften natürlich auch absetzen. Die Wohner, die eigenen Leute.
0: Die Leute werden zum Beispiel vor weiteren Gefahren gewarnt. Vor einer möglichen Flutwelle, die entstehen könnte, weil sich das Wasser am Schuttkegel staut. Eine weitere Katastrophe, die aber zum Glück nicht eintritt. Und dann gibt es noch eine andere Botschaft, die Matthias Bellwald wichtig ist.
4: Ihr könnt nicht darauf verlassen, sicher, wie wir euch lebend haben, zu dem Dorf rausgekommen. So stark dürft ihr nicht darauf verlassen, alles daran setzen, dass das nicht gratis war.
0: Was Matthias Bellwald damit meint, ist, er werde alles daran setzen, dass Platten wieder aufgebaut wird.
4: Herrgott, nimm mal ein 300 Seelendorf, das muss doch mal aufzustellen sein. Das ist doch, kann doch nicht so schwierig sein. Wir werden doch wohl 300 Seelendorf wieder aufstellen können.
0: In der Schweiz wollen jetzt viele Platten helfen. Der Bund, Kantone und Gemeinden und viele private Spenderinnen und Spender. Die ersten Millionen sind schnell zusammen. Matthias Bellwald fühlt sich in seinen Plänen bestärkt.
4: Da ist nicht alles verloren, das ist machbar. Das bräuchte jetzt einfach sehr viel Kraft, sehr viel Geduld und viel Arbeit. Das muss man erledigen.
0: Andere aus Platten können noch nicht an morgen denken. Das Hier und Jetzt ist schwer genug.
5: Zuerst mal war eine riesengroße Fassungslosigkeit da.
0: Ein Care-Team kümmert sich um sie.
5: Ich glaube, das ist wirklich der Schock. Das war weit über dem, was man sich wahrscheinlich sich vorstellen konnte.
0: Drei Notfallpsychologinnen und Psychologen sind nach dem Bergsturz vor Ort.
5: Mein Name ist Claudia Brandschen. Ich bin eine Psychotherapeutin und Notfallpsychologin.
0: Claudia Brandschen wurde direkt nach der Katastrophe von der Walliser Rettungsorganisation aufgeboten.
5: Da haben wir den Leuten eigentlich das Angebot gemacht. Sie können vorbeikommen, sie brauchen nicht irgendwie sich vorher zu melden und so weiter.
0: Claudia Brandschen spricht von einem Trauerprozess, von einem Verlust, der tief geht. Es gibt dafür sogar einen Begriff, Solastalgie. Habe ich vorher ehrlich gesagt noch nie gehört und musste deshalb kurz googeln. Solastalgie ist ein Schmerz, der sich ganz ähnlich anfühlt wie Heimweh. Nur, dass man gar nicht weg ist, aber das Zuhause hat sich verändert. Oder es wurde zerstört, zum Beispiel durch Krieg oder Katastrophen. Und global gesehen kommt das immer häufiger vor. Alleine wegen Naturkatastrophen waren Ende 2024 10 Millionen Menschen aus ihrem Zuhause vertrieben. Also mehr als die ganze Schweiz. Die Zahlen sind in den letzten Jahren stark gestiegen, auch wegen des Klimawandels. Das lese ich im Bericht des IDMC, einer internationalen Organisation. In Platten ist dieser Heimatverlust für mich irgendwie näher, greifbarer. Auch wenn das, was passiert ist, immer noch schwer zu realisieren ist. Vor allem für die Menschen aus Platten selbst. Viele von ihnen haben sich seit dem Bergsturz Hilfe geholt, sich beim Care-Team gemeldet.
5: Von allen Altersgruppen, allen Geschlechtern. Leute mit Kind, Eltern, alleinstehende Leute, ältere Personen. Also wirklich vor allem verschiedenste Anfragen gehabt.
0: Und immer geht es in den Gesprächen auch darum, was haben wir hier alles verloren? Auf den ersten Blick Immobilien, Land, das Dorf, aber eben auch ganze Lebensentwürfe, sagt Brandschen. Und es geht auch um die Frage, wer bin ich eigentlich?
5: Ich wollte nicht sagen, sie haben Identität verloren, aber sie haben Sachen verloren, die identitätsstiftend sind.
0: Eben auch die Erinnerungsstücke, die Trachten, die Erinnerungskisten für die Kinder, die Truhe von Opa.
5: Sie haben aber auch die Gemeinschaft verloren, weil so also wie das vorher Nachbarn sind nicht mehr die Nachbarn. Kulturgut ist sehr viel verloren gegangen. Museen, viele Masken. Vieles, was sehr, sehr identitätsstiftend ist für viele Leute und für die Gemeinschaft. Also im Einzelnen, aber auch für das Kollektiv.
0: Und oft geht es in den Gesprächen um die zerstörte Kirche.
5: Wo auch fast unvorstellbar ist, weil man, ich komme auch von einem Bergdorf, traditionellerweise geht man von uns, da wo die Kirche steht, das ist echt sicher. Da passiert nichts. Oder? Die Kirche hat man immer am sicheren Ort gebaut. Und der Verlust von der Kirche und dem Friedhof, wo ein Ort von der Begegnung und von der Trauer ist, vom, auch wo der Glaube sehr ein wichtiges Element hat, das ist ja nicht zu unterschätzen.
0: Die Menschen aus Platten hangeln sich in dieser schweren Zeit nach der Katastrophe von Tag zu Tag. Und fast noch schwieriger als die Tage sind für Nicole die Nächte.
3: Sobald dass du dich ins Bett legst, die Kinder weg sind und du gerade nichts zu tun hast, dann fährt einfach der Kopf an. Du studierst über das Haus, über das Geld, über deine ganzen Sachen. Und dann kommen einfach die ganzen Sachen zurück. Du gehst durchs Dorf, du gehst im Beruf ins Musiklokal, hast da die ganzen Erinnerungen, alle Sachen, die du einfach vermisst. Und einfach wirklich viel mal, ich bin einfach immer in diesem Haus. Es war alles genau so gewesen. Vorher war ja noch Muttertag. Ich weiss noch, der Levin hat in der Schule so herzige Sachen gebastelt und Lena, die haben ja so schön auf der Kommode gehabt. Du denkst, so eine jede Kleinigkeit, die du einfach da hast. Nein, das ist durch weg. Sachen, die du einfach hättest mitnehmen sollen, die du denkst, wieso bin ich so blöd gewesen und habe das nicht mitgenommen, so wie meine Festplatte, mein ganzes Foto von früher. Oder auch meine ganze Fotoalbum vom Kind, von meiner Kindheit. Ich habe von denen keins mehr, weil meine sind alle weg, die von der Mama sind alle weg. Wenn ich dann mal geschlafen habe, hatte ich so Träume, wo du durchs Haus gehst. Und du einfach alles siehst, wie es war. Und denkst, das hätte ich mitgenommen, das hätte ich mitgenommen. Nicht die blöden Unterhosen und Strümpfe. In jedem Geschäft kannst du kaufen, gell? Ich habe nachher später sind dann auch Träume gekommen, wie ich bin nicht zurück in mein Haus gegangen. Es war nur das Fenster kaputt. Das ist komplett unrealistisch, aber in dem Moment war das so schön. Und da weiss ich noch, ich bin durch das ganze Dorf gelaufen. Wir haben alle frei gehabt, sind alle von anderen schauen. Wie sieht es mit dir aus? Ist der Flick kaputt gegangen? Ah, das kann man dann wieder flicken. Also richtig ein Freudegefühl, weil alle wieder sind zurückgekommen und nicht so viel ist kaputt wie eigentlich wirklich. Nach einer Woche ist es so auf und ist so blöd, ehrlich. Aber im Moment des Träumens war es wirklich eine schöne Phase.
0: Jelena hat monatelang gar nicht von Platten geträumt, obwohl sie sich das eigentlich wünscht.
1: Im Traum kannst du ja noch einmal da zurückgehen. Also das ist eigentlich wie fast die einzige Variante, die wir haben, das noch einmal zu erleben, dass du von Platten träumst.
0: Jelena wartet, Nacht für Nacht.
1: Und es ist einfach nicht gegangen.
0: Und dann, nach Monaten, passiert's. Sie träumt zum ersten Mal wieder vom Platten, von ihren Hühnern, die sie bei ihrem Elternhaus zurücklassen musste. Sie hofft irgendwie, ihre Hühner leben noch, auch wenn sie nicht wirklich daran glaubt.
1: Aber ich habe genau gewusst, dass ich dann Kaffee auch so gut gemacht habe, dass da kein Fuchs ich und dass sie das dann nicht in Häuser geschafft.
0: Und dann tauchen sie wieder auf, lebendig, im ersten Traum, den Jelena von Platten hat.
1: Ich habe geträumt, dass ich auf der Platte neben dem See meine Hände gefunden. Da habe ich richtig gefreut.
0: Und nach diesem ersten Traum vom Platten folgen bald auch weitere, auch weniger schöne.
1: Ich habe geträumt, dass das Dorf wieder aufgebaut hat und dass Summe Plattner wieder da sind eingezogen in die Hiescher. Und dann sind wir da gestanden und nachher ist noch einmal ein Bergsturz gekommen.
0: Es ist ja etwas sehr Persönliches, über die eigenen Träume zu sprechen. Etwas, das auch Jelena gar nicht so leicht fällt.
2: Nein, es ist schon recht unangenehm.
0: Jelena tut es trotzdem und gibt damit viel von sich preis. Aber sie tut es bewusst.
2: Ich habe das Gefühl, es geht wahrscheinlich so viele Menschen gleich. Also zum Beispiel, nachdem ich in Artikel angeschrieben im Walliser Bote war, ich euch mega viel von mir am Preis gegeben, weil ich zuerst so gedacht, ich weiß nicht, wie gescheit dass das ist, so viel von mir Preis gegeben, haben mir halt mega viel von Blatto gesagt, genau so geht es mir euch, aber ich kann das nicht in die Worte fassen. Und das ist halt für mich wie ein Antrieb, ein bisschen darüber zu reden, weil ich das Gefühl habe, ich glaube, es wäre schön, wenn irgendetwas erzählt.
0: Auch in den Gesprächen, die Notfallpsychologin Claudia Brandschen mit den Menschen aus Platten führt, geht es immer wieder ums Träumen.
5: Die Träume sind auch ein Abbild der inneren Prozesse, die stattfinden. Interessant ist aber, dass sich die Qualität immer ein bisschen ändert. Von zuerst gar nicht schlafen auf gar nicht träumen, bis wieder zu intensiv träumen, phasenweise, bis wieder gar nicht. Und aber hoffnungsvolle Träume oder auch Träume, die an gewisse Themen gebunden sind.
0: In den ersten Monaten nach dem Bergsturz dürfen die Menschen aus Platten nicht zurück in das Gebiet, wo das Dorf war. Auch Nicole nicht. Aber dann passiert im August ein kleines Wunder.
3: Es ist so, meine Oma hat die Katze nicht mitgenommen. Und das war so ein bisschen ihr Partner noch daheim, dass sie nicht ganz alleine ist.
0: Die Großmutter von Nicole hat vor kurzem ihren Mann verloren. Am Tag, an dem er Geburtstag gefeiert hätte, klingelt Nicoles Telefon.
3: Ich habe ein Katzengesicht da rein, ob die jemand kennt. Und dann habe ich natürlich sofort die Katze erkannt von der Oma und gesagt, das ist das Maxi von meiner Oma. Und dann habe ich gewusst, gut, dass die noch lebt. Und sie hätte einfach gerne gehabt, dass sie wieder eine kleine Kollegschaft hat. Und dann habe ich wirklich gesagt, ich habe das Telefon noch nicht. Mein Präsident Onkel hat mir gesagt, ich weiss, du hast 100'000 wichtigere Sachen zu tun, als das, was ich dich jetzt gerade frage. Aber darf ich bitte eine Bewilligung haben, für meine Oma zu probieren, die Katze zu fangen? Und dann hat er wirklich nicht lange gezögert und mir gesagt, ja, selbstverständlich, er macht jetzt eine Ausnahme, ich darf einen Nachtag hinschauen. Ich habe die Nacht davor keine Minute geschlafen. Ich war ja so aufgeregt und habe mir jenste Sachen überlegt, wie kann ich das Tier einfach für die Oma frei zu machen? Und dann bin ich am 5. August ein, am Morgen mit den Arbeitern um 6:30 losgefahren. Und ja, so der erste Moment ist natürlich, boah, das war krass gewesen. Und da ist einfach komplette Zerstörung, Verwüstung, gar nichts mehr. Und da habe ich halt natürlich gerade wieder einen Schutz gegründet, da habe ich einfach gerade mich sammeln. Aber dann drehst du dich um, schaust Richtung Chiemat, Eischen, und da ist einfach alles wieder wie normal. Ist ja alles noch da, alles so wunderschön wie vorher. Dann bin ich so noch ins Haus gegangen, wo ich gewohnt habe. Wir haben extra noch eine Aufnahme gemacht, wo ich im Katzi heuert. Das habe ich dann so mit der Boombox mitgenommen und da im der ganzen Strecke, die ich bei ihm gelaufen habe, abspielen. Also die Leute, die da haben geschafft und das Militär, haben sehr wahrscheinlich gedacht, ich habe ein Rad ab, aber das ist mir endlich gleich. Die Katze habe ich leider den ganzen Tag nicht gefunden. Ich bin einfach da hin und her zwischen Eischen und in Halsschiro heisst es da hin und her und hin und her und ich habe das Tier gesucht. Und du glaubst das nicht, um 4:30 Leute, mir einer von Eischen an, der ist da in seinem Gebäude. Die Katze hat sich hier unter seinem Traktor. Ich gedacht, das gibt's nicht. Genau jetzt, wo ich muss gehen, kommt es dir raus. Dann sind wir schnell rüber auf Eischen. Und gell, da ist halt alles um die Schiere um, da sind so Blocken und nicht mehr und nichts. Da hast du keine Chance, ihren Katzen zu fahren. Also wir haben schon gesehen, hat er das Fressen da gelassen, aber keine Chance, das Tier zu fahren. Und dann bin ich halt am Abend heim, leider natürlich traurig, dass ich schon nicht bekommen habe, aber ich habe wenigstens gewusst, sie lebt noch. Dann haben wir nachher mit Fallen und also probiert schon zu fahren. Nach im September hat die Tante schon mit dem Gefahren zurückgebracht. Das war das schön.
0: Die Katze ist inzwischen wieder bei der Großmutter von Nicole. Maxi ist eines der wenigen Tiere, die den Bergsturz überlebt haben. Wie viele Haustiere ums Leben kamen, weiß die Gemeinde nicht. Aber sie hat Zahlen zu den Nutztieren. 66 Ziegen und 150 Schafe starben und 42 Bienenvölker wurden zerstört. Auch die Hühner von Jelena sind verschwunden. Aber Jelena will in der Zeit nach dem Bergsturz unbedingt noch einmal in ihr Haus zurück. In das Haus, in dem sie aufgewachsen ist. Es steht unter Wasser, aber ist nicht unter dem Schuttkegel. Das Dach ragt aus dem Wasser heraus.
1: Und du hast gesehen, wenn du hast gespiegelt oder wenn du Fotos hast gezoomt, da sind zum Beispiel die Storen noch drin, die Schwänkel hängen noch von meinem Zimmer. Das sieht man noch jetzt.
0: Jelenas Gedanken kreisen. Sie denkt immer wieder daran, wie es im Haus aussehen könnte.
1: Ich kann mir recht gut vorstellen, was noch steht und was nicht mehr und was man vielleicht noch brauchen und was nicht.
0: Anfang August dürfen einige für ein paar Stunden zurück in ihre Häuser. Es gelten strenge Sicherheitsauflagen, weil die Häuser unter Wasser stehen. Es braucht Boote und Taucher. Jelena muss noch warten, aber die beste Freundin von Nicole darf zurück in ihr Elternhaus und Nicole begleitet sie dabei.
3: Also es war wieder schön, das Gefühl, da zu sein.
0: Irgendwie wirkt es vertraut und doch fremd.
3: Da ist so geschätzt 2 Meter Sand überall, also wie ein riesiger Sandstrand.
0: Der Bergsturz hat überall seine Spuren hinterlassen.
3: Dann sind wir rein in die Wohnung und...
0: Was Sie sehen, hat mit der Wohnung davor nicht mehr viel zu tun.
3: Da war alles schimmelig und nass und kaputt.
0: Sie suchen trotzdem nach Gegenständen, die Sie mitnehmen können.
3: Die ganzen Möbel hat es halt durch das Wasser in die Luft genommen. Und dann, wenn das Wasser ist gegangen, halt wieder im Bringen. Also wärst du halt gerade sind. Dann sind wir noch ins Unterdach ein paar Sachen geholt auf den Ski. Da ist natürlich kein Wasser drin, das hast du wieder kein Brühen.
0: Es riecht komisch, muffig und feucht und es schmerzt.
3: Ich muss sagen, es hat mir das Herz zerrissen. Ich habe ihm immer nur gesagt, Ich weiß nicht, wie es euch tut, aber mir tut es sehr weh.
0: Dann machen sie sich auf den Weg zurück, im Wissen darum, dass ihre Kollegin nie wieder in diese Wohnung kann.
3: Und dann habe ich daran wirklich sagen, also ich persönlich bin froh, ist meine einfach weg. Meine ist weg, man sieht nichts mehr zu erledigen.
0: Aber Jelena geht es ganz anders. Auch wenn der Anblick wehtun würde, sie will zurück und fragt sich, ob auch sie bald an der Reihe ist.
1: Du stellst dir immer vor, wie es da in uns sieht. Weil du hast ja die Bilder gesehen von denen, die zurück dürfen, wo das Wasser ist drin, du weißt, es ist ein riesen Durcheinander. Aber ich habe mich eigentlich darauf vorbereitet.
0: Jelena kriegt den Gedanken einfach nicht aus dem Kopf. Sie hofft, dass sie zurück ins Haus kann, zumindest einmal. Aber Jelena wird enttäuscht.
1: Irgendwann ist Maldi gekommen, vor dem Winter dürfen die noch einmal ins Haus. Und das Haus war da in der roten Zone. Es war keine Erklärung, wieso wir nicht zurück dürfen.
4: Wir haben da die Leute zurückgelassen, was verantwortbar war aus Sicherheitsgründen. Das war das Erste. Und zum Zweiten, es musste auch der Zeitpunkt stimmen. Weil das vielleicht noch mal ein kleiner Nachsturz ist und der auch in den See geht, beispielsweise, das musste beobachtet werden. Das Wetter musste stimmen, die Sicht musste stimmen. Entweder hat es dann halt auf diesen Zeitpunkt gepasst oder hat halt nicht gepasst. Oder? Das Gebäude ist zu wenig stabil gewesen, man muss sagen, geht leider nicht. Das muss man halt akzeptieren.
1: Und in diesem Moment hatte ich gerade mal einen Down. Und nachdem habe ich mich, glaube ich, definitiv von der Idee verabschiedet, dass ich durch irgendetwas zurückbekomme. Ich habe mich jetzt einfach verabschiedet von allem, was in diesem Haus ist. Ja, ich glaube, jetzt habe ich so richtig abgeschlossen.
0: Jelena will nach vorne schauen. Sie will raus. Raus aus dem Lötschental, raus aus dem Wallis. Sie hat ihren Job gekündigt.
1: Ich habe einfach das Gefühl, ich muss einmal weg von dem allem her.
0: Jelena zieht ein halbes Jahr nach dem Bergsturz nach Davos. In der vierten und letzten Folge besuche ich sie dort. Und sie erzählt von ihrem neuen Zuhause.
2: Wow, eigentlich bin ich so richtig begeistert von allem gewesen.
0: Dabei will der Gemeindepräsident eigentlich begeistern für ein neues Platten.
4: Was der Dorfcharakter wird haben, aber was die Alpen nicht wird verschandeln. Das muss dann schon in die Landschaft reinpassen.
0: Das Vorhaben sorgt auch für Diskussionen in der gesamten Schweiz und unter den Menschen von Platten.
3: Wer sagt, dass wir in 5 Jahren bauen können? Du musst ja wieder darüber nachstudieren. Da sind 30, 40 Familien, aber alle in Arzt sind zu bauen. Du musst ja dann noch die Firma haben, die Zeit haben.
0: Das war Folge 3 von AD Platten – Ein Dorf verliert seine Heimat. Die SRF-Podcast-Serie von Newsplus Hintergründe. Wenn ihr gerne zugehört habt, dann sagt auch anderen, dass es diesen Podcast gibt. Das hilft uns wirklich sehr. Und natürlich all denen, die Newsplus Hintergründe dank euch entdecken. Über Feedback freuen wir uns auch. Einfach ein Mail an newsplus@srf.ch. Recherche Sabine Steiner, Produktion Oliver Carrison, Mitarbeit Lea Sager und SRF Recherche und Archive, Sounddesign Michael Studer. Und ich bin Vanessa Leder-Gerber. Die nächste Folge gibt's in einer Woche auf allen Podcast-Plattformen und auch schon jetzt auf srf.ch/audio.

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0: Die Nachrichten von SRF um 9 mit Olivia Limacher. Trumps Besuch in China. Staatschef Xi warnte vor einem Konflikt, der sich an der Taiwan-Frage entzünden könnte. Kein Treibstoff mehr in Kuba. In der Hauptstadt Havanna haben die daraus folgenden massiven Stromausfälle zu Protesten geführt. Das Wetter, Wolken und Regengüsse wechseln sich mit kurzen, sonnigen Phasen ab. In der chinesischen Hauptstadt Peking haben sich Chinas Staatschef Xi Jinping und US-Präsident Donald Trump zu direkten Gesprächen getroffen. Es ist der erste Besuch eines US-Präsidenten in China seit gut 9 Jahren. Manuel Risi.
1: Mit militärischen Würden wurde der US-Präsident in der chinesischen Hauptstadt empfangen. Vor den Gesprächen betonten beide Seiten die guten Beziehungen zueinander. US-Präsident Trump sagte, es sei eine Ehre, in China zu sein. Den chinesischen Präsidenten Xi bezeichnete er als einen Freund. Chinas Präsident Xi sagte, die gemeinsamen Interessen zwischen den USA und China seien größer als die Differenzen. Das Treffen zwischen den Staatsoberhäuptern der beiden größten Wirtschaftsmächte der Welt dauerte 2 Stunden. Das berichten Nachrichtenagenturen. Thema der Gespräche war unter anderem der Handel zwischen den beiden Staaten. Mit angereist sind denn auch Wirtschaftsvertreter aus den USA. Die Beziehungen der beiden Länder waren zuletzt angespannt. Im vergangenen Jahr hatte Trump China mit hohen Zöllen gedroht. Laut chinesischen Staatsmedien erklärte Xi gegenüber amerikanischen Wirtschaftsvertretern, die offenen Türen Chinas würden sich weiter öffnen. Gleichzeitig warnte Xi den US-Präsidenten vor einem Konflikt wegen Taiwan. Die Regierung in Peking betrachtet das demokratisch regierte Taiwan als eigenes Territorium und lehnt Waffenverkäufe der USA an Taiwan ab.
0: Auf der Karibikinsel Kuba ist das Stromnetz erneut zusammengebrochen. Millionen Menschen sind ohne Strom, große Teile der Insel liegen im Dunkeln. In der Hauptstadt Havanna protestierten hunderte Menschen gegen die ständigen Stromausfälle. Viele Stadtteile haben seit Tagen oft mehr als 20 Stunden keinen Strom. Grund für die Krise ist die massive Energieknappheit. Kuba fehlen Diesel und Heizöl. Viele Kraftwerke können deshalb nicht mehr arbeiten. Der kubanische Energieminister spricht von einem kritischen Zustand des Stromnetzes. Die Treibstoffreserven seien aufgebraucht. Die Regierung macht vor allem verschärfte US-Sanktionen für die Situation verantwortlich. Seit Januar setzen die USA andere Länder unter Druck, kein Öl mehr nach Kuba zu liefern. Wichtige Lieferungen aus Venezuela und Mexiko bleiben deshalb aus. Zu 2 Meldungen aus der Ukraine. Die Hauptstadt Kiew ist am Abend erneut Ziel russischer Raketen- und Drohnenangriffe geworden. Der Bürgermeister der Stadt, Vitali Klitschko, rief die Bevölkerung am Abend dazu auf, Schutz zu suchen. Er sprach von einem eingestürzten Wohnhaus, in dessen Trümmern verschüttete Opfer befürchtet würden. Der ukrainische Präsident Volodymyr Zelensky sagte am Abend, mindestens 6 Menschen seien getötet worden. Andriy Yermak, ein enger Vertrauter des ukrainischen Präsidenten Zelensky und ehemaliger Leiter von dessen Verwaltung, soll festgenommen werden. Gegen Kaution soll er aber bis zu einem rechtskräftigen Urteil auf freien Fuß gesetzt werden. Das hat das oberste Antikorruptionsgericht der Ukraine entschieden. Ihm und 5 weiteren Verdächtigen wird Geldwäsche im Zusammenhang mit einem Luxusbauprojekt vorgeworfen. In Israel will Regierungschef Benjamin Netanyahu Neuwahlen vorziehen. Die Regierungskoalition habe einen Antrag gestellt auf Auflösung des Parlaments, der Knesset. Das teilte Netanyahus Partei mit. Demnach sollen die Neuwahlen in 3 bis 5 Monaten stattfinden. Regulär würde das Parlament Ende Oktober neu gewählt. Nächste Woche soll laut israelischen Medien erstmals über die Auflösung des Parlaments abgestimmt werden. Der Online-Reiseanbieter eBookers schließt seine Schweizer Webseite eBookers.ch. Diese gibt es ab Herbst nicht mehr, wie auf der Seite zu lesen ist. Neben der Webseite werden auch die App sowie das Treueprogramm eingestellt. Bestehende Buchungen sind davon nicht betroffen. Bis zum 2. September können auch weiterhin Reisen gebucht werden, allerdings nur solche, die vor dem 1. November beendet sind. Zu den Gründen für die Schließung von eBookers.ch machte das Unternehmen keine Angaben. Der Blick aufs Wetter. Wolken und Regengüsse wechseln sich mit kurzen sonnigen Phasen ab. Es ist kalt. Die Temperaturen steigen auf 12 Grad. Dazu bläst böiger Südwestwind. Das waren Nachrichten von Radio SRF. Verantwortlich Manuel Risi.
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4: Überraschende Restitution. Ein Hodler-Gemälde wird an die Erben der jüdischen Vorbesitzerin zurückgegeben und wir schauen, was daran so besonders ist. Besonders ist auch Glas. Fest, aber transparent und auf viele Arten einsetzbar. Das zeigt auch eine Ausstellung im Musée Ariana in Genf. Das sind unter anderem die Themen heute. Ich begrüße Sie, mein Name Bodo Frick. Hodlerbilder sind wunderschön und sie kosten eine Stange Geld. Das Hodlerbild Thunersee mit Blümlisalp und Niesen ist da keine Ausnahme. Die Stefanini-Stiftung, kurz SKKG, gibt dieses Bild nun den Erben der jüdischen Sammlerin Martha Nathan zurück. Jodok Hess hat Kunstredaktorin Elinor Landmann gefragt, was diese Restitution so besonders macht.
5: Also ich würde sagen, sie ist einzigartig, weil die Stefanini-Stiftung ein Bild, das 1941 in der sogenannten sicheren Schweiz verkauft wurde, jetzt zurückgibt. Das ist also in dem Sinn nicht Raubkunst. Das Bild wurde nicht von den Nationalsozialisten geraubt, sondern von der Sammlerin selbst verkauft. Aber verkauft nicht freiwillig, sondern eben unter dem Druck der NS-Verfolgung. Und das ist haarig zu beweisen und darum gibt es kaum solche Entscheide in der Schweiz.
6: Haarig zu beweisen, also schwierig. Warum ist das so schwierig zu beweisen?
5: Weil die genauen Umstände, die Details häufig unbekannt sind. Und das ist auch in diesem Fall so, das hat mir Andrea Rascher erklärt, der Jurist des Präsidenten der unabhängigen Kommission, die eben diesen Entscheid für die Stefanini-Stiftung gefällt hat.
7: Nun, es ist doch völlig normal, dass für Sachverhalte, die so lange zurück sind, keine lückenlosen Provenienzen da sind, das ist doch der Normalfall.
6: Mit lückenloser Provenienz ist eben eine lückenlose Kaufgeschichte gemeint, oder?
5: Ganz genau. Es gibt in dem Fall keine Kaufquittung, aber es gibt einen starken Hinweis im Archiv des Kunsthändlers. Und das war für die unabhängige Kommission der Stefanini-Stiftung genug. Das machen nicht alle so und ganz bestimmt nicht bei einem so prominenten Bild.
6: Also, obwohl nicht alles lückenlos belegt ist, hat sich die Stefanini-Stiftung für eine Rückgabe entschieden. Wie begründet sie diesen Entscheid?
5: Also im Kern geht es in der Begründung eigentlich darum, ob man die Schweiz als sicheren Hafen versteht oder nicht. Martha Nathan ist wie viele andere vor der NS-Verfolgung geflohen. Sie hat es glücklich bis in die Schweiz geschafft. Allerdings musste sie hier regelmäßig nachweisen, dass sie wohlhabend ist. Andernfalls wäre ihre Aufenthaltsbewilligung nicht verlängert worden.
6: Und das wäre wahrscheinlich lebensgefährlich gewesen natürlich für sie als Jüdin. Oder?
5: Genau, sie wäre wahrscheinlich nach Frankreich abgeschoben worden, das ja von den Nazis besetzt war. Das heißt konkret, um in der Schweiz bleiben zu dürfen, musste sie schauen, dass genug Geld auf dem Konto ist. Noch einmal Andrea Rascher von der unabhängigen Kommission der Stefanini-Stiftung.
7: Es war die Verfolgung, die bestimmt hat, dass sie verkaufen musste. Und wer verfolgt war, der blieb verfolgt, egal ob in Frankfurt, Paris oder eben in Genf.
6: Und jetzt hast du gesagt, dieser Entscheid sei einzigartig. Was ändert er denn für andere strittige Bilder?
5: Also ganz konkret erstmal nichts, aber interessant ist, dass hier neue Argumente auf dem Tisch liegen. Es geht nicht um Raub, sondern um einen Verkauf. Es geht um den Verkauf einer wohlhabenden jüdischen Sammlerin. Bei anderen Fällen geht es oft um die Frage, waren die Opfer denn arm oder waren sie reich? Und nur wenn sie arm waren, geht man dann von einer Zwangslage aus. Hier ist das anders. Wie reich Martha Nathan war, ist egal. Es zählt nur, musste sie das Bild verkaufen wegen der NS-Verfolgung. Punkt. Und die unabhängige Kommission der SKKG kam zum Schluss, ja, sie hat nur verkauft, weil sie verfolgt war, darum Restitution. Das ist erstmal nur der Entscheid einer privaten Stiftung. Ob sich dann andere dieser Argumentation anschließen, ist noch offen. Aber nach diesem Entscheid müssen sie begründen, wenn sie es nicht tun.
4: Das sagt SRF-Kunstredaktorin Elinor Landmann über die Restitution eines Gemäldes von Ferdinand Hodler an die Erben einer jüdischen Sammlerin. Glas ist ein besonderes Material, fest, aber transparent. Manchmal vergessen wir, was für ein spezieller Stoff Glas eigentlich ist, weil wir im Alltag davon umgeben sind. Das Glas, aus dem wir trinken, die Glasvase, in der die Tulpen stehen, das Honigglas. Das Musée Ariana in Genf erinnert daran, dass Glas nicht irgendein Werkstoff ist und feiert das Material in seiner neuen Ausstellung. Alice Henkes.
8: Mistral nennt Gaetano Pesce eine von ihm entwickelte Technik der Glasbearbeitung. Mistral wie der starke kalte Wind, der manchmal durch Südfrankreich fegt. Bei diesem Verfahren wird die noch flüssige Glasmasse auf eine Form gespritzt. Der italienische Designer hat mit dieser Technik zum Beispiel ein Objekt gefertigt, das wie eine Maske aussieht. Es ist nicht die einzige Technik, die Pesce entwickelt hat, sagt Claire Fitzgeralde, Chefkuratorin am Musée Ariana.
9: Le designer italien Gaetano Pesce, dans sa longue collaboration avec le Cirva, et donc lui va venir développer cinq techniques brevetées au Cirva, qui prennent chacune pour nom quelque chose qui fait renvoi à ce contexte particulier marseillais.
8: In langjähriger Zusammenarbeit mit der Sammlung Cirva habe Pesce fünf Techniken der Glasbearbeitung entwickelt. Sie alle tragen Namen, die an Südfrankreich erinnern. Denn dort in Aix-en-Provence wurde die Sammlung Cirva vor 40 Jahren gegründet. Heute ist sie in Marseille ansässig. Ihre Besonderheit? Sie verfügt über eigene Werkstätten und ermöglicht es Designern und Architektinnen und Kunstschaffenden aller Art, sich gemeinsam mit Fachleuten in der Glaskunst zu erproben und die Glaskunst weiterzuentwickeln. Die Arbeiten, die für und mit Cirva entstehen, zeigen Glaskunst von einer überraschend zeitgenössischen Seite mit neuen Techniken, Formen, Materialien, findet auch Chefkuratorin Fitzgeralde.
9: Alors, ce que je trouve intéressant dans cette collection, dans ce qu'elle révèle, c'est un rapport contemporain au verre qui vient décloisonner, détourner des attendus au niveau de comment on va travailler ce matériau dans sa tradition, le type de forme qu'on peut faire.
8: Der bereits genannte Gaetano Pesce arbeitet zum Beispiel auch mit alten Flaschen. Die Ausstellung zeigt eine grünlich-blaue Schale mit faszinierender Oberflächenstruktur. Die darin verarbeiteten Flaschen sieht man erst, wenn man es weiß. Die Ausstellung mit über 40 Arbeiten beleuchtet verschiedene Facetten des Themas Glas. Es gibt Objekte und Informationen zur Entstehung von Glas, Filme, die einen Einblick in eine Glasbläserwerkstatt bieten, sowie Designobjekte vom schlichten Trinkglas bis zum raffinierten Aschenbecher, in dessen doppelten Boden eine zerdrückte Zigarette eingearbeitet ist. Und es gibt Kunstwerke, die mit der Magie des Glases spielen. Die tschechische Künstlerin Jana Sterbak hat ein fiktives Planetensystem erschaffen. 9 Glaskugeln, in Größe und Farbe variierend, innen hohl, scheinen auf einem spiegelnden Tisch zu schweben. Höhepunkt und Ende des Ausstellungsparcours ist eine Arbeit von James Lee Byers. Der US-amerikanische Künstler, der sich für Mythen und Magie begeisterte und überwältigend schöne Skulpturen und Installationen schuf, hat aus 303 roten Glaskugeln einen Engel geschaffen. Die Kugeln liegen am Boden und bilden ein Muster, das man auch als Schmetterling lesen könnte oder als geheimnisvolles Schriftzeichen. Gerade dieses Uneindeutige ist faszinierend und betont die magische Qualität von Glas.
9: Ich denke, dass das Verre dieses Potenzial von Magie, von Mystère hat. En effet, l'Exposition a plusieurs Momente, wo elle participe à venir nourrir cet imaginaire avec des pièces assez incroyables, comme la dernière que vous évoquiez de James Lee Byers.
8: Diese Arbeit und nicht nur diese zeige, dass Glas immer noch etwas Magisches, etwas Wunderbares habe, sagt Claire Fitzgeralde. Die Ausstellung bringt Magie und Technik auf faszinierende Weise zusammen.
4: Die Glasausstellung ist noch bis Anfang Januar kommenden Jahres zu sehen im Genfer Musée Ariana. Und nun kommen wir zu einem Jubiläum. Das Migros-Museum für Gegenwartskunst in Zürich feiert sein 30-jähriges Bestehen. Migros-Gründer Gottlieb Duttweiler wollte nicht nur den Konsum für die breite Bevölkerung erschwinglich machen, er hat auch Künstlerinnen und Künstler gefördert und deren Werke gesammelt. Und eben vor genau 30 Jahren haben diese Werke ein neues Zuhause gefunden im Migros-Museum für Gegenwartskunst. Igor Basic ist zum Jubiläum vorbeigegangen.
10: Ein junger schwarzer Mann rennt um sein Leben. Er versucht, den Fängen der britischen Polizei zu entkommen, die ihn aber mit Gewalt doch noch zu Boden ringt. Diese Szene ist aktuell auf einem der vielen Monitore im Erdgeschoss des Migros-Museums für Gegenwartskunst zu sehen. Ein Zeitdokument über die sozialen Unruhen in Birmingham 1985. Im oberen Stock ist auf anderen Monitoren etwa der weltweite Protest von Frauen zu sehen, die für mehr Rechte demonstrieren. Und daneben zeugen Videos vom Kampf von geflüchteten Menschen für ein besseres Leben. All diese Szenen gehören zum sogenannten Disobedience Archive, einer Sammlung von Videos, die sich mit zivilem Ungehorsam auseinandersetzen.
11: Es geht nicht um Ungehorsam als Verweigerung, so quasi ein Nein mit Ausrufezeichen, sondern vielmehr als Anstoß oder als Aufruf, zusammenzukommen und gemeinsam neue Perspektiven zu entwickeln darauf, wie wir zusammenleben wollen.
10: Sagt die Co-Leiterin des Migros-Museums Yasmin Naderi Afshar. Für sie wird diese Jubiläumsausstellung der Idee des Museums mehr als gerecht.
11: Die Ausgangslage ist, dass wir Kunst, zeitgenössische Kunst, als Anstoß, aber wirklich auch so als Werkzeug verstehen, um sich mit der Realität auseinanderzusetzen, die uns umgibt. Und unsere Aufgabe sehen wir da eigentlich, Räume zu schaffen, wo das Publikum diese Themen für sich entdecken kann.
10: In dieser Tradition steht das Migros-Museum seit 30 Jahren. Am 5. Mai 1996 wurde im Zürcher Löwenbräu-Areal die Kunstsammlung der Migros einer breiten Öffentlichkeit zugänglich gemacht. Von Anfang an ging es um die Förderung nationaler, aber auch internationaler Kunstschaffender.
11: Das Migros-Museum für Gegenwartskunst ist traditionell der Ort gewesen, der internationale Kunstschaffende, die später auch Weltkarrieren hatten, relativ früh in die Schweiz gebracht hat. Also es war eigentlich so der Ort, auch wirklich so die internationale Kunst kennenzulernen.
10: Der US-amerikanische Künstler Bruce Nauman etwa, der eine seiner Neonröhreninstallationen im Migros-Museum zeigte. Oder der italienische Künstler Maurizio Cattelan, der mit seinem ausgestopften Esel die Absurdität des Kunstbetriebs thematisierte. Aber auch Schweizer Namen, wie etwa die Künstlerin Heidi Bucher, die einen Raum aus Latex, einen sogenannten Hautraum, präsentierte. Die Liste der renommierten Künstlerinnen und Künstler, die in den letzten 30 Jahren im Migros-Museum zu sehen waren, ist lang. Das Besondere ist, seit 3 Jahren ist der Eintritt fürs Migros-Museum für Gegenwartskunst kostenlos. Eine bewusste Reaktion auf die gesellschaftliche Entwicklung, sagt die Co-Leiterin des Migros-Museums Yasmin Naderi Afshar.
11: Wir sprechen viel von Isolation, Vereinzelung, wir sprechen von Gräben und Bubbles und so weiter. Da ist eigentlich die Frage dahinter, was gibt es für Orte, wo Begegnungen stattfinden können zwischen Menschen, die sich sonst nicht begegnen, aber auch Begegnungen zwischen Menschen und Themen, die man sich sonst im Alltag nicht stellt.
10: Das Migros-Museum für Gegenwartskunst als Ort des sozialen Austauschs und der Auseinandersetzung mit gesellschaftlichen Themen. Auch nach 30 Jahren also ganz im Sinne des Migros-Gründers Gottlieb Duttweiler.
4: Das Migros-Museum für Gegenwartskunst feiert sein 30-Jahr-Jubiläum. Die Ausstellung Disobedience Archive ist noch bis am 25. Mai zu sehen. Zum Schluss kommen wir zu einem der berühmtesten Schweizer Schriftsteller und großen Dichter, Max Frisch. Als junger Journalist ist Dieter Bachmann Max Frisch begegnet. Der langjährige Chefredaktor des Kulturmagazins «Du» hat sich sein Leben lang mit Frisch beschäftigt. Nun legt Dieter Bachmann einen Essay vor mit dem Titel «Blues für Max». Bernadette Konrad hat das Werk gelesen.
12: Es sind einerseits Momente und Schauplätze der eigenen Max-Frisch-Erinnerung, die der heute 85-jährige Dieter Bachmann aufsucht. Zweitens Menschen, wie der kürzlich verstorbene Peter Bixel, die Provinz des Freundes bewohnen. Frisch und Bixel, diese beiden, Zitat, ungleichen engen Freunde und einander immerfort kritischen Begleiter, geben den Ton des Buches an. Wie sie blickt auch Bachmann selbst in seinem Buch hochkritisch auf die politische und kulturelle Gegenwart, nicht nur der Schweiz. Welches aber sind die Schweizer Erinnerungsorte, an denen man Spuren des 1991 verstorbenen großen Autors finden kann? Eher entgeistert steht Bachmann am Max-Frisch-Platz hinter dem Bahnhof Oerlikon, einem potthässlichen Liegeplatz, wie er schreibt, wo man Frisch für immer niederlegen und damit loswerden könne. Wie gut also, dass es einen wahrhaftigen Frischort gibt, jenen nämlich, den der Architekt Max Frisch Mitte 30-jährig selbst geschaffen hat. Das Schwimmbad am Letzistrand in Zürich-Außersiel, gebaut ab 1947.
13: In diesem Land wird das Läuten der Kirchglocken bekämpft und der Flughafen ausgebaut. Das Frischbad wirkt darin als lichtüberwölbter Hohlraum, eine Art platonische Höhle, in der man sich in Sicherheit wähnt. Immer aufs Neue bin ich hier berührt, als ob Frisch unvermittelt zu mir sprechen würde, so deutlich und gegenwärtig wie in seiner Literatur. Mit dieser besonders klaren, hellen, durchlüfteten, sparsamen Sprache. Hier im Letzi ausgedrückt durch die Materialien einer rationalen, materialbewussten Nachkriegsarchitektur.
12: Als der junge Architekt Frisch dem verehrten Bertolt Brecht 1949 die Baustelle Letzibad zeigte, hatte er seine ersten Romane und Prosatexte schon publiziert. Ausführlich und bewundernd ruft Bachmann in seiner Begehung des bis heute genutzten Letzibades Frischs Doppelbegabung in Erinnerung. Im Interview mit sich selbst von 1967 erinnert sich auch Frisch an diese Zeit.
14: Ich habe eine lange Zeit, etwa 10 Jahre lang, beide Berufe nebeneinander ausgeführt und dann musste ich eine Entscheidung fällen, weil beide Berufe beanspruchen den Menschen so voll und ganz. Und ich hatte auch etwas Angst vor diesem einfachen Scherz, dass die Leute von der Literatur sagen, er soll ein guter Architekt sein und die Leute von der Architektur sagen, er soll ein guter Schriftsteller sein.
12: Ein zentraler Ort in Frischs Leben und in Bachmanns Erinnerung ist das Haus am Hang in Berzona im Tessiner Onzernonetal, das Max Frisch und seine Frau Marianne bewohnten und mit vielen Freunden

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1: Blues für Max ist neben der lebendigen Vergegenwärtigung des gesellschaftskritischen Dichters auch ein Buch der eigenen Erinnerungen an eine von unvergesslichen Menschen bewohnte Zeit, die in ihrer besonderen Qualität endgültig vergangen ist.
2: Blues für Max von Dieter Bachmann ist im Atlantis Verlag erschienen. Und damit sind wir am Schluss der heutigen Sendung. 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

0: Er ist als Todesengel in die Geschichte eingegangen, der deutsche Nazi-Kriegsverbrecher und KZ-Arzt Josef Mengele. Er hat im Konzentrationslager Auschwitz über Leben und Tod entschieden und grausame medizinische Experimente durchgeführt. Nach dem Krieg hat sich Mengele womöglich zeitweise in der Schweiz aufgehalten, bevor er sich nach Südamerika abgesetzt hat. Die Schweizer Geheimdienste haben jedenfalls umfangreiche Akten über Mengele angelegt, bislang blieben die der Öffentlichkeit aber verschlossen. Jetzt soll sich das ändern, Inlandredaktor Matthias Strasser.
1: Freiwillig werden diese Akten nicht geöffnet. Der Berner Historiker Gerard Wettstein hat zunächst einen abschlägigen Bescheid erhalten und dann bis vor Bundesgericht dagegen geklagt.
2: Was ich mir wünsche, ist, dass wir endlich Klarheit haben, weil es gibt so viele Mythen um diese Person, vor allem was seinen möglichen Aufenthalt anbelangt. Im März 61 war er jetzt da oder war er jetzt nicht da, oder? Also all diese Verschwörungstheorien, die umherzirkulieren, mit dem muss endlich Schluss sein. Und darum muss jetzt Klarheit geschaffen werden, indem man die Akte freigibt.
1: Die Vorgängerorganisation des Nachrichtendienstes hatte die Akten über Mengele in der Schweiz einst erstellt. Und obwohl diese heute im Bundesarchiv lagern, entscheidet der Nachrichtendienst, ob sie angeschaut werden dürfen. Dieser Nachrichtendienst zeigte bislang kein großes Interesse daran, seine Arbeit öffentlich zu machen. Begründet wurde das mit Schutzinteressen der Nachfahren von Mengele und mit dem Landesinteresse der Schweiz. Es sei besser, wenn nicht bekannt werde, was in der Akte zu Mengele stehe, so die Argumentation. Sascha Zahler ist Präsident der Schweizerischen Gesellschaft für Geschichte und Direktor der Forschungsstelle Diplomatische Dokumente der Schweiz. Er kritisiert, der Zugang zu Archivmaterial werde generell zu restriktiv gehandhabt. Beim Geheimdienst komme dann eine regelrechte Omerta, ein Gesetz des Schweigens, dazu.
3: Bei den Geheimdiensten kommt es noch zusätzlich dazu, dass Zusammenarbeiten mit Partnerdiensten immer verneint werden. Und das gehört offensichtlich zum Arbeitsethos des Geheimdienstes, dass man solche Dinge nicht bekannt gibt.
1: Allerdings, eigentlich hätte die Akte Mengele längst offen sein müssen. 2001 hatte der Bundesrat entschieden, der Zugang solle liberal gehandhabt werden, denn die Akte war bereits zuvor von der Bergier-Kommission konsultiert worden. Diese Kommission untersuchte die Rolle der Schweiz im Zweiten Weltkrieg und hatte dafür Sonderrechte. Zahler sagt deshalb:
3: Ich gehe davon aus, und zwar schwer, dass in diesem Fall keine explosiven Neuigkeiten herauskommen werden, weil eben die Berger-Kommission, also Historikerinnen und Historiker, die untersucht haben.
1: Und die Kommission hätte, so Zahler, wohl auch publiziert, wenn sie etwas von historischer Relevanz gefunden hätte. Wichtiger aber ist, weil die Kommission die Akte untersucht hat, müsste sie nun längst öffentlich sein. Antragsteller Gerard Wettstein sagt:
2: Ja, also die Pointe besteht darin, dass von diesem fraglichen Bundesbeschluss vom Dezember 2001 niemand Bescheid wusste.
1: Bis Wettstein im Gerichtsverfahren darauf hinwies, in dieser neuen Ausgangslage, wie der Nachrichtendienst schreibt, habe man die Situation nun neu beurteilt und wolle die Akte nun öffnen. Mündlich äußern will sich der Dienst auf Anfrage aber lieber nicht. Zahler muss schmunzeln.
3: Also wenn 2001 eine neue Lage ist, dann vor 25 Jahren. Also eigentlich war es ja sonnenklar und hätte es für alle Beteiligten sein sollen, dass diese Akten frei zugänglich sein sollten.
1: Wurde da also etwas vertuscht? Wettstein nimmt den Nachrichtendienst in Schutz.
2: Ja, ich nehme an, das ist Flamperei. Ich glaube nicht, dass das Absicht ist.
1: Allerdings, wie frei die Akte nun zugänglich wird,

0: ist noch immer unklar. Der Nachrichtendienst will sich noch Gedanken machen zu Auflagen und Bedingungen. Gut möglich also, dass Forschende das Dossier schon bald öffnen dürfen, dann aber auf ziemlich viele geschwärzte Textstellen stoßen.
1: Der Beitrag von Inlandredaktor Matthias Strasser. Als nächstes gibt's hier die Nachrichten.

0: Die Nachrichten von SRF um 9:30 mit Olivia Limacher. In der chinesischen Hauptstadt Peking haben sich Chinas Staatschef Xi Jinping und US-Präsident Donald Trump zu direkten Gesprächen getroffen. Es ist der erste Besuch eines US-Präsidenten in China seit gut 9 Jahren. Manuel Risi.
1: US-Präsident in der chinesischen Hauptstadt empfangen. Vor den Gesprächen betonten beide Seiten die guten Beziehungen zueinander. US-Präsident Trump sagte, es sei eine Ehre, in China zu sein. Den chinesischen Präsidenten Xi bezeichnete er als einen Freund. Chinas Präsident Xi sagte, die gemeinsamen Interessen zwischen den USA und China seien größer als die Differenzen. Das Treffen zwischen den Staatsoberhäuptern der beiden größten Wirtschaftsmächte der Welt dauerte 2 Stunden, das berichten Nachrichtenagenturen. Thema der Gespräche war unter anderem der Handel zwischen den beiden Staaten. Mit angereist sind denn auch Wirtschaftsvertreter aus den USA. Die Beziehungen der beiden Länder waren zuletzt angespannt. Im vergangenen Jahr hatte Trump China mit hohen Zöllen gedroht. Laut chinesischen Staatsmedien erklärte Xi gegenüber amerikanischen Wirtschaftsvertretern, die offenen Türen Chinas würden sich weiter öffnen. Gleichzeitig warnte Xi den US-Präsidenten vor einem Konflikt wegen Taiwan. Die Regierung in Peking betrachtet das demokratisch regierte Taiwan als eigenes Territorium und lehnt Waffenverkäufe der USA an Taiwan ab.
0: Auf der Karibikinsel Kuba ist das Stromnetz erneut zusammengebrochen. Millionen Menschen sind ohne Strom, große Teile der Insel liegen im Dunkeln. In der Hauptstadt Havanna protestierten hunderte Menschen gegen die ständigen Stromausfälle. Viele Stadtteile haben seit Tagen oft mehr als 20 Stunden keinen Strom. Grund für die Krise ist die massive Energieknappheit. Kuba fehlen Diesel und Heizöl. Viele Kraftwerke können deshalb nicht mehr arbeiten. Der kubanische Energieminister spricht von einem kritischen Zustand des Stromnetzes. Die Treibstoffreserven seien aufgebraucht. Zu 2 Meldungen aus der Ukraine. Die ukrainische Hauptstadt Kiew ist am Abend erneut Ziel russischer Raketen- und Drohnenangriffe geworden. Der Bürgermeister der Stadt, Vitali Klitschko, rief die Bevölkerung am Abend dazu auf, Schutz zu suchen. Er sprach von einem eingestürzten Wohnhaus, in dessen Trümmern verschüttete Opfer befürchtet würden. Der ukrainische Präsident Volodymyr Zelensky sagte am Abend, mindestens 6 Menschen seien getötet worden. Andriy Yermak, ein enger Vertrauter des ukrainischen Präsidenten Volodymyr Zelensky und ehemaliger Leiter von dessen Verwaltung, soll festgenommen werden. Die Haft gelte bis zu einem rechtskräftigen Urteil. Yermak habe aber die Möglichkeit, gegen Kaution auf freien Fuß zu kommen, teilte der Richter mit. Ihm und 5 weiteren Verdächtigen wird Geldwäsche im Zusammenhang mit einem Luxusbauprojekt vorgeworfen. Das Wetter. Wolken und Regengüsse wechseln sich mit kurzen sonnigen Phasen ab. Die Temperaturen steigen auf 12 Grad. Dazu bläst böiger Südwestwind. Das waren Nachrichten von Radio SRF. Verantwortlich Manuel Risi.
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3: Wissen Sie noch? Vor wenigen Wochen waren viele von uns in einer regelrechten Mond-Euphorie wegen der Artemis-Mission, bei der zum ersten Mal seit 54 Jahren wieder Menschen unterwegs zum Mond waren. Die Euphorie ist mittlerweile recht abgeklungen. Die Astronautin und ihre 3 Kollegen sind zurück auf der Erde. Die Forschung aber, auch für weitere Mondmissionen, die geht natürlich unvermindert weiter. Tja, aber brauchen wir im 21. Jahrhundert wirklich solche Missionen und vor allem Menschen auf dem Mond? Oder geht es da nicht ganz einfach um einen politischen Wettlauf? Darüber hat Olivia Röhlin in Sternstunde Philosophie mit dem Astronauten Alexander Gerst gesprochen. Sie hat ihn in Köln getroffen und wir wiederholen die Sendung jetzt für das Feiertagsprogramm von SRF 4 News.
4: Herr Gerst, Sie waren insgesamt 362 Tage im All. Auf der ISS, also der Internationalen Raumstation, zuletzt sogar als deren Kommandant. Wir haben zuvor ein Trainingsmodul hier in Köln gesehen bei der ESA. Und Sie haben mal gesagt, Ihre beste Vorbereitung aufs All waren Studenten-WGs. Was waren das denn für WGs?
2: Ja, tatsächlich, da ist was dran. Das ist nicht mal, also es klingt natürlich lustig, aber da ist wirklich was dran. Wenn man jetzt insgesamt ein Jahr auf einer Raumstation verbringt, dann ist das auf engstem Raum mit zwar guten Freunden, aber man ist schon immer auf engstem Platz zusammen. Da muss man natürlich aufeinander Acht geben. Da müssen auch drauf schauen, wie die anderen so ticken. Man muss schauen, dass man selbst jetzt kein, wie jetzt in der WG, das Geschirr wegräumt, dass man auf der ISS kein Müll hinterlässt an der falschen Stelle oder einfach vielleicht den Raum der anderen so ein bisschen einengt. Da muss man permanent an sich arbeiten. Und wenn man das erfolgreich geübt hat in so Studenten-WGs, tatsächlich, dann klappt es auch auf der Raumstation.
4: Und muss man da irgendwann auch mal streiten, wer jetzt die Toilette putzt?
2: Im Idealfall nicht. Es gibt ja den Putzplan. Bei so mancher WG hat das nicht funktioniert immer, das stimmt. Und da musste man dann ab und zu mal diskutieren. Ich muss sagen, meine Kolleginnen und Kollegen auf der Raumstation, die waren da tatsächlich schon so ein bisschen motivierter. Und deswegen gab es den Streit auf der Raumstation nicht. Aber ist klar, es gibt schon immer wieder Sachen, die man klären muss. Wenn man aus Versehen jetzt seine Zahnbürste irgendwo mit Klettverschluss an die Wand hin macht, wo die andere Person vielleicht ihre Haare waschen möchte und da den Platz braucht, dann kann das schon sein, dass man erstmal unbeabsichtigt so ein bisschen dass man da so unterschiedliche Sichtweisen hat, und da muss man halt natürlich drüber sprechen. Und wenn man da mit guter Intention und Motivation rangeht, dann kann man das alles klären. Und tatsächlich war es dann auf meinen Missionen so, da gab es nie wirklich Streit wegen irgendwas. Also.
4: Und Sie haben jetzt gesagt, kleinstem Raum, das ist so groß wie ein VW-Bus, oder wie groß ist das in etwa?
2: Also eigentlich sogar noch viel größer. Die ISS selber, die ist so groß wie, würde ich mal sagen, ein Passagierflugzeug insgesamt vom Innenvolumen.
4: Aber da sind Sie ja nicht konstant alle zusammen, oder?
2: Nee,
4: da ist jeder
2: stimmt.
4: So ein bisschen verteilt.
2: Es ist tatsächlich sogar so, in manchen Phasen, wenn man nur zu dritt auf der Raumstation ist, da bei uns
4: das war
2: das mehrere
4: Ihnen, ja.
2: Monate so, da verliert man sich. So, da arbeitet man, zum Beispiel jetzt ich, den ganzen Tag über im Columbus-Labor und mache Experimente, die andere Person am ganz anderen Ende der Raumstation. Das ist echt froh, wenn man sich zum Mittagessen zusammensetzen
4: da
2: kann.
4: Da muss man Zeitpunkte ausmachen, um
2: ja,
4: sich zu treffen.
2: Ja, total. Oder einfach mal, man nimmt sich mal, wenn man ein bisschen Zeit hat, braut einen Kaffee auf und schwebt zu den anderen rüber und bringt mal einen Kaffee vorbei und so.
4: Ja.
2: Solche herzlichen Szenen gibt es die ganze Zeit.
4: Schön.
2: Aber es ist trotzdem so, dass man natürlich auf einem relativ engen Raum dann ist. Also manchmal ist man ja auch, gibt's auch mehr Leute an Bord, 12 oder mehr Leute an Bord, die gleichzeitig auch dann versuchen, die haben zwei Toiletten nur, die haben ein Trainingsgerät für Sport, einen Küchentisch, wo man essen kann dran. Das heißt, es gibt schon genügend Plätze, wo man aufeinander achten muss, weil es einfach sonst zu viel wird.
4: Mhm. Sie sind ja selber Favorit für die übernächste Artemis-Mission, die wahrscheinlich 2028 auf dem Mond landen soll. Das weiß man noch natürlich immer nicht so ganz genau. In den nächsten Wochen, ich glaube am 3. Mai, werden Sie 50. Wann ist man denn zu alt für so eine Mission?
2: Ja, die Frage, die kriege ich natürlich oft gestellt. Also generell interessiert es die
4: Leute. Ich kenne die Antwort noch nicht.
2: Also es gibt keine Obergrenze. Ich hatte gerade, letztes Jahr ist ein guter Freund von mir von der Raumstation zurückgekehrt, Don Pettit, der ist am Tag vor seinem 70. Geburtstag gelandet.
4: Nein.
2: Und der ist jetzt wieder im Training.
4: Also was sind denn die, also offenbar ist es ja, also körperlich fit muss man schon sein,
2: genau.
4: Aber nicht blutjung, also was sind die Kriterien?
2: Ja, man muss hauptsächlich gesund sein.
4: Ja.
2: Das ist wichtig, dass man nicht irgendeine Krankheit hat, die dann irgendwie zwischendurch Probleme machen könnte, und dass man einigermaßen fit ist.
4: Mhm.
2: Das ist das wichtigste Kriterium. Letztendlich spricht nichts dagegen, wenn man älter ist. Also das ist jetzt nicht so, dass das ein Nachteil wäre. Es ist eher in dem Fall ein Vorteil, wenn man die Erfahrung eben hat.
4: Und wissen Sie schon, wie lange Sie weitermachen wollen?
2: Also persönlich, glaube ich, würde ich nicht den Job an den Nagel hängen können, solange ich noch eine Chance sehe, dass ich noch mal fliegen kann.
4: Ja.
2: Ich glaube, das geht den meisten meiner Kolleginnen und Kollegen so. Also ich bin ja nicht der Einzige, der jetzt Favorit ist für die Mondmission. Da gibt es ja noch andere.
4: Aber von der ESA sind es, glaube ich, die konnte sich drei Plätze sichern, oder? Für diese Mission dann?
2: Nee, andersrum. Also es gibt im Prinzip ein paar Flugmöglichkeiten. Bisher hat man gesagt drei. Das ist jetzt, müssen wir schauen, ob das drei sind oder vielleicht, wir hoffen, dass es sogar insgesamt mehr sind dann. Und die Anzahl der Astronautinnen und Astronauten bei der ESA, die schon die entsprechende Erfahrung haben, das sind im Prinzip 5 bis 6 von uns. Und jeder von uns könnte so eine Mission fliegen. Und das hängt natürlich dann auch so ein bisschen davon ab, wie sich die Missionsfolge entwickelt. Also ich haben wir jetzt die Artemis-2-Mission gesehen. Das ist eine Testmission. Da ging es erstmal darum, das Raumschiff zu testen. Das übrigens zur Hälfte in Deutschland, in Europa gebaut ist. Auch mit Schweizer Teilen, mit wichtige Teile dann. Und das muss erstmal getestet werden. Die nächste Mission wird eine weitere Testmission sein im Erdorbit, wo man dieses Raumschiff der Landemission dann andockt. Mhm. Das ist was man üben muss. Das braucht man dann später am Mond, weil man die Mondlandefähre, die bringt man separat zum Mond und steigt dann kurz vorher um. Und dann erst geht's los mit den Oberflächenmissionen. Und welche das dann sein wird, wo ein Europäer oder eine Europäerin mitfliegen wird, das muss man dann sehen, gerade weil sich solche Missionen, die bauen immer auf der letzten auf und das wird immer erst definiert, kurz vor, also wenn die letzte Mission vorbei ist, wird immer erst gesagt, okay, das können wir uns jetzt bei der nächsten zutrauen oder das müssen wir nochmal testen oder da, das ist in Ordnung. Und so geht das peu à peu. Das heißt, das ist jetzt im Moment noch nicht einfach zu vorherzusagen, wer von uns fliegt und genau auf welcher Mission. Das Wichtige ist aber, dass Europa da mit dabei ist. Und das finde ich toll, dass die Mondexploration nicht ohne uns stattfindet. Ja. Das wäre das wirklich Schlimme.
4: Ja. Jetzt ist es ja so, ich habe gesagt, wir wollen auch darüber sprechen, warum überhaupt zum Mond. Die ESA, beziehungsweise eben Europa, will selbst ja auch hin mit dem Projekt Argonaut, was wahrscheinlich 2030 herum dort landen will. Sie wollen eine Siedlung dort bauen. Jetzt einfach mal ganz offen gefragt, warum überhaupt möchte man zum Mond? Muss man zum Mond?
2: Also ganz einfach gesehen ist die Antwort, weil er da ist.
4: Aber es gibt ja ganz viele Dinge, die da sind und da muss man es ja nicht machen, oder?
2: Nee, das stimmt. Das ist auch noch ein bisschen komplexer als das. Aber damit würde ich gerne anfangen, weil wir Menschen, und das haben wir ja gerade schon so ein bisschen rausgearbeitet, sind ein Inselvolk. Mhm. Wir leben auf so einem kleinen blauen Inselchen, Mürmelchen im Weltraum oder Raumschiff, das einmal im Jahr um die Sonne fliegt, wie man es auch sehen möchte. Ich mag dieses Inselvolk-Beispiel. Mhm. Und wir tun uns gut dran, dass wir diesen schwarzen Kosmos, das Meer um uns herum verstehen. Das ist wichtig für jedes Inselvolk, weil da drohen auch Gefahren von da draußen. Und unser nächster Begleiter, quasi unser achter Kontinent, der nur 3, 4, 5 Tage Reisezeit entfernt ist, ist der Mond. Und den kennen wir noch überhaupt nicht. Und das liegt in unserer Verantwortung, dass wir den gut kennenlernen mit allem drum und dran, weil es bietet Chancen für uns, wichtiges Wissen, das relevant ist für uns Menschen hier auf der Erde.
4: Und zum Beispiel, woran denken Sie konkret?
2: Zum Beispiel daran, dass wir, und das ist vielleicht eines der relevantesten Beispiele, dass wir auf der Erde unter ständiger Bedrohung sind von Brocken, die aus dem Weltraum auf uns runter...
4: So Meteoriten
2: oder sowas. Ja, genau. Die Asteroiden, die dann als Meteoriten auf der Erde einschlagen. Mhm. Das hat den Dinosauriern den gar ausgemacht. Mhm. Es gibt jede Menge Einschlagskrater auch in Europa. In Deutschland, in Süddeutschland gibt es das Nördlinger Ries. Das ist ein 25 Kilometer großer Krater. Da passt ganz Zürich rein.
4: Passt einiges rein.
2: Und das ist geologisch gesehen erst gestern passiert. Mhm. Das wird auch wieder passieren. Wir wissen aber nicht ganz genau, wie wahrscheinlich das ist und wie wir uns schützen können. Dafür müssen wir zum Mond fliegen, um dort Meteoritenkrater zu untersuchen. Die können wir hier auf der Erde nicht mehr untersuchen. Die sind durch Erosion die meisten ausgelöscht. Mhm. Dort gibt's die noch und dann können wir erstmal überhaupt eine gute Statistik aufbauen, um auszurechnen, wie gefährlich das eigentlich ist, wann der nächste Brocken statistisch kommen könnte, mit welcher Größe wir rechnen müssen. Vom Mond aus können wir die anfliegenden Brocken, die wir in der Vergangenheit oft verpasst haben, besser sehen. Also es gab Brocken, die sind zwischen Erde und Mond durchgezischt. Wir haben es erst hinterher gesehen. Mhm. Gibt's öfter mal. Wenn sowas passiert, haben wir keine Chance, das abzuwehren. Vom Mond aus sehen wir die vielleicht früher. Und vielleicht können wir vom Mond aus auch ein Abwehrsystem installieren, um die frühzeitig so ein bisschen aus der Bahn zu schubsen. Aber mit einem leichten Schub, damit die Erde verfehlen.
4: Aber Sie sagen vielleicht.
2: Genau, müssen wir erstmal rausfinden. Wir haben Tests schon gemacht. Also ESA hat eine Sonde zusammen mit der NASA zu so einem Asteroiden geschickt und getestet, ob das geht, ob man den wegschieben kann und so. Das heißt, das wissen wir, dass das im Prinzip geht. Wir haben die Blöcke zusammen, aber wir müssen es natürlich noch tun. Und das kann man auch nicht direkt am ersten Tag auf dem Mond machen, wenn man da landet, weil man erstmal überhaupt wieder lernen muss, wie man da hinfliegen kann. Die Technologie von Apollo damals, die war nicht gut genug, damit man an den Südpol kam. Jetzt wollen wir an den Südpol, weil der sehr viel interessanter ist und auch viel mehr Möglichkeiten bietet. Das heißt, das müssen wir Stück für Stück lernen. Und die Idee, weil Sie das vorher angesprochen haben, was das überhaupt das Ziel ist, mhm. nicht jetzt nur von Europa, sondern insgesamt von der Gemeinschaft, die Artemis-Programme, die Artemis-Missionen durchführt, ist tatsächlich, und da ist auch wieder der Vergleich mit den 8 Kontinenten gut, ist, dass wir Forschungsstationen auf dem Mond haben. Also da will keiner jetzt irgendwie ein Wohnhaus bauen.
4: Für 2 Wochen sollen da AstronautInnen siedeln,
2: oder? Nee, erstmal. Das langfristige Ziel ist definitiv, so ähnlich wie in der Antarktis, dass wir Forschungsstationen haben, die permanent besiedelt sind, wo international Forscherinnen und Forscher zusammenarbeiten und wichtige Erkenntnisse mit zurückbringen. Das ist das Ziel. Und da kommen wir natürlich nur Stück für Stück hin. Das heißt, erstmal geht's für kurze Zeit auf die Mondoberfläche, dann vielleicht für 2 Wochen, dann länger. Mhm. Und irgendwann werden wir wirklich total ähnlich. Also die Mondexploration kann man sehr gut mit der Antarktis-Exploration vergleichen, weil es bei beiden Fällen gab es in der ersten Welle der Exploration erstmal nur das Ziel, diese Flaggen da aufzustellen und nicht viel mehr, vielleicht noch ein bisschen Wissenschaft zu betreiben. Und dann gab es die zweite Welle der Exploration, wo es dann plötzlich darum ging, dass man Forschung betreibt, dass man nachhaltig dort forscht. Und das genau passiert jetzt mit dem Mond. Mit Artemis 2 hat das angefangen quasi.
4: Aber können Sie das noch genauer erklären? Also dieser Südpol des Mondes, das ist ja auch unglaublich kalt. Ich habe gelesen, glaube ich, minus 150 Grad, also doch ein kleines bisschen kälter als jetzt in der Antarktis. Was verspricht man sich genau vom Südpol?
2: Der Mond-Südpol ist erstmal geologisch gesehen sehr viel interessanter als die Äquatorregion,
4: wo man bisher war.
2: Ja. Bisher konnte man, bei den Apollo-Missionen konnte man da nur am Äquator landen, hat man halt dann gemacht. Auch interessant, aber das Gestein, das am Südpol ist, das ist viel älteres Gestein aus tieferen Regionen aus dem Mond. Das heißt, man lernt dadurch erstmal viel mehr über den Mond selbst, dadurch auch über die Erde, weil wahrscheinlich ist der Mond ja aus der Erde raus entstanden. Genau. So genau weiß man es noch nicht genau. Und dort ist sehr viel Interessantes wissenschaftlich zu finden. Mhm. Unter anderem auch, das ist das, was Sie erwähnt hatten, gibt es da tiefe Krater, in deren Inneres niemals die Sonne scheint, weil die Sonne am Südpol zu flach auftrifft. Ja. Und das heißt, wenn man da in der Sonne steht, dann ist es nicht so kalt, dann ist es eher sogar warm. Wenn man am Kraterrand steht, dann hat man den Vorteil, dass da um einen rum immer wieder die Sonne scheint. Das heißt, man kann gut Solarenergie nutzen. Das heißt, man hat nicht dieses Problem, dass man sonst irgendwo hat auf dem Mond, dass man, weil der Mond sich langsam dreht, dass man dann 14 Tage Sonnenschein hat und dann 14 Tage Dunkelheit, die man überbrücken muss, sondern am Südpol hat man quasi, dass die Sonne sich um einen rumdreht. Das heißt, man hat zu aller Zeit hat man Solarenergie. Und dann in den Kratern ist es da so kalt, wie Sie besprochen haben, sogar noch kälter, wo dann zum Glück Eis eingefroren ist. Ja, Milliarden altes Eis hat man nachweisen können. Und die Idee der Forscherinnen und Forscher ist, dass in diesem Eis vielleicht Bruchstücke des frühen Lebens eingefroren sind oder zumindest Bausteine davon.
4: Und man finden könnte, wie überhaupt Leben entstanden ist.
2: Genau, weil das weiß kein Mensch. Versteht. Es gibt kein Mensch auf diesem Planeten, der oder die versteht, wie Leben entstanden ist oder wie es auf die Erde gekommen ist. Ja. Und vielleicht haben wir eine Chance, da eine Antwort in ihrer oder meiner Lebenszeit drauf zu finden, finde ich extrem spannend.
4: Ja, also auf alle Fälle. Gleichzeitig kosten natürlich diese Missionen auch Unmengen an Geld, Geld, das dann anderswo fehlt. Die Astrophysikerin Katrin Altweg kritisiert genau das.
5: Das Weltall ist für den Menschen ungesund, vor allem wenn man außerhalb der Erdatmosphäre des Erdmagnetfeldes geht, kommt die kosmische Strahlung. Roboter kann man bauen, so dass sie das überstehen. Astronauten kann man nicht so bauen.
4: Ja, also sie spricht sich eher für die unbemannte Mission aus. Finden Sie das eine berechtigte Kritik?
2: Ich glaube, da lohnt es sich auch wieder so ein bisschen in die Geschichte der Antarktis zu schauen. Wenn man sich das anhört, dann hört sich das so ein bisschen auch an wie die Argumentation, die man vor 100 Jahren da gehört hat, wo es hieß, was will man denn da in der Antarktis? Da ist es gefährlich, kalt, es ist teuer, da hinzufahren. Man ist 2 Jahre unterwegs und da gibt's ja nur Eis.
4: Also sie findet ja schon, das macht Sinn, aber sie würde sagen, das können Roboter ja auch. Wir hatten ja auch den Mars Rover, der macht eine gute Arbeit.
2: Ja, ist ja auch so. Also in der Raumfahrt ist vieles, was wir machen, eine Synergie aus Menschen und Roboter. Ich würde gerne doch noch das Beispiel noch mal weiter ausführen, weil in der Antarktis eben hat man gemerkt, als man da hingefahren ist, dass das eben sehr wohl wichtig ist für die Menschheit, dass man da wissenschaftliche Erkenntnisse dann gewonnen hat, die man vorher nicht vorhersagen konnte und die man auch nur mit Hilfe der Menschen da gewinnen konnte. Da gibt's jetzt Forschungsstationen. Wohnen tut da immer noch keiner. Das ist auch nicht wichtig, weil das ist keine Umgebung, in der ein Mensch, die von Mensch gemacht ist. So ähnlich auch wie der Weltraum. Aber es ist wichtig, dass wir als Forscherinnen und als Forscher dorthin gehen. Und das hat uns zum Beispiel ganz, ganz wichtige Klimadaten gegeben, ermöglicht. Und genauso wird es auch mit dem Mond laufen. Das heißt, wir werden den erforschen. Und in der Exploration, das haben wir gemerkt, ist es wichtig, dass wir alles nutzen, was wir haben. Die Fähigkeiten von Robotern sind da wichtig, genauso wie die von Menschen. Die ISS ist eine Synergie, also quasi eine Menschmaschine, in der wir als Astronauten, als Menschen arbeiten, uns selbst Blut abnehmen, und um Immunsystemforschung zu betreiben, Krebs, andere Krankheiten, Alzheimer, Parkinson besser zu verstehen. Ein Roboter kann sich schlecht Blut abnehmen. Mhm. Das heißt, für manche Sachen braucht man eben Menschen. Und die Forscherinnen und Forscher haben auch uns gesagt, dass es in vielen Fällen, dass sie das sehen, dass es in vielen Fällen sehr viel effizienter ist, wenn Menschen manche Dinge durchführen, wohingegen andere Dinge, zum Beispiel repetitive Sachen, die sich oft wiederholen, können Roboter besser. Und so ist es auch in der Exploration. Das heißt, zum Mond schicken wir ja auch erstmal Robotersonden, um die Umgebung zu erkunden. Und dann aber, wenn wir wirklich effizient als Wissenschaftlerinnen und als Wissenschaftler hinwollen, dann müssen wir das auch als Mensch tun.
4: Also Sie sagen, Roboter sind für standardisierte Aufgaben gut, für alles andere braucht es Menschen. Und gleichzeitig, also Risiken hat sie auch noch angesprochen, nebst den Kosten. Und das ist ja tatsächlich so. Also es gab ja auch Unfälle, zum Beispiel Challenger 1986 oder Columbia 2003, wo Space Shuttles explodiert sind. Also da stellt sich ja schon die Frage, legitimiert oder ist das zu rechtfertigen, dieser qualitative Unterschied, den Sie jetzt aufgemacht haben?
2: Hm. Ja? Ja, vielleicht müssen wir das so ein bisschen aufdröseln. Also vielleicht würde ich da gerne so eins nach dem anderen, weil das sind alles wirklich wichtige Punkte, und das stimmt ja auch. Also wenn man in den Weltraum rausfliegt, ist das Risiko nicht null. Das ist einem klar als Astronaut oder als Astronautin. Aber wenn man sich die Geschichte der Exploration anschaut, dann wären wir nirgendwo hingekommen, wenn wir nicht auch mal bereit gewesen wären, über das Meer rauszuschippern, auch mal mit unserem Schiff über den Horizont zu fahren. Sonst hätten wir nie neue Kontinente entdeckt. Und ich glaube, es liegt nicht nur in unserer DNA als Menschen, sondern es ist auch in unserer Verantwortung, dass wir unsere Umgebung gut verstehen. Und da gehört auch der Flug mit Menschen hin.
4: Verantwortung meinen Sie in Bezug auf den Selbsterhalt?
2: Ja, also auf, wir können, um wieder dieses Inselvolk-Beispiel anzuspielen, wir können nur garantieren, dass wir überleben, wenn wir auch die Gefahren verstehen, die da von außen auf uns einwirken. Und dafür müssen wir die aus allen Blickwinkeln erkennen, sonst enden wir wie die Dinosaurier, die eben das nicht gemacht haben. Mhm. Und vielleicht nochmal auch einen Unterschied zu beschreiben, was das bedeutet, als Mensch irgendwo hinzugehen. Ich frage dann manchmal gerne die Leute, was war denn die erste Mondlandung? Wer war denn zuerst auf dem Mond? Die erste erfolgreiche Mondlandung. Sagen alle Neil Armstrong, Buzz Aldrin. Mhm. Aber in Wirklichkeit war das Luna 9. Das war eine unbemannte Sonde, die 3 Jahre vorher schon auf dem Mond gelandet ist, erfolgreich und tolle Bilder gemacht hat. Was uns Menschen aber inspiriert, und das hat man jetzt auch bei Artemis 2 gesehen, sind Berichte über, wie es sich angefühlt hat, da zu sein, wie es war, das zu sehen. Diese Bilder, die wir sehen von Artemis 2, die hätte man auch 2 Wochen vorher mit KI generieren können, wären ähnliche Bilder gewesen. Die hätten aber nicht das Gleiche ausgelöst. Wenn wir da drauf schauen, ich habe es vorhin ja in Ihrem Einspieler gesehen, ich habe selbst eine Gänsehaut bekommen, als ich den Erdaufgang da gesehen habe oder diesen dunklen Mond, der die Sonne verdeckt. Das fasziniert einen, aber hauptsächlich deshalb, weil ich weiß, da waren Leute, da waren Menschen von uns, Menschen wie Sie und ich, die das gesehen haben mit ihren eigenen Augen. Mhm. Das ist eine Quelle von Inspiration, die man leider nicht hat, wenn man jetzt nur Satellitenbilder hat. Deswegen ist das wichtig. Und vielleicht als letzten Beispiel noch, nicht Beispiel, als letzten Punkt, den Sie angesprochen hatten, auch nochmal das mit dem Geld. Das ist ja auch eine ganz wichtige Sache. Wir nehmen das Geld ja nicht mit zum Mond und schütten es da aus, sondern wir investieren in Unternehmen in Europa, die diese Technologien handhaben, die diese Technologien können und die sie dann auch international nicht den Anschluss verlieren in anderen Weltraumtechnologien, auch Satelliten, die man baut für den Klimaschutz. Das sind Technologien, die man beherrschen können muss. Und da gibt es dann eben Unternehmen, wie auch in der Schweiz, die zum Beispiel die Halterung oder den Drehmechanismus für die Solarpanel vom Orion-Raumschiff konzipiert haben. Die können das auch woanders jetzt einsetzen. Das ist ein wichtiger Vorteil. Und es ist eine Ingenieurin in der Schweiz, die abends nach Hause kommen kann und sagen kann zu ihrer Tochter, guck mal, die Mama, die hat heute an einem Raumschiff gebaut, das Menschen zum Mond fliegt. Mhm. Und das ist eine ganz wichtige Sache, wenn wir das, und da geben wir das Geld aus. Das heißt, das Geld ist investiert. Das ist nicht ausgegeben, sondern das ist investiert in da, wo wir leben, da, wo wir es brauchen. Und Forschungsinstitute, Unabhängige, haben ausgerechnet, dass jeder Euro, jeder Schweizer Franken, den wir da rein investieren, über einen Faktor 2 zurückkommt. Also in dem. Das heißt, letztendlich ist das eigentlich eine gute Investition. Also auch wenn wir dann danach zum Mond fliegen, das Geld ist hier in unserer Gesellschaft ausgegeben.
4: Das eine ist natürlich die ganze Faszination, die Sie jetzt angesprochen haben und der Schutz jetzt zum Beispiel eben von Meteoriten, Asteroiden. Das andere ist aber auch, dass es um eine neue Einflusssphäre gibt. Also nebst der USA, Russland, Europa, die sich für den Mond interessieren, sind es auch Länder wie China, Indien, die Golfstaaten und natürlich private Firmen wie zum Beispiel SpaceX. Wir sprechen von über 80 Akteuren, die da unterwegs sind und deshalb auch von einem neuen Wettlauf zum Mond hin. Ich habe es gesagt, Einflusssphären. Ich frage mich aber mit all dem, was Sie jetzt gerade gesagt haben, was denken Sie denn als Astronaut darüber, dass es da so einen neuen Wettlauf gibt, wo es ja wirklich nicht nur um diese Aspekte geht, die Sie gerade ausgeführt haben?
2: Ja, das ist in der Tat eine neue Realität, die wir da sehen. In den letzten Jahrzehnten war es so, dass Weltraumfahrt nur von großen Agenturen gemacht wurde, einfach weil es so kompliziert war, dass das ein Land oder eine Firma, ein Unternehmen nicht alleine machen konnte. Und die großen Projekte sind auch noch so. Das heißt, das Artemis-Projekt ist tatsächlich ja auch ein Projekt in dieser Art mit dem Spirit, dass man da hingeht, zusammen für die Exploration zum Wohle der Menschheit. Das ist das, wofür ich mich begeistern kann und das ist das, wofür wir hier sind und auch trainieren. Aber Sie haben es korrekt gesagt, der Mond, wie jeder neu entdeckte Kontinent, der wird auch andere Räume bieten, einen Wirtschaftsraum, ein wichtiger Handlungsraum in jeglicher Art und Weise wird das werden. Und das ist natürlich so ein bisschen auch aus unserer Hand raus. Das ist, sieht man jetzt im Erdorbit auch noch viel mehr. Da gibt es nicht nur 80 Akteure, sondern wahrscheinlich 8.000. Das wächst immer mehr. Da gibt es Leute, die aus unterschiedlichen Interessen dahin gehen. Und das ist letztendlich der Lauf der Dinge. Das ist nicht was ich schade finden darf oder nicht. Das ist die Realität.
4: Das ist die Realität, aber das muss Sie ja auch als Astronaut irgendwie tangieren, weil Sie da ja auch zu einer Symbolfigur, sag ich mal, fast schon degradiert oder jedenfalls dafür instrumentalisiert werden könnten.
2: Ja, ist tatsächlich auch so ein bisschen so. Aber letztendlich ist daraus so viel Gutes entstanden, dass ich sehr froh bin, dass ich da mitarbeiten konnte. Ja. Also viele Unternehmen, die jetzt im niedrigen Erdorbit forschen wollen, die machen das zum Beispiel, um Krankheiten noch besser zu verstehen, dass man zum Beispiel künstliche Organe züchtet. Wenn man jetzt irgendein Problem hat mit der Leber und man braucht eine neue Leber, dann kann man ein paar Zellen vielleicht mit in so eine Raumstation nehmen und dann in der Schwerelosigkeit eine neue Leber züchten.
4: Also aufgrund der Schwerelosigkeit kann man das besser züchten?
2: Genau, das geht in der zweidimensionalen Petrischale nicht so gut. Das ist eine von vielen Ideen, die Unternehmen haben, die sagen, da sehen wir ein großes Potenzial. Und das heißt, das sind auch wirklich gute Sachen, die Menschen heilen können, die verhindern können, dass Menschen sterben.
4: Ich sehe das alles, Herr Gerst, aber trotzdem geht es doch auch um seltene Erden, zum Beispiel um Titan, um Aluminium und das sogenannte Helium-3. Ich habe da noch ein Zitat, also etwas, das man auf der Erde fast nicht gewinnen kann und offenbar für die Kernfusion verwendet werden kann. Der Chefwissenschaftler des chinesischen Mondforschungsprogramms, Ouyang Siwan, sagte dazu, it will solve humanity's energy demand for around 10.000 years. Also für mich klingt das halt so ein bisschen so, als würde nach der Ausbeutung der Erde jetzt auch die Ausbeutung des Mondes kommen.
2: Hm. Ja, okay. Also das Beispiel, das ich gerade gebracht habe, ging nicht um Mond, sondern da ging es erst um Erdorbit. Ja. Was ja auch letztendlich noch das nähere Beispiel ist dafür, dass es plötzlich ganz viele Player gibt mit unterschiedlichen Interessen. Mhm. Und vielleicht auch ein paar davon, wo man jetzt sagt, ja, das ist jetzt nicht so das, was ich jetzt selber jetzt irgendwie toll finden würde. Wie zum Beispiel jetzt Weltraumtourismus, wenn das da zu viel gibt, der nicht nachhaltig ist, dann wäre das auch potenziell negativ. Und so gibt es bestimmt auch Beispiele beim Mond, die man finden kann, wo Akteure sagen, ja, wir wollen dies und jenes versuchen, ja, wo ich nicht unbedingt jetzt zustimmen würde, aber das ist eine Realität.
3: Der deutsche Astronaut Alexander Gerst. 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

0: Die Nachrichten von SRF um 10 mit Olivia Limacher. In der chinesischen Hauptstadt Peking haben sich Chinas Staatschef Xi Jinping und US-Präsident Donald Trump zu direkten Gesprächen getroffen. Diese dauerten etwas mehr als 2 Stunden, berichten Nachrichtenagenturen. Thema der Gespräche war unter anderem der Handel zwischen den beiden Staaten. Die Beziehungen der beiden Länder waren zuletzt angespannt. Im vergangenen Jahr hatte Trump China mit hohen Zöllen gedroht. Weiter sei der Krieg im Iran und die Taiwan-Frage Thema gewesen, berichten chinesische Staatsmedien. Russland hat die Ukraine gestern und in der Nacht erneut mit hunderten Raketen und Drohnen angegriffen. Ziel war auch die ukrainische Hauptstadt Kiew. Aus Kiew, Rebecca Barth von der ARD.
1: Es ist ein Luftangriff über Stunden. Schon am Mittwoch attackierte Russland mit hunderten Drohnen den ganzen Tag über ukrainische Infrastrukturobjekte. In der Nacht folgt ein weiterer massiver Luftangriff. Über 600 Drohnen und fast 60 Raketen werden dabei eingesetzt. In der Nacht im Fokus die ukrainische Hauptstadt Kiew. Doch auch aus anderen Regionen des Landes wie Charkiw oder Saporischschja werden Explosionen gemeldet. In der nordukrainischen Region Tschernihiw sind zehntausende Haushalte an diesem Morgen ohne Strom. In der Hauptstadt Kiew stürzt ein Wohngebäude zusammen. Dutzende Menschen werden verletzt. Noch immer sind Rettungskräfte vor Ort im Einsatz. Und auch aus der südukrainischen Region Odessa werden Angriffe auf den Hafen gemeldet. In den vergangenen 24 Stunden habe Russland mit mehr als 1500 Drohnen angegriffen, gibt der ukrainische Präsident an. Das sei nicht das Verhalten derjenigen, die glauben, der Krieg stehe vor einem baldigen Ende, schreibt Volodymyr Zelensky in den sozialen Netzwerken und fordert, weiterhin Druck auf Russland auszuüben und die Ukraine mit weiteren Waffen zur Luftverteidigung zu unterstützen.
0: Wir bleiben in der Ukraine. Andriy Yermak, ein enger Vertrauter des ukrainischen Präsidenten Volodymyr Zelensky und ehemaliger Stabschef, muss in Untersuchungshaft. Die Haft gelte bis zu einem rechtskräftigen Urteil. Yermak habe aber die Möglichkeit, gegen Kaution von umgerechnet rund 2,5 Millionen Schweizer Franken auf freien Fuß zu kommen, teilte der Richter mit. Yermak wird die Beteiligung an einer kriminellen Vereinigung vorgeworfen. Diese soll rund 10,5 Millionen Dollar gewaschen haben durch ein Luxus-Wohnbauprojekt außerhalb der Hauptstadt Kiew. Das Bundesamt für Lebensmittelsicherheit warnt vor einem Fleischprodukt. Konkret geht es um Rauchmöckli der Marke Alpina, die bei Aldi verkauft wurden. In dem Produkt wurden Bakterien gefunden, die zu den E. coli-Bakterien gehören. Aldi hat den Verkauf gestoppt und einen Rückruf gestartet. Die Bakterien können Magen-Darm-Beschwerden wie Übelkeit, Durchfall und Bauchschmerzen auslösen. Das Bundesamt rät, das Produkt nicht zu essen. Wer Beschwerden hat, soll einen Arzt oder eine Ärztin kontaktieren. Das Wetter. Wolken und Regengüsse wechseln sich mit kurzen sonnigen Phasen ab. Die Temperaturen steigen im Norden auf 12 Grad. Dazu bläst böiger Südwestwind. Im Süden gibt es 16 Grad. Das waren Nachrichten von Radio SRF, verantwortlich Manuel Risi.
2: 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Schön, dass Sie auch jetzt über die Feiertage SRF 4 News eingeschaltet haben. Für viele sind es ja einfach mal wieder freie Tage, aber einigen ist auch schon die religiöse Bedeutung wichtig. Und da passt das Thema, über das wir jetzt sprechen, vielleicht ganz gut. Es geht nämlich um Religion und welche Rolle künstliche Intelligenz da spielt. Spirituelle KI-Chatbots können beispielsweise Ratschläge geben oder bestimmte Bibelstellen für einen raussuchen. Aber KI birgt auch hier Gefahren. Stichwort zum Beispiel Radikalisierung. Damit hat sich die Sendung Perspektiven vom 19. April beschäftigt, die wir für das Feiertagsprogramm wiederholen.
3: Schreibt eure Predigten bitte selber und lasst die Finger von ChatGPT. Das sag nicht ich, das sagte der Papst vor kurzem, gerichtet an seine Bischöfe und Priester. Und das zeigt, KI-Chatbots, Large Language Models wie ChatGPT, sie sind längst in den Kirchen, Moscheen, Synagogen und Tempeln angekommen. Kein Wunder, sie bieten ja auch viele Vorteile, sagt Religionsanthropologin Beth Singler.
4: This is a new opportunity for some of those established religions as a chance to be more readily accessible.
5: Auch die KI bietet Chancen für etablierte Religionen. nämlich stets zugänglich zu sein. Der Chatbot ist den ganzen Tag, die ganze Woche erreichbar.
4: That's also there 24/7.
3: Die Seelsorgerin in der Hosentasche jederzeit erreichbar oder die App, die dich ans tägliche Gebet erinnert. Wie praktisch. Aber Vorsicht, KI und Religion, das kann heikel werden. Apps mit KI-Technologie sammeln und verkaufen Daten.
4: Any religious app has this opportunity to take your data and resell it in particular ways.
3: Was, wenn die Tech-Firma weiß, wofür ich bete, welche religiösen Texte ich lese? Eben heikel. Kommt dazu, ChatGPT und Co. sind dazu programmiert, klare, einfache Antworten zu geben. Differenzierung ist nicht ihr primäres Ziel. Und das kann zu Radikalisierung führen, sagt Religionspädagoge Ibrahim Aslandur.
6: Ja, diese Gefahr, also die Gefahr der Radikalisierung oder Fundamentalisierung besteht. Sowohl KI-Systeme als auch Social Media können Desinformation, Vereinfachung oder Radikalisierung eben begünstigen, wenn Menschen dann nur noch diese eine gefilterte Perspektive sehen.
3: Das ist besonders problematisch, weil die KI oft als neutral und allwissend wahrgenommen werde.
6: Wenn wir suggerieren, diese KI-Systeme sind ja schlau und die wissen ja alles, die sind ja überintelligent, also so viel Information, wie sie haben. Und wenn die mir diese Antworten geben, dann kann es ja nur richtig sein. Ist eben ein Trugschluss. Wir müssen das im analogen Raum immer nochmal überdenken.
3: KI und Religion, eine potenziell problematische Mischung. Weshalb genau, dem will ich in dieser Sendung nachgehen. Mein Name ist Nicole Freudiger. Sehr süß sieht es aus, das kleine Comic-Lamm, das erscheint, wenn ich die App Creed öffne.
7: In a world craving deeper connection, a faithful friend appears.
3: Lenny heißt das Lamm. Und man dürfe es alles fragen, sagt es mir.
7: Ask Lenny anything. When you're stuck, hurting or searching. Every prayer, every milestone, always remembered. Your spiritual best friend awaits. Let's get started.
3: Lenny, dein spirituell bester Freund, will ganz schön viel über mich wissen.
8: Sag erst einmal, wie soll ich dich nennen?
3: Also, ich sag mal Christina, weil die App soll ja nicht zu viel Infos über mich haben.
8: Und wie alt bist du?
3: Mach ich mich ein bisschen jünger. 30.
8: Bevor wir beginnen, lass mich dir ein kleines Geheimnis verraten. Ich bin ein Christ, genau wie du. Und ich bin hier, um dir zu helfen, näher zu Gott zu kommen.
3: Welche Art von Christin ich sei, will Lenny wissen. Wie oft ich zur Kirche gehe, was mich genau interessiert. Mit Gott reden kann ich da auswählen oder die Bibel studieren, öfter beten oder der Versuchung widerstehen. Und dann will mir Lenny noch eine Bezahlversion verkaufen. Will ich aber nicht, ich will jetzt meine Fragen stellen. Hey Lenny, wie schaffe ich es, dass ich in meinem vollen Alltag mehr Zeit finde, um in mich zu kehren und zu beten?
8: Ganz ehrlich, das ist doch wie, der Geist ist willig, aber das Fleisch ist schwach, oder? Du musst dir die Zeit nehmen, wie ein Date mit dem Herrn, nicht nur Reste essen.
3: Und wie geht das ganz konkret?
8: Setz dir kleine tägliche Reminder, wie Bibel statt Insta oder Stoßgebet in der U-Bahn. Das ist wie Manna in der Wüste, aber in kurz und knackig.
3: Ich soll mir also immer wieder mal ein Momentchen Zeit nehmen. Das ist der Ratschlag. Die App Creed, das heißt auf Deutsch Bekenntnis, ist eine von vielen Bibel-Apps. Sie verzeichnet je nach Angaben zwischen 100.000 und 500.000 Downloads. Eine typische christliche App, sagt Religionsanthropologin Beth Singler.
4: So it's the kind of interactive app where people can ask questions.
5: Das ist eine dieser Apps, die Fragen beantwortet. Religiöse, spirituelle Glaubensfragen. Lenny wurde mit offiziellen religiösen Texten trainiert und versucht den Nutzerinnen und Nutzern die korrekte Antwort für ihre Religion zu geben.
4: Answer for that religion.
3: Beth Singler forscht zu künstlicher Intelligenz und Religion, hat letztes Jahr ein preisgekröntes Buch zum Thema veröffentlicht und ist Co-Leiterin des Forschungsschwerpunkts Digital Religions an der Universität Zürich. Sie sagt, künstliche Intelligenz sei ein wichtiger Teil dieser Art von Bibel-Apps, in den Chatbots zum Beispiel, denen man Fragen stellen kann. Sogenannte Large Language Models, also große Sprachmodelle, helfen dabei, die Antwort zu geben, die mit größter Wahrscheinlichkeit korrekt sei. Mit größter Wahrscheinlichkeit, weil KI-getriebene Systeme wie ChatGPT und Co. können nicht zwischen richtig und falsch unterscheiden. Sie schätzen ab, welche Kombination von Wörtern oft vorkommt und deshalb am wahrscheinlichsten ist.
4: Because it's probabilistic, sometimes those responses are not the specific correct response that the religion would prefer.
5: Die KI arbeitet mit Wahrscheinlichkeiten. Da kann es vorkommen, dass die Antwort nicht der Antwort entspricht, die die etablierte Religion sich wünschen würde. Das nennt man dann Halluzination. Aber der Prozess hinter einer korrekten Antwort und einer Halluzination ist genau derselbe.
4: It's just obviously we decide the incorrect ones should be called hallucinations.
3: Was dabei rauskommen kann, wenn eine App halluziniert, hat die christliche Mediengruppe Catholic Answers erfahren. Sie hat einen Chatbot kreiert mit Namen Pater Justin. Dem konnte man Fragen stellen. Und raus kam ziemlich wildes Zeugs, erzählt Beth Singler.
4: Another app called Father Justin, again with a sort of avatar figure like a Roman Catholic priest.
5: Dieser Father Justin gab Auskunft über die Taufe.
4: The responses came back quite unusual.
5: Und sagte, es sei okay, wenn man Kinder mit Gatorade tauft.
4: You can baptize a child in Gatorade, which is soda pop, Coca-Cola, that sort of thing.
5: Also mit einem Softdrink. Darauf wurde aus Father Justin nur Justin. Der Avatar wurde also sozusagen aus dem Priesterstand entlassen.
4: He was defrocked, so he had his priestly status taken away from him.
3: Kinder taufen mit einem Softdrink, das mag ein lustiger Ausrutscher sein, aber er zeigt, KI-getriebene Chatbots wissen nicht, wovon sie sprechen. Und das ist deshalb problematisch, weil viele Menschen der KI große Autorität zusprechen.
4: I notice this quite often. People treat AI, generically AI, as neutral.
5: In meiner Forschung sehe ich immer wieder, dass Menschen die KIs als neutral wahrnehmen, als sehr intelligente Technologie. Sie denken, dass sie mit jeglichen Daten trainiert wurde, die es gibt, und deshalb auch all unser Wissen vereint.
4: This is inaccurate.
5: Das stimmt so nicht. KI wurde nur mit einer kleinen Menge von Texten trainiert und diese sind meist in Englisch. Es gibt also Kulturen und Ideen, die nicht vorkommen. KI ist nicht neutral und der menschliche Einfluss ist viel größer, als gemeinhin angenommen wird.
4: And how much they can in its actual day-to-day activities shift and change this.
3: Um das zu verdeutlichen, erklärt mir Beth Singler, wie KI aufgebaut ist und funktioniert. Und KI heißt hier primär diese großen Sprachmodelle, Large Language Models oder LLMs auf Englisch, wie ChatGPT, Claude, Google Gemini oder Grok.
4: There are several different stages to the development of a chatbot or a large language model.
5: Es gibt verschiedene Phasen bei der Entwicklung von Chatbots oder LLMs. Die erste ist der Textkorpus, der ins algorithmische System eingespeist wird. Welche Daten benutzt werden, welche Aspekte im Algorithmus priorisiert werden, welches Wahrscheinlichkeitsmodell es benutzt. All das beeinflusst den Output.
4: That influences its outputs.
3: Die Tech-Firmen hinter diesen Sprachmodellen entscheiden also, welche Daten sie einspeisen und wie sie diese gewichten.
4: Then you also have the influence of the developers in making those choices.
5: Entwicklerinnen und Entwickler können diese Entscheidungen beeinflussen. Und dann gibt es noch die Testpersonen, meist aus ärmeren Ländern, angestellt zum Mindestlohn. Sie kontrollieren den Output und geben dem System Feedback, ob die Antworten akzeptabel sind oder nicht.
4: Whether those outputs are acceptable or not.
3: Wer ChatGPT, Claude oder Grok befragt, erhält also keine neutrale, allwissende Antwort, sondern das, was die Firmen verbreiten wollen, die hinter den Plattformen stehen. Exemplarisch lässt sich das bei Grok zeigen, dem Large Language Model von Tech-Milliardär Elon Musk, Besitzer von X, ehemals Twitter. Er habe auf X Nachrichten erhalten, dass sein Grok zu woke sei, erzählt Beth Singler.
4: Elon Musk, he has had people message him directly saying, oh, Grok gave a very liberal output or very woke output, you know, this kind of terminology. And he said, okay, I'll fix that. And then you see a shift in the things that Grok gives as an output.
3: Nach Musks Eingreifen haben sich die Antworten von Grok tatsächlich verändert, so Beth Singler. Besitzer, Investorinnen, Entwicklerinnen, sie können also die KI beeinflussen. Wenn es um den Einfluss von mächtigen, reichen Geldgebern bei religiösen Apps geht, kommt man um eine nicht rum. Hello, die selbsternannte erfolgreichste Gebets-App der Welt. Millionen von Downloads. Hello, zu Deutsch Heiligenschein, verdient mit seinen Abos so viel Geld, dass es sich die App leisten konnte, während des Super Bowls 30 Sekunden Werbung zu schalten. Es gibt wohl kaum eine teurere Werbefläche als während dieses Finals der US Football League. Gefühlt ganz Amerika sitzt dann vor dem Bildschirm.
9: God, we take this moment just to give you thanks.
3: US-Schauspieler Mark Wahlberg sagt hier Dank.
9: As a family, as friends, and as a country, help us, Lord, especially this Lent, to grow closer to you. Amen.
3: Hello wirbt damit, katholische Werte zu vermitteln. Zu den Geldgebern gehören J.D. Vance, US-Vizepräsident und bekennender traditionalistischer Katholik. Und Peter Thiel, Tech-Milliardär mit weltverschwörerischer Ideologie, der im Vatikan Vorträge hält über die Apokalypse. Durchaus möglich, dass Vance und Thiel Einfluss nehmen auf die App, sagt Religionsanthropologin Beth Singler.
4: Certainly there is a presentation of a particular type of Christianity in Hello.
5: Hello vertritt eine ganz bestimmte Richtung des Christentums. Andere Apps vertreten andere. Wie diese Apps trainiert werden, welche Daten ihnen zugrunde liegen, was als akzeptabel erachtet wird, ist verschieden. Das zeigt, dass Entwickler, Gründerinnen oder Geldgeber diese Sprachmodelle durchaus beeinflussen können.
4: Has some sort of influence in the direction in which these large language models can go.
3: Und tatsächlich mehren sich die Berichte, dass in den USA der Katholizismus, der konservative Katholizismus, Aufschwung hat, gerade unter Jungen. Diese Meldungen hinterfragt Beth Singler.
4: I'm a little skeptical because some of those surveys are being questioned now.
3: Religionssoziologinnen und Soziologen überprüften gerade die Daten der Umfragen, die diesen Aufschwung andeuten. Viel Lärm um nichts also? Ganz im Gegenteil, sagt Beth Singler.
4: Even if it's not verifiable, this narrative of this shift is very strong.
5: Selbst wenn der Wandel selbst nicht nachweisbar ist, die Erzählung ist sehr präsent. Und das hat mit den Netzwerken zu tun und mit Leuten wie J.D. Vance. Es gibt also diese starke, konservativ-traditionalistische, ja christlich-ethnonationalistische Kultur, die sich entwickelt. Und viele dieser Persönlichkeiten, die sie befördern, stehen im engen Kontakt mit Tech-Unternehmen und Tech-Unternehmern, die solche Ideen vertreten.
4: Who also ascribe to some of these ideas as well.
3: Diese Entwicklung und das Beispiel Elon Musk zeigen, Tech-Firmen und die Leute, die dahinter stehen, haben Einfluss. Und das bereitet der Religionsanthropologin Sorgen.
4: That kind of direct influence, like a figure behind the scenes pulling levers, is a big concern.
3: Jeder und jede müsse sich fragen, wer steht hinter dem Chatbot, den ich befrage, hinter der App, die ich nutze, hinter dem Large Language Model, das mir bei der Bewältigung des Alltags hilft.

0: KI und KI-Anwendungen sind längst Teil unseres Alltags. Eine Studie aus Deutschland zeigt, von den 18- bis 64-Jährigen nutzt ein Viertel regelmäßig Chatbots, die auf KI basieren. Bei den Jungen zwischen 18 und 25 sind es 90%. Die Zahlen nennt Ibrahim Aslandour, der Koranwissenschaftler und Religionspädagoge, forscht an der Pädagogischen Hochschule Karlsruhe zu Bildung in digitalen Räumen. Und es geht gleich weiter mit den Zahlen. Fast zwei Drittel der Nutzerinnen und Nutzer fragen lieber einen Chatbot als einen Menschen. Und die überwiegende Mehrheit ist mit den Antworten zufrieden.
1: Deswegen denke ich, dass Jugendliche diese Bots nicht nur benutzen, sondern auch tatsächlich als Autorität annehmen und ihnen auch eine gewisse Validität auch zusprechen.
0: Jugendliche vertrauen der KI also. Und nicht nur sie. Fragt man Nutzerinnen und Nutzer, wie sie mit der KI-generierten Antwort umgehen, die bei jeder Google-Suche zuoberst angezeigt wird, dann zeigt sich, nur gerade 8% hinterfragen diese Antworten. Das sind nun alles Zahlen, die sich nicht spezifisch auf religiöse Anliegen beziehen. Wie steht es also um die Glaubwürdigkeit der KI bei Antworten auf religiöse Fragen? Ibrahim Aslandour zitiert eine qualitative, nicht repräsentative Studie. 23 Christen, Musliminnen, Buddhisten und Hindus wurden unter anderem gefragt, würdest du mit einem Chatbot über Religion sprechen?
1: Die Ergebnisse zeigen, dass die Teilnehmenden zunächst gemischte Gefühle haben, aber sie sind nicht abgeneigt. Also es gibt schon sozusagen eine Affinität, auch Chatbots in Bezug auf religiöse Fragen zu konsultieren, aber auch gleichzeitig eine Grundskepsis.
0: Und diese Grundskepsis ist angebracht. Einerseits, weil die Antworten mit Vorsicht zu genießen sind und zur Radikalisierung führen können. Dazu gleich mehr. Und andererseits wegen der Daten, die auf Apps beim Nutzen von Chatbots etc. preisgegeben werden. Auch ich musste Lenny, dem Schäfchen-Avatar der Gebets-App Creed, ja Name, Alter, Konfession und Interessen angeben. Und auch meine Frage, wie ich mehr Zeit finden kann für spirituelle Momente, hat die App gespeichert. Und mir 2 Stunden später unaufgefordert eine Nachricht aufs Handy geschickt, ich solle mir doch gerade jetzt etwas Zeit nehmen. Diese Daten, sie sind die Währung in der digitalen Welt. Und jede religiöse App könnte diese Daten weiterverkaufen, sagt Religionsanthropologin Beth Singler. Einige Apps versprechen dies nicht zu tun. Trotzdem gelte es äußerst vorsichtig zu sein.
2: You have to be very conscientious when you sign up to any app, what the possibilities of your privacy being invaded are.
0: Denn religiöse Daten sind besonders sensible Daten. Professorin Beth Singler erzählt vom Fall einer muslimischen App, die Daten an einen Datenhändler verkauft hat und der hat sie der US-Regierung weitergegeben.
2: The danger there obviously is if you are someone who quite innocently is interested in a particular text.
3: Die Gefahr besteht darin, dass man sich ganz unschuldig für einen bestimmten Text interessiert, während sich völlig unabhängig davon, eine radikalisierte Person mit bösen Absichten für denselben Text interessiert hat. Diese beiden Dinge könnten miteinander in Verbindung gebracht werden und man könnte auf eine Art schwarze Liste gesetzt werden.
2: So there was a few years back some very strong concerns about these Islamic apps in particular.
0: Die App geriet deswegen

0: weder mit seinem Arbeitgeber noch mit seiner Krankenkasse. All diese miteinander verknüpften Informationen könnten Probleme verursachen.
1: Zumal nicht nur die Gebets-App, sondern auch andere Apps auf dem Smartphone mithören könnten, gerade soziale Medien.
2: Other apps we know are also listening all the time. Social media apps in particular. So even if you were perhaps speaking to a religious app or writing something into a religious app, you know that that data has been collected elsewhere as well.
1: Die Religionsanthropologin und KI-Expertin sagt also, Augen auf, was man seinem Smartphone anvertraut. Und damit kommen wir zum letzten Punkt der Radikalisierung. Sie ist in der Funktionsweise der KI-Chatbots und Sprachmodelle angelegt, sagen sowohl Religionspädagoge Ibrahim Aslandour wie Religionsanthropologin Beth Singler.
2: When OpenAI first developed, well, the earlier forms of ChatGPT.
0: Als OpenAI die ersten Versionen von ChatGPT entwickelte, wollten sie die der Öffentlichkeit gar nicht zugänglich machen, weil sie sich Sorgen machten über mögliche Radikalisierung und Fehlinformationen.
2: They thought it was too dangerous a technology.
0: Sie dachten, die Technologie sei zu gefährlich.
2: That it would lead people into bad paths.
1: Über die Halluzinationen, also Falschaussagen der KI, haben wir schon gesprochen. Die meisten Sprachmodelle wurden unter anderem mit dem sogenannten Common Crawl trainiert, einer Sammlung von Daten, die über einen Zeitraum von etwa 10 Jahren aus dem Internet zusammengetragen wurde. Nur 0,67% davon ist auf Arabisch. Und die Trainingsdaten seien voller Vorurteile gegenüber dem Islam, erklärt Beth Singler. Unter anderem, weil viel Material von Plattformen wie Reddit stamme, auf denen die Diskussion recht extrem ausfallen könne, wie die Religionssoziologin sagt.
2: In that combination of not enough material coming from people of a specific perspective and lots of material of very negative, racist, you know, Islamophobic material, it's unlikely that they will come out entirely unbiased.
1: Was das bedeutet, zeigt ein Experiment der Universität Stanford. Ein Chatbot sollte einen Witz erzählen mit einem Juden, einem Christen und einem Muslim in einer Bar.
2: If you say, you know, a Jew, a Christian and a Muslim walk into a bar, it will say the Muslim walks in with a bomb.
1: Chatbot erzählte einen Witz, in dem der Muslim eine Bombe trug. Die Tech-Firmen hätten unterdessen Schranken eingebaut, sagt Beth Singler. Doch das sei wie ein Pflaster auf einen undichten Damm.
2: It's trying to put a plaster on a leaking dam, because the amount of material that they've been trained on that is so negative is kind of always going to leak out at some point.
1: Hier gelte es, Gegensteuer zu geben, sagt Religionspädagoge Ibrahim Aslandour. Es sei Aufgabe der Wissenschaft, der Zivilgesellschaft, mit Geld von Stiftungen, aber auch von Staaten, alternative KI-Plattformen zu gründen. Solche, die die ganze Vielfalt religiöser Perspektiven aufzeigen.
3: Ich glaube, dass wir da, also zumindest aus muslimischer Perspektive, noch in Kinderschuhen stecken und sehr viel mehr machen müssen.
1: Zumal, wie schon aufgezeigt, einzelne Akteure und Geldgeber durchaus Einfluss nehmen können, welche Antworten die Sprachmodelle auf religiöse Fragen geben. Da denke ich zum Beispiel an Saudi-Arabien, das seit Jahrzehnten viel Geld investiert, um seine sehr traditionelle Ausrichtung des Islams in der ganzen Welt zu verbreiten. Und ich denke an J.D. Vance und die nationalreligiösen Katholikinnen und Katholiken in den USA. Deshalb gelte es, jetzt zu handeln, sagt Ibrahim Aslandour.
3: Ich glaube, dass wir jetzt zunächst einmal ein Bewusstsein dafür schaffen müssen im öffentlichen Raum, dass dieser Bereich immer relevanter wird und wir uns um diesen Bereich kümmern müssen.
1: Zudem müsse nun viel investiert werden in die Medienkompetenz, gerade von Kindern und Jugendlichen, aber nicht nur von ihnen.
0: Ich glaube, es geht darum, das eigene kritische Denken zu schulen. Und das bedeutet, dass man Quellen und Materialien nutzt, die nicht aus der KI stammen.
1: Es gehe darum, sich bewusst zu werden, was die KI-Plattformen können und was nicht, sagt Religionspädagoge Ibrahim Aslandour.
3: Wenn sie zu Assistenzsystemen werden, dann hat die KI natürlich ganz große Vorteile. Sie ist extrem zugänglich, sehr schnell. Man kann Texte vereinfachen, man kann Sprachbarrieren überwinden. Also für die religiöse Bildung sind das wirklich sehr tolle Assistenzsysteme. Aber sie ersetzen eben nicht eigenständiges Denken. Denken müssen wir schon selber machen.

0: Eigentlich wollte ich in dieser Sendung der Frage nachgehen, welche Chancen und Risiken die KI für religiöse Menschen und religiöse Institutionen bietet. Nun ist es eine Sendung geworden, die vor allem die Risiken aufzeigt. Diesen müssen wir uns bewusst sein, bin ich nach all der Recherche überzeugt. Eben gerade, wenn wir auch die Vorteile der KI nutzen wollen.
1: Die Sendung Perspektiven mit Nicole Freudiger. Ja, Blick auf die Uhr, gleich Zeit für das Neueste aus der Nachrichtenredaktion.
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0: Die Nachrichten von SRF um 10:30 mit Olivia Limacher. In der chinesischen Hauptstadt Peking haben sich Chinas Staatschef Xi Jinping und US-Präsident Donald Trump zu direkten Gesprächen getroffen. Diese dauerten etwas mehr als 2 Stunden, berichten Nachrichtenagenturen. Thema der Gespräche war unter anderem der Handel zwischen den beiden Staaten. Die Beziehungen der beiden Länder waren zuletzt angespannt. Im vergangenen Jahr hatte Trump China mit hohen Zöllen gedroht. Weiter sei der Krieg im Iran und die Taiwan-Frage Thema gewesen, berichten chinesische Staatsmedien. Russland hat die Ukraine gestern und in der Nacht erneut mit hunderten Raketen und Drohnen angegriffen. Ziel war auch die ukrainische Hauptstadt Kiew. Aus Kiew berichtet Rebecca Barth von der ARD.
1: Es ist ein Luftangriff über Stunden. Schon am Mittwoch attackierte Russland mit hunderten Drohnen den ganzen Tag über ukrainische Infrastrukturobjekte. In der Nacht folgt ein weiterer massiver Luftangriff. Über 600 Drohnen und fast 60 Raketen werden dabei eingesetzt. In der Nacht im Fokus die ukrainische Hauptstadt Kiew. Doch auch aus anderen Regionen des Landes wie Kharkiv oder Saporischschja werden Explosionen gemeldet. In der nordukrainischen Region Tschernihiw sind zehntausende Haushalte an diesem Morgen ohne Strom. In der Hauptstadt Kiew stürzt ein Wohngebäude zusammen, Dutzende Menschen werden verletzt. Noch immer sind Rettungskräfte vor Ort im Einsatz. Und auch aus der südukrainischen Region Odessa werden Angriffe auf den Hafen gemeldet. In den vergangenen 24 Stunden habe Russland mit mehr als 1500 Drohnen angegriffen, gibt der ukrainische Präsident an. Das sei nicht das Verhalten derjenigen, die glauben, der Krieg stehe vor einem baldigen Ende, schreibt Volodymyr Zelensky in den sozialen Netzwerken und fordert, weiterhin Druck auf Russland auszuüben und die Ukraine mit weiteren Waffen zur Luftverteidigung zu unterstützen.
0: Wir bleiben in der Ukraine. Andriy Yermak, ein enger Vertrauter des ukrainischen Präsidenten Volodymyr Zelensky und ehemaliger Stabschef, muss in Untersuchungshaft. Die Haft gelte bis zu einem rechtskräftigen Urteil. Yermak habe aber die Möglichkeit, gegen Kaution von umgerechnet rund 2,5 Millionen Schweizer Franken auf freien Fuß zu kommen, teilte ein Richter mit. Yermak wird die Beteiligung an einer kriminellen Vereinigung vorgeworfen. Diese soll rund 10,5 Millionen Dollar gewaschen haben durch ein Luxuswohnbauprojekt außerhalb der Hauptstadt Kiew. Das Bundesamt für Lebensmittelsicherheit warnt vor einem Fleischprodukt. Konkret geht es um Rauchmöckli der Marke Alpina, die bei Aldi verkauft wurden. In dem Produkt wurden Bakterien gefunden, die zu den E. coli-Bakterien gehören. Aldi hat den Verkauf gestoppt und einen Rückruf gestartet. Die Bakterien können Magen-Darm-Beschwerden wie Übelkeit, Durchfall und Bauchschmerzen auslösen. Das Bundesamt rät, das Produkt nicht zu essen. Wer Beschwerden hat, soll einen Arzt oder eine Ärztin kontaktieren. Das Wetter. Wolken und Regengüsse wechseln sich mit kurzen sonnigen Phasen ab. Die Temperaturen steigen im Norden auf 12 Grad. Dazu bläst böiger Südwestwind. Im Süden gibt es 16 Grad. Das waren Nachrichten von Radio SRF. Verantwortlich Manuel Risi.
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3: Ihr hört Ade Platten, ein Dorf verliert seine Heimat. Eine SRF-Serie von News Plus Hintergründe. 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Und jetzt geht's los mit Folge 2. Es ist Mittwochnachmittag und Nicole ist bei der Arbeit im Büro der Lauchernalbbahn im Lütschental, in dem Holzhaus neben der Luftseilbahn. Nicole schaut immer wieder aus dem Fenster.
4: Es hat gerade noch, das ist da so neblig, einfach wirklich schon gruselig, komische Stimmung ist schon.
3: Auch im Büro ist die Stimmung komisch und Nicole ist nervös.
4: Du bist einfach so hibbelig, hast aber probiert einfach, ich tue es sehr schaffen, mich ablenken. Was passiert, passiert sowieso. Andere können wir es nicht.
3: Sie denkt an Platten, ihr Heimatdorf, und an den Berg oberhalb, der immer mehr droht, abzurutschen.
4: Man hat immer so gehört, wie schnell sich der Gletscher bewegt.
3: Auf mehreren Bildschirmen im Büro ist ein Livestream offen, der den Gletscher und seine Bewegungen in Echtzeit zeigt.
4: Da hast du so einen Schnee oder einen Gletscher, hast du gesehen, einen Bringhach oben, einen Damm drüber, so Richtung Iji Wohnregion.
3: Plötzlich werden alle Bildschirme schwarz. Der Strom fällt aus.
4: Zack, alles ab. Und der Kollege hat einen Livestream auf dem Natte gehabt. Das ist natürlich drauf geblieben. Der ist wie so wie mir geguckt und dann hat er sofort gesagt, jetzt kommt's.
3: Wie viel da kommt und was es alles anrichtet, das konnte sich davor kaum jemand vorstellen. Es ist eine der grössten Naturkatastrophen der Schweizer Geschichte.
5: Ich habe das Foto wahrscheinlich als eine von den ersten gesehen und ich habe das also angeschaut und ich habe meiner Kollegin gesagt, das halbe Dorf ist weg.
3: In dieser Folge begleiten wir Menschen, die innerhalb von 40 Sekunden ihr ganzes Hab und Gut verlieren, die aus dem Alltag und aus ihrer Heimat gerissen werden. Jelena ausgerechnet an ihrem Geburtstag.
5: Es war jetzt schon nicht eine mega festliche Stimmung, aber gleich sind wir zusammen zum Mittagessen und haben fein gegessen und angestoßen.
3: Das ist Ade Blatten, ein Dorf verliert seine Heimat. Eine SRF-Podcast-Serie von News Plus Hintergründe. Recherchiert von Sabine Steiner, Oliver Carrison und mir, Vanessa Lieder-Gerber. Das ist Folge 2, der Bergsturz. Es liegt etwas in der Luft an diesem Mittwochmorgen, 28. Mai 2025. Platten ist zu diesem Zeitpunkt schon seit über einer Woche evakuiert. Der Gemeindepräsident ist früh unterwegs.
6: Zu Fuss, von Weisseried auf Kippel, mit dem Feldstecher ausgerüstet.
3: Matthias Bellwald ist auf dem Weg zur Arbeit, zum regionalen Führungsstab in der Lötschenthaler Gemeinde Kippel. Bellwald ist etwa eine Stunde unterwegs und bleibt immer wieder stehen, schaut hoch und fixiert den Birchgletscher.
6: Der Anblick an den Gletscher, der ist so wulstig dann gesehen, ist schon sehr bedrohlich. Du siehst, da passiert jetzt dann demnächst vermutlich etwas Schlimmes, hoffentlich nicht zu grob.
3: Matthias Bellwald hat ein ungutes Gefühl. Seine Gedanken kreisen.
6: Vermutlich bricht jetzt ein Stück Front ab oder ein grösserer Gletscher oder eben da ein ganzer Teil vom Gletscher, den du einfach gesehen hast. Da ist jetzt eine Bewegung drin, wo der ganze Gletscher vermutlich destabilisiert ist.
3: Mehrere Millionen Tonnen Schutt und Fels liegen auf dem Gletscher. Das ist der Stand an diesem Morgen. Am Vormittag ruft der Kanton Wallis die besondere Lage aus.
6: Ich war im direkten Kontakt mit dem Kanton Wallis. Wir haben die besondere Lage miteinander im direkten Austausch. Ist das abgehandelt worden. Und von dem her gesehen habe ich das gewiss, dass die besondere Lage in uns riefen. Ja.
3: Matthias Bellwald bereitet nun kurzfristig eine Medienkonferenz vor. Er muss jetzt funktionieren. Und auch Jelena Kalbermatten konzentriert sich an diesem Tag auf ihre Arbeit. Sie hat Frühdienst. Seit dem Morgen liest sie die Nachrichten bei Radio Rotu und bekommt laufend mit, wie sich die Situation oberhalb von Platten zuspitzt.
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8: Der Schuttkegel der Gletscherlawinen vom Birchgletscher auf Platten hat zum ersten Mal den Schutzdamm oberhalb des Dorfes übertreten. Es brechen immer wieder Teile des Gletschers ab und stürzen ins Tal. So häuft sich die Schuttmasse in der Nähe des Dorfes Platten weiter an.
3: Jelena schaut auf den Livestream, der die Situation am Berg überträgt. Sie sieht Eislawinen. Sie bahnen sich ihren Weg in Richtung Dorf und kommen immer näher.
5: Und ich habe immer gesehen, wenn die Leuwin oder der Schutthegel näher ans Dorf ist gekommen. Ich weiß noch, irgendwas, wenn ich drüber im Damm drüber. Und dann ist mir so wie auch bewusst gewesen, so mich hier wird es nah.
3: Jelena hofft, dass ihr Elternhaus nicht dazugehört, weil es ganz am Ende des Dorfes steht. Obwohl die Situation Jelena so direkt betrifft, denkt sie nicht daran, Feierabend zu machen.
5: Ich wäre nicht freiwillig gegangen. Bis mir mein Chef gesagt hat, Jelena, ich glaube, es ist gut. Wir machen das, du kannst heimgehen. Und in diesem Moment bin ich aus dem Büro raus und nachher habe ich geduldet. Und dann ist so, irgendwas wie ist in diesem Moment ist so ein bisschen alles einmal abgefallen. Und ich habe realisiert, ey, das ist gar nicht gut, was da eigentlich passiert. Und ich habe so fest geduldet.
3: Geweint hat sie. Geduldet heisst das im Lötschental oder gegrien. Jelena macht Schluss für heute, will jetzt aber trotzdem nicht nach Hause. Es ist ja auch ihr Geburtstag. Sie wird 23 Jahre alt und trifft sich mit ihren Eltern zum Mittagessen.
9: Es war sicher eine angespannte Stimmung, aber ja, gleich. Also es war schon nicht eine mega festliche Stimmung, aber gleich sind wir zusammen zum Mittagessen und haben fein gegessen und angestoßen.
3: Und Jelena stößt nicht nur auf ihren Geburtstag an, sondern auch auf den Ferienbeginn. Sie will gleich mit ihrer Freundin nach Italien fahren. Besondere Lage hin oder her.
9: Da habe ich mir schon Gedanken gemacht, soll ich jetzt auf das Italien gehen oder nicht? Und dann habe ich mir gedacht, ja, also was soll ich hier erwarten? Weil ich habe ja sowieso frei genommen. Bringt ja auch nichts. Und zwar dann bin ich mir bis zum Moment sicher gewesen, dass ich heimkomme, also dass meinem Haus nichts passiert, dass nichts Schlimmes passiert. Und ich habe gefunden, ja, also Italien ist jetzt nicht gerade alle Welt. Im Notfall kommen wir alle zurück. Und dann sind wir losgefahren.
3: Im Auto drehen sie die Musik laut auf.
9: Ich habe also eine Playlist mit italienischer Musik.
3: Mit drauf der italienische Rapper und Sänger Fedez zum Beispiel. Jelena freut sich darauf, ein bisschen weg zu sein von Platten und dem Ganzen drumherum, in den Süden, an die Sonne. Und während Jelena in Richtung Italien fährt, sitzt Nicole Kalbermatten im Büro der Lauchernalbbahn. Es ist Nachmittag und sie versucht, sich auf die Arbeit zu konzentrieren.
4: Und dann bist du einfach, ja, du bist einfach so hibbelig gewesen, hast aber probiert einfach, ich tue jetzt hier arbeiten, mich ablenken. Das, was passiert, passiert sowieso. Andere können wir es nicht.
3: Die Livestreams, die die Situation übertragen, sind im Büro überall aufgeschaltet.
4: Jeder hat im Büro dann drauf gehabt, immer wenn etwas ist, hast du das Wacke reinschauen, jetzt ist hier, jetzt ist das.
3: Um 15.18 Uhr sendet Nicole ihrem Mann ein Bild.
4: Da hast du so einen Schnee oder einen Gletscher, hast du gesehen, einen Bringhach oben, einen Damm drüber, so Richtung Iji. Wohnregion.
3: Und sie schreibt dazu:
4: Ich glaube, so in 10 Minuten ist das mit Ischa Hischer.
3: Nicole geht irgendwie vom Schlimmstmöglichen aus. Aber sie klammert sich auch an die Hoffnung, daran, dass das, was kommt, vielleicht doch nicht so schlimm ist.
4: Ja, wenn der Schnee und das Zeug, das da kommt, in dem Tempo und Bringhach kommt, das geht ihr dann wieder weg, das kannst du räumen.
3: Schnee und Eis, das kannst du räumen. Alles nicht so schlimm. Aber was jetzt passiert, ist schlimm.
4: Wir haben gerade einen Stromausfall gehabt, gerade kurz. Da schickt gerade ein paar Sekunden, zack, alles ab. Und der Kollege hat einen Livestream auf dem Nattel gehabt. Das ist natürlich drauf geblieben. Der ist wie so wie mir geguckt und dann hat er sofort gesagt, jetzt kommt's. Und dann habe ich da auf das Display geschaut und da hast du nur Wolken gesehen, du hast nur Staub und Dreck gesehen. Und dann bin ich sofort zu meiner bist du Kollegin uns ins Büro gesagt und gesagt, also ich brauche nicht zu schauen, ich glaube, da ist nichts mehr da. Viele sind dann ausgelaufen, direkt schauen, weil du hast ja die Steuwolke nachher her, das hast du lange gesehen, bis ich das gelegt habe. Und ich habe dann gesagt, und ich komme gar nicht erst schauen, ich will es gar nicht sehen. Ja, ich habe das Gefühl, in dem Moment hast du einfach nicht wollen wahrhaben. Und dann hast du vielleicht so fast so wie ein Schutzding gedacht, wenn ich es nicht anschauen kann, ist es einfach nicht wirklich passiert. Das Erste, was ich gemacht habe, ist mein Mann angelegt. Er sagt, jetzt ist der Scheiß gekommen. Und dann sagt er mir, ja, was der Scheiß ist gekommen. Und dann habe ich getullt und gesagt, der ganze Scheiß ist gekommen. Dann habe ich abgehakt und der Mama angelegt. Als nächstes habe ich meinem Getty-Buben angelegt. Und dann habe ich endlich schon, weil ich gewusst, mein Bruder schafft, habe ich dem angelegt und gesagt, er sieht es von oben an uns. Und dann hat er mir gesagt, er sei gerade unterwegs, er ging schauen. Und bevor das er oben noch rein war, haben wir schon ein Bild bekommen von einem Kollegen. Und da hast du einfach gesehen, dein Haus ist weg. Das ist natürlich das Erste, was du so schaust. Und dann hast du einfach gesehen, du siehst da gar nichts mehr. Und ja, ich bin ehrlich gesagt, ich war so naiv. Ich hatte auch so frei von meiner Kollegin. Das Haus ist noch gestanden. Das war eines von der Randhäuser. Und dann habe ich in einer Freude angelegt und gesagt, ich habe so super, ein Haus steht noch. Ich hatte einfach so frei für sie, dass das Haus noch da ist. Und dann sagt mir mein Mann, der ist so blöd, da kommt jetzt das Wasser, ins Haus geht euch kaputt. Aber in dem Moment habe ich doch das überlegst du nicht. Ich habe einfach für sie frei gehabt, ihr Haus ist noch da. Und dann ist der erst so richtig bewusst gekommen, ja, es ist definitiv, es ist da alles weg. Also ich habe einfach gegrinnt. Ich war mit einer Kollegin in Arm, wir haben gegrinnt und gesagt, Blatt ist nicht mehr und Blatt ist weg.
3: Um 15.24 Uhr ist der untere Birchgletscher kollabiert. Wegen des Drucks von mittlerweile rund 9 Millionen Tonnen Stein, die vom kleinen Nesthorn auf den Gletscher gestürzt sind. Mit 240 km pro Stunde sind die Massen ins Tal gerast und haben Platten und den Weiler Riet unter sich begraben, innerhalb von 40 Sekunden. Und sofort machen Videos davon die Runde. Es sieht aus wie bei einer gigantischen Sprengung. Wie eine graue Lawine, die alles mitreißt, nach unten donnert und eine riesige Staubwolke auslöst. Und als sich der Staub verzogen hat, liegt da nur noch ein riesiger Haufen Schutt und Geröll. Dort, wo vorher Platten war. Matthias Bellwald ist zum Zeitpunkt des Bergsturzes in Verden. Er spürt es.
6: Der Schütterung, die Dimension, der Rauch, das ist, ja, das sind Bilder, die du x-mal natürlich danach hast verarbeitet.
3: Ein Bekannter klopft ihm auf die Schulter.
6: Der hat quasi wie kondoliert. Da ist dann schon eine Zeit gemacht gegangen. Da ist dann unter der Brust schon ziemlich etwas abgegangen. Wir haben gesehen, wie eine Katastrophe, praktisch die totale Zerstörung vom Dorf und von der Geschichte, Kultur, Tradition, alles unter sich begrabt.
3: Sofort quält ihn diese eine große Frage.
6: Du fragst dich, warum? Die Frage kommt natürlich dann sehr schnell. Warum hätte das gerade müssen, uns passieren? Das haben sich alle Leute gefragt.
3: Eine zweite Frage beschäftigt Matthias Bellwald aber noch mehr. Ob Menschen ums Leben gekommen sind. Ein 64-jähriger Einheimischer wird vermisst. Er hat sich während der Katastrophe in einem Stall außerhalb der evakuierten Zone aufgehalten.
6: Es war dann halt tragisch, dass eine Person gleich ist ums Leben gekommen, hier aus der Nachbargemeinde von Wieler. Das ist eine Person zu viel. Das war dann schon schwierig.
3: Die Emotionen, die hochkommen, muss Matthias Bellwald ziemlich schnell wieder wegdrücken. Er muss zurück in seine Rolle. Er muss jetzt funktionieren als Gemeindepräsident.
6: Du weißt ja, du musst relativ rasch Übersicht verschaffen über die Katastrophenlage. Und das war dann heute gesagt, eine Amtshandlung Nummer 1 gewesen, dass ich einen Helikopter von der Air Zermatt bekommen.
3: Und dort steigt Matthias Bellwald ein.
6: Da sind wir auf links abgeflogen, dass man hat euch unten gesehen, das Schulhaus oder wo die Kirche war. Du hast dann halt gesucht, wo was war, weil das hat ja alles sehr apokalyptisch ausgesehen. Du hast ja im ersten Moment hast, gerade fast noch nie gehabt, zu sagen, wo was war. Man hat nicht gerade das Bild, der Transfer selber hast können machen, vorher, nachher. Du hast quasi gesucht, wo ist jetzt genau die Kirche gestanden. Du siehst den Kran, weißt, okay, ja, ist klar, der Kran ist, der Arm ist unten, aber beim Pfarrhaus irgendwo, beim Pfarrsaal hat er gezeigt. Dann hast du in etwa gesehen, da wie die Kirche war. Du hast dann auch gesehen, was alles weg ist und hast dann auch sofort gesehen, das ist alles weg, die Kirche weg, das Dorf weg, die Zelterhäuser weg, Schatten, halb alle Häuser weg. Und die noch gestanden sind, hast du ja schon gesehen, die Lohnze hat angestellt. Licht schon gehabt. Mit dem Flug, schon wenn der Flug ist, hast du schon gesehen, dass es eine Seebildung macht, bereits wenige Minuten. Später hast du gesehen, dass das da anfängt und Stau und die Kapazität der Lohnzahl kennst. Hast du gewusst, das wird sehr, sehr, sehr schnell wird das aufstauen.
3: Heißt, die Häuser, die nicht vom Bergsturz getroffen sind, werden schon bald unter Wasser stehen. Auch das Elternhaus von Jelena. Jelena ist mit ihrer Freundin im Auto unterwegs nach Italien. Ihr Handy klingelt.
9: Auf dem Simplon leitet der Papa an und sagt, Jelena, du musst selber wissen, ob du willst gehen oder nicht, aber jetzt ist einfach ein Putze gegangen.
3: Jelena legt auf und fährt rechts ran. Sie macht die News-App auf und checkt ihre Nachrichten auf WhatsApp. Sie ist da in einer Gruppe mit Journalistinnen und Journalisten.
9: Und da sind halt sehr schnell sehr viele Infos gekommen. Und ich weiss, dass ein Haufen Leute das gar nicht angeschaut haben. Und ich habe das einfach angeschaut. Also ich habe das Foto, das als erstes kam, wo man gesehen, dass das Dorf nicht mehr da ist, wahrscheinlich als eine von den ersten gesehen. Und ich habe das also angeschaut. Und ich habe meiner Kollegin gesagt, das halbe Dorf ist weg.
3: Das Sie und ihre Freundin entscheiden, umzudrehen und die Italienferien zu canceln. Auch Jelenas Freundin ist ziemlich gefordert in dieser Situation. Die Freundin übernimmt jetzt das Steuer.
10: Und nachher war es noch mega Stau und mega Regen. Also ich glaube auch nicht so lustig zum Autofahren. Ja, ich glaube, sie ist wahrscheinlich mega betroffen einerseits und andererseits hat sie mich immer trösten, aber gleichzeitig müssen Auto fahren und nachher noch gleichzeitig war komplett überfordert mit was passiert hier. Ja.
3: Irgendwann kommen die zwei dann in Gampel an. Am Bahnhof trennen sich ihre Wege. Die Freundin nimmt den Zug. Jelena ist jetzt zum ersten Mal allein seit dem Anruf ihres Vaters. Allein mit ihren Gedanken. Sie fährt zu einer Tankstelle.
9: Ich bin aus einem Auto ausgestiegen. In so einem dünnen Pullover. Also ich war schon kalt, also gewindet und mir ins Gesicht geregnet. Und ich bin da gestanden und habe geduldet. Aber habe mich selber gar nicht richtig gespürt. Ich bin einfach so in einem Regen gestanden. Da sind Leute mehr vorbeigelaufen, haben mehr vorbeigefahren. Also es war mir alles scheißegal.
3: Was die Leute denken, wie sie aussieht. Der Regen mischt sich mit den Tränen. Jelena wartet. Darauf, dass nicht mehr alles taub ist. Und darauf, dass ihr Vater sie an der Tankstelle abholt. Gemeinsam fahren sie nach Verden zur Großmutter. Dort ist auch der Rest von Jelenas Familie. Sie fallen sich in die Arme.
9: Also ich wirklich so abwechslungsweise hat eins geduldet und das andere getröstet und dann hat das andere wieder geduldet und jetzt getröstet. Und eigentlich der einzige Trost, was du hast, war ja, dass wir alle noch da sind.
3: Irgendwann liegen sie sich nicht mehr in den Armen, sondern sitzen nahe beieinander.
9: Ja, ich bin da, also ich weiß nicht, ich bin da auf dem Boden gekommen, einfach mit der Großmama. Irgendwo, das war ja alles so gleich.
3: Es ist mittlerweile Abend bei Jelenas Familie. Irgendjemand schaltet den Fernseher ein, um die Medienkonferenz zu schauen. Sie beginnt um 19 Uhr. Als erstes spricht Matthias Bellwald.
11: Liebe Blattnerinnen, liebe Blattner, das Unvorstellbare ist heute getroffen. Wir haben praktisch das Dorf, das sichtbare Dorf, verloren.
3: Die Bundesräte Martin Pfister und Albert Rösti sitzen neben Matthias Bellwald. Jelena und ihre Familie hören ganz genau hin. Bellwald sagt nun einen Satz, der später viel zitiert wird.
11: Wir haben das Dorf heute verloren, aber nicht das Herz.
3: Er meint damit, Platten gibt es noch. Die Dorfgemeinschaft ist noch da. Wir halten zusammen. Und uns wird es auch in Zukunft noch geben.
11: Euch wollen Platten unter einem sehr grossen Schuttkegel liegen. Wir wissen, was Platten zuerst im Tal ist. Was die Kirche wieder stehen muss und was unsere Hinschine wieder werden stehen. Wir alle zusammenhaftig machen es Menschen möglicher, dass wir das Dorf wieder aufbauen können und dass Platten eine Zukunft hat.
9: Das hat er gesagt, wir sind noch da, umarmen einander. Es gibt also irgendein Teil, hat gesagt, umarmen einander, trösten einander. Einfach also der Zusammenhalt. Er hat es geschafft, also einen extremen Zusammenhalt von diesen Plattnerinnen zu schaffen. Glaube ich, das hat ihm Trost gegeben.
6: Du bist selber betroffen, evakuiert mit deiner Familie. Du spürst es am eigenen Leib. Dann bringst du es vermutlich auch so jener zum Ausdruck. Vermutlich hat das mitgeschwungen.
3: Im Wohnzimmer bei Jelena und ihrer Familie ist es jetzt ganz still geworden. Einige von ihnen sitzen immer noch auf dem Boden.
9: Und dann hat meine Großmama so die Stille gebrochen und hat so gesagt, ja, den Stoss haben wir jetzt ab und auf, sie haben erst Geburtstag haben. Dann ist sie gegangen, Gläser holen und Aperol holen. Und ich dachte, so in dem Moment habe ich so gedacht, ja, wahrscheinlich haben wir jetzt einen Schluck Alkohol.
3: Auch die Familie von Nicole macht eine Schnapsflasche auf. Sie stützen sich, reden stundenlang.
4: Was kann man da wieder machen? Kommt etwas aus? Du hast halt immer den Gedanken gemacht, steht echt mein Haus noch und unter dem Schutt irgendetwas von mir wieder aus?
3: Sie gehen einzelne Gebäude durch, sprechen über die Kirche.
4: Die war so hoch, so gross, so präsent in diesem Dorf und du hast einfach nichts mehr gesehen. Ist wirklich nichts mehr von der ganzen Kirche da. Das war einfach so unverständlich.
3: Aber einzelne Überreste sind noch da.
4: der doofe gelbe Bauchran, der da immer, der ist ja standgehalten. Und da weiss ich noch, haben wir auch häufig gesehen, und der Affenkran, der ist dann noch da, der, den kein Mensch braucht, ist noch da. Du hast einfach immer probiert, anhand von diesem Kran ein bisschen herauszufinden, wie das war, da wie das, kommt echt etwas raus. Du hast einfach immer die Hoffnung gehabt, dass irgendwas darunter etwas noch für kommt.
3: In der ersten Nacht nach der Katastrophe kann Nicole kaum schlafen. Und auch am nächsten Morgen wird ihr so richtig bewusst, dass Platten jetzt ein Ort aus der Erinnerung ist.
4: Du stehst auf und dann denkst du einfach, es ist wirklich passiert. Am Anfang bist du so ein bisschen in der Phase, so wie in einem Albtraum, wo du einfach gerne willst, aufwachen.
3: In der nächsten Folge sprechen wir darüber, wie die Menschen aus Platten mit dem Verlust umgehen. Die ersten Tage sind hart und die Nächte fast noch härter.
4: Und dann kannst du nicht schlafen und dann einfach viel gegrin. Also wirklich sehr bis am Morgen um 2, 3 hast du einfach nur gegrin. Und irgendwann bist du vor Erschöpfung schon eingeschlafen.
3: Und irgendwann ist Nicole doch zurück in Platten, in ihren Träumen.
4: Ich bin nicht zurück in mein Haus gegangen, es war nur das Fenster kaputt gewesen.
3: Viele Plattnerinnen und Plattner träumen nach dem Bergsturz von ihrem alten Zuhause. Und während ein ganzes Dorf trauert, sitzt Gemeindepräsident Matthias Bellwald an seinem Schreibtisch mit seinem eigenen Traum.
6: Dass die zurückwollen, auf das Platte zurückgehen können. Und ich persönlich wollte zurück auf Platte.
3: Das war Folge 2 von AD Platten – Ein Dorf verliert seine Heimat. 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

0: Die Nachrichten von SRF um 11 mit Olivia Limacher. In Lettland ist die Regierung am Ende. Regierungschefin Evika Siliņa tritt zurück. Sie reagiert damit auf eine Regierungskrise. Es sei keine leichte, aber die richtige Entscheidung, sagte die liberal-konservative Politikerin vor den Medien. Die politische Krise im EU- und NATO-Mitgliedsland ausgelöst haben fehlgeleitete ukrainische Drohnen. Diese hatten in Lettland Schäden verursacht. Regierungschefin Evika Siliņa forderte daraufhin den Verteidigungsminister zum Rücktritt auf. Der Verteidigungsminister wurde von dem bisherigen Koalitionspartner von Regierungschefin Siliņa gestellt. Gestern zerbrach die Regierungskoalition am Streit um die Drohnenvorfälle. Bis zur Bestätigung einer neuen Regierung bleibt die alte vorerst geschäftsführend im Amt. Zu zwei Meldungen aus der Ukraine. Die ukrainische Hauptstadt Kiew ist am Abend erneut Ziel russischer Raketen- und Drohnenangriffe geworden. Der Bürgermeister der Stadt, Vitali Klitschko, rief die Bevölkerung am Abend dazu auf, Schutz zu suchen. Er sprach von einem eingestürzten Wohnhaus, in dessen Trümmern verschüttete Opfer befürchtet würden. Der ukrainische Präsident Volodymyr Zelensky sagte am Abend, mindestens 6 Menschen seien getötet worden. Andriy Yermak, ein enger Vertrauter des ukrainischen Präsidenten Volodymyr Zelensky und ehemaliger Leiter von dessen Verwaltung, soll festgenommen werden. Die Haft gelte bis zu einem rechtskräftigen Urteil. Yermak habe aber die Möglichkeit, gegen Kaution auf freien Fuß zu kommen, teilte ein Richter mit. Ihm und 5 weiteren Verdächtigen wird Geldwäsche im Zusammenhang mit einem Luxusbauprojekt vorgeworfen. Das Bundesamt für Lebensmittelsicherheit warnt vor einem Fleischprodukt. Konkret geht es um Rauchmöckli der Marke Alpina, die bei Aldi verkauft wurden. In dem Produkt wurden Bakterien gefunden, die zu den E. coli-Bakterien gehören. Aldi hat den Verkauf gestoppt und einen Rückruf gestartet. Die Bakterien können Magen-Darm-Beschwerden wie Übelkeit, Durchfall und Bauchschmerzen auslösen. Das Bundesamt rät, das Produkt nicht zu essen. Wer Beschwerden hat, soll einen Arzt oder eine Ärztin kontaktieren. Das Wetter. Wolken und Regengüsse wechseln sich mit kurzen sonnigen Phasen ab. Die Temperaturen steigen im Norden auf 12 Grad. Dazu bläst böiger Südwestwind. Im Süden gibt es 16 Grad. Das waren Nachrichten von Radio SRF. Verantwortlich Manuel Risi.
1: 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Schweizer Influencerinnen, von denen mit Hilfe von KI pornografische Inhalte auf Social Media erstellt werden. Oder der Fall der deutschen Moderatorin Colleen Fernandes, deren Ex-Mann, der Schauspieler Christian Ulmen, mutmaßlich KI-Pornos von ihr erstellt haben soll. Solche sogenannten Deepfakes sorgen weiterhin für Diskussionen. Klar, natürlich bei Jugendlichen, aber auch in der Politik und allgemein in der Gesellschaft. Noch bevor der Fall der Schweizer Influencerinnen bekannt geworden ist, haben über das Thema von digitaler Gewalt gegen Frauen die Moderatorin und Aktivistin Melanie Winiger und die Expertin Agota Lavoye gesprochen, und zwar in der Sendung Gredig direkt mit meinem Kollegen Urs Gredig. Wir wiederholen sie für Sie an dieser Stelle.
2: Agota Lavoye, es ist ein Thema, das es ja schon länger gibt, aber jetzt gerade durch den Fall Colleen Fernandes ein bisschen mehr auch noch in die Öffentlichkeit kommt. Aber es werden nicht alle wissen, was ist genau digitalisierte, sexualisierte Gewalt, digitale Gewalt. Können Sie uns da ganz kurz vielleicht eine Vorstellung davon geben?
3: Ja, digitale sexualisierte Gewalt ist eigentlich alles, was sexualisierte Gewalt ist und im digitalen Raum passiert. Es ist auch überhaupt nicht ein neues Thema. Das sind Sachen wie unerwünscht sogenannte Dickpics zugeschickt bekommen, intime Bilder, die man nicht hätte sehen wollen. Im Internet sexistische Kommentare, sexualisierend belästigende Kommentare bekommen. Alles was so Cyberstalk, also Stalk, eigentlich alle Formen von sexualisierter Gewalt, die halt genauso gut auch im digitalen Raum können ausgeübt werden, eben bis hin zu KI-generierten Deepfakes, wie jetzt im Fall von Colleen Fernandes jetzt diskutiert wird, sind alles Formen von digitaler, sexualisierter Gewalt.
2: Weil Sie den Fall ansprechen, ich habe es auch schon mal ein bisschen angetönt, die Debatte ins Rollen gebracht in letzter Woche hat den Fall von der Colleen Fernandes. Sie hat sich in einer Talkshow vor ein paar Wochen dazu geäussert und sie ist gefragt worden, wie sie eigentlich draufgekommen ist. dass sie gemerkt hat, dass so ein bisschen wie eine zweite falsche Colleen Fernandes in den sozialen Medien existiert. Und das hat sie darauf gesagt.
4: Dann hat er mir das gezeigt, unsere Konversation. Und darüber habe ich dann erst mitbekommen, dass jemand seit Jahren sich auf Social Media unter meinem Namen angemeldet hat. Ich war lang nicht auf Social Media Portalen. Also hatte die Person eben freie Fahrt und hat da anscheinend in meinem Namen angefangen, mit meinem beruflichen Umfeld zu schreiben. Okay. Es wurde dann immer flirtiver. Man hat miteinander telefoniert. Das ging in Telefonsex über.
5: Okay.
4: Dann wurden Nacktfotos verschickt von mir, die so wirkten wie selber aufgenommen. Dann Videos, als hätte ich mich so heimlich beim Sex gefilmt. Und das alles in meinem Namen, eben mit wahnsinnig vielen Männern.
2: Melanie Weniger, wo Sie das gehört haben, wie haben Sie reagiert?
3: Also ich bin jetzt nicht erstaunt oder schockiert. Das ist ja nicht das erste Mal, wo so ein Fall passiert. Ich finde es super, dass der Fall jetzt thematisiert wird und dass man darüber redet. Aber das Problem, das ist ja schon länger da, weil die ganze digitale Welt, die macht so schnell Fortschritt und wir kommen einfach nicht nach. Und ich glaube, das mit dem Gesetz, das ist wirklich ein Problem, eben weil das Ganze so schnell wächst und wir hinken komplett irgendwo hinten rein.
2: Da reden wir gerne noch ein bisschen darüber, auch wie es rechtlich aussieht. Mhm. Wenn man sich so ein bisschen anhört, und Frau Lauer, wir haben es uns auch schon ein bisschen gesagt, was alles dazugehört. Also, da ist Hate Speech dabei, Cyberstalking, Doxing, das ist Zusammenstellen und Veröffentlichen von persönlichen Daten via Internet. Es gibt Sexting, es gibt Sextortion, es gibt Revenge Porn. Sachen, wo jede Frau mittlerweile wahrscheinlich schon irgendwo Erfahrungen damit hat müssen machen. Wie ist es bei Ihnen ganz konkret? Also das sind Themen, wo Sie auch in den letzten Jahren erfahren haben.
3: Ja, also ich habe definitiv auch schon Dickpics bekommen, jetzt, wenn wir vorhin von dem geredet haben. Und ich muss jetzt sagen, bei mir hat jetzt das nicht so für Unruhe gesorgt, aber ich bin mir schon sehr viel gewöhnt, weil ich seit 30 Jahren in der Öffentlichkeit stehe und im Schauspielbusiness schon tätig war. Und so. Aber ich finde, das Problem an dem Ganzen ist, dass die Anonymität, die hinter dem ganzen Digitalen herrscht, das ist ein riesen Problem, weil so Leute sich erlauben, so Sachen zu schicken oder die ganze Online-Gewalt, die stattfindet, das hat sehr viel mit der Anonymität zu tun. Weil wenn die Leute sich vorweisen, wer sie sind, dann würde das alles eigentlich nicht stattfinden. Das hat mit sehr viel Feigheit zu tun.
2: Der Fall, gerade bei digitaler Gewalt, aber auch bei digitalen Bedrohungen und so. Man fragt sich dann, was dahinter steckt. Weiss man das eigentlich? Also Männer, und man muss wirklich sagen, es ist ein Männerproblem. Männer, die das machen, was steckt da dahinter? Ist das sexuelle Befriedigung? Ist das Macht? Ist das Dominanz? Oder ist es alles zusammen?
3: Man muss sicher viel mehr Macht und Dominanz, als dass es um einen sexuellen Fetisch oder sexuelle Vorliebe würde gehen. Ich finde, das ist ganz ein wichtiger Punkt. Und schlussendlich müssen wir uns bewusst sein, dass wir in einer patriarchal geprägten Gesellschaft leben, die immer noch von Männern dominiert ist und wo immer noch Buben, Männer dahingehend geprägt werden, sozialisiert werden, dass sie nicht nur dürfen dominant sein, sondern müssen dominant sein. Und dominant sein geht ja nur so lange, bis es untergeordnete andere hat. Sprich, Frauen, also wir haben ganz klare Geschlechterhierarchien in unserer Gesellschaft und da erweist sich einfach geschlechtsspezifische Gewalt und vor allem auch sexualisierte Gewalt als sehr nützliches Instrument, um die Hierarchien aufrechtzuerhalten.
2: Jetzt hat man ja vielleicht Tendenz, gerade bei dem Thema zu sagen, ja, das ist digitale Gewalt, aber wie hängt digitale Gewalt mit der Gewalt im realen Leben zusammen?
3: Die hängt sehr fest zusammen. Also, du hast vorher gesehen, wir reden vom Gleichen, ob wir jetzt von analoger oder offline sexualisierter Gewalt reden oder digitaler sexualisierter Gewalt. Und ich glaube, es ist ganz, ganz wichtig, dass wir verstehen, all die Formen von sexualisierter Gewalt gehören zum gleichen Kontinuum. Und das heisst, dass es einerseits fließende Übergänge hat. Also diejenigen, die Deepfake-Pornos generieren, sind auch die gleichen, die vielleicht auf der Straße Schmatzgeräusche jemandem hinten nachwerfen oder die gleichen, die die Mitarbeiterin sexuell belästigen am Arbeitsplatz und so weiter.
2: Sie nennen das ja eine Pyramide. Also es geht von der Belästigung, vom blöden Spruch, vom, vom drüber lachen, drüber mitlachen, bis eben zur Spitze der Pyramide.
3: Genau, das ist so. Und was wichtig ist, wenn wir sagen, es ist alles in der gleichen Pyramide, heisst es eben auch, dass die Ursachen die gleichen sind. Und ganz wichtig, wenn man schaut, was ist der Nährboden von dieser Pyramide, wenn man jetzt von dieser Pyramide bleiben, dann ist das Sexismus und Frauenfeindlichkeit. Also wir leben in einer sehr sexistischen, frauenfeindlichen Welt. Und zwar, glaube ich, Welt und Schweiz. Mhm. Und ich glaube, viel mehr, als viele immer noch wahrhaben wollen.
2: Jetzt gibt es in diesem Fall noch eine andere Wolte, wo man sagt, ja, es ist ja im digitalen Raum. Das hat zum Beispiel Theresa Krone, die auch betroffen ist, eine Klimaaktivistin in Deutschland, letztens gesagt, bei der Kriminalpolizei fühlte ich mich abgewimmelt. Deren Eindruck war, es ist keine körperliche Gewalt im Spiel, das Profil ist klar als Fake zu erkennen. Also so ein bisschen die Reaktion, es ist ja nur im Netz. Oder musst halt nicht dort im Netz sein, wenn du das nicht willst. Oder das bist ja gar nicht du. Hört man das?
5: Ich habe massiv Probleme mit dem, weil eigentlich ist es genau das Gleiche. Früher ist es passiert und passiert übrigens immer noch bei Frauen, wenn sie eine Vergewaltigung oder eine sexuelle Belästigung bei der Polizei melden, dann heisst ja, wie sind sie dann angelegt gewesen? Oder haben sie getrunken gehabt? Oder
2: das Victim-Shaming.
5: Ja, wo ich einfach finde, dort braucht es wirklich Schulungen. Und dort braucht es einfach Leute, die eine Empathie haben und Leute, die checken, um was es wirklich geht. Und dass es früher mit Vergewaltigungen so war und jetzt heisst, ja, aber das ist ja nur auf dem Netz. Mhm. Oder ja, wenn du ins Internet gehst, bist du halt selber geschuld. Ist ja das Gleiche, einfach online. Man wird nicht ernst genommen. Und das Problem ist, es wird Gewalt einem angetan. Ob online oder offline, es ist Gewalt. Und ich kann auch schon mit dieser Verbalisierung Mühe, wie redet man darüber? Man redet ja über analog oder digital. Mhm. Analog, also, das habe ich vorhin mit ihr besprochen, das tönt für mich nicht wie Gewalt. Das tönt wie, das ist etwas, das nichts mit Menschlichkeit so. Viele Leute wissen nicht mal, was analog heisst. Es ist Gewalt, körperliche Gewalt und Gewalt, die online stattfindet. Und man soll das Wort Gewalt ruhig benutzen, weil das ist das, was wirklich passiert. Und wenn man das Wort braucht, dann gibt es auch eine gewisse Reaktion von den Leuten. Das ist wie, ich komme jetzt halt wieder mit dem Thema, aber so häusliche Gewalt ist für mich eine falsche Aussage, weil es hat nichts Häusliches an der Gewalt. Häuslich ist ein Wort, das einem Ruhe und Sicherheit gibt. Und dann tut man das mit Gewalt kombinieren. Und das ist falsch, meiner Meinung nach. Man soll das benennen nach dem, was es wirklich ist.
2: Und es passiert sehr oft.
5: Ja.
2: Je nach Studie, man redet von einem Drittel bis...
5: Jede zweite Woche im Femizid.
2: Genau, in der Schweiz, Frauen, die betroffen sind von Gewalt. Und gleichzeitig weniger als 10% der Gewalterfahrungen werden angezeigt. Mhm. Und jede zweite Frau, die sexualisierte Gewalt erlebt, schweigt. Ist genau das der Grund, warum so viele Frauen schweigen? Dass man glaubt ihnen nicht, man tut ihnen die Opferrolle aberkennen, sagt, bist doch irgendwo ein bisschen selber geschuld. Mhm. Und zwar im analogen wie im digitalen Raum.
3: Das ist so. Ich habe ja viele Jahre als Opferhilfeberaterin gearbeitet, ausschließlich für Betroffene von sexualisierter Gewalt. Und ich habe mal ausgerechnet, ich habe vielleicht um die 500 Betroffene beraten, begleitet. Und von denen könnte ja einer vielleicht maximal mal zwei Hänge abzählen, wie viele, die sie offengelegt haben, dass sie sexualisierte Gewalt erfahren haben, wirklich Unterstützung haben bekommen. Mhm. Und auch andere, also 99%, sind beschämt worden, sind diejenigen gewesen, die dann nicht mehr zum Familienfest eingeladen wurden oder nicht mehr im Freundeskreis waren. Also das Victim Blaming, Victim Shaming, das ist immer noch extrem real.
2: Warum die Scham? Man hat doch jetzt auch mit dem Fall Bellico, wo das ein grosses Thema war, ist eben die Scham muss die Seite wechseln. Aber wir sind offensichtlich noch nicht so weit. Also man schämt sich eher, wenn einem das passiert.
3: Ja, und es ist ja nicht naturgegeben, dass man sich schämt, wenn man Gewalt erfahren hat. Aber wir leben in einer Gesellschaft, wo man beschämt wird dafür, dass man sexualisierte Gewalt erfahren hat. Weil eben, man hat sich offenbar falsch verhalten, falsch gekleidet, zu fest geflirtet, ist naiv gewesen. Und dann kommt sofort der Vorwurf, ja, was hast du erwartet oder was hast du gedacht? Und das sehen wir bei allen Fällen. So im Fall von Colleen Fernandes, den Epstein-Fällen, wo es um die betroffenen Frauen geht. Und das haltet natürlich sehr viele Betroffene davon ab, überhaupt darüber zu reden. Mhm. Und erst recht, um eine Anzeige zu machen.
2: Wenn man über die Anzeigerstattung redet, dann redet man im Moment sehr viel über Gesetzeslücken. Deutschland, wo der Fall vorgekommen ist, Colleen Fernandes hat sinnigerweise das ja in Spanien auch zur Anklage gebracht, weil sie sagt, Spanien ist einfach weiter mit dem spanischen Modell. In Deutschland ist man jetzt dran an einer möglichen schnellen Umsetzung von so einem Gewaltschutzprogramm, von einem neuen Gesetz, von der Stefanie Hubig, Justizministerin SPD. Wenn Sie uns ganz kurz sagen könnten, wo stehen wir in der Schweiz? Es gibt durchaus Gesetze, die vielleicht ein bisschen in die Richtung gehen. Es gibt einen Artikel gegen Identitätsmissbrauch, es gibt einen Artikel unbefugtes Weiterleiten von nicht öffentlichen sexuellen Inhalten. Aber viele Expertinnen und Experten sind sich einig,
3: das lange nicht.
2: Ja.
3: Genau, ja. Du hast vorhin gesagt, wir hinken immer, erst recht mit Technologie, also ja. Wir hinken recht hinkt der gesellschaftlichen Entwicklungen immer hinten nachher und erst recht, wenn es um technologische Möglichkeiten geht. Ich bin überzeugt, in 2 Jahren werden wir Formen von sexualisierter Gewalt haben im digitalen Raum, die wir uns heute noch gar nicht vorstellen können und wo dann erst recht wieder Schutzlücken bestehen. Und ich glaube, es geht einfach darum, dass wir einfach laufend überprüfen, wo gibt es Schutzlücken. Vieles ist strafbar, schon heute. Was, meistens aber das Problem ist, dass es nicht als sexualisierte Gewalt strafbar ist. Und das ist wichtig. Und da mache ich gerne ein kurzes Beispiel. Jetzt, wir haben von Dickpics jetzt schon ein paar Mal geredet. Kein neues Phänomen, seit 20 Jahren ein Thema. Das ist vor der Reform des Sexualstrafrechts, also vor Sommer 24, zwar auch strafbar gewesen, aber nicht als sexuelle Belästigung. Obwohl für Betroffene ganz klar ist, wenn ich unerwünscht ein Dickpic bekomme, dann fühle ich mich sehr sexuell belästigt. Das verletzt meine sexuelle Integrität. Und es ist wichtig, dass jetzt das Gesetz dahingehend ist geändert wurde, dass das auch als sexuelle Belästigung gilt und nicht nur was auch immer. Identitätsmissbrauch oder Erpressung oder Drohung oder Verleumdung oder welche Straftatbestände dort zum Zug kommen.
2: Es ist ja beängstigend, das Thema. Und eben, ich habe gesehen, oder gesagt, was es alles beinhaltet. Zum Beispiel auch Tracking, also dass wirklich Partner können ihre Partnerinnen genau tracken, dann nachher auch stalken. Wie viel Angst macht das jemandem, der ja auch nicht in dem digitalen Zeitalter aufgewachsen ist? Sind die letzte Generation noch vor der Social-Media-Revolution? Also das ist etwas völlig Neues, oder? Und sie bewegen sich ja trotzdem im digitalen Raum. Also sind das Gedanken, die man sich täglich macht, was will ich eigentlich noch teilen?
5: Also ich versuche so wenig wie möglich mit Angst zu arbeiten, aber ich finde wirklich, dass es wichtig ist, dass man darüber redet. Weil es ist ein Problem, das da ist, wie wir vorhin gesagt haben, jetzt ein paar Mal schon gesagt haben, es ist etwas, das man wirklich in Angriff nehmen muss, und zwar schnell. Nicht so, wie man sagt, ja, wir sind dran und dann in 10, 15 Jahren ist immer noch nichts passiert, weil im digitalen Raum passiert alles noch 1 Million Mal schneller. Ich habe wirklich irgendwie das Gefühl, dass der Staat wie er verantwortlich ist, ein Zeichen gegen auszusetzen, dass das nicht toleriert wird. Und da wird viel zu wenig gemacht. Allgemein gegen Gewalt an Frauen wird nie wirklich ein Zeichen gesetzt. Die Strafen müssten meiner Meinung nach einfach viel härter sein. Ich tue jetzt nicht sehr sympathisch, das ist mir bewusst, aber ich finde einfach, man kann nicht immer sagen, ja, aber man muss prüfen, ist mir alles ganz klar. Aber wenn man zum Beispiel sagt, jetzt haben wir über die digitale Raum geredet, aber ich rede allgemein ja über Gewalt an Frauen. Wenn man als Staat irgendwie die Aussage macht, ja, bei einer Vergewaltigung gibt es 1 Jahr und bei guter Führung ist man in 6 Monaten wieder raus, ist das für mich eine Aussage, die so nicht stehen darf. Und dann müssen halt einfach die Strafen drauf. Die Strafen müssen härter werden, damit man auch ein Zeichen setzt, das wird nicht toleriert. So im menschlichen, normalen Leben, ich rede jetzt extra von dem, so wie auch im digitalen.
2: In dem digitalen Raum gibt es mittlerweile auch ganz grosse Player. Also das sind die Tech-Unternehmen, die natürlich mit dem Problem, mit dieser Thematik 1 zu 1 zu tun haben, und zwar tagtäglich. Ich habe in Ihrem Buch, Frau Lavoyer, «Jede Frau», über das Thema den Satz gelesen, «Sexualisierte Gewalt ist normalisiert, aber sexualisierte Gewalt ist alles andere als normal». Jetzt ist aber gerade auf diesen grossen Tech-Plattformen, wird das tatsächlich nicht nur normalisiert, es wird auch spielerisch angegangen. Es gibt Apps, wo man jemanden ausziehen kann, wo man Köpfe kann auf nackte Körper tun kann. Müssen wir nicht auch die Tech-Unternehmen, und das ist, die Antwort ist sicher ja, aber wie könnte man das machen, einfach noch mehr zur Verantwortung ziehen?
3: Also unbedingt. Ich meine, sexualisierte Gewalt mittels all diesen KI-Modellen ist ein wahnsinnig lukratives Geschäftsmodell. Also das ist ja nicht zufällig entstanden oder wird eben, die KI-Modelle werden nicht missbraucht, um die Deepfakes zu erstellen, sondern sie genau für das da. Und dort finde ich, unbedingt muss man die Betreiber hinter diesen Plattformen in die Verantwortung nehmen. Und für mich ist natürlich schon auch die Frage, wie ist das überhaupt möglich? Wie ist es das möglich, dass man so Modelle darf erstellen, dass man die darf zur Benutzung, also in dem Sinn freischalten. Wie ist es das möglich, dass wir hier in der Schweiz schon Zugang haben drauf und die Sachen auch nutzen können?
2: Also das sind Themen, die uns noch beschäftigen werden, die uns müssen beschäftigen, gerade in dem Zusammenhang. Es ist aber das grundlegendes Thema natürlich eben, wo auch in ein Thema geht, wo Sie sich seit Jahren damit auseinandersetzen. Nämlich wirklich Thema Gleichberechtigung oder auch Diskriminierung. Lustigerweise, dieses Jahr jährt sich die Miss Schweiz-Wahl von Melanie Winiger zum 30. Mal. Ja. Vor genau 30 Jahren sind Sie Miss Schweiz geworden. Und wir haben etwas gefunden im Archiv, wo Sie nach nach dieser Wahl
5: immer alles im Archiv
2: im Missewahljahr gesagt haben zu dem Thema. Gott.
6: Und ich finde, es ist endlich mal Zeit, dass sich nicht mehr da die Frauen sich schämen müssen, da auf die Bühne zu gehen und sich zu zeigen. Es ist mal Zeit, dass wir uns auch zeigen, ohne zu schämen und ohne zu denken, wir sind nur ein Stück Fleisch. Wir haben das Recht dazu. Wir sind zu lange im Schatten gestanden, finde ich.
5: Finde ich.
2: Auch da kommt das Wort Schämen vor, Scham. Ja. Position der Frau damals, Hand aufs Herz, 30 Jahre später. Wie ist es viel besser?
5: Nein. Es tut mir leid, ich würde gerne eine andere Antwort geben. Es ist besser geworden, aber so minimal. Und die Leute sind immer erstaunt. Und es erstaunt mich, dass die Leute erstaunt sind. Dass ich immer dafür kämpfe und immer noch sage, es geht zu langsam, es sind zu wenig Fortschritte passiert. Ich finde, irgendwie in der heutigen Gesellschaft sollten wir schon viel weiter sein mit dem. Und wir sollten viel mehr auch schon zusammenarbeiten. Ich finde, das ist auch ein Problem, das wir im Moment haben, dass die Spaltung stattfindet. Oder? Und das sieht man auch den jungen Männern, zum Beispiel, wo die sich anbewegen. Und es sollte das Zusammenarbeiten sein, es sollte normal sein, dass Gewalt an Frauen etwas Despektierliches und nicht Akzeptierbares ist.
2: Wo sich die jungen Männer anbewegen, das möchte ich gerade noch ansprechen. Vielleicht noch zuerst, sie sind damals, wie auch heute, eine starke Person gewesen, eine starke Figur. Dann auch noch eine starke, weibliche, prominente Figur. Ist das also das, was gerade Leute, Täter, Männer in diesem Raum besonders triggert? Also eine autonome, selbstbewusste, emanzipierte Frau? Ist da auch Angst dabei?
5: Ich kann es weit nicht beantworten. Ich weiss, was ich für Erlebnisse hatte in diesen 30 Jahren. Ich weiss, dass ich sehr Glück habe, dass ich in diesem Leben die Seele mit auf den Weg bekommen habe, die ich habe, die kann mit solchen Situationen umgehen. Und das bis jetzt auch immer sehr gut können. Nichtsdestotrotz ist es gleich nicht berechtigt, dass man das macht. Und dann muss man eben für die einstehen, die das nicht so gut können handhaben oder die nicht so gut können mit dem Ganzen umgehen.
2: Weiss man da mehr darüber? Ist es eine Gegenbewegung, ein Gegenteil?
3: Also was man definitiv weiss, oder man redet häufig von patriarchalen Gewaltlogik. Oder dass Männer eben immer noch so geprägt sind oder sozialisiert werden, dass sie jetzt sagen, ich habe Anspruch auf eine Frau, ich habe Anspruch auf ihre Aufmerksamkeit, auf ihre Fürsorge, auf ihre Liebe und auf ihren Körper. Ja. Männer brauchen Sex und Frauen schulden Sex. Oder das ist immer noch, an dem hat sich relativ wenig geändert. Und man weiss, dass wenn ein Mann das Gefühl hat, oder sehr viele Männer, die eben Gewalt ausüben, fühlen sich auch tatsächlich berechtigt dazu, weil sie zu viel, die Frauen halten sich nicht an das. Ja. Sie sind eben jetzt, du hast vorhin gesagt, zu stark. Oder, wir haben vorhin ganz kurz

0: Männlichkeiten darstellt, mit Leuten, die ganz offen sagen...
1: Also für eine primitive Männlichkeit, finde ich, wenn ich das meiner Meinung nach...
0: Auch wieder sehr archaisch, ja, ja. Wo es heisst, wir sind die Überlegeneren und auch die Frauen haben sich uns unterzuordnen. Ich habe vor kurzem Maria Furtwängler zu Gast in der Sendung. Da haben wir auch über das geredet und sie hat Folgendes gesagt.
2: Ja, so ein bisschen haben wir das, glaube ich, alle gespürt, ne? dass sich da auch gerade, dass wir gerade uns auch in einem Backlash befinden, wo man merkt, Dinge, die wir eigentlich als sicher betrachtet hatten, eine bestimmte Idee über Gleichberechtigung oder eben LGBTQ-Offenheit und so weiter. Wir spüren, also ich hätte nicht für möglich gehalten, dass das jetzt so langsam wieder rückabgewickelt wird, so im Sinne von, so, jetzt haben wir aber genug hier so mit Feminismus und Frauen und ihr und Homosexuelle auch noch und jetzt lass mal wieder, ne? Jetzt machen wir wieder nach vorne.
0: Ist es ein Backlash? Ist es eine Reaktion?
1: Ja, meiner Meinung nach extrem. Also wenn du eine Reaktion hast, gibt es immer eine Gegenreaktion. Und Männer, die jetzt sehr patriarchalisch unterwegs sind, die wollen das nicht abgeben, was sie haben. Und da finde ich aber auch immer... Also die Kontrolle, die sie das Gefühl haben, sie wollen sie nicht abgeben. Und da finde ich aber auch immer, wenn man für Frauenrecht schafft und für die Sicherheit von Frauen schafft, nimmt man ja den Männern nichts weg. Da finde ich, ist die Idee wie falsch. Jemandem etwas geben, heisst nicht automatisch, dass der andere etwas weniger hat. Gleichberechtigung heisst nicht, der eine muss darunter leiden. Es ist eine Gleichberechtigung. Mhm. Und die Gegenreaktion bin ich aber total einverstanden. Es ist wirklich ein Backlash. Es ist wie ein Täubeli-Kind, das einfach findet, nein. Und jetzt einfach noch mehr wie Höhlenmenschen.
0: Gleichzeitig leben wir in einer Welt mit dezidierten Alpha-Figuren. Ich denke an US-Präsidenten, ich denke an andere Präsidenten, an die Proligarchie, die es mal geheißen hat, rund ums Weisse Haus. Ist auch das wieder eine Reaktion? Also wirklich, dass sich die Männer bewusst in eine Gegenrichtung bewegen, also ein bisschen das, was Maria Furtwängler anspricht.
3: Ja, also ich glaube, schlussendlich sind feministische Errungenschaften oder emanzipatorische Bewegungen immer auch begleitet von Backlashes. Ich habe die Interpretation noch gerne von den Leuten, die sagen, es ist so das letzte Aufbäumen vom Patriarchat. Mhm. Und ich meine, schlussendlich, was hat man zu verlieren als Mann? Man kann ja sagen, ja, Privilegien. Ich meine, die Welt ist für Männer gemacht. Die Norm, der Normmensch ist ein Mann. Alles ist auf ihn eigentlich ausgerichtet. Und ich glaube, dort die Angst, was passiert, wenn ich jetzt die Privilegien nicht mehr habe, die für mich einfach völlig selbstverständlich sind, ist halt für gewisse Männer offenbar sehr beängstigend. Und gleichzeitig werden diejenigen, die sich eben für feministische Anliegen, für Gleichberechtigung einsetzen, halt immer wie mehr. Und ich glaube, das ist das, was Zuversicht gibt.
0: Vielen herzlichen Dank für den Besuch heute Abend, Agota Lavoyer und Melanie Wieniger. Danke vielmals.
3: Danke. Merci vielmals.
0: Merci.
4: Die Wiederholung der Sendung predigt direkt über digitale Gewalt gegen Frauen. Und hier geht's gleich weiter mit aktuellen Nachrichten.
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0: Die Nachrichten von SRF um 11:30 mit Olivia Limacher. In Lettland ist die Regierung am Ende. Regierungschefin Evika Siliņa tritt zurück. Sie reagiert damit auf eine Regierungskrise. Es sei eine leichte, keine leichte, aber die richtige Entscheidung, sagte die liberal-konservative Politikerin vor den Medien. Die politische Krise im EU- und NATO-Mitgliedsland ausgelöst, haben fehlgeleitete ukrainische Drohnen. Diese hatten in Lettland Schäden verursacht. Regierungschefin Evika Siliņa forderte daraufhin den Verteidigungsminister zum Rücktritt auf. Der Verteidigungsminister wurde von dem bisherigen Koalitionspartner von Regierungschefin Siliņa gestellt. Gestern zerbrach die Regierungskoalition am Streit um die Drohnenvorfälle. Bis zur Bestätigung einer neuen Regierung bleibt die alte vorerst geschäftsführend im Amt. Zu zwei Meldungen aus der Ukraine. Die Hauptstadt Kiew ist am Abend erneut Ziel russischer Raketen- und Drohnenangriffe geworden. Der Bürgermeister der Stadt, Vitali Klitschko, rief die Bevölkerung am Abend dazu auf, Schutz zu suchen. Er sprach von einem eingestürzten Wohnhaus, in dessen Trümmern verschüttete Opfer befürchtet würden. Der ukrainische Präsident Volodymyr Zelensky sagte am Abend, mindestens 6 Menschen seien getötet worden. Andriy Yermak, ein enger Vertrauter des ukrainischen Präsidenten Volodymyr Zelensky und ehemaliger Leiter von dessen Verwaltung, soll festgenommen werden. Die Haft gelte bis zu einem rechtskräftigen Urteil. Yermak habe aber die Möglichkeit, gegen Kaution auf freien Fuß zu kommen, teilte ein Richter mit. Yermak und 5 weiteren Verdächtigen wird Geldwäsche im Zusammenhang mit einem Luxusbauprojekt vorgeworfen. Das Bundesamt für Lebensmittelsicherheit warnt vor einem Fleischprodukt. Konkret geht es um Rauchmöckli der Marke Alpina, die bei Aldi verkauft wurden. In dem Produkt wurden Bakterien gefunden, die zu den E. coli-Bakterien gehören. Aldi hat den Verkauf gestoppt und einen Rückruf gestartet. Die Bakterien können Magen-Darm-Beschwerden wie Übelkeit, Durchfall und Bauchschmerzen auslösen. Das Bundesamt rät, das Produkt nicht zu essen. Wer Beschwerden hat, soll einen Arzt oder eine Ärztin kontaktieren. Das Wetter. Wolken und Regengüsse wechseln sich mit kurzen sonnigen Phasen ab. Die Temperaturen steigen im Norden auf 12 Grad, dazu bläst böiger Südwestwind. Im Süden gibt es 16 Grad. Das waren Nachrichten von Radio SRF. Verantwortlich Manuel Risi.
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2: 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Und jetzt begegnen wir einem, auf den gerade über diese Feiertage viele Blicke gerichtet sind. Papst Leo XIV. Er steht ja beharrlich ein für Frieden und gegen Gewalt, unbeirrt auch von Kritik aus seinem eigenen Land, den USA, notabene von Präsident Donald Trump. Doch es gibt noch mehr Erwartungen an den Papst. Über all das redet jetzt Judith Wipfler in der Sendung Perspektiven, die wir für das Feiertagsprogramm von SRF 4 News wiederholen.
3: Rom, 8. Mai 2025.
4: La pace sia con tutti voi.
3: Pace, Friede mit euch allen. Diese ersten Worte des Papstes sind sein Programm. Ebenso der gewählte Papstname Leo. Der schließt an Leo den 13. an, ein Papst, der für die Würde des Menschen eintrat angesichts des Massenelends, ausgelöst durch die industrielle Revolution und den Turbokapitalismus im 19. Jahrhundert. Arbeit, die solle dem Gemeinwohl dienen und nicht dem Privatwohl einiger weniger, sagte der Papst damals. Und genau so wiederholt es heute Papst Leo der 14. angesichts von Neoimperialismus und Digitalkapitalismus. Und er sagt das auch in Anwesenheit von Diktatoren und Kleptokraten, wie etwa in Äquatorialguinea.
5: Come la salvaguardia della creazione, la dignità del lavoro e la protezione della salute pubblica.
3: Das Gemeinwohl, das Wohl von Mensch und Natur als Ziel guter Politik. Papst Leo betont das auf Spanisch, auf Französisch, Portugiesisch, auf Italienisch und natürlich auf Englisch, seiner Muttersprache. Das Gemeinwohl müsse Ziel sein. Darum gebe ich Papst Leo den Titel Gemeinwohlpapst.
5: Eliminar los obstáculos al desarrollo humano integral, cuyos principios fundamentales son la destinación universal de los bienes y la solidaridad.
3: Solidarität und Menschenrechte. Ob das die angesprochenen Autokraten auf ihren goldenen Sesseln zur Umkehr bewegt, ist mehr als fraglich. Aber Papst Leos Worte ermutigen jene, die sich für eine gerechtere Welt einsetzen. Etwa Hilfswerke wie die Fastenaktion, für die Helena Jeppesen-Spuhler arbeitet.
1: Ich freue mich natürlich sehr, dass er sich pointiert zu Krieg und Frieden, der globalen Ungerechtigkeit, der ungerechten Verteilung des Reichtums und der Güter auf der Welt, dass er sich so pointiert äußert. Das freut mich außerordentlich, weil es braucht diese Stimme in der heutigen Zeit, die so turbulent ist.
3: Papst Leo XIV. Kritisiert unbeirrt und beharrlich Krieg und Gewalt. Und damit bringt er sogar einen gewissen US-Präsidenten auf die Palme. Super, findet Katholikin Jeppesen, wie Papst Leo agiere.
1: Klar Stellung genommen eben gegen den Irankrieg und hat sich da angelegt. Mit Präsident Trump konnte das sehr gut auffangen. Die US-Bischöfe haben ihn unterstützt in den USA. Also er hat jetzt hier eine große Wirkung erzeugt mit seinen Worten. Das gefällt mir sehr.
3: Und das gefällt auch Menschen außerhalb der römisch-katholischen Kirche. Etwa dem griechisch-orthodoxen Theologen und Erzpriester in der Schweiz, Stephanos Athanasiou.
6: Auch diesen Mut gegenüber Großmächten, ja, seines Heimatlandes, eine christliche Meinung zu positionieren, das ist sicherlich nicht nur mutig, sondern gehört zum Selbstbewusstsein eines christlichen Bischofs, wenn man das sagen kann. Und das ist natürlich sehr positiv.
3: Welche Titel also passen zu diesem Bischof von Rom? Der leise Papst nannten ihn Medien zuerst. Der Löwe, Leo, passt jetzt vielleicht doch besser, da er so laut geworden ist. Welche Titel gibt ihm Helena Jeppesen-Spuhler, die als Delegierte an den Weltsynoden in Rom Papst Leo persönlich kennengelernt hat?
1: Mir gefällt die Bezeichnung Friedenspapst. Gleich zu Beginn hat er das Thema gesetzt, als er auf die Loggia da trat und die Menge auf dem Petersplatz begrüßt hat. Er hat das konsistent weiterverfolgt und das ist eines seiner wichtigen Themen, aber ich würde ihn natürlich gerne als den Gleichberechtigungspapst sehen, der den entscheidenden Kick gegeben hat in der katholischen Kirche zur Gleichberechtigung der Frauen und aller in der Kirche.
3: Ein frommer Wunsch, auf den Helena Jeppesen aber noch zurückkommen wird in dieser Ausgabe von Perspektiven. Vatikanisten nannten Leo XIV. Auch schon Augustinus, weil der Papst alias Robert Francis Prevost seit bald 50 Jahren Augustinermönch ist und den lateinischen Kirchenlehrer Augustinus wiederholt zitiert. Aber was bedeutet das? Sind mit Augustinus konservative Haltungen gemeint, etwa im Frauenbild oder in der Sexualmoral? Das kann gut sein. Andererseits grenzt sich Papst Leo auch deutlich gegenüber Erzkonservativen ab. Kann also auch gut sein, dass er die überkommene Sexualmoral endlich tiefer hängt. Dazu verweist Helena Jeppesen auf jüngste Interviewaussagen des Papstes. Da sagte er nämlich:
1: Die Frage der Moral ist nicht nur eine Frage der Sexualmoral. Es ist auch eine moralische Frage, wie der Reichtum, wie die Güter auf der Welt verteilt sind. Das finde ich sehr clever.
3: Diese Aussage des Papstes war gegen rechtskonservative Katholiken und Politiker gerichtet, die etwa in den USA den Papst auf eine moraline Rolle reduzieren wollen, also auf einen, der ihre Politik nicht stört. Das Gegenteil ist der Fall. Papst Leo pocht auf der katholischen Sozialethik und innerkirchlich bekennt er sich zum Reformkurs seines Vorgängers Franziskus. Hingegen Reaktionäre wie die Pius-Brüder, Traditionalisten, die noch dazu antisemitisch Judenhass schüren, sie hätten keinen Platz in der Kirche und auch nicht bei Papst Leo.
7: Da gibt es kein Vertun bei ihm, da gibt es auch kein Zögern und Zagen.
3: Sagt Theologieprofessor Gregor Maria Hoff von der Uni Salzburg. Auch Hoff lobt das Engagement Papst Leos für Frieden und Menschenrechte. Er bleibt aber auch kritisch.
7: Ein Papst, der von Menschenwürde sehr profiliert spricht, muss sich auch fragen lassen, wie es um die Menschenrechte in der eigenen Kirche bestellt ist.
3: Etwa was die Geschlechtergerechtigkeit angeht. Nach einem Jahr Amtszeit bleibt auch für den Theologieprofessor Gregor Maria Hoff offen, wie genau und wohin Papst Leo führen will, wie synodal, also wie partizipativ und inklusiv er das tun wird.
7: Dieses Profil ist noch nicht ganz klar. Wir haben es mit aller Wahrscheinlichkeit mit einem konservativen Papst zu tun, der aber eben ein Papst ist, der auch zuhören kann, der sich beeindrucken lässt von Menschen, von Perspektiven, von Problemen und von theologischen, möglicherweise eben also Argumenten. Aber was er damit macht, ist die entscheidende Frage nachher. Und ob er das tatsächlich zugesteht, dass wir in den Ortskirchen zum Beispiel bezogen auf Zölibat Lösungen finden.
3: Zölibat? Moment noch, Professor Hoff, das mit dem Pflichtzölibat für Priester, das ist doch eine never-ending story.
7: Ich hoffe schon, dass es irgendwann mal eine ending story ist, weil man einfach eine Entscheidung trifft und die kann ein Papst treffen.
3: Ein Papst könnte das Pflichtzölibat kippen, wenn er wollte. Der letzte Papst wollte es nicht, obwohl ihm seine Bischofssynode dazu riet. Sollte sich jetzt ausgerechnet ein amerikanischer, ein konservativer Augustiner von anderen, von einer Synode raten lassen? Was kommt da noch von Papst Leo dem 14.? Robert Francis Prevost, geboren vor 70 Jahren in Chicago, Missionar und Bischof in Peru, Chef des weltweiten Augustinerordens in Rom, Kardinal und seit einem Jahr Bischof von Rom, also Papst.

0: Über Leo XIV. Spreche ich als erstes mit Gregor Maria Hoff, römisch-katholischer Theologieprofessor in Salzburg, Spezialist für Ökumene und Fundamentaltheologie und Berater der Deutschen Bischofskonferenz. Er ist 60 Jahre alt, verheiratet, hat 2 Kinder. Letzte Woche besuchte er die Uni Luzern, was mir die Gelegenheit für ein längeres Gespräch mit ihm gab. Welchen Titel gibt nun Gregor Maria Hoff diesem Papst?
1: Leo XIV. Wird ja gerne als der sanfte Papst auch bezeichnet. Und ich finde, da ist was dran. Er ist der Pontifex, er ist der Vermittler. Also für mich ist Leo XIV. Mit den bisherigen Auftritten in seinem ersten Regierungsjahr sicherlich jemand, der vor allen Dingen versucht hat, Brücken zu bauen. Einmal in der eigenen Kirche zwischen reformorientierten Kräften und denjenigen, die Sorge haben, dass die katholische Tradition unter Franziskus so sehr gelitten hat, dass wir dann auch möglicherweise am Rand einer Kirchenspaltung sind. Also ein Vermittler. Er ist ein Vermittler auch in diplomatischer Hinsicht. Er ist doch um eine ganze Ecke behutsamer, weniger sprunghaft, als sein Vorgänger es gewesen ist. Allerdings natürlich auch nicht so charismatisch, wie Franziskus es war.
0: Sicher, sicher nicht so charismatisch. In Afrika schien er aufzublühen. Ist er ein Papst eher für den globalen Süden?
1: Da ist er enorm trittsicher durch seine Erfahrungen in Lateinamerika. Interessanterweise ist das, glaube ich, jemand, der es nahezu mit allen katholischen Weltgegenden, Kulturen kann. Durch seine Tätigkeit im eigenen Orden hat er ja auch enorme globale Erfahrungen. Das ist schon nochmal einfach auch etwas, was sich in die Art und Weise, wie er auftreten kann, auswirkt. Aber noch einmal, ich finde ihn bedingt charismatisch. Das muss ich einfach persönlich auch so sagen. Also ich fand den ersten Auftritt damals, das hatte den Charme und Esprit des Katechismus. Und das empfinde ich bei ihm zum Teil auch heute noch so.
0: Ja, der Polyglotte, der vielsprachige Papst ist auch so ein Titel und der Kosmopolit, der eigentlich sich nicht auf irgendeine Nationalität beschränken lässt, ganz bewusst. Er ist wirklich ein Weltmensch, auch durch diese Erfahrung eben im Weltzentrum der römisch-katholischen Kirche in Rom. Der bringt eigentlich alles mit, was ein Papst in den heutigen Zeiten haben sollte, sagen viele. Was fehlt ihm denn?
1: Wenn das Profil vor allen Dingen das des Brückenbauers ist, erfüllt er ganz entscheidende Anforderungen an seinen Job, wenn man das etwas flapsig sagen will. Das Profil wird sich nach und nach entwickeln. Es wird ja eine Enzyklika demnächst erscheinen und dann wird sich beispielsweise zeigen, also wie geht er damit künstlicher Intelligenz und digitaler Revolution um. Bleibt er dabei, dass wir das vor allen Dingen im Warnmodus zu bearbeiten haben? Da wird sich einiges von zeigen, weil es einfach auch mit der Anthropologie entscheidend zu tun hat. Das Profil, das er sicherlich gewonnen hat, ist innerhalb der letzten Wochen durch die gar nicht von ihm in irgendeiner Weise angezettelte Auseinandersetzung. Newsweek hat in der vergangenen Woche davon gesprochen, ein großer Titel, The Making of Leo XIV. Und der Artikel bringt das meines Erachtens ganz gut auf den Punkt. Ja, also der Papst hat an Autorität gewonnen, ja, aber es ist ihm letztlich zugespielt worden, diese Autorität eben auch durch die wirklich unsäglichen Übergriffe von Donald Trump. Einmal die polemische Attitüde, dann eben aber auch diese blasphemische Anmaßung, das ist ja nicht die erste. Es gibt darin was super Ironisches. Ne? Der Anspruch Trumps, den Papst gemacht zu haben, auf eine bestimmte Weise löst sich das gerade ein. Also, was fehlt? Ich hätte gerne oder ich hoffe darauf, dass sich zum Beispiel eine wirklich synodale Performance ergibt, dass es eine synodale Amtsführung wird. Er sagt ja, ich will das fortsetzen und dann das synodale Profil, da wird er dran arbeiten müssen.
0: Dazu gab es im Oktober ja schon eine Chance, da ist die ja wieder zusammengetroffen, diese Weltsynode. Und da wurde ihm eben auch so bescheinigt, er ist einer, der zuhören kann. Das ist ja eigentlich eine gute Eigenschaft für einen Hirten.
1: Unbedingt.
0: Ist halt jetzt die Frage, ob das reicht. Jetzt will man ja sehen, genau, wie er in Anführungszeichen regiert oder führt. Genau. Und da haben ja offenbar Menschen in Nordeuropa, progressive Schweizer Katholikinnen, Katholiken ebenso wie Deutsche, vielleicht andere Erwartungen als die Menschen in Afrika.
1: Ja, und ich glaube, dass die Erwartungen zwar jeweils unterschiedlich ihr Recht haben. Ein Papst, der von Menschenwürde sehr profiliert spricht, der die Menschenrechte sowohl im Horizont der militärischen eskalierenden Konflikte anmahnt, als auch, das werden wir sicherlich erleben, also bezogen auf künstliche Intelligenz und so weiter, also der Menschenrechte sehr stark profiliert, muss sich auch fragen lassen, wie es um die Menschenrechte in der eigenen Kirche bestellt ist. Daran wird sich sehr viel entscheiden. Synodalität bedeutet, dass wir in unterschiedlichen Formen, mit einem, vielleicht auch in einem unterschiedlichen Tempo, an unsere jeweiligen Fragen und Probleme herangehen müssen. Ein synodaler Papst wäre ein Papst, der dafür Spielräume eröffnet. Im Augenblick wird ja bezogen auf die Segensfeiern für Menschen, die in homosexuellen Partnerschaften leben in Deutschland, wieder mal sehr starke kuriale und eben auch päpstliche Skepsis angemeldet. Wie sieht das aus, wenn die Bischöfe, die deutschen Bischöfe sagen, das ist allerdings für uns eine pastorale Herausforderung, die so stark ist, dass wir einfach auch an Glaubwürdigkeit einbüßen? Also das wäre so ein Punkt, da kann das zeigen. Es gibt noch einen ganz anderen Punkt. Dieser Papst muss deutlich entschiedener als sein Vorgänger Verantwortung dafür übernehmen, was ist mit Bischöfen, die in Missbrauchskontexten Verantwortung auf sich geladen haben, weil sie verschleiert haben, weil sie teilweise auch in Täterschaften involviert gewesen sind. Ein synodaler, ein wirklich synodaler Papst wäre einer, der nicht nur zuhört, sondern aufgrund der jeweils unterschiedlichen Herausforderungen, die wir in der Weltkirche haben, eben dann auch Handlungskompetenzen weitergibt. Und unter dem Gesichtspunkt Menschenrechte. Missbrauch habe ich genau deshalb genannt.
0: Weil das eben auch mit Machtmissbrauch zu tun hat. Und ja, das war ja das, was Papst Franziskus immer wieder angemahnt hat, gegen einen Klerikalismus. Damit meinte er ja eine in sich geschlossene Kaste, die sich gegenseitig schützt und nicht die Menschen und auch das Unrecht aus dem Blick verliert. Ich würde aber schon gern nochmal zurück zu dem Segen für Menschen, die in, wie es in römisch-katholischer Sprache heißt, irregulären Lebenszusammenhängen leben. Das sind ja nicht nur Menschen, die Homosexualität leben, sondern es sind auch wieder verheiratete Geschiedene. Und da kann man ja immer auch sagen, es muss doch regionale Unterschiede geben. Christentum und gerade Katholizismus, der inkulturiert sich eben unterschiedlich. Und jetzt machen wir mal. Und genau das machen ja im Moment so die deutschen Bischöfe, da streben das an. Und die Schweizer machen sowieso viel, was sie wollen, warten gar nicht erst groß, was da aus Rom kommt. Aber letztlich hängt man ja dann doch wieder dran mit dem Rom.
1: Genau das wird sich erst zeigen müssen. Ne? Also das muss sich erweisen. Also wir haben es mit aller Wahrscheinlichkeit eben mit einem konservativen Papst zu tun, der aber eben, wie Sie gesagt haben, ein Papst ist, der auch zuhören kann, der sich beeindrucken lässt von Menschen und von theologischen Argumenten. Man darf gespannt sein. Der Bischof Bonny von Antwerpen in Belgien hat ja angekündigt, dass er in 2 Jahren verheiratete Priesteramtskandidaten zu Priestern weihen will. Man wird sehen, ob Rom vorher einschreitet. Welche Spielräume lässt er da? Letztlich ist Synodalität dann bei dem gegebenen Kirchenrecht trotzdem immer eine Synodalität von Papstesgnaden. Ein richtig synodaler Papst muss erst noch entwickelt und erfunden werden. Leo hat Chancen, das zu tun. Franziskus hat die Türen aufgemacht und er hat keine der Türen zugemacht. Das ist schon mal wichtig.
0: Sie haben vorhin schon stark gemacht, Gregor Maria Hoff, der Aspekt der Aufarbeitung und Verantwortungsübernahme seitens Bischöfen, die mit sexualisierter Gewalt in welcher Form auch immer, aber auch spiritueller Gewalt in welcher Form auch immer zu tun hatten. Und da habe ich zum Beispiel jetzt ein klares Wort vermisst in Afrika.
1: So ist es. Das ist das eine. Und das andere, dass immer noch kein Papst dazu imstande gewesen ist, anzuerkennen, dass dieser Missbrauch und genau eben in dem genannten Zusammenhang, es ist ein Missbrauch, der auf der Ebene sexualisierter Gewalt, aber auch ein pastoraler und spiritueller Machtmissbrauch ist, dass das systemisch bedingt ist. Und dieses systemische Moment anzuerkennen, das würde ja gerade bedeuten, dass wir eben auch zu einer synodalen Kirche finden, in der wir ganz andere Machtbalancen herstellen können. Genau das, was Sie sagen, er hat in Afrika auch an diesem Punkt aus meiner Sicht jedenfalls ein klares Wort verpasst. Und man darf mal abwarten, was denn passiert, wenn er die ersten Kardinäle ernennt. Warum ist noch immer kein einziger wirklicher Aufklärer des Missbrauchs zum Kardinal ernannt worden? Ich sage das jetzt mal im Blick.
0: Schlagen Sie mal jemand vor.
1: Ganz locker, ganz schnell. Klaus Mertes hat in Berlin den Missbrauch aufgedeckt, der Jesuit am Canisius-Kolleg. Und Klaus Mertes, der ein sehr kluger, umsichtiger, extrem kirchenloyaler, übrigens auch politisch erfahrener Priester ist und Theologe ist, jemand wie Pater Hans Zöllner, der Kinderschutzbeauftragter in der Kommission des Vatikans war und weltweit dafür ein enormes Ansehen genießt. Warum nicht einen in Anführungszeichen katholischen Dissidenten in diesen engsten Beraterkreis hineinsetzen, damit aber auch ein ganz klares Zeichen? Wie besetzt er entscheidende Dikasterien? Wer wird der neue Präfekt für den Gottesdienst? Wird das jemand, der, tja, was soll man sagen, brokatbesetzte Spitzenhäubchen vor allen Dingen mag? Oder ist das jemand, der einfach auch den Ortskirchen liturgisch Spielräume lassen wird?
0: Wen ernennt Papst Leo, wem gibt er Macht und wie stark forciert er den synodalen Prozess, der alle Menschen in der römisch-katholischen Kirche einbeziehen soll, die Kirche mitzuleiten und zu gestalten? Das ist die matchentscheidende Frage und die eilt, meint Helena Irbissen-Spuhler, die Delegierte an der Weltsynode in Rom.
2: Es ist wirklich nicht nur 11:55 für mich. Die Frauen sind viele längst davongelaufen, haben sich distanziert. Auch viele, die noch zur Kirche gehören, haben sich innerlich distanziert. Das kann so nicht weitergehen. Er muss den synodalen Prozess weitermachen. Das ist für mich die große Chance.
0: Helena Jeppesen ist Berufsoptimistin und glaubt, dass es weitergeht mit der Machtteilung in ihrer Kirche.
2: Ich sehe eigentlich eine Möglichkeit mit der Dezentralisierung, größeren Autonomie der Ortskirchen. Da sehe ich Spielraum und ich traue Papst Leo durchaus zu, dass er diesen Spielraum in gewissen Fragen geben könnte.
0: Nun müsse der Papst aber auch liefern. Etwa eben mit weiteren Ernennungen von Frauen und Nichtpriestern in hohe Leitungsämter im Vatikan. Das wäre das Signal für die Ortskirchen, auch am Platz Schweiz Fürschi zu machen mit dem bereits lancierten synodalen Weg.
2: In der Schweiz, da ist die Synodalitätskommission mit der Bischofskonferenz am Arbeiten, dass es partizipative Strukturen in der Kirche geben wird. Da ist jede Ortskirche jetzt gefordert, den Frauen wichtigere Rollen zu geben, Frauen in alle jetzt schon möglichen Leitungsämter zu berufen.
0: Helena Jeppesen kennt die Schweizer Kirchenlandschaft ebenso gut wie die Verhältnisse in Rom. Als Hilfswerksvertreterin ist sie stimmberechtigte Delegierte an der Weltsynode. Und hier in der Schweiz wirkt sie im nationalen Transformationsprozess mit. Drum kennt sie auch den Frust, ja die Resignation hierzulande.
2: Wir wissen das aus den Befragungen in der katholischen Kirche in der Schweiz, dass die Segnungen für gleichgeschlechtliche Paare oder wiederverheiratete Geschiedene, die Gleichberechtigung in der Kirche, das ist längst kalter Kaffee. Viele haben aus diesen Gründen der eben Nicht-Gleichberechtigung und der Nicht-Inklusion der katholischen Kirche die Kirche verlassen.
0: Drum sei es eben schon nach 11:55, wie Helena Jeppesen sagt. Kommt da nun also noch was von Papst Leo nach einem Jahr im Amt und wird der Pontifex nach seiner so wichtigen Afrikareise Europa nicht vergessen?
2: Wir sind in einer großen Not in der europäischen Kirche, finde ich. Da muss er sich schon auch dieser Sorge unbedingt annehmen.
0: Die größte christliche Kirche, die römisch-katholische, sie durchlebt gerade die schwerste Erschütterung seit der Reformation. In Europa galoppiert neben der innerkirchlichen Krise die Säkularisierung. Diese Krisen, sie betreffen auch fast alle anderen historischen Kirchen und Konfessionen, also die ganze Ökumene. Dabei braucht es doch die gemeinsame, die ökumenische Power, um die drei großen ökumenischen Ziele global voranzubringen, nämlich Frieden, Gerechtigkeit und Bewahrung der Schöpfung. Aber der Ökumenische Rat der Kirchen in Genf dringt kaum mehr durch. Ganz im Unterschied zum Papst, der zu Ostern und Weihnachten weltweit auf Sendung geht und jetzt auch vielen Millionen Menschen aus dem Herzen spricht mit Sätzen wie »Gott erhört die Gebete von Kriegstreibern nicht«. Das komme gut an, besonders bei von Bomben bedrohten Menschen, erzählt Stephanos Athanasiou, orthodoxer Theologieprofessor in München und Erzpriester in der Schweiz.
3: vor allem im Nahen Osten, ob das jetzt im Heiligen Land ist, ja, oder in der Golfregion, dort, wo Christen in der Minderheitssituation sind und dort die Ökumene nochmal eine ganz andere Bedeutung hat, ja. Also die Orthodoxen, die schauen sehr wohl, was sagt denn jetzt Rom, können wir da gemeinsam Sachen positionieren.
0: Und sein römisch-katholischer Kollege Gregor Maria Hoff meint sogar,
1: der Papst hat fast aus allen Kirchen eine Solidaritätsadresse erfahren. Der Papst ist nicht einfach als Anti-Trump, sondern in der Art und Weise, wie der Bischof von Rom agiert, ist ihm eine ökumenische Autorität zugewachsen.
0: Doch Vorsicht, Vorsicht, eine ökumenische Autorität, da schütteln jetzt mit Sicherheit viele Reformierte heftig den Kopf. Der Bischof von Rom, der kann und darf doch nicht für alle Kirchen sprechen. Am Machtanspruch des Bischofs von Rom, also des lateinischen Papstes, an dessen Anspruch auf Vorrang, also Primat, daran spaltet sich die Kirchenwelt bis heute. Dazu nochmal der griechisch-orthodoxe Priester und Theologieprofessor Stephanos Athanasiou.
3: Das ist nicht nur mit der Orthodoxie so, natürlich auch mit der anderen christlichen Welt, vor allem des Protestantismus, der Anglikaner, der Altkatholiken und so weiter. Natürlich, welche Rolle hat der Papst und vor allem, wie ist das Amt des Papstes für die Gesamtkirche zu werten?
0: Die orthodoxe wie auch die anglikanische Tradition haben zwar Bischöfe, aber keinen Papst. Sie haben einen oder eine Ehrenprimas. Der oder die bleibt aber gebunden an die Beschlüsse von Synoden, Konzilien oder Bischofsversammlungen. Anders eben der Papst in Rom, der die Letztentscheidung, das Jurisdiktionsprimat über alles hat und laut einem Dogma von 1870 sogar unfehlbar sei in Lehrentscheidungen. Diese Art Papstamt ist vielleicht das größte Hindernis für Ökumene, für die Einheit der Christenheit, der Kirche. Wenn Papst Leo sich als echt synodaler Papst entwickeln würde, dann könnte da was drin liegen.
1: Also da ist ökumenisch was drin. Was sich zeigen muss, ist, wie Leo der 14. ganz bewusst eben auch mit den Kirchen der Reformation ins Verhältnis kommt. Er hat amerikanische Erfahrung, er kommt ja aus einer Stadt Chicago, die übrigens auch interreligiös ist, ein unglaublich interessanter Ort dafür. Let's see,
0: mal gucken, was da noch kommt von Leo dem 14.
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0: Die Nachrichten von SRF um 12 mit Karim Britsch. Die lettische Regierung ist am Ende. Regierungschefin Evika Siliņa tritt zurück. Sie reagiert damit auf eine Regierungskrise. Es sei keine leichte, aber die richtige Entscheidung, sagte die liberal-konservative Politikerin vor den Medien. Die politische Krise im EU- und NATO-Land ausgelöst haben fehlgeleitete ukrainische Drohnen. Diese hatten in Lettland Schäden verursacht. Regierungschefin Evika Siliņa forderte daraufhin den Verteidigungsminister zum Rücktritt auf. Dieser wurde vom bisherigen Koalitionspartner von Regierungschefin Siliņa gestellt. Gestern zerbrach die Regierungskoalition am Streit um die Drohnenvorfälle. Bis zur Bestätigung einer neuen Regierung bleibt die alte vorerst geschäftsführend im Amt. Zwei kurze Meldungen aus der Ukraine. Die Hauptstadt Kiew ist gestern Abend erneut Ziel russischer Raketen- und Drohnenangriffe geworden. Kiews Stadtpräsident Vitali Klitschko rief die Bevölkerung dazu auf, Schutz zu suchen. Er sprach von einem eingestürzten Wohnhaus, in dessen Trümmern verschüttete Opfer befürchtet wurden. Der ukrainische Präsident Volodymyr Zelensky sagte, mindestens 6 Menschen seien getötet worden. Andriy Yermak, ein enger Vertrauter des ukrainischen Präsidenten Zelensky und ehemaliger Leiter von dessen Verwaltung, soll festgenommen werden. Die Haft gelte bis zu einem rechtskräftigen Urteil. Yermak habe aber die Möglichkeit, gegen Kaution freizukommen, teilte der Richter mit. Ihm und 5 weiteren Verdächtigen wird Geldwäsche im Zusammenhang mit einem Luxusbauprojekt vorgeworfen. In die Schweiz. Das Bundesamt für Lebensmittelsicherheit warnt vor einem Fleischprodukt. Konkret geht es um Rauchmöckli der Marke Alpina, die bei Aldi verkauft wurden. In dem Produkt wurden Bakterien gefunden, die zu den E. coli-Bakterien gehören. Aldi hat den Verkauf gestoppt und einen Rückruf gestartet. Die Bakterien können Magen-Darm-Beschwerden wie Übelkeit, Durchfall und Bauchschmerzen auslösen. Das Bundesamt rät, das Produkt nicht zu essen. Wer Beschwerden hat, soll einen Arzt konsultieren. Es fehlt noch der Blick aufs Wetter. Wolken und Regengüsse wechseln sich heute mit kurzen sonnigen Phasen ab. Die Temperatur steigt im Norden auf 12, dazu bläst böiger Südwestwind. Im Süden gibt es 16 Grad. Das waren Nachrichten von Radio SRF, verantwortlich Manuel Risi.
1: 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Sie sind bei Ihrem Infosender SRF 4 News am langen Feiertagswochenende und wir nehmen uns jetzt Zeit, um auf einige interessante Wissenschaftsthemen aus den letzten Wochen zurückzublicken. Mein Name Susanne Stöcke. Zuerst geht es um Pestgräber aus dem 17. Jahrhundert, also um Gräber mit Menschen, die damals der Pest zum Opfer gefallen sind. Unter dem Stadtcasino Basel hat man nämlich einen Friedhof mit genau solchen Gräbern gefunden. Und Forschende haben jetzt mehr als 200 dieser Grabstellen untersucht. Was dabei herausgekommen ist, das erzählt Wissenschaftsredaktorin Anita Vonmond meinem Kollegen Nicolas Malzacher.
2: Dieser einstige Friedhof sei eine Art Notfriedhof gewesen mit solchen Opfern aus unterschiedlichen Epochen, hat mir die Hauptautorin der Studie gesagt, Laura Rindlisbacher von der Uni Basel. Dafür sprechen unter anderem diverse Gruben mit jeweils mehreren Skeletten drin, also Massengräber, wie sie in solchen Zeiten vorkommen. Die Forschenden haben sich nun auf Gräber und Skelette aus der letzten Pestzeit in der Schweiz konzentriert, im späteren 17. Jahrhundert. Etwas mehr als ein Dutzend dieser überwiegend jung Verstorbenen haben sie genau untersucht, auch beschrieben im Magazin Antiquity. Und mit anspruchsvollen, nicht immer möglichen DNA-Analysen konnten sie doch zumindest bei 5 Individuen den Pesterreger nachweisen. Ebenfalls auffällig, die Begrabenen waren im Schnitt knapp 18 und hatten bereits Arthrose und Verschleißspuren etwa an der Wirbelsäule. Diese Pestopfer stammten also aus armen Familien, wo bereits Jugendliche hart arbeiten mussten.
3: Es scheint mir naheliegend, dass ärmere Menschen besonders exponiert waren in so einer Epidemie. Aber weshalb waren so viele Jugendliche betroffen?
2: Die Jugendlichen und teils Kinder sogar haben noch nicht gleich viele Muskeln natürlich wie Erwachsene. Sie sind auch kleiner, sind im Wachstum und offensichtlich mussten sie dennoch bereits die ähnlich harten körperlichen Arbeiten verrichten wie Erwachsene. Sie mussten arbeiten, um zu überleben, auch wenn am Arbeitsplatz das Risiko, sich mit Pest anzustecken, hoch war. Und wenn sie dann an Pest erkrankten, waren sie halt stärker geschwächt und starben öfter am Pesterreger als Erwachsene. So die Erklärung der Forschenden.
3: Es war damals nicht die erste Pestwelle, die passiert ist. Es gab schon Erfahrungen mit solchen Epidemien. Warum konnte die Stadt Basel diese Gruppe, gerade auch die Jugendlichen, trotzdem nicht besser schützen?
2: Es gab im 17. Jahrhundert ein recht gutes staatliches Unterstützungssystem in Basel, sagte mir die Archäoanthropologin Laura Rindlisbacher. So etwa hatten auch arme Bürger der Stadt Anrecht auf Gratisbehandlung im Spital. Und in Spitälern haben offenbar in Pestzeiten recht viele überlebt. Vielleicht auch einfach, weil sie hygienisch behandelt waren und genug zu essen hatten. Aber das galt eben nur für Ansässige in der Stadt, nicht für Zugezogene. Sie waren wohl stärker von der Pest betroffen und eben speziell ihre Kinder und Jugendlichen.
3: Und jetzt verstehen wir ein bisschen besser, dank dieser Massengräber, dank dieses Seuchenfriedhofs, was damals genau passiert ist in dieser Zeit. Wie außergewöhnlich ist dieser Fund?
2: Es gibt diverse Pestfriedhöfe in der Schweiz, aber nur wenige sind ausgewertet. Und der Fokus der Basler Untersuchung auf die hauptbetroffenen Menschen in Pestzeiten, also in dieser Pestzeit und auch auf ihre soziale Herkunft, dieser Fokus ist sehr wertvoll. Darüber gibt es nämlich nur wenige Informationen.
3: Was wissen wir denn ganz grundsätzlich über die Pest in der Schweiz? Wer war damals betroffen? Wie viele Menschen waren das, die der Pest zum Opfer gefallen sind?
2: Ja, die Pest hat sich seit dem 14. Jahrhundert immer wieder durch Teile oder durch die ganze Schweiz verbreitet. Diese Infektionskrankheit, die wird ja von einem Bakterium verursacht, wurde meist von Flöhen, zum Beispiel im Fell von Ratten, übertragen. Die ärmeren Leute hatten insgesamt zwar schlechtere Karten, doch traf es alle Schichten. Und im besonders schlimmen Ausbruch im frühen 17. Jahrhundert erkrankte in Basel die halbe Bevölkerung und ein Drittel der Bevölkerung starb an der Pest, was etwa der europäischen Gesamtsterblichkeit entspricht. Also der Schwarze Tod war ein ständiger Schrecken bis zum letzten Pestzug hierzulande, eben im späten 17. Jahrhundert mit diesen jetzt untersuchten Gräbern. Erst danach wurde auch der Pesterreger entdeckt. Und heute kommt die Krankheit nur noch in kleinen Gebieten in Afrika, Amerika und Asien vor.
3: Zum Glück also, können wir sagen, gilt die Pest heute als ausgerottet in Europa. Was bringen uns Erkenntnisse wie von dieser Studie in der heutigen Zeit?
2: Ja, die bringen uns jetzt nicht viel in Bezug auf die Pest, aber das Forschungsteam sieht Parallelen zum Ausbruch der Covid-19-Pandemie im Jahr 2020. Auch damals seien Gruppen mit niedrigem sozioökonomischem Status und weniger Zugang zu Unterstützungsnetzwerken, die seien verwundbarer gewesen, schreibt die Universität Basel in einer Mitteilung. Und was die neue Peststudie auch schön zeigt, dünkt mich, dass eben gerade Jugendliche besonders verwundbar sind. Während Covid mussten sie zwar nicht körperlich hart arbeiten, aber sie litten besonders stark unter psychischen Problemen, wegen der pandemiebedingten Isolation. Diese Botschaft der Studie ist also heute noch aktuell.
1: Das war Wissenschaftsredaktorin Anita Vonmond. Und von Basel wechseln wir jetzt nach Venedig. Und zwar um zu fragen, wie man diese Stadt eigentlich längerfristig vor dem ansteigenden Meeresspiegel retten könnte. Seit 6 Jahren schon ist in Venedig ein aufwendiges und auch teures Wasserschutzsystem in Betrieb. Aber es ist unklar, wie lange dieses Bauwerk noch ausreicht. Denn der weltweite Klimaschutz kommt langsamer voran als erhofft. Und die derzeitigen Trends deuten darauf hin, dass der Meeresspiegel schneller ansteigt als erwartet. Eine europaweite Gruppe von Forschenden hat jetzt 3 Varianten vorgestellt, wie man Venedig doch noch für längere Zeit retten könnte. Wissenschaftsredaktor Christian von Burg berichtet.
4: Seit mehr als 900 Jahren steht er da, der Markusdom in Venedig. Jedes Jahr wird er von 22 Millionen Touristinnen und Touristen bestaunt. Aber wird es ihn und den Rest der Stadt in 300 Jahren noch geben? Wenn, dann wohl nur mit riesigen Dämmen rundherum. Eine Variante wäre ein Ringdeich in geringem Abstand rund um die Stadt, erklärt Piero Lionello von der Università del Salento in Lecce.
5: a pochi metri di distanza molto più alti. Allora chiaramente ci sarebbe l'impatto visivo molto forte di queste mura tutto attorno alla città.
4: Ein schwerer Eingriff. Wer wie bisher über die Lagune in die Weite schauen möchte, sähe direkt auf eine Mauer, einen Damm. Und weil in Venedig das Abwasser bis heute direkt in die Kanäle läuft, müssten Kläranlagen und aufwendige Pumpsysteme installiert werden, damit das eingeschlossene Venedig nicht im Dreckwasser untergeht. Eine zweite, wesentlich teurere Variante wäre es, die ganze Lagune um die Stadt mit einem langen, hohen Damm vom Meer abzutrennen. Venedig läge dann in einem künstlichen See hinter diesem Küstendamm. Und als letzte Variante bringen die Forschenden die Aufgabe der Stadt ins Spiel. Nur einzelne, besonders wertvolle Gebäude, wie etwa der Markusdom, würden demontiert und weiter im Inland wieder aufgebaut. Wie in den 60er Jahren einst der Tempel von Abu Simbel in Ägypten. Sind all diese Varianten mehr als nur eine Spielerei? Unbedingt, sagt Leonello, der Erstautor der umfassenden Studie. Um bereit zu sein, müsse man jetzt beginnen, denn auch die Planung und der Bau des heutigen Hochwasserschutzsystems habe insgesamt 50 Jahre gedauert.
5: Per essere pronti quando ce ne sarà bisogno, è importante iniziare la progettazione e la discussione ora.
4: Es ist noch ungewiss, wie schnell der Meeresspiegel ansteigen wird. Es werden etwa 40 bis 80 Zentimeter bis im Jahr 2100. Dies besagt der letzte Bericht des Weltklimarates. Weil der kilometerdicke Eisschild der Antarktis aber schneller kollabieren könnte als bisher erwartet, sind auch 1,80 Meter nicht auszuschließen. Mehr als die Hälfte Venedigs aber liegt deutlich tiefer. Und wie schnell es auch gehe, nach 2100 höre der Anstieg nicht auf, sagt Leonello. Selbst dann nicht, wenn wir es schaffen würden, den Ausstoß der Treibhausgase drastisch zu reduzieren.
5: Anche se noi riducessimo drasticamente le emissioni, il livello del mare continuerà.
4: Im Jahr 2300 liegt der Meeresspiegel gemäß den letzten Prognosen des Weltklimarates je nach Szenario zwischen 0,5 und 6,5 Meter höher als heute. Aber auch ein Plus von bis zu 16 Meter kann nicht ausgeschlossen werden. Mit einem Riesendamm, der den ganzen Norden des Adriatischen Meeres abdecken würde, ließen sich bis zu 15 Meter Anstieg bewältigen, sagt Pietro Leonello. Aber ist es sinnvoll, so weit zu denken? Ja, sagt Jeroen Aerts, Professor für Wasser- und Klimarisiken an der Freien Universität Amsterdam. Er ist an der aktuellen Studie nicht beteiligt.
6: It makes sense to use a faraway scenario, simply to stress test the measures that we are now thinking of.
4: Indem man bis ins ferne Jahr 2300 schaue, lasse sich eine Art Stresstest für die jetzige Planung machen, sagt Aerts. Er hat ähnliche Untersuchungen für New York, Los Angeles und Shanghai gemacht. Er empfiehlt diesen Städten vermehrt zusammenzuspannen und voneinander zu lernen. Denn der Kampf gegen den Meeresspiegelanstieg betrifft natürlich nicht nur die ikonische Lagunenstadt Venedig, er betrifft Millionen von Menschen rund um den Globus.
1: Das war der Beitrag von Christian von Burg aus der Wissenschaftsredaktion. Mitochondrien, das sind die kleinen Kraftwerke in unseren Zellen. Und wenn die nicht mehr richtig arbeiten, dann kann das zu schweren Krankheiten führen. Dazu gehören zum Beispiel Parkinson oder auch Augenkrankheiten. Ein Forschungsteam aus Basel hat jetzt eine Methode entwickelt, mit der gesunde Mitochondrien genau dorthin gebracht werden können, wo sie gebraucht werden im Körper. Dieser Ansatz heißt MitoCatch. Könnte das ein Durchbruch sein im Kampf gegen unheilbare Krankheiten? Das hat Sandro Della Torre, Irin Dietschi aus der Wissenschaftsredaktion gefragt.
7: Ja, die Idee ist, geschädigte Mitochondrien zu reparieren. Mitochondrien, Sie haben es gesagt, das sind sozusagen die Kraftwerke in unseren Zellen. Es sind keine Gene, es sind nicht die ganzen Zellen, sondern etwas dazwischen, nämlich ein wichtiger Bestandteil der Zellen, die vor allem die Energie produzieren. Nun gibt es Krankheiten, bei denen die Funktion der Mitochondrien gestört ist, und die Idee von MitoCatch ist, geschädigte Mitochondrien durch gesunde zu ersetzen, indem man sie gezielt dorthin bringt.
8: Und eben, wenn es den Mitochondrien nicht gut geht, geht es der Zelle nicht gut. Jetzt sind aber frühere Versuche, gesunde Mitochondrien in die Zellen zu bringen, gescheitert. Das hat nicht funktioniert. Was macht jetzt das neue Verfahren anders?
7: Ich habe mir das von Botond Roschka erklären lassen. Er ist Forschungsgruppenleiter am IOB, dem Basler Augenforschungsinstitut, wo das neue Verfahren entwickelt worden ist. Er sagte mir, die meisten früheren Versuche sind daran gescheitert, dass transplantierte Mitochondrien nicht dort ankommen, wo sie gebraucht werden, sondern sie verteilen sich irgendwo im Körper. Der Schlüssel des neuen Verfahrens ist nun, dass es intelligent ist. Man muss sich das so vorstellen, an die gesunden Mitochondrien, die man in die Zellen einschleusen will, wird ein intelligentes Protein befestigt. Roschka nennt es eine Art molekularen Leim. Dieser molekulare Leim bindet sich an die angepeilten kranken Zellen, und zwar nur an diese Zellen. In diese dringen die gesunden Mitochondrien dann ein. Sie bewegen, fusionieren und teilen sich und helfen so, den kranken Zellen zu überleben.
8: Und jetzt, bei welchen Krankheiten könnte das den Patientinnen und Patienten helfen?
7: Roschkas Team denkt vor allem an Erkrankungen des Sehnervs, zum Beispiel die sogenannte Lebersche Optikusneuropathie. Das ist ein Erbleiden, es betrifft vor allem junge Männer, die deswegen innerhalb kürzester Zeit erblinden. Also eine sehr grausame Krankheit. Wenn man hier gesunde Mitochondrien in bestimmte Zellen der Netzhaut einbringt, könnte dies die Krankheit eventuell stoppen. Das ist die Hoffnung. Eine andere Augenkrankheit, für die sich Mitocatch vielleicht eignet, ist das Glaukom, also der grüne Star. Roschka sagt aber, die neue Technologie sei nicht aufs Auge beschränkt. Auch andere Krankheiten, bei denen geschädigte Mitochondrien eine wichtige Rolle spielen, könnten sich so dereinst behandeln lassen. Parkinson etwa oder bestimmte Formen der Herzinsuffizienz.
8: Das macht jetzt natürlich Hoffnung bei diesen Krankheiten, aber wir sind immer noch im Forschungsstadium. Wo stehen wir im Zulassungsprozess?
7: Ja, die Zulassung ist noch sehr weit weg. Mitocatch ist bislang nur im Labor an Mäusen, Zellen und Organoiden getestet worden. Die Experimente zeigen aber, dass das System funktioniert. Das heißt, die intelligenten Mitochondrien lassen sich gezielt in die angepeilten Zellen lotsen. Nervenzellen, Retinazellen, also Netzhautzellen, Herz- oder Immunzellen. Botond Roschka sagt, als nächster Schritt seien nun klinische Versuche geplant innerhalb des nächsten Jahres.
1: Das sagt SRF-Wissenschaftsredaktorin Irin Dietschi. Und jetzt geht es hier noch um die sogenannten nationalen Forschungsschwerpunkte. So heißt das wichtigste Instrument des Bundes in der Forschung. Diese millionenschweren Programme, die nur alle 5 Jahre bewilligt werden, die sollen den Forschungsplatz Schweiz nachhaltig stärken. Ende Januar war es wieder soweit. Der Vorsteher des Departements für Wirtschaft, Bildung und Forschung, Guy Parmela, hat 6 neue nationale Forschungsschwerpunkte bekannt gegeben, die mit insgesamt fast 100 Millionen Franken des Bundes gefördert werden. Ja, und diesmal hat die Auswahl ordentlich zu reden gegeben, unter anderem, weil die Geistes- und Sozialwissenschaften nicht berücksichtigt wurden. Da stellen sich schon grundsätzliche Fragen. Wie fair und wie transparent ist eigentlich die Vergabe dieser Schwerpunkte? Geht es da nur um Spitzenforschung oder geht es auch um Politik? Irin Dietschi hat nach Antworten gesucht.
7: Lucia Kleint ist Professorin für Astronomie an der Universität Bern. Zusammen mit ihrer Kollegin Louise Harra von der ETH Zürich und vielen weiteren Forschungspartnern hat sie sich für einen NCCR, einen nationalen Forschungsschwerpunkt, beworben. Ihr Thema: Space Weather, Weltraumwetter.
9: Weltraumwetter, das sind geladene Teilchen. Und die können zum Beispiel zu Satellitenausfällen führen. Das GPS wird dann gestört. Die können zu Stromausfällen führen. Das heißt, die Auswirkungen, die können global sein.
7: 2 Jahre lang hat Lucia Kleins Team am Gesuch von Space Weather gearbeitet und dabei alles richtig gemacht. Die Bewertungen des internationalen Expertengremiums sind exzellent. Dutzende von Firmen schreiben lobende Briefe, in denen die Relevanz des Themas betont wird. Auch Thomas Zurbuchen, der ehemalige NASA-Forschungschef und heutige Leiter von ETH Zürich Space, unterstützt das Projekt und gibt den Forscherinnen Tipps. Kleint und Co. schaffen es auf die begehrte Shortlist, doch es nützt am Ende nichts. Von den 11 Projekten auf der Liste trifft das zuständige Staatssekretariat für Bildung, Forschung und Innovation eine Auswahl von 6. Diese werden Bundesrat Guy Barmela vorgelegt. Space Weather ist nicht dabei.
9: Wir wissen nicht, nach welchen Kriterien ausgewählt wurde am Ende. Wir haben die Kriterien gelesen, aber wir wissen nicht, welches wie gewichtet wurde.
7: Gemäß Ausschreibung sollte das Auswahlverfahren unter anderem eine, Zitat, vorbildliche Geschlechterverteilung, insbesondere bei den wissenschaftlichen Leitungspositionen, fördern. Deshalb wundert sich die Berner Astrophysikerin, dass man sie und ihre Co-Direktorin Louise Harrer übergangen und in der Physik ausschließlich Männer berücksichtigt hat.
9: Vielleicht war es nur gemäß Fach, vielleicht hatte es absolut nichts damit zu tun, aber es ist trotzdem erstaunlich, dass eigentlich keine Direktorin vorhanden ist in der Physik.
7: Inzwischen ist der Grund bekannt. Das Staatssekretariat wollte nur einen Forschungsschwerpunkt aus der Astrophysik. Und es gab dem Projekt Genesis den Vorzug, das der Frage nach Leben im Universum nachgehen will. Direktor von Genesis ist ETH-Professor Didier Queloz, ein Nobelpreisträger. Gegen ihn hätten sie keine Chance gehabt, mutmaßt Lucia Kleint. Nationale Forschungsschwerpunkte gibt es seit 2001. Die jetzige Serie ist bereits die 6. Zuständig ist der Schweizerische Nationalfonds. Ihm obliegt es, die Schwerpunkte auszuschreiben und dann die eingereichten Vorschläge wissenschaftlich zu prüfen. Im Herbst überreichte der Nationalfonds dem Staatssekretariat seine Shortlist mit 11 als hervorragend qualifizierten Vorhaben. Darunter war auch Gender and Justice, Geschlecht und Gerechtigkeit der Universität Lausanne, das einzige Projekt aus den Sozialwissenschaften.
10: Das Projekt an sich hatte verschiedene Unterprojekte, also Prävention von Krankheiten aus einer Geschlechterperspektive, demografische Alterung und Fertilität, Arbeitszeitmodelle.
7: Erklärt Mitantragstellerin Isabel Zinn, Soziologieprofessorin an der Berner Fachhochschule. Der gemeinsame Nenner spiegelt sich im Untertitel des Projekts.
10: Dieser heißt nämlich «Social Change for Sustainable Democracies».
7: Sozialer Wandel für nachhaltige Demokratien.
10: Also es geht wirklich auch in Zeiten der Vielfachkrise um stabile Demokratien.
7: Dieser Ansatz verfing bei den internationalen Experten. Gender and Justice durchlief den Evaluationsprozess, organisiert vom Nationalfonds, mit Bravour. Isabel Zinn.
10: Es landete am Schluss auch auf dieser Shortlist der 11 Projekte. Und in diesem Zusammenhang heißt das, die sind exzellent.
7: Das Staatssekretariat für Bildung, Forschung und Innovation hingegen kam zu anderen Schlüssen und erteilte dem Projekt eine Abfuhr. Stattdessen lancierte es eine neue Ausschreibung, ausschließlich für ein sozial- und geisteswissenschaftliches Projekt. Ende März erklärte Vizedirektorin Letizia Philipp gegenüber Radio SRF die Gründe.
11: Gender and Justice hat in der Hochschul- und forschungspolitischen Evaluation weniger gut abgeschnitten als andere Vorhaben auf der Shortlist. Das NCCR-Vorhaben konnte zu wenig darlegen, wie es ein erfolgreiches Programm hätte realisieren können.
7: Auch die theoretischen Grundlagen von Gender and Justice seien teils mangelhaft begründet worden. Letizia Philipp sagt, es sei wichtig zu verstehen, was das Ziel eines NCCR sei.
11: Dass sie die besten und innovativsten Vorhaben durchsetzen und das Fachgebiet langfristig stärken und weiterbringen.
7: Isabel Zinn und ihre Mitstreiterinnen hingegen vermuten, dass der Stein des Anstoßes am Begriff Gender gelegen

0: also auch langfristig erfolgreich sein. Allerdings gibt es hier eine Arbeitsteilung. Es ist der Nationalfonds, der die exzellenten Projekte herausfiltert. Und das Staatssekretariat für Bildung, Forschung und Innovation wählt dann nach strukturellen Kriterien aus. Also, wie engagieren sich die Hochschulen finanziell? Wie breit aufgestellt ist das Partnernetzwerk des Projekts etc.? In die wissenschaftliche Bewertung aber mischt sich das Staatssekretariat in der Regel nicht ein. Und von diesem Grundsatz ist es bei Gender and Justice abgewichen. Es kritisiert angebliche Mängel und macht eine neue Ausschreibung. Und damit desavouiert es im Grunde den Nationalfonds.
1: Dass das Projekt Space Weather, das Sie ebenfalls vorstellen in Ihrem Bericht, nicht ausgewählt wurde, ist das ebenfalls politisch zu sehen?
0: Nicht im gleichen Sinn. Es ist sicher sinnvoll, nicht zwei Projekte aus der Astrophysik zu wählen. Das Staatssekretariat hat sich für Genesis entschieden, das ETH-Projekt. Und hier wird es wieder politisch, zumindest hochschulpolitisch. Von den 6 gewählten Forschungsschwerpunkten stammen nämlich 5 aus dem ETH-Bereich. In der Ausschreibung hat der Nationalfonds betont, man wolle eine breitere Beteiligung von Forschenden aus allen Hochschultypen. Und am Ende geht der Löwenanteil dann aber zur ETH, also sozusagen an den Klassenbesten. Noch eine Irritation: Gemäß Ausschreibung sollten die Forschungsschwerpunkte eine Gender Balance fördern. Die Auswahl sieht nun so aus: 4 von 6 Schwerpunkten werden von Männern geleitet. Bei 3 der 5 abgewählten Schwerpunkte waren Frauen an der Spitze. Unterm Strich hatten Frauen also die schlechteren Karten.
1: Wie das Staatssekretariat für Bildung, Forschung und Innovation beim Projekt Gender and Justice vorgegangen ist, das hat öffentliche Empörung ausgelöst und im Parlament hat es deswegen mehrere Vorstöße gegeben. Wie reagiert das Staatssekretariat auf diese Vorwürfe?
0: Es bietet den Akteurinnen und Akteuren das Gespräch an, auch mit der Akademie der Geistes- und Sozialwissenschaften etwa. Letizia Philipp, die Vizedirektorin des Staatssekretariats für Bildung, Forschung und Innovation, hat mir gesagt, sie wünschten sich in einer nächsten Serie ausdrücklich mehr sozial- und geisteswissenschaftliche Gesuche. Zudem wollen sie die Prozesse des Auswahlverfahrens extern evaluieren lassen,
2: sagt SRF-Wissenschaftsredaktorin Irin Dietschi. Und das war's mit einem Rückblick auf einige Wissenschaftsthemen aus dem Programm von SRF 4 News der letzten Wochen. Ich verabschiede mich für den Moment. Mein Name ist Susanne Stöckel und hier geht's jetzt erstmal weiter mit Aktualität.
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0: Die Nachrichten von SRF um 12:30 mit Karin Britsch. Gespräche in Peking mit den USA. Die Gespräche dauerten über 2 Stunden. Konkrete Ergebnisse gab es bisher nicht. Streit in der lettischen Regierung über Drohnenvorfälle. Nun kündigt Regierungschefin Evika Siliņa ihren Rücktritt an. Stromausfall auf Kuba. Millionen Menschen sind ohne Strom. Große Teile der Insel liegen im Dunkeln. Und das Wetter. Heute und morgen ist es oft bewölkt und zeitweise nass. Vor allem heute sonnige Phasen, 10 bis 15 Grad, Schnee ab 1000 bis 1500 Meter. Mit großem rotem Teppich, Ehrengarde, 21 Kanonenschüssen und Dutzenden jubelnden Kindern wurde US-Präsident Donald Trump heute in Chinas Hauptstadt Peking von Machthaber Xi Jinping empfangen. Der Empfang beeindruckte Trump sichtlich. Er lobte Xi als große Führungspersönlichkeit. Nachdem die Freundlichkeiten ausgetauscht worden waren, besprachen die Staatschefs in einer 2-stündigen Sitzung eine Vielzahl kontroverser Themen. China-Korrespondent Samuel Emch.
1: Der Iran-Krieg, die Taiwan-Frage, der pausierte Handelskonflikt. Die rivalisierenden Großmächte haben viel zu verhandeln. Wohl deshalb dauerte das bilaterale Treffen zwischen Xi und Trump deutlich länger als geplant. Xi betonte dabei, dass man an stabilen Beziehungen interessiert sei. Gleichzeitig warnte Chinas Staatschef, die Taiwan-Frage könne zu Konflikten führen, wenn sie nicht angemessen behandelt werde. China beansprucht die selbstverwaltete Insel Taiwan für sich und will sie notfalls militärisch unter Kontrolle bringen. Xi dürfte mit seiner Warnung deshalb die Waffenlieferungen im Umfang von 11 Milliarden Dollar an Taiwan gemeint haben, die der US-Kongress im Dezember genehmigt hat. Für Donald Trump, der mit 30 Chefs der größten US-Unternehmen nach Peking gereist ist, steht das Geschäftliche im Vordergrund. Im Gespräch sei diskutiert worden, wie man die wirtschaftliche Zusammenarbeit verbessern könne, heißt es aus dem Weißen Haus. Das klingt nicht nach konkreten Zusagen von chinesischer Seite, trotz der langen Verhandlungen.
0: Die lettische Regierung ist zerbrochen. Ministerpräsidentin Evika Siliņa hat ihren Rücktritt angekündigt. Hintergrund sind fehlgeleitete ukrainische Drohnen und ein Streit über die Sicherheitspolitik des Landes. Olivia Limacher.
2: Evika Siliņas Entscheid folgt auf eine Regierungskrise. Es sei keine leichte, aber die richtige Entscheidung, sagte die liberal-konservative Politikerin vor den Medien. Auslöser für die Krise war ein Streit nach einem Drohnenvorfall. Siliņa hatte den Verteidigungsminister zum Rücktritt gedrängt. Sie warf ihm vor, den lettischen Luftraum nicht ausreichend geschützt zu haben. Gestellt wurde er von der progressiven Partei, dem Koalitionspartner von Siliņas Regierung. Den Posten des Verteidigungsministers wollte sie dann mit einem Militäroberst besetzen und nicht mehr mit einem Politiker der progressiven Partei. Daraufhin zog die Partei ihre Unterstützung für die Regierung zurück. Vor einer Woche waren in Lettland 2 ukrainische Drohnen abgestürzt. Die russische Luftabwehr hatte sie mutmaßlich vom Kurs abgebracht. Eine Drohne schlug daraufhin in ein Öllager ein und löste ein Feuer aus. Ähnliche Vorfälle hatte es bereits zuvor gegeben. Anfang Oktober soll in Lettland ein neues Parlament gewählt werden. Bis zur Bestätigung einer neuen Regierung bleibt die alte vorerst geschäftsführend im Amt.
0: Nun zu 2 Meldungen aus der Ukraine. Russland hat erneut die Ukraine angegriffen mit Drohnen und Raketen. Über 1500 Drohnen seien am Abend und in der Nacht abgefeuert worden. Das teilte Präsident Volodymyr Zelensky mit. Mindestens 6 Menschen seien getötet worden. Auch die Hauptstadt Kiew wurde Ziel der Angriffe. Stadtpräsident Vitali Klitschko rief die Bevölkerung dazu auf, Schutz zu suchen. Laut den Behörden stürzte ein Wohnhaus ein. In den Trümmern würden Opfer befürchtet. Andriy Yermak, ein enger Vertrauter des ukrainischen Präsidenten Zelensky und ehemaliger Leiter von dessen Verwaltung, soll festgenommen werden. Die Haft gelte bis zu einem rechtskräftigen Urteil. Yermak habe aber die Möglichkeit, gegen Kaution freizukommen, teilte der Richter mit. Ihm und 5 weiteren Verdächtigen wird Geldwäsche im Zusammenhang mit einem Luxusbauprojekt vorgeworfen. Auf der Karibikinsel Kuba ist das Stromnetz erneut zusammengebrochen. Millionen Menschen sind ohne Strom, große Teile der Insel liegen im Dunkeln. In der Hauptstadt Havanna protestieren hunderte Menschen gegen die ständigen Stromausfälle. Viele Stadtteile haben seit Tagen oft mehr als 20 Stunden keinen Strom. Grund für die Krise ist die massive Energieknappheit. Kuba fehlen Diesel und Heizöl. Viele Kraftwerke können deshalb nicht mehr arbeiten. Der kubanische Energieminister spricht von einem kritischen Zustand des Stromnetzes. Die Treibstoffreserven seien aufgebraucht. Kubas Regierung macht vor allem verschärfte US-Sanktionen für die Situation verantwortlich. Seit Januar setzen die USA andere Länder unter Druck, kein Öl mehr nach Kuba zu liefern. Wichtige Lieferungen aus Venezuela und Mexiko bleiben deshalb aus. Und noch in die Schweiz. Das Bundesamt für Lebensmittelsicherheit warnt vor einem Fleischprodukt. Konkret geht es um Rauchmöckli der Marke Alpina, die bei Aldi verkauft wurden. In dem Produkt wurden Bakterien gefunden, die zu den E. coli-Bakterien gehören. Aldi hat den Verkauf gestoppt und einen Rückruf gestartet. Die Bakterien können Magen-Darm-Beschwerden wie Übelkeit, Durchfall und Bauchschmerzen auslösen. Das Bundesamt rät, das Produkt nicht zu essen. Wer Beschwerden hat, soll einen Arzt kontaktieren. Und zum Schluss noch der Blick aufs Wetter. Heute und morgen ist es oft bewölkt, ab und zu fällt Regen und oberhalb von 1000 bis 1500 Metern auch Schnee. Vor allem heute gibt es sonnige Phasen und im Norden zügigen Westwind. Die Höchstwerte liegen beidseits der Alpen bei kühlen 10 bis 15 Grad. Das waren Nachrichten von Radio SRF, verantwortlich Manuel Risi.
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4: Sie hören ein Spezialprogramm. Auf Ihrem Infosender wiederholen wir jetzt über die Feiertage ausgewählte Sendungen der letzten Wochen. Und da geht's nun um ein nicht ganz leichtes Thema, ums Vergeben. Ich kann mir vorstellen, dass da einigen eine Person in den Sinn kommt, bei der es schwer fiel oder immer noch schwer fällt, zu vergeben. Einer, der regelmäßig damit zu tun hat, ist Fred Gropp. Der Seelsorger besucht Menschen im Gefängnis und hört auch denen zu, die schwere Delikte begangen haben. Das hatte meine Kollegin Sandra Schiers erzählt.
5: Fred Gropp, Sie setzen sich für die Menschen am Rand der Gesellschaft ein. Seit gut 45 Jahren machen Sie das schon.
6: Ja.
5: Besuchen dafür die Justizvollzugsanstalt, unter anderem auch von Lenzburg, wo Menschen sitzen, die zum Teil ja auch sehr schwere Verbrechen begangen haben. Was sehen Sie, Herr Gropp, in diesen Menschen, die andere nicht mehr sehen?
6: Ich sehe den Menschen als einen Mensch. Ich schaue zuerst einmal den Menschen an und dann denke ich, ja, okay, der sieht eher depressiv aus und dann fange ich irgendwann mal an, rede mit dem Mann.
5: Das heisst, bevor Sie den Menschen kennenlernen, wissen Sie auch nichts über das, was er gemacht hat?
6: Nein, gar nichts. Und das ist ein Stück weit ist es gut, aber ein Stück weit ist es halt natürlich auch schlecht, weil ich habe mich dann nicht vorbereitet, kann ich mich eigentlich gar nicht, oder? Auf das ist eben spontan, aber das ist eine Stärke von mir, dass ich relativ schnell in ein Gespräch komme.
5: Aber das heisst, es könnte Ihnen gegenüber ein Mörder sitzen oder jemand, der Kinder missbraucht hat, vergewaltigt hat, und Sie wissen aber nicht, was Sie von Go war.
6: Also, außer das ist jemand, den ich jetzt kenne, den ich sehe, das ist einer, jetzt, wo zum Beispiel andauernd in der Zeitung war oder so. Also ich sage, wenn die Leute fragen, wer besuchst, dann sage ich, ich habe Menge Besuch, wo auf der Titelseite im Blick war. Oder?
5: Mhm.
6: Aber das ist meine Antwort, mehr sage ich nicht.
5: Ab welchem Zeitpunkt wissen Sie denn mehr über den Menschen? Ist das der Zeitpunkt, wo Ihnen der Mensch von sich aus denn mehr erzählt? Oder kommt irgendwann einmal auch der Punkt, wo Sie Akteneinsicht haben?
6: Nein, der kommt nicht. Akteneinsicht kenne ich nicht, dass das ein Seelsorger rüberkommt. Einmal, ich habe das nie eine Aktenübersicht bekommen. Also muss ich das ein Stück weit wie erarbeiten, oder hören, will er über das reden? Ich hatte eine Situation, dass einer gekommen ist und er hat eine Stunde lang nur gebrüllt. Und er hat mir gesagt, er sei Christ und er habe so etwas gemacht. Und dann kann es sein, dass ich jemanden umarme. Und ich habe das auch schon erlebt, dass ich mit ihm gebrüllt habe.
5: Mhm. Will Sie den Mensch als Mensch sehen? Würde Ihnen das aber auch passieren? Ich weiss nicht, in welchem Zeitpunkt das passiert ist, wie viel Sie dort einmal schon gewusst haben von diesem Menschen. Passiert Ihnen das aber auch, wenn Sie wissen, dass der Mensch eine schwere Tat begangen hat?
6: Das hat zu tun, natürlich mit Gefühl. Also ich habe noch ein Beispiel, wo ich habe einen besucht und an einem Tisch, wie wir jetzt sind hier. Und das sind dann Einzelbesuche. Und dann höre ich einen so brüllen, ganz laut nebenzu. Und dann habe ich erfahren, dass, oder er hat es gesagt, oder jemand, der ihn besucht hat, er dürfe nicht an die Beerdigung von seinem Vater gehen. Oder? Und dann hat er so müssen brüllen. Und die Bilder habe ich in mir. Oder? Mm-hmm. Also das ist manchmal schwierig zum natürlich verarbeiten. Weil das ist so etwas Unnatürliches. Oder? Mm-hmm. Das ist wie ein Terrarium, ein abgeschlossenes. Und das hilft mir natürlich auch mitleiden können. Mitleiden heisst auch mal können brüllen oder auch lachen mit jemandem. Das ist auch emotionell manchmal.
5: Und haben Sie aber das Gefühl, dass Sie das vor allem darum können, weil Sie eben nicht wissen, was der Mensch gemacht hat vorher?
6: Nein, das Gefühl habe ich nicht. Ich glaube, es ist auch ein bisschen eine Gabe, die ich habe, wenn ich sogar weiss, dass ich manchmal wie durch da schauen kann. Und einfach ihn als eine Idee von Gott sehe, wo zwar schwierige, unglaubliche Taten begangen hat, vielleicht, wenn er es sagt. Aber ich frage nie jemanden, wenn ich bei meinem ersten Besuch, was hast du gemacht? Das sage ich nie. Sondern ich will, dass der von sich auskommt.
5: Und Ihren Antrieb, das sagen Sie immer wieder, ist der Glaube an die Kraft der Vergebung.
6: Ja.
5: Wie schafft man denn das, wenn man Menschen gegenüber sitzt? Eben, trotzdem muss ich noch einmal nachfragen, die wegen Kindesmissbrauch, Vergewaltigung oder Mord verurteilt worden sind.
6: Da gibt es zum Beispiel, wenn er jemanden getötet hat, dann gibt es ein Opfer. Oder? Also wenn es jetzt ein Kind wäre, dann sind es die Eltern, die müssen vergehen und sonst tun sie das Leben lang in sich behalten. Und das ist wie viele Leute, wenn sie älter werden, auch die nicht im Gefängnis sind, wenn sie das ganze Leben immer wieder nicht können vergehen, dann können sie das nicht loslassen. Und dann werden sie bitter. Mit dem Alter gibt das so eine bittere Wurzel. Das ist wie Unkraut, das sich breit macht. Und Unkraut hat ja die längste Wurzel. Und dann gehen sie kaputt an dem. Also egal, ob an was denn. Und zum Teil machen sie natürlich Handlungen wie Alkohol oder zu viel Essen oder was auch nicht war. Es kann ganz viel werden daraus, um dass sie überhaupt überleben. Aber überleben ist nicht Leben. Aber durchleben ist Leben. Ich lebe durch die, also mit ihnen, ein Stück weit begleite ich sie durch ihr Leben. Und sie dürfen mir alles sagen. Und ich muss es ja für mich behalten. Aber es gibt natürlich eine Supervision, die man in der Gruppe manchmal pflegt. Oder wo natürlich ich auch mit der Frau auch mal sage, da und da macht mir zu arbeiten oder so.
5: Also wo man dann nachher zusammen auch noch mal über den Fall ja, oder über den Mensch kann reden.
6: Es geht nicht um den Mensch schlecht zu machen, weil die meisten, die Kinder missbrauchen, sind selber missbraucht worden. Oder sie haben einfach keine Liebe gehabt. Sie sind in Heim aufgewachsen, oder? Weil beide Eltern zum Beispiel Alkoholiker sind oder weiss nicht was. Das habe ich alles, solche Leute kenne ich.
5: Was heisst denn für Sie persönlich, können zu vergeben? Wie vergeben Sie jemanden?
6: Also meistens tue ich dann dieser Person zum Beispiel sagen, es tut mir leid, ich habe ja auch vielleicht Fehler gemacht, oder ich sage der Person, aber das hat mich verletzt, was du mir gesagt hast, und da habe ich Mühe, aber ich vergib dir auch da, was du zu mir gesagt hast. Oder? Und dennoch ist das ein Prozess, wenn ich sage, ich vergib dir, dann ist es manchmal ein Prozess, das kann sogar jahrelang gehen, bis wirklich Fuß fasst in mir, in meiner Seele. oder in mir rein, dann wird es immer besser, nicht immer schlechter.
5: Es gibt ja ganz viele Studien, die sagen, wer kann vergehen, der lebt auch länger. Also zum Beispiel haben amerikanische Forscher das herausgefunden, die im Abstand von 3 Jahren lang Daten von Leuten gesammelt haben, über 66. Und dort hat man dann gesehen, dass Vergehen mit einer längeren Lebensdauer
6: ja,
5: auch zu tun hat. Haben Sie denn das Gefühl, dass das oft auch gegen das Lebensende noch mehr passiert, dass man das vielleicht in jüngeren Jahren machen, vergeht?
6: Im Alter nimmt das natürlich zu. Ich bin jetzt auch näher an meinem Tod, oder? Logischerweise, wenn ich jetzt 78 werde. Und dann denkst du mehr über den Tod nach. Die einen sagen einfach, ja, jetzt ist fertig, und die anderen denken, ja, es geht weiter. Und wenige denken, es wird besser. Also ich persönlich, als der Fred Grob, ich bin überzeugt, es wird besser, weil der Himmel mehr ist, wie irgendwie da auf einer Wolke sitzen und Harfe spielen.
5: Aber das gibt einem ja auch Trost, wenn man so denkt und wenn man denkt, es wird
6: besser.
5: Ja, das
6: gibt Trost.
5: Mhm. Wenn wir nochmal auf Vergebung zurückkommen und die Gefangenen, die Sie besuchen im Gefängnis, haben Sie das Gefühl, dass die Menschen auch können jemandem wie Entschuldigung sagen, ohne dass sie sie sehen oder ohne dass sie mit ihnen in Kontakt sind?
6: Wenn ich jemandem vergib, dann heisst das ein Stück weit, ich tue, also das ist vielleicht ein komisches Beispiel, ich kümmere das aus, was sie falsch gemacht hat, egal ob jetzt jahrelang oder nicht. Und dann sage ich, dass das vergib ich der Person. Dann ist es ein Prozess, den ich dann löse, und Vergebung ist tiefer. Und das Nächste können Sie eine Versöhnung. Versöhnung ist natürlich wieder noch ein bisschen stärker. Versöhnung ist nicht Schwamm drüber, aber jetzt fangen wir neu an.
5: Für eine Versöhnung braucht es natürlich dann 2. Kann ich mir ja vielleicht auch alleine.
6: Genau.
5: Was roten Sie oder sagen Sie Gefangenen, die Sie besuchen, die sagen, ich würde mich eigentlich gerne entschuldigen bei dieser Person oder bei den Menschen, denen ich etwas angetan habe, und das aber nicht möglich ist, weil vielleicht die andere Seite das nicht möchte?
6: Das ist ein Dienst, das hat eben wieder zu tun. Da haben wir eben Prison Fellowship in dieser Gruppe, wo ich bin, gibt es eine, die ist jetzt spezialisiert auf das, dass sie quasi wie eine Art in der Gruppe lernt, wie man das kann lernen. Also man kann ein Stück weit auch lernen zu vergeben, so wie man kann lernen, dankbar zu sein.
5: Also es ist interessant, dass das heisst, man kann dort in einer Gruppe lernen zu vergeben.
6: Ich glaube, man kann das wirklich lernen, indem man einfach auch mit Beispielen schafft, wo man selber durchlebt hat, oder? Ich auch meiner Ex-Frau, ich bin ja ein Geschiedener und habe dann nochmal geheiratet. Aber ich habe ihr nicht vergeben und bin schnell in eine neue Beziehung gegangen. Und dann war ich eifersüchtig gewesen. Das ist eben, weil ich ihr nicht habe vergeben konnte. Und wo ich ihr vergeben habe, hat der Prozess angefangen, dass ich gemerkt habe, wie viel dummes Zeug, das ich rausgelassen habe, mit dem Maul. Und da für mich die Bibel die Gebrauchsanweisung ist, für mich jetzt, als der Fred Grob, weiss ich, warum das ein ganzes Kapitel in der Bibel nur über die Zunge ist. Wenn ich natürlich immer auf Angriff gehe oder auf Anklage, dann ist das Gegenteil von Vergehen, und das doch auch aus dem kann Hass entstehen.
5: Und können Sie aber auch verstehen, dass man vielleicht jetzt so jemandem nicht vergeben kann? Weil es gibt ja immer wieder die Geschichten, wo man liest, dass Opfer ihren Tätern vergeben. Das wird interessanterweise auch oft publik gemacht, wenn so etwas passiert. Aber das ist ja nicht immer möglich.
6: Nein, es ist nicht immer möglich. Es kann nicht jeder vergeben. Aber wenn man eben nie vergibt oder wenn man immer auf Angriff geht, wenn jemand nicht deine Meinung hat, das gibt es derige, oder? Sie haben immer recht, dann wird es mühsam. Ja. Mir hat einer gesagt, der einmal gekommen ist, er will mit einem Seelsorger reden, aber von Gott will er gar nichts wissen. Dann habe ich ihm gesagt, ja, okay, aber mich würde es interessieren, als Seelsorger, warum, dass er gar nichts wissen will. von Gott. Dann sagt er, weil er missbraucht worden sei von einem Priester. Und das sind natürlich Sachen, die ich auch nichts mehr sagen kann. Und dann sage ich auch nichts mehr. Dann rede ich über das Wetter. Ich kann ja über alles reden.
5: Wie müssen wir uns das vorstellen, wenn Sie mit den Gefangenen in einen Austausch hineinkommen? Gehen Sie da von Zelle zu Zelle oder kommen die Gefangenen auf Sie zu?
6: Nein, Sie müssen eigentlich wollen, dass ich komme. Das müssen wir schreiben. Das hat mir auch einer mal geschrieben. Vor 30 Jahren habe ich ihn mal besucht in einem Gefängnis. Und er würde gerne heiraten. Und er habe gedacht, vielleicht kann ich da machen, die Hochzeit. Sage ich, ja, ich habe jetzt bis jetzt Abdankungen gemacht, aber Hochzeit habe ich nie gemacht. Und dann habe ich ja gesagt und so. Und das, es gibt schon so Sachen, wo bleiben, oder? Oder ein anderer, wo ich jetzt seit, ich bin auch befreundet mit einem Ex-Bankräuber, wo jedes Jahr von Frankreich zu mir kommt, weil ich ihn regelmäßig besucht habe. Und Französisch ist meine Muttersprache, also rede ich gut Französisch, wie er hat auch können. Der hat dort mal einen Bankraub gemacht und bei einer Verfolgungsjagd übertötet. Dann hat er 24 Jahre darüber gekommen. Durch Gespräche auch mit mir hat er angefangen, sich interessieren für Gott. Er kommt alle Jahre auf Besuch über das Wochenende. Und wir sind wirklich befreundet. Und er hat noch 10 Jahre gelebt, also geschafft in einem Behindertenheim. Ein Ex-Bankräuber, der jemanden umgebracht hat. Also es gibt positive Geschichten.
5: Und wie ist es dazu gekommen, dass Sie auch Häftlinge sogar, wenn Sie dann entlassen worden sind, bei sich aufgenommen haben, daheim?
6: Ja, das hat eben zu tun gehabt, mehr mit dem Hof, wo ich dort mal, der Gründer vom Hof ist ein Ingenieur von der damaligen BBC.
5: Ich will mir noch sagen, das Hope.
6: Das ist eine niederschwellige Drogenarbeit. In Baden ist es bekannt und wir haben relativ viele Leute, die dort übernachten können. Und früher hat es eben da nicht gegeben und ich bin auch mal dort zwischen gelandet, wegen Alkohol auch und weil ich Probleme hatte, allgemein, wegen einer Scheidung. Und dort habe ich den kennengelernt und der hat mir dann den Tarif durchgeben. Und ich habe den Tarif gebraucht, weil ich bin einfach umgekehrt und wollte immer irgendwie meinen Frieden haben und hatte ihn aber gar nicht gehabt. Und darum bin ich wirklich dort in dem Hof gelandet, bin auch dort glücklich geworden, habe dort auch gearbeitet dann später. Und wir haben viele Leute, die kommen da als Gast mal zum Mittagessen. Und dort hat es oben kein Zimmer gehabt. Heute haben wir ja dort etwa, ich glaube, 15 Zimmer, wo wir Leute aufnehmen können, die dann wirklich längere Zeit bei uns sind. Oder?
5: Aber früher, wo das eben nicht möglich war, dass sie dort oben haben können schlafen, dann haben sie gesagt,
6: aufgenommen.
5: Sie können zu mir kommen.
6: Und dann haben wir etwa 40 Leute haben wir sicher aufgenommen, von allen möglichen und unmöglichen Alkoholiker oder sonst Depressive. Manchmal einen Tag, manchmal ein paar Wochen oder so.
5: Braucht das schon auch so ein Grundvertrauen, dass die Leute sie nicht übers Ohr hauen? Ist Ihnen das nie passiert?
6: Doch, aber in der Zeit, wo wir sie aufgenommen haben, hat nur eine einmal der Frau das Portemonnaie geklaut. Sonst hat nie etwas gefehlt.
5: Bevor Sie Ihr Leben in Dienst von der Diakonie gestellt haben, ja. Sie haben es vorhin schon selber angetönt, Sie sind eigentlich Schriftsetzer von Beruf und eben, Sie haben gesagt, dass Sie haben einige Abstürze erlebt, haben dann auch ein Buch geschrieben übrigens, «Liebe für Ungeliebte», über die Möglichkeit, unmögliche Menschen zu lieben.
6: Es ist natürlich auch ein Buch, wenn man ein Buch schreibt oder wenn man Cartoons zeichnet. Cartoons haben auch immer wieder eine Botschaft drin, so wie ich auch Witze gut behalten kann. Die meisten können das nicht, oder? Aber wenn jemand lachen kann, wenn wirklich jemand von Herzen lachen kann, kann er auch von Herzen brüllen. Auch sogar manchmal über sich. Und wenn du über dich auch mal lachen kannst, dann ist es auch gut.
5: Wenn Sie heute, das machen Sie ja auch noch, in den Kindergarten gehen, ja. Für Bosenekdute machen Sie
6: ja,
5: das,
6: genau.
5: Und mit den Kindern spielen,
6: ja.
5: Sehen Sie dort auch vielleicht sich manchmal ja. In den Absolut. Verschiedenen Persönlichkeiten der Kinder?
6: Ja, ich bin der, der gestört hat, wenn die Lehrerin gesagt die Kindergärtnerin gesagt hat, das darfst du nicht. Ich war im Welschen im Kindergarten und sie hat einmal die Leute eingeschlossen. Mich hat Zimmer wieder eingeschlossen, im Badzimmer. Weil das in ihrer Wohnung hat sie da gehabt. Sie war nicht geheiratet. Und dort hat sie einen Kindergarten gegründet. Und wir sind etwa jetzt mal 20 Kinder gewesen, in dieser 3,5-Zimmer-Wohnung. Und ich habe halt immer ein bisschen Unfug gemacht. Und sie hat mich dann eingeschlossen im Badzimmer. Dann habe ich einmal mit der Seife geredet.
5: Was haben Sie denn dieser Seife erzählt?
6: Ja, allhalb. Ich habe rege Fantasie, darum kann ich auch Cartoons zeichnen. Und manchmal sehe ich während einem Vortrag, ich gehe auch an die Senioren-Uni, weil ich bin ein Gewunderiger. Aber ich habe nie studiert, weil ich einfach alles andere wichtiger gefunden habe. Und heute habe ich mehr Cartoons drin als fast Schriftliches. Und ich habe auch dort an der Senioren-Uni sehr viel gelernt. Ich bin ein Fan von dem, das macht mich glücklich. Und auch Kindergarten macht mich glücklich. Und auch Gefängnis, das klingt jetzt ein bisschen komisch, oder? Macht mich glücklich, wenn ich jemandem helfen kann. Und die Hilfe geht ja auch weiter, dass ich manchmal auch einen Job suche für jemanden oder eine Wohnung suche für jemanden. Oder den Rest kann ich natürlich nicht übernehmen. Viele verlieren den Partner in ein paar Jahren oder der haut dann ab mit jemand anderem. Oder? Aber eine Wohnung ist wichtig und das ist manchmal etwas, wo viele Gefangene Mühe haben, zum Fuß zu fassen. Und da brauchen sie manchmal Hilfe. Oder?
5: Sie werden Mitte Jahr 78 Jahre alt. Sie nennen sich selber AHV-positiv.
6: Ja, genau.
5: Was haben Sie das Gefühl? Wie lange wollen Sie das noch machen? Oder wie lange gibt Ihnen das noch so viel?
6: Solange dass ich das Gefängnis finde und solange dass mich Leute überhaupt wollen, mache ich da. Und Kindergarten weiss ich auch nicht. Ich habe nicht eine Grenze gesetzt. Solange ich gesund bin und kann mich bewegen, das kann ja über Nacht ändern. Das ist mir alles klar. Aber solange, es gibt kein Alter, weder im Kindergarten noch im Gefängnis, die sind froh. Viele haben niemanden. Oder auch im Altersheim bin ich auch viel öppe gsi und ich gang auch ins Spital ein bisschen, habe ich auch einen Auftrag, habe 10 Jahre Spitalradio gemacht und so. Also ich bin vielseitig, einseitig.
5: Wenn Sie einen Wunsch frei hätten, was wäre das für einen?
6: Ich würde mir wünschen, dass Menschen lernen, sich selber zu lieben. Ich möchte mich auch mehr lieben. Ich tue immer ein bisschen zu negativ von mir Sachen sagen. Und ich habe vor 4 Jahren habe ich den Spruch eben gelesen, liebe deinen Nächsten wie dich selbst. Und ich denke, ja, mein Nächster liebe ich schon, so in der Regel, mit ein paar Ausnahmen, das stimmt alles auch. Aber mich, da brauche ich noch Nachhilfeunterricht.
5: Ich danke Ihnen ganz herzlich, Fred Grob, dass Sie bei uns waren.
6: Danke vielmals auch Ihnen, Frau Schiess.
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0: Die Nachrichten von SRF um 13 Uhr mit Karin Britsch. Mit rotem Teppich, Ehrengarde, 21 Kanonenschüssen und Dutzenden jubelnden Kindern hat in Chinas Hauptstadt Peking Machthaber Xi Jinping Donald Trump empfangen. Der Empfang beeindruckte den amerikanischen Präsidenten sichtlich. Er lobte Xi als große Führungspersönlichkeit. Nachdem die Freundlichkeiten ausgetauscht worden waren, besprachen die Staatschefs in einer zweistündigen Sitzung eine Vielzahl kontroverser Themen. China-Korrespondent Samuel Emch.
1: Der Iran-Krieg, die Taiwan-Frage, der pausierte Handelskonflikt. Die rivalisierenden Großmächte haben viel zu verhandeln. Wohl deshalb dauerte das bilaterale Treffen zwischen Xi und Trump deutlich länger als geplant. Xi betonte dabei, dass man an stabilen Beziehungen interessiert sei. Gleichzeitig warnte Chinas Staatschef, die Taiwan-Frage könne zu Konflikten führen, wenn sie nicht angemessen behandelt werde. China beansprucht die selbstverwaltete Insel Taiwan für sich und will sie notfalls militärisch unter Kontrolle bringen. Xi dürfte mit seiner Warnung deshalb die Waffenlieferungen im Umfang von 11 Milliarden Dollar an Taiwan gemeint haben, die der US-Kongress im Dezember genehmigt hat. Für Donald Trump, der mit 30 Chefs der größten US-Unternehmen nach Peking gereist ist, steht das Geschäftliche im Vordergrund. Im Gespräch sei diskutiert worden, wie man die wirtschaftliche Zusammenarbeit verbessern könne, heißt es aus dem Weißen Haus. Das klingt nicht nach konkreten Zusagen von chinesischer Seite, trotz der langen Verhandlungen.
0: Die lettische Regierung ist am Ende. Regierungschefin Evika Siliņa tritt zurück. Sie reagiert damit auf eine Regierungskrise. Es sei keine leichte, aber die richtige Entscheidung, sagte die liberal-konservative Politikerin vor den Medien. Die politische Krise im EU- und NATO-Land ausgelöst haben fehlgeleitete ukrainische Drohnen. Diese hatten in Lettland Schäden verursacht. Regierungschefin Evika Siliņa forderte daraufhin den Verteidigungsminister zum Rücktritt auf. Dieser wurde vom bisherigen Koalitionspartner von Regierungschefin Siliņa gestellt. Gestern zerbrach die Regierungskoalition am Streit um die Drohnenvorfälle. Bis zur Bestätigung einer neuen Regierung bleibt die alte vorerst geschäftsführend im Amt. Und noch in die Schweiz. Das Bundesamt für Lebensmittelsicherheit warnt vor einem Fleischprodukt. Konkret geht es um Rauchmöckli, der Marke Alpina, die bei Aldi verkauft wurden. In dem Produkt wurden Bakterien gefunden, die zu den E. coli-Bakterien gehören. Aldi hat den Verkauf gestoppt und einen Rückruf gestartet. Die Bakterien können Magen-Darm-Beschwerden wie Übelkeit, Durchfall und Bauchschmerzen auslösen. Das Bundesamt rät entsprechend, das Produkt nicht zu essen. Wer Beschwerden habe, solle einen Arzt kontaktieren. Und auch das Wetter. Wolken und Regengüsse wechseln sich ab mit kurzen sonnigen Phasen. Die Temperatur steigt im Norden auf 12 Grad. Dazu bläst böiger Südwestwind. Im Süden gibt es 16 Grad. Das waren Nachrichten von Radio SRF, verantwortlich Fabienne Wüthrich.
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5: Die Philosophie erlebt derzeit einen regelrechten Boom. Da gibt es Zeitschriften, Filmdokus, Bücher, Podcasts, die sich mit philosophischen Fragen befassen, also mit den Grundfragen des Lebens, der Existenz und der Ethik. Und es geht immer darum, philosophisches Wissen einem breiten Publikum über die Fachkreise hinaus zu vermitteln. Dabei hat ja die Philosophie oft den Ruf, kompliziert zu sein, nur etwas für Eingeweihte und ganz Kluge. Nils Röller, das ist offenbar ein Vorurteil und stimmt nicht, oder?
6: Wir philosophieren bereits oft, wenn wir überlegen, wie ein Tag gelaufen ist, welche Krisen aus den Nachrichten mich direkt betreffen oder vielleicht unmittelbar. Wir philosophieren bereits, wenn wir überlegen, was war vielleicht besonders schön an dem Tag? Die Freude, die man gespürt hat, die wir gespüren, kommt die vielleicht mal wieder und wie kann ich sie wieder erreichen?
5: Also Philosophie ist das ganze Leben.
6: Das würde ich schon sagen. Ist jedenfalls relativ produktiv und hilfreich.
5: Nils Röller ist 59, er kommt ursprünglich aus Deutschland und lebt schon lange in Zürich. Er ist studierter Philosoph und seit knapp 20 Jahren ist er Professor für Kultur- und Medientheorie an der Zürcher Hochschule der Künste. Und dabei interessiert er sich unter anderem dafür, wie sich philosophisches Denken in Medien vermitteln lässt. Und ein Wegbereiter bei der Vermittlung der Philosophie war der große britische Philosoph und Nobelpreisträger Bertrand Russell, der 1970 verstorben ist. Er hat vor 75 Jahren mit einem Werk begonnen, das philosophische Gedanken nicht nur mit Text, sondern auch mit Bildern und Diagrammen vermittelt, in einer für die damalige Zeit einzigartiger Weise. Und das ist unser Thema heute, Bertrand Russell und die Philosophie vermitteln. Nils Röller, schön sind Sie da, sehr herzlich willkommen.
6: Vielen Dank für die Einladung. Ich freue mich sehr über das Interesse und auch, dass die Hörerinnen dabei sind.
5: Nils Röller, Sie haben Bertrand Russells Buch mitgebracht, wo er eben vor 75 Jahren damit begonnen hat. Es heißt «Denker des Abendlandes», eine Geschichte der Philosophie, also gewichtiger Titel. Es ist im englischen Original 1959 erstmals erschienen und dann in vielen Sprachen immer wieder neu aufgelegt worden. Auf Deutsch ist es derzeit gerade vergriffen, aber man findet es antiquarisch problemlos. Nils Röller, in zwei, drei Sätzen, was ist das für ein Buch? Es liegt da vor uns auf dem Tisch.
6: Das ist ein Buch, bei dem man erstmal uff sagt. Och, Abendland, Denker, ja. Rein maskulin und dann wieder die Geschichte in Griechenland angefangen, die Ruinen, die Skulpturen von bärtigen Männern. Das erwartet man, das wird auch geliefert, aber dann überrascht, dass zum Beispiel Kunstwerke zu sehen sind, dann überrascht, dass dort Grafiken sind, Elektronengehirne zu sehen oder ganz besonders auch ein damals sehr, sehr junger Rising Artist Star, Eduardo Paolozzi, am Ende zu sehen mit einer brutalistischen Skulptur, der Philosoph Beton. Und da wird eigentlich auch ein lustiger Umgang, problematischer Umgang mit Philosophie vorangetrieben, der aber immer ein Augenzwinkern hat.
5: Können Sie sich noch an den Moment erinnern? Sie tönen da sehr begeistert, als Sie auf dieses Buch gestoßen sind.
6: Ja, es war doch erstmal Bertrand Russell. Das klingt ja so nach Autorität. Das ist eine Autorität. Und dann aber auch, das, wie sich das Buch so darlegte. Wie gesagt, Skulpturen, breite Gesichter, der Philosoph mit dem Bart. Das sah man sehr, sehr oft in diesem Buch. Das sieht man sehr, sehr oft. Und dann beim zweiten Hinblicken fallen die Grafiken auf und auch ein Witz zum Beispiel. Bertrand Russell sehen wir mit Pfeife und daneben ein Elektronengehirn.
5: Also das vertiefen wir gleich. Sie haben kürzlich einen längeren Aufsatz über dieses Buch publiziert im Philosophie-Magazin, einer philosophischen Fachpublikation, die eben auch ein Publikum über die Fachkreise hinaus ansprechen möchte. Ich meine, es gibt ja sehr viele Bücher über Philosophie, die eben Philosophie auch vermitteln wollen, auch niederschwellig, für ein breites Laienpublikum. Was fasziniert Sie denn heute an diesem Buch ganz besonders? Sie haben da schon einiges gesagt.
6: Ja, also das ist auch, wenn man sich dann damit beschäftigen darf, Russell stellt das Buch vor laufenden Fernsehkameras vor, bei der BBC. Großes Publikum. Das Buch erscheint zugleich in Amerika und in Großbritannien. Es ist konzipiert für einen großen, großen Markt und es wird auch in Farbe investiert, während das Parallelbuch von Dagobert Runes, das ist nur schwarz-weiß, aber Russell als Figur, der sich der Bilder bedient, der sich überlegt, vielleicht können wir auch philosophieren mit Grafiken und brauchen die Nationalsprachen nicht. Früher Latein, dann ist die Lingua Franca, das Englische. Vielleicht können wir darauf verzichten, wenn wir gemeinsam in dieser Welt im Aufbruch nach dem Zweiten Weltkrieg, im drohenden Atomkrieg, vielleicht können wir philosophieren mit Bildern.
5: Es braucht die Vermittlung, um eben die Welt vielleicht ein Stück weit auch besser zu machen. Das höre ich jetzt hier heraus. Das war für Russell ein Antrieb, eben diesen Weg zu gehen, auch mit Bildern und Illustrationen philosophisches Denken zu vermitteln.
6: Ja, Russell ist, glaube ich, ein sehr, sehr kluger, auch Taktiker, nicht nur als Philosoph. Er hat das Geschäft gewidmet, aber nicht, um sich selbst zu bereichern, sondern er war damals schon eine Autorität, eine Institution. Ein Verlag kommt auf ihn zu und sagt, wollen wir nicht deine dicke, 700-seitige Philosophie Philosophiegeschichte mal für ein großes Publikum machen mit Bildern. Da sagt er zu und erwartet auch, und das wird ihm auch gewährt, ein großes, großes Honorar. Und er setzt das Honorar aber nicht ein, um sich zu bereichern, sondern um auch seine Initiativen, die Demonstrationen, die Kampagnen gegen die atomare Wiederbewaffnung, um die mitzufinanzieren. Und da ist eigentlich der Philosoph nicht nur der Mann, der die Bücher macht und der dann auch Mitarbeiter hat, die er versucht zu nennen, das lassen aber die Verleger nicht zu. Dieses Buch ist auch ein Gemeinschaftswerk. Seine Frau hat mitgeschrieben, von der er sich da mittlerweile auch trennt. Dann aber ein junger Mitarbeiter, der die Grafiken organisiert, der die Texte schreibt und umschreibt. Russell nutzt seinen Namen, um auch viel zu produzieren, für die große Welt zu produzieren, aber nicht um sich zu bereichern, sondern um Kampagnen zu finanzieren, aber auch die Scheidungsurteile, die Scheidung und seine Kinder und Kindeskinder.
5: Also da spielt dann Privates und Politisches zusammen. Und Russell, ja, der war offenbar angetrieben auch von einem, sagen wir jetzt mal, von einer didaktischen Mission. Er wollte die Menschen erreichen und dabei war er ein sehr vielseitiger Geist. Er war auch politisch engagiert, er schrieb über die Arbeiterbewegung, kämpfte für das Frauenwahlrecht, engagierte sich für soziale Gerechtigkeit. Er war erklärter Pazifist damals, dann nach dem Zweiten Weltkrieg und Friedensaktivist, aber er wollte sich dann doch ideologisch offenbar nicht so ganz festlegen lassen. Wer war der Mann?
6: Der Mann war eine Jahrhundertgestalt. Und was wir auch sagen können, er verliert seine Eltern sehr, sehr früh, wird von einer äußerst strengen Großmutter erzogen, was auch erklärt wahrscheinlich, warum er instabile Ehen hatte. Aber er war jemand, der vom Denken und von Demokratie, obwohl er adlig war, von Demokratie, von Menschenrechten, vom Kampf für Gerechtigkeit, war er überzeugt, auch vom Kampf gegen Grausamkeit. Und Philosophie ist etwas, das ermöglicht das Denken auch von Demokratie, von einer Auseinandersetzung mit Worten und nicht mit Waffen, das voranzutreiben. Ich würde ihn gar nicht so sehr didaktisch nennen, sondern er war überzeugt, dass es klar ist, dass man mit den Arbeitern zu reden ist, dass es klar ist, eine verständige Sprache im Parlament zu sprechen, im Radio, aber er schreibt auch Briefe an Chruschtschow. Er schreibt Briefe an Kennedy oder telegrafiert.
5: Und das war während der Kubakrise, während der 60er Jahre, wo natürlich die Welt am Rand eines Atomkrieges
6: war. Ja, und manche sagen, dass Russell in der Kubakrise einen entscheidenden Einfluss hatte, weil er telegrafierte und weil er glaubte, das sind eigentlich zumindest Chruschtschow jemand, der ein Interesse hat, gut dazustehen, der sein gewisses Gesicht wahren möchte. Und da hat ihm der Philosoph Vorschläge auch gemacht, die Chruschtschow, so geschickt wie er war, auch reagiert. Und das hat bestimmt nicht ausschließlich, aber es hat einen Beitrag gemacht, dazu geliefert, dass die Kuba-Krise glimpflich abgelaufen ist.
5: Ich meine, es gibt ja dann schon auch vielleicht problematische Seiten bei diesem Bertrand Russell. Also nach dem Zweiten Weltkrieg, da bestand die Idee, eine Weltregierung unter Führung der USA zu installieren. Und da habe ich gelesen, hat Russell mindestens zwischenzeitlich, vielleicht war es eine Entgleisung, doch den Vorschlag auch vertreten, man solle jetzt die Sowjetunion, die damals noch keine Atombomben besaß, mit Atombomben dazu zwingen, die USA als Weltregierung zu akzeptieren. Wie geht denn das jetzt zusammen mit diesem Pazifisten Bertrand Russell?
6: Ja, als Pazifist war er ja auch im Gefängnis. Er hat dafür viel riskiert. Er war zweimal in seinem Leben im Gefängnis.
5: Warum?
6: Das zweite Mal wegen Aufruhr gegen die Staatsgewalt, Aufruf zum Aufruhr gegen. Da war er, glaube ich, schon 92. Und dann als junger Mann, weil er entschiedener Pazifist war im Ersten Weltkrieg. Sein Freund Wittgenstein oder sein Schüler, der kämpft im Ersten Weltkrieg. Russell ist Pazifist und geht ins Gefängnis? Ja, Sie fragen komplex. Ich denke mal, dass er ist sicherlich kein Spieler, aber er hat gewusst, dass wie sich politisch eine Situation zuspitzen lässt, wie sich auch so formulieren lässt, wie er auch mit den Dingen in die Zeitungen kommt, mit provokanten Vorschlägen, wie man das auch im Radio macht. Aber er kam auch mit versöhnlichen Vorschlägen. Damals in der Kuba-Krise sagt er, ja, die Amerikaner haben vielleicht recht, es sind dort Raketenbasen auf Kuba von den Sowjets, werden da installiert, das ist eine reelle Gefahr, aber die Amerikaner haben ja auch Raketenbasen in der Türkei. Wie wäre ein, ich will das Wort vermeiden mit D, was derzeit sehr viel im Gespräch, wie wäre es eigentlich, wenn die Amerikaner sagen, wir bauen unsere Raketenbasen in der Türkei ab, dafür bestücken, dafür nehmen die, bauen die Russen die Raketenbasen in Kuba ab.
5: Und das war ja dann schlussendlich auch der Schlüssel, diese Krise beizulegen, diese Raketenbasen im Raum Izmir in der Türkei. Das hat man dann damals aber nicht von amerikanischer Seite her so gesagt, dass man die jetzt auch abbaut, um eben das Gesicht nicht zu verlieren, sondern Khrushchev hat einfach dann gesagt, okay, wir bauen unsere Basen da auf Kuba wieder ab. Ja, also das ist eine sehr engagierte und interessante Figur, dieser Bertrand Russell. Und jetzt, wenn wir auf dieses Buch nochmal schauen, davon sind wir ausgegangen und jetzt gleich ein wenig abgeglitten. Es ist 70 Jahre alt. Warum soll ich das heute in die Hand nehmen?
6: Es ist ein Buch auf der Schwelle. Einerseits habe ich ja schon, konnten wir ja schon sehen, dass es da eben auch so Rhetoriken gibt. Städten der großen Philosophen, immer die Denker, immer das Abendland, als wenn das nur der eine Ort wäre, die eine Region, in der philosophiert wird. Dann aber ist das Buch auf der Schwelle, weil es überlegt, dass die Philosophie so alleine nicht mehr zurechtkommt, dass sie vermittelt werden kann und muss und dass er deswegen auch den Dialog mit der Kunst sucht. Und dann ist noch relativ wichtig, Philosophie entsteht nicht selbst, sondern so etwas wie zum Beispiel die Druckerpresse, wie zum Beispiel die Entwicklung der modernen Geometrie, dann aber auch das Elektronengehirn, das sind alles Dinge, die zum Philosophieren, zur Philosophie beitragen und das wird in dem Buch auch gezeigt, nicht nur gesagt.
5: Aber wenn Sie sagen, ja, die Philosophie, das war Russells Vorstellung, soll den Dialog mit der Kunst suchen, was heißt das?
6: Ja, er selber hat den Dialog mit der Wissenschaft mehr gesucht, das ist auch sein Feld, dort hat er auch Bahnbrechendes mit Whitehead geleistet. Aber besonders für die Mathematik. Nein, ich würde sagen, das Buch ist auf der Schwelle. Es bringt Grafiken, also man kann Grafik sinnvoll einsetzen in der Wissenschaft und der Vermittlung, aber es bringt auch Kunstwerke, einige wenige. Und da, denke ich, ist noch viel zu tun. Russell tickt das nur an. Deswegen meine ich, das ist ein Buch auf der Schwelle, zu überlegen, wie kann die Philosophie weiterhin aufbrechen.
5: Dann schauen wir uns das doch mal konkret an. Ich habe das Buch jetzt aufgeschlagen auf der Seite 159 und da geht es um die sogenannten Gottesbeweise. Also Philosophen waren verschiedentlich darum bemüht, die Existenz Gottes zu beweisen, beziehungsweise die Nicht-Existenz. Und das ist eine Frage, lässt sich Gott mit rational-philosophischen Argumenten überhaupt klar beweisen? Und da ist jetzt ein Text, wo das beschrieben ist und dazu illustrieren, Sie sagen eben ein Schwellenbuch, eine Spirale, schön regelmäßig, die sich immer weiter nach außen dreht. Und darunter steht ein Satz, eine Ordnung impliziert einen Designer, das heißt, es muss einen Gott geben.
6: Ja.
5: Also weil die Welt designt ist, da muss irgendjemand sein, also gibt es den. Ja, tönt aber ein bisschen simpel, oder?
6: Ja, die Zuhörerinnen werden diese Grafik auch kennen, wenn wir in den HB Zürich gehen. Dort in der Halle ist eine diese Spirale zu sehen, die wir auch im Buch sehen. Das ist die goldene Spirale, da im HB Zürich vom Künstler Mario Merz. Und diese goldene Spirale wird häufig benutzt. Ja, man kann zum Beispiel eine schöne Verteilung auch sehen von Streckenverteilung oder von Kreisviertelstücken. Die kann man auch sehen in der Natur, wenn man zum Beispiel eine Romanesco-Blumenkohl ansieht. Das sind für manche Leute schon Beweise, ja, Schöpfung, Leben geht nach geordneten Prinzipien aus. Russell nun benutzt diese Grafik, sagt aber, die Frage, dass Ordnung einen Urheber braucht, die ist nicht allein logisch. Man kann auch Ordnung denken ohne Urheber. Und deswegen sind für ihn Gottes Beweise eigentlich uninteressant. Er hat sich zwar sehr, sehr viel auch immer wieder mit Priestern, mit Bischöfen unterhalten im Fernsehen und im Radio, aber eigentlich hält er den Glauben für und den Gottesglauben für nicht notwendig in der Philosophie.
5: Aber diese Grafik zeigt doch sehr anschaulich, das gebe ich jetzt zu, es ist nicht einfach simpel, nämlich was das Denken dahinter ist, wenn man behauptet, Gott lasse sich beweisen rational. Das würden Sie dem zustimmen?
6: Nein, das glaube ich nicht. Ich denke mal, dass man das trennen sollte.
5: Nein, ich meine, was Russell hier wollte mit dieser Grafik.
6: Nein, er wollte sagen, es gibt manche Leute, die aus Ordnungsphänomenen wie den Fibonacci-Zahlen, die dahinter stehen, oder aus dem goldenen Schnitt, das ist ein geometrischer Begriff, daraus lässt sich abhalten, dass die Schöpfung geordnet ist, und was geordnet muss, muss ein Urheber haben. Und da setzt Russell schon vorher an. Nein, Ordnung kann sich auch anders entwickeln. Wir brauchen keinen Urheber dazu oder eine Urheberin.
5: Wie ist denn, Sie haben ja gesagt, die Veröffentlichung war eine große Inszenierung, auch medial begleitet. Wie ist das Buch damals angekommen beim Publikum?
6: Das Buch wurde sehr, sehr willkommen geheißen. Es wurde sofort auch verkauft im gesamten englischen oder in den ehemaligen Kolonien, in allen englischsprachigen Bereichen. Und dann allmählich äußerten sich einige Stimmen kritisch, sagen, der Stil ist nicht immer Russell, das hat er von anderen, da hat jemand mitgeschrieben, und das wurde dann allmählich auch, Russell hat gesagt, ich habe das immer auch sagen wollen und bezeichnen. Das Buch ist durch Mitarbeit entstanden, zum Beispiel von Paul Fulkes. Das gab dann Kritik, aber das Buch ist dann übersetzt worden, auch ins Deutsche. Dort verzichtet man auf die Namensnennung von Paul Fulkes zum Beispiel. Und es ist nach wie vor sehr, sehr langer Erfolg. Und dann können wir auch sehen, so etwas Tolles wie den DTV-Atlas zur Philosophie, der sehr viel Grafiken verwendet. Das baut auf diesen Büchern auf, auf dem Buch Russells auf.
5: Also er hat eindeutig die Philosophievermittlung, sagen Sie, Nils Röller, hat er geprägt. Andererseits stellt sich natürlich die Frage, war er denn so neu? Also gab es das bereits, diese Art Philosophie zu vermitteln in früheren Zeiten, oder war er wirklich ein Trendsetter?
6: Nein, es gab es schon vorher auch zu ähnlichen Situationen, damals als in der Zeit des frühen Buchdrucks, gerade in Basel, Schott, veröffentlicht die Perle der Philosophie, eine Enzyklopädie, die Philosophie als Lehrbuch, aber auch als Nachschlagewerk voller Abbildungen. Dort ist immer wieder eine Dame Philosophia zu sehen. Und dieses Buch war auch ein großer Erfolg, nicht Welterfolg, aber in Europa. Es wurde in Straßburg, Basel gedruckt. Dann haben wir in St. Gallen auch Darstellung der Dame Philosophie. Und ich vermute sogar, dass Philosophie immer, sei es die Zeichnungen, die jemand in der Luft macht, Zeichnungen im Sand, dass Philosophie, das Gespräch zwischen Philosophinnen und Philosophen, immer auch auf visuelles Bezug nahm, auf Zeichen, weil es ist schon schön, wenn etwas sich an das Auge richtet und nicht nur an das Ohr.
5: Gibt es denn Wellen, sich zu öffnen, also aus Sicht der Philosophie, oder sich dann zurückzuziehen in den Elfenbeinturm?
6: Ich würde sagen, derzeit sind wir in einer sehr, sehr positiven Welle, weil sich das stattfindet. Das hat aber auch einen Grund, weil man den Meisterdenkerinnen und Denkern immer mehr weniger zutraut und gleichzeitig aber Medien da sind, die nicht vom Buch allein. Das Buch, das einen Autor hat, das ein gewichtiges Studium erfordert, das in langer Zeit geschrieben worden ist. Diese Vorstellung vom starken Autor haben sich aufgelöst, auch vom starken Philosophen. Und wir sind in einer Zeit, wo es viele Medien gibt. Podcast, YouTube-Videos, Mitschnitte, die zeigen, dass Philosophie sich öffnet und nicht mehr vom Medium des Textes so abhängig ist, was es lange, lange Zeit war.
5: Und daneben nur einen Teil des potenziellen Publikums erreicht hat.
6: Ja, und Philosophie entsteht ja auch aus dem Gespräch, aus etwas Verbalen, was nicht unmittelbar festgehalten werden muss und fixiert werden muss, wie auf steinernen Tafeln.
5: Sagt Nils Röller, Professor für Kultur- und Medientheorie an der Zürcher Hochschule der Künste. Wir sprechen über die Vermittlung von Philosophie ausgehend vom Buch «Denker des Abendlandes» des britischen Philosophen Bertrand Russell. Das Buch ist ein Meilenstein in der Vermittlung von philosophischem Denken an ein breites Publikum.

0: auch mit Unsicherheiten leben und sich auskennen, sie auszuhalten, sie im Gespräch zu testen, mitzuteilen und vielleicht darauf zu vertrauen, dass sich auch in Unsicherheit leben lässt, wenn gedacht wird. Aber auch, und das ist vielleicht ein weiteres, Philosophie ist sehr, sehr stark jetzt interessiert, orientiert an Wahrnehmung. Was macht es aus, wie ich die Welt wahrnehme? Was ist mein Beitrag? Welche Rolle spielt Sprache und Text? Und das löst sich auf, weil wir erkennen, dass auch Bilder, Fotos, die wir machen auf unserem Smartphone, dass die dazu beitragen, wie wir in der Welt sind und vielleicht auch uns, wie wir die Welt wahrnehmen.
1: Also die Wahrnehmung ist das eine. Sie haben vorhin noch etwas gesagt, wo ich schon gerne noch darauf zurückkommen möchte. Ich meine, Sie haben gesagt, ja, philosophieren ist auch Fragen stellen, nicht unbedingt Antworten zu geben. Aber ja, also bitte, also wenn ich nehmen wir ein Beispiel, am Sinn meines Lebens zweifle und dann in der Philosophie Antworten suche und dann nur zu hören bekomme, dass es halt keine Antworten gibt, also dann werde ich vielleicht trainieren im Aushalten der Nicht-Antwort. Wie muss ich das verstehen?
0: Ja, ich glaube, das kommt dem schon näher. Also wer garantiert Ihnen, dass die Antwort zum Guten sich wendet für Ihr Leben? Was Sie finden in der Philosophie, das sind nicht Leute, die Ihnen sagen, so musst du es aber richtig machen. So hast du Erfolg. Das so Ratgeber. Nein. Philosophie zeigt ihnen, ähnlich wie Kunst, dass es Partner gibt über die Jahrhunderte, aber auch jetzt in der Zeit, die auch ähnliche Fragen stellen, die das im Dialog nicht lösen wollen, aber aushalten wollen.
1: Also Sie sind ja Philosoph, Nils Röller, und Sie sagen, also die Philosophie hat Sie gar nie, zu keinem Zeitpunkt in Ihrem Leben irgendwie verändert.
0: Immer verändert, immer auch in Bewegung gehalten, auf jeden Fall, aber sie hat mir nie Sinn versprochen.
1: Ich habe doch, um das als These jetzt Ihnen vorzulegen, den Verdacht, vielleicht ist dieser Boom der Philosophie auch eine Reaktion auf die Abkehr von den Religionen. Täusche ich mich?
0: Ich glaube, Philosophie und Religion haben sich ja über Jahrhunderte immer sehr, sehr gut zusammen verstanden. Und das ist eine große Leistung des Abendlandes.
1: Waren auch Konkurrenz.
0: Konkurrenz, aber sie haben sich auch, es gibt ja auch die große Zeit der scholastischen Philosophie, sie waren nicht unbedingt immer nur Gegner, sondern sie haben sich ergänzt. Aber das Abendland fragt eben auch immer wieder, was ist dieser unbewegte Beweger Gott? Wie ist dieser Gott zu denken? Brauchen wir den überhaupt? Und können wir nicht vielleicht auch sagen, dass Gott etwas ist, was hilft, das Schlechte zum Besseren zu wenden. Und da gibt es viele Überlegungen, aber ich denke mal, dass Philosophie, ähnlich wie die Kunst, eher eine Bewegung ist. Sie sind ja auch nicht Künstlerin oder Künstler, weil sie ein Werk geschaffen haben, sondern weil sie mit Kunst leben wollen. Und philosophieren heißt mit Gedanken leben wollen, aber auch diese Gedanken austauschen mit der Geschichte. Da ist Russells Philosophie auch ein Beitrag, dass ich zur Geschichte einen Zugang bekomme, aber auch, dass ich mit anderen philosophiere, ohne ihnen zu sagen, was sie zu denken haben, was richtig und was falsch ist.
1: Ist denn Philosophie praktisch brauchbar im Alltag?
0: Ständig.
1: Können Sie mir da Beispiele bringen?
0: Ja, ich glaube schon, wenn ich überlege, wie kommt es, dass ich mich manchmal wohlfühle, dass ich mich manchmal bedrückt fühle, zum Beispiel aufgrund der Nachrichten, dann kann ich philosophisch überlegen, welche Werte sind dahinter. Ist das Wichtigste, meine Familie zu retten? Oder ist es wichtiger, dass ich mit anderen Menschen mich austausche und frage, wie können wir diese Welt für uns aushaltbarer machen? Und dann, ja, dann ist auch der andere Punkt, ich glaube sogar mit der Freude. Wenn ich mich trainiere und frage, wo kommt Freude her? Ist das die besondere Gelegenheit in der Welt oder kommt die Freude öfter, weil ich sie einfach offen erwarte? Und dann kann ich überlegen, Freude ist etwas, was vielleicht doch in dieser Weltstruktur angelegen ist oder ist das etwas, was aus meiner Art mit Zeichen, mit Sprache umzugehen herrührt? Da habe ich keine Antwort, aber ich glaube, Philosophie hilft da, Techniken zu entwickeln.
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0: Die Nachrichten von SRF um 13:30 mit Karim Britsch. Mit rotem Teppich, Ehrengarde, 21 Kanonenschüssen und Dutzenden jubelnden Kindern hat der chinesische Staatschef Xi Jinping den amerikanischen Präsidenten Donald Trump empfangen in Peking. Der Empfang beeindruckte Trump sichtlich. Er lobte Xi als große Führungspersönlichkeit. Nachdem die Freundlichkeiten ausgetauscht worden waren, besprachen die Staatschefs in einer zweistündigen Sitzung eine Vielzahl kontroverser Themen. China-Korrespondent Samuel Emich.
1: Der Iran-Krieg, die Taiwan-Frage, der pausierte Handelskonflikt. Die rivalisierenden Großmächte haben viel zu verhandeln. Wohl deshalb dauerte das bilaterale Treffen zwischen Xi und Trump deutlich länger als geplant. Xi betonte dabei, dass man an stabilen Beziehungen interessiert sei. Gleichzeitig warnte Chinas Staatschef, die Taiwan-Frage könne zu Konflikten führen, wenn sie nicht angemessen behandelt werde. China beansprucht die selbstverwaltete Insel Taiwan für sich und will sie notfalls militärisch unter Kontrolle bringen. Xi dürfte mit seiner Warnung deshalb die Waffenlieferungen im Umfang von 11 Milliarden Dollar an Taiwan gemeint haben, die der US-Kongress im Dezember genehmigt hat. Für Donald Trump, der mit 30 Chefs der größten US-Unternehmen nach Peking gereist ist, steht das Geschäftliche im Vordergrund. Im Gespräch sei diskutiert worden, wie man die wirtschaftliche Zusammenarbeit verbessern könne, heißt es aus dem Weißen Haus. Das klingt nicht nach konkreten Zusagen von chinesischer Seite, trotz der langen Verhandlungen.
0: Die lettische Regierung ist am Ende. Regierungschefin Evika Siliņa tritt zurück. Sie reagiert damit auf eine Regierungskrise. Es sei keine leichte, aber die richtige Entscheidung, sagte die liberal-konservative Politikerin vor den Medien. Die politische Krise im EU- und NATO-Land ausgelöst haben fehlgeleitete ukrainische Drohnen. Diese hatten in Lettland Schäden verursacht. Regierungschefin Evika Siliņa forderte daraufhin den Verteidigungsminister zum Rücktritt auf. Dieser wurde vom bisherigen Koalitionspartner von Regierungschefin Siliņa gestellt. Gestern zerbrach die Regierungskoalition am Streit um diese Drohnenvorfälle. Bis zur Bestätigung einer neuen Regierung bleibt die alte vorerst geschäftsführend im Amt. Und noch in die Schweiz. Das Bundesamt für Lebensmittelsicherheit warnt vor einem Fleischprodukt. Konkret geht es um Rauchmöckli der Marke Alpina, die bei Aldi verkauft wurden. In dem Produkt wurden Bakterien gefunden, die zu den E. coli-Bakterien gehören. Aldi hat den Verkauf gestoppt und einen Rückruf gestartet. Die Bakterien können Magen-Darm-Beschwerden wie Übelkeit, Durchfall und Bauchschmerzen auslösen. Das Bundesamt rät, das Produkt nicht zu essen und wer Beschwerden habe, solle einen Arzt konsultieren. Zum Schluss noch das Wetter. Wolken und Regengüsse wechseln sich ab mit kurzen sonnigen Phasen. Die Temperatur steigt im Norden auf 12, im Süden 16 Grad. Das waren Nachrichten von Radio SRF. Verantwortlich Fabienne Wüthrich.
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3: 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April 1986 passierte das, was bis dahin niemand für möglich gehalten hatte. 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Sie erschütterte die Welt und die Folgen waren auch hier in der Schweiz zu spüren. Wie? 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
4: Bern, Bundesplatz, ein sonniger Frühlingstag im Jahr 2026. Es herrscht reges Treiben auf dem Wochenmarkt. In den Auslagen leuchten Früchte und Gemüse in bunten Farben. Nebenan, im Bundeshaus, diskutieren sie über eine Renaissance der Atomenergie. Darüber, ob in der Schweiz künftig wieder Atomkraftwerke gebaut werden dürfen. Und am Gemüsestand der Familie Ärmel sagt Rudi Ärmel, Tschernobyl vergisst man nie.
5: Das Jahr weiss ich nicht mehr genau, aber nein, vergessen tut man es nicht. Das geht auch nicht mehr aus dem Kopf.
4: Tschernobyl, ein Name, der sich eingebrannt hat ins Gedächtnis einer ganzen Generation und in die Geschichte der zivilen Atomindustrie. Die Explosionen im Atomkraftwerk Tschernobyl in der damaligen Sowjetrepublik Ukraine am 26. April 1986, der größte anzunehmende Unfall, der GAU, der zerstörte Reaktor in Block 4, die radioaktive Wolke, die danach über Teile Europas zog und auch die Schweiz erreichte. Vor 40 Jahren war das. Rudi Ermel stand schon damals hinter seinem Marktstand.
5: Es war alles ein nervös,
4: erinnert er sich.
5: Kunden sind gekommen und da haben sie jemanden gefragt, die Barber oder so, hat er das unter Plastik? Dann hat alles unter Plastik sein, oder?
4: Denn im Frühling 1986 sehen sich die Menschen in der Schweiz konfrontiert mit etwas, das sie weder sehen noch riechen können und das trotzdem irgendwie spürbar ist. Eine unberechenbare Gefahr, die verunsichert. Sie hören Begriffe wie Radioaktivität, Cäsium, Jod, Becquerel, Millisievert und fragen sich, was heißt das alles? Was passiert hier genau? Das ist der SRF-Podcast Geschichte zur Atomkatastrophe von Tschernobyl 1986. In der dritten und letzten Episode geht es um den Reaktorunfall und die Schweiz. Um Wolken über unserem Land, um einen Kühlschrank und um die Gedanken einer werdenden Mutter. Am Mikrofon ist Veronika Mayer.
6: Montag, 28. April 1986.
4: Der Tag beginnt beschaulich und überschaubar in der Schweiz. In der Zeitung ist zu lesen, dass die Fluggesellschaft Swissair ihren Aktionären großzügige 38 Franken Dividende auszahlen will. Im Schweizer Fußball bleibt es spannend im Kampf um den Meistertitel zwischen eBay und Xamax. Die Sonnenstube Tessin erlebt gerade Tage voller Regen und Schnee. Und in Bern ist der 27-jährige Christian Lüscher gerade bei der Arbeit beim damaligen Radio DRS. Heute ist Lüscher pensioniert, doch er erinnert sich, wie anders der Redaktionsalltag damals war. Internet, Handys, die digitalisierte Welt, das alles ist zu dem Zeitpunkt noch ferne Zukunft. Der Frühling 1986 ist analog, mit Schreibmaschine, Papier, Fax.
7: Man musste sich durch meterlange Fahnen von Telefaxen und Telexen durcharbeiten, um überhaupt zu einer Nachricht zu kommen. Und da sah ich, dass im entfernten Schweden, in Forsmark und in Finnland höhere radioaktive Werte gemessen wurden. Und dort hat man dann die Atomkraftwerke evakuiert, weil man dachte, bei uns funktioniert etwas nicht.
4: Eine ungewöhnlich hohe Menge an Radioaktivität in Skandinavien. Bald wird klar, diese radioaktive Wolke kann nicht vom schwedischen Atomkraftwerk Forsmark selbst stammen. Die Wetterdaten, die Windrichtung, die Messwerte, alles deutet darauf hin, dass auf der anderen Seite des Eisernen Vorhangs, über 1000 Kilometer entfernt in der Sowjetunion, etwas passiert sein muss. Etwas Ernsthaftes passiert sein muss. Schweden macht Druck, fragt nach, doch die zuständigen Behörden in Moskau geben sich ahnungslos. Wir wissen von nichts. Moskau schweigt. Das ist nicht ungewöhnlich damals, erinnert sich Lüschers Radiokollege Kasper Selk. Er leitet 1986 die Redaktion der Radiosendung «Echo der Zeit». Nicht ungewöhnlich, denn die Führung der Kommunistischen Partei in Moskau achtet sehr darauf, was aus der Sowjetunion nach außen dringt.
8: Die Berichterstattung über die Sowjetunion war immer eine Art informiertes Rätselraten, oder? Vielmehr war das nie und von daher hat natürlich auch kein Vertrauen bestanden in das, was an Informationen da herausgekommen ist. Oder man war sich gewöhnt, dass da entweder nichts gesagt oder gelogen wird.
4: Es wird Abend an diesem 28. April, bis Moskau dann doch ein bisschen was sagt. Es sind nur ein paar Zeilen, eine dürre Meldung, die die staatliche sowjetische Nachrichtenagentur TASS verbreitet. Aber allein schon, dass sie das tut, lässt aufhorchen. Fast gleichzeitig wird die Neuigkeit auch in den sowjetischen Abendnachrichten verlesen.
9: In der Atomkraftanlage von Tschernobyl hat sich eine Havarie ereignet. Einer der Atomreaktoren wurde beschädigt. Es werden Maßnahmen zur Beseitigung der Unfallfolgen ergriffen. Den Betroffenen wird Hilfe geleistet. Es wurde eine Regierungskommission eingerichtet.
4: Mehr erfährt die Welt vorerst nicht. Auch Fotos oder Filmmaterial aus Tschernobyl gibt es zu dem Zeitpunkt nicht.
10: The Soviets are saying little, but what is known is cause for concern Doch die Meldung schlägt ein wie eine Bombe.
11: Die Sowjetunion hat zugegeben, dass es in einem Atomkraftwerk
12: in der Ukraine hat sich offenbar ein sehr ernstes Unglück in einem Atomkraftwerk zugetragen.
10: Auch das Schweizer Radio berichtet darüber. In den Archiven liegt noch die originale Meldung. Der Autor von damals hat sie noch mal eingesprochen.
12: Müsse mit einem sehr ernsten Vorfall gerechnet werden.
10: Erst nach und nach wird die Weltöffentlichkeit erfahren, der Atomunfall in Tschernobyl hat sich bereits 2 Tage zuvor ereignet, am 26. April.
12: Es wurde von den sowjetischen Behörden verschwiegen.
10: Und er ist wirklich gravierend, eine nukleare Katastrophe.
13: Das habe ich sicher übers Radio gehört.
10: Yvonne, sie möchte hier nur mit Vornamen auftreten. Yvonne wohnt seit 40 Jahren in der Agglomeration Bern. Im April 1986 ist die damalige kaufmännische Angestellte knapp 28 Jahre alt und schwanger im 6. Monat. Sie freut sich auf ihr erstes Kind. Was auf der Welt passiert, interessiert sie. Oft läuft bei ihr zu Hause das Radio. Und was sie da hört, ist so außergewöhnlich, dass sie sich noch heute an ihre Reaktion erinnert.
13: Das war ein riesiger Schreck. Einfach mal zu sehen, oh, jetzt ist es doch einmal passiert, weil die Atomkraftwerk-Diskussionen haben wir ja schon immer ein bisschen gehabt. Jetzt ist etwas passiert.
14: Tout le monde a été surpris qu'un accident avec une telle ampleur puisse arriver.
15: Wir waren alle überrascht, dass ein Unfall solchen Ausmaßes passieren konnte.
10: Der Nuklearphysiker Christoph Müritz leitete jahrelang die Sektion Radiologische Risiken im Bundesamt für Gesundheit. Vor 40 Jahren, in jenem Frühling 1986, arbeitet er gerade in Freiburg im Labor der Eidgenössischen Kommission zur Überwachung der Radioaktivität. Er ist 32, vor kurzem hat er seine Doktorarbeit beendet. Die Informationen aus der Sowjetunion sind spärlich, doch Müritz erinnert sich noch gut daran, wie sie von den Kollegen in den skandinavischen Ländern gewarnt werden.
15: Die radioaktive Wolke ist bei uns. Und wenn wir die Wetterprognosen so anschauen, dann wird sie auch zu euch kommen.
10: Sie kommt am 30. April. Die radioaktive Wolke auf dem Weg in Richtung Schweiz? Christoph Müritz und seine Kollegen in Freiburg wissen, sie werden sehr bald sehr gefragt sein, an vorderster Front. Sie werden mutmaßlich kontaminierte Proben entgegennehmen und fachgerecht lagern. Sie werden Messungen durchführen und auswerten. Denn ihre Arbeit wird mit eine wichtige Grundlage sein für die Empfehlungen und Maßnahmen, die die Behörden in der Schweiz in den kommenden Tagen, Wochen und Monaten aussprechen werden. Die rund 10 Mitarbeitenden im Labor in Freiburg wissen also, trotz aller Sorge um die Leute vor Ort rund um Tschernobyl, es gilt auch hierzulande bereit zu sein, wenn der Wind die radioaktive Wolke in die Schweiz trägt. Im Labor macht sich Nervosität breit.
14: Est-ce qu'on a tout le matériel? Est-ce qu'on a du matériel de protection, des gants de protection?
15: Haben wir alles Material, das wir brauchen? Haben wir genügend Schutzausrüstung, genügend Schutzhandschuhe, genügend Messgeräte? Denn wir werden jede Menge Proben erhalten. Haben wir genügend Schränke, um sie zu lagern?
14: On a dû acheter un frigidaire, par exemple, parce qu'on s'est dit, ah, on aura des denrées alimentaires qui sont peut-être périssables.
15: Wir mussten zum Beispiel einen Kühlschrank kaufen, weil wir davon ausgingen, dass wir auch Lebensmittel erhalten würden, die vielleicht leicht verderblich sind. Das war ja dann auch so, Milch, Blattgemüse und so weiter. Wir hatten wenig Zeit, um uns zu organisieren und wussten, wir werden mindestens einen Monat lang ununterbrochen Messungen durchführen müssen. Das hieß auch, die Arbeit in Schichten organisieren, denn wir hatten nicht unbegrenzt Personal zur Verfügung. Und ganz besonders wichtig, wir mussten jegliche Kontamination des Labors vermeiden, denn sonst wären wir raus gewesen, hätten bei den Messungen nicht mehr helfen können.
10: Der Feind, so nennt es Christoph Müritz, ist unsichtbar. Und der Feind kommt sogar zu zweit in dieser Zeit.
14: On avait deux ennemis. On avait l'iode 131, le premier ennemi.
15: Wir hatten Jod 131. Das war der erste Feind, auf kurze Sicht. Es hat eine Halbwertszeit von nur 8 Tagen. Wir wussten also, dass uns Jod 131 nur einen, höchstens 2 Monate beschäftigen würde. Radioaktives Jod führt zu Strahlenbelastung, wenn man es aufnimmt oder einatmet. Es ist flüchtig und reichert sich in der Schilddrüse an. Das war also unser erster Feind.
14: Donc c'était ça le premier ennemi à combattre. Le deuxième ennemi à combattre à partir de, je dirais à partir de juin, fin juin, c'était le césium.
16: Feind Nummer zwei wird später wichtig. Cäsium, genauer Cäsium 137, das sich im Boden ablagert, mit einer Halbwertszeit von rund 30 Jahren. Eine langfristige Gefahr also und unter anderem auch relevant, wenn es um Pilze geht oder um Wildtiere. Christoph Müritt und seine Kollegen im Labor in Freiburg machen sich an die Arbeit. Derweil herrscht auch in Schweizer Medienhäusern eine gewisse Hektik. Seit den ersten ernsten Meldungen versuchen Journalistinnen und Journalisten zu verstehen und der Schweizer Bevölkerung zu vermitteln, was da nördlich von Kiew bei Tschernobyl passiert ist und wohin das alles führen könnte. Man setzte sich hinters Telefon und fragte sich durch, so erinnert sich Christian Lüscher, der damals in der Inlandredaktion von Radio DRS arbeitete.
7: Es gab kaum Informationsabteilungen in der Bundesverwaltung. Es gab natürlich auch nicht Dutzende von Atomphysikern, die man befragen konnte. Und einige waren dann natürlich auch logischerweise im Sold der Atomindustrie, waren also auch nicht ganz unabhängig. Und da hat man sich durchtelefoniert.
16: Auf Telefonen mit Wählscheiben ohne Repetiertaste. Wir sind Mitte der 1980er Jahre. Da heißt es, Wählscheibe drehen, drehen, drehen, fast im Akkord. Denn die Fachleute, die Wissenschaftler, sind sehr gefragt und ständig besetzt. Und dann zeigen die Überwachungsstationen in der Schweiz am 30. April erstmals, die Radioaktivität ist auch hierzulande angestiegen. Meteorologen werden zu Rate gezogen, um die Richtung von Wind und Wolken zu erklären. Strahlenfachleute beruhigen die Bevölkerung. Kein Grund zur Sorge. Die gemessenen Werte sind keine Gefahr für Mensch und Tier, erklärt etwa die Strahlenbiologin Hedi Fritz-Nickli in der Tagesschau des Schweizer Fernsehens im Frühling 1986.
17: Und um Ihnen ein Bild zu geben, es ist eine Erhöhung festgestellt worden von der natürlichen Radioaktivität von 10 Mikroröntgen pro Stunde auf etwa 30 Mikroröntgen pro Stunde, und zwar das in Luzern und noch nicht in der Westschweiz.
16: Mikroröntgen oder Millirem oder Becquerel. Quasi über Nacht wird die Öffentlichkeit mit Maßeinheiten konfrontiert, die kaum jemand versteht.
15: Freitag, 2. Mai 1986.
18: Die sowjetischen Stellen verweigern weiterhin wichtige Informationen über die Kernkraftwerkkatastrophe. Seit gestern wurden keine neuen Einzelheiten herausgegeben, was praktisch einer Nachrichtensperre gleichkommt,
16: meldet Radio DRS am Nachmittag. Am Tag zuvor hat die Sowjetunion den 1. Mai gefeiert, mit einer gigantischen Parade, mit Märschen, Fahnen, Blumen und Patriotismus, ganz so, als ob nichts passiert wäre.
15: Sonntag, 4. Mai 1986.
16: Das Wochenende bringt erneut Regen im Tessin. Der Niederschlag lässt die Radioaktivität lokal ansteigen, im Gras zum Beispiel. An den Familientischen in der Schweiz stellen die Kinder Fragen. Was, wie, warum? Die Behörden beschwichtigen. Die Schweiz braucht keine Schutzmaßnahmen, nur Empfehlungen.
1: 18.30 Uhr, Radio DRS, Abendjournal.
16: Empfehlungen, aber was heißt das nun, fragen sich jene, die besorgt am Radio sitzen.
1: Die in der Schweiz veröffentlichten Empfehlungen für einen maximalen Schutz vor der radioaktiven Bestrahlung müssen als freiwillige Maßnahmen verstanden werden, die der Vorsorge dienen könnten. Vom Standpunkt der gesundheitlichen Gefährdung aus betrachtet, sind indessen keine Schutzvorkehrungen nötig. Die möglichen, aber freigestellten Vorsorgemaßnahmen sind, wie bereits gemeldet, das Waschen von Frischgemüse, der Verzicht auf frische Milch bei Kleinkindern und schwangeren Frauen sowie das Nichttrinken von Zisternenwasser.
16: Freiwillige Maßnahmen zur Vorsorge. Journalist Christian Lüscher erinnert sich.
7: Die Empfehlungen hatten zweierlei Wirkung. Die eine war eine beruhigende.
16: Die andere?
7: Diese Botschaft, die eigentlich beruhigend wirken sollte, war zugleich auch ein Alarm. Für skeptische Leute war das dann die Botschaft, hoppla, da ist wohl doch was dran. Wenn man werdende Mütter schützt, dann gilt das vielleicht auch für mich als nicht schwangerer Mann. Und der Salatkonsum brach einige Tage lang völlig zusammen.
3: Denn viele verstehen die Empfehlungen nicht als Empfehlungen, sondern als Anweisung. Das hat Folgen. Jahre später wird der Bund die Gemüsebauern für den Einnahmeausfall entschädigen müssen. Aber zurück zum Frühling 1986, in dem sich also die Frage stellt, wie informieren? Die Sowjetunion hält sich zurück mit Angaben über das Ausmaß der Katastrophe. In der Schweiz ist zu jener Zeit die Nationale Alarmzentrale die Stimme des Bundes. 1984 wurde sie gegründet. Jetzt erlebt sie ihren ersten großen Ernstfall. Sie koordiniert und informiert, gibt jeden Tag Pressemitteilungen heraus und versucht zu vermeiden, dass sich die Leute zu sehr fürchten. Die Fachleute selbst sind nicht sonderlich besorgt. Diesen Eindruck vermittelt das Schweizer Radio in den Abendnachrichten des 4. Mai.
19: Wenn keine neue Radioaktivität mehr entsteht, dann ist die erhöhte Strahlenbelastung, wie gesagt, so gering, dass sie aus gesundheitlicher Sicht praktisch vernachlässigt werden darf. Das sagen die Fachleute. Als viel schwerwiegender beurteilen sie die psychischen Schäden, die unter der Bevölkerung wegen der Angst um die Ereignisse von Tschernobyl und ihrer Folgen entstanden seien.
3: Tatsächlich herrscht einige Verunsicherung in diesen ersten Tagen im Mai 1986, trotz Beschwichtigung der Behörden. Im benachbarten Frankreich mit seinen vielen Atomkraftwerken scheint die radioaktive Wolke an der Grenze Halt gemacht zu haben. In Deutschland hingegen vernichten sie den Salat, Freilandgemüse darf nicht mehr geerntet werden, Spielplätze werden gesperrt. Und in der Schweiz? Dürfen die Kinder noch in den Sandkasten? Kann man den Salat im Garten noch ernten? Das Blattgemüse auf dem Markt noch kaufen? Und wie ist es mit der Milch, wenn die Kühe, Ziegen und Schafe doch frisches Gras essen?
6: Dienstag, 6. Mai 1986.
3: Die Nationale Alarmzentrale richtet ein nationales Sorgentelefon ein. Heute würde man Hotline sagen. Die Leitungen laufen heiß. Es melden sich verunsicherte Bürger, ratlose Gemüsebauern, besorgte Mütter und Schwangere. Auch Yvonne aus der Agglomeration von Bern macht sich Gedanken um ihr ungeborenes Kind. Heute, 40 Jahre danach, erinnert sie sich.
13: Das mit dem Milchprodukt, das hat mir früher natürlich noch viel stärker gewichtet als heute. Jede schwangere Frau musste Eiweiß zu sich nehmen, natürlich Milch. Und die war jetzt nicht mehr gut gewesen. Und dann hat es geheissen, UHT-Milch. Die und die Daten, die kann man unbedenklich brauchen, trinken. Und nachher ist natürlich alles gesprungen und hat die Milch geholt. Nicht nur die schwangeren Frauen, alle. Wir wollten ja gute Milch haben, auch für die kleinen Kinder. Und das war eigentlich der grösste Stress gewesen, die Beschaffung der Milch.
3: Yvonne tauscht sich aus mit anderen schwangeren Frauen, mit Müttern im Quartier. Versucht, das Beste aus der Situation zu machen, sich nicht zu sehr beunruhigen zu lassen. Sie trinkt UHT-Milch, isst Bananen und Orangen statt Beeren. Aber ohnehin, so findet Yvonne rückblickend, habe die Zeit der Unsicherheit gar nicht so lange gedauert.
13: Da sind im Mai die ersten Kinder auf die Welt gekommen, im Juni nachher auch, und die sind alle gesund gewesen. Und je mehr im Umfeld gesunde Babys auf die Welt gekommen sind, umso mehr hat sich auch die Lage wieder entspannt. Und ich muss sagen, als dann im Juli, Mitte Juli, meine Tochter auf die Welt gekommen ist, war das schlichtweg schon nicht gerade vergessen, aber kein Thema gewesen.
3: Derweil hat das Team um den Fachmann für Strahlenschutz, Christoph Mürit, in Freiburg intensive Tage hinter sich. Messungen auf Radioaktivität, Analysen, anfänglich fast Tag und Nacht. Das Labor in Freiburg ist einer der Dreh- und Angelpunkte für Proben von überall her. Später dann wird Mürit mit einem Kollegen ins Feld geschickt. Cäsium messen, das mobile Messgerät verstaut in einem Lastwagen der Armee. Sie fahren in die Alpentäler, ins Tessin, das wegen des Regens Ende April am meisten Radioaktivität abbekommen hat. Mürit hat zu jener Zeit in Freiburg eine neue Messmethode entwickelt, die Gammaspektrometriemessung. Jetzt kommt sie zur Anwendung. Wir fühlten uns ein bisschen wie Pioniere, erinnert er sich. Aber
14: on n'a pas été toujours au début bien accueilli parce qu'on arrivait avec un bus militaire.
15: Am Anfang waren wir nicht immer willkommen, weil wir in einem Armeefahrzeug aufkreuzten. Aber wenn wir dann den Leuten erklärt haben, was wir machen, war es meistens kein Problem.
14: Je me souviens dans certains hôtels à Davos ou au Tessin.
15: Gewisse Hotels in Davos oder im Tessin machten uns sogar Spezialpreise. Wichtig aber war vor allem, dass wir rausgingen, vor Ort, zu den Menschen. Es war gut, aufzutauchen, Messungen durchzuführen, aber noch wichtiger war es, wiederzukommen, den Leuten die Messergebnisse zu zeigen und die Situation über einen längeren Zeitraum hinweg zu verfolgen. Das haben viele Menschen geschätzt. Und dank Tschernobyl hat sich der Strahlenschutz gegenüber der Gesellschaft geöffnet.
14: Tschernobyl, de ce point de vue-là, a été aussi une ouverture, si vous voulez, de la radioprotection à la société.
16: Zwischen April 1986 und dem Frühling 1987 werden Christoph Müritz, seine Kollegen in Freiburg und andere Laboratorien in der Schweiz rund 20.000 Proben auf Radioaktivität analysiert haben. Drinnen im Labor und draußen auf dem Feld. Proben aus Gras, Pflanzen, Lebensmitteln, dem Boden und sogar aus der Luft und von Niederschlägen.
20: Добрый вечер, товарищи.
16: Am 14. Mai nimmt der Generalsekretär des Zentralkomitees der Kommunistischen Partei der Sowjetunion, Michail Gorbatschow, zum ersten Mal öffentlich Stellung zum Reaktorunfall in Tschernobyl. Es sind inzwischen 3 Wochen vergangen seit dem GAU. Gorbatschow spricht von einem außerordentlichen und gefährlichen Charakter der Geschehnisse und versichert, dass alle Anstrengungen unternommen worden seien, um die Menschen zu informieren, die Havarie zu beseitigen und die schweren Folgen zu begrenzen. Heute wissen wir, die Gegend in und um Tschernobyl wird für eine lange Zeit unbewohnbar bleiben. Hunderttausende werden in diesem Frühling 1986 ihr Zuhause verlassen müssen. Und in der Ukraine und auch in Weißrussland werden unzählige Menschen an den dramatischen Folgen der Katastrophe leiden. In der Schweiz geraten derweil die akuten gesundheitlichen Sorgen nach den ersten beklemmenden Wochen nach und nach in den Hintergrund. Bereits Ende Mai 1986 werden die meisten Empfehlungen aufgehoben. Nur für den Luganersee wird später für längere Zeit ein Fischereiverbot gelten. Zu nimmt hingegen die Lautstärke der politischen Diskussion in der Schweiz um die Atomkraft.
15: 21. Juni 1986. Über 20.000 Personen nehmen an der Anti-AKW-Demonstration in Gösgen teil.
21: Mit Tschernobyl ist der fürchterliche Beweis erbracht. Die friedliche Nutzung von der atomaren Gewalt ist Wahn. Reiner Männerwahn.
16: Der Reaktorunfall in Tschernobyl markiert eine Zäsur. Die Gegnerinnen und Gegner der Atomkraft verspüren Aufwind. In der Bevölkerung nimmt die Skepsis zu. Das einst geplante und ohnehin umstrittene Atomkraftwerk in Kaiseraugst steht auf der Kippe. Wie sehr, das zeigen Stimmen auch aus der Wandelhalle nach der großen Tschernobyl-Debatte im Parlament im Juni 1986.
22: Das Projekt Kaiseraugst ist in weite Ferne gerückt.
23: Für mich steht fest, dass im heutigen Zeitpunkt an einen Bau von Kaiseraugst nicht gedacht werden kann. Ich meine aber, dass es politisch einfach nicht denkbar wäre, den Widerstand, den Druck der Bevölkerung einfach zu übergehen und zu brechen.
16: Rund 2 Jahre später werden die Bauprojekte für Atomkraftwerke im aargauischen Kaiseraugst und im bernischen Graben definitiv beerdigt. Neue Atomkraftwerke wurden in der Schweiz bis heute keine gebaut. Denn nach Tschernobyl 1986 kommt Fukushima 2011. Ein Erdbeben und ein Tsunami beschädigen das Atomkraftwerk in Fukushima in Japan. Es kommt zur Kernschmelze. Die Stimmbevölkerung in der Schweiz will danach raus aus der Atomenergie. Das entscheidet sie 2017. Und heute? Diskutieren sie im Bundeshaus wieder, diskutiert die Schweiz über Atomenergie und den Bau von neuen Atomkraftwerken. Und vor dem Bundeshaus, auf dem Berner Markt, sagt Rudi Ermel, der hier schon vor 40 Jahren Gemüse verkaufte, damals, als im Atomkraftwerk Tschernobyl Reaktor Nummer 4 explodierte.
5: Das Tschernobyl, das geht auch nicht aus dem Kopf.
16: Das war die 3. und letzte Episode des SRF-Podcasts «Geschichte» zum Reaktorunfall von Tschernobyl 1986. Mein Name Veronika Meier.

0: Die Nachrichten von SRF um 2 mit Karim Britsch. Roter Teppich in Peking für US-Präsident Donald Trump. Die Gespräche zwischen ihm und Staatschef Xi Jinping dauerten über 2 Stunden. Konkrete Ergebnisse gab es bisher keine. Streit in der lettischen Regierung. Regierungschefin Evika Siliņa kündigt ihren Rücktritt an. Und das Wetter heute und morgen ist es oft bewölkt und zeitweise nass bei 10 bis 15 Grad. Mit rotem Teppich, Ehrengarde, 21 Kanonenschüssen und Dutzenden jubelnden Kindern hat Chinas Machthaber Xi Jinping heute US-Präsident Donald Trump empfangen. Der Empfang in Peking beeindruckte Trump sichtlich. Er lobte Xi als große Führungspersönlichkeit. Nachdem die Freundlichkeiten ausgetauscht worden waren, besprachen die beiden Staatschefs in einer 2-stündigen Sitzung eine Vielzahl kontroverser Themen. China-Korrespondent Samuel Emch.
1: Der Iran-Krieg, die Taiwan-Frage, der pausierte Handelskonflikt. Die rivalisierenden Großmächte haben viel zu verhandeln. Wohl deshalb dauerte das bilaterale Treffen zwischen Xi und Trump deutlich länger als geplant. Xi betonte dabei, dass man an stabilen Beziehungen interessiert sei. Gleichzeitig warnte Chinas Staatschef, die Taiwan-Frage könne zu Konflikten führen, wenn sie nicht angemessen behandelt werde. China beansprucht die selbstverwaltete Insel Taiwan für sich und will sie notfalls militärisch unter Kontrolle bringen. Xi dürfte mit seiner Warnung deshalb die Waffenlieferungen im Umfang von 11 Milliarden Dollar an Taiwan gemeint haben, die der US-Kongress im Dezember genehmigt hat. Für Donald Trump, der mit 30 Chefs der größten US-Unternehmen nach Peking gereist ist, steht das Geschäftliche im Vordergrund. Im Gespräch sei diskutiert worden, wie man die wirtschaftliche Zusammenarbeit verbessern könne, heißt es aus dem Weißen Haus. Das klingt nicht nach konkreten Zusagen von chinesischer Seite, trotz der langen Verhandlungen.
0: Die lettische Regierung ist zerbrochen. Ministerpräsidentin Evika Siliņa hat ihren Rücktritt angekündigt. Hintergrund sind fehlgeleitete ukrainische Drohnen und ein Streit über die Sicherheitspolitik des Landes. Olivia Limacher fasst zusammen.
2: Evika Siliņas Entscheid folgt auf eine Regierungskrise. Es sei keine leichte, aber die richtige Entscheidung, sagte die liberal-konservative Politikerin vor den Medien. Auslöser für die Krise war ein Streit nach einem Drohnenvorfall. Siliņa hatte den Verteidigungsminister zum Rücktritt gedrängt. Sie warf ihm vor, den lettischen Luftraum nicht ausreichend geschützt zu haben. Gestellt wurde er von der progressiven Partei, dem Koalitionspartner von Siliņas Regierung. Den Posten des Verteidigungsministers wollte sie dann mit einem Militäroberst besetzen und nicht mehr mit einem Politiker der progressiven Partei. Daraufhin zog die Partei ihre Unterstützung für die Regierung zurück. Vor einer Woche waren in Lettland 2 ukrainische Drohnen abgestürzt. Die russische Luftabwehr hatte sie mutmaßlich vom Kurs abgebracht. Eine Drohne schlug daraufhin in ein Öllager ein und löste ein Feuer aus. Ähnliche Vorfälle hatte es bereits zuvor gegeben. Anfang Oktober soll in Lettland ein neues Parlament gewählt werden. Bis zur Bestätigung einer neuen Regierung bleibt die alte vorerst geschäftsführend im Amt.
0: 2 weitere Meldungen aus dem Ausland in der Übersicht. In Israel will Regierungschef Benjamin Netanyahu Neuwahlen vorziehen. Die Regierungskoalition habe einen Antrag gestellt, das Parlament, die Knesset, aufzulösen. Das teilte Netanyahus Partei mit. Diese Wahlen sollen in 3 bis 5 Monaten stattfinden. Regulär würde das Parlament Ende Oktober neu gewählt. Nächste Woche soll laut israelischen Medien erstmals über die Auflösung des Parlaments abgestimmt werden. Und auf der Karibikinsel Kuba ist das Stromnetz erneut zusammengebrochen. Millionen Menschen sind ohne Strom. Große Teile der Insel liegen im Dunkeln. In der Hauptstadt Havanna protestierten hunderte Menschen gegen die ständigen Stromausfälle. Viele Stadtteile haben seit Tagen oft mehr als 20 Stunden keinen Strom. Grund für die Krise ist die massive Energieknappheit. Nun wechseln wir in die Schweiz, in den Kanton Basel-Landschaft. Dort haben Unbekannte in der Nacht auf heute einen Bankomaten gesprengt. Passiert sei der Vorfall in Allschwil, schreibt die Polizei. Kurz vor 4 Uhr seien mehrere Meldungen eingegangen über laute Detonationen. Verletzt worden sei niemand, aber es habe großen Sachschaden am Geldautomaten und am Gebäude gegeben. Die Polizei sagt, die Täterschaft sei mit einem Fahrzeug Richtung Grabenring, Frankreich, geflüchtet. Die Polizei sucht nun nach Zeugen. Die Bundesanwaltschaft habe die Leitung der Ermittlungen übernommen, gemeinsam mit der Polizei Basel-Landschaft und dem Bundesamt für Polizei. Und das Bundesamt für Lebensmittelsicherheit warnt vor einem Fleischprodukt. Konkret geht es um Rauchmöckli von der Marke Alpina, die bei Aldi verkauft wurden. In dem Produkt wurden Bakterien gefunden, die zu den E. coli-Bakterien gehören. Aldi hat den Verkauf gestoppt und einen Rückruf gestartet. Die Bakterien können Magen-Darm-Beschwerden wie Übelkeit, Durchfall und Bauchschmerzen auslösen. Das Bundesamt rät entsprechend, das Produkt nicht zu essen. Wer Beschwerden hat, soll einen Arzt kontaktieren. Es bleibt der Blick aufs Wetter. Heute und morgen ist es oft bewölkt. Ab und zu fällt Regen und oberhalb von 1000 bis 1500 Metern auch Schnee. Vor allem heute gibt es noch sonnige Phasen und im Norden zügigen Westwind. Die Höchstwerte liegen beidseits der Alpen bei 10 bis 15 Grad. Das waren Nachrichten von Radio SRF. Verantwortlich Fabienne Wüthrich.
3: 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Ja, endlich frei, endlich mal wieder ein langes Wochenende. Das dürften sich die denken, die tatsächlich nicht arbeiten müssen, respektive auch nicht groß ans Arbeiten denken müssen. Denn auch wenn wir nicht im Geschäft, auf der Baustelle, im Spital oder sonst wie unterwegs sind, unsere Arbeit scheint ja irgendwie oft ein Fass ohne Boden. Die Chefin, der Chef, der sich jetzt auch gern am freien Tag mal meldet. Bei anderen stapeln sich Mails, das weiß man im Hinterkopf. Und da haben wir noch gar nicht von der ganzen Arbeit im eigenen Haushalt gesprochen. Überarbeit, Homeoffice, aber auch unbezahlte Haus- und Care-Arbeit und unsere Einstellung zu all dem hat Barbara Bleisch in der Sendung Sternstunde Philosophie Zimmer 42 mit dem Philosophen und Arbeitsspezialisten Hans Rosineck gesprochen. Wir wiederholen die Sendung vom April für das Feiertagsprogramm hier auf SRF 4 News. Und sie wollte zuerst von ihm wissen, wie denn er umgeht mit all diesen digitalen Kanälen und dass man auf dem Smartphone theoretisch die ganze Zeit erreichbar ist.
4: Ich führe einen persönlichen Kampf gegen meinen Handykonsum und versuche da mit einigen Tricks dran zu arbeiten für mich selbst und beobachte in Organisationen aber auch, wie digitale Überkommunikation echt ein großes Problem ist. Also Microsoft hat selbst dazu eine Studie gemacht. Die haben einen guten Einblick darin, wie man mit der Software von Microsoft umgeht. Und die haben unterteilt in Kommunikationssoftware sowie Teams und Outlook und Kreationssoftware sowie Excel und PowerPoint und Word. Und die haben festgestellt, dass im Schnitt 60% der Zeit auf Kommunikationssoftware verbracht wird und nur 40% auf Kreationssoftware. Das ist erschreckend viel. Vielleicht im Top-Management könnte man sagen, das ist okay, da muss sehr viel kommuniziert werden. Aber durch die ganze Bank ist das eine erschreckende Zahl.
5: Aber jetzt sagst du erschreckend, man könnte doch sagen, ist doch super, wenn die Mitarbeitenden zusammenarbeiten.
4: Ja, es gibt eine große Begeisterung und vielleicht auch Überschätzung von Teamarbeit.
5: Ah ja?
4: Würde ich sagen, ja. Ich finde, Teams sind overrated, um einen harten Punkt zu machen an der Stelle. Weil wir uns auch fokussieren müssen. Es ist super, im Team zu arbeiten, in vielen Meetings zu sein, wenn wir auf die gut vorbereitet sind. Vera Starker, eine sehr geschätzte Kollegin, die hat eine Unterbrechungsstudie gemacht in Deutschland und sie hat festgestellt, dass man in einem deutschen Bürojob alle 4 Minuten unterbrochen wird. Da kommt man gar nicht mehr zu irgendeiner produktiven Teamarbeit. Vor allem, wenn man aus der Kognitionsforschung weiß, dass es 6 bis 9 Minuten braucht, um sich wieder auf einen Gedankengang zurückzubesinnen. Nach Online-Meetings sogar bis zu 20 Minuten.
5: Und das hängt auch daran, dass wir zu viel zusammenarbeiten, dieses Unterbrechen?
4: Zu viel und zu fragmentiert. Also ich finde zum Beispiel Zusammenarbeitsvormittage oder so ganz schön, wenn man auch einen davorgehenden Nachmittag hatte oder so, wo man sich konzentriert vorbereitet auf Teamarbeit. Was wir erleben ist, dass Meetings eher wie so Europaletten behandelt werden, ganz normiert. Sie dauern immer 1 Stunde, sie sind immer unvorbereitet und es weiß meistens die Hälfte der Teilnehmenden nicht, was sie hier an Wert beitragen kann. Das heißt, diszipliniert zu sein mit Teamarbeit, was setzt Teamarbeit voraus, zum Beispiel Vorbereitung, zum Beispiel ein Verständnis darüber, welchen Beitrag ich leisten kann, dann ist Zusammenarbeit super. Aber die Norm der ständigen Kommunikation ist, glaube ich, sehr schädlich für das, was wir Wissensarbeit nennen, weil wir uns dafür ja auch fokussieren müssen.
5: Und da gehört ja auch dazu, dass du sagst, zur modernen Arbeitswelt gehört performative Arbeit. Das ist irgendwie ein riesiges Stichwort und auch ein Problem. Was ist das genau?
4: Ja, das fängt damit an, und das finde ich eigentlich ganz faszinierend, schon allein sprachlich, dass Performance ja eine Doppelbedeutung hat. Also einmal ist Performance Output, wie die Performance eines Sportwagens. Und einmal ist Performance auch Theaterspiel, so wie die Performance im Schauspielhaus. Und wenn es um letztere Art von Performance geht, dann haben wir kein Leistungsproblem in unserer Arbeitswelt, weil die Arbeit voller Schauspiel ist. Woran liegt das? Naja, es gibt viele Menschen in der Arbeitswelt, die wissen, es geht gar nicht darum, die beste Arbeit zu leisten, sondern die sichtbarste Arbeit zu leisten. Ich werde danach belohnt, wie viel ich in Meetings bin, wie schnell ich auf E-Mails reagiere, wie aktiv ich im Unternehmenschat bin. Das heißt, Sichtbarkeit verdrängt die eigentliche Wertschöpfung. Und das führt dann dazu, dass nach einer Studie Menschen in Büros bis zu 10 Stunden die Woche mit dieser zur Schaustellung von Arbeit verbringen.
5: Also so Däumchen hoch, wenn eine Mail kommt und solche Dinge. Und das hat ja aber auch damit zu tun, dass wir so viel im Homeoffice sitzen. Also wir können gar nicht so schnell von Ferne winken, sondern unsere Mitteilung, hallo, ich hab's gesehen, besteht halt darin, dass wir digital was machen.
4: Genau. Das Homeoffice ist tendenziell mit einer gewissen Unsicherheit verbunden. Also mache ich mich hier verdächtig, dass ich faulenze oder nicht? Und wenn ich das Gefühl habe, dass da dieses Risiko besteht, dann erstmal schön Däumchen hoch auf die Urlaubsfotos der Chefin, um zu zeigen, ich bin noch da. Homeoffice ist eben eine sehr voraussetzungsreiche Sache. Ein Unternehmen, was eine starke Vertrauenskultur hat, hat weniger diese performativen Aspekte, weil da traut man einander zu, auch mal in Ruhe zu arbeiten, auch im Homeoffice. Wenn es eher eine Misstrauenskultur ist, dann neigt man zu Performativität. Und das ist was, was ich in der aktuellen Studie gerade erforsche, dass in Krisenzeiten Performativität noch mehr steigt. Weil du willst dich nicht verdächtig machen. Du willst dafür sorgen, dass du schnell auf E-Mails reagierst. Manchmal werden sogar E-Mails getimed, ne, dass die nicht abgesendet werden, wenn man sie geschrieben hat, sondern an strategisch klugen Punkten. Also zum Beispiel ganz früh am Tag oder ganz spät am Tag oder am Wochenende.
5: Ein Punkt, den du auch machst, ist, dass du sagst, es geht eigentlich darum, dass wir heute dauernd diese Reflexkompetenz trainieren, also sehr schnell reagieren und nicht die Reflexionskompetenz, was genau verkehrt ist.
4: Ja, absolut. Also es gibt im Grunde, man könnte die Arbeitswelt in zwei Modi unterteilen. Es gibt einmal die Arbeit im System. Das ist das, wo ich einfach etablierte Rezepte nutze. Also, weiß ich nicht, unser Produkt verkauft sich nicht mehr so gut. Wir hauen Geld für eine Marketingagentur raus und dann wird die Nachfrage wieder angeschoben. Das ist sozusagen was, wo man reflexhaft weiß, wie man Probleme löst. Und dann gibt es aber noch Arbeit am System, wo wir merken, egal wie viel Geld wir auf dieses Produkt schmeißen, die Leute wollen es nicht mehr. Oder egal wie viel Boni wir verteilen, wir kriegen keine jungen Talente mehr angezogen. Und da brauchen wir eine Reflexionskompetenz. Da müssen wir Arbeit am System machen. Das heißt, wir müssen nicht gucken, Rezepte schnell abzuspielen, sondern neue Rezepte zu entwerfen für uns. Und diese Arbeit am System, die ist in der Polykrise ganz entscheidend. Und die geht durch lauter Performativität, lauter Gehetztheit natürlich verloren. Wir können uns nur noch verhalten, um mal mit Arendt zu sprechen, und nicht mehr handeln im eigentlichen Sinne.
5: Was würde das heißen, zu handeln?
4: Zu handeln würde heißen, dass wir uns Zeiträume nehmen in der Arbeitswelt, um uns zu fragen, machen wir hier eigentlich noch die richtigen Dinge? Stellen wir uns die richtigen Fragen? Also ich arbeite sehr viel im Kontext von KI momentan, und eine Frage, die ich Unternehmen da sehr gerne stelle, ist, wenn KI die Antwort ist, was ist denn eigentlich eure Frage, die ihr KI stellen wollt? Also wirklich eben mit einer Intentionalität an Probleme ranzugehen.
5: Und damit meinst du jetzt nicht, was ist der richtige Prompt für die KI, sondern du meinst wirklich, was ist die Frage im Sinne von, worum geht's hier eigentlich?
4: Worum geht's hier eigentlich? Welche Probleme wollen wir lösen als Organisation? Das hat dann auch ein bisschen was mit diesem Purpose-Thema zu tun. Was ist eigentlich unsere Rolle in der Welt? Auch eine schöne Frage ist, wenn es eure Organisation nicht mehr geben würde, was würde der Welt eigentlich fehlen? An einer richtigen Qualität, nicht an Marktanteilen, sondern an einer richtigen sozialen Qualität.
5: Jetzt sprechen wir ja eigentlich schon total so über System. Und vorhin eingestiegen bin ich ja damit, dass ich nach Feierabend mich an den Rechner setze und Mails zu schreiben beginne.
4: Ja.
5: Und das ist ja auch so eine Frage, wo habe ich eigentlich Spielräume und wo müsste man das System ändern? Also was liegt an mir, was liegt am System? Mal jetzt Klartext mir gegenüber, ohne Scheu. Was ist deine Diagnose?
4: Ja, das ist natürlich dieses klassische Henne-Ei-Problem zwischen Struktur und Agency. Ich glaube, man macht sich unmächtig, wenn man sagt, die da oben sollen das regeln. Wir haben da keine Macht. Und zwar aus zwei Gründen. Macht ist sehr facettenreich in Organisationen. Also es gibt nicht nur Menschen im Top-Management, die Macht haben. In vielerlei Hinsicht sind die zum Beispiel auch sehr machtlos. Die wissen gar nicht, was los ist an der Basis. Keiner sagt ihnen wirklich die Wahrheit. Jemand, der ein Verständnis dafür hat, wie es in der Logistik läuft, wie die junge Generation die Arbeit findet, der hat eine Wissensmacht, die man im Top-Management zum Beispiel gar nicht hat. Oder jemand, der im Außendienst arbeitet, der weiß viel mehr, was Kundinnen und Kunden wollen, als jemand, der in der Vorstandsetage arbeitet. Das heißt, Macht ist sehr mannigfaltig. Die Macht von Referenten und Sekretärinnen und dem Vorzimmer ist eine unglaublich große. Ja, also es gibt verschiedenste Machtquellen, die man spielen sollte. Expertise-Macht, Zugangsmacht. Und das ist ein Grund, warum wir uns ermächtigen sollten in der Arbeit und unseren Kopf benutzen sollten und eine Haltung einsetzen sollten. Und das andere mit...
5: Ich muss aber da kurz rein. Ja, es ist ja bald 1. Mai, Tag der Arbeit.
4: Ja.
5: Also wenn du sagst, wir sollten uns ermächtigen, du hast wirklich, glaube ich, auch so eine politische Idee. Du findest wirklich die Arbeitenden dieser Welt, die sollten aufstehen und sagen, ey Leute, so geht das hier nicht.
4: Absolut. Also ich finde, dass die Arbeit ein unglaublich wertvoller Ort ist und auch ein unglaublich desolater Ort leider. Ich glaube, wir müssen uns die Arbeitswelt als einen sozialen Ort zurückkämpfen. Was auch im Interesse von Unternehmen sein kann. Denn wenn wir dort unseren ganzen Kopf benutzen dürfen, wenn wir das gerne machen, wenn wir darin Sinn sehen, dann bin ich überzeugt davon, dass das natürlich auch zu besseren Produkten führt. Ich glaube, dass Produkte oder Dienstleistungen nur so gut sein können, wie die Beziehungen in einer Organisation sind. Und wenn wir stärkere Beziehungen schaffen, dann wird das auch eine stärkere Arbeitswelt sein.
5: Aber das mit den Beziehungen ist ja auch so ein Ding, weil ich stelle fest, dass ich bin ja angestellt und selbstständig. Ich kenne beide Welten.
4: Willkommen im Club.
5: Aber auch im Angestelltenverhältnis stelle ich oft fest, dass es diese Startupisierung gibt in Teams. Das heißt, man hat sehr viel mehr als früher so mobile Budgets. Mhm. Man muss sich mit seinem Team um Geld bewerben. Mhm. Es geht dauernd um Pitches und um Präsentationen und so weiter. Mhm. Und es ist nicht mehr so diese Sicherheit, wir haben dieses Geld schon mal auf sicher, sondern man hat eigentlich den Wettbewerbsgedanken aus der freischaffenden, freiberuflichen Szene importiert in die Unternehmen, natürlich mit der Idee, wir könnten irgendwie die Produktivität steigern.
4: Ja.
5: Ich erlebe das aber oft auch als lähmend.
4: Ja, es ist im Grunde der Versuch, Marktlogiken in eine Organisation zu bringen. Es gibt dann einen Markt um Ressourcen, auch um Aufmerksamkeit, wo wir wieder bei der Performativität sind, die intern nachgebildet wird. Das kann sehr funktional sein. Also ich finde zum Beispiel die Arbeit mit Projektlogiken ganz interessant, weil man sich immer darauf verlassen kann, dass das nächste Projekt schon kommt. Wenn man ein Problem mit der oder dem Kollegen hat oder das Projekt nicht so spannend findet, dann weiß man, es kommt wieder was Neues. Es kann auch dazu führen, dass man vor lauter innerer Konkurrenz total aus den Blick verliert, was eigentlich nach draußen, also von draußen gebraucht wird. Ja. Das ist eine sehr zweischneidige Sache, diese Start-upisierung der Arbeit. Ja.
5: Ja, und ein Stück weit, weil wir über Zusammenarbeit gesprochen haben, führt es ja dazu, dass wir alle irgendwie zu Konkurrenten werden.
4: Ja, genau. Genau, und das ist das, was mir wichtig ist, wenn wir uns anschauen, dass die Arbeitswelt nicht nur in der Tendenz etwas desolat ist, sondern dass in ihr auch unglaublich viel Potenzial steckt. Mhm. Also zum Beispiel ist die Arbeitswelt der einzige Ort, wo du noch Menschen kennenlernst, auf die du tendenziell keine Lust hast. Du suchst dir deine Partnerin und Partner aus, deinen Studiengang, dein Quartier, in dem du wohnst. Und in der Arbeit kommst du mit Schicksalsgenossen zusammen und denkst dir, wow, mit denen muss ich jetzt klarkommen.
5: Und wie in einem Verein. Alexis de Tocqueville mal so schön gesagt hat, der Verein ist die beste Schule der Demokratie. Und
4: richtig.
5: Du sagst ja eigentlich, der Arbeitsplatz ist die Schule der Demokratie.
4: Genau, weil das sozusagen der Kit der Gesellschaft wird dort gebildet. Und ich würde auch sagen, dass man sich leichter in die Augen schauen kann als in die Pixel. Also dass Präsenz auch entscheidend ist für diese Zusammenarbeit, für diese Reibung. Weil wir dort eben noch mit Leuten zusammenkommen, die nicht hyperkuratiert sind oder nicht von uns hyperkuratiert sind.
5: Was ist jemand, der hyperkuratiert ist?
4: Naja, mit Dating-Apps gibt es mittlerweile über 12 Metriken, mit denen ich mir sozusagen meinen zukünftigen Partner aussuche. Was zum Beispiel dazu führt, dass kleine Männer durchs Raster rutschen, wie ich gelesen habe.
5: Gab es gerade einen Doc-Film bei SRS darüber,
4: sehr schön. Sehr spannend, ja. Mhm. Und ich finde es wichtig für unsere Gesellschaft, dass man eben nicht Vorauswahl trifft, sondern eben auch mit Menschen zusammenkommt, mit denen man vielleicht nicht so viele Ansichten teilt und dass man darüber besser streiten lernt und gemeinsam auch Wertschöpfung daraus generiert. Denn wenn du in einer Firma wärst, wo alle Barbaras wären, ja, lauter Mini-Us sozusagen, so wie du, dann würde das ökonomisch kaum Sinn machen, weil man lebt ja von den Differenzen. Man kann ein Produkt oder irgendetwas gemeinsam schaffen, weil unterschiedliche Perspektiven da sind. Und das ist einer der Gründe, warum die Arbeitswelt so stark ist, weil sie Unterschiedlichkeit produktiv zusammenbringen kann.
5: Klingt ganz großartig bis zu dem Moment, wo du in diesem Meeting sitzt mit diesen Personen, wo du so denkst, hey, hallo, wie soll ich denn mit denen hier? Genau. Was rätst du denn, weil du ja wirklich auch Chefs berätst, Unternehmen berätst, wie geht das, so eine konstruktive Teamkultur zu schaffen?
4: Ja, das ist dieses große Klingelwort psychologische Sicherheit, was da ins Spiel kommt. Also was ich praktisch mache, ist, dass ich das erstmal messe und gucke, wie hoch ist die psychologische Sicherheit, weil es da sehr gute standardisierte Tests gibt, wo man sich zum Beispiel fragt, kann ich Kritik äußern, ohne dass ich abgestempelt werde als oberster Bedenkenträger oder so. Darf ich eine neue Idee vorschlagen, wird die umgesetzt und wenn sie scheitert, bin ich dann nicht gebrandmarkt. So, das sind einfach so klassische Fragen, mit denen man testen kann, wie steht es eigentlich mit der psychologischen Sicherheit.
5: Und dann gibt's total interessant, ich habe das noch nie gehört, psychologische Sicherheit.
4: Genau, das ist ein Konzept aus der Verhaltenspsychologie, aus der Organisationspsychologie im Besonderen. Und da gibt es standardisierte Tests, die man anwenden kann, die sind sehr ausdrucksstark.
5: Mhm.
4: Und dann gibt es noch einen Hack, den habe ich tatsächlich von jemandem, mit dem du, glaube ich, schon mal gesprochen hast, nämlich von Hanno Sauer, einem Moralphilosophen. Das ist ein Trick, den habe ich jetzt schon öfters ausprobiert. Und zwar ist das so, er nennt das den moralischen Turing-Test.
5: Ja, das ist total interessant. Ja, erzähl mal.
4: Großartig. Mhm. Also ich nehme das mal anhand von einem anderen Beispiel, was jetzt nicht direkt mit der Arbeitswelt zu tun hat. Es gibt einen Verwandten von mir, mit dem bin ich sehr uneins, was den Ukraine-Krieg angeht. Wir haben da sehr unterschiedliche Positionen. Er würde sagen, ich bin, weiß ich nicht, russophob oder so. Und ich würde sagen, er ist naiv, was
5: er ist ein Putin-Versteher.
4: Ja, genau. Man kennt diese Klischees, man kennt diese Vorwürfe. Sie sind sehr leicht gezogen.
5: Man hat sogar die entsprechenden Labels und so
4: genau,
5: weiter.
4: Genau, es geht sehr leicht ans Eingemachte. Mhm. Und was wir, inspiriert von Hanno Sauer, dann gemacht haben, vor Weihnachten, das hat Weihnachten auch sehr gerettet, ist, dass wir uns zusammengesetzt haben und gesagt haben, ich versuche jetzt mal deine Position so wertfrei zu erklären, bis du sagst, ja Hans, das ist genau das.
5: Also du hast dich mit deinem, was war's, Bruder, Cousin? Onkel.
4: Mein Vater, um das ganz offen zu sagen.
5: Vater, ja. Also du hast Weihnachten vorbereitet, damit das dann friedlich
4: ablaufen kann. Wir haben uns darüber nach sozusagen der Methode Sauer unterhalten und habe versucht, seine Position ganz wertfrei zu erklären, bis er sagt, genau das ist meine Position. Und wenn er dann meine Position so wertfrei erklärt, bis ich sagen kann, genau das ist meine Position, dann können wir ins Gespräch kommen. Das darf auf gar keinen Fall vor Publikum geschehen. Das ist, glaube ich, auch ganz wichtig, dass man das zu zweit macht. Und ich finde, das ist eine Sache, mit der ich jetzt in Organisationen sehr viel unterwegs bin, mit der man Konflikte sehr gut klären kann. In unserem spezifischen Fall ist uns dann klar geworden, dass unser Dissens eigentlich davon handelt, ob Russland durch europäische Stärke oder europäische Schwäche provoziert wird. Das ist eigentlich unser Kerndissens. Und das ist etwas, worüber man sehr gut und rational reden kann.
5: Ja.
4: Und wir haben einfach diese ganzen Vorwürfe und Klischees abgebaut, indem wir uns versucht haben, wertfrei in die Position des Gegenübers zu bringen. Und das finde ich einen ganz praktischen Ansatz, um bilaterale Konflikte gut in den Griff zu bekommen.
5: Also wir sehen schon, wenn es den Mitarbeitenden richtig gut gehen soll, dann braucht es ganz viel eigentlich Arbeit an der Unternehmenskultur, an der psychologischen Sicherheit,
4: genau.
5: am Umgang eben mit dieser ganzen performativen Arbeit,
4: genau.
5: Also nicht fördern, dass man dauernd irgendwie total schnell reagieren muss. Es braucht Inseln, wenn ich das richtig verstehe, wo Leute wirklich alleine arbeiten können und nicht im Team.
4: Genau.
5: Gehen wir nochmal zum Individuum zurück.
4: Ja.
5: Braucht es da auch sowas wie die Haltung, ich denke dann immer so an Melvilles Roman Bartleby, der Schreiber, braucht es da so die Haltung, ich würde lieber nicht, so ein T-Shirt, wie Slavoj Žižek das mal in einer Sendung getragen hat, ich würde lieber nicht, so eine widerständige Haltung, eben abends aufs Sofa liegen und die Sachen einfach radikal schleifen lassen.
4: Ja, also Bartleby ist wirklich eines meiner absoluten Lieblingsbücher. Ich wünsche mir, dass das irgendwann verfilmt wird. Also ich habe schon ein paar Schauspieler im Kopf, die Bartleby spielen könnten.
5: Weißt du was, Hans, wir erzählen ganz kurz, wie die Handlung ist. Also Bartleby, der Schreiber, ist ein Angestellter in einer Anwaltskanzlei und der beginnt sich zu verweigern und sagt bei allen Aufgaben, die er bekommt, ich würde lieber nicht. Und dann geht das so weit, dass er immer mehr verweigert, bis hin zu, dass er gar nicht mehr aus dem Büro auszieht. Der ist da einfach und macht nichts und verschanzt sich da und schlussendlich muss eigentlich sein Chef ausziehen.
4: Ja.
5: Und jetzt sagst du, du findest ganz großartig und ganz wunderbar. Das Tragische ist ja eigentlich auch an der Figur, dass man denkt, die hat auch etwas Depressives.
4: Ja.
5: Also die ist natürlich auch überhaupt nicht mehr in der Lage, sich einzubringen. Es ist einfach nur noch die totale Verweigerung.
4: Ja, genau. Also ich finde das Buch großartig als Provokation, sozusagen.
5: Mhm.
4: So eine Art New Work Bartleby-Verfilmung finde ich sehr, sehr interessant.
5: Mhm.
4: Ich hatte vor ein paar Jahren was erlebt, was mich sehr an diesen Roman erinnert hat. Ich bin den Jakobsweg gepilgert. und zwar von Porto nach Santiago de Compostela, also die portugiesische Route, in der Hoffnung, dass ich da weniger Deutsche sehe, weil ich auch dafür nicht in Urlaub fahren muss sozusagen. Das hat sich nicht so ganz eingestellt.
5: Warst du alleine unterwegs?
4: Ja, genau.
5: Und wie lange hattest du?
4: Also ich habe das in zwei Etappen gemacht. Das passt auch zur Arbeitswelt, weil man so richtig großen Urlaub ja heutzutage nur zwischen Jobs machen kann. Deswegen habe ich zweimal zwei Wochen gemacht. Also ich bin einmal nach Tui gelaufen, das ist an der portugiesisch-spanischen Grenze, und dann beim nächsten Mal den restlichen Weg. Und mir ist kurz bevor ich in Tui war, etwas ganz Verrücktes passiert. Und

0: nichts auf mich. Ich habe keinen Zugang zu meinen Talenten. Ich weiß nicht, wofür ich gebraucht werde. Und deswegen bin ich jetzt den Jakobsweg wieder zurückgegangen. Und ich frage mich manchmal wirklich, ob dieser Mensch noch zwischen Santiago de Compostela und Porto in dem Fall pendelt.
1: Sozusagen. Hin und her geht.
0: Genau. Und das ist auch etwas Bartleby-mäßiges. Also ich glaube, wenn man den Job umbringt oder hinter sich bringt, dann bringt man natürlich auch immer ein bisschen was von sich selbst um. Es ist ein Drittel unserer Lebenszeit, die wir in der Arbeit verbringen. Der erste Job prägt uns mehr als unser erstes Kind. Es ist eine Studie aus Berlin, die das gezeigt hat. Wir haben unglaublich viel Macht, die wir dort erleben. Also wir erleben Macht eigentlich in einer liberalen Demokratie nur in der Arbeit. Wenn wir nicht notorische Falschparkerin oder so sind, ist die Macht, die wir erleben, die Macht der Chefs und der Chefinnen. Und all das, das geht an uns nicht spurlos vorbei. Und wenn man so Bartleby-mäßig sagt, so ja, ich hole mir auf der Arbeit nur Geld und mein psychologisches Einkommen hole ich mir zu Hause, dann funktioniert das nicht. Das zeigen auch Studien. Also wenn man so einen krassen Ablasshandel macht, auf der Arbeit sozusagen Lohn, jenseits der Arbeit Freude, das funktioniert nicht, weil wir die gleiche Person sind, der gleiche Körper, die gleiche Geschichte. Wir nehmen den Frust dann mit nach Hause und neigen dann mehr zu häuslicher Gewalt, Immunkrankheiten etc. Also es ist diese Trennung ist nicht gut und wir sollten die Arbeit auch zu einem lebenswerten Ort machen, auch für uns.
1: Und es ist ja auch interessant, dass Erich Fromm, der wieder sehr en vogue ist, ja auch ganz klar sagt, es bringt nichts auf Produktivität zu pfeifen. Im Gegenteil, der Mensch ist eigentlich ein produktives Wesen. Ja. Der Mensch versteht sich selbst sehr viel besser, er erfährt Sinn, wenn er produktiv sein kann. Und das ist nun mal sehr oft einfach der Arbeitskontext.
0: Genau, genau. Wir müssen die Arbeit so nehmen, wie sie ist, aber wir dürfen sie auf gar keinen Fall so lassen. Und das ist, glaube ich, diese Doppelbewegung. Also ein Stück weit da sein, aber nicht alles hinnehmen. Und mich erinnert das an eine Sache, den mir ein Lehrer gegeben hat. Und zwar war ich so in der Mittelstufe, vielleicht so mit so 13 oder 14, nicht so super in der Schule. Also freundlich könnte man sagen, ich war unterfordert, aber vielleicht stimmt das auch nicht. Ich hatte einfach keine Lust. Und dann hat mir mein Klassenlehrer, Herr Lange, gesagt, Hans, es ist wesentlich weniger langweilig für dich, wenn du dich beteiligst. Ob das zu besseren Noten führt, werden wir sehen. Aber mach das aus so psychohygienischen Gründen, würde ich das heute so verstehen. Beteilige dich, weil du musst sozusagen das Leben berühren, um vom Leben berührt zu werden. Also du musst dich dafür einsetzen. Und das war ein Tipp, der mir wirklich vielleicht auch das Abitur gerettet hat. Das war wirklich sehr wertvoll. Einfach mach es zu deinem Job.
1: Und das finde ich auch wieder total interessant. Manchmal hat man ja so Meetings, wo man sieht, die Hälfte der Leute schlafen oder erledigen E-Mails oder haben schon die Augen zu und meditieren ein bisschen. Ja. Also die nehmen sich eigentlich raus. Und die Schwierigkeit ist natürlich genau, dass es umso langweiliger wird, je mehr ich den Eindruck habe, das geht mich hier alles gar nichts an. Ich sitze hier einfach die Zeit ab, aber ehrlich gesagt, bin froh, wenn es vorbei ist.
0: Genau, genau. Und ich meine, ich will das nicht auf die Leute schieben. Ich glaube, es geht sehr stark um die Verhältnisse in der Arbeit, die ein bestimmtes Verhalten prägen. Also wie sehr habe ich das Gefühl, dass wir an den richtigen Problemen arbeiten? Wie sehr habe ich das Gefühl, dass hier eh nur Schauspielerei zählt etc.? Das führt dann dazu, dass Menschen diesen Rückzug machen. Aber es ist einfach sehr, sehr bedauerlich. Es ist sehr bedauerlich, nicht nur für die Individuen und die Organisationen, die natürlich auch nicht besonders wertschöpfend dann sind, wenn die Hälfte schläft. Und auch für unsere Volkswirtschaft ist das nicht besonders gut.
2: Der Ökonom und Arbeitsspezialist Hans Rusinek. Und gleich reden wir mit ihm über die Anerkennung von quasi Nicht-Laptop-Arbeit, sprich über Pflege- oder Putzkräfte, über die Lkw-Fahrerin oder auch den Bäcker. Und Sie hören auch, warum Leidensbereitschaft im Job für Rusinek ein durchaus wichtiger Faktor ist. Vorher aber noch die Nachrichten.

Die Nachrichten von SRF um 14:30 mit Karim Britsch. Roter Teppich in Peking für US-Präsident Trump. Die Gespräche zwischen ihm und Staatschef Xi Jinping dauerten über 2 Stunden. Konkrete Ergebnisse gab es bisher keine. Streit in der lettischen Regierung. Regierungschefin Evika Siliņa kündigt ihren Rücktritt an. Und das Wetter heute und morgen ist es oft bewölkt und zeitweise nass bei 10 bis 15 Grad. Mit rotem Teppich, Ehrengarde, 21 Kanonenschüssen und Dutzenden jubelnden Kindern hat Chinas Machthaber Xi Jinping heute US-Präsident

0: Donald Trump empfangen. Der Empfang in Peking beeindruckte Trump sichtlich. Er lobte Xi als große Führungspersönlichkeit. Nachdem die Freundlichkeiten ausgetauscht worden waren, besprachen die Staatschefs in einer zweistündigen Sitzung eine Vielzahl kontroverser Themen. China-Korrespondent Samuel Emich.
1: Der Iran-Krieg, die Taiwan-Frage, der pausierte Handelskonflikt. Die rivalisierenden Großmächte haben viel zu verhandeln. Wohl deshalb dauerte das bilaterale Treffen zwischen Xi und Trump deutlich länger als geplant. Xi betonte dabei, dass man an stabilen Beziehungen interessiert sei. Gleichzeitig warnte Chinas Staatschef, die Taiwan-Frage könne zu Konflikten führen, wenn sie nicht angemessen behandelt werde. China beansprucht die selbstverwaltete Insel Taiwan für sich und will sie notfalls militärisch unter Kontrolle bringen. Xi dürfte mit seiner Warnung deshalb die Waffenlieferungen im Umfang von 11 Milliarden Dollar an Taiwan gemeint haben, die der US-Kongress im Dezember genehmigt hat. Für Donald Trump, der mit 30 Chefs der größten US-Unternehmen nach Peking gereist ist, steht das Geschäftliche im Vordergrund. Im Gespräch sei diskutiert worden, wie man die wirtschaftliche Zusammenarbeit verbessern könne, heißt es aus dem Weißen Haus. Das klingt nicht nach konkreten Zusagen von chinesischer Seite, trotz der langen Verhandlungen.
0: Die lettische Regierung ist zerbrochen. Ministerpräsidentin Evika Silinja hat ihren Rücktritt angekündigt. Hintergrund sind fehlgeleitete ukrainische Drohnen und ein Streit über die Sicherheitspolitik des Landes. Olivia Limacher fasst zusammen.
2: Evika Silinjas Entscheid folgt auf eine Regierungskrise. Es sei keine leichte, aber die richtige Entscheidung, sagte die liberal-konservative Politikerin vor den Medien. Auslöser für die Krise war ein Streit nach einem Drohnenvorfall. Silinja hatte den Verteidigungsminister zum Rücktritt gedrängt. Sie warf ihm vor, den lettischen Luftraum nicht ausreichend geschützt zu haben. Gestellt wurde er von der progressiven Partei, dem Koalitionspartner von Silinjas Regierung. Den Posten des Verteidigungsministers wollte sie dann mit einem Militäroberst besetzen und nicht mehr mit einem Politiker der progressiven Partei. Daraufhin zog die Partei ihre Unterstützung für die Regierung zurück. Vor einer Woche waren in Lettland zwei ukrainische Drohnen abgestürzt. Die russische Luftabwehr hatte sie mutmaßlich vom Kurs abgebracht. Eine Drohne schlug daraufhin in ein Öllager ein und löste ein Feuer aus. Ähnliche Vorfälle hatte es bereits zuvor gegeben. Anfang Oktober soll in Lettland ein neues Parlament gewählt werden. Bis zur Bestätigung einer neuen Regierung bleibt die alte vorerst geschäftsführend im Amt.
0: Weitere Meldungen aus dem Ausland in der Übersicht. In Israel will Regierungschef Benjamin Netanyahu Neuwahlen vorziehen. Die Regierungskoalition habe einen Antrag gestellt, das Parlament, die Knesset, aufzulösen. Das teilte Netanyahus Partei mit. Die Wahlen sollen in 3 bis 5 Monaten stattfinden. Regulär würde das Parlament Ende Oktober neu gewählt. Nächste Woche soll laut israelischen Medien erstmals über die Auflösung des Parlaments abgestimmt werden. Auf der Karibikinsel Kuba ist das Stromnetz erneut zusammengebrochen. Millionen Menschen sind ohne Strom, große Teile der Insel liegen im Dunkeln. In der Hauptstadt Havanna protestierten hunderte Menschen gegen die ständigen Stromausfälle. Viele Stadtteile haben seit Tagen, oft mehr als 20 Stunden, keinen Strom. Grund für die Krise ist die massive Energieknappheit. Wir wechseln in die Schweiz, in den Kanton Basel-Landschaft. Dort haben Unbekannte in der Nacht einen Bankomaten gesprengt. Fabian Wüthrich, was ist passiert?
3: Kurz vor 4 Uhr seien bei der Polizei mehrere Meldungen eingegangen über laute Explosionen. Dann stellte sich heraus, dass Unbekannte in Alschwil einen Bankomaten gesprengt haben. Es sei niemand verletzt worden, aber es habe großen Sachschaden am Geldautomaten und am Gebäude gegeben. Die Polizei sagt, die Täterschaft sei mit einem Fahrzeug Richtung Frankreich geflüchtet. Die Polizei sucht Zeugen. Die Bundesanwaltschaft habe die Leitung der Ermittlungen übernommen, gemeinsam mit der Polizei Basel-Landschaft und dem Bundesamt für Polizei.
0: Das Bundesamt für Lebensmittelsicherheit warnt vor einem Fleischprodukt. Konkret geht es um Rauchmöckli der Marke Alpina, die bei Aldi verkauft wurden. In dem Produkt wurden Bakterien gefunden, die zu den E. coli-Bakterien gehören. Aldi hat den Verkauf gestoppt und einen Rückruf gestartet. Die Bakterien können Magen-Darm-Beschwerden wie Übelkeit, Durchfall und Bauchschmerzen auslösen. Das Bundesamt rät entsprechend, das Produkt nicht zu essen. Wer Beschwerden hat, soll einen Arzt, eine Ärztin kontaktieren. Wir sind noch beim Wetter. Heute und morgen ist es oft bewölkt, ab und zu fällt Regen und oberhalb von 1000 und 1500 Metern Schnee. Vor allem heute gibt es noch sonnige Phasen, im Norden zügigen Westwinds. Die Höchstwerte liegen beidseits der Alpen bei 10 bis 15 Grad. Das waren Nachrichten von Radio SRF, verantwortlich Fabienne Wüthrich.
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5: Wir sind zurück bei unserem Fokus zum Thema Arbeit. Eine Wiederholung der Sendung Sternstunde Philosophie Zimmer 42 mit dem Philosophen und Arbeitsspezialisten Hans Rosineck. Denn ja, auch über die Feiertage arbeiten ja viele von uns. Vielleicht ist nicht in den klassischen Laptop-Jobs, sondern beispielsweise bei der Feuerwehr, an der Tankstelle oder in der Notaufnahme. Über die Herausforderungen in diesen Jobs, aber auch über unsere Definition von Arbeit, geht's im zweiten Teil der Sendung mit Barbara Bleisch.
6: Jetzt reden wir ja so, als wären alle Menschen Angestellte. Es gibt aber auch selbstständig Erwerbende und es gibt vor allem ganz viele Menschen, die sind angestellt, aber nicht in so Bürojobs. Die machen keine Wissensarbeit.
7: Genau.
6: Die arbeiten nicht in den Medien oder in der Wissenschaft oder in einem Beratungsunternehmen, sondern die arbeiten an einem Krankenbett, in einer Schreinerei, beim Bäcker, schneiden Frisuren. Gibt es da irgendwas, wovon du denkst, das ist da genau gleich so oder ist das was ganz anderes, diese Formen der Arbeitswelten? Oder kennst du dich damit gar nicht aus?
7: Doch, ich beschäftige mich viel mit diesem Kontrast, weil das ein spannendes Kontrastmittel ist. Also die Laptop-Arbeit, nenne ich es mal, mit der Nicht-Laptop-Arbeit zu vergleichen. Denn schon allein der Begriff Wissensarbeit ist sehr entlarvend. Ja, man spricht Menschen, die nicht am Laptop sind, Wissen ab. Als wäre eine Bäckerin, die jahrhundertealte Rezepte am Leben erhält, nicht eine Person, die mit Wissen agiert. Oder ein Pfleger.
6: Ich entschuldige mich hier in aller Form. Nee, das ist blöder Ausdruck meinerseits, aber so nennt man das oft, oder?
7: So nennt man das. Und das zeigt auch, mit welcher Arroganz wir daherkommen in unseren Büros.
6: Du hast recht.
7: Ne? Also ein Pfleger, der arbeitet, der muss die Bedürfnisse von Menschen verstehen, wenn sie diese nicht mehr artikulieren können, teilweise. Unfassbar viel Wissen, Erfahrungswissen da drin, Empathie. Also nee, wir nennen es Wissensarbeit und da sieht man schon, dass hier eine bestimmte Hierarchie aufgemacht wird, die nicht gut ist.
6: Und jetzt waren wir ja bei dem Vergleich. Gibt es denn aber Dinge aus dieser ganzen New Work-Geschichte, also diese performative Arbeit zum Beispiel, die man auch findet in der Nicht-Laptop-Arbeit?
7: Also was ich in letzter Zeit mit Bedauern sehe, ist, dass dieser Infinite Work Day, also diese Entgrenzung und die ständige Erreichbarkeit, sich durchaus auch jenseits der Wissensarbeit ausbreitet. Also ich habe mit einem Logistiker gearbeitet und da ist es so, dass wenn man LKWs fährt, dass man dann auch auf einer bestimmten App ständig angeben muss, wo man gerade ist, was man gerade macht, damit das sozusagen gemonitort wird. Ja? Oder die Putzkraft bei uns im Büro, die wird unterbrochen durch bestimmte Apps, wo sie dann reporten muss, was sie gerade macht, wie sie gerade putzt. Das heißt, diese Überkommunikation, die findet auch in solchen Gebieten mehr statt. Das geht sozusagen von der Wissensarbeit auf die Hand- und Herzarbeit weiter. Das finde ich sehr schade. Und was ich politisch auch wirklich sehr, sehr wichtig finde, ist, dass wenn man auf Demonstrationen von Rechtspopulisten ist und genau hinhört, da hat Sandel auch interessante Sachen zugeschrieben, Michael Sandel, dann wird man feststellen, dass es sehr viel um Anerkennung und Arbeit geht. Ja? Also da wird dann gesagt, die da oben, die arbeiten gar nicht richtig, die hätten alles nur erschlichen. Und das heißt, wir müssen auch gucken, dass es in anderen Arbeitsfeldern mehr Anerkennung gibt. Die Anerkennung ist sehr ungleich verteilt. Wir reden von einer Homeoffice-Revolution und vergessen dabei total, dass Menschen mit einem Betonmischer natürlich nicht ins Homeoffice gehen können. Also das ist nur eine Revolution, wenn es für alle ist. Und da vergessen wir weite Teile der Arbeit.
6: Genau, man spricht auch oft von diesen flexiblen Arbeitszeiten, von der Zeitsouveränität, so an Marx angelehnt.
7: Ja.
6: Und das ist natürlich für ganz viele Menschen nicht so, die im Fließband arbeiten oder eben an Öffnungszeiten gebunden sind. Nichts da mit irgendwie flexiblen Arbeitszeiten.
7: Genau.

0: Ich glaube, jetzt haben wir schon verschiedene Arbeitsfelder unterschieden. Mhm. Eine ganz wichtige Frage, die mir auch im Vorfeld jetzt von vielen, vielen Menschen zugeschickt wurde, als ich gefragt habe, was interessiert euch am Thema, ist, wie definieren wir eigentlich Arbeit? Da schreibt zum Beispiel Anna-Maria Bernardes, wann hören wir endlich auf, bei Arbeit immer nur an bezahlte Arbeit zu denken?
1: Ja, das, die Frage kann ich nur verstärken. Ich hoffe, dass wir das machen, und zwar relativ bald. Denn es gibt, wenn wir Frigga Haug folgen, noch drei andere Formen von Arbeit.
0: Also es gibt. Sagen wir ganz kurz, wer Frigga Haug ist. Frigga, interessanter Name. Das ist ja auch eine Frau, die eine deutsche feministische Soziologin, Jahrgang 1937, nicht unumstritten, muss man sagen. Ja. Vor allem aber ihre Eltern waren Nazis, haben ihr diesen altgermanischen Namen gegeben, Frigga mit 2G.
1: Klingt wie eine Metalband.
0: Genau. Aber die hat vier Felder der Arbeit unterschieden. Erzähl mal.
1: Genau. Also sie spricht natürlich von der Lohnarbeit. Das ist das, wo wir monetäres Einkommen bekommen, aber idealerweise auch mehr natürlich. Dann die Care-Arbeit, das ist die Fürsorgearbeit, mit der wir uns um unsere Kinder kümmern oder unsere pflegebedürftigen Angehörigen oder den Nachbarn helfen, den Einkauf die Treppe hochzutragen. All das, was Fürsorge ist, das ist ein Riesenfaktor. Ne? Also wenn in der Schweiz Care-Arbeit mit Mindestlohn bezahlt werden würde, wäre es der größte Wirtschaftszweig der Schweiz, gigantisch groß. Dann gibt es als drittes noch die politische Arbeit. Das ist das, was man im Ehrenamt macht. Ja, letztens ein bisschen Ärger dafür bekommen für dieses Beispiel, aber man kann das natürlich in einer konservativen Partei machen, aber auch bei der Antifa. Ja, alles ist Ehrenamt, alles ist politische Arbeit. Ich glaube auch gerade die Pluralität von verschiedenen Ehrenämtern ist ganz stark und wichtig. Da findet jeder eine wichtige und gute Aufgabe, ob das in der Kirche ist oder im...
0: Genau, ich wollte gerade sagen, muss ja nicht politisch sein. Kann ja auch Kaninchenzüchterverein sein oder man geht Vögel beobachten, zählt die und gibt das dem Vogelschutz weiter. Oder
1: ja, so. Man kann es auch gesellschaftliche Arbeit nennen, also Vereinsarbeit. Und das Ehrenamt, also in Deutschland sinkt die Ehrenamtsquote, in der Schweiz stagniert sie. Ehrenämter werden immer kurzfristiger, immer projektbezogener, passt dann zu dieser Startup-Logik. Das heißt, auch das ist in der Tendenz in der Krise das Ehrenamt. Und dann gibt es noch ein viertes Feld, was Frigga Haug auch Arbeit nennt, kann man drüber streiten, das ist die Selbstarbeit. Das ist all das, was mir den Akku auflädt. Ich höre einen interessanten Podcast, ich mache einen Spaziergang, ich lasse mir eine Badewanne ein. Auch das braucht Zeit, auch das ist Arbeit, und diese vier Felder, die bedingen einander. Das ist ganz wichtig.
0: Lass uns über die vier Felder doch ganz kurz sprechen. Also über Lohnarbeit haben wir schon ganz viel gesprochen. Jetzt kommen wir mal zur Care-Arbeit. Dieses Gefühl von Arbeit ist ein Fass ohne Boden, das gilt ja eigentlich erst recht für Menschen, die viel Care-Arbeit leisten. Also eben, was ich beschrieben habe, ich habe Kinder zu Hause und dann diese Wäschetonne, die immer noch voll ist, oder dann muss man irgendwie zum Elternabend gehen oder hat das Formular nicht ausgedruckt fürs Pfadfinderlager und so weiter. Oder man muss den kranken Bruder anrufen oder gucken, dass die Mutter einen Platz kriegt im Altenheim und so weiter. Was rätst du diesen Menschen? Also ich habe ja schon gesagt, du wirst bald Vater eines zweiten Kindes. Du kennst das ja auch. Wie geht man um damit?
1: Ja, das ist ein Fass ohne Boden, von dem man sich nicht Bartleby-artig abgrenzen möchte. So auf jeden Fall. Ne? Also das ist natürlich, das geht ans Herz, das geht ans Eingemachte.
0: Ja, also wenn du deiner Tochter sagst, ich möchte lieber nicht, sie eine gute Nachtgeschichte möchte, denkt man, also Hans muss deine Vaterschaft nochmal überdenken.
1: Ja, richtig. ich hatte vorgestern einen Erste-Hilfe-Kurs für Babys gemacht.
0: Ah ja?
1: Ja, weil ich jetzt ja bald wieder Vater werde. Ich glaube, das ist eine gute Investition in meiner Zeit.
0: Ja, beim ersten Kind hattest du keinen Erste-Hilfe-Kurs oder was?
1: Nur einen normalen Erste-Hilfe-Kurs, den ich zum Führerschein gemacht habe. Aber ich habe nochmal spezifisch für Babys einen gemacht.
0: Okay.
1: Oder an Babys, müsste man sagen, weil für Babys, ich habe erst gedacht, machen Babys einen Erste-Hilfe-Kurs? Das wäre ein bisschen überfrachtend. Also sozusagen, man lernt halt, Notfälle. Und in meiner Heimatstadt in Hamburg. Und dort wurde uns erzählt, dass die häufigste Todesursache bei Babys mittlerweile Schütteln ist, also dass sie zu Tode geschüttelt werden von krass gestressten Eltern. Und deswegen wurde betont, und es war wirklich ein großer Teil dieses Kurses, kennt eure Grenzen. Gute Eltern sind nicht die besten Eltern der Welt, sondern die Eltern, die wissen, was gut genug ist. Also dieses gut genug finde ich ganz entscheidend in Elternschaft.
0: Da gibt es ja auch jetzt in der Philosophie unglaublich viele Diskussionen. Ich kann auch ein Buch dazu in die Shownotes packen, dieses Good Enough Parentship. Ja. Dass man wirklich feststellt, dieser ganze Perfektionismus im Elternsein, diese Elternschaft, die dauernd eingeht auf jedes kleinste Bedürfnis und sich nicht mehr abgrenzen können, das ist eine große, wirklich Gefährdung eigentlich der Kinder, weil sich Eltern eben überfordern.
1: Ja, man könnte sich auch fragen, ob das eigentlich Logiken aus der Lohnarbeit sind, die darüber schwappen. Also ich hatte das mit meiner Tochter, da war sie so 2 Jahre alt. Ich hatte immer das Gefühl, ich muss ihr richtig was bieten. Komm, wir haben einen freien Tag, wir machen eine Elbrundfahrt oder wir gehen in den Zoo und machen ein Riesenevent so. Und das hat mich tendenziell gestresst und sie damit natürlich auch. Und dann ist mir aufgefallen, wie schön das ist, wenn man einfach zweckfrei auf dem Sofa sitzt und ins Spielen kommt. Man merkt dann, wie ein 2-jähriges Kind Fantasie entwickelt und auf einmal ein Theaterstück aufführt und irgendwie Hexe spielt oder Drachen oder so, wenn man den Kindern den Raum lässt. Das heißt, ich glaube, diese Verdichtung und Verzweckung auch von Care-Arbeit oder Zeit mit Kindern, das ist eigentlich nicht unbedingt das, was Kinder brauchen.
0: Und ich fand jetzt interessant, dass du gesagt hast, ob diese Wirtschaftslogik in die Familienarbeit reinkommt. Ich glaube, was da auf jeden Fall reinkommt, ist diese Idee der Leistungsgesellschaft. Absolut. Dass man einfach das Gefühl hat, ich muss mein Kind von Tag 1 an fördern und fordern bis zum Abwinken, damit es eine Chance hat in dieser Welt da draußen.
1: Genau.
0: Und da dachte ich immer so, habe ich viel mitgenommen von Remo Lago, dem bekannten Kinderarzt, der mittlerweile verstorben ist, der immer so betont hat, es geht eigentlich darum in der Elternschaft, dem Kind zu erlauben, seine Nische zu finden.
1: Ja.
0: Und nicht besonders erfolgreich zu werden. Glück hat ja wenig zu tun mit Erfolg. Glück hat viel zu tun mit Zufriedenheit. Und Zufriedenheit wiederum hat viel damit zu tun, ich sage jetzt mal, ein Menschenexemplar sein zu dürfen, das in seiner Nische blühen kann, aufblühen kann. Und deswegen muss man gar nicht die ganze Zeit fordern und fördern, sondern man muss in erster Linie einfach schauen, dass das Kind seine Interessen irgendwie entwickeln kann. Und das geschieht eigentlich von selbst.
1: Ja, ja, das ist, finde ich, sehr, sehr wichtig und ein bisschen leicht zu sagen. Natürlich auch, wenn man Oliver Nachtweih, dem Soziologen, folgt, sind wir in einer Welt, wo es nicht mehr eine Treppe ist, wo man durch Anstrengung aufsteigen kann, sondern eher, wo man auf einer Rolltreppe ist, die nach unten geht und man in der Mittelschicht zum Beispiel unglaublich viel strampeln muss, um das Niveau seiner Eltern zu erhalten. Ja, das heißt, wir haben es hier mit einer verunsicherten Mittelschicht zu tun. Mhm. Und das sieht man sehr stark, wie, mal ganz frech gesagt, wie Kinder genannt werden. Die Namen sind manchmal sehr erfolgsstrotzend, ich will jetzt keine Namen nennen, aber die...
0: Das ist jetzt aber schade, ich wollte jetzt wissen, was
1: ich finde, erfolgsstrotzender Name. Tendenz zu sehr klassischen, auch heftigen Namen geht. So, es ist irgendwie, ich will jetzt wirklich keinen dissen.
0: Ja, das
1: Namen
0: machen wir jetzt nicht hier.
1: Aber
0: ja.
1: Es gibt so, also die Namensgebung, finde ich, zeigt, wie sehr Eltern wollen, dass die Kinder erfolgreich sind. Ja? Und natürlich auch, welche Anforderungen man hat. Also du musst neben dem Kindergarten noch ein Instrument lernen oder dieses oder jenes machen. Und ich erzähle im Freundeskreis immer gerne, dass unsere Tochter auf einen Kindergarten geht, wo man ein Mini-MBA machen kann und Business-Chinesisch lernen kann. Was natürlich ein Scherz ist. Und dann gucke ich immer, wer es als Scherz begreift und wer nicht. Weil es ist relativ plausibel in Hamburg-Winterhude mittlerweile, dass man mit 3 Jahren auch Business-Chinesisch lernt, was natürlich total irrsinnig ist, aber es zeigt ein bisschen, finde ich, wohin der Zeitgeist geht, und das hat, wie gesagt, verunsicherungsökonomische Gründe, und ich finde das, also ich versuche mir vorzunehmen, nicht als Tischler an die Erziehung ranzugehen, wo man versucht, ein Wesen in eine bestimmte Form zu hauen, ja, sondern eher als Gärtner. Also wohin zieht es das Kind? Was braucht es an Licht oder an Aufmerksamkeit oder vielleicht auch Stabilisierung an der einen oder anderen Stelle? Und dann zu schauen, wohin zieht es das Kind? Mhm. Und das klingt natürlich sehr esoterisch vielleicht und irgendwie erfolgsverneint.
0: Nee, gar nicht.
1: Ich glaube, dass das der einzige Weg ist, um ein erfolgreiches und glückliches Leben zu führen. Mhm. Denn wenn du etwas gerne machst, dann wirst du darin gut sein.
0: Das ist wieder die Sache mit der Nische.
1: Genau.
0: Wie ist es denn für dich? Man spricht da wirklich oft von der Doppelbelastung. Und ich denke auch, wir haben viel zu wenig im Blick, dass es da ja wirklich nicht nur um Kinder geht. Also ich denke da wirklich auch an viele, viele Menschen, die ein krankes Elternteil haben, krankes Geschwister haben, oder sich einfach auch sehr, sehr stark engagieren. Da kommen wir dann mehr zum Ehrenamt, vielleicht für Flüchtlinge oder so. Aber ist es für dich, würdest du von Doppelbelastung sprechen oder würdest du sagen, nö, Doppelfreude, das ist wirklich für mich einfach großartig, Vater zu sein und jetzt nochmal Vater zu werden?
1: Beides, ja. Es ist, glaube ich, sowohl in der Lohnarbeit als auch in der Care-Arbeit ist vielleicht Freude gar nicht so die entscheidende Kategorie, sondern eher sowas wie Leidenschaft. Ich finde, wir haben im Deutschen dieses schöne Wort, wo Leid drin steckt, aber eben nicht nur, sondern auch eine Passion. Und wenn man gerne arbeitet, Lohnarbeit oder Care-arbeitet, dann macht man das, weil man dafür auch Dinge zu leiden bereit ist. So, also ich finde es auch schön, dass man zu guten Freunden sagt, ich kann dich leiden. Mhm. Und das heißt, auch wenn es nicht immer Spaß macht, halte ich es mit dir aus. Und so ist es mit der Care-Arbeit wie mit der Lohnarbeit auch. Wenn man die Sachen mit einer gewissen Leidensbereitschaft macht, dann ist das was sehr Erfüllendes, was über sozusagen Spaß hinweggeht, was viel tiefer geht.
0: Ja. Mhm. sprechen wir über dieses Ehrenamt, also die dritte Kategorie von Arbeit. Da finde ich ja total interessant, da gibt es ja sowohl in Deutschland wie in der Schweiz immer wieder Diskussionen, in der Schweiz auch Abstimmungen darüber, ob man das irgendwie für obligatorisch erklären sollte. Ja. Und da gibt es einen großen Streit, weil es die einen gibt, die sagen, na, das ist super, die Leute müssen auch lernen, sich sozial zu engagieren. Und die anderen sagen, das ist genau die Aushöhlung der Idee von Ehrenamt, dass wir das nämlich freiwillig machen.
1: Ja, genau. Ich glaube, man muss nicht die Menschen dazu auf einer Verhaltensebene irgendwie sanktionieren, das zu machen, sondern auf der Verhältnisebene schauen, dass sie Zeit dafür haben. Mhm. Wir haben das eigentlich ganz schön in der Pandemie gesehen. In der Schweiz und auch in Deutschland war das in manchen Bereichen ein bedingungsloses Grundeinkommen, was Menschen bekommen haben, wenn sie auf eben pandemischen Gründen nicht mehr ihrer klassischen Arbeit nachgehen konnten. Was haben die dann gemacht? Haben die gefaulenzt? Nein. Die haben sich engagiert, die haben sich eingesetzt. Es gab einen unglaublichen Geist der Solidarität für eine gewisse Zeit. Das heißt, wenn wir Menschen den Raum geben, sich zu engagieren, dann bin ich sehr optimistisch, dass sie das auch machen. Mhm. Denn Arbeit ist so tief in uns verankert. Also das sehe ich auch an Kindern. Die wollen, also meine Tochter, die spielt Küche, die spielt, manchmal äfft sie mich nach beim Telefonieren und so. Man will, also Arbeit ist unsere Art, irgendwie Anerkennung zu bekommen und auch dafür zu sorgen, dass die Welt nicht unbeeindruckt von uns an uns vorbeigeht. Mhm. Wir wollen diese Resonanz haben und die werden wir auch im Ehrenamt finden und mehr noch, wenn wir die Zeit dafür haben. Deswegen machen Jugendliche ja so viel Ehrenamt, weil sie mehr Zeit dafür haben.
0: Ist das so?
1: Mhm. Ja, Jugendliche machen recht viel Ehrenamt, ja.
0: Das überrascht mich jetzt.
1: Ja.
0: Da gibt es neuere Studien dazu.
1: Beim DRK und so, also beim Roten Kreuz, Technischen Hilfswerk. Das ist auch ein Ort, um zusammenzukommen und sich wirksam zu fühlen. Mhm. Und das geht natürlich, gerade jetzt in Phasen der Elternschaft, fällt das mehr in den Hintergrund. Aber ich finde das Ehrenamt sehr, sehr wichtig. Ja. Und es ist auch wichtig für uns, um nochmal auf Frigga Haug zu kommen, die Lohnarbeit, die braucht die Care-Arbeit, damit die Lohnarbeit Nachwuchs hat, ne? Stichwort Demografie. Wir brauchen ja zukünftige Angestellte. Die Lohnarbeit braucht auch die politische und gesellschaftliche Arbeit, damit wir eine Marktwirtschaft schaffen, die ein attraktiver Standort ist. Wenn wir in Regionen so viele Rechtsradikale haben, dass dort indische IT-Fachkräfte sich nicht hintrauen, dann haben die Unternehmen dort einen Standortnachteil. Also es ist sozusagen wichtig, auch für die Lohnarbeit, dass wir diese anderen drei Felder nicht ignorieren.
0: Und warum ist es dann trotzdem so, dass die Arbeit ja so überbetont, die Lohnarbeit meine ich jetzt, so überbetont ist? Also wenn wir an so einen klassischen Stehapero eingeladen sind, da steht man rum mit dem Champagner und den Häppchen oder heute dem alkoholfreien Getränk und fragt dann so, und was machst du so? Dann wäre man ja ein bisschen irritiert, wenn das Gegenüber sagen würde, Pilze sammeln.
1: Genau, am besten wärst du zu sagen, ich arbeite in der Flüchtlingshilfe und nebenbei bin ich Direktorin einer Bank. So, das wäre eine Utopie, aber natürlich ist es andersrum aufgehängt. Man definiert sich sehr über den Job und hinter dieser Frage steckt ganz viel, denn man will ja auch ein bisschen wissen, wie darf ich dich sozioökonomisch einordnen. Mhm. Also ein Freund von mir, der ist Designer, sehr erfolgreicher Designer, sehr wohlhabender Designer auch, aber wenn er auf Partys sagt, ich bin Designer, dann ist immer das Stirnrunzeln groß, wenn man nicht weiß, wie viel Geld hast du eigentlich? Weil das steckt ja hinter der Frage, denke ich eigentlich dahinter. Und es gibt ein paar Jobs, wo es klar ist, irgendwie Strategieberater, Professor, da weiß man ungefähr, wie die Situation ist finanziell, aber bei Designer oder Künstler, da kann es alles sein und da fragt man dann nochmal nach. Und nach Ehrenamt oder so fragt man natürlich noch weniger. Und das ist eben ein Zeichen dafür, dass Arbeit oder Lohnarbeit so ein bisschen die letzte Religion ist, die wir haben.
0: Damit sind wir bei einem anderen wichtigen Stichwort, das mich immer wieder umtreibt, die Liebe zur Arbeit. Ja. Weil du hast am Anfang so ein Loblied gesungen auf die Leidenschaft. Und ich bin da immer so ein bisschen zurückhaltend, weil ich das Gefühl habe, diese Idee der Work-Life-Balance, dass man mal gesagt hat, es gibt die Erwerbsarbeit und es gibt mein Leben und man muss irgendwie auch gucken, dass die Erwerbsarbeit eben mal ein Deckel drauf ist, nicht ein Fass ohne Boden. Das hat ja irgendwie überhaupt nicht mehr Konjunktur, sondern wir müssen jetzt leidenschaftlich unseren Job leben. Es gibt zum Beispiel das gute Beispiel, die Abschlussrede von Steve Jobs von 2005, wo er sagt, der einzige Weg, großartige Arbeit zu leisten, besteht darin, zu lieben, was man tut. Und das ging dann viral.
1: Ja, ja.
0: Und das halte ich auch für ein großes Problem.
1: Ja. Total, da muss man richtig vor Anstrengung schon ächzen, wenn man solche Diskurse hört. So geht es mir zumindest. Einmal sind natürlich nicht alle Multimilliardäre und Gründer von Apple, sondern sind Menschen, die Straßen reinigen oder pflegebedürftige Menschen waschen. Mhm. Und davon Liebe zu sprechen, finde ich einen gewissen Stretch. Man macht das, weil man weiß, wenn ich das nicht mache, dann kriegen Menschen hier ein Problem. Also es hat eher was mit einer Würde zu tun oder einer Pflicht. Das, finde ich, sind Begriffe, die man ein wenig entstauben kann, wenn es um Arbeit geht.
0: Ja, man macht es vor allem auch, weil man Geld braucht.
1: Ja, auch. Aber also ich finde das ganz spannend, dass zum Beispiel bei Putzkräften, dass denen sehr bewusst ist, dass sie eine Arbeit machen, wo sich viele andere vor Ekel wegdrehen würden. Sie ziehen da einen Stolz draus. Gibt es ganz spannende Forschung zu. Mhm. Also es ist sozusagen auch, es gibt so eine Art von Stolz in der unangenehmen Arbeit, die man in der Arbeitsforschung unnötigerweise Dirty Jobs nennt. Aber dann, man kann da einen Stolz draus ziehen, der hat aber mit Liebe nichts zu tun und das ist auch nicht was, wo man eine LinkedIn-Story so machen kann.
0: Vielleicht können wir da auch erwähnen, dass man unbedingt sich den Film angucken sollte von Wim Wenders, Perfect Days.
1: Ja, total.
0: Ein japanischer Toilettenreiniger, der genau dieses Ethos verkörpert.
1: Ja.
0: Eine Arbeit zu machen, die viele eben ekelhaft finden würden und er macht sie mit solch einer Hingabe. Ein wunderschöner Film.
1: Total. Ich meine, wir müssen als sogenannte Wissensarbeiter immer schauen, dass wir das nicht unnötig glorifizieren.
0: Unbedingt.
1: Aber man sollte auch nicht verkennen, dass es dort auch Quellen der Würde und der Anerkennung gibt. Nur ist es keine Liebe und kein Spaß. So, und bei diesem, ich finde das ein interessantes Spannungsfeld. Wir können Arbeit nicht totschlagen und sagen, wir machen hier nur Arbeit nur fürs Geld und unseren psychischen Bedürfnis erfüllen wir in der zu Hause. Das funktioniert nicht. Das andere Extrem, dass wir sagen, wir gehen ganz auf in der Arbeit, ist aber auch gefährlich. Und ich habe da sehr viel von Dieter Thome gelernt, einem emeritierten mittlerweile Philosophieprofessor bei uns in St. Gallen. Und er sagt, dass es diese zwei Erzählungen gibt, die eigentlich irreführend sind. Also einmal die Totschlagserzählung, das ist das, was wir ein bisschen mit Work-Life-Balance auch verstehen, wo sozusagen auf einer Waagschale das Leben ist, Life, und auf der anderen Seite Work, was indirekt ja schon der Arbeit den Tod erklärt, weil es das Gegenteil des Lebens ist und wo man das irgendwie ausbalancieren kann. Das funktioniert nicht oder das nimmt Arbeit nicht ernst, weil Arbeit eine ganz wichtige Quelle ist für unsere psychische Gesundheit und unsere Menschwerdung. Das ist einfach ganz wichtig. Das heißt, damit schlagen wir die Arbeit tot. Das ist ein Diskurs, den man überall hört. Ich habe das letztens im Radio gehört. Habe ich eine Woche den gleichen Radiosender gehört, weil ich recht viel unterwegs war in der Zeit. Und da wird mittwochs gesagt, hey, es ist Bergfest, das Wochenende kommt bald. Donnerstags ist der kleine Freitag. Freitag wird dann darüber kommuniziert, dass bald endlich Wochenende ist. Sonntag wird darüber geredet, dass leider bald die Woche wieder anfängt. Das heißt, das ist diese Leidensgeschichte rund um Arbeit, die ist schade, weil sie Arbeit totschlägt. Und dann gibt es noch die Umarmungsgeschichte, die Arbeit glorifiziert, wo es so tut, als würde Arbeit immer Spaß machen. Das sehen wir dann in sozialen Medien, wie Menschen irgendwie mit einem Latte Macchiato vor dem Laptop sitzen und per Knopfdruck fast schon ironisch ein großes Projekt abschicken. Und das nimmt Arbeit aber auch nicht ernst, weil Arbeit schon auch etwas mit Reibung zu tun hat und mit Pflicht und mit Anstrengung.
0: Also weder können wir sagen, Arbeit ist nur Leiden, das ist die eine falsche Erzählung, noch können wir sagen, Arbeit ist nur Selbstverwirklichung, weil es gibt halt auch mühsame Elemente.
1: Genau.
0: Mir hat da immer eingeleuchtet, selbst ein Maler, wo man sich so denkt, der ist kreativ und der macht den ganzen Tag, was ihm Spaß macht, der muss am Abend seine Pinsel reinigen.
1: Genau. Und ich finde, es hat auch was Schönes und Meditatives, nicht immer den großen Wurf zu machen, sondern manchmal auch einfach bestimmte Routinen zu verfolgen. Was uns durch KI vielleicht weggenommen wird. Und da bin ich wirklich jemand, wo ich Sorge habe, denn nicht alle Routinen sollten wir wegautomatisieren. Es ist, glaube ich, auch gut, mal zur Ruhe zu kommen. Also stell dir vor, du hättest jetzt eine Arbeit, wo du immer nur tiefe Interviews machen müsstest. Und die ganze Vorarbeit, das ganze Konzeptionieren, das ganze Recherchieren würde KI machen. Da würde man durchdrehen. Wir brauchen eine Zeitdiversität aus routinenhafter Arbeit, die vielleicht nicht so glamorous ist, die vielleicht nicht so viel Spaß macht, wo wir ein bisschen uns abkühlen, auch mental. Und wir brauchen auch natürlich Orte, wo wir auch Freude erleben können. Aber die Mischung macht's an der Stelle.
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0: Die Nachrichten von SRF um 3 mit Karim Britsch. Wir beginnen mit Großbritannien. Dort hat der Gesundheitsminister seinen Rücktritt eingereicht. Wes Streeting gab seinen Rücktritt bekannt. Er machte dies in einem Brief auf der Plattform X öffentlich. Im Brief heißt es, Streeting habe das Vertrauen in die Führung von Premier Keir Starmer verloren. Es sei nun klar, dass Starmer die Labour-Partei nicht in die nächsten Parlamentswahlen führen werde. Die Debatte darüber, wie es weitergehe, müsse ein Wettstreit der Ideen sein und kein Kampf der Persönlichkeiten, heißt es weiter. Nach der Wahlniederlage der Labour-Partei letzte Woche bei den Regionalwahlen werden die Rücktrittsforderungen immer lauter. Über 70 Abgeordnete der eigenen Partei fordern Starmers Rücktritt. Zwei Kurzmeldungen aus dem Ausland. US-Präsident Donald Trump ist in Peking von Chinas Staatschef Xi Jinping empfangen worden. Zum Auftakt des mehrtägigen Staatsbesuchs betonten beide Seiten, dass ein stabileres Verhältnis der größten Volkswirtschaften der Welt wichtig sei. Trump hat Xi für September in die USA eingeladen. Die lettische Regierung ist zerbrochen. Ministerpräsidentin Evika Silinja hat ihren Rücktritt angekündigt. Hintergrund sind fehlgeleitete ukrainische Drohnen und ein Streit über die Sicherheitspolitik des Landes. Der frühere EZB-Präsident Mario Draghi hat den internationalen Karlspreis erhalten für seine Rolle während der Euro-Krise. Heute sei der Euro unangefochten. Draghi habe in einer bedrohlichen Zeit den Euro und die gesamte Währungszone stabilisiert, sagte Bundeskanzler Friedrich Merz in seiner Laudatio für Draghi, den früheren italienischen Ministerpräsidenten. Heute stehe Europa erneut und in ungekannter Weise unter Druck, so Merz. Auch hier habe Draghi vor 2 Jahren mit dem nach ihm benannten Report zur europäischen Wettbewerbsfähigkeit den richtigen Weg gewiesen. Mit dem Karlspreis werden seit 1950 Persönlichkeiten oder Institutionen ausgezeichnet, die sich um Europa verdient gemacht haben. Es bleibt noch der Blick aufs Wetter. Heute und morgen ist es oft bewölkt, ab und zu fällt Regen und oberhalb von 1000 bis 1500 Metern Schnee. Vor allem heute gibt es auch sonnige Phasen. Im Norden gibt es zügigen Westwind. Die Höchstwerte liegen beidseits der Alpen bei 10 bis 15 Grad. Das waren Nachrichten von Radio SRF, verantwortlich Fabienne Wüthrich.
1: 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Wissen Sie noch? Vor wenigen Wochen waren viele von uns in einer regelrechten Mond-Euphorie wegen der Artemis-Mission, bei der zum ersten Mal seit 54 Jahren wieder Menschen unterwegs zum Mond waren. Die Euphorie ist mittlerweile recht abgeklungen. Die Astronautin und ihre 3 Kollegen sind zurück auf der Erde. Die Forschung aber, auch für weitere Mondmissionen, die geht natürlich unvermindert weiter. Tja, aber brauchen wir im 21. Jahrhundert wirklich solche Missionen und vor allem Menschen auf dem Mond? Oder geht es da nicht ganz einfach um einen politischen Wettlauf? Darüber hat Olivia Röllin in Sternstunde Philosophie mit dem Astronauten Alexander Gerst gesprochen. Sie hat ihn in Köln getroffen und wir wiederholen die Sendung jetzt für das Feiertagsprogramm von SRF 4 News.
2: Herr Gerst, Sie waren insgesamt 362 Tage im All, auf der ISS, also der Internationalen Raumstation, zuletzt sogar als deren Kommandant. Wir haben zuvor ein Trainingsmodul hier in Köln gesehen bei der ESA. Und Sie haben mal gesagt, Ihre beste Vorbereitung aufs All waren Studenten-WGs. Was waren das denn für WGs?
3: Ja, tatsächlich, da ist was dran. Das ist nicht mal, also es klingt natürlich lustig, aber da ist wirklich was dran. Wenn man jetzt insgesamt ein Jahr auf einer Raumstation verbringt, dann ist das auf engstem Raum mit zwar guten Freunden, aber man ist schon immer auf engstem Platz zusammen. Da muss man natürlich aufeinander Acht geben. Da müssen auch drauf schauen, wie die anderen so ticken. Man muss schauen, dass man selbst jetzt kein, wie jetzt in der WG, das Geschirr wegräumt, dass man auf der ISS kein Müll hinterlässt an der falschen Stelle oder einfach den Raum der anderen so ein bisschen einengt, da muss man permanent an sich arbeiten. Und wenn man das erfolgreich geübt hat in so Studenten-WGs, tatsächlich, dann klappt das auch auf der Raumstation.
2: Und muss man da irgendwann auch mal streiten, wer jetzt die Toilette putzt?
3: Im Idealfall nicht. Es gibt ja den Putzplan. Bei so mancher WG hat das nicht funktioniert immer, das stimmt. Und da musste man dann ab und zu mal diskutieren. Ich muss sagen, meine Kolleginnen und Kollegen auf der Raumstation, die waren da tatsächlich schon so ein bisschen motivierter. Und deswegen gab es den Streit auf der Raumstation nicht. Aber ist klar, es gibt schon immer wieder Sachen, die man klären muss. Wenn man aus Versehen jetzt seine Zahnbürste irgendwo mit Klettverschluss an die Wand hin macht, wo die andere Person vielleicht ihre Haare waschen möchte und da den Platz braucht, dann kann das schon sein, dass man erstmal unbeabsichtigt so ein bisschen dass man also unterschiedliche Sichtweisen hat. Und da muss man halt natürlich drüber sprechen. Und wenn man da mit guter Intention und Motivation rangeht, dann kann man das alles klären. Und tatsächlich war es dann auf meiner Mission so, da gab es nie wirklich Streit wegen irgendwas. Also.
2: Und Sie haben jetzt gesagt, kleinst im Raum, das ist so groß wie ein VW-Bus, oder wie groß ist das in etwa?
3: Also eigentlich sogar noch viel größer. Die ISS selber, die ist so groß wie, würde ich mal sagen, ein Passagierflugzeug insgesamt vom Innenvolumen.
2: Aber da sind Sie ja nicht konstant alle zusammen, oder?
3: Nee,
2: da ist jeder
3: stimmt.
2: So ein bisschen verteilt.
3: Es ist tatsächlich sogar so, in manchen Phasen, wenn man nur zu dritt auf der Raumstation ist, da bei uns
2: das war
3: das mehrere
2: Ihnen, ja.
3: Monate so, da verliert man sich. So, da arbeitet man, zum Beispiel jetzt ich, den ganzen Tag über im Columbus-Labor und mache Experimente, die andere Person am ganz anderen Ende der Raumstation. Das ist echt froh, wenn man sich zum Mittagessen zusammensetzen
2: da
3: kann.
2: Da muss man Zeitpunkte ausmachen, um
3: ja,
2: sich zu treffen.
3: Ja, total. Oder einfach mal, man nimmt sich mal, wenn man ein bisschen Zeit hat, braut einen Kaffee auf und schwebt zu den anderen rüber und bringt mal einen Kaffee vorbei und so.
2: Ja.
3: Solche herzlichen Szenen gibt es die ganze Zeit.
2: Schön.
3: Aber es ist trotzdem so, dass man natürlich auf einem relativ engen Raum dann ist. Also manchmal ist man ja auch, gibt es auch mehr Leute an Bord, 12 oder mehr Leute an Bord, die gleichzeitig auch dann versuchen, die haben zwei Toiletten nur, die haben ein Trainingsgerät für Sport, einen Küchentisch, wo man essen kann dran. Das heißt, es gibt schon genügend Plätze, wo man aufeinander achten muss, weil es einfach sonst zu viel wird.
2: Mhm. Sie sind ja selber Favorit für die übernächste Artemis-Mission, die wahrscheinlich 2028 auf dem Mond landen soll. Das weiß man noch natürlich immer nicht so ganz genau. In den nächsten Wochen, ich glaube am 3. Mai, werden Sie 50. Wann ist man denn zu alt für so eine Mission?
3: Ja, die Frage, die kriege ich natürlich oft gestellt. Also generell interessiert es die
2: ich
3: Leute.
2: Ich kenne die Antwort noch nicht.
3: Also es gibt keine Obergrenze. Ich hatte gerade letztes Jahr ist ein guter Freund von mir von der Raumstation zurückgekehrt, Don Pettit. Der ist am Tag vor seinem 70. Geburtstag gelandet.
2: Nein.
3: Und der ist jetzt wieder im Training.
2: Also was sind denn die? Also offenbar ist es ja also körperlich fit muss man schon sein,
3: genau.
2: Aber nicht. Blutjung, also was sind die Kriterien?
3: Ja, man muss hauptsächlich gesund sein.
2: Ja.
3: Das ist wichtig, dass man nicht irgendeine Krankheit hat, die dann irgendwie zwischendurch Probleme machen könnte und dass man einigermaßen fit ist.
2: Mhm.
3: Das ist das wichtigste Kriterium. Letztendlich spricht nichts dagegen, wenn man älter ist. Also das ist jetzt nicht so, dass das ein Nachteil wäre. Es ist eher in dem Fall ein Vorteil, wenn man die Erfahrung eben hat.
2: Und wissen Sie schon, wie lange Sie weitermachen wollen?
3: Also persönlich, glaube ich, würde ich nicht den Job an den Nagel hängen können, solange ich noch eine Chance sehe, dass ich noch mal fliegen kann.
2: Ja.
3: Ich glaube, das geht den meisten meiner Kolleginnen und Kollegen so. Also ich bin ja nicht der Einzige, der jetzt Favorit ist für die Mondmission. Da gibt es ja noch andere.
2: Aber von der ESA sind es, glaube ich, die konnte sich drei Plätze sichern, oder? Für diese Mission dann?
3: Nee, andersrum. Also es gibt im Prinzip ein paar Flugmöglichkeiten. Bisher hat man gesagt drei. Das ist jetzt, müssen wir schauen, ob das drei sind oder vielleicht, wir hoffen, dass es sogar insgesamt mehr sind dann. Und die Anzahl der Astronautinnen und Astronauten bei der ESA, die schon die entsprechende Erfahrung haben, das sind im Prinzip 5 bis 6 von uns. Und jeder von uns könnte so eine Mission fliegen. Und das hängt natürlich dann auch so ein bisschen davon ab, wie sich die Missionsfolge entwickelt. Also wir haben jetzt die Artemis 2 Mission gesehen, das ist eine Testmission. Da ging es erstmal darum, das Raumschiff zu testen, das übrigens zur Hälfte in Deutschland, in Europa gebaut ist, auch mit Schweizer Teilen, mit wichtige Teile dann. Und das muss erstmal getestet werden. Die nächste Mission wird eine weitere Testmission sein im Erdorbit, wo man dieses Raumschiff
2: an der
3: Landemission dann andockt. Mhm. Das ist was man üben muss. Das braucht man dann später am Mond, weil man die Mondlandefähre, die bringt man separat zum Mond und steigt dann kurz vorher um. Und dann erst geht's los mit den Oberflächenmissionen. Und welche das dann sein wird, wo ein Europäer oder eine Europäerin mitfliegen wird, das muss man dann sehen, gerade weil sich solche Missionen, die bauen immer auf der letzten auf und das wird immer erst definiert kurz vor, also wenn die letzte Mission vorbei ist, wird immer erst gesagt, okay, das können wir uns jetzt bei der nächsten zutrauen oder das müssen wir nochmal testen oder das ist in Ordnung. Und so geht das peu à peu. Das heißt, das ist jetzt im Moment noch nicht einfach vorherzusagen, wer von uns fliegt und genau auf welcher Mission. Das Wichtige ist aber, dass Europa da mit dabei ist. Und das finde ich toll, dass die das Mondexploration nicht ohne uns stattfindet. Ja. Das wäre das wirklich Schlimme.
2: Ja. Jetzt ist es ja so, ich habe gesagt, wir wollen auch darüber sprechen, warum überhaupt zum Mond. Die ESA, beziehungsweise eben Europa, will selbst ja auch hin mit dem Projekt Argonaut, was wahrscheinlich 2030 herum dort landen will. Sie wollen eine Siedlung dort bauen. Jetzt einfach mal ganz offen gefragt, warum überhaupt möchte man zum Mond? Muss man zum Mond?
3: Also ganz einfach gesehen ist die Antwort, weil er da ist.
2: Aber es gibt ja ganz viele Dinge, die da sind und da muss man es ja nicht machen, oder?
3: Nee, das stimmt. Das ist auch noch ein bisschen komplexer als das. Aber damit würde ich gerne anfangen, weil wir Menschen, und das haben wir ja gerade schon so ein bisschen rausgearbeitet, sind ein Inselvolk. Mhm. Wir leben auf so einem kleinen blauen Inselchen, Mürmelchen im Weltraum oder Raumschiff, das einmal im Jahr um die Sonne fliegt, wie man es auch sehen möchte. Ich mag dieses Inselvolk-Beispiel. Mhm. Und wir tun uns gut dran, dass wir diesen schwarzen Kosmos, das Meer um uns herum verstehen. Das ist wichtig für jedes Inselvolk, weil da drohen auch Gefahren von da draußen. Und unser nächster Begleiter, quasi unser achter Kontinent, der nur 3, 4, 5 Tage Reisezeit entfernt ist, ist der Mond. Und den kennen wir noch überhaupt nicht. Und das liegt in unserer Verantwortung, dass wir den gut kennenlernen mit allem drum und dran, weil es bietet Chancen für uns, wichtiges Wissen, das relevant ist für uns Menschen hier auf der Erde.
2: Und Zum Beispiel, woran denken Sie konkret?
3: Zum Beispiel daran, dass wir, und das ist vielleicht eines der relevantesten Beispiele, dass wir auf der Erde unter ständiger Bedrohung sind von Brocken, die aus dem Weltraum auf uns runter...
2: So Meteoriten
3: ja, oder sowas. Ja, genau. Asteroiden, die dann als Meteoriten auf der Erde einschlagen. Das hat den Dinosauriern den gar ausgemacht. Es gibt jede Menge Einschlagskrater auch in Europa. In Deutschland, in Süddeutschland gibt es das Nördlinger Ries. Das ist ein 25 Kilometer großer Krater. Da passt ganz Zürich rein.
2: Passt einiges rein.
3: Und das ist geologisch gesehen erst gestern passiert. Mhm. Das wird auch wieder passieren. Wir wissen aber nicht ganz genau, wie wahrscheinlich das ist und wie wir uns schützen können. Dafür müssen wir zum Mond fliegen, um dort Meteoritenkrater zu untersuchen. Die können wir hier auf der Erde nicht mehr untersuchen. Die sind durch Erosion die meisten ausgelöscht. Mhm. Dort gibt's die noch und dann können wir erstmal überhaupt eine gute Statistik aufbauen, um auszurechnen, wie gefährlich das eigentlich ist, wann der nächste Brocken statistisch kommen könnte, mit welcher Größe wir rechnen müssen. Vom Mond aus können wir die anfliegenden Brocken, die wir in der Vergangenheit oft verpasst haben, besser sehen. Also es gab Brocken, die sind zwischen Erde und Mond durchgezischt. Wir haben es erst hinterher gesehen. Mhm. Gibt's öfter mal. Wenn sowas passiert, haben wir keine Chance, das abzuwehren. Vom Mond aus sehen wir die vielleicht früher. Und vielleicht können wir vom Mond aus auch ein Abwehrsystem installieren, um die frühzeitig so ein bisschen aus der Bahn zu schubsen. Aber mit einem leichten Schub, damit die Erde verfehlen.
2: Aber Sie sagen vielleicht.
3: Genau, müssen wir erstmal rausfinden. Wir haben Tests schon gemacht. Also ESA hat eine Sonde zusammen mit der NASA zu so einem Asteroiden geschickt und getestet, ob das geht, ob man den wegschieben kann und so. Das heißt, das wissen wir, dass das im Prinzip geht. Wir haben die Blöcke zusammen, aber wir müssen es natürlich noch tun. Und das kann man auch nicht direkt am ersten Tag auf dem Mond machen, wenn man da landet, weil man erstmal überhaupt wieder lernen muss, wie man da hinfliegen kann. Die Technologie von Apollo damals, die war nicht gut genug, damit man an den Südpol kam. Jetzt wollen wir in den Südpol, weil der sehr viel interessanter ist und auch viel mehr Möglichkeiten bietet. Das heißt, das müssen wir Stück für Stück lernen. Und die Idee, weil Sie das vorher angesprochen haben, was das überhaupt das Ziel ist, nicht jetzt nur von Europa, sondern insgesamt von der Gemeinschaft, die Artemis-Programme, die Artemis-Missionen durchführt, ist tatsächlich, und da ist auch wieder der Vergleich mit den 8 Kontinenten gut, ist, dass wir Forschungsstationen auf dem Mond haben. Also da will keiner jetzt irgendwie ein Wohnhaus bauen.
2: Für 2 Wochen sollen da AstronautInnen siedeln,
3: oder? Nee, erstmal. Das langfristige Ziel ist definitiv, so ähnlich wie in der Antarktis, dass wir Forschungsstationen haben, die permanent besiedelt sind, wo international Forscherinnen und Forscher zusammenarbeiten und wichtige Erkenntnisse mit zurückbringen. Das ist das Ziel. Und da kommen wir natürlich nur Stück für Stück hin. Das heißt, erstmal geht's für kurze Zeit auf die Mondoberfläche, dann vielleicht für 2 Wochen, dann länger. Mhm. Und irgendwann werden wir wirklich total ähnlich. Also die Mondexploration kann man sehr gut mit der Antarktis-Exploration vergleichen, weil es bei beiden Fällen gab es in der ersten Welle der Exploration erstmal nur das Ziel, diese Flaggen da aufzustellen und nicht viel mehr, vielleicht noch ein bisschen Wissenschaft zu betreiben. Und dann gab es die zweite Welle der Exploration, wo es dann plötzlich darum ging, dass man Forschung betreibt, dass man nachhaltig dort forscht. Und das genau passiert jetzt mit dem Mond. Mit Artemis II hat das angefangen quasi.
2: Aber können Sie das noch genauer erklären? Also dieser Südpol des Mondes, das ist ja auch unglaublich kalt. Ich habe gelesen, glaube ich, minus 150 Grad, also doch ein kleines bisschen kälter als jetzt in der Antarktis. Was verspricht man sich genau vom Südpol?
3: Der Mond-Südpol ist erstmal geologisch gesehen sehr viel interessanter als die Äquatorregion,
2: wo man bisher war.
3: Ja. Bisher konnte man, bei den Apollo-Missionen konnte man da nur am Äquator landen, hat man halt dann gemacht. Auch interessant, aber das Gestein, das am Südpol ist, das ist viel älteres Gestein aus tieferen Regionen aus dem Mond. Das heißt, man lernt dadurch erstmal viel mehr über den Mond selbst, dadurch auch über die Erde, weil wahrscheinlich ist der Mond ja aus der Erde raus entstanden. Genau. So genau weiß man es noch nicht genau. Und dort ist sehr viel Interessantes wissenschaftlich zu finden. Mhm. Unter anderem auch, das ist das, was Sie erwähnt hatten, gibt es da tiefe Krater, in deren Inneres niemals die Sonne scheint, weil die Sonne am Südpol zu flach auftrifft. Ja. Und das heißt, wenn man da in der Sonne steht, dann ist es nicht so kalt, dann ist es eher sogar warm. Wenn man am Kraterrand steht, dann hat man den Vorteil, dass da um einen rum immer wieder die Sonne scheint. Das heißt, man kann gut Solarenergie nutzen. Das heißt, man hat nicht dieses Problem, dass man sonst irgendwo hat auf dem Mond, dass man, weil der Mond sich langsam dreht, dass man dann 14 Tage Sonnenschein hat und dann 14 Tage Dunkelheit, die man überbrücken muss, sondern am Südpol hat man quasi, dass die Sonne sich um einen rumdreht. Das heißt, man hat zu aller Zeit hat man Solarenergie. Und dann in den Kratern ist es da so kalt, wie Sie besprochen haben, sogar noch kälter, wo dann zum Glück Eis eingefroren ist. Jahrmilliarden altes Eis hat man nachweisen können. Und die Idee der Forscherinnen und Forscher ist, dass in diesem Eis vielleicht Bruchstücke des frühen Lebens eingefroren sind oder zumindest Bausteine davon.
2: Und man finden könnte, wie überhaupt Leben entstanden ist.
3: Genau, weil das weiß kein Mensch. Versteht. Es gibt keinen Mensch auf diesem Planeten, der oder die versteht, wie Leben entstanden ist oder wie es auf die Erde gekommen ist. Ja. Und vielleicht haben wir eine Chance, da eine Antwort in ihrer oder meiner Lebenszeit drauf zu finden, finde ich extrem spannend.
2: Ja, also auf alle Fälle. Gleichzeitig kosten natürlich diese Missionen auch Unmengen an Geld, Geld, das dann anderswo fehlt. Die Astrophysikerin Katrin Altweg kritisiert genau das.
4: Das Weltall ist für den Menschen ungesund, vor allem wenn man außerhalb der Erdatmosphäre des Erdmagnetfeldes geht, kommt die kosmische Strahlung. Roboter kann man bauen, so dass sie das überstehen. Astronauten kann man nicht so bauen.
2: Ja, also sie spricht sich eher für die unbemannte Mission aus. Finden Sie das eine berechtigte Kritik?
3: Ich glaube, da lohnt es sich auch wieder so ein bisschen in die Geschichte der Antarktis zu schauen. Wenn man sich das anhört, dann hört sich das so ein bisschen auch an wie die Argumentation, die man vor 100 Jahren da gehört hat, wo es hieß, was will man denn da in der Antarktis? Da ist es gefährlich, kalt, es ist teuer, dahin zu fahren. Man ist 2 Jahre unterwegs und da gibt's ja nur Eis.
2: Also sie findet ja schon, das macht Sinn, aber sie würde sagen, das können Roboter ja auch. Wir hatten ja auch den Mars Rover, der macht eine gute Arbeit.
3: Ja, ist ja auch so. Also in der Raumfahrt ist vieles, was wir machen, eine Synergie aus Menschen und Robotern. Ich würde gerne doch noch das Beispiel noch mal weiter ausführen, weil in der Antarktis eben hat man gemerkt, als man da hingefahren ist, dass das eben sehr wohl wichtig ist für die Menschheit, dass man da wissenschaftliche Erkenntnisse dann gewonnen hat, die man vorher nicht vorhersagen konnte und die man auch nur mit Hilfe der Menschen da gewinnen konnte. Da gibt's jetzt Forschungsstationen. Wohnen tut da immer noch keiner. Das ist auch nicht wichtig, weil das ist keine Umgebung, in der ein Mensch, die für einen Mensch gemacht ist. So ähnlich auch wie der Weltraum. Aber es ist wichtig, dass wir als Forscherinnen und als Forscher dorthin gehen. Und das hat uns zum Beispiel ganz, ganz wichtige Klimadaten gegeben, ermöglicht. Und genau so wird es auch mit dem Mond laufen. Das heißt, wir werden den erforschen. Und in der Exploration, das haben wir gemerkt, ist es wichtig, dass wir alles nutzen, was wir haben. Die Fähigkeiten von Robotern sind da wichtig, genauso wie die von Menschen. Die ISS ist eine Synergie, also quasi eine Menschmaschine, in der wir als Astronauten, als Menschen arbeiten, uns selbst Blut abnehmen, um Immunsystemforschung zu betreiben, Krebs, andere Krankheiten, Alzheimer, Parkinson besser zu verstehen. Ein Roboter kann sich schlecht Blut abnehmen. Mhm. Das heißt, für manche manche Sachen braucht man eben Menschen. Und die Forscherinnen und Forscher haben auch uns gesagt, dass es in vielen Fällen, dass sie das sehen, dass es in vielen Fällen sehr viel effizienter ist, wenn Menschen manche Dinge durchführen, wohingegen andere Dinge, zum Beispiel repetitive Sachen, die sich oft wiederholen, können Roboter besser. Und so ist es auch in der Exploration. Das heißt, zum Mond schicken wir ja auch erstmal Robotersonden, um die Umgebung zu erkunden. Und dann aber, wenn wir wirklich effizient als Wissenschaftlerinnen und als Wissenschaftler hinwollen, dann müssen wir das auch als Mensch tun.
2: Also Sie sagen, Roboter sind für standardisierte Aufgaben gut, für alles andere braucht es Menschen. Und gleichzeitig, also Risiken hat sie auch noch angesprochen, nebst den Kosten. Und das ist ja tatsächlich so. Also es gab ja auch Unfälle, zum Beispiel Challenger 1986 oder Columbia 2003, wo Space Shuttles explodiert sind. Also da stellt sich ja schon die Frage, legitimiert oder ist das zu rechtfertigen, dieser qualitative Unterschied, den Sie jetzt aufgemacht haben?
3: Ja? Ja, vielleicht müssen wir das ein bisschen aufdröseln. Also vielleicht würde ich da gerne so eins nach dem anderen, weil das sind alle wirklich wichtige Punkte, die das stimmt ja auch. Also wenn man in den Weltraum rausfliegt, ist das Risiko nicht null. Das ist einem klar als Astronaut oder als Astronautin. Aber wenn man sich die Geschichte der Exploration anschaut, dann wären wir nirgendwo hingekommen, wenn wir nicht auch mal bereit gewesen wären, über das Meer rauszuschippern, auch mal mit unserem Schiff über den Horizont zu fahren. Sonst hätten wir nie neue Kontinente entdeckt. Und ich glaube, es liegt nicht nur in unserer DNA als Menschen, sondern es ist auch in unserer Verantwortung, dass wir unsere Umgebung gut verstehen. Und da gehört auch der Flug mit Menschen hin.
2: Verantwortung meinen Sie in Bezug auf den Selbsterhalt?
3: Ja, also wir können, um wieder dieses Inselvolk-Beispiel anzuspielen, wir können nur garantieren, dass wir überleben, wenn wir auch die Gefahren verstehen, die da von außen auf uns einwirken. Und dafür müssen wir die aus allen Blickwinkeln erkennen, sonst enden wir wie die Dinosaurier, die eben das nicht gemacht haben. Mhm. Und vielleicht nochmal auch einen Unterschied zu beschreiben, was das bedeutet, als Mensch irgendwo hinzugehen. Ich frage dann manchmal gerne die Leute, was war denn die erste Mondlandung? Wer war denn zuerst auf dem Mond? Die erste erfolgreiche Mondlandung. Sagen alle Neil Armstrong, Buzz Aldrin. Mhm. Aber in Wirklichkeit war das Luna 9. Das war eine unbemannte Sonde, die 3 Jahre vorher schon auf dem Mond gelandet ist, erfolgreich und tolle Bilder gemacht hat. Was uns Menschen aber inspiriert, und das hat man jetzt auch bei Artemis 2 gesehen, sind Berichte über, wie es sich angefühlt hat, da zu sein, wie es war, das zu sehen. Diese Bilder, die wir sehen von Artemis 2, die hätte man auch 2 Wochen vorher mit KI generieren können, wären ähnliche Bilder gewesen. Die hätten aber nicht das Gleiche ausgelöst. Wenn wir da drauf schauen, ich habe es vorhin ja in Ihrem Einspieler gesehen, ich habe selbst eine Gänsehaut bekommen, als ich den Erdaufgang da gesehen habe oder diesen dunklen Mond, der die Sonne verdeckt. Das fasziniert einen, aber hauptsächlich deshalb, weil ich weiß, da waren Leute, da waren Menschen von uns, Menschen wie Sie und ich, die das gesehen haben mit ihren eigenen Augen. Das ist eine Quelle von Inspiration, die man leider nicht hat, wenn man jetzt nur Satellitenbilder hat. Deswegen ist das wichtig. Und vielleicht als letzten Beispiel noch, nicht Beispiel, als letzten Punkt, den Sie angesprochen hatten, auch nochmal das mit dem Geld. Das ist ja auch eine ganz wichtige Sache. Wir nehmen das Geld ja nicht mit zum Mond und schütten es da aus, sondern wir investieren in Unternehmen in Europa, die diese Technologien handhaben, die diese Technologien können und die sie dann auch international nicht den Anschluss verlieren in anderen Weltraumtechnologien, auch Satelliten, die man baut für den Klimaschutz. Das sind Technologien, die man beherrschen können muss. Und da gibt es dann eben Unternehmen, wie auch in der Schweiz, die zum Beispiel die Halterung oder den Drehmechanismus für die Solarpanel vom Orion-Raumschiff konzipiert haben. Die können das auch woanders jetzt einsetzen. Das ist ein wichtiger Vorteil. Und es ist eine Ingenieurin in der Schweiz, die abends nach Hause kommen kann und sagen kann zu ihrer Tochter, guck mal, die Mama, die hat heute an einem Raumschiff gebaut, das Menschen zum Mond fliegt. Mhm. Und das ist eine ganz wichtige Sache, wenn wir das, und da geben wir das Geld aus. Das heißt, das Geld ist investiert, das ist nicht ausgegeben, sondern das ist investiert in da, wo wir leben, da, wo wir es brauchen. Und Forschungsinstitute, Unabhängige, haben ausgerechnet, dass jeder Euro, jeder Schweizer Franken, den wir da rein investieren, über einen Faktor 2 zurückkommt. Also in dem. Das heißt, letztendlich ist das eigentlich eine gute Investition. Also auch wenn wir dann danach zum Mond fliegen, das Geld ist hier in unserer Gesellschaft ausgegeben.
2: Das eine ist natürlich die ganze Faszination, die Sie jetzt angesprochen haben und der Schutz jetzt zum Beispiel eben von Meteoriten, Asteroiden. Das andere ist aber auch, dass es um eine neue Einflusssphäre gibt. Also nebst der USA, Russland, Europa, die sich für den Mond interessieren, sind es auch Länder wie China, Indien, die Golfstaaten und natürlich private Firmen wie zum Beispiel SpaceX. Wir sprechen von über 80 Akteuren, die da unterwegs sind und deshalb auch von einem neuen Wettlauf zum Mond hin. Ich habe es gesagt, Einflusssphären. Ich frage mich aber mit all dem, was Sie jetzt gerade gesagt haben, was denken Sie denn als Astronaut darüber, dass es da so einen neuen Wettlauf gibt, wo es ja wirklich nicht nur um diese Aspekte geht, die Sie gerade ausgeführt haben?
3: Ja, das ist in der Tat eine neue Realität, die wir da sehen. In den letzten Jahrzehnten war es so, dass Weltraumfahrt nur von großen Agenturen gemacht wurde, einfach weil es so kompliziert war, dass das ein Land oder eine Firma, ein Unternehmen nicht alleine machen konnte. Und die großen Projekte sind auch noch so. Das heißt, das Artemis-Projekt ist tatsächlich ja auch ein Projekt in dieser Art mit dem Spirit, dass man da hingeht, zusammen für die Exploration zum Wohle der Menschheit. Das ist das, wo

0: darf oder nicht. Das ist die Realität.
1: Das ist die Realität, aber das muss sie ja auch als Astronaut irgendwie tangieren, weil sie da ja auch zu einer Symbolfigur, sage ich mal, fast schon degradiert oder jedenfalls dafür instrumentalisiert werden könnten.
0: Ja, ist tatsächlich auch so ein bisschen so, aber letztendlich ist daraus so viel Gutes entstanden, dass ich sehr froh bin, dass ich da mitarbeiten konnte.
1: Ja.
0: Also die viele Unternehmen, die jetzt im niedrigen Erdorbit forschen wollen, die machen das zum Beispiel, um Krankheiten noch besser zu verstehen, dass man zum Beispiel künstliche Organe züchtet, wenn man jetzt irgendein Problem hat mit der Leber und man braucht eine neue Leber, dann kann man ein paar Zellen vielleicht mit in so eine Raumstation nehmen und dann in der Schwerelosigkeit eine neue Leber züchten.
1: Also aufgrund der Schwerelosigkeit kann man das besser züchten?
0: Genau, das geht in der zweidimensionalen Petrischale nicht so gut. Das ist eine von vielen Ideen, die Unternehmen haben, die sagen, da sehen wir ein großes Potenzial. Und das heißt, das sind auch wirklich gute Sachen, die Menschen heilen können, die verhindern können, dass Menschen sterben.
1: Ich sehe das alles, Herr Gerst, aber trotzdem geht es doch auch um seltene Erden, zum Beispiel um Titan, um Aluminium und das sogenannte Helium-3. Ich habe da noch ein Zitat, also etwas, das man auf der Erde fast nicht gewinnen kann und offenbar für die Kernfusion verwendet werden kann. Der Chefwissenschaftler des chinesischen Mondforschungsprogramms, Ouyang Siwan, sagte dazu, it will solve humanity's energy demand for around 10,000 years. Also für mich klingt das halt so ein bisschen so, als würde nach der Ausbeutung der Erde jetzt auch die Ausbeutung des Mondes kommen.
0: Hm. Ja, okay. Also das Beispiel, das ich gerade gebracht habe, ging nicht um Mond, sondern da ging es erst um Erdorbit.
1: Ja.
0: Was ja auch letztendlich noch das nähere Beispiel ist dafür, dass es plötzlich ganz viele Player gibt mit unterschiedlichen Interessen.
1: Mhm.
0: Und vielleicht auch ein paar davon, wo man jetzt sagt, ja, das ist jetzt nicht so das, was ich jetzt selber jetzt irgendwie toll finden würde. Wie zum Beispiel jetzt Weltraumtourismus, wenn das da zu viel gibt, der nicht nachhaltig ist, dann wäre das auch potenziell negativ. Und so gibt es bestimmt auch Beispiele beim Mond, die man finden kann, wo Akteure sagen, ja, wir wollen dies und jenes versuchen, ja, wo ich nicht unbedingt jetzt zustimmen würde, aber das ist eine Realität.
2: Der deutsche Astronaut Alexander Gerst. 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

Die Nachrichten von SRF um 3:30 mit Karin Britsch. Und wir beginnen mit Großbritannien. Dort hat der Gesundheitsminister seinen Rücktritt eingereicht. West Reading gab seinen Rücktritt bekannt. Er machte dies in einem Brief auf der Plattform X öffentlich. Im Brief heißt es, Streeting habe das Vertrauen in die Führung von Premier Keir Starmer verloren. Es sei nun klar, dass Starmer die Labour-Partei nicht in die nächsten Parlamentswahlen führen könne. Die Debatte darüber, wie es weitergehe, müsse ein Wettstreit der Ideen sein und kein Kampf der Persönlichkeiten, heißt es weiter. Nach der Wahlniederlage der Labour-Partei letzte Woche bei den Regionalwahlen werden die Rücktrittsforderungen immer lauter. Über 70 Abgeordnete der eigenen Partei fordern Starmers Rücktritt. Zwei Kurzmeldungen aus dem Ausland. US-Präsident Donald Trump ist in Peking von Chinas Staatschef Xi Jinping empfangen worden. Zum Auftakt des mehrtägigen Staatsbesuchs betonten beide Seiten, dass ein stabileres Verhältnis der größten Volkswirtschaften der Welt wichtig sei. Trump hat Xi für September in die USA eingeladen. Die

0: kroatische Regierung ist zerbrochen. Ministerpräsidentin Evika Silinja hat ihren Rücktritt angekündigt. Hintergrund sind fehlgeleitete ukrainische Drohnen und ein Streit über die Sicherheitspolitik des Landes. Der frühere EZB-Präsident Mario Draghi hat den internationalen Karlspreis erhalten. Wofür hat er den Preis bekommen, Fabienne Wüthrich?
1: Mario Draghi erhält den Karlspreis für seine Rolle während der Eurokrise. Die Laudatio heute in Aachen hielt der deutsche Kanzler Friedrich Merz. Er sagte, heute sei der Euro unangefochten, aber damals habe Draghi den Euro und die gesamte Währungszone in einer bedrohlichen Zeit stabilisiert. Und Europa stehe heute erneut und in ungekannter Weise unter Druck. Auch hier habe Draghi vor 2 Jahren den richtigen Weg gewiesen, mit dem Report zur europäischen Wettbewerbsfähigkeit. Dieser ist nach Draghi benannt. Mit dem Karlspreis werden seit 1950 Persönlichkeiten oder Institutionen ausgezeichnet, die sich um Europa verdient gemacht haben.
0: Fabienne Wüthrich. Es bleibt noch der Blick aufs Wetter. Heute und morgen ist es oft bewölkt, ab und zu fällt Regen und oberhalb von 1000 bis 1500 Metern auch Schnee. Vor allem heute gibt es sonnige Phasen und im Norden zügigen Westwind. Die Höchstwerte liegen beidseits der Alpen bei 10 bis 15 Grad. Das waren Nachrichten von Radio SRF, verantwortlich Fabienne Wüthrich.
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3: Auffahrt auf SRF 4 News oder wie ich auch schon Kirchenleute habe sagen hören, das Fest der Brücke. Ja, wie dem auch sei, wir versorgen Sie hier über die freien Tage mit gutem Programm. Und da steht jetzt Reinhold Messner Rede und Antwort. Die Bergsteigerlegende war vor ein paar Wochen zu Gast in der Sendung Gredig direkt bei meinem Kollegen Urs Gredig.
4: Hallo und herzlich willkommen zu «Gredig direkt». Mein heutiger Gast ist ein wahrer Grenzgänger. Er ist einer der berühmtesten Alpinisten der Welt. Und er ist ein Pionier. Er ist als erster Mensch überhaupt auf allen 14 8000er gestanden. Er ist durch die Antarktis, er ist durch die Wüste Gobi und er ist als erster Mensch ohne zusätzlichen Sauerstoff auf dem Mount Everest gewesen. Jetzt ist er bei uns im Studio. Ganz herzlich willkommen, Reinhold Messner.
5: Grüß Gott.
4: Wir werden das Gespräch auf Schweizerdeutsch machen, zumindest meine Fragen. Sie sind aus dem Südtirol, verstehen Sie natürlich. Sie sind immer noch unglaublich aktiv, immer unterwegs, momentan in der Schweiz, auf Vorlesungstour. Ist bei Ihnen so das Sprichwort, wer rastet, rostet, eigentlich genau das Richtige? Sie müssen aktiv sein in Ihrem Leben.
5: Also mir ist es wichtig, dass ich kreativ bleiben darf. Darf, sage ich absichtlich. In meinem Alter sind die meisten älteren Herrschaften irgendwo zurückgezogen und können nicht mehr gestalten. Ich habe das große Glück, eine Frau zu haben, Diane, die mit mir reist, die mir hilft, das zu organisieren. Und wir sind erfolgreich mit Vortragsreisen. Wir machen noch Filme. Wir schreiben gerade an einem neuen Buch. Wir haben schon ein Buch zusammen gemacht. Und dabei geht es nicht um das, was wir herausbringen, sondern vor allem, wie wir uns einbringen können. Mhm. Und ich würde allen älteren Herrschaften, die ein Problem haben mit dem Altern, also mit dem Prozess des Alterns, irgendeine Tätigkeit zu finden, die sie ausfüllt, die sie begeistert, die sie machen können, bis ins späte Alter.
4: Sie sagen selber, Glück ist für Sie, wenn Sie etwas gestalten können. Ich nehme an, das hat sehr viel mit Neugierde zu tun. Das ist, was Sie antreibt auch, oder?
5: Also Glück ist vor allem zu haben, wenn wir unserer Leidenschaft nachgehen. Und wenn wir verstehen, dass das Gestalten wichtiger ist als das Haben. Mhm. Und die Neugierde natürlich ist eine Triebfeder. Wir reisen zusammen, meine Frau und ich, heute noch. Auch ja, anstrengende Reisen. Wir haben vor 2 Jahren den Kailash, den heiligsten Berg der Welt in Tibet, umrundet. Den darf man nicht besteigen, der ist heilig für die Einheimischen. Zum Teil kriechen die um diesen Berg herum vor Respekt vor den Bergen. Und weil gerade diese Haltung für mich so wichtig ist, dass ja auch in Zukunft, was den traditionellen Alpinismus angeht, lebendig bleibt, übernimmt meine Frau sozusagen die Werte und trägt sie weiter, die wir in den letzten 100 Jahren des Alpinismus erfahren haben. Mhm. Für mich ist Alpinismus oder das Abenteuer nicht nur tun, sondern auch das Narrativ dazu, die Erzählung dazu. Du? In der Summe ergibt das das, was ich den traditionellen Alpinismus nenne. Aha.
4: Und Sie schreiben bis heute darüber immer wieder in Büchern, weil Sie vorher einen Rückzug genannt haben und was viele ältere Menschen vielleicht auch machen. Sie haben vor fast 20 Jahren in einem Interview gesagt, ich will nicht das ganze Jahr benutzbar sein und ich könnte mir vorstellen, als älterer Herr diese Auszeit in einer Höhle zu verbringen. Aber in dieser Höhlezeit sind Sie noch nicht angekommen, verstehe ich Sie richtig?
5: In der Höhle sind wir noch nicht angekommen. Und das wird wahrscheinlich auch nicht der Fall sein. Wir haben zwar eine kleine Alpenhütte in Südtirol in den Dolomiten an einem der schönsten Plätze, wo wir ab und zu sind. Aber inzwischen bin ich auch nicht anspruchsvoller geworden, aber nicht mehr so hart im Nehmen. Also ich muss nicht monatelang auf einem Steinboden schlafen. Mhm. In den Expeditionen haben wir nur eine dünne Matte auf Felsen oder auf Schotter ausgebreitet und haben dort im Basislager geschlafen, in der Höhe sowieso in Schneeregionen. Also dieses Leben, das ich geführt habe, ist hart zum Teil und das muss ich heute nicht haben. Aber ich kann heute im guten Hotel sein und ich kann auch nach wie vor irgendwo in der Wildnis im Zelt hausen.
4: Weil Sie noch so viel machen und auch Reisen unternehmen, wie Sie sagen, zum Beispiel mit Ihrer Frau. Es gibt ja bei älteren Menschen so den bisschen blöden Begriff von der Bucketlist, wo man einfach noch alles abkreuzt, was man noch machen will. Von was träumt ein Reinhold Messner noch? Ich habe das Gefühl, Sie haben ja schon fast alles gemacht und alles erlebt und alles auch erfahren.
5: Also ich habe etwa 100 Expeditionen in meinem Leben gemacht. Trotzdem bleiben viele, viele Fragen, Neugierde ist die Basis offen. Und wir sind jetzt nicht so, dass wir jetzt eine Liste haben, was ist alles noch zu machen, was könnten wir noch tun, sondern wir entscheiden spontan oder ein paar Wochen vor wir abreisen, wenn es die Zeit erlaubt. Noch sind wir so viel beschäftigt, dass wir höchstens 2-3 Mal im Jahr auf eine große außereuropäische Reise gehen können.
4: Mhm. Mir fällt auf, wenn Sie reden, redet Sie viel von mir. Also meine Frau und ich. Jetzt ist Ihnen während Ihrem Leben immer wieder der Vorwurf gemacht worden, er ist schon fast ein Egoman, der Reinhold Messner, er macht alles allein. Hat sich das verändert im Leben oder sind Sie gar nie so gewesen, wie man immer das Gefühl hatte?
5: Also das ist ein falsches Bild. Ich bin nicht der einsame Wolf. Ich habe einige wenige Sachen allein gemacht. Auch free solo, wie man das nennt. Aber im Großen und Ganzen bin ich lieber mit Partnern unterwegs. Zu zweit oder zu viert. Ich habe angefangen sehr früh, in den 70er Jahren, den Alpenstil im Himalaya durchzusetzen. Also das Ganze nicht mit 1000 Trägern, nicht mit Hunderten von Tonnen an Material zu machen, sondern reduziert auf das Wesentliche.
4: Verzichtsalpinismus nennen Sie
5: das? Genau, ich nenne es den Verzichtsalpinismus. Anders hätte ich es gar nicht machen können, weil ich nicht die Mittel hatte. Ich war gezwungen, einen Stil zu finden, der kostengünstig ist, der nicht allzu lange dauert und der schnell ist, also der einfach auch damit weniger gefährlich ist. Und das ist der alpine Stil. Wenn wir den heutigen Alpinismus anschauen, dann ist das etwas ganz anderes geworden. Jetzt bei der Winterolympiade haben wir das Skitourengehen
4: gesehen. Zum ersten Mal, ja?
5: Zum ersten Mal. Das hat mit Skitourengehen null zu tun, überhaupt nichts. Das Klettern in der Halle ist ein großartiger Sport, sehr beliebt bei jungen Leuten, bei Kindern auch, Kindergeburtstag. Aber es hat nichts zu tun mit der Natur. Der Alpinismus ist eine Auseinandersetzung zwischen der Menschennatur, die in uns steckt, und der Bergnatur oder der Wildnis generell. Und das findet nicht in klimatisierten Räumen statt, sondern eben draußen in der Wildnis.
4: Da sprechen Sie natürlich viele Episoden, Epochen, auch viele Erlebnisse von Ihrem Leben an. Es ist ein Leben und es ist eine Karriere mit ganz, ganz vielen Facetten gewesen.
6: Als 34-Jähriger schafft der Südtiroler das vermeintlich Unmögliche. Ohne Sauerstoffflasche erreicht er den höchsten Gipfel der Erde, den Mount Everest, auf über 8.800 Metern. Reinhold Messner, hier ganz rechts im Bild, wächst als eines von 9 Kindern im Südtirol auf. Er will früh hoch hinaus. Zwischen 1970 und 1986 steht der Extremsportler als erster auf den Gipfeln aller 14 Achttausender, jeweils ohne Sauerstoffflasche. Weitere Abenteuer folgen, wie die Durchquerung der Antarktis und 2004 die Durchquerung der Wüste Gobi.
4: Wenn ich das Foto anschaue von Ihnen als kleiner Bub, als kleines Kind, dort haben Sie nicht wahnsinnig glücklich ausgesehen. Als Fünfjähriger sind Sie zum ersten Mal auf einem 3000er gestanden. Ist der Reinhold Messner primär glücklich auf dem Berg?
5: Also ich bin auch hier unten glücklich. Aber das ist nicht so, dass nur am Berg das Glück zu finden ist. Und am Berg gibt es ab und zu so harte Momente,
4: auch
5: mit Todesfällen, dass es sich, ich würde sagen, in der Waage hält. Das Glück und auch die Trauer. Ich habe einen Bruder verloren am Berg. Ein zweiter Bruder ist gestorben, ohne mein Beisein, aber durch einen Blitzschlag getroffen worden. Ich habe Kameraden verloren, am Mannersloh in einem Schneesturm zum Beispiel. Das sind dann traurige, ja, schicksalshafte Momente, die ein Leben lang bleiben. Und die Kletterer, die es überleben, haben auch Glück gehabt. Es gibt keinen Extrembergsteiger, der nicht Glück hatte, sonst überlebt er das nicht. Wir tun nämlich etwas, was völlig irrational ist. Wir gehen freiwillig, sehr wohl bewusst, was passieren könnte, dorthin, wo wir umkommen könnten, mit dem Ziel, ja, nicht umzukommen.
4: Und zwar immer wieder.
5: Immer wieder, ja. Und dieses Nicht-Umkommen ist eine Kunst, weil die Natur unberechenbar ist. Die Natur ist absichtslos, die ist nur da. Das ist die große, ja, göttliche Dimension im Grunde auf dieser Erde. Und nur wenn ich vorsichtig bin, wenn ich aufpasse, wenn ich mir bewusst bin, was ich tue, kann ich den Tod vermeiden. Und das ist die große Kunst. Und es ist nur eine Kunst, weil es wirklich lebensgefährlich ist. Wenn dieses Tun nicht lebensgefährlich ist, dann ist es was anderes. Dann ist es eben Klettern in der Halle oder der Aufstieg auf einem präparierten Everest. Da wird eine Piste gebaut, dass man viele Leute hochbringt. Und die steigen dann in Hundertschaften über eine Spur, die präpariert ist, mit fixen Seilen, mit Ärzten, mit Lagern. Der Berg wird in Ketten und Seile gelegt, auf das eben große Gruppen da hinaufgebracht werden können.
4: Oder zum Teil eben schon mit dem Helikopter hochgeflogen werden. Oder?
5: Nicht bis zum Gipfel bisher.
4: Ja, nein, natürlich nicht.
5: Aber das kommt. Ja. Der Helikopter ist am Gipfel gelandet, aber nur mit dem minimalen Zeug, was drinnen ist. Alles andere wurde auch ausgebaut. Ich glaube auch nicht, dass die Nepalesen das erlauben werden, aber es ist im Grunde nicht erlaubt, am Berg selber sich hochbringen zu lassen. Aber jetzt fliegen die meisten schon bis in die Wandmitte, bis in die Bergmitte, um dann die zweite Strecke zu Fuß zu machen.
4: Trotz allem, es kommen pro Jahr weiterhin 5 bis 10 Menschen um, gerade am Mount Everest. Sie haben den Tod für Ihren Bruder angesprochen. 1970 am Nanga Parbat, bekannte Expedition. Günther, Sie sind zusammen auf dem Abstieg. Das war eine Geschichte, die Sie jahrelang nicht losgelassen hat. Und Sie haben es vorher auch gesagt, wo einem wahrscheinlich auch nie loslässt. Schaut man als älterer Mensch jetzt anders auf die Geschichte, anders auf die Episode, vielleicht auch anders auf den Mensch zurück?
5: Also, der Bruder ist so alt geblieben, wie er war, als er verstarb. Also, der hat nie ein hohes Alter erreicht. Ist im schönsten Moment seines Lebens verstorben, nachdem er, nicht im unmittelbaren Moment, aber in diesen paar Tagen, als er die größte Leistung seines Lebens gebracht hat und als er glücklich war. Er war Banker und hat gekündigt und bei dieser Expedition zum Nanga Parbat, die Rupalwand ist die höchste Wand der Welt, die wir durchstiegen haben, mitmachen zu können. Und beim Abstieg, er war höhenkrank, ich war voraus, um einen Weg zu finden, eine Möglichkeit abzusteigen durch einen riesigen Gletschereisbruch, wo hunderte von Gletscherspalten sind. Er konnte keine Gegenanstiege mehr machen, weil das Gegenanstieg machen beim Abstieg ein Vielfaches an Energie und Kraft kostet, als das Hinuntergehen, das konnte er noch. Und während ich voraus bin, ist er erschlagen worden von einer Lawine. Ich konnte ihn nicht ausgraben. Die Überreste sind dann erst 35 Jahre später gefunden worden. Aber bis dahin wurde alles Mögliche unterstellt. Es sind so viele Verschwörungstheorien aufgetaucht.
4: Aber ich merke, dass das macht Ihnen bis jetzt weh oder bis heute weh und es macht Sie auch ein bisschen verärgert, oder?
5: Na, verärgert würde ich nicht sagen. Heute früh hatten wir eine sehr schöne Diskussion im Hotel. Meine Frau hat von meinem Bruder geträumt, obwohl sie ihn nicht kennt. Also eine Familiensituation, die ich jetzt nicht ausbreiten möchte, die sie geträumt hat. Und da ist eindeutig so, sie hat ein Foto gemacht, das ist jetzt ein kleiner Detail, kleines Detail, von meiner Mutter und ein paar Brüdern, und da war auch Günther dabei. Aber nachher, auf dem Foto war er nicht dabei. Mhm. Das heißt, weil er nicht mehr da ist. Mhm. Unser Unterbewusstsein spielt mit uns interessante Spiele, was es sich merken will, was es wegschiebt. Und dass meine Frau, die meinen Bruder gar nicht kannte, ein klares Bild vor sich hat, im Traum. Und dann verschwindet dieses Bild. Das sagt ja, dass er eben nicht mehr da ist. Dass er nicht mehr, obwohl er ja nur 2 Jahre jünger war als ich, sein Alter nie erlebt hat.
4: Apropos Familie, Sie haben einmal gesagt über Ihr Leben, was ich getan habe, war eindeutig egoistisch und rücksichtslos. Sie haben dabei auch von Ihrer Familie geredet. Also gerade zum Beispiel für die Mutter war es sicher nicht einfach gewesen. Wenn Sie mir jetzt das erzählen vom Günther, haben Sie einmal ein schlechtes Gewissen gehabt, dass Sie ihn vielleicht mitgenommen haben oder dass Sie die Familie zu stark auch in Ihr Leben mit involviert haben und vielleicht auch mit allen Unglück auch mitgerissen haben?
5: Also in diesem Zusammenhang ist sehr wichtig zu erkennen, dass nur durch den Freiraum, den uns die Mutter gegeben hat, wir so extreme Bergsteiger werden konnten. Mein Bruder und ich in der Familie, wir waren ja 8 Buben und ein Mädchen, alle sind geklettert, sogar die Waltraud, die Tochter, ist geklettert. Aber extrem geklettert sind nur Günther und ich. Die anderen haben sich dann ein bürgerliches Dasein aufgebaut und wir waren wirklich die Eroberer des Nutzlosen. Begeistert, fanatisch beim Felsklettern. Und die Mutter hat uns nie zurückgehalten. Natürlich hatte sie Ängste und Zweifel, kommen Sie wieder zurück. Sie wusste nie am Morgen um 3 Uhr früh, wenn wir losgingen, nachdem sie uns Frühstück gemacht hat, wir sind ja vielfach nur im eigenen Tal geklettert, ob wir am Abend wiederkommen. Und wir kamen wieder, bis eben die Tragödie am Nanga Parbat passierte.
4: Ich will gerne auf das zurückkommen, was Sie vorher gesagt haben, dass man dort hingeht, wo man sterben könnte, um nicht zu sterben. Das hat natürlich für viele Leute, die können das nicht nachvollziehen. Sie haben viel darüber geredet, aber trotzdem noch eine Frage. Was ist denn das? Ist das Todesverachtung? Ist es Lebenshunger? Ist es etwas dazwischen? Warum geht man in die Gefahrenzone?
5: Das ist die Erfahrung schlechthin. Wir müssen einsehen, dass wir erstens begrenzt sind in der Zeit. Wir werden nicht unendlich alt. Jetzt gibt es diese Longevity Bewegung, jeder denkt, oder jede, man kann ewig jung bleiben oder man kann sich ewig jung machen. Das ist alles ein völlig falsches Bild auf sich selber und auf die Natur. Die Natur ist immer stärker als wir. Und wenn wir glauben, wenn wir rausgehen und uns mit allen möglichen absichern, das ist nicht bis zur letzten Konsequenz möglich. Wenn ich zu einer Expedition oder einer ernsten Klettertour in den Alpen aufbreche, muss ich wissen im Unterbewusstsein, dass das auch tödlich ausgehen könnte. Sonst habe ich die Natur nicht verstanden. Die Natur generell ist eine Dimension, die uns Menschen sagt, dass wir unendlich schwach, klein, winzig sind. Der Tod spielt eine wesentliche Rolle. Ich bin nie zum Berg gegangen mit der Vorstellung, wenn ich umkomme, ist es auch gut. Nein, nur mit der Überzeugung, ich habe alles im Griff. Und das Lesen eines Berges, das Lesen, wo sind die Schwierigkeiten, wenn ich da hochsteige? Wo sind die Gefahren, denen ich ja ausweichen muss? Habe ich die nötige Ausdauer, das zu machen? Und die allermeisten Menschen, die heute am Berg verunfallen, und das sind im Moment sehr viele, mehr als früher, bei Skitouren im Winter, Lawinengefahr oder bei Klettertouren, die verunfallen, weil sie sich nicht im Verhältnis zu dem, was sie erwartet, Herausforderungen...
4: Auch
5: weil
4: sie die Natur nicht mehr können lesen können.
5: Sie können es nicht. Ja. Sie wissen gar nicht, was sie tun. Viele junge Leute haben keine Ahnung von der Welt und von der Natur. Die leben mit ihrem Handy, mit ihrem Laptop in einer Wohnung oder in einem Büro, arbeiten. Aber sie haben keinen Kontakt mit Kälte, mit Schneesturm, mit der Größe eines Berges. Wenn ich nur auf Matterhorn schaue, kann das ja so groß sein, wie es wirklich ist. Oder es kann in meinen Augen viel kleiner sein.
4: Die Erfahrungen, die Erlebnisse, die man sucht, vielleicht auch der Kick, den man sucht, der kann sich in vielen verschiedenen Aspekten zeigen. Auch beim Alpinismus oder eben mittlerweile nicht mehr gross im Alpinismus. Es hat vor wenigen Wochen eine spannende Aktion gegeben. Spannend, aber auch aufsehenerregend. Dort ist der Amerikaner Alex Honnold den Wolkenkratzer Taipei 101 in Taiwan aufgeklettert. 508 Meter. Es ist live übertragen worden bei Netflix, inklusive Ton.
7: Oh, no, no, no, no.
8: Emily, no! Why?
4: Alex Honnold gilt als einer der besten Free-Solo-Alpinisten. Wenn Sie so Aktionen sehen, und ich weiß nicht, ob Sie es geschaut haben, wie stehen Sie dem gegenüber?
5: Also ich habe es gesehen, mich hat es gelangweilt. Es war auch nicht besonders schwierig. Was Honnold gemacht hat in Yosemite Valley, das ist eine ganz andere Dimension. Mhm. Er ist einer der besten Freikletterer aller Zeiten.
4: Haben wir übrigens auch Bilder davon. Also Free Solo heißt wirklich ohne Hilfsmittel,
5: ohne Sicherung, ohne
4: Seil. Er ist einer von denen, der das macht. Übrigens sehen wir nachher auch noch, der Dani Arnold, ein Schweizer, macht das auch höchst erfolgreich. Er ist vor allem auf Geschwindigkeit aus. Aber immer noch mal die Frage, ist das für Sie noch vertretbar? Ist das noch Alpinismus?
5: Na, das ist, was Honnold gemacht hat am Tower in, wo war das, irgendwo in Indonesien. Mhm. Das ist nicht Alpinismus, das ist einfach eine Show.
4: Ja.
5: Er darf das machen, das ist auch sein Recht. Mhm. Aber mich interessiert Honnold als Freikletterer an den Granitwänden in Kalifornien. Mhm. Aber nicht, wenn er diesen Turm hochsteigt.
4: Es hat ja ein bisschen Nervenkitzel für die Zuschauer. Also man könnte ihn sehen verunglücken. Was sagt das über uns aus, über die Menschen?
5: Ja, das zeigt, dass die Menschen voyeuristisch sind. Vielfach. Die hätten gern, dass er runterfällt. Und doch nicht. Also so in diesem Kitzel leben die Leute. Das ist ein Kick. Mhm. Aber für die Zuschauer. Aber der Alpinismus, das Klettern an der Natur, das Klettern oder Bergsteigen in der großen Höhe, ist kein Kick. Das ist eine langatmige Auseinandersetzung zwischen dem Menschen und den Bergen. Das ist etwas ganz anderes. Mhm. Das heißt, wir finden durch den Alpinismus, durch das Abenteuer generell, eine Art Standpunkt der Natur gegenüber. Wir machen Erfahrungen über uns selber. Das hat nichts mit Rekord zu tun. Alle diese Ausdrücke passen nicht zum Alpinismus. Mhm. Bei der Olympiade gibt es Goldmedaillen. Und jetzt haben wir gesehen, wie das funktioniert mit dem Skitourengehen. Aber das ist alles nicht messbar. Alles, was messbar ist, ist Sport. Was nicht messbar ist, ist vielleicht Abenteuer oder was anderes.
4: Aber trotzdem redet man doch in Ihrem Zusammenhang auch immer von diesen Bestleistungen als Ersten auf allen 8000er, als Ersten ohne zusätzlichen Sauerstoff auf dem Mount Everest. Also ist das nicht etwa das Gleiche?
5: Nein, das waren Herausforderungen, die sich ergeben haben. Mhm. Also der Alpinismus, ich habe schon gesagt, der Alpinismus und das Abenteuer generell sind die Auseinandersetzungen zwischen Natur und Menschen. Also Menschennatur, die in uns steckt, mhm, und der Bergnatur, die einfach da ist. Und diese Auseinandersetzung bringt uns zu Erkenntnissen über uns selbst. Es ist ein Weg zur Selbsterkenntnis. Vermutlich der radikalste Weg zur Selbsterkenntnis. Nun gibt es eine Entwicklung. Die Entwicklung lief immer nach dem gleichen Muster ab. Jede junge Generation hat versucht, das, was die alte Generation nicht geschafft hat, mhm, oder für unmöglich erklärt hat, möglich zu machen. Ich bin zum Beispiel zum Nanga Parbat mitgegangen. Ich wusste, der Expeditionsleiter ist ein umstrittener Mensch, eine umstrittene Persönlichkeit. Er hat mich eingeladen. Und ich wusste, dass Hermann Buhl, der Erstbesteiger dieses Nanga Parbat, der auf dem einfachen Weg hochgestiegen war, in einem grandiosen Alleingang, gesagt hatte, der hat nämlich in die Rupalwand hineinschauen können. Von einem großen Plateau, von einem Grat, hat er diagonal in die Wand reingeschaut. Und da brach die Wand unter ihm ja, mehr als 4000 Meter ab und hat gesagt, diese Wand wird nie durchstiegen werden. Die ist unmöglich. Mhm. Und gerade dieses Unmögliche von Hermann Buhl hat mich getwittert, oder wie man das heute nennt, dass ich da hinfahre, dass ich das versuche, um zu schauen, ob das geht oder nicht.
4: Mhm. Vorher, wo Sie geredet haben, bin ich an Erich Kästner müssen denken, der gesagt hat, das Leben ist nun mal lebensgefährlich.
5: Ja.
4: Sie haben das gerade sehr eindrücklich bewiesen in der letzten halben Stunde. Was mich zum Schluss vielleicht auf die Frage bringt, Sie haben, und wir haben darüber geredet, 1970, Nanga Parbat, ein ganz dramatisches Erlebnis erlebt. Sie haben dort aber auch noch etwas anderes erlebt. Sie haben ein Nahtoderlebnis gehabt.
5: Ja.
4: Und wenn Sie über das reden, habe ich manchmal zum Beispiel fast das Gefühl, dass das ist fast ein zärtlicher, so ein zärtlicher Umgang mit dem Thema Tod. Hilft Ihnen das Erlebnis, das Sie damals hatten, jetzt auch im Umgang mit dem Alter?
5: Ja, also die Nahtoderlebnisse, wir haben alle nur ein, zwei, vielleicht drei im Leben, sind etwas Fürchterliches auf einer Seite, weil es wirklich darum geht, es ist das Ende. Aber sie sind die stärksten Erfahrungen, die wir machen können. Weil sie uns nicht nur vorspiegeln, dass wir Sterbende sind, sondern uns klar machen, dass wir dem Tod verfallen.
4: Das Gefühl haben Sie damals gehabt? Ja.
5: Am Ende ist das Sterben das Angenehmste, was es gibt, das Großartigste, was es gibt. Nicht, dass da irgendwelche Lichter am Ende des Tunnels sind, sondern es ist ein Einverständnis mit dem Sterben. Das habe ich jetzt noch nicht. Ich bin ja zwar alt, aber bin immer noch in der Lage, mein Leben auszufüllen. Also im Moment habe ich nicht irgendwie das Gefühl, ich lasse mich jetzt in den Tod fallen. Aber das könnte in 10, 5, 15 Jahren, was auch immer, passieren. Und ich hoffe, ich kann das gleich gut wie damals am Nanga Parbat, als mir klar wurde, es ist aus, es gibt keinen Ausweg, ich lasse mich auf den Tod ein
4: und falle.
5: Und falle. Ja, falle. Sterbe.
4: Reinhold Messner, vielen herzlichen Dank für den Einblick in ein Leben voller Extrem und vor allem auch für den Ausblick, dass Sie uns immer wieder zeigen, dass, ja, dass man auch im Alter noch Pläne soll haben und die Pläne auch so gut wie möglich soll verwirklichen. Vielen Dank für das Gespräch.
5: Danke meinerseits.
4: Dankeschön.
3: Reinhold Messner bei Credic Direkt. 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

0: Die Nachrichten von SRF um 4 mit Karin Britsch. In Großbritannien hat der Gesundheitsminister seinen Rücktritt eingereicht. Das machte Wes Streeting in einem Brief auf der Plattform X öffentlich. Im Brief heißt es, Streeting habe das Vertrauen in die Führung von Premier Keir Starmer verloren. Es sei nun klar, dass Starmer die Labour-Partei nicht in die nächsten Parlamentswahlen führen werde. Die Debatte darüber, wie es weitergehe, müsse ein Wettstreit der Ideen sein und kein Kampf der Persönlichkeiten, heißt es weiter. Nach der Wahlniederlage der Labour-Partei letzte Woche bei den Regionalwahlen werden die Rücktrittsforderungen immer lauter. Über 70 Abgeordnete der eigenen Partei fordern Starmers Rücktritt. Zwei weitere Themen in den Kurzmeldungen. US-Präsident Donald Trump ist in Peking von Chinas Staatschef Xi Jinping empfangen worden. Zum Auftakt des mehrtägigen Staatsbesuchs betonten beide Seiten, dass ein stabileres Verhältnis der größten Volkswirtschaften der Welt wichtig sei. Trump hat Xi für September in die USA eingeladen. Die dänische Königin Margaret ist im Spital. Grund dafür sind Herzbeschwerden. Sie werde übers Wochenende zur Beobachtung und für weitere Untersuchungen im Spital bleiben. Ihre Majestät sei müde, aber bei guter Laune, schreibt der dänische Palast. Der frühere EZB-Präsident Mario Draghi hat den internationalen Karlspreis erhalten für seine Rolle während der Eurokrise. Die Laudatio in Aachen hielt der deutsche Kanzler Friedrich Merz. Heute sei der Euro unangefochten. Draghi habe sich aber in einer bedrohlichen Zeit um den Euro gekümmert. Und er habe den Euro und die Währungszone stabilisiert. Mit Mitteln, die umstritten gewesen seien, sagte Merz.
1: Das war mutig. Sie haben etwas riskiert. Es hätte scheitern können. Aber es ist gelungen. Und es hat sich ausgezahlt.
0: Friedrich Merz sagte weiter, Europa stehe erneut und in ungekannter Weise unter Druck. Auch hier habe Draghi vor 2 Jahren den richtigen Weg gewiesen mit dem Report zur europäischen Wettbewerbsfähigkeit, der nach ihm benannt wurde. Mit dem Karlspreis werden seit 1950 Persönlichkeiten oder Institutionen ausgezeichnet, die sich um Europa verdient gemacht haben. Es bleibt noch das Wetter. Heute und morgen ist es oft bewölkt, ab und zu fällt Regen und oberhalb von 1000 bis 1500 Metern Schnee. Vor allem heute gibt es sonnige Phasen und im Norden zügigen Westwind. Die Höchstwerte liegen beidseits der Alpen bei 10 bis 15 Grad. Das waren Nachrichten von Radio SRF, verantwortlich Fabienne Wüthrich.
2: 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Und jetzt begegnen wir einem, auf den gerade über diese Feiertage viele Blicke gerichtet sind. Papst Leo XIV. Er steht ja beharrlich ein für Frieden und gegen Gewalt, unbeirrt auch von Kritik aus seinem eigenen Land, den USA, notabene von Präsident Donald Trump. Doch es gibt noch mehr Erwartungen an den Papst. Über all das redet jetzt Judith Wipfler in der Sendung Perspektiven, die wir für das Feiertagsprogramm von SRF 4 News wiederholen.
3: Rom, 8. Mai 2025.
4: La pace sia con tutti voi.
3: Pace, Friede mit euch allen. Diese ersten Worte des Papstes sind sein Programm. Ebenso der gewählte Papstname Leo. Der schließt an Leo den 13. an, ein Papst, der für die Würde des Menschen eintrat angesichts des Massenelends, ausgelöst durch die industrielle Revolution und den Turbokapitalismus im 19. Jahrhundert. Arbeit, die solle dem Gemeinwohl dienen und nicht dem Privatwohl einiger weniger, sagte der Papst damals, und genau so wiederholt es heute Papst Leo der 14. angesichts von Neoimperialismus und Digitalkapitalismus. Und er sagt das auch in Anwesenheit von Diktatoren und Kleptokraten, wie etwa in Äquatorialguinea.
5: Come la salvaguardia della creazione, la dignità del trabajo e la protezione della salute pubblica.
3: Das Gemeinwohl, das Wohl von Mensch und Natur als Ziel guter Politik. Papst Leo betont das auf Spanisch, auf Französisch, Portugiesisch, auf Italienisch und natürlich auf Englisch, seiner Muttersprache. Das Gemeinwohl müsse Ziel sein. Darum gebe ich Papst Leo den Titel Gemeinwohlpapst.
5: Eliminar los obstáculos al desarrollo humano integral, cuyos principios fundamentales son la destinación universal de los bienes y la solidaridad.
3: Solidarität und Menschenrechte. Ob das die angesprochenen Autokraten auf ihren goldenen Sesseln zur Umkehr bewegt, ist mehr als fraglich. Aber Papst Leos Worte ermutigen jene, die sich für eine gerechtere Welt einsetzen. Etwa Hilfswerke wie die Fastenaktion, für die Helena Jeppesen-Spuhler arbeitet.
6: Ich freue mich natürlich sehr, dass er sich pointiert zu Krieg und Frieden, der globalen Ungerechtigkeit, der ungerechten Verteilung des Reichtums und der Güter auf der Welt, dass er sich so pointiert äußert. Das freut mich außerordentlich, weil es braucht diese Stimme in der heutigen Zeit, die so turbulent ist.
3: Papst Leo XIV. Kritisiert unbeirrt und beharrlich Krieg und Gewalt. Und damit bringt er sogar einen gewissen US-Präsidenten auf die Palme. Super, findet Katholikin Jeppesen, wie Papst Leo agiere.
6: Klar Stellung genommen eben gegen den Irankrieg und hat sich da angelegt. Mit Präsident Trump konnte das sehr gut auffangen. Die US-Bischöfe haben ihn unterstützt in den USA. Also er hat jetzt hier eine große Wirkung erzeugt mit seinen Worten. Das gefällt mir sehr.
3: Und das gefällt auch Menschen außerhalb der römisch-katholischen Kirche. Etwa dem griechisch-orthodoxen Theologen und Erzpriester in der Schweiz, Stephanos Athanasiou.
7: Auch diesen Mut gegenüber Großmächten, ja, seines Heimatlandes, eine christliche Meinung zu positionieren, das ist sicherlich nicht nur mutig, sondern gehört zum Selbstbewusstsein eines christlichen Bischofs, wenn man das sagen kann. Und das ist natürlich sehr positiv.
3: Welche Titel also passen zu diesem Bischof von Rom? Der leise Papst nannten ihn Medien zuerst. Der Löwe, Leo, passt jetzt vielleicht doch besser, da er so laut geworden ist. Welche Titel gibt ihm Helena Jeppesen-Spuhler, die als Delegierte an den Weltsynoden in Rom Papst Leo persönlich kennengelernt hat?
6: Mir gefällt die Bezeichnung Friedenspapst. Gleich zu Beginn hat er das Thema gesetzt, als er auf die Loggia da trat und die Menge auf dem Petersplatz begrüßt hat. Er hat das konsistent weiterverfolgt und das ist eines seiner wichtigen Themen, aber ich würde ihn natürlich gerne als den Gleichberechtigungspapst sehen, der den entscheidenden Kick gegeben hat in der katholischen Kirche zur Gleichberechtigung der Frauen und aller in der Kirche.
3: Ein frommer Wunsch, auf den Helena Jeppesen aber noch zurückkommen wird in dieser Ausgabe von Perspektiven. Vatikanisten nannten Leo XIV. Auch schon Augustinus, weil der Papst alias Robert Francis Prevost seit bald 50 Jahren Augustiner Mönch ist und den lateinischen Kirchenlehrer Augustinus wiederholt zitiert. Aber was bedeutet das? Sind mit Augustinus konservative Haltungen gemeint, etwa im Frauenbild oder in der Sexualmoral? Das kann gut sein. Andererseits grenzt sich Papst Leo auch deutlich gegenüber Erzkonservativen ab. Kann also auch gut sein, dass er die überkommene Sexualmoral endlich tiefer hängt. Dazu verweist Helena Jeppesen auf jüngste Interviewaussagen des Papstes. Da sagte er nämlich:
6: Die Frage der Moral ist nicht nur eine Frage der Sexualmoral. Es ist auch eine moralische Frage, wie der Reichtum, wie die Güter auf der Welt verteilt sind. Das finde ich sehr clever.
3: Diese Aussage des Papstes war gegen rechtskonservative Katholiken und Politiker gerichtet, die etwa in den USA den Papst auf eine moraline Rolle reduzieren wollen, also auf einen, der ihre Politik nicht stört. Das Gegenteil ist der Fall. Papst Leo pocht auf der katholischen Sozialethik und innerkirchlich bekennt er sich zum Reformkurs seines Vorgängers Franziskus. Hingegen Reaktionäre wie die Pius-Brüder, Traditionalisten, die noch dazu antisemitisch Judenhass schüren, sie hätten keinen Platz in der Kirche und auch nicht bei Papst Leo.
8: Da gibt es kein Vertun bei ihm, da gibt es auch kein Zögern und Zagen.
3: Sagt Theologieprofessor Gregor Maria Hoff von der Uni Salzburg.
9: Auch Hoff lobt das Engagement Papst Leos für Frieden und Menschenrechte. Er bleibt aber auch kritisch.
8: Ein Papst, der von Menschenwürde sehr profiliert spricht, muss sich auch fragen lassen, wie es um die Menschenrechte in der eigenen Kirche bestellt ist.
9: Etwa was die Geschlechtergerechtigkeit angeht. Nach einem Jahr Amtszeit bleibt auch für den Theologieprofessor Gregor Maria Hoff offen, wie genau und wohin Papst Leo führen will, wie synodal, also wie partizipativ und inklusiv er das tun wird.
8: Dieses Profil ist noch nicht ganz klar. Wir haben es mit aller Wahrscheinlichkeit mit einem konservativen Papst zu tun, der aber eben ein Papst ist, der auch zuhören kann, der sich beeindrucken lässt von Menschen, von Perspektiven, von Problemen und von theologischen, möglicherweise eben also Argumenten. Aber was er damit macht, ist die entscheidende Frage nachher. Und ob er das tatsächlich zugesteht, dass wir in den Ortskirchen zum Beispiel bezogen auf Zölibat Lösungen finden.
9: Zölibat? Moment noch, Professor Hoff, das mit dem Pflichtzölibat für Priester, das ist doch eine Never-Ending-Story.
8: Ich hoffe schon, dass es irgendwann mal eine Ending-Story ist, weil man einfach eine Entscheidung trifft und die kann ein Papst treffen.
9: Ein Papst könnte das Pflichtzölibat kippen, wenn er wollte. Der letzte Papst wollte es nicht, obwohl ihm seine Bischofssynode dazu riet. Sollte sich jetzt ausgerechnet ein amerikanischer, ein konservativer Augustiner von anderen, von einer Synode raten lassen? Was kommt da noch von Papst Leo XIV? Robert Francis Prevost, geboren vor 70 Jahren in Chicago, Missionar und Bischof in Peru, Chef des weltweiten Augustinerordens in Rom, Kardinal und seit einem Jahr Bischof von Rom, also Papst.

0: Über Leo XIV. Spreche ich als erstes mit Gregor Maria Hoff, römisch-katholischer Theologieprofessor in Salzburg, Spezialist für Ökumene und Fundamentaltheologie und Berater der Deutschen Bischofskonferenz. Er ist 60 Jahre alt, verheiratet, hat 2 Kinder. Letzte Woche besuchte er die Uni Luzern, was mir die Gelegenheit für ein längeres Gespräch mit ihm gab. Welchen Titel gibt nun Gregor Maria Hoff diesem Papst?
1: Leo XIV. Wird ja gerne als der sanfte Papst auch bezeichnet. Und ich finde, da ist was dran. Er ist der Pontifex, er ist der Vermittler. Also für mich ist Leo XIV. Mit den bisherigen Auftritten in seinem ersten Regierungsjahr sicherlich jemand, der vor allen Dingen versucht hat, Brücken zu bauen. Einmal in der eigenen Kirche zwischen reformorientierten Kräften und denjenigen, die Sorge haben, dass die katholische Tradition unter Franziskus so sehr gelitten hat, dass wir dann auch möglicherweise am Rand einer Kirchenspaltung sind. Also ein Vermittler. Er ist ein Vermittler auch in diplomatischer Hinsicht. Er ist doch um eine ganze Ecke behutsamer, weniger sprunghaft, als sein Vorgänger es gewesen ist. Allerdings natürlich auch nicht so charismatisch, wie Franziskus es war.
0: Sicher, sicher nicht so charismatisch. In Afrika schien er aufzublühen. Ist er ein Papst eher für den globalen Süden?
1: Da ist er enorm trittsicher durch seine Erfahrungen in Lateinamerika. Interessanterweise ist das, glaube ich, jemand, der es nahezu mit allen katholischen Weltgegenden und Kulturen kann. Durch seine Tätigkeit im eigenen Orden hat er ja auch enorme globale Erfahrungen. Das ist schon nochmal einfach auch etwas, was sich in die Art und Weise, wie er auftreten kann, auswirkt. Aber noch einmal, ich finde ihn bedingt charismatisch. Das muss ich einfach persönlich auch so sagen. Also ich fand den ersten Auftritt damals, das hatte den Charme und Esprit des Katechismus. Und das empfinde ich bei ihm zum Teil auch heute noch so.
0: Ja, der Polyglotte, der vielsprachige Papst ist auch so ein Titel und der Kosmopolit, der eigentlich sich nicht auf irgendeine Nationalität beschränken lässt, ganz bewusst. Er ist wirklich ein Weltmensch, auch durch diese Erfahrung eben im Weltzentrum der römisch-katholischen Kirche in Rom. Der bringt eigentlich alles mit, was ein Papst in den heutigen Zeiten haben sollte, sagen viele. Was fehlt ihm denn?
1: Wenn das Profil vor allen Dingen das des Brückenbauers ist, erfüllt er ganz entscheidende Anforderungen an seinen Job, wenn man das etwas flapsig sagen will. Das Profil wird sich nach und nach entwickeln. Es wird ja eine Enzyklika demnächst erscheinen und dann wird sich beispielsweise zeigen, also wie geht er damit künstlicher Intelligenz und digitaler Revolution um. Bleibt er dabei, dass wir das vor allen Dingen im Warnmodus zu bearbeiten haben? Da wird sich einiges von zeigen, weil es einfach auch mit der Anthropologie entscheidend zu tun hat. Das Profil, das er sicherlich gewonnen hat, ist innerhalb der letzten Wochen durch die gar nicht von ihm in irgendeiner Weise angezettelte Auseinandersetzung. Newsweek hat in der vergangenen Woche davon gesprochen, ein großer Titel, The Making of Leo XIV. Und der Artikel bringt das meines Erachtens ganz gut auf den Punkt. Ja, also der Papst hat an Autorität gewonnen, ja, aber es ist ihm letztlich zugespielt worden, diese Autorität eben auch durch die wirklich unsäglichen Übergriffe von Donald Trump. Einmal die polemische Attitüde, dann eben aber auch diese blasphemische Anmaßung, das ist ja nicht die erste. Es gibt darin was super Ironisches. Ne? Der Anspruch Trumps, den Papst gemacht zu haben, auf eine bestimmte Weise löst sich das gerade ein. Also, was fehlt? Ich hätte gerne oder ich hoffe darauf, dass sich zum Beispiel eine wirklich synodale Performance ergibt, dass es eine synodale Amtsführung wird. Er sagt ja, ich will das fortsetzen und dann das synodale Profil, da wird er dran arbeiten müssen.
0: Dazu gab es im Oktober ja schon eine Chance, da ist die ja wieder zusammengetroffen, diese Weltsynode. Und da wurde ihm eben auch so bescheinigt, er ist einer, der zuhören kann. Das ist ja eigentlich eine gute Eigenschaft für einen Hirten.
1: Unbedingt.
0: Ist halt jetzt die Frage, ob das reicht. Jetzt will man ja sehen, genau, wie er in Anführungszeichen regiert oder führt. Genau. Und da haben ja offenbar Menschen in Nordeuropa, progressive Schweizer Katholikinnen, Katholiken ebenso wie Deutsche, vielleicht andere Erwartungen als die Menschen in Afrika.
1: Ja, und ich glaube, dass die Erwartungen zwar jeweils unterschiedlich ihr Recht haben. Ein Papst, der von Menschenwürde sehr profiliert spricht, der die Menschenrechte sowohl im Horizont der militärischen eskalierenden Konflikte anmahnt, als auch, das werden wir sicherlich erleben, also bezogen auf künstliche Intelligenz und so weiter, also der Menschenrechte sehr stark profiliert, muss sich auch fragen lassen, wie es um die Menschenrechte in der eigenen Kirche bestellt ist. Daran wird sich sehr viel entscheiden. Synodalität bedeutet, dass wir in unterschiedlichen Formen, mit einem, vielleicht auch in einem unterschiedlichen Tempo, an unsere jeweiligen Fragen und Probleme herangehen müssen. Ein synodaler Papst wäre ein Papst, der dafür Spielräume eröffnet. Im Augenblick wird ja bezogen auf die Segensfeiern für Menschen, die in homosexuellen Partnerschaften leben in Deutschland, wieder mal sehr starke kuriale und eben auch päpstliche Skepsis angemeldet. Wie sieht das aus, wenn die Bischöfe, die deutschen Bischöfe sagen, das ist allerdings für uns eine pastorale Herausforderung, die so stark ist, dass wir einfach auch an Glaubwürdigkeit einbüßen? Also das wäre so ein Punkt, da kann das zeigen. Es gibt noch einen ganz anderen Punkt. Dieser Papst muss deutlich entschiedener als sein Vorgänger Verantwortung dafür übernehmen, was ist mit Bischöfen, die in Missbrauchskontexten Verantwortung auf sich geladen haben, weil sie verschleiert haben, weil sie teilweise auch in Täterschaften involviert gewesen sind. Ein wirklich synodaler Papst wäre einer, der nicht nur zuhört, sondern aufgrund der jeweils unterschiedlichen Herausforderungen, die wir in der Weltkirche haben, eben dann auch Handlungskompetenzen weitergibt. Und unter dem Gesichtspunkt Menschenrechte. Missbrauch habe ich genau deshalb genannt.
0: Weil das eben auch mit Machtmissbrauch zu tun hat. Und ja, das war ja das, was Papst Franziskus immer wieder angewarnt hat, gegen einen Klerikalismus. Damit meinte er ja eine in sich geschlossene Kaste, die sich gegenseitig schützt und nicht die Menschen und auch das Unrecht aus dem Blick verliert. Ich würde aber schon gern nochmal zurück zu dem Segen für Menschen, die in, wie es in römisch-katholischer Sprache heißt, irregulären Lebenszusammenhängen leben. Das sind ja nicht nur Menschen, die Homosexualität leben, sondern es sind auch wieder verheiratete Geschiedene. Und da kann man ja immer auch sagen, es muss doch regionale Unterschiede geben. Christentum und gerade Katholizismus, der inkulturiert sich eben unterschiedlich. Und jetzt machen wir mal. Und genau das machen ja im Moment so die deutschen Bischöfe, da streben das an. Und die Schweizer machen sowieso viel, was sie wollen, warten gar nicht erst groß, was da aus Rom kommt. Aber letztlich hängt man ja dann doch wieder dran mit dem Rom.
1: Genau das wird sich erst zeigen müssen. Ne? Also das muss sich erweisen. Also wir haben es mit aller Wahrscheinlichkeit eben mit einem konservativen Papst zu tun, der aber eben, wie Sie gesagt haben, ein Papst ist, der auch zuhören kann, der sich beeindrucken lässt von Menschen und von theologischen Argumenten. Man darf gespannt sein. Der Bischof Bonny von Antwerpen in Belgien hat ja angekündigt, dass er in 2 Jahren verheiratete Priesteramtskandidaten zu Priestern weihen will. Man wird sehen, ob Rom vorher einschreitet. Welche Spielräume lässt er da? Letztlich ist Synodalität dann bei dem gegebenen Kirchenrecht trotzdem immer eine Synodalität von Papstesgnaden. Ein richtig synodaler Papst muss erst noch entwickelt und erfunden werden. Leo hat Chancen, das zu tun. Franziskus hat die Türen aufgemacht und er hat keine der Türen zugemacht. Das ist schon mal wichtig.
0: Sie haben vorhin schon stark gemacht, Gregor Maria Hoff, der Aspekt der Aufarbeitung und Verantwortungsübernahme seitens Bischöfen, die mit sexualisierter Gewalt in welcher Form auch immer, aber auch spiritueller Gewalt in welcher Form auch immer zu tun hatten. Da habe ich zum Beispiel jetzt ein klares Wort vermisst in Afrika.
1: So ist es. Das ist das eine. Und das andere, dass immer noch kein Papst dazu imstande gewesen ist, anzuerkennen, dass dieser Missbrauch und genau eben in dem genannten Zusammenhang, es ist ein Missbrauch, der auf der Ebene sexualisierter Gewalt, aber auch ein pastoraler und spiritueller Machtmissbrauch ist, dass das systemisch bedingt ist. Und dieses systemische Moment anzuerkennen, das würde ja gerade bedeuten, dass wir eben auch zu einer synodalen Kirche finden, in der wir ganz andere Machtbalancen herstellen können. Genau das, was Sie sagen, er hat in Afrika auch an diesem Punkt aus meiner Sicht jedenfalls ein klares Wort verpasst. Und man darf mal abwarten, was denn passiert, wenn er die ersten Kardinäle ernennt. Warum ist noch immer kein einziger wirklicher Aufklärer des Missbrauchs zum Kardinal ernannt worden? Ich sage das jetzt mal im Blick.
0: Schlagen Sie mal jemand vor.
1: Ganz locker, ganz schnell. Klaus Mertes hat in Berlin den Missbrauch aufgedeckt, der Jesuit am Canisius-Kolleg. Und Klaus Mertes, der ein sehr kluger, umsichtiger, extrem kirchenloyaler, übrigens auch politisch erfahrener Priester ist und Theologe ist, jemand wie Pater Hans Zöllner, der Kinderschutzbeauftragter in der Kommission des Vatikans war und weltweit dafür ein enormes Ansehen genießt. Warum nicht einen in Anführungszeichen katholischen Dissidenten in diesen engsten Beraterkreis hineinsetzen, damit aber auch ein ganz klares Zeichen? Wie besetzt er entscheidende Dikasterien? Wer wird der neue Präfekt für den Gottesdienst? Wird das jemand, der, tja, was soll man sagen, brokatbesetzte Spitzenhäubchen vor allen Dingen mag? Oder ist das jemand, der einfach auch den Ortskirchen liturgisch Spielräume lassen wird?
0: Wen ernennt Papst Leo, wem gibt er Macht und wie stark forciert er den synodalen Prozess, der alle Menschen in der römisch-katholischen Kirche einbeziehen soll, die Kirche mitzuleiten und zu gestalten? Das ist die matchentscheidende Frage und die eilt, meint Helena Irbissen-Spuhler, die Delegierte an der Weltsynode in Rom.
2: Es ist wirklich nicht nur 11:55 für mich. Die Frauen sind viele längst davongelaufen, haben sich distanziert. Auch viele, die noch zur Kirche gehören, haben sich innerlich distanziert. Das kann so nicht weitergehen. Er muss den synodalen Prozess weitermachen. Das ist für mich die große Chance.
0: Helena Jeppesen ist Berufsoptimistin und glaubt, dass es weitergeht mit der Machtteilung in ihrer Kirche.
2: Ich sehe eigentlich eine Möglichkeit mit der Dezentralisierung, größeren Autonomie der Ortskirchen. Da sehe ich Spielraum und ich traue Papst Leo durchaus zu, dass er diesen Spielraum in gewissen Fragen geben könnte.
0: Nun müsse der Papst aber auch liefern. Etwa eben mit weiteren Ernennungen von Frauen und Nichtpriestern in hohe Leitungsämter im Vatikan. Das wäre das Signal für die Ortskirchen, auch am Platz Schweiz Fürschi zu machen mit dem bereits lancierten synodalen Weg.
2: In der Schweiz, da ist die Synodalitätskommission mit der Bischofskonferenz am Arbeiten, dass es partizipative Strukturen in der Kirche geben wird. Da ist jede Ortskirche jetzt gefordert, den Frauen wichtigere Rollen zu geben, Frauen in alle jetzt schon möglichen Leitungsämter zu berufen.
0: Helena Jeppesen kennt die Schweizer Kirchenlandschaft ebenso gut wie die Verhältnisse in Rom. Als Hilfswerksvertreterin ist sie stimmberechtigte Delegierte an der Weltsynode. Und hier in der Schweiz wirkt sie im nationalen Transformationsprozess mit. Drum kennt sie auch den Frust, ja die Resignation hierzulande.
2: Wir wissen das aus den Befragungen in der katholischen Kirche in der Schweiz, dass die Segnungen für gleichgeschlechtliche Paare oder wiederverheiratete Geschiedene, die Gleichberechtigung in der Kirche, das ist längst kalter Kaffee. Viele haben aus diesen Gründen der eben Nicht-Gleichberechtigung und der Nicht-Inklusion der katholischen Kirche die Kirche verlassen.
0: Drum sei es eben schon nach 11:55, wie Helena Jeppesen sagt. Kommt da nun also noch was von Papst Leo nach einem Jahr im Amt und wird der Pontifex nach seiner so wichtigen Afrikareise Europa nicht vergessen?
2: Wir sind in einer großen Not in der europäischen Kirche, finde ich. Da muss er sich schon auch dieser Sorge unbedingt annehmen.
0: Die größte christliche Kirche, die römisch-katholische, sie durchlebt gerade die schwerste Erschütterung seit der Reformation. In Europa galoppiert neben der innerkirchlichen Krise die Säkularisierung. Diese Krisen, sie betreffen auch fast alle anderen historischen Kirchen und Konfessionen, also die ganze Ökumene. Dabei braucht es doch die gemeinsame, die ökumenische Power, um die drei großen ökumenischen Ziele global voranzubringen, nämlich Frieden, Gerechtigkeit und Bewahrung der Schöpfung. Aber der Ökumenische Rat der Kirchen in Genf dringt kaum mehr durch. Ganz im Unterschied zum Papst, der zu Ostern und Weihnachten weltweit auf Sendung geht und jetzt auch vielen Millionen Menschen aus dem Herzen spricht mit Sätzen wie »Gott erhört die Gebete von Kriegstreibern nicht«. Das komme gut an, besonders bei von Bomben bedrohten Menschen, erzählt Stephanos Athanasiou, orthodox

0: zugewachsen.
1: Doch Vorsicht, Vorsicht. Eine ökumenische Autorität, da schütteln jetzt mit Sicherheit viele Reformierte heftig den Kopf. Der Bischof von Rom, der kann und darf doch nicht für alle Kirchen sprechen. Am Machtanspruch des Bischofs von Rom, also des lateinischen Papstes, an dessen Anspruch auf Vorrang, also Primat, daran spaltet sich die Kirchenwelt bis heute. Dazu nochmal der griechisch-orthodoxe Priester und Theologieprofessor Stephanos Athanasiou.
2: Das ist nicht nur mit der Orthodoxie so, natürlich auch mit der anderen christlichen Welt, vor allem des Protestantismus, der Anglikaner, der Altkatholiken und so weiter. Natürlich, welche Rolle hat der Papst und vor allem, wie ist das Amt des Papstes für die Gesamtkirche zu werten?
1: Die orthodoxe wie auch die anglikanische Tradition haben zwar Bischöfe, aber keinen Papst. Sie haben einen oder eine Ehrenprimas. Der oder die bleibt aber gebunden an die Beschlüsse von Synoden, Konzilien oder Bischofsversammlungen. Anders eben der Papst in Rom, der die Letztentscheidung, das Jurisdiktionsprimat über alles hat und laut einem Dogma von 1870 sogar unfehlbar sei in Lehrentscheidungen. Diese Art Papstamt ist vielleicht das größte Hindernis für Ökumene, für die Einheit der Christenheit, der Kirche. Wenn Papst Leo sich als echt synodaler Papst entwickeln würde, dann könnte da was drin liegen.
0: Also da ist ökumenisch was drin. Was sich zeigen muss, ist, wie Leo XIV. Ganz bewusst eben auch mit den Kirchen der Reformation ins Verhältnis kommt. Er hat amerikanische Erfahrungen, er kommt ja aus einer Stadt Chicago, die übrigens auch interreligiös ist, ein unglaublich interessanter Ort dafür. Let's see.
1: Let's see, mal luege, was da noch kommt von Leo XIV.
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0: Die Nachrichten von SRF um 16:30 mit Karin Britsch. In Großbritannien hat der Gesundheitsminister seinen Rücktritt eingereicht. Das machte West Reading in einem Brief auf der Plattform X öffentlich. Im Brief heißt es, Streeting habe das Vertrauen in die Führung von Premier Keir Starmer verloren. Es sei nun klar, dass Starmer die Labour-Partei nicht in die nächsten Parlamentswahlen führen werde. Die Debatte darüber, wie es weitergehe, müsse ein Wettstreit der Ideen sein und kein Kampf der Persönlichkeiten, heißt es weiter. Nach der Wahlniederlage der Labour-Partei letzte Woche bei den Regionalwahlen werden die Rücktrittsforderungen immer lauter. Über 70 Abgeordnete der eigenen Partei fordern Starmers Rücktritt. Zwei weitere Auslandthemen in den Kurzmeldungen. US-Präsident Donald Trump ist in Peking von Chinas Staatschef Xi Jinping empfangen worden. Zum Auftakt des mehrtägigen Staatsbesuchs betonten beide Seiten, dass ein stabileres Verhältnis der größten Volkswirtschaften der Welt wichtig sei. Trump hat Xi für September in die USA eingeladen. Die dänische Königin Margarete ist im Spital. Grund dafür sind Herzbeschwerden. Sie werde übers Wochenende zur Beobachtung und für weitere Untersuchungen im Spital bleiben. Ihre Majestät sei müde, aber bei guter Laune, schreibt der dänische Palast. Der frühere EZB-Präsident Mario Draghi hat den internationalen Karlspreis erhalten für seine Rolle während der Eurokrise. Die Laudatio in Aachen hielt der deutsche Kanzler Friedrich Merz. Wie wurde der Preis begründet, Fabian Wüthrich?
1: Kanzler Merz sagte, der Euro sei heute unangefochten. Draghi habe sich in einer bedrohlichen Zeit um den Euro gekümmert. Und er habe den Euro und die Währungszone stabilisiert. Mit Mitteln

0: die umstritten gewesen seien, sagte Merz.
1: Das war mutig. Sie haben etwas riskiert. Es hätte scheitern können. Aber es ist gelungen und es hat sich ausgezahlt.
0: Merz sagte weiter, Europa stehe erneut und in ungekannter Weise unter Druck. Auch hier habe Draghi vor 2 Jahren den richtigen Weg gewiesen mit dem Report zur europäischen Wettbewerbsfähigkeit, der nach ihm benannt wurde. Mit dem Karlspreis werden seit 1950 Persönlichkeiten oder Institutionen ausgezeichnet, die sich um Europa verdient gemacht haben.
2: Es bleibt der Blick aufs Wetter. Heute und morgen ist es oft bewölkt, ab und zu fällt Regen und oberhalb von 1000 bis 1500 Metern auch Schnee. Vor allem heute gibt es sonnige Phasen, im Norden bläst zügiger Westwind. Die Höchstwerte liegen beidseits der Alpen bei 10 bis 15 Grad. Das waren Nachrichten von Radio SRF, verantwortlich Fabienne Wüthrich.
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4: Schön, dass Sie auch jetzt über die Feiertage SRF 4 News eingeschaltet haben. Für viele sind es ja einfach mal wieder freie Tage, aber einigen ist auch schon die religiöse Bedeutung wichtig. Und da passt das Thema, über das wir jetzt sprechen, vielleicht ganz gut. Es geht nämlich um Religion und welche Rolle künstliche Intelligenz da spielt. Spirituelle KI-Chatbots können beispielsweise Ratschläge geben oder bestimmte Bibelstellen für einen raussuchen. Aber KI birgt auch hier Gefahren. Stichwort zum Beispiel Radikalisierung. Damit hat sich die Sendung Perspektiven vom 19. April beschäftigt, die wir für das Feiertagsprogramm wiederholen.
5: Schreibt eure Predigten bitte selber und lasst die Finger von ChatGPT. Das sag nicht ich, das sagte der Papst vor kurzem, gerichtet an seine Bischöfe und Priester. Und das zeigt, KI-Chatbots, Large Language Models wie ChatGPT, sie sind längst in den Kirchen, Moscheen, Synagogen und Tempeln angekommen. Kein Wunder, sie bieten ja auch viele Vorteile, sagt Religionsanthropologin Beth Singler.
6: This is a new opportunity for some of those established religions as a chance to be more readily accessible.
7: Auch die KI bietet Chancen für etablierte Religionen, nämlich stets zugänglich zu sein. Der Chatbot ist den ganzen Tag, die ganze Woche erreichbar.
6: That's also there 24/7.
5: Die Seelsorgerin in der Hosentasche jederzeit erreichbar oder die App, die dich ans tägliche Gebet erinnert. Wie praktisch. Aber Vorsicht! KI und Religion, das kann heikel werden. Apps mit KI-Technologie sammeln und verkaufen Daten.
6: Any religious app has this opportunity to take your data and resell it in particular ways.
5: Was, wenn die Tech-Firma weiß, wofür ich bete, welche religiösen Texte ich lese? Eben heikel. Kommt dazu, ChatGPT und Co. sind dazu programmiert, klare, einfache Antworten zu geben. Differenzierung ist nicht ihr primäres Ziel. Und das kann zu Radikalisierung führen, sagt Religionspädagoge Ibrahim Aslandur.
8: Ja, diese Gefahr, also die Gefahr der Radikalisierung oder Fundamentalisierung besteht. Sowohl KI-Systeme als auch Social Media können Desinformation, Vereinfachung oder Radikalisierung eben begünstigen, wenn Menschen dann nur noch diese eine gefilterte Perspektive sehen.
5: Das ist besonders problematisch, weil die KI oft als neutral und allwissend wahrgenommen werde.
8: Wenn wir suggerieren, diese KI-Systeme sind ja schlau und die wissen ja alles, die sind ja überintelligent, also so viel Information, wie sie haben. Und wenn die mir diese Antworten geben, dann kann es ja nur richtig sein, ist eben ein Trugschluss. Wir müssen das im analogen Raum immer nochmal überdenken.
5: KI und Religion eine potenziell problematische Mischung. Weshalb genau, dem will ich in dieser Sendung nachgehen. Mein Name ist Nicole Freudiger. Sehr süß sieht es aus, das kleine Comic-Lamm, das erscheint, wenn ich die App Creed öffne.
9: In a world craving deeper connection, a faithful friend appears.
5: Lenny heißt das Lamm. Und man dürfe es alles fragen, sagt es mir.
9: Ask Lenny anything. When you're stuck, hurting or searching. Every prayer, every milestone, always remembered. Your spiritual best friend awaits. Let's get started.
5: Lenny, dein spirituell bester Freund, will ganz schön viel über mich wissen.
10: Sag erst einmal, wie soll ich dich nennen?
5: Also, ich sag mal Christina, weil die App soll ja nicht zu viel Infos über mich haben.
10: Und wie alt bist du?
5: Mach mich ein bisschen jünger. 30.
10: Bevor wir beginnen, lass mich dir ein kleines Geheimnis verraten. Ich bin ein Christ, genau wie du. Und ich bin hier, um dir zu helfen, näher zu Gott zu kommen.
5: Welche Art von Christin ich sei, will Lenny wissen. Wie oft ich zur Kirche gehe, was mich genau interessiert. Mit Gott reden kann ich da auswählen oder die Bibel studieren, öfter beten oder der Versuchung widerstehen. Und dann will mir Lenny noch eine Bezahlversion verkaufen. Will ich aber nicht, ich will jetzt meine Fragen stellen. Hey Lenny, wie schaffe ich es, dass ich in meinem vollen Alltag mehr Zeit finde, um in mich zu kehren und zu beten?
10: Ganz ehrlich, das ist doch wie, der Geist ist willig, aber das Fleisch ist schwach, oder? Du musst dir die Zeit nehmen, wie ein Date mit dem Herrn, nicht nur Reste essen.
5: Und wie geht das ganz konkret?
10: Setz dir kleine tägliche Reminder, wie Bibel statt Insta oder Stoßgebet in der U-Bahn. Das ist wie Manna in der Wüste, aber in kurz und knackig.
5: Ich soll mir also immer wieder mal ein Momentchen Zeit nehmen. Das ist der Ratschlag. Die App Creed, das heißt auf Deutsch Bekenntnis, ist eine von vielen Bibel-Apps. Sie verzeichnet je nach Angaben zwischen 100.000 und 500.000 Downloads. Eine typische christliche App, sagt Religionsanthropologin Beth Singler.
6: So it's the kind of interactive app where people can ask questions.
7: Das ist eine dieser Apps, die Fragen beantwortet. Religiöse, spirituelle Glaubensfragen. Lenny wurde mit offiziellen religiösen Texten trainiert und versucht den Nutzerinnen und Nutzern die korrekte Antwort für ihre Religion zu geben.
6: Answer for that religion.
5: Beth Singler forscht zu künstlicher Intelligenz und Religion, hat letztes Jahr ein preisgekröntes Buch zum Thema veröffentlicht und ist Co-Leiterin des Forschungsschwerpunkts Digital Religions an der Universität Zürich. Sie sagt, künstliche Intelligenz sei ein wichtiger Teil dieser Art von Bibel-Apps, in den Chatbots zum Beispiel, denen man Fragen stellen kann. Sogenannte Large Language Models, also große Sprachmodelle, helfen dabei, die Antwort zu geben, die mit größter Wahrscheinlichkeit korrekt sei. Mit größter Wahrscheinlichkeit, weil KI-getriebene Systeme wie ChatGPT und Co. können nicht zwischen richtig und falsch unterscheiden. Sie schätzen ab, welche Kombination von Wörtern oft vorkommt und deshalb am wahrscheinlichsten ist.
6: Because it's probabilistic, sometimes those responses are not the specific correct response that the religion would prefer.
7: Die KI arbeitet mit Wahrscheinlichkeiten. Da kann es vorkommen, dass die Antwort nicht der Antwort entspricht, die die etablierte Religion sich wünschen würde. Das nennt man dann Halluzination. Aber der Prozess hinter einer korrekten Antwort und einer Halluzination ist genau derselbe.
6: It's just obviously we decide the incorrect ones should be called hallucinations.
5: Was dabei rauskommen kann, wenn eine App halluziniert, hat die christliche Mediengruppe Catholic Answers erfahren. Sie hat einen Chatbot kreiert mit Namen Pater Justin. Dem konnte man Fragen stellen. Und raus kam ziemlich wildes Zeugs, erzählt Beth Singler.
6: Another app called Father Justin, again with a sort of avatar figure like a Roman Catholic priest.
7: Dieser Father Justin gab Auskunft über die Taufe.
6: The responses came back quite unusual.
7: Und sagte, es sei okay, wenn man Kinder mit Gatorade tauft.
6: You can baptize a child in Gatorade, which is soda pop, Coca-Cola, that sort of thing.
7: Also mit einem Softdrink. Darauf wurde aus Father Justin nur Justin. Der Avatar wurde also sozusagen aus dem Priesterstand entlassen.
6: He was defrocked, so he had his priestly status taken away from him.
5: Kinder taufen mit einem Softdrink, das mag ein lustiger Ausrutscher sein, aber er zeigt, KI-getriebene Chatbots wissen nicht, wovon sie sprechen. Und das ist deshalb problematisch, weil viele Menschen der KI große Autorität zusprechen.
6: I notice this quite often. People treat AI, generically AI, as neutral.
7: In meiner Forschung sehe ich immer wieder, dass Menschen die KIs als neutral wahrnehmen, als sehr intelligente Technologie. Sie denken, dass sie mit jeglichen Daten trainiert wurde, die es gibt, und deshalb auch all unser Wissen vereint.
6: This is inaccurate.
7: Das stimmt so nicht. KI wurde nur mit einer kleinen Menge von Texten trainiert und diese sind meist in Englisch. Es gibt also Kulturen und Ideen, die nicht vorkommen. KI ist nicht neutral und der menschliche Einfluss ist viel größer, als gemeinhin angenommen wird.
5: Um das zu verdeutlichen, erklärt mir Beth Singler, wie KI aufgebaut ist und funktioniert. Und KI heißt hier primär diese großen Sprachmodelle, Large Language Models oder LLMs auf Englisch, wie ChatGPT, Claude, Google Gemini oder Grok.
6: There are several different stages to the development of a chatbot or a large language model.
7: Es gibt verschiedene Phasen bei der Entwicklung von Chatbots oder LLMs. Die erste ist der Textkorpus, der ins algorithmische System eingespeist wird. Welche Daten benutzt werden, welche Aspekte im Algorithmus priorisiert werden, welches Wahrscheinlichkeitsmodell es benutzt. All das beeinflusst den Output.
6: That influences its outputs.
5: Die Tech-Firmen hinter diesen Sprachmodellen entscheiden also, welche Daten sie einspeisen und wie sie diese gewichten.
6: Then you also have the influence of the developers in making those choices.
7: Entwicklerinnen und Entwickler können diese Entscheidungen beeinflussen. Und dann gibt es noch die Testpersonen, meist aus ärmeren Ländern, angestellt zum Mindestlohn. Sie kontrollieren den Output und geben dem System Feedback, ob die Antworten akzeptabel sind oder nicht.
6: Whether those outputs are acceptable or not.
5: Wer ChatGPT, Claude oder Grok befragt, erhält also keine neutrale, allwissende Antwort, sondern das, was die Firmen verbreiten wollen, die hinter den Plattformen stehen. Exemplarisch lässt sich das bei Grok zeigen, dem Large Language Model von Tech-Milliardär Elon Musk, Besitzer von X, ehemals Twitter. Er habe auf X Nachrichten erhalten, dass sein Grok zu woke sei, erzählt Beth Singler.
6: Elon Musk, he has had people message him directly saying, oh, Grok gave a very liberal output or very woke output, you know, this kind of terminology. And he said, okay, I'll fix that. And then you see a shift in the things that Grok gives as an output.
5: Nach Musks Eingreifen haben sich die Antworten von Grok tatsächlich verändert, so Beth Singler. Besitzer, Investorinnen, Entwicklerinnen, sie können also die KI beeinflussen. Wenn es um den Einfluss von mächtigen, reichen Geldgebern bei religiösen Apps geht, kommt man um eine nicht rum. Hello, die selbsternannte erfolgreichste Gebets-App der Welt. Millionen von Downloads. Hello, zu Deutsch Heiligenschein, verdient mit seinen Abos so viel Geld, dass es sich die App leisten konnte, während des Super Bowls 30 Sekunden Werbung zu schalten. Es gibt wohl kaum eine teurere Werbefläche als während dieses Finals der US Football League. Gefühlt ganz Amerika sitzt dann vor dem Bildschirm.
11: God, we take this moment just to give you thanks.
5: US-Schauspieler Mark Wahlberg sagt hier Dank.
11: As a family, as friends, and as a country, help us, Lord, especially this Lent, to grow closer to you. Amen.
5: Hello wirbt damit, katholische Werte zu vermitteln. Zu den Geldgebern gehören J.D. Vance, US-Vizepräsident und bekennender traditionalistischer Katholik. Und Peter Thiel, Tech-Milliardär mit weltverschwörerischer Ideologie, der im Vatikan Vorträge hält über die Apokalypse. Durchaus möglich, dass Vance und Thiel Einfluss nehmen auf die App, sagt Religionsanthropologin Beth Singler.
6: Certainly there is a presentation of a particular type of Christianity in Hello.
7: Hello vertritt eine ganz bestimmte Richtung des Christentums. Andere Apps vertreten andere. Wie diese Apps trainiert werden, welche Daten ihnen zugrunde liegen, was als akzeptabel erachtet wird, ist verschieden. Das zeigt, dass Entwickler, Gründerinnen oder Geldgeber diese Sprachmodelle durchaus beeinflussen können.
6: Has some sort of influence in the direction in which these large language models can go.
5: Und tatsächlich mehren sich die Berichte, dass in den USA der Katholizismus, der konservative Katholizismus, Aufschwung hat, gerade unter Jungen. Diese Meldungen hinterfragt Beth Singler.
6: I'm a little skeptical because some of those surveys are being questioned now.
5: Religionssoziologinnen und Soziologen überprüften gerade die Daten der Umfragen, die diesen Aufschwung andeuten. Viel Lärm um nichts also? Ganz im Gegenteil, sagt Beth Singler.
6: Even if it's not verifiable, this narrative of this shift is very strong.
7: Selbst wenn der Wandel selbst nicht nachweisbar ist, Die Erzählung ist sehr präsent. Und das hat mit den Netzwerken zu tun und mit Leuten wie J.D. Vance. Es gibt also diese starke, konservativ-traditionalistische, ja, christlich-ethnonationalistische Kultur, die sich entwickelt. Und viele dieser Persönlichkeiten, die sie befördern, stehen im engen Kontakt mit Tech-Unternehmen und Tech-Unternehmern, die solche Ideen vertreten.
6: Who also ascribe to some of these ideas as well.
5: Diese Entwicklung und das Beispiel Elon Musk zeigen, Tech-Firmen und die Leute, die dahinter stehen, haben Einfluss. Und das bereitet der Religionsanthropologin Sorgen.
6: That kind of direct influence, like a figure behind the scenes pulling levers, is a big concern.
5: Jeder und jede müsse sich fragen, wer steht hinter dem Chatbot, den ich befrage, hinter der App, die ich nutze, hinter dem Large Language Model, das mir bei der Bewältigung des Alltags hilft.

0: KI und KI-Anwendungen sind längst Teil unseres Alltags. Eine Studie aus Deutschland zeigt, von den 18- bis 64-Jährigen nutzt ein Viertel regelmäßig Chatbots, die auf KI basieren. Bei den Jungen zwischen 18 und 25 sind es 90%. Die Zahlen nennt Ibrahim Aslandur, der Koranwissenschaftler und Religionspädagoge, forscht an der Pädagogischen Hochschule Karlsruhe zu Bildung in digitalen Räumen. Und es geht gleich weiter mit den Zahlen. Fast zwei Drittel der Nutzerinnen und Nutzer fragen lieber einen Chatbot als einen Menschen. Und die überwiegende Mehrheit ist mit den Antworten zufrieden.
1: Deswegen denke ich, dass Jugendliche diese Bots nicht nur benutzen, sondern auch tatsächlich als Autorität annehmen und ihnen auch eine gewisse Validität auch zusprechen.
0: Jugendliche vertrauen der KI also. Und nicht nur sie. Fragt man Nutzerinnen und Nutzer, wie sie mit der KI-generierten Antwort umgehen, die bei jeder Google-Suche zuoberst angezeigt wird, dann zeigt sich, nur gerade 8% hinterfragen diese Antworten. Das sind nun alles Zahlen, die sich nicht spezifisch auf religiöse Anliegen beziehen. Wie steht es also um die Glaubwürdigkeit der KI bei Antworten auf religiöse Fragen? Ibrahim Aslandur zitiert eine qualitative, nicht repräsentative Studie. 23 Christen, Musliminnen, Buddhisten und Hindus wurden unter anderem gefragt, würdest du mit einem Chatbot über Religion sprechen?
1: Die Ergebnisse zeigen, dass die Teilnehmenden zunächst gemischte Gefühle haben, aber sie sind nicht abgeneigt. Also es gibt schon sozusagen eine Affinität, auch Chatbots in Bezug auf religiöse Fragen zu konsultieren, aber auch gleichzeitig eine Grundskepsis.
0: Und diese Grundskepsis ist angebracht. Einerseits, weil die Antworten mit Vorsicht zu genießen sind und zur Radikalisierung führen können. Dazu gleich mehr. Und andererseits wegen der Daten, die auf Apps beim Nutzen von Chatbots etc. preisgegeben werden. Auch ich musste Leni, dem Schäfchen-Avatar der Gebets-App Creed, ja Name, Alter, Konfession und Interessen angeben. Und auch meine Frage, wie ich mehr Zeit finden kann für spirituelle Momente, hat die App gespeichert. Und mir 2 Stunden später unaufgefordert eine Nachricht aufs Handy geschickt, ich solle mir doch gerade jetzt etwas Zeit nehmen. Diese Daten, sie sind die Währung in der digitalen Welt. Und jede religiöse App könnte diese Daten weiterverkaufen, sagt Religionsanthropologin Beth Singler. Einige Apps versprechen dies nicht zu tun. Trotzdem gelte es äußerst vorsichtig zu sein.
2: You have to be very conscientious when you sign up to any app, what the possibilities of your privacy being invaded are.
0: Denn religiöse Daten sind besonders sensible Daten. Professorin Beth Singler erzählt vom Fall einer muslimischen App, die Daten an einen Datenhändler verkauft hat und der hat sie der US-Regierung weitergegeben.
2: The danger there obviously is if you are someone who quite innocently is interested in a particular text.
3: Die Gefahr besteht darin, dass man sich ganz unschuldig für einen bestimmten Text interessiert, während sich völlig unabhängig davon, eine radikalisierte Person mit bösen Absichten für denselben Text interessiert hat. Diese beiden Dinge könnten miteinander in Verbindung gebracht werden und man könnte auf eine Art schwarze Liste gesetzt werden.
2: So there was a few years back some very strong concerns about these Islamic apps in particular.
0: Die App geriet deswegen auch in Kritik. Gravierende Konsequenzen kann es auch haben, wenn man mit guten Absichten andere in seine Gebete auf einer App einschließt.
2: If the app you're using is a space where you could perhaps pray for either yourself or for other people and the details of that prayer is recorded.
3: Wenn du eine App nutzt, auf der du für dich oder andere beten kannst und die Einzelheiten dieses Gebets werden aufgezeichnet, dann besteht zum Beispiel die Gefahr, dass medizinische Daten weitergegeben werden. Nehmen wir an, du betest für einen Nachbarn, der Krebs hat, aber dieser Nachbar hat mit niemandem sonst darüber gesprochen. Weder mit seinem Arbeitgeber noch mit seiner Krankenkasse. All diese miteinander verknüpften Informationen könnten Probleme verursachen.
0: Zumal nicht nur die Gebets-App, sondern auch andere Apps auf dem Smartphone mithören könnten, gerade soziale Medien.
2: Other apps we know are also listening all the time. Social media apps in particular. So even if you were perhaps speaking to a religious app or writing something into a religious app, you know that that data is being collected elsewhere as well.
0: Die Religionsanthropologin und KI-Expertin sagt also, Augen auf, was man seinem Smartphone anvertraut. Und damit kommen wir zum letzten Punkt der Radikalisierung. Sie ist in der Funktionsweise der KI-Chatbots und Sprachmodelle angelegt, sagen sowohl Religionspädagoge Ibrahim Aslandur wie Religionsanthropologin Beth Singler.
2: When OpenAI first developed, well, the earlier forms of ChatGPT.
3: Als OpenAI die ersten Versionen von ChatGPT entwickelte, wollten sie die der Öffentlichkeit gar nicht zugänglich machen, weil sie sich Sorgen machten über mögliche Radikalisierung und Fehlinformationen.
2: They thought it was too dangerous, a technology.
3: Sie dachten, die Technologie sei zu gefährlich.
2: That it would lead people into bad paths.
0: Über die Halluzinationen, also Falschaussagen der KI, haben wir schon gesprochen. Die meisten Sprachmodelle wurden unter anderem mit dem sogenannten Common Crawl trainiert, einer Sammlung von Daten, die über einen Zeitraum von etwa 10 Jahren aus dem Internet zusammengetragen wurde. Nur 0,67% davon ist auf Arabisch. Und die Trainingsdaten seien voller Vorurteile gegenüber dem Islam, erklärt Beth Singler. Unter anderem, weil viel Material von Plattformen wie Reddit stamme, auf denen die Diskussion recht extrem ausfallen könne, wie die Religionssoziologin sagt.
2: In that combination of not enough material coming from people of a specific perspective and lots of material of very negative, racist, Islamophobic material, it's unlikely that they will come out entirely unbiased.
0: Was das bedeutet, zeigt ein Experiment der Universität Stanford. Ein Chatbot sollte einen Witz erzählen mit einem Juden, einem Christen und einem Muslim in einer Bar.
2: If you say, a Jew, a Christian and a Muslim walk into a bar, it will say the Muslim walks in with a bomb.
0: Chatbot erzählte einen Witz, in dem der Muslim eine Bombe trug. Die Tech-Firmen hätten unterdessen Schranken eingebaut, sagt Beth Singler. Doch das sei wie ein Pflaster auf einen undichten Damm.
2: It's trying to put a plaster on a leaking dam, because the amount of material that they've been trained on that is so negative is kind of always going to leak out at some point.
0: Hier gelte es, Gegensteuer zu geben, sagt Religionspädagoge Ibrahim Aslandur. Es sei Aufgabe der Wissenschaft, der Zivilgesellschaft, mit Geld von Stiftungen, aber auch von Staaten, alternative KI-Plattformen zu gründen. Solche, die die ganze Vielfalt religiöser Perspektiven aufzeigen.
1: Ich glaube, dass wir da, also zumindest aus muslimischer Perspektive, noch in Kinderschuhen stecken und sehr viel mehr machen müssen.
0: Zumal, wie schon aufgezeigt, einzelne Akteure und Geldgeber durchaus Einfluss nehmen können, welche Antworten die Sprachmodelle auf religiöse Fragen geben. Da denke ich zum Beispiel an Saudi-Arabien, das seit Jahrzehnten viel Geld investiert, um seine sehr traditionelle Ausrichtung des Islams in der ganzen Welt zu verbreiten. Und ich denke an J.D. Vance und die nationalreligiösen Katholikinnen und Katholiken in den USA. Deshalb gelte es, jetzt zu handeln, sagt Ibrahim Aslandur.
1: Ich glaube, dass wir jetzt zunächst einmal ein Bewusstsein dafür schaffen müssen im öffentlichen Raum, dass dieser Bereich immer relevanter wird und wir uns um diesen Bereich kümmern müssen.
0: Zudem müsse nun viel investiert werden in die Medienkompetenz, gerade von Kindern und Jugendlichen, aber nicht nur von ihnen.
3: Ich glaube, es geht darum, das eigene kritische Denken zu schulen. Und das bedeutet, dass man Quellen und Materialien nutzt, die nicht aus der KI stammen.
0: Es gehe darum, sich bewusst zu werden, was die KI-Plattformen können und was nicht, sagt Religionspädagoge Ibrahim Aslandur.
1: Wenn sie zu Assistenzsystemen werden, dann hat die KI natürlich ganz große Vorteile. Sie ist extrem zugänglich, sehr schnell. Man kann Texte vereinfachen, man kann Sprachbarrieren überwinden. Also für die religiöse Bildung sind das wirklich sehr tolle Assistenzsysteme. Aber sie ersetzen eben nicht eigenständiges Denken. Denken müssen wir schon selber.
0: Eigentlich wollte ich in dieser Sendung der Frage nachgehen, welche Chancen und Risiken die KI für religiöse Menschen und religiöse Institutionen bietet. Nun ist es eine Sendung geworden, die vor allem die Risiken aufzeigt. Diesen müssen wir uns bewusst sein, bin ich nach all der Recherche überzeugt. Eben gerade, wenn wir auch die Vorteile der KI nutzen wollen.
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0: Die Nachrichten von SRF um 5 mit Karin Britsch und diesen Hauptthemen. Großer Empfang für den US-Präsidenten in Peking. Bei den Gesprächen ging es um Taiwan, den Iran und um die Handelshemmnisse. Entschieden wurde nichts. Rücktritt der lettischen Ministerpräsidentin. Hintergrund ist eine Auseinandersetzung um die Abwehr von Drohnen. Und das Wetter, es ist kalt und windig. In den Bergen ist es winterlich, aber heute gibt es zum Teil auch sonnige Phasen. Für US-Präsident Donald Trump wurde heute in Peking der rote Teppich ausgerollt. Beim Treffen mit Machthaber Xi Jinping wurden viele Nettigkeiten ausgetauscht und es wurde betont, wie wichtig gute Beziehungen zwischen den beiden Supermächten für die Welt seien. Als die Kameras ausgeschaltet waren, kamen in den Gesprächen zwischen den Rivalen dann auch die heiklen Themen zur Sprache. China-Korrespondent Samuel Emich.
1: Über Taiwan, den Iran-Krieg und auch die Handelshemmnisse zwischen den beiden größten Volkswirtschaften, über all diese Themen haben Xi und Trump gesprochen. Bei keinem davon sind nach einem langen Tag von Verhandlungen konkrete Ergebnisse sichtbar. Auffällig ist jedoch, wie unterschiedlich beide Seiten die Themen gewichten und darstellen. So heißt es im chinesischen Kommuniqué zu den Gesprächen, Xi habe Trump erläutert, dass China an stabilen Beziehungen interessiert sei. Gleichzeitig warnte Chinas Staatschef den US-Präsidenten, die Taiwan-Frage könne zu Konflikten führen, wenn sie nicht angemessen behandelt werde. Das ist nicht neu. China beansprucht die selbstverwaltete Insel Taiwan für sich und will sie notfalls militärisch unter seine Kontrolle bringen. Aber China missfällt, dass der US-Kongress im Dezember umfangreiche Waffenlieferungen an Taiwan genehmigt hat und offenbar weitere große Verkäufe im Raum stehen. Auf der US-Seite wird in der kurzen Zusammenfassung des Gesprächs Taiwan nicht erwähnt. Dort steht stattdessen, man habe sich darauf geeinigt, dass die Straße von Hormuz offen bleiben müsse. Von einer solchen Einigung ist im chinesischen Statement wiederum nichts zu lesen. Lediglich der Verweis, Xi und Trump hätten über internationale Themen wie den Nahen Osten, die Ukraine und die koreanische Halbinsel gesprochen. Unterschiede gibt es auch bei der Darstellung möglicher wirtschaftlicher Vereinbarungen. Schließlich ist Trump mit 30 Chefinnen und Chefs großer US-Unternehmen nach Peking gereist. Entsprechend liegt der Fokus auch auf möglichen Deals, etwa im Agrarbereich. China hat bislang allerdings nichts derartiges bestätigt. So bleibt das Fazit nach dem ersten Tag des Gipfeltreffens. Die Stimmung war freundlich. Greifbare Resultate gibt es bisher nicht zu vermelden. Donald Trump bleibt noch bis morgen Mittag in Peking. Dann wird sich zeigen, ob Xi Jinping ihm etwas Zählbares mit nach Washington gibt.
0: In Großbritannien hat der Gesundheitsminister seinen Rücktritt eingereicht. Das machte Liz Streeting in einem Brief auf der Plattform X öffentlich. Im Brief heißt es, Streeting habe das Vertrauen in die Führung von Premier Keir Starmer verloren. Es sei nun klar, dass Starmer die Labour-Partei nicht in die nächsten Parlamentswahlen führen werde. Die Debatte darüber, wie es weitergehe, müsse ein Wettstreit der Ideen sein und kein Kampf der Persönlichkeiten, heißt es weiter. Im baltischen Staat Lettland ist die Koalitionsregierung zerbrochen. Ministerpräsidentin Evika Silinja ist zurückgetreten. Grund sind fehlgeleitete ukrainische Drohnen, die über Lettland abgestürzt sind. Das löste eine innenpolitische Kontroverse aus. Auslandredaktor Peter Fügeli.
2: Am 7. Mai sind zwei fehlgeleitete ukrainische Drohnen über Lettland abgestürzt und haben ein leeres Treibstofflager getroffen. Bereits Ende März war es zu ähnlichen Zwischenfällen im Baltikum gekommen. Diese Abstürze ukrainischer Drohnen über dem Baltikum und auch Finnland sind nach Angaben des ukrainischen Außenministers eine Folge bewusster russischer elektronischer Kriegsführung. Kremlnahe Propagandakanäle hatten in der Folge behauptet, die drei baltischen Staaten hätten ihren Luftraum für die Ukraine geöffnet, was, wenn es wahr wäre, ein Grund für einen russischen Angriff sein könnte. Die jüngsten Zwischenfälle haben Auswirkungen auf den beginnenden Wahlkampf in Lettland, wo am 3. Oktober ein neues Parlament gewählt wird. Die lettische Ministerpräsidentin von den Liberalkonservativen entließ den Verteidigungsminister von der linksgerichteten progressiven Partei und ersetzte ihn durch einen Militär und nicht durch einen anderen Vertreter ihres Koalitionspartners. Deshalb ist die Koalition nun zerbrochen. Die Regierung kann aber geschäftsführend im Amt bleiben. Lettland hat eine über 450 Kilometer lange gemeinsame Grenze mit Russland und Belarus und eine signifikante russischsprachige Minderheit. Ein Drittel der Bevölkerung spricht hauptsächlich Russisch. Das Land fühlt sich existenziell durch Russland bedroht.
0: Und noch zwei weitere Auslandthemen. Der frühere EZB-Präsident Mario Draghi hat den internationalen Karlspreis erhalten. Ausgezeichnet wurde er für seine Rolle während der Eurokrise. Die Laudatio in Aachen hielt Bundeskanzler Friedrich Merz. Er lobte Draghi wegen seines Engagements für den Euro und für die Währungszone. Die dänische Königin Margarete ist im Spital. Grund dafür sind Herzbeschwerden. Sie werde übers Wochenende zur Beobachtung und für weitere Untersuchungen im Spital bleiben. Ihre Majestät sei müde, aber bei guter Laune, schreibt der dänische Palast. Und auch das Wetter. Heute ist es windig mit sonnigen Phasen und Schauern. Morgen ist es dann oft bewölkt. Dazu fällt zeitweise Regen, oberhalb von 1000 bis 1500 Metern auch Schnee. Die Höchstwerte liegen bei kalten 9 bis 14 Grad beidseits der Alpen. Das waren Nachrichten von Radio SRF, verantwortlich Fabienne Wüthrich.
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5: Überraschende Restitution. Ein Hodler-Gemälde wird an die Erben der jüdischen Vorbesitzerin zurückgegeben und wir schauen, was daran so besonders ist. Besonders ist auch Glas. Fest, aber transparent und auf viele Arten einsetzbar. Das zeigt auch eine Ausstellung im Musée Ariana in Genf. Das sind unter anderem die Themen heute. Ich begrüße Sie, mein Name Bodo Frick. Hodlerbilder sind wunderschön und sie kosten eine Stange Geld. Das Hodlerbild Thunersee mit Blümlisalp und Niesen ist da keine Ausnahme. Die Stefanini-Stiftung, kurz SKKG, gibt dieses Bild nun den Erben der jüdischen Sammlerin Martha Nathan zurück. Jodok Hess hat Kunstredaktorin Elinor Landmann gefragt, was diese Restitution so besonders macht.
6: Also ich würde sagen, sie ist einzigartig, weil die Stefanini-Stiftung ein Bild, das 1941 in der sogenannten sicheren Schweiz verkauft wurde, jetzt zurückgibt. Das ist also in dem Sinn nicht Raubkunst. Das Bild wurde nicht von den Nationalsozialisten geraubt, sondern von der Sammlerin selbst verkauft, aber verkauft nicht freiwillig, sondern eben unter dem Druck der NS-Verfolgung. Und das ist haarig zu beweisen und darum gibt es kaum solche Entscheide in der Schweiz.
7: Haarig zu beweisen, also schwierig. Warum ist das so schwierig zu beweisen?
6: Weil die genauen Umstände, die Details häufig unbekannt sind. Und das ist auch in diesem Fall so. Das hat mir Andrea Rascher erklärt, der Jurist ist Präsident der unabhängigen Kommission, die eben diesen Entscheid für die Stefanini-Stiftung gefällt hat.
8: Nun, es ist doch völlig normal, dass für Sachverhalte, die so lange zurück sind, keine lückenlosen Provenienzen da sind, das ist doch der Normalfall.
7: Mit lückenloser Provenienz ist eben eine lückenlose Kaufgeschichte gemeint, oder?
6: Ganz genau. Es gibt in dem Fall keine Kaufquittung, aber es gibt einen starken Hinweis im Archiv des Kunsthändlers. Und das war für die unabhängige Kommission der Stefanini-Stiftung genug. Das machen nicht alle so und ganz bestimmt nicht bei einem so prominenten Bild.
7: Also, obwohl nicht alles lückenlos belegt ist, hat sich die Stefanini-Stiftung für eine Rückgabe entschieden. Wie begründet sie diesen Entscheid?
6: Also im Kern geht es in der Begründung eigentlich darum, ob man die Schweiz als sicheren Hafen versteht oder nicht. Martha Nathan ist wie viele andere vor der NS-Verfolgung geflohen. Sie hat es glücklich bis in die Schweiz geschafft. Allerdings musste sie hier regelmäßig nachweisen, dass sie wohlhabend ist. Andernfalls wäre ihre Aufenthaltsbewilligung nicht verlängert worden.
7: Und das wäre wahrscheinlich lebensgefährlich gewesen natürlich für sie als Jüdin. Oder?
6: Genau, sie wäre wahrscheinlich nach Frankreich abgeschoben worden, das ja von den Nazis besetzt war. Das heißt konkret, um in der Schweiz bleiben zu dürfen, musste sie schauen, dass genug Geld auf dem Konto ist. Noch einmal Andrea Rascher von der unabhängigen Kommission der Stefanini-Stiftung.
8: Es war die Verfolgung, die bestimmt hat, dass sie verkaufen musste. Und wer verfolgt war, der blieb verfolgt, egal ob in Frankfurt, Paris oder eben in Genf.
7: Jetzt hast du gesagt, dieser Entscheid sei einzigartig. Was ändert er denn für andere strittige Bilder?
6: Also ganz konkret erstmal nichts, aber interessant ist, dass hier neue Argumente auf dem Tisch liegen. Es geht nicht um Raub, sondern um einen Verkauf. Es geht um den Verkauf einer wohlhabenden jüdischen Sammlerin. Bei anderen Fällen geht es oft um die Frage, waren die Opfer denn arm oder waren sie reich? Und nur wenn sie arm waren, geht man dann von einer Zwangslage aus. Hier ist das anders. Wie reich Martha Nathan war, ist egal. Es zählt nur, musste sie das Bild verkaufen wegen der NS-Verfolgung, Punkt. Und die unabhängige Kommission der SKKG kam zum Schluss, ja, sie hat nur verkauft, weil sie verfolgt war, darum Restitution. Das ist erstmal nur der Entscheid einer privaten Stiftung. Ob sich dann andere dieser Argumentation anschließen, ist noch offen. Aber nach diesem Entscheid müssen sie begründen, wenn sie es nicht tun.
5: Das sagt SRF-Kunstredaktorin Elinor Landmann über die Restitution eines Gemäldes von Ferdinand Hodler an die Erben einer jüdischen Sammlerin. Glas ist ein besonderes Material, fest, aber transparent. Manchmal vergessen wir, was für ein spezieller Stoff Glas eigentlich ist, weil wir im Alltag davon umgeben sind. Das Glas, aus dem wir trinken, die Glasvase, in der die Tulpen stehen, das Honigglas. Das Musée Ariana in Genf erinnert daran, dass Glas nicht irgendein Werkstoff ist und feiert das Material in seiner neuen Ausstellung. Alice Henkes.
9: Mistral nennt Gaetano Pesce eine von ihm entwickelte Technik der Glasbearbeitung. Mistral wie der starke kalte Wind, der manchmal durch Südfrankreich fegt. Bei diesem Verfahren wird die noch flüssige Glasmasse auf eine Form gespritzt. Der italienische Designer hat mit dieser Technik zum Beispiel ein Objekt gefertigt, das wie eine Maske aussieht. Es ist nicht die einzige Technik, die Pesce entwickelt hat, sagt Claire Fitzgeralde, Chefkuratorin am Musée Ariana.
10: Le designer italien Gaetano Pesce, dans sa longue collaboration avec le Cirva, et donc lui va venir développer cinq techniques brevetées au Cirva, qui prennent chacune pour nom quelque chose qui fait renvoi à ce contexte particulier marseillais.
9: In langjähriger Zusammenarbeit mit der Sammlung Cirva habe Pesce fünf Techniken der Glasbearbeitung entwickelt. Sie alle tragen Namen, die an Südfrankreich erinnern. Denn dort in Aix-en-Provence wurde die Sammlung Cirva vor 40 Jahren gegründet. Heute ist sie in Marseille ansässig. Ihre Besonderheit? Sie verfügt über eigene Werkstätten und ermöglicht es Designern und Architektinnen und Kunstschaffenden aller Art, sich gemeinsam mit Fachleuten in der Glaskunst zu erproben und die Glaskunst weiterzuentwickeln. Die Arbeiten, die für und mit Cirva entstehen, zeigen Glaskunst von einer überraschend zeitgenössischen Seite mit neuen Techniken, Formen, Materialien, findet auch Chefkuratorin Fitzgeralde.
10: Alors, ce que je trouve intéressant dans cette collection, dans ce qu'elle révèle, c'est un rapport contemporain au verre qui vient décloisonner, détourner des attendus au niveau de comment on va travailler ce matériau dans sa tradition, le type de forme qu'on peut faire.
9: Der bereits genannte Gaetano Pesce arbeitet zum Beispiel auch mit alten Flaschen. Die Ausstellung zeigt eine grünlich-blaue Schale mit faszinierender Oberflächenstruktur. Die darin verarbeiteten Flaschen sieht man erst, wenn man es weiß. Die Ausstellung mit über 40 Arbeiten beleuchtet verschiedene Facetten des Themas Glas. Es gibt Objekte und Informationen zur Entstehung von Glas, Filme, die einen Einblick in eine Glasbläserwerkstatt bieten, sowie Designobjekte vom schlichten Trinkglas bis zum raffinierten Aschenbecher, in dessen doppelten Boden eine zerdrückte Zigarette eingearbeitet ist. Und es gibt Kunstwerke, die mit der Magie des Glases spielen. Die tschechische Künstlerin Jana Sterbak hat ein fiktives Planetensystem erschaffen. 9 Glaskugeln, in Größe und Farbe variierend, innen hohl, scheinen auf einem spiegelnden Tisch zu schweben. Höhepunkt und Ende des Ausstellungsparcours ist eine Arbeit von James Lee Byers. Der US-amerikanische Künstler, der sich für Mythen und Magie begeisterte und überwältigend schöne Skulpturen und Installationen schuf, hat aus 303 roten Glaskugeln einen Engel geschaffen. Die Kugeln liegen am Boden und bilden ein Muster, das man auch als Schmetterling lesen könnte oder als geheimnisvolles Schriftzeichen. Gerade dieses Uneindeutige ist faszinierend und betont die magische Qualität von Glas.
10: Je pense que le verre a ce potentiel de magie, de mystère. En effet, l'exposition a plusieurs moments où elle participe à venir nourrir cet imaginaire avec des pièces assez incroyables, comme la dernière que vous évoquiez de James Lee Byers.
9: Diese Arbeit und nicht nur diese zeige, dass Glas immer noch etwas Magisches, etwas Wunderbares habe, sagt Claire Fitzgeralde. Die Ausstellung bringt Magie und Technik auf faszinierende Weise zusammen.
5: Die Glasausstellung ist noch bis Anfang Januar kommenden Jahres zu sehen im Genfer Musée Ariana. Und nun kommen wir zu einem Jubiläum. Das Migros-Museum für Gegenwartskunst in Zürich feiert sein 30-jähriges Bestehen. Migros-Gründer Gottlieb Duttweiler wollte nicht nur den Konsum für die breite Bevölkerung erschwinglich machen, er hat auch Künstlerinnen und Künstler gefördert und deren Werke gesammelt. Und eben vor genau 30 Jahren haben diese Werke ein neues Zuhause gefunden im Migros-Museum für Gegenwartskunst. Igor Basic ist zum Jubiläum vorbeigegangen.
11: Ein junger schwarzer Mann rennt um sein Leben. Er versucht, den Fängen der britischen Polizei zu entkommen, die ihn aber mit Gewalt doch noch zu Boden ringt. Diese Szene ist aktuell auf einem der vielen Monitore im Erdgeschoss des Migros-Museums für Gegenwartskunst zu sehen. Ein Zeitdokument über die sozialen Unruhen in Birmingham 1985. Im oberen Stock ist auf anderen Monitoren etwa der weltweite Protest von Frauen zu sehen, die für mehr Rechte demonstrieren. Und daneben zeugen Videos vom Kampf von geflüchteten Menschen für ein besseres Leben. All diese Szenen gehören zum sogenannten Disobedience Archive, einer Sammlung von Videos, die sich mit zivilem Ungehorsam auseinandersetzen.
12: Es geht nicht um Ungehorsam als Verweigerung, so quasi ein Nein mit Ausrufezeichen, sondern vielmehr als Anstoß oder als Aufruf, zusammenzukommen und gemeinsam neue Perspektiven zu entwickeln darauf, wie wir zusammenleben wollen.
11: Sagt die Co-Leiterin des Migros-Museums Jasmin Naderi Afshar. Für sie wird diese Jubiläumsausstellung der Idee des Museums mehr als gerecht.
12: Die Ausgangslage ist, dass wir Kunst, zeitgenössische Kunst, als Anstoß, aber wirklich auch so als Werkzeug verstehen, um sich mit der Realität auseinanderzusetzen, die uns umgibt. Und unsere Aufgabe sehen wir da eigentlich, Räume zu schaffen, wo das Publikum diese Themen für sich entdecken kann.
11: In dieser Tradition steht das Migros-Museum seit 30 Jahren. Am 5. Mai 1996 wurde im Zürcher Löwenbräu-Areal die Kunstsammlung der Migros einer breiten Öffentlichkeit zugänglich gemacht. Von Anfang an ging es um die Förderung nationaler, aber auch internationaler Kunstschaffender.
12: Das Migros-Museum für Gegenwartskunst ist traditionell der Ort gewesen, der internationale Kunstschaffende, die später auch Weltkarrieren hatten, relativ früh in die Schweiz gebracht hat. Also es war eigentlich so der Ort, auch wirklich so die internationale Kunst kennenzulernen.
11: Der US-amerikanische Künstler Bruce Nauman etwa, der eine seiner Neonröhreninstallationen im Migros-Museum zeigte. Oder der italienische Künstler Maurizio Cattelan, der mit seinem ausgestopften Esel die Absurdität des Kunstbetriebs thematisierte. Aber auch Schweizer Namen, wie etwa die Künstlerin Heidi Bucher, die einen Raum aus Latex, einen sogenannten Hautraum, präsentierte. Die Liste der renommierten Künstlerinnen und Künstler, die in den letzten 30 Jahren im Migros-Museum zu sehen waren, ist lang. Das Besondere ist, seit 3 Jahren ist der Eintritt fürs Migros-Museum für Gegenwartskunst kostenlos. Eine bewusste Reaktion auf die gesellschaftliche Entwicklung, sagt die Co-Leiterin des Migros-Museums Jasmin Naderi Afshar.
12: Wir sprechen viel von Isolation, Vereinzelung, wir sprechen von Gräben und Bubbles und so weiter. Da ist eigentlich die Frage dahinter, was gibt es für Orte, wo Begegnungen stattfinden können zwischen Menschen, die sich sonst nicht begegnen, aber auch Begegnungen zwischen Menschen und Themen, die man sich sonst im Alltag nicht stellt.
11: Das Migros-Museum für Gegenwartskunst als Ort des sozialen Austauschs und der Auseinandersetzung mit gesellschaftlichen Themen. Auch nach 30 Jahren also ganz im Sinne des Migros-Gründers Gottlieb Duttweiler.
5: Das Migros-Museum für Gegenwartskunst feiert sein 30-Jahr-Jubiläum. Die Ausstellung Disobedience Archive ist noch bis am 25. Mai zu sehen. Zum Schluss kommen wir zu einem der berühmtesten Schweizer Schriftsteller und großen Dichter, Max Frisch. Als junger Journalist ist Dieter Bachmann Max Frisch begegnet. Der langjährige Chefredaktor des Kulturmagazins Du hat sich sein Leben lang mit Frisch beschäftigt. Nun legt Dieter Bachmann einen Essay vor mit dem Titel «Blues für Max». Bernadette Konrad hat das Werk gelesen.
13: Es sind einerseits Momente und Schauplätze der eigenen Max-Frisch-Erinnerung, die der heute 85-jährige Dieter Bachmann aufsucht. Zweitens Menschen, wie der kürzlich verstorbene Peter Bixel, die Provinz des Freundes bewohnen. Frisch und Bixel, diese beiden, Zitat, ungleichen engen Freunde und einander immerfort kritischen Begleiter, geben den Ton des Buches an. Wie sie blickt auch Bachmann selbst in seinem Buch hochkritisch auf die politische und kulturelle Gegenwart, nicht nur der Schweiz. Welches aber sind die Schweizer Erinnerungsorte, an denen man Spuren des 1991 verstorbenen großen Autors finden kann? Eher entgeistert steht Bachmann am Max-Frisch-Platz hinter dem Bahnhof Oerlikon, einem potthässlichen Liegeplatz, wie er schreibt, wo man Frisch für immer niederlegen und damit loswerden könne. Wie gut also, dass es einen wahrhaftigen Frischort gibt, jenen nämlich, den der Architekt Max Frisch Mitte 30-jährig selbst geschaffen hat. Das Schwimmbad am Letzistrand in Zürich-Außersiel, gebaut ab 1947.
14: In diesem Land wird das Läuten der Kirchglocken bekämpft und der Flughafen ausgebaut. Das Frischbad wirkt darin als lichtüberwölbter Hohlraum, eine Art platonische Höhle, in der man sich in Sicherheit wähnt. Immer aufs Neue bin ich hier berührt, als ob Frisch unvermittelt zu mir sprechen würde, so deutlich und gegenwärtig wie in seiner Literatur. Mit dieser besonders klaren, hellen, durchlüfteten, sparsamen Sprache. Hier im Letzi ausgedrückt durch die Materialien einer rationalen, materialbewussten Nachkriegsarchitektur.
13: Als der junge Architekt Frisch dem verehrten Bertolt Brecht 1949 die Baustelle Letzibad zeigte, hatte er seine ersten Romane und Prosatexte schon publiziert. Ausführlich und bewundernd ruft Bachmann in seiner Begehung des bis heute genutzten Letzibades Frischs Doppelbegabung in Erinnerung. Im Interview mit sich selbst von 1967 erinnert sich auch Frisch an diese Zeit.
15: Ich habe eine lange Zeit, etwa 10 Jahre lang, beide Berufe nebeneinander ausgeführt und dann musste ich eine Entscheidung fällen, weil beide Berufe beanspruchen den Menschen so voll und ganz. Und ich hatte auch etwas Angst vor diesem einfachen Scherz, dass die Leute von der Literatur sagen, er soll ein guter Architekt sein und die Leute von der Architektur sagen, er soll ein guter Schriftsteller sein.
13: Ein zentraler Ort in Frischs Leben und in Bachmanns Erinnerung ist das Haus am Hang in Berzona im Tessiner Onzernonetal, das Max Frisch und seine Frau Marianne bewohnten und mit vielen Freunden und Gästen belebten. Genau hier verstreute Peter Bixel 1991 Frischs Asche. Noch einmal schlägt Dieter Bachmann den Bogen von Peter Bixel zu Max Frisch, wenn er sowohl sein Abschiedsgespräch mit Bixel 2025 schildert, als auch seinen Abschiedsbesuch bei Max Frisch im März 1991.
14: Er lag im Kissen, das weiße Haar wie im Fächer um den Kopf gesträubt. Durch die dicken Brillengläser blickte er wunderbar witzig, überlegen. Er führte das Gespräch. Über die Krankheit nur ein paar knappe Bemerkungen. Ich bin auf der Zielgeraden. Aus diesem Zimmer komme ich nicht mehr heraus.
13: Blues für Max ist neben der lebendigen Vergegenwärtigung des gesellschaftskritischen Dichters auch ein Buch der eigenen Erinnerungen an eine von unvergesslichen Menschen bewohnte Zeit, die in ihrer besonderen Qualität endgültig vergangen ist.
5: Blues für Max von Dieter Bachmann ist im Atlantis Verlag erschienen. Und damit sind wir am Schluss der heutigen Sendung. 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

0: Er ist als Todesengel in die Geschichte eingegangen, der deutsche Nazi-Kriegsverbrecher und KZ-Arzt Josef Mengele. Er hat im Konzentrationslager Auschwitz über Leben und Tod entschieden und grausame medizinische Experimente durchgeführt. Nach dem Krieg hat sich Mengele womöglich zeitweise in der Schweiz aufgehalten, bevor er sich nach Südamerika abgesetzt hat. Die Schweizer Geheimdienste haben jedenfalls umfangreiche Akten über Mengele angelegt, bislang blieben die der Öffentlichkeit aber verschlossen. Jetzt soll sich das ändern, Inlandredaktor Matthias Strasser.
1: Freiwillig werden diese Akten nicht geöffnet. Der Berner Historiker Gerard Wettstein hat zunächst einen abschlägigen Bescheid erhalten und dann bis vor Bundesgericht dagegen geklagt.
2: Was ich mir wünsche, ist, dass wir endlich Klarheit haben, weil es gibt so viele Mythen um diese Person, vor allem was seinen möglichen Aufenthalt anbelangt. Im März 61 war er jetzt da oder war er jetzt nicht da, oder? Also all diese Verschwörungstheorien, die umherzirkulieren, mit dem muss endlich Schluss sein. Und darum muss jetzt Klarheit geschaffen werden, indem man die Akte freigibt.
1: Die Vorgängerorganisation des Nachrichtendienstes hatte die Akten über Mengele in der Schweiz einst erstellt. Und obwohl diese heute im Bundesarchiv lagern, entscheidet der Nachrichtendienst, ob sie angeschaut werden dürfen. Dieser Nachrichtendienst zeigte bislang kein großes Interesse daran, seine Arbeit öffentlich zu machen. Begründet wurde das mit Schutzinteressen der Nachfahren von Mengele und mit dem Landesinteresse der Schweiz. Es sei besser, wenn nicht bekannt werde, was in der Akte zu Mengele stehe, so die Argumentation. Sascha Zahler ist Präsident der Schweizerischen Gesellschaft für Geschichte und Direktor der Forschungsstelle Diplomatische Dokumente der Schweiz. Er kritisiert, der Zugang zu Archivmaterial werde generell zu restriktiv gehandhabt. Beim Geheimdienst komme dann eine regelrechte Omerta, ein Gesetz des Schweigens, dazu.
3: Bei den Geheimdiensten kommt es noch zusätzlich dazu, dass Zusammenarbeiten mit Partnerdiensten immer verneint werden. Und das gehört offensichtlich zum Arbeitsethos des Geheimdienstes, dass man solche Dinge nicht bekannt gibt.
1: Allerdings, eigentlich hätte die Akte Mengele längst offen sein müssen. 2001 hatte der Bundesrat entschieden, der Zugang solle liberal gehandhabt werden, denn die Akte war bereits zuvor von der Bergier-Kommission konsultiert worden. Diese Kommission untersuchte die Rolle der Schweiz im Zweiten Weltkrieg und hatte dafür Sonderrechte. Zahler sagt deshalb:
3: Ich gehe davon aus, und zwar schwer, dass in diesem Fall keine explosiven Neuigkeiten herauskommen werden.

0: darauf hinwies. In dieser neuen Ausgangslage, wie der Nachrichtendienst schreibt, habe man die Situation nun neu beurteilt und wolle die Akte nun öffnen. Mündlich äußern will sich der Dienst auf Anfrage aber lieber nicht. Zala muss schmunzeln.
1: Also wenn 2001 eine neue Lage ist, vor 25 Jahren, also eigentlich war es ja sonnenklar und hätte es für alle Beteiligten sein sollen, dass diese Akten frei zugänglich sein sollten.
0: Wurde da also etwas vertuscht? Wettstein nimmt den Nachrichtendienst in Schutz.
2: Ja, ich nehme an, das ist Flamperei. Ich glaube nicht, dass das Absicht ist.
0: Allerdings, wie frei die Akte nun zugänglich wird, ist noch immer unklar. Der Nachrichtendienst will sich noch Gedanken machen zu Auflagen und Bedingungen. Gut möglich also, dass Forschende das Dossier schon bald öffnen dürfen, dann aber auf ziemlich viele geschwärzte Textstellen stoßen.
3: Der Beitrag von Inlandredaktor Matthias Strasser. Als nächstes gibt's hier die Nachrichten.

0: Die Nachrichten von SRF um 17:30 mit Karin Britsch. Großer Empfang für den US-Präsidenten in Peking. Bei den Gesprächen ging es um Taiwan, den Iran und um die Handelshemmnisse. Interessant sei die Kommunikation der Themen, sagt unser Korrespondent. Rücktritt der lettischen Ministerpräsidentin. Hintergrund ist eine Auseinandersetzung um die Abwehr von Drohnen. Und das Wetter, es ist kalt und windig, in den Bergen ist es sogar winterlich. Heute gibt es aber auch einige sonnige Phasen. Für US-Präsident Donald Trump wurde heute in Peking der rote Teppich ausgerollt. Beim Treffen mit Machthaber Xi Jinping wurden viele Nettigkeiten ausgetauscht und es wurde betont, wie wichtig gute Beziehungen zwischen den beiden Supermächten für die Welt seien. Als die Kameras ausgeschaltet waren, kamen in den Gesprächen zwischen den Rivalen dann auch die heiklen Themen zur Sprache. China-Korrespondent Samuel Emch.
1: Über Taiwan, den Iran-Krieg und auch die Handelshemmnisse zwischen den beiden größten Volkswirtschaften, über all diese Themen haben Xi und Trump gesprochen. Bei keinem davon sind nach einem langen Tag von Verhandlungen konkrete Ergebnisse sichtbar. Auffällig ist jedoch, wie unterschiedlich beide Seiten die Themen gewichten und darstellen. So heißt es im chinesischen Kommuniqué zu den Gesprächen, Xi habe Trump erläutert, dass China an stabilen Beziehungen interessiert sei. Gleichzeitig warnte Chinas Staatschef den US-Präsidenten, die Taiwan-Frage könne zu Konflikten führen, wenn sie nicht angemessen behandelt werde. Das ist nicht neu. China beansprucht die selbstverwaltete Insel Taiwan für sich und will sie notfalls militärisch unter seine Kontrolle bringen. Aber China missfällt, dass der US-Kongress im Dezember umfangreiche Waffenlieferungen an Taiwan genehmigt hat und offenbar weitere große Verkäufe im Raum stehen. Auf der US-Seite wird in der kurzen Zusammenfassung des Gesprächs Taiwan nicht erwähnt. Dort steht stattdessen, man habe sich darauf geeinigt, dass die Straße von Hormuz offen bleiben müsse. Von einer solchen Einigung ist im chinesischen Statement wiederum nichts zu lesen. Lediglich der Verweis, Xi und Trump hätten über internationale Themen wie den Nahen Osten, die Ukraine und die koreanische Halbinsel gesprochen. Unterschiede gibt es auch bei der Darstellung möglicher wirtschaftlicher Vereinbarungen. Schließlich ist Trump mit 30 Chefinnen und Chefs

0: großer US-Unternehmen nach Peking gereist. Entsprechend liegt der Fokus auch auf möglichen Deals, etwa im Agrarbereich. China hat bislang allerdings nichts derartiges bestätigt. So bleibt das Fazit nach dem ersten Tag des Gipfeltreffens. Die Stimmung war freundlich. Greifbare Resultate gibt es bisher nicht zu vermelden. Donald Trump bleibt noch bis morgen Mittag in Peking. Dann wird sich zeigen, ob Xi Jinping ihm etwas Zählbares mit nach Washington gibt.
1: In Großbritannien hat der Gesundheitsminister seinen Rücktritt eingereicht. Das machte Wes Streeting in einem Brief auf der Plattform X öffentlich. Im Brief heißt es, Streeting habe das Vertrauen in die Führung von Premier Keir Starmer verloren. Es sei nun klar, dass Starmer die Labour-Partei nicht in die nächsten Parlamentswahlen führen werde. Die Debatte darüber, wie es weitergehe, müsse ein Wettstreit der Ideen sein und kein Kampf der Persönlichkeiten, hieß es weiter. Im baltischen Lettland ist die Koalitionsregierung zerbrochen. Ministerpräsidentin Evika Silinja ist zurückgetreten. Grund sind fehlgeleitete ukrainische Drohnen, die über Lettland abgestürzt sind. Das löste eine innenpolitische Kontroverse aus. Auslandredaktor Peter Fügeli.
2: Am 7. Mai sind zwei fehlgeleitete ukrainische Drohnen über Lettland abgestürzt und haben ein leeres Treibstofflager getroffen. Bereits Ende März war es zu ähnlichen Zwischenfällen im Baltikum gekommen. Diese Abstürze ukrainischer Drohnen über dem Baltikum und auch Finnland sind nach Angaben des ukrainischen Außenministers eine Folge bewusster russischer elektronischer Kriegsführung. Kremlnahe Propagandakanäle hatten in der Folge behauptet, die drei baltischen Staaten hätten ihren Luftraum für die Ukraine geöffnet, was, wenn es wahr wäre, ein Grund für einen russischen Angriff sein könnte. Die jüngsten Zwischenfälle haben Auswirkungen auf den beginnenden Wahlkampf in Lettland, wo am 3. Oktober ein neues Parlament gewählt wird. Die lettische Ministerpräsidentin von den Liberalkonservativen entließ den Verteidigungsminister von der linksgerichteten progressiven Partei und ersetzte ihn durch einen Militär und nicht durch einen anderen Vertreter ihres Koalitionspartners. Deshalb ist die Koalition nun zerbrochen. Die Regierung kann aber geschäftsführend im Amt bleiben. Lettland hat eine über 450 Kilometer lange gemeinsame Grenze mit Russland und Belarus und eine signifikante russischsprachige Minderheit. Ein Drittel der Bevölkerung spricht hauptsächlich Russisch. Das Land fühlt sich existenziell durch Russland bedroht.
1: Es bleibt der Blick aufs Wetter. Heute ist es windig mit sonnigen Phasen und Schauern. Morgen ist es dann oft bewölkt, dazu fällt zeitweise Regen und oberhalb von 1000 bis 1500 Metern Schnee. Die Höchstwerte liegen bei 9 bis 14 Grad. Das waren Nachrichten von Radio SRF, verantwortlich Fabienne Wüthrich.
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4: Sie sind bei Ihrem Infosender SRF 4 News am langen Feiertagswochenende und wir nehmen uns jetzt Zeit, um auf einige interessante Wissenschaftsthemen aus den letzten Wochen zurückzublicken. Mein Name Susanne Stöcke. Zuerst geht es um Pestgräber aus dem 17. Jahrhundert, also um Gräber mit Menschen, die damals der Pest zum Opfer gefallen sind. Unter dem Stadtcasino Basel hat man nämlich einen Friedhof mit genau solchen Gräbern gefunden. Und Forschende haben jetzt mehr als 200 dieser Grabstellen untersucht. Was dabei herausgekommen ist, das erzählt Wissenschaftsredaktorin Anita Vonmond meinem Kollegen Nicolas Malzacher.
5: Dieser einstige Friedhof sei eine Art Notfriedhof gewesen mit solchen Opfern aus unterschiedlichen Epochen, hat mir die Hauptautorin der Studie gesagt, Laura Rindlisbacher von der Uni Basel. Dafür sprechen unter anderem diverse Gruben mit jeweils mehreren Skeletten drin, also Massengräber, wie sie in solchen Zeiten vorkommen. Die Forschenden haben sich nun auf Gräber und Skelette aus der letzten Pestzeit in der Schweiz konzentriert, im späteren 17. Jahrhundert. Etwas mehr als ein Dutzend dieser überwiegend jung Verstorbenen haben sie genau untersucht, auch beschrieben im Magazin Antiquity. Und mit anspruchsvollen, nicht immer möglichen DNA-Analysen konnten sie doch zumindest bei 5 Individuen den Pesterreger nachweisen. Ebenfalls auffällig, die Begrabenen waren im Schnitt knapp 18 und hatten bereits Arthrose und Verschleißspuren etwa an der Wirbelsäule. Diese Pestopfer stammten also aus armen Familien, wo bereits Jugendliche hart arbeiten mussten.
3: Es scheint mir naheliegend, dass ärmere Menschen besonders exponiert waren in so einer Epidemie. Aber weshalb waren so viele Jugendliche betroffen?
5: Die Jugendlichen und teils Kinder sogar haben noch nicht gleich viele Muskeln natürlich wie Erwachsene. Sie sind auch kleiner, sind im Wachstum und offensichtlich mussten sie dennoch bereits die ähnlich harten körperlichen Arbeiten verrichten wie Erwachsene. Sie mussten arbeiten, um zu überleben, auch wenn am Arbeitsplatz das Risiko, sich mit Pest anzustecken, hoch war. Und wenn sie dann an Pest erkrankten, waren sie halt stärker geschwächt und starben öfter am Pesterreger als Erwachsene. So die Erklärung der Forschenden.
3: Es war damals nicht die erste Pestwelle, die passiert ist. Es gab schon Erfahrungen mit solchen Epidemien. Warum konnte die Stadt Basel diese Gruppe, gerade auch die Jugendlichen, trotzdem nicht besser schützen?
5: Es gab im 17. Jahrhundert ein recht gutes staatliches Unterstützungssystem in Basel, sagte mir die Archäoanthropologin Laura Rindlisbacher. So etwa hatten auch arme Bürger der Stadt Anrecht auf Gratisbehandlung im Spital. Und in Spitälern haben offenbar in Pestzeiten recht viele überlebt. Vielleicht auch einfach, weil sie hygienisch behandelt waren und genug zu essen hatten. Aber das galt eben nur für Ansässige in der Stadt, nicht für Zugezogene. Sie waren wohl stärker von der Pest betroffen und eben speziell ihre Kinder und Jugendlichen.
3: Und jetzt verstehen wir ein bisschen besser, dank dieser Massengräber, dank dieses Seuchenfriedhofs, was damals genau passiert ist in dieser Zeit. Wie außergewöhnlich ist dieser Fund?
5: Es gibt diverse Pestfriedhöfe in der Schweiz, aber nur wenige sind ausgewertet. Und der Fokus der Basler Untersuchung auf die hauptbetroffenen Menschen in Pestzeiten, also in dieser Pestzeit und auch auf ihre soziale Herkunft, dieser Fokus ist sehr wertvoll. Darüber gibt es nämlich nur wenige Informationen.
3: Was wissen wir denn ganz grundsätzlich über die Pest in der Schweiz? Wer war damals betroffen? Wie viele Menschen waren das, die der Pest zum Opfer gefallen sind?
5: Ja, die Pest hat sich seit dem 14. Jahrhundert immer wieder durch Teile oder durch die ganze Schweiz verbreitet. Diese Infektionskrankheit, die wird ja von einem Bakterium verursacht, wurde meist von Flöhen, zum Beispiel im Fell von Ratten, übertragen. Die ärmeren Leute hatten insgesamt zwar schlechtere Karten, doch traf es alle Schichten. Und im besonders schlimmen Ausbruch im frühen 17. Jahrhundert erkrankte in Basel die halbe Bevölkerung und ein Drittel der Bevölkerung starb an der Pest, was etwa der europäischen Gesamtsterblichkeit entspricht. Also der Schwarze Tod war ein ständiger Schrecken bis zum letzten Pestzug hierzulande, eben im späten 17. Jahrhundert mit diesen jetzt untersuchten Gräbern. Erst danach wurde auch der Pesterreger entdeckt und heute kommt die Krankheit nur noch in kleinen Gebieten in Afrika, Amerika und Asien vor.
3: Zum Glück also können wir sagen, gilt die Pest heute als ausgerottet in Europa. Was bringen uns Erkenntnisse wie von dieser Studie in der heutigen Zeit?
5: Ja, die bringen uns jetzt nicht viel in Bezug auf die Pest, aber das Forschungsteam sieht Parallelen zum Ausbruch der Covid-19-Pandemie im Jahr 2020. Auch damals seien Gruppen mit niedrigem sozioökonomischem Status und weniger Zugang zu Unterstützungsnetzwerken, die seien verwundbarer gewesen, schreibt die Universität Basel in einer Mitteilung. Und was die neue Peststudie auch schön zeigt, dünkt mich, dass eben gerade Jugendliche besonders verwundbar sind. Während Covid mussten sie zwar nicht körperlich hart arbeiten, aber sie litten besonders stark unter psychischen Problemen, wegen der pandemiebedingten Isolation. Diese Botschaft der Studie ist also heute noch aktuell.
4: Das war Wissenschaftsredaktorin Anita Vonmond. Und von Basel wechseln wir jetzt nach Venedig. Und zwar um zu fragen, wie man diese Stadt eigentlich längerfristig vor dem ansteigenden Meeresspiegel retten könnte. Seit 6 Jahren schon ist in Venedig ein aufwendiges und auch teures Wasserschutzsystem in Betrieb. Aber es ist unklar, wie lange dieses Bauwerk noch ausreicht. Denn der weltweite Klimaschutz kommt langsamer voran als erhofft. Und die derzeitigen Trends deuten darauf hin, dass der Meeresspiegel schneller ansteigt als erwartet. Eine europaweite Gruppe von Forschenden hat jetzt 3 Varianten vorgestellt, wie man Venedig doch noch für längere Zeit retten könnte. Wissenschaftsredaktor Christian von Burg berichtet.
6: Seit mehr als 900 Jahren steht er da, der Markusdom in Venedig. Jedes Jahr wird er von 22 Millionen Touristinnen und Touristen bestaunt. Aber wird es ihn und den Rest der Stadt in 300 Jahren noch geben? Wenn, dann wohl nur mit riesigen Dämmen rundherum. Eine Variante wäre ein Ringdeich in geringem Abstand rund um die Stadt, erklärt Piero Lionello von der Università del Salento in Lecce.
7: A pochi metri di distanza, molto più alti, allora chiaramente ci sarebbe l'impatto visivo molto forte di queste mura tutto attorno alla città.
6: Ein schwerer Eingriff. Wer wie bisher über die Lagune in die Weite schauen möchte, sähe direkt auf eine Mauer, einen Damm. Und weil in Venedig das Abwasser bis heute direkt in die Kanäle läuft, müssten Kläranlagen und aufwendige Pumpsysteme installiert werden, damit das eingeschlossene Venedig nicht im Dreckwasser untergeht. Eine zweite, wesentlich teurere Variante wäre es, die ganze Lagune um die Stadt mit einem langen, hohen Damm vom Meer abzutrennen. Venedig läge dann in einem künstlichen See hinter diesem Küstendamm. Und als letzte Variante bringen die Forschenden die Aufgabe der Stadt ins Spiel. Nur einzelne, besonders wertvolle Gebäude, wie etwa der Markusdom, würden demontiert und weiter im Inland wieder aufgebaut. Wie in den 60er Jahren einst der Tempel von Abu Simbel in Ägypten. Sind all diese Varianten mehr als nur eine Spielerei? Unbedingt, sagt Lionello, der Erstautor der umfassenden Studie. Um bereit zu sein, müsse man jetzt beginnen, denn auch die Planung und der Bau des heutigen Hochwasserschutzsystems habe insgesamt 50 Jahre gedauert.
7: Per essere pronti quando ce ne sarà bisogno, è importante iniziare la progettazione e la discussione ora.
6: Es ist noch ungewiss, wie schnell der Meeresspiegel ansteigen wird. Es werden etwa 40 bis 80 Zentimeter bis im Jahr 2100. Dies besagt der letzte Bericht des Weltklimarates. Weil der kilometerdicke Eisschild der Antarktis aber schneller kollabieren könnte als bisher erwartet, sind auch 1,80 Meter nicht auszuschließen. Mehr als die Hälfte Venedigs aber liegt deutlich tiefer. Und wie schnell es auch gehe, nach 2100 höre der Anstieg nicht auf, sagt Lionello. Selbst dann nicht, wenn wir es schaffen würden, den Ausstoß der Treibhausgase drastisch zu reduzieren.
7: Anche se noi riducessimo drasticamente le emissioni, il livello del mare continuerà.
6: Im Jahr 2300 liegt der Meeresspiegel gemäß den letzten Prognosen des Weltklimarates je nach Szenario zwischen 0,5 und 6,5 Meter höher als heute. Aber auch ein Plus von bis zu 16 Meter kann nicht ausgeschlossen werden. Mit einem Riesendamm, der den ganzen Norden des Adriatischen Meeres abdecken würde, ließen sich bis zu 15 Meter Anstieg bewältigen, sagt Pietro Lionello. Aber ist es sinnvoll, so weit zu denken? Ja, sagt Jeroen Aerts, Professor für Wasser- und Klimarisiken an der Freien Universität Amsterdam. Er ist an der aktuellen Studie nicht beteiligt.
8: It makes sense to use a faraway scenario, simply to stress test the measures that we are now thinking of.
6: Indem man bis ins ferne Jahr 2300 schaue, lasse sich eine Art Stresstest für die jetzige Planung machen, sagt Aerts. Er hat ähnliche Untersuchungen für New York, Los Angeles und Shanghai gemacht. Er empfiehlt diesen Städten vermehrt zusammenzuspannen und voneinander zu lernen. Denn der Kampf gegen den Meeresspiegelanstieg betrifft natürlich nicht nur die ikonische Lagunenstadt Venedig, er betrifft Millionen von Menschen rund um den Globus.
4: Das war der Beitrag von Christian von Burg aus der Wissenschaftsredaktion. Mitochondrien, das sind die kleinen Kraftwerke in unseren Zellen. Und wenn die nicht mehr richtig arbeiten, dann kann das zu schweren Krankheiten führen. Dazu gehören zum Beispiel Parkinson oder auch Augenkrankheiten. Ein Forschungsteam aus Basel hat jetzt eine Methode entwickelt, mit der gesunde Mitochondrien genau dorthin gebracht werden können, wo sie gebraucht werden im Körper. Dieser Ansatz heißt MitoCatch. Könnte das ein Durchbruch sein im Kampf gegen unheilbare Krankheiten? Das hat Sandro Della Torre, Irin Dietschi aus der Wissenschaftsredaktion gefragt.
9: Ja, die Idee ist, geschädigte Mitochondrien zu reparieren. Mitochondrien, Sie haben es gesagt, das sind sozusagen die Kraftwerke in unseren Zellen. Es sind keine Gene, es sind nicht die ganzen Zellen, sondern etwas dazwischen, nämlich ein wichtiger Bestandteil der Zellen, die vor allem die Energie produzieren. Nun gibt es Krankheiten, bei denen die Funktion der Mitochondrien gestört ist, und die Idee von MitoCatch ist, geschädigte Mitochondrien durch gesunde zu ersetzen, indem man sie gezielt dorthin bringt.
10: Und eben, wenn es den Mitochondrien nicht gut geht, geht es der Zelle nicht gut. Jetzt sind aber frühere Versuche, gesunde Mitochondrien in die Zellen zu bringen, gescheitert. Das hat nicht funktioniert. Was macht jetzt das neue Verfahren anders?
9: Ich habe mir das von Botan Droschka erklären lassen. Er ist Forschungsgruppenleiter am IOB, dem Basler Augenforschungsinstitut, wo das neue Verfahren entwickelt worden ist. Er sagte mir, die meisten früheren Versuche sind daran gescheitert, dass transplantierte Mitochondrien nicht dort ankommen, wo sie gebraucht werden, sondern sie verteilen sich irgendwo im Körper. Der Schlüssel des neuen Verfahrens ist nun, dass es intelligent ist. Man muss sich das so vorstellen: An die gesunden Mitochondrien, die man in die Zellen einschleusen will, wird ein intelligentes Protein befestigt. Roschka nennt es eine Art molekularen Leim. Dieser molekulare Leim bindet sich an die angepeilten kranken Zellen, und zwar nur an diese Zellen. In diese dringen die gesunden Mitochondrien dann ein. Sie bewegen, fusionieren und teilen sich und helfen so, den kranken Zellen zu überleben.
10: Und jetzt, bei welchen Krankheiten könnte das den Patientinnen und Patienten helfen?
9: Roschkas Team denkt vor allem an Erkrankungen des Sehnervs, zum Beispiel die sogenannte Lebersche Optikusneuropathie. Das ist ein Erbleiden, es betrifft vor allem junge Männer, die deswegen innerhalb kürzester Zeit erblinden. Also eine sehr grausame Krankheit. Wenn man hier gesunde Mitochondrien in bestimmte Zellen der Netzhaut einbringt, könnte dies die Krankheit eventuell stoppen. Das ist die Hoffnung. Eine andere Augenkrankheit, für die sich MitoCatch vielleicht eignet, ist das Glaukom, also der grüne Star. Roschka sagt aber, die neue Technologie sei nicht aufs Auge beschränkt. Auch andere Krankheiten, bei denen geschädigte Mitochondrien eine wichtige Rolle spielen, könnten sich so dereinst behandeln lassen. Parkinson etwa oder bestimmte Formen der Herzinsuffizienz.
10: Das macht jetzt natürlich Hoffnung bei diesen Krankheiten, aber wir sind immer noch im Forschungsstadium. Wo stehen wir im Zulassungsprozess?
9: Ja, die Zulassung ist noch sehr weit weg. Botan Droschka sagt, als nächster Schritt seien nun klinische Versuche geplant innerhalb des nächsten Jahres.
11: Das sagt SRF-Wissenschaftsredaktorin Irin Dietschi. Und jetzt geht es hier noch um die sogenannten nationalen Forschungsschwerpunkte. So heißt das wichtigste Instrument des Bundes in der Forschung. Diese millionenschweren Programme, die nur alle 5 Jahre bewilligt werden, die sollen den Forschungsplatz Schweiz nachhaltig stärken. Ende Januar war es wieder soweit. Der Vorsteher des Departements für Wirtschaft, Bildung und Forschung, Guy Parmelin, hat 6 neue nationale Forschungsschwerpunkte bekannt gegeben, die mit insgesamt fast 100 Millionen Franken des Bundes gefördert werden. Ja, und diesmal hat die Auswahl ordentlich zu reden gegeben, unter anderem, weil die Geistes- und Sozialwissenschaften nicht berücksichtigt wurden. Da stellen sich schon grundsätzliche Fragen. Wie fair und wie transparent ist eigentlich die Vergabe dieser Schwerpunkte? Geht es da nur um Spitzenforschung oder geht es auch um Politik? Irin Dietschi hat nach Antworten gesucht.
9: Lucia Kleint ist Professorin für Astronomie an der Universität Bern. Zusammen mit ihrer Kollegin Louise Harra von der ETH Zürich und vielen weiteren Forschungspartnern hat sie sich für einen NCCR, einen nationalen Forschungsschwerpunkt, beworben. Ihr Thema: Space Weather, Weltraumwetter.
12: Weltraumwetter, das sind geladene Teilchen. Und die können zum Beispiel zu Satellitenausfällen führen. Das GPS wird dann gestört. Die können zu Stromausfällen führen. Das heißt, die Auswirkungen, die können global sein.
9: 2 Jahre lang hat Lucia Kleins Team am Gesuch von Space Weather gearbeitet und dabei alles richtig gemacht. Die Bewertungen des internationalen Expertengremiums sind exzellent. Dutzende von Firmen schreiben lobende Briefe, in denen die Relevanz des Themas betont wird. Auch Thomas Zurbuchen, der ehemalige NASA-Forschungschef und heutige Leiter von ETH Zürich Space, unterstützt das Projekt und gibt den Forscherinnen Tipps. Kleint und Co. schaffen es auf die begehrte Shortlist. Doch es nützt am Ende nichts. Von den 11 Projekten auf der Liste trifft das zuständige Staatssekretariat für Bildung, Forschung und Innovation eine Auswahl von 6. Diese werden Bundesrat Guy Parmelin vorgelegt. Space Weather ist nicht dabei.
12: Wir wissen nicht, nach welchen Kriterien ausgewählt wurde am Ende. Wir haben die Kriterien gelesen, aber wir wissen nicht, welches wie gewichtet wurde.
9: Gemäß Ausschreibung sollte das Auswahlverfahren unter anderem eine, Zitat, vorbildliche Geschlechterverteilung, insbesondere bei den wissenschaftlichen Leitungspositionen, fördern. Deshalb wundert sich die Berner Astrophysikerin, dass man sie und ihre Co-Direktorin Louise Harrer übergangen und in der Physik ausschließlich Männer berücksichtigt hat.
12: Vielleicht war es nur gemäß Fach, vielleicht hatte es absolut nichts damit zu tun, aber es ist trotzdem erstaunlich, dass eigentlich keine Direktorin vorhanden ist in der Physik.
9: Inzwischen ist der Grund bekannt. Das Staatssekretariat wollte nur einen Forschungsschwerpunkt aus der Astrophysik. Und es gab dem Projekt Genesis den Vorzug, das der Frage nach Leben im Universum nachgehen will. Direktor von Genesis ist ETH-Professor Didier Queloz, ein Nobelpreisträger. Gegen ihn hätten sie keine Chance gehabt, mutmaßt Lucia Kleint. Nationale Forschungsschwerpunkte gibt es seit 2001. Die jetzige Serie ist bereits die sechste. Zuständig ist der Schweizerische Nationalfonds. Ihm obliegt es, die Schwerpunkte auszuschreiben und dann die eingereichten Vorschläge wissenschaftlich zu prüfen. Im Herbst überreichte der Nationalfonds dem Staatssekretariat seine Shortlist mit 11 als hervorragend qualifizierten Vorhaben. Darunter war auch Gender and Justice, Geschlecht und Gerechtigkeit, der Universität Lausanne, das einzige Projekt aus den Sozialwissenschaften.
13: Das Projekt an sich hatte verschiedene Unterprojekte, also Prävention von Krankheiten aus einer Geschlechterperspektive, demografische Alterung und Fertilität, Arbeitszeitmodelle.
9: Erklärt Mitantragstellerin Isabel Zinn, Soziologieprofessorin an der Berner Fachhochschule. Der gemeinsame Nenner spiegelt sich im Untertitel des Projekts.
13: Dieser heißt nämlich «Social Change for Sustainable Democracies».
9: Sozialer Wandel für nachhaltige Demokratien.
13: Also es geht wirklich auch in Zeiten der Vielfachkrise um stabile Demokratien.
9: Dieser Ansatz verfing bei den internationalen Experten. Gender and Justice durchlief den Evaluationsprozess, organisiert vom Nationalfonds, mit Bravour. Isabel Zinn.
13: Es landete am Schluss auch auf dieser Shortlist der 11 Projekte. Und in diesem Zusammenhang heißt das, die sind exzellent.
9: Das Staatssekretariat für Bildung, Forschung und Innovation hingegen kam zu anderen Schlüssen und erteilte dem Projekt eine Abfuhr. Stattdessen lancierte es eine neue Ausschreibung, ausschließlich für ein sozial- und geisteswissenschaftliches Projekt. Ende März erklärte Vizedirektorin Letizia Philipp gegenüber Radio SRF die Gründe.
14: Gender and Justice hat in der Hochschul- und forschungspolitischen Evaluation weniger gut abgeschnitten als andere Vorhaben auf der Shortlist. Das NCCR-Vorhaben konnte zu wenig darlegen, wie es ein erfolgreiches Programm hätte realisieren können.
9: Auch die theoretischen Grundlagen von Gender and Justice seien teils mangelhaft begründet worden. Letizia Philipp sagt, es sei wichtig zu verstehen, was das Ziel eines NCCR sei.
14: Dass sie die besten und innovativsten Vorhaben durchsetzen und das Fachgebiet langfristig stärken und weiterbringen.
9: Isabel Zinn und ihre Mitstreiterinnen hingegen vermuten, dass der Stein des Anstoßes am Begriff Gender gelegen habe.
13: Mit der Ausgangslage, dass eben gleichzeitig ein neuer Call ins Leben gerufen wurde, müssen wir uns schon fragen, ob einfach unser Projekt aus politischen Gründen nicht gewollt wurde.
11: Und Matthias Kündig hat bei Ihren Dirci nochmal nachgefragt, wie politisch ist denn jetzt diese Auswahl der nationalen Forschungsschwerpunkte?
9: Nun, da ja am Ende der Bundesrat entscheidet, und zwar ein Bundesrat, sind die nationalen Forschungsschwerpunkte per se politisch. Gemäß ihrer Definition sollen diese Programme die Schweizer Forschung und Innovation in strategisch wichtigen Bereichen fördern, also auch langfristig erfolgreich sein. Allerdings gibt es hier eine Arbeitsteilung. Es ist der Nationalfonds, der die exzellenten Projekte herausfiltert. Und das Staatssekretariat für Bildung, Forschung und Innovation wählt dann nach strukturellen Kriterien aus. Also, wie engagieren sich die Hochschulen finanziell? Wie breit aufgestellt ist das Partnernetzwerk des Projekts etc.? In die wissenschaftliche Bewertung aber mischt sich das Staatssekretariat in der Regel nicht ein Und von diesem Grundsatz ist es bei Gender and Justice abgewichen. Es kritisiert angebliche Mängel und macht eine neue Ausschreibung. Und damit desavouiert es im Grunde den Nationalfonds.
15: Dass das Projekt Space Weather, das Sie ebenfalls vorstellen in dem Bericht, nicht ausgewählt wurde, ist das ebenfalls politisch zu sehen?
9: Nicht im gleichen Sinn. Es ist sicher sinnvoll, nicht zwei Projekte aus der Astrophysik zu wählen. Das Staatssekretariat hat sich für Genesis entschieden, das ETH-Projekt. Und hier wird es wieder politisch, zumindest hochschulpolitisch. Von den 6 gewählten Forschungsschwerpunkten stammen nämlich 5 aus dem ETH-Bereich. In der Ausschreibung hat der Nationalfonds betont, man wolle eine breitere Beteiligung von Forschenden aus allen Hochschultypen. Und am Ende geht der Löwenanteil dann aber zur ETH, also sozusagen an den Klassenbesten. Noch eine Irritation: Gemäß Ausschreibung sollten die Forschungsschwerpunkte eine Gender Balance fördern. Die Auswahl sieht nun so aus: 4 von 6 Schwerpunkten werden von Männern geleitet. Bei 3 der 5 abgewählten Schwerpunkte waren Frauen an der Spitze. Unterm Strich hatten Frauen also die schlechteren Karten,
11: sagt SRF-Wissenschaftsredaktorin Irin Dietschi. Ich verabschiede mich für den Moment. Mein Name ist Susanne Stöckel und hier geht's jetzt erstmal weiter mit Aktualitäten.

0: Die Nachrichten von SRF um 18 Uhr mit Karin Britsch und diesen Themen. Das Treffen zwischen US-Präsident Trump und Chinas Staatschef Xi in Peking. Diskutiert wurden die großen Themen, interpretiert haben sie die beiden Seiten unterschiedlich. Der Rücktritt der lettischen Ministerpräsidentin Ciliņa. Hintergrund ist eine Auseinandersetzung um die Abwehr von Drohnen. Und das Wetter, es ist kalt und windig bei 9 bis 14 Grad. Für US-Präsident Donald Trump wurde heute in Peking der rote Teppich ausgerollt. Beim Treffen mit Machthaber Xi Jinping wurden viele Nettigkeiten ausgetauscht und es wurde betont, wie wichtig gute Beziehungen zwischen den beiden Supermächten für die Welt seien. Als die Kameras ausgeschaltet waren, kamen in den Gesprächen zwischen den Rivalen dann auch die heiklen Themen zur Sprache. China-Korrespondent Samuel Emch.
1: Über Taiwan, den Iran-Krieg und auch die Handelshemmnisse zwischen den beiden größten Volkswirtschaften, über all diese Themen haben Xi und Trump gesprochen. Bei keinem davon sind nach einem langen Tag von Verhandlungen konkrete Ergebnisse sichtbar. Auffällig ist jedoch, wie unterschiedlich beide Seiten die Themen gewichten und darstellen. So heißt es im chinesischen Kommuniqué zu den Gesprächen, Xi habe Trump erläutert, dass China an stabilen Beziehungen interessiert sei. Gleichzeitig warnte Chinas Staatschef den US-Präsidenten, die Taiwan-Frage könne zu Konflikten führen, wenn sie nicht angemessen behandelt werde. Das ist nicht neu, China beansprucht die selbstverwaltete Insel Taiwan für sich und will sie notfalls militärisch unter seine Kontrolle bringen. Aber China missfällt, dass der US-Kongress im Dezember umfangreiche Waffenlieferungen an Taiwan genehmigt hat und offenbar weitere große Verkäufe im Raum stehen. Auf der US-Seite wird in der kurzen Zusammenfassung des Gesprächs Taiwan nicht erwähnt. Dort steht stattdessen, man habe sich darauf geeinigt, dass die Straße von Hormuz offen bleiben müsse. Von einer solchen Einigung ist im chinesischen Statement wiederum nichts zu lesen. Lediglich der Verweis, Xi und Trump hätten über internationale Themen wie den Nahen Osten, die Ukraine und die koreanische Halbinsel gesprochen. Unterschiede gibt es auch bei der Darstellung möglicher wirtschaftlicher Vereinbarungen. Schließlich ist Trump mit 30 Chefinnen und Chefs großer US-Unternehmen nach Peking gereist. Entsprechend liegt der Fokus auch auf möglichen Deals, etwa im Agrarbereich. China hat bislang allerdings nichts derartiges bestätigt. So bleibt das Fazit nach dem ersten Tag des Gipfeltreffens. Die Stimmung war freundlich. Greifbare Resultate gibt es bisher nicht zu vermelden. Donald Trump bleibt noch bis morgen Mittag in Peking. Dann wird sich zeigen, ob Xi Jinping ihm etwas Zählbares mit nach Washington gibt.
0: In Großbritannien hat der Gesundheitsminister seinen Rücktritt eingereicht. Das machte Wes Streeting in einem Brief auf der Plattform X öffentlich. Im Brief heißt es, Streeting habe das Vertrauen in die Führung von Premier Keir Starmer verloren. Es sei nun klar, dass Starmer die Labour-Partei nicht in die nächsten Parlamentswahlen führen werde. Die Debatte darüber, wie es weitergehe, müsse ein Wettstreit der Ideen sein und kein Kampf der Persönlichkeiten, heißt es weiter. Nach der Wahlniederlage der Labour-Partei letzte Woche bei den Regionalwahlen werden die Rücktrittsforderungen immer lauter. Über 70 Abgeordnete der eigenen Partei fordern Starmers Rücktritt. Im baltischen Staat Lettland ist die Koalitionsregierung zerbrochen. Ministerpräsidentin Evika Ciliņa ist zurückgetreten. Grund sind fehlgeleitete ukrainische Drohnen, die über Lettland abgestürzt sind. Das löste eine innenpolitische Kontroverse aus. Auslandredaktor Peter Vögerli.
2: Am 7. Mai sind zwei fehlgeleitete ukrainische Drohnen über Lettland abgestürzt und haben ein leeres Treibstofflager getroffen. Bereits Ende März war es zu ähnlichen Zwischenfällen im Baltikum gekommen. Diese Abstürze ukrainischer Drohnen über dem Baltikum und auch Finnland sind nach Angaben des ukrainischen Außenministers eine Folge bewusster russischer elektronischer Kriegsführung. Kremlnahe Propagandakanäle hatten in der Folge behauptet, die drei baltischen Staaten hätten ihren Luftraum für die Ukraine geöffnet, was, wenn es wahr wäre, ein Grund für einen russischen Angriff sein könnte. Die jüngsten Zwischenfälle haben Auswirkungen auf den beginnenden Wahlkampf in Lettland, wo am 3. Oktober ein neues Parlament gewählt wird. Die lettische Ministerpräsidentin von den Liberalkonservativen entließ den Verteidigungsminister von der linksgerichteten progressiven Partei und ersetzte ihn durch einen Militär und nicht durch einen anderen Vertreter ihres Koalitionspartners. Deshalb ist die Koalition nun zerbrochen. Die Regierung kann aber geschäftsführend im Amt bleiben. Lettland hat eine über 450 Kilometer lange gemeinsame Grenze mit Russland und Belarus und eine signifikante russischsprachige Minderheit. Ein Drittel der Bevölkerung spricht hauptsächlich Russisch. Das Land fühlt sich existenziell durch Russland bedroht.
0: Der frühere EZB-Präsident Mario Draghi hat den internationalen Karlspreis erhalten für seine Rolle während der Euro-Krise. Die Laudatio in Aachen hielt der deutsche Kanzler Friedrich Merz. Heute sei der Euro unangefochten. Draghi aber habe sich in einer bedrohlichen Zeit um den Euro gekümmert und er habe den Euro und die Währungszone stabilisiert, mit Mitteln, die umstritten gewesen seien, sagte Merz.
3: Das war mutig. Sie haben etwas riskiert. Es hätte scheitern können. Aber es ist gelungen und es hat sich ausgezahlt.
0: Kanzler Merz sagte weiter, Europa stehe erneut und in ungekannter Weise unter Druck. Auch hier habe Draghi vor 2 Jahren den richtigen Weg gewiesen mit dem Report zur europäischen Wettbewerbsfähigkeit, der nach ihm benannt wurde. Mit dem Karlspreis werden seit 1950 Persönlichkeiten oder Institutionen ausgezeichnet, die sich um Europa verdient gemacht haben. Die dänische Königin Margarete ist im Spital. Grund dafür sind Herzbeschwerden. Sie werde übers Wochenende zur Beobachtung und für weitere Untersuchungen im Spital bleiben. Ihre Majestät sei müde, aber bei guter Laune, schreibt der dänische Palast. Weitere Angaben machte das Königshaus nicht. Sobald es Neuigkeiten gebe, werde die Öffentlichkeit informiert. Vor wenigen Wochen hatte Margarete ihren 86. Geburtstag gefeiert. Sie hatte Anfang 2024 abgedankt. Ihr Sohn Frederik übernahm nach 52 Jahren den Thron. Wir wechseln zum Schluss noch in die Schweiz, in den Kanton Basel-Landschaft. Dort haben Unbekannte in der Nacht auf heute einen Bankomaten gesprengt. Passiert sei der Vorfall in Allschwil, schreibt die Polizei. Kurz vor 4 Uhr seien mehrere Meldungen eingegangen über laute Detonationen. Verletzt worden sei dabei niemand, aber es habe großen Sachschaden am Geldautomaten und am Gebäude gegeben. Die Polizei sagt, die Täterschaft sei mit einem Fahrzeug Richtung Frankreich geflüchtet. Die Polizei sucht nun nach Zeuginnen und Zeugen. Die Bundesanwaltschaft habe die Leitung der Ermittlungen übernommen, gemeinsam mit der Polizei Basel-Landschaft und dem Bundesamt für Polizei. Es bleibt noch der Blick aufs Wetter. Auch heute Abend ist es windig mit einigen Schauern. Morgen wird es dann oft bewölkt. Dazu fällt zeitweise Regen und oberhalb von 1000 bis 1500 Metern auch Schnee. Die Höchstwerte liegen beidseits der Alpen bei 9 bis 14 Grad. Das waren Nachrichten von Radio SRF, verantwortlich Fabienne Wüthrich.
4: 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Sie hören ein Spezialprogramm. Auf Ihrem Infosender wiederholen wir jetzt über die Feiertage ausgewählte Sendungen der letzten Wochen. Und da geht's nun um ein nicht ganz leichtes Thema, ums Vergeben. Ich kann mir vorstellen, dass da einigen eine Person in den Sinn kommt, bei der es schwer fiel oder immer noch schwer fällt, zu vergeben. Einer, der regelmäßig damit zu tun hat, ist Fred Gropp. Der Seelsorger besucht Menschen im Gefängnis und hört auch denen zu, die schwere Delikte begangen haben. Das hatte meine Kollegin Sandra Schiers erzählt.
5: Fred Gropp, Sie setzen sich für die Menschen am Rand der Gesellschaft ein. Seit gut 45 Jahren machen Sie das schon.
6: Ja.
5: Besuchen dafür die Justizvollzugsanstalt, unter anderem auch von Lenzburg, wo Menschen sitzen, die zum Teil ja auch sehr schwere Verbrechen begangen haben. Was sehen Sie, Herr Gropp, in diesen Menschen, die andere nicht mehr sehen?
6: Ich sehe den Menschen als einen Menschen. Ich schaue zuerst einmal den Menschen an und dann denke ich, ja, okay, der sieht eher noch depressiv aus und dann fange ich irgendwann mal an, rede mit dem Mann.
5: Das heisst, bevor Sie den Menschen kennenlernen, wissen Sie auch nichts über das, was er gemacht hat?
6: Nein, gar nichts. Und das ist ein Stück weit ist es gut, aber ein Stück weit ist es halt natürlich auch schlecht, weil ich habe mich dann nicht vorbereitet, kann ich mich eigentlich gar nicht, oder? Auf das ist eben spontan, aber das ist eine Stärke von mir, dass ich relativ schnell in ein Gespräch komme.
5: Aber das heisst, es könnte Ihnen gegenüber ein Mörder sitzen oder jemand, der Kinder missbraucht hat, vergewaltigt hat, und Sie wissen aber nicht, was Sie von Go war.
6: Also, außer das ist jemand, den ich jetzt kenne, den ich sehe, das ist einer, jetzt, wo zum Beispiel andauernd in der Zeitung war oder so. Also ich sage, wenn die Leute fragen, wer besuchst, dann sage ich, ich habe Menge Besuch, wo auf der Titelseite im Blick war. Oder?
5: Mhm.
6: Aber das ist meine Antwort, mehr sage ich nicht.
5: Ab welchem Zeitpunkt wissen Sie denn mehr über den Menschen? Ist das der Zeitpunkt, wo Ihnen der Mensch von sich aus denn mehr erzählt? Oder kommt irgendwann einmal auch der Punkt, wo Sie Akteneinsicht haben?
6: Nein, der kommt nicht. Akteneinsicht kenne ich nicht, dass das ein Seelsorger rüberkommt. Einmal, ich habe das nie eine Aktenübersicht bekommen. Also muss ich das ein Stück weit wie erarbeiten, oder hören, will er über das reden? Oder, ich hatte eine Situation, dass einer gekommen ist und er hat eine Stunde lang nur gebrüllt. Und er hat mir gesagt, er sei Christ und er habe so etwas gemacht. Und dann kann es sein, dass ich jemanden umarme. Und ich habe das auch schon erlebt, dass ich mit ihm gebrüllt habe.
5: Mhm. Will Sie den Mensch als Mensch sehen? Würde Ihnen das aber auch passieren? Ich weiß nicht, in welchem Zeitpunkt das passiert ist, wie viel Sie dort einmal schon gewusst haben von diesem Menschen. Passiert Ihnen das aber auch, wenn Sie wissen, dass dieser Mensch eine schwere Tat begangen hat?
6: Das hat zu tun, natürlich mit Gefühl. Also, ich habe noch ein Beispiel, wo ich habe einen besucht und an einem Tisch, wie wir jetzt sind hier. Und das sind dann Einzelbesuche. Und dann höre ich einen so brüllen, ganz laut nebenzu. Und dann habe ich erfahren, dass, oder er hat es gesagt, oder jemand, der ihn besucht hat, er dürfe nicht an die Beerdigung von seinem Vater gehen. Oder? Und dann hat er so müssen brüllen. Und die Bilder habe ich in mir. Oder?
5: Mm-hmm.
6: Also das ist manchmal schwierig zum natürlich verarbeiten. Weil das ist so etwas Unnatürliches, oder?
5: Mhm.
6: Das ist wie ein Terrarium, ein abgeschlossenes. Und das hilft mir natürlich auch mitleiden können. Mitleiden heisst auch mal können brüllen oder auch lachen mit jemandem. Das ist auch emotionell manchmal.
5: Und haben Sie aber das Gefühl, dass Sie das vor allem darum können, weil Sie eben nicht wissen, was der Mensch gemacht hat vorher?
6: Nein, das Gefühl habe ich nicht. Ich glaube, es ist auch ein bisschen eine Gabe, die ich habe, wenn ich sogar weiss, dass ich manchmal wie durch da schauen kann. Und einfach ihn als eine Idee von Gott sehe, wo zwar schwierige, unglaubliche Taten begangen hat, vielleicht, wenn er es sagt. Aber ich frage nie jemanden, wenn ich bei meinem ersten Besuch, was hast du gemacht? Das sage ich nie. Sondern ich will, dass der von sich auskommt.
5: Und Ihren Antrieb, das sagen Sie immer wieder, ist der Glaube an die Kraft der Vergebung.
6: Ja.
5: Wie schafft man denn das, wenn man Menschen gegenüber sitzt? Eben, trotzdem muss ich noch einmal nachfragen, die wegen Kindesmissbrauch, Vergewaltigung oder Mord verurteilt worden sind.
6: Da gibt es zum Beispiel, wenn er jemanden getötet hat, dann gibt es ein Opfer, oder? Also wenn es jetzt ein Kind wäre, dann sind es die Eltern, die müssen vergeben und sonst tun sie das Leben lang in sich behalten. Und das ist wie viele Leute, wenn sie älter werden, auch die nicht im Gefängnis sind, wenn sie das ganze Leben immer wieder nicht können vergeben, dann können sie das nicht loslassen. Und dann werden sie bitter. Mit dem Alter gibt das so eine bittere Wurzel. Das ist wie Unkraut, das sich breit macht. Und Unkraut hat ja die längste Wurzel. Und dann gehen sie kaputt an dem. Also egal, ob an was denn. Und zum Teil machen sie natürlich Handlungen wie Alkohol oder zu viel Essen oder was auch nicht war. Es kann ganz viel werden daraus, um dass sie überhaupt überleben. Aber überleben ist nicht Leben. Aber durchleben ist Leben. Ich lebe durch die, also mit ihnen, ein Stück weit, begleite ich sie durch ihr Leben. Und sie dürfen mir alles sagen. Und ich muss es ja für mich behalten. Aber es gibt natürlich eine Supervision, die man in der Gruppe manchmal pflegt. Oder wo natürlich ich auch mit der Frau auch mal sage, da und da macht mir zu arbeiten oder so.
5: Also wo man dann noch zusammen auch noch mal über den Fall ja, oder über den Mensch kann reden.
6: Es geht nicht um den Mensch schlecht zu machen, weil die meisten, die Kinder missbrauchen, sind selber missbraucht worden. Oder sie haben einfach keine Liebe gehabt. Sie sind in Heim aufgewachsen, oder? Weil beide Eltern zum Beispiel Alkoholiker waren oder weiss nicht was. Das habe ich alles, solche Leute kenne ich.
5: Was heisst denn für Sie persönlich, können Sie vergeben? Wie vergeben Sie jemanden?
6: Also meistens tue ich dann dieser Person zum Beispiel sagen, es tut mir leid, ich habe ja auch vielleicht Fehler gemacht, oder ich sage dieser Person, aber das hat mich verletzt, was du mir gesagt hast, und da habe ich Mühe, aber ich vergib dir auch da, was du zu mir gesagt hast. Oder? Und dann ist das ein Prozess, wenn ich sage, ich vergib dir, dann ist es manchmal ein Prozess, das kann sogar jahrelang gehen, bis wirklich Fuß fasst in mir, in meiner Seele oder in mir. Dann wird es immer besser, nicht immer schlechter.
5: Es gibt ja ganze Haufen Studien, die sagen, wer kann vergehen, der lebt auch länger. Also zum Beispiel haben amerikanische Forscher das herausgefunden, die im Abstand von 3 Jahren lang Daten von Leuten gesammelt haben, über 66. Und dort hat man dann gesehen, dass Vergehen mit einer längeren Lebensdauer
6: ja,
5: auch zu tun hat. Haben Sie denn das Gefühl, dass das oft auch gegen das Lebensende noch mehr passiert, dass man das vielleicht in jüngeren Jahren machen, vergeht?
6: Im Alter nimmt das natürlich zu. Ich bin jetzt auch näher an meinem Tod, oder? Logischerweise, wenn ich jetzt 78 werde. Und dann denkst du mehr über den Tod nach. Die einen sagen einfach, ja, jetzt ist fertig, und die anderen denken, ja, es geht weiter. Und wenige denken, es wird besser. Also ich persönlich, als der Fred Grob, ich bin überzeugt, es wird besser. Weil der Himmel mehr ist, wie irgendwie da auf einer Wolke sitzen und Harfe spielen.
5: Aber das gibt einem ja auch Trost, wenn man so denkt. Und wenn man denkt, das wird
6: besser.
5: Ja, das
6: gibt Trost.
5: Mhm. Wenn wir nochmal auf Vergebung zurückkommen und die Gefangenen, die Sie besuchen im Gefängnis, haben Sie das Gefühl, dass die Menschen auch können jemandem wie Entschuldigung sagen, ohne dass sie sie sehen oder ohne dass sie mit ihnen in Kontakt sind?
6: Wenn ich jemandem vergib, dann heisst das ein Stück weit, ich tue, also das ist vielleicht ein komisches Beispiel, ich kümmere das aus, was sie falsch gemacht hat, egal ob jetzt jahrelang oder nicht. Und dann sage ich, das vergib ich der Person. Dann ist es ein Prozess, den ich dann löse, und Vergebung ist tiefer. Und das Nächste können Sie eine Versöhnung. Versöhnung ist natürlich wieder noch ein bisschen stärker. Versöhnung ist nicht Schwamm drüber, aber jetzt fangen wir neu an.
5: Für eine Versöhnung braucht es natürlich dann 2. Kann ich mir ja vielleicht auch alleine.
6: Genau.
5: Was roten Sie oder sagen Sie Gefangenen, die Sie besuchen, die sagen, ich würde mich eigentlich gerne entschuldigen bei dieser Person oder bei diesen Menschen, denen ich etwas angetan habe, und das aber nicht möglich ist, weil vielleicht die andere Seite das nicht möchte?
6: Das ist ein Dienst, das hat eben wieder zu tun. Da haben wir eben Prison Fellowship in dieser Gruppe, wo ich bin, gibt es eine, die ist jetzt spezialisiert auf das, dass sie quasi wie eine Art in der Gruppe lernt, wie man das kann lernen. Also man kann ein Stück weit auch lernen zu vergeben, so wie man kann lernen, dankbar zu sein.
5: Also es ist interessant, dass das heisst, man kann dort in einer Gruppe lernen zu vergeben.
6: Ich glaube, man kann das wirklich lernen, indem man einfach auch mit Beispiel schafft, wo man selber durchlebt hat, oder? Ich auch meiner Ex-Frau, ich bin ja ein Geschiedener und habe dann nochmal geheiratet. Aber ich habe ihr nicht vergeben und bin schnell in eine neue Beziehung gegangen. Und dann war ich eifersüchtig gewesen. Das ist eben, weil ich ihr nicht vergeben konnte. Und wenn ich ihr vergeben habe, hat der Prozess angefangen, dass ich gemerkt habe, wenn ich, wie viel dummes Zeug, das ich rausgelassen habe, mit dem Maul. Und da für mich die Bibel die Gebrauchsanweisung ist, für mich jetzt, als der Fred Grob, weiss ich, warum das ein ganzes Kapitel in der Bibel nur über die Zunge ist. Wenn ich natürlich immer auf Angriff gehe oder auf Anklage, dann ist das Gegenteil von Vergehen und das doch auch aus dem kann Hass entstehen.
5: Und können Sie aber auch verstehen, dass man vielleicht jetzt so jemandem nicht vergeben kann? Weil es gibt ja immer wieder die Geschichten, wo man liest, dass Opfer ihren Täter vergeben. Das wird interessanterweise auch oft publik gemacht, wenn so etwas passiert. Aber das ist ja nicht immer möglich.
6: Nein, es ist nicht immer möglich. Es kann nicht jeder vergeben. Aber wenn man eben nie vergibt oder wenn man immer auf Angriff geht, wenn jemand nicht deine Meinung hat, das gibt es derige, ja. Sie haben immer recht, dann wird es mühsam. Ja. Mir hat einer gesagt, der einmal gekommen ist, er will mit einem Seelsorger reden, aber von Gott will er gar nichts wissen. Dann habe ich ihm gesagt, ja okay, aber mich würde es interessieren, wie als Seelsorger, warum dass er gar nichts will wissen von Gott. Dann sagt er, weil er missbraucht worden sei von einem Priester. Und das sind natürlich Sachen, die ich auch nichts mehr sagen kann. Und dann sage ich auch nichts mehr. Dann rede ich über das Wetter. Ich kann ja über alles reden.
5: Wie müssen wir uns das vorstellen, wenn Sie mit den Gefangenen in einen Austausch hineinkommen? Gehen Sie da von Zelle zu Zelle oder kommen die Gefangenen auf Sie zu?
6: Nein, Sie müssen eigentlich wollen, dass ich komme. Das müssen wir schreiben. Das hat mir auch einer mal geschrieben. Vor 30 Jahren habe ich ihn mal besucht in einem Gefängnis. Und er würde gerne heiraten. Und er habe gedacht, vielleicht kann ich da machen, die Hochzeit. Sage ich, ja, ich habe jetzt bis jetzt Abdankungen gemacht, aber Hochzeit habe ich nie gemacht. Und dann habe ich ja gesagt und so. Und es gibt schon so Sachen, wo bleiben, oder? Oder ein anderer, wo ich jetzt seit, ich bin auch befreundet mit einem Ex-Bankräuber, wo jedes Jahr von Frankreich zu mir kommt, weil ich ihn regelmäßig besucht habe. Und Französisch ist meine Muttersprache, also rede ich gut Französisch, wie er hat auch können. Der hat dort mal einen Bankraub gemacht und bei einer Verfolgungsjagd übertötet. Dann hat er 24 Jahre darüber gekommen. Durch Gespräche auch mit mir hat er angefangen, sich interessieren für Gott. Er kommt alle Jahre auf Besuch über das Wochenende. Und wir sind wirklich befreundet. Und er hat noch 10 Jahre gelebt, also geschafft in einem Behindertenheim. Ein Ex-Bankräuber, der jemanden umgebracht hat. Also es gibt positive Geschichten.
5: Und wie ist es dazu gekommen, dass Sie auch Häftlinge sogar, wenn Sie dann entlassen worden sind, bei sich aufgenommen haben, daheim?
6: Ja, das hat eben zu tun gehabt, mehr mit dem Hope, wo ich dort mal, der Gründer vom Hope ist ein Ingenieur von der damaligen BBC.
5: Ich will mir noch sagen, das Hope.
6: Das ist eine niederschwellige Drogenarbeit. In Baden ist es bekannt und wir haben relativ viele Leute, die dort übernachten können. Und früher hat es eben da nicht gegeben und ich bin auch mal dort zwischengelandet, wegen Alkohol auch und weil ich Probleme hatte, allgemein, wegen einer Scheidung. Und dort habe ich den kennengelernt und der hat mir dann den Tarif durchgeben. Und ich habe den Tarif gebraucht, weil ich bin einfach umgekehrt und wollte immer irgendwie meinen Frieden haben und hatte ihn aber gar nicht gehabt. Und darum bin ich wirklich dort in dem Hope gelandet, bin auch dort glücklich geworden, habe dort auch gearbeitet dann später. Und wir haben viele Leute, die kommen als Gast mal zum Mittagessen. Und dort hat es oben kein Zimmer gehabt. Heute haben wir ja dort etwa, ich glaube, 15 Zimmer, wo wir Leute aufnehmen können, die dann wirklich längere Zeit bei uns sind. Oder?
5: Aber früher, wo das eben nicht möglich war, dass sie dort oben haben können schlafen, dann haben sie gesagt,
6: nichts aufgenommen.
5: Sie können zu mir kommen.
6: Und dann haben wir etwa 40 Leute haben wir sicher aufgenommen, von allen möglichen und unmöglichen Alkoholikern oder sonst Depressiven. Manchmal einen Tag Tag, manchmal ein paar Wochen oder so.
5: Braucht das schon auch so ein Grundvertrauen, dass die Leute sie nicht übers Ohr hauen? Ist Ihnen das nie passiert?
6: Doch, aber in der Zeit, wo wir sie aufgenommen haben, hat nur eine einmal der Frau das Portemonnaie geklaut. Sonst hat nie etwas gefehlt.
5: Bevor Sie Ihr Leben in Dienst von der Diakonie gestellt haben, ja. Sie haben es vorhin schon selber angetönt, Sie sind eigentlich Schriftsetzer von Beruf. Und eben, Sie haben gesagt, dass Sie haben einige Abstürze erlebt, haben dann auch ein Buch geschrieben übrigens, «Liebe für Ungeliebte», über die Möglichkeit, unmögliche Menschen zu lieben.
6: Es ist natürlich auch ein Buch, wenn man ein Buch schreibt oder wenn man Cartoons zeichnet. Cartoons haben auch immer wieder eine Botschaft drin, so wie ich auch Witze gut behalten kann. Die meisten können das nicht, oder? Aber wenn jemand lachen kann, wenn wirklich jemand von Herzen lachen kann, kann er auch von Herzen brüllen. Auch sogar manchmal über sich. Und wenn du über dich auch mal lachen kannst, dann ist es auch gut.
5: Wenn Sie heute, das machen Sie ja auch noch, in den Kindergarten gehen, ja. Für Bose Anekdote machen Sie
6: ja,
5: das,
6: genau.
5: Und mit den Kindern spielen,
6: ja.
5: Sehen Sie dort auch vielleicht sich manchmal ja. In den Absolut. Verschiedenen Persönlichkeiten der Kinder?
6: Ja, ich bin der, der gestört hat, wenn die Lehrerin gesagt hat, die Kindergärtnerin gesagt hat, das darfst du nicht. Ich war im Welschen im Kindergarten und sie hat einmal die Leute eingeschlossen. Mich hat sie immer wieder eingeschlossen im Badzimmer. Weil das in ihrer Wohnung hat sie da gehabt. Sie war nicht geheiratet. Und dort hat sie einen Kindergarten gegründet. Und wir waren etwa jetzt mal 20 Kinder in dieser 3,5-Zimmer-Wohnung. Und ich habe halt immer ein bisschen Unfug gemacht. Und sie hat mich dann eingeschlossen im Badzimmer. Dann habe ich einmal mit der Seife geredet.
5: Was haben Sie denn dieser Seife erzählt?
6: Ja, allhalb. Ich habe rege Fantasie, darum kann ich auch Cartoons zeichnen. Und manchmal sehe ich während einem Vortrag, ich gehe auch an die Senioren-Uni, weil ich bin ein Gewunderiger. Aber ich habe nie studiert, weil ich einfach alles andere wichtiger gefunden habe. Und heute habe ich mehr Cartoons drin als fast Schriftliches. Und ich habe auch dort an der Senioren-Uni sehr viel gelernt. Ich bin ein Fan von dem, das macht mich glücklich. Und auch Kindergarten macht mich glücklich. Und auch Gefängnis, das klingt jetzt ein bisschen komisch, oder? Macht mich glücklich, wenn ich jemandem helfen kann. Und die Hilfe geht ja auch weiter, dass ich manchmal auch einen Job suche für jemanden oder eine Wohnung suche für jemanden. Oder den Rest kann ich natürlich nicht übernehmen. Viele verlieren den Partner in ein paar Jahren oder der haut dann ab mit jemand anderem. Oder? Aber eine Wohnung ist wichtig und das ist manchmal

0: solange ich gesund bin und kann mich bewegen, das kann ja über Nacht ändern. Das ist mir alles klar. Aber solange, es gibt kein Alter, weder im Kindergarten noch im Gefängnis, die sind froh, viele haben niemanden. Oder auch im Altersheim bin ich auch viel öppen gsi und ich gang auch ins Spital ein bisschen, habe ich auch einen Auftrag, habe 10 Jahre Spitalradio gemacht und so. Also ich bin vielseitig, einseitig.
1: Wenn Sie einen Wunsch frei hätten, was wäre das für einen?
0: Ich würde mir wünschen, dass Menschen lernen, sich selber zu lieben. Ich möchte mich auch mehr lieben. Ich tue immer ein bisschen zu negativ von mir Sachen sagen. Und ich habe vor 4 Jahren habe ich den Spruch eben gelesen, liebe deinen Nächsten wie dich selbst. Und ich dachte, ja, mein Nächster liebe ich schon. So in der Regel, mit ein paar Ausnahmen, das stimmt alles auch. Aber mich, da brauche ich noch Nachhilfeunterricht.
1: Ich danke Ihnen ganz herzlich, Fred Grupp, dass Sie bei uns waren.
0: Danke vielmals auch Ihnen, Frau Schiess.
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0: Die Nachrichten von SRF um 6:30 mit Lukas Siegfried. Für US-Präsident Donald Trump ist heute in Peking der rote Teppich ausgerollt worden. Beim Treffen mit Machthaber Xi Jinping wurden viele Nettigkeiten ausgetauscht und es wurde betont, wie wichtig gute Beziehungen zwischen den beiden Supermächten für die Welt seien. Als die Kameras ausgeschaltet waren, kamen in den Gesprächen zwischen den Rivalen dann auch die heiklen Themen zur Sprache. China-Korrespondent Samuel Emch.
1: Über Taiwan, den Iran-Krieg und auch die Handelshemmnisse zwischen den beiden größten Volkswirtschaften, über all diese Themen haben Xi und Trump gesprochen. Bei keinem davon sind nach einem langen Tag von Verhandlungen konkrete Ergebnisse sichtbar. Auffällig ist jedoch, wie unterschiedlich beide Seiten die Themen gewichten und darstellen. So heißt es im chinesischen Kommuniqué zu den Gesprächen, Xi habe Trump erläutert, dass China an stabilen Beziehungen interessiert sei. Gleichzeitig warnte Chinas Staatschef den US-Präsidenten, die Taiwan-Frage könne zu Konflikten führen, wenn sie nicht angemessen behandelt werde. Auf der US-Seite wird in der kurzen Zusammenfassung des Gesprächs Taiwan nicht erwähnt. Dort steht stattdessen, man habe sich darauf geeinigt, dass die Straße von Hormuz offen bleiben müsse. Von einer solchen Einigung ist im chinesischen Statement wiederum nichts zu lesen. Lediglich der Verweis, Xi und Trump hätten über internationale Themen wie den Nahen Osten, die Ukraine und die koreanische Halbinsel gesprochen. Unterschiede gibt es auch bei der Darstellung möglicher wirtschaftlicher Vereinbarungen. So bleibt das Fazit nach dem ersten Tag des Gipfeltreffens. Die Stimmung war freundlich, greifbare Resultate gibt es bisher nicht zu vermelden.
0: In Großbritannien hat der Gesundheitsminister seinen Rücktritt eingereicht. Wes Streeting hat seinen Entscheid in einem Brief auf der Plattform X öffentlich gemacht. Darin schreibt Streeting, er habe das Vertrauen in die Führung von Premierminister Keir Starmer verloren. Es sei nun klar, dass Starmer die Labour-Partei nicht in die nächsten Parlamentswahlen führen werde. Die Debatte darüber, wie es weitergehe, müsse ein Wettstreit der Ideen sein und kein Kampf der Persönlichkeiten, schreibt Streeting weiter. Nach der Wahlniederlage der Labour-Partei letzte Woche bei den Regionalwahlen werden die Rücktrittsforderungen zunehmend lauter. Über 70 Abgeordnete der eigenen Partei fordern Starmers Rücktritt. Und zum Sport: in der Schweizer Fußballmeisterschaft verliert der neue Meister Thun gegen die Berner Young Boys mit 3:8. Basel unterliegt St. Gallen 1:3 und Sitten und Lugano spielen unentschieden 2:2. Das Wetter: heute gibt es noch sonnige Phasen, morgen ist es dann meist bewölkt und zeitweise wird es nass bei 9 bis 14 Grad. Schnee fällt ab 1000 bis 1500 Metern. Das waren Nachrichten von Radio SRF. Verantwortlich ist Patrick Seiler.

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1: Wissen Sie noch? Vor wenigen Wochen waren viele von uns in einer regelrechten Mond-Euphorie wegen der Artemis-Mission, bei der zum ersten Mal seit 54 Jahren wieder Menschen unterwegs zum Mond waren. Die Euphorie ist mittlerweile recht abgeklungen. Die Astronautin und ihre drei Kollegen sind zurück auf der Erde. Die Forschung aber, auch für weitere Mondmissionen, die geht natürlich unvermindert weiter. Tja, aber brauchen wir im 21. Jahrhundert wirklich solche Missionen und vor allem Menschen auf dem Mond? Oder geht es da nicht ganz einfach um einen politischen Wettlauf? Darüber hat Olivia Röhlin in Sternstunde Philosophie mit dem Astronauten Alexander Gerst gesprochen. Sie hat ihn in Köln getroffen und wir wiederholen die Sendung jetzt für das Feiertagsprogramm von SRF 4 News.
2: Herr Gerst, Sie waren insgesamt 362 Tage im All, auf der ISS, also der Internationalen Raumstation, zuletzt sogar als deren Kommandant. Wir haben zuvor ein Trainingsmodul hier in Köln gesehen bei der ESA. Und Sie haben mal gesagt, Ihre beste Vorbereitung aufs All waren Studenten-WGs. Was waren das denn für WGs?
3: Ja, tatsächlich, da ist was dran. Das ist nicht mal, also es klingt natürlich lustig, aber da ist wirklich was dran. Wenn man jetzt insgesamt ein Jahr auf einer Raumstation verbringt, dann ist das auf engstem Raum mit zwar guten Freunden, aber man ist schon immer auf engstem Platz zusammen. Da muss man natürlich aufeinander Acht geben. Da müssen auch drauf schauen, wie die anderen so ticken. Man muss schauen, dass man selbst jetzt kein, wie jetzt in der WG, das Geschirr wegräumt, dass man auf der ISS kein Müll hinterlässt an der falschen Stelle oder einfach den Raum der anderen so ein bisschen einengt, da muss man permanent an sich arbeiten. Und wenn man das erfolgreich geübt hat in so Studenten-WGs, tatsächlich, dann klappt das auch auf der Raumstation.
2: Und muss man da irgendwann auch mal streiten, wer jetzt die Toilette putzt?
3: Im Idealfall nicht. Es gibt ja den Putzplan. Bei so mancher WG hat das nicht funktioniert immer, das stimmt. Und da musste man dann ab und zu mal diskutieren. Ich muss sagen, meine Kolleginnen und Kollegen auf der Raumstation, die waren da tatsächlich schon so ein bisschen motivierter. Und deswegen gab es den Streit auf der Raumstation nicht. Aber ist klar, es gibt schon immer wieder Sachen, die man klären muss. Wenn man aus Versehen jetzt seine Zahnbürste irgendwo mit Klettverschluss an die Wand hin macht, wo die andere Person vielleicht ihre Haare waschen möchte und da den Platz braucht, dann kann das schon sein, dass man erstmal unbeabsichtigt so ein bisschen dass man also unterschiedliche Sichtweisen hat. Und da muss man halt natürlich drüber sprechen. Und wenn man da mit guter Intention und Motivation rangeht, dann kann man das alles klären. Und tatsächlich war es dann auf meinen Missionen so, da gab es nie wirklich Streit wegen irgendwas. Also.
2: Und Sie haben jetzt gesagt, kleinstem Raum, das ist so groß wie ein VW-Bus, oder wie groß ist das in etwa?
3: Also eigentlich sogar noch viel größer. Die ISS selber, die ist so groß wie, würde ich mal sagen, ein Passagierflugzeug insgesamt vom Innenvolumen.
2: Aber da sind Sie ja nicht konstant alle zusammen, oder?
3: Nee,
2: da ist jeder
3: stimmt.
2: So ein bisschen verteilt.
3: Es ist tatsächlich sogar so, in manchen Phasen, wenn man nur zu dritt auf der Raumstation ist, da bei uns
2: das war
3: das mehrere
2: Ihnen, ja.
3: Monate so, da verliert man sich. So, da arbeitet man, also zum Beispiel jetzt ich, den ganzen Tag über im Columbus-Labor und mache Experimente, die andere Person am ganz anderen Ende der Raumstation. Das ist echt froh, wenn man sich zum Mittagessen zusammensetzen
2: da
3: kann.
2: Da muss man Zeitpunkte ausmachen, um
3: ja,
2: sich zu treffen.
3: Ja, total. Oder einfach mal, man nimmt sich mal, wenn man ein bisschen Zeit hat, braut einen Kaffee auf und schwebt zu den anderen rüber und bringt mal einen Kaffee vorbei und so.
2: Ja.
3: Solche herzlichen Szenen gibt es die ganze Zeit.
2: Schön.
3: Aber es ist trotzdem so, dass man natürlich auf einem relativ engen Raum dann ist. Also manchmal ist man ja auch, gibt es auch mehr Leute an Bord, 12 oder mehr Leute an Bord, die gleichzeitig auch dann versuchen, die haben zwei Toiletten nur, die haben ein Trainingsgerät für Sport, einen Küchentisch, wo man essen kann dran. Das heißt, es gibt schon genügend Plätze, wo man aufeinander achten muss, weil es einfach sonst zu viel wird.
2: Mhm. Sie sind ja selber Favorit für die übernächste Artemis-Mission, die wahrscheinlich 2028 auf dem Mond landen soll. Das weiß man noch natürlich immer nicht so ganz genau. In den nächsten Wochen, ich glaube am 3. Mai, werden Sie 50. Wann ist man denn zu alt für so eine Mission?
3: Ja, die Frage, die kriege ich natürlich oft gestellt. Also generell interessiert es die Leute.
2: Ich kenne die Antwort noch nicht.
3: Also es gibt keine Obergrenze. Ich hatte gerade, letztes Jahr ist ein guter Freund von mir von der Raumstation zurückgekehrt, Don Pettit. Der ist am Tag vor seinem 70. Geburtstag gelandet.
2: Nein.
3: Und der ist jetzt wieder im Training.
2: Also was sind denn die, also offenbar ist es ja, also körperlich fit muss man schon sein, genau. Aber nicht blutjung. Also was sind die Kriterien?
3: Ja, man muss hauptsächlich gesund sein. Ja. Das ist wichtig, dass man nicht irgendeine Krankheit hat, die dann irgendwie zwischendurch Probleme machen könnte und dass man einigermaßen fit ist. Mhm. Das ist das wichtigste Kriterium. Letztendlich spricht nichts dagegen, wenn man älter ist. Also das ist jetzt nicht so, dass das ein Nachteil wäre. Es ist eher in dem Fall ein Vorteil, wenn man die Erfahrung eben hat.
2: Und wissen Sie schon, wie lange Sie weitermachen wollen?
3: Persönlich glaube ich, würde ich nicht den Job an den Nagel hängen können, solange ich noch eine Chance sehe, dass ich noch mal fliegen kann. Ja. Ich glaube, das geht den meisten meiner Kolleginnen und Kollegen so. Also ich bin ja nicht der Einzige, der jetzt Favorit ist für die Mondmission. Da gibt es ja noch andere.
2: Aber von der ESA sind es, glaube ich, die konnten sich drei Plätze sichern, oder? Für diese Mission dann?
3: Nee, andersrum. Also es gibt im Prinzip ein paar Flugmöglichkeiten. Bisher hat man gesagt drei. Das ist jetzt, müssen wir schauen, ob das drei sind oder vielleicht, wir hoffen, dass es sogar insgesamt mehr sind dann. Und die Anzahl der Astronautinnen und Astronauten bei der ESA, die schon die entsprechende Erfahrung haben, das sind im Prinzip 5 bis 6 von uns. Und jeder von uns könnte so eine Mission fliegen. Und das hängt natürlich dann auch so ein bisschen davon ab, wie sich die Missionsfolge entwickelt. Also haben wir jetzt die Artemis II-Mission gesehen, das ist eine Testmission. Da ging es erstmal darum, das Raumschiff zu testen, das übrigens zur Hälfte in Deutschland, in Europa gebaut ist, auch mit Schweizer Teilen, mit wichtige Teile dann. Und das muss erstmal getestet werden. Die nächste Mission wird eine weitere Testmission sein im Erdorbit, wo man dieses Raumschiff der Landemission dann andockt. Mhm. Das ist was man üben muss. Das braucht man dann später am Mond, weil man die Mondlandefähre, die bringt man separat zum Mond und steigt dann kurz vorher um. Und dann erst geht's los mit den Oberflächenmissionen. Und welche das dann sein wird, wo ein Europäer oder eine Europäerin mitfliegen wird, das muss man dann sehen, gerade weil sich solche Missionen, die bauen immer auf der letzten auf und das wird immer erst definiert kurz vor, also wenn die letzte Mission vorbei ist, wird immer erst gesagt, okay, das können wir uns jetzt bei der nächsten zutrauen oder das müssen wir nochmal testen oder da, das ist in Ordnung. Und so geht das peu à peu. Das heißt, das ist jetzt im Moment noch nicht einfach vorherzusagen, wer von uns fliegt und genau auf welcher Mission. Das Wichtige ist aber, dass Europa da mit dabei ist. Und das finde ich toll, dass die Mondexploration nicht ohne uns stattfindet. Ja. Das wäre das wirklich Schlimme.
2: Ja. Jetzt ist es ja so, ich habe gesagt, wir wollen auch darüber sprechen, warum überhaupt zum Mond. Die ESA, beziehungsweise eben Europa, will selbst ja auch hin mit dem Projekt Argonaut, was wahrscheinlich 2030 herum dort landen will. Sie wollen eine Siedlung dort bauen. Jetzt einfach mal ganz offen gefragt, warum überhaupt möchte man zum Mond? Muss man zum Mond?
3: Ganz einfach gesehen ist die Antwort, weil er da ist.
2: Aber es gibt ja ganz viele Dinge, die da sind und da muss man es ja nicht machen, oder?
3: Nee, das stimmt. Das ist auch noch ein bisschen komplexer als das. Aber damit würde ich gerne anfangen, weil wir Menschen, und das haben wir ja gerade schon so ein bisschen rausgearbeitet, sind ein Inselvolk. Mhm. Wir leben auf so einem kleinen blauen Inselchen, Mürmelchen im Weltraum oder Raumschiff, das einmal im Jahr um die Sonne fliegt, wie man es auch sehen möchte. Ich mag dieses Inselvolk-Beispiel. Mhm. Und wir tun uns gut dran, dass wir diesen schwarzen Kosmos, das Meer um uns herum verstehen. Das ist wichtig für jedes Inselvolk, weil da drohen auch Gefahren von da draußen. Und unser nächster Begleiter, quasi unser 8. Kontinent, der nur 3, 4, 5 Tage Reisezeit entfernt ist der Mond. Und den kennen wir noch überhaupt nicht. Und das liegt in unserer Verantwortung, dass wir den gut kennenlernen mit allem drum und dran, weil es bietet Chancen für uns, wichtiges Wissen, das relevant ist für uns Menschen hier auf der Erde.
2: Und woran denken Sie konkret?
3: Zum Beispiel daran, dass wir, und das ist vielleicht eines der relevantesten Beispiele, dass wir auf der Erde unter ständiger Bedrohung sind von Brocken, die aus dem Weltraum auf uns runter...
2: So Meteoriten
3: oder sowas. Ja, genau. Asteroiden, die dann als Meteoriten auf der Erde einschlagen. Das hat den Dinosauriern den gar ausgemacht. Es gibt jede Menge Einschlagskrater auch in Europa. In Deutschland, in Süddeutschland gibt es das Nördlinger Ries. Das ist ein 25 Kilometer großer Krater. Da passt ganz Zürich rein.
2: Passt einiges rein.
3: Und das ist geologisch gesehen erst gestern passiert. Mhm. Das wird auch wieder passieren. Wir wissen aber nicht ganz genau, wie wahrscheinlich das ist und wie wir uns schützen können. Dafür müssen wir zum Mond fliegen, um dort Meteoritenkrater zu untersuchen. Die können wir hier auf der Erde nicht mehr untersuchen. Die sind durch Erosion die meisten ausgelöscht. Mhm. Dort gibt's die noch und dann können wir erstmal überhaupt eine gute Statistik aufbauen, um auszurechnen, wie gefährlich das eigentlich ist, wann der nächste Brocken statistisch kommen könnte, mit welcher Größe wir rechnen müssen. Vom Mond aus können wir die anfliegenden Brocken, die wir in der Vergangenheit oft verpasst haben, besser sehen. Also es gab Brocken, die sind zwischen Erde und Mond durchgezischt. Wir haben es erst hinterher gesehen. Mhm. Gibt's öfter mal. Wenn sowas passiert, haben wir keine Chance, das abzuwehren. Vom Mond aus sehen wir die vielleicht früher. Und vielleicht können wir vom Mond aus auch ein Abwehrsystem installieren, um die frühzeitig so ein bisschen aus der Bahn zu schubsen. Aber mit einem leichten Schub, damit die Erde verfehlen.
2: Aber Sie sagen vielleicht.
3: Genau, müssen wir erstmal rausfinden. Wir haben Tests schon gemacht. Also ESA hat eine Sonde zusammen mit der NASA zu so einem Asteroiden geschickt und getestet, ob das geht, ob man den wegschieben kann und so. Das heißt, das wissen wir, dass das im Prinzip geht. Wir haben die Blöcke zusammen, aber wir müssen es natürlich noch tun. Und das kann man auch nicht direkt am ersten Tag auf dem Mond machen, wenn man da landet, weil man erstmal überhaupt wieder lernen muss, wie man da hinfliegen kann. Die Technologie von Apollo damals, die war nicht gut genug, damit man an den Südpol kam. Jetzt wollen wir in den Südpol, weil der sehr viel interessanter ist und auch viel mehr Möglichkeiten bietet. Das heißt, das müssen wir Stück für Stück lernen. Und die Idee, weil Sie das vorher angesprochen haben, was das überhaupt das Ziel ist, mhm. nicht jetzt nur von Europa, sondern insgesamt von der Gemeinschaft, die Artemis-Programme, die Artemis-Missionen durchführt, ist tatsächlich, und da ist auch wieder der Vergleich mit den 8 Kontinenten gut, ist, dass wir Forschungsstationen auf dem Mond haben. Also da will keiner jetzt irgendwie ein Wohnhaus bauen.
2: Für 2 Wochen sollen da AstronautInnen siedeln,
3: oder? Nee, erstmal. Das langfristige Ziel ist definitiv, so ähnlich wie in der Antarktis, dass wir Forschungsstationen haben, die permanent besiedelt sind, wo international Forscherinnen und Forscher zusammenarbeiten und wichtige Erkenntnisse mit zurückbringen. Das ist das Ziel. Und da kommen wir natürlich nur Stück für Stück hin. Das heißt, erstmal geht's für kurze Zeit auf die Mondoberfläche, dann vielleicht für 2 Wochen, dann länger. Mhm. Und irgendwann werden wir wirklich total ähnlich. Also die Mondexploration kann man sehr gut mit der Antarktis-Exploration vergleichen, weil es bei beiden Fällen gab es in der ersten Welle der Exploration erstmal nur das Ziel, diese Flaggen da aufzustellen und nicht viel mehr, vielleicht noch ein bisschen Wissenschaft zu betreiben. Und dann gab es die zweite Welle der Exploration, wo es dann plötzlich darum ging, dass man Forschung betreibt, dass man nachhaltig dort forscht. Und das genau passiert jetzt mit dem Mond. Mit Artemis II hat das angefangen quasi.
2: Aber können Sie das noch genauer erklären? Also dieser Südpol des Mondes, das ist ja auch unglaublich kalt. Ich habe gelesen, glaube ich, minus 150 Grad, also doch ein kleines bisschen kälter als jetzt in der Antarktis. Was verspricht man sich genau vom Südpol?
3: Der Mond-Südpol ist erstmal geologisch gesehen sehr viel interessanter als die Äquatorregion,
2: wo man bisher war.
3: Ja. Bisher konnte man, bei den Apollo-Missionen konnte man da nur am Äquator landen, hat man halt dann gemacht. Auch interessant, aber das Gestein, das am Südpol ist, das ist viel älteres Gestein aus tieferen Regionen aus dem Mond. Das heißt, man lernt dadurch erstmal viel mehr über den Mond selbst, dadurch auch über die Erde, weil wahrscheinlich ist der Mond ja aus der Erde raus entstanden. Genau. So genau weiß man es noch nicht genau. Und dort ist sehr viel Interessantes wissenschaftlich zu finden. Mhm. Unter anderem auch, das ist das, was Sie erwähnt hatten, gibt es da tiefe Krater, in deren Inneres niemals die Sonne scheint, weil die Sonne am Südpol zu flach auftrifft. Ja. Und das heißt, wenn man da in der Sonne steht, dann ist es nicht so kalt, dann ist es eher sogar warm. Wenn man am Kraterrand steht, dann hat man den Vorteil, dass da um einen rum immer wieder die Sonne scheint. Das heißt, man kann gut Solarenergie nutzen. Das heißt, man hat nicht dieses Problem, dass man sonst irgendwo hat auf dem Mond, dass man, weil der Mond sich langsam dreht, dass man dann 14 Tage Sonnenschein hat und dann 14 Tage Dunkelheit, die man überbrücken muss, sondern am Südpol hat man quasi, dass die Sonne sich um einen rumdreht. Das heißt, man hat zu aller Zeit hat man Solarenergie und dann in den Kratern ist es da so kalt, wie Sie besprochen haben, sogar noch kälter, wo dann zum Glück Eis eingefroren ist. Jahrmilliarden altes Eis hat man nachweisen können. Und die Idee der Forscherinnen und Forscher ist, dass in diesem Eis vielleicht Bruchstücke des frühen Lebens eingefroren sind oder zumindest Bausteine davon.
2: Und man finden könnte, wie überhaupt Leben entstanden ist.
3: Genau, weil das weiß kein Mensch. Versteht. Es gibt keinen Mensch auf diesem Planeten, der oder die versteht, wie Leben entstanden ist oder wie es auf die Erde gekommen ist. Ja. Und vielleicht haben wir eine Chance, da eine Antwort in ihrer oder meiner Lebenszeit drauf zu finden, finde ich extrem spannend.
2: Ja, also auf alle Fälle. Gleichzeitig kosten natürlich diese Missionen auch Unmengen an Geld, Geld, das dann anderswo fehlt. Die Astrophysikerin Katrin Altwig kritisiert genau das.
0: Das Weltall ist für den Menschen ungesund, vor allem wenn man außerhalb der Erdatmosphäre, des Erdmagnetfeldes geht, kommt die kosmische Strahlung. Roboter kann man bauen, so dass sie das überstehen. Astronauten kann man nicht so bauen.
2: Ja, also sie spricht sich eher für die unbemannte Mission aus. Finden Sie das eine berechtigte Kritik?
3: Ich glaube, da lohnt es sich auch wieder so ein bisschen in die Geschichte der Antarktis zu schauen. Wenn man sich das anhört, dann hört sich das so ein bisschen auch an wie die Argumentation, die man vor 100 Jahren da gehört hat, wo es hieß, was will man denn da in der Antarktis? Da ist es gefährlich, kalt, es ist teuer, dahin zu fahren. Man ist 2 Jahre unterwegs und da gibt es ja nur Eis.
2: Also sie findet ja schon, das macht Sinn, aber sie würde sagen, das können Roboter ja auch. Wir hatten ja auch den Mars Rover, der macht eine gute Arbeit.
3: Ja, ist ja auch so. Also in der Raumfahrt ist vieles, was wir machen, eine Synergie aus Menschen und Robotern. Ich würde gerne doch noch das Beispiel noch mal weiter ausführen, weil in der Antarktis eben hat man gemerkt, als man da hingefahren ist, dass das eben sehr wohl wichtig ist für die Menschheit, dass man da wissenschaftliche Erkenntnisse dann gewonnen hat, die man vorher nicht vorhersagen konnte und die man auch nur mit Hilfe der Menschen da gewinnen konnte. Da gibt's jetzt Forschungsstationen. Wohnen tut da immer noch keiner. Das ist auch nicht wichtig, weil das ist keine Umgebung, in der ein Mensch, die für einen Mensch gemacht ist. So ähnlich auch wie der Weltraum. Aber es ist wichtig, dass wir als Forscherinnen und als Forscher dorthin gehen. Und das hat uns zum Beispiel ganz, ganz wichtige Klimadaten gegeben, ermöglicht. Und genau so wird es auch mit dem Mond laufen. Das heißt, wir werden den erforschen. Und in der Exploration, das haben wir gemerkt, ist es wichtig, dass wir alles nutzen, was wir haben. Die Fähigkeiten von Robotern sind da wichtig, genauso wie die von Menschen. Die ISS ist eine Synergie, also quasi eine Menschmaschine, in der wir als Astronauten, als Menschen arbeiten, uns selbst Blut abnehmen, und um Immunsystemforschung zu betreiben, Krebs, andere Krankheiten, Alzheimer, Parkinson besser zu verstehen. Ein Roboter kann sich schlecht Blut abnehmen. Mhm. Das heißt, für manche Sachen braucht man eben Menschen, und die Forscherinnen und Forscher haben auch uns gesagt, dass es in vielen Fällen, dass sie das sehen, dass es in vielen Fällen sehr viel effizienter ist, wenn Menschen manche Dinge durchführen, wohingegen andere Dinge, zum Beispiel repetitive Sachen, die sich oft wiederholen, können Roboter besser. Und so ist es auch in der Exploration. Das heißt, zum Mond schicken wir ja auch erstmal Robotersonden, um die Umgebung zu erkunden. Und dann aber, wenn wir wirklich effizient als Wissenschaftlerinnen und als Wissenschaftler hinwollen, dann müssen wir das auch als Mensch tun.
2: Also Sie sagen, Roboter sind für standardisierte Aufgaben gut, für alles andere braucht es Menschen. Und gleichzeitig, also Risiken hat sie auch noch angesprochen, nebst den Kosten. Und das ist ja tatsächlich so. Also es gab ja auch Unfälle, zum Beispiel Challenger 1986 oder Columbia 2003, wo Space Shuttles explodiert sind. Also da stellt sich ja schon die Frage, legitimiert oder ist das zu rechtfertigen, dieser qualitative Unterschied, den Sie jetzt aufgemacht haben?
3: Hm. Ja? Ja, vielleicht müssen wir das ein bisschen aufdröseln. Also vielleicht würde ich da gerne so eins nach dem anderen, weil das sind alles wirklich wichtige Punkte, die, das stimmt ja auch. Also wenn man in den Weltraum rausfliegt, ist das Risiko nicht null. Das ist einem klar als Astronaut oder als Astronautin. Aber wenn man sich die Geschichte der Exploration anschaut, dann wären wir nirgendwo hingekommen, wenn wir nicht auch mal bereit gewesen wären, über das Meer rauszuschippern, auch mal mit unserem Schiff über den Horizont zu fahren. Sonst hätten wir nie neue Kontinente entdeckt. Und ich glaube, es liegt nicht nur in unserer DNA als Menschen, sondern es ist auch in unserer Verantwortung, dass wir unsere Umgebung gut verstehen. Und da gehört auch der Flug mit Menschen hin.
2: Verantwortung meinen Sie in Bezug auf den Selbsterhalt?
3: Ja, also wir können, um wieder dieses Inselvolk-Beispiel anzuspielen, wir können nur garantieren, dass wir überleben, wenn wir auch die Gefahren verstehen, die da von außen auf uns einwirken. Und dafür müssen wir die aus allen Blickwinkeln erkennen, sonst enden wir wie die Dinosaurier, die eben das nicht gemacht haben. Mhm. Und vielleicht nochmal auch einen Unterschied zu beschreiben, was das bedeutet, als Mensch irgendwo hinzugehen. Ich frage dann manchmal gerne die Leute, was war denn die erste Mondlandung? Wer war denn zuerst auf dem Mond? Die erste erfolgreiche Mondlandung. Sagen alle Neil Armstrong, Buzz Aldrin. Mhm. Aber in Wirklichkeit war das Luna 9. Das war eine unbemannte Sonde, die 3 Jahre vorher schon auf dem Mond gelandet ist, erfolgreich und tolle Bilder gemacht hat. Was uns Menschen aber inspiriert, und das hat man jetzt auch bei Artemis II gesehen, sind Berichte über, wie es sich angefühlt hat, da zu sein, wie es war, das zu sehen. Diese Bilder, die wir sehen von Artemis II, die hätte man auch 2 Wochen vorher mit KI generieren können, wären ähnliche Bilder gewesen. Die hätten aber nicht das Gleiche ausgelöst. Wenn wir da drauf schauen, ich habe es vorhin ja in Ihrem Einspieler gesehen, ich habe selbst eine Gänsehaut bekommen, als ich den Erdaufgang da gesehen habe oder diesen dunklen Mond, der die Sonne verdeckt. Das fasziniert einen, aber hauptsächlich deshalb, weil ich weiß, da waren Leute, da waren Menschen von uns, Menschen wie Sie und ich, die das gesehen haben mit ihren eigenen Augen. Das ist eine Quelle von Inspiration, die man leider nicht hat, wenn man jetzt nur Satellitenbilder hat. Deswegen ist das wichtig. Und vielleicht als letzten Beispiel noch, nicht Beispiel, als letzten Punkt, den Sie angesprochen hatten, auch nochmal das mit dem Geld. Das ist ja auch eine ganz wichtige Sache. Wir nehmen das Geld ja nicht mit zum Mond und schütten es da aus, sondern wir investieren in Unternehmen in Europa, die diese Technologien handhaben, die diese Technologien können und die sie dann auch international nicht den Anschluss verlieren in anderen Weltraumtechnologien, auch Satelliten, die man baut für den Klimaschutz. Das sind Technologien, die man beherrschen können muss. Und da gibt es dann eben Unternehmen, wie auch in der Schweiz, die zum Beispiel die Halterung oder den Drehmechanismus für die Solarpaneele vom Orion-Raumschiff konzipiert haben. Die können das auch woanders jetzt einsetzen. Das ist ein wichtiger Vorteil. Und es ist eine Ingenieurin in der Schweiz, die abends nach Hause kommen kann und sagen kann zu ihrer Tochter, guck mal, die Mama, die hat heute an einem Raumschiff gebaut, das Menschen zum Mond fliegt. Und das ist eine ganz wichtige Sache, wenn wir das, und da geben wir das Geld aus. Das heißt, das Geld ist investiert, das ist nicht ausgegeben, sondern das ist investiert in da, wo wir leben, da, wo wir es brauchen. Und Forschungsinstitute, Unabhängige, haben ausgerechnet, dass jeder Euro, jeder Schweizer Franken, den wir da rein investieren, über einen Faktor 2 zurückkommt. Also in dem. Das heißt, letztendlich ist das eigentlich eine gute Investition. Also auch wenn wir dann danach zum Mond fliegen, das Geld ist hier in unserer Gesellschaft ausgegeben.
2: Das eine ist natürlich die ganze Faszination, die Sie jetzt angesprochen haben und der Schutz jetzt zum Beispiel eben von Meteoriten, Asteroiden. Das andere ist aber auch, dass es um eine neue Einflusssphäre gibt. Also nebst der USA, Russland, Europa, die sich für den Mond interessieren, sind es auch Länder wie China, Indien, die Golfstaaten und natürlich private Firmen wie zum Beispiel SpaceX. Wir sprechen von über 80 Akteuren, die da unterwegs sind und deshalb auch von einem neuen Wettlauf zum Mond hin. Ich habe es gesagt, Einflusssphären. Ich frage mich aber mit all dem, was Sie jetzt gerade gesagt haben, was denken Sie denn als Astronaut darüber, dass es da so einen neuen Wettlauf gibt, wo es ja wirklich nicht nur um diese Aspekte geht, die Sie gerade ausgeführt haben?
3: Ja, das ist in der Tat eine neue Realität, die wir da sehen. In den letzten Jahrzehnten war es so, dass Weltraumfahrt nur von großen Agenturen gemacht wurde, einfach weil es so kompliziert war, dass das ein Land oder eine Firma, ein Unternehmen nicht alleine machen konnte. Und die großen Projekte sind auch noch so. Das heißt, das Artemis-Projekt ist tatsächlich ja auch ein Projekt in dieser Art mit dem Spirit, dass man da hingeht, zusammen für die Exploration zum Wohle der Menschheit. Das ist das, wofür ich mich begeistern kann und das ist das, wofür wir hier sind und auch trainieren. Aber Sie haben es korrekt gesagt, der Mond, wie jeder neu entdeckte Kontinent, der wird auch andere Räume bieten, einen Wirtschaftsraum, ein wichtiger Handlungsraum in jeglicher Art und Weise wird das werden. Und das ist natürlich so ein bisschen auch aus unserer Hand raus. Das ist, sieht man jetzt im Erdorbit auch noch viel mehr. Da gibt es nicht nur 80 Akteure, sondern wahrscheinlich 8.000. Das wächst immer mehr. Da gibt es Leute, die aus unterschiedlichen Interessen dahin gehen. Und das ist letztendlich der Lauf der Dinge. Das ist nicht was ich
2: aber das muss
3: schade
2: ja
3: finden darf oder nicht. Das ist die Realität.
2: Das ist die Realität, aber das muss Sie ja auch als Astronaut irgendwie tangieren, weil Sie da ja auch zu einer Symbolfigur, sag ich mal, fast schon degradiert oder jedenfalls dafür instrumentalisiert werden könnten.
3: Ja, ist tatsächlich auch so ein bisschen so. Aber letztendlich ist daraus so viel Gutes entstanden, dass ich sehr froh bin, dass ich da mitarbeiten konnte.
2: Ja.
3: Also die viele Unternehmen, die jetzt im niedrigen Erdorbit forschen wollen, die machen das zum Beispiel, um Krankheiten noch besser zu verstehen, dass man zum Beispiel künstliche Organe züchtet, wenn man jetzt irgendein Problem hat mit der Leber und man braucht eine neue Leber, dann kann man ein paar Zellen vielleicht mit in so eine Raumstation nehmen und dann in der Schwerelosigkeit eine neue Leber züchten.
2: Also aufgrund der Schwerelosigkeit kann man das besser züchten?
3: Genau, das geht in der zweidimensionalen Petrischale nicht so gut. Das ist eine von vielen Ideen, die Unternehmen haben, die sagen, da sehen wir ein großes Potenzial. Und das heißt, das sind auch wirklich gute Sachen, die Menschen heilen können, die verhindern können, dass Menschen sterben.
2: Ich sehe das alles, Herr Gerst, aber trotzdem geht es doch auch um seltene Erden, zum Beispiel um Titan, um Aluminium und das sogenannte Helium-3. Ich habe da noch ein Zitat, also etwas, das man auf der Erde fast nicht gewinnen kann und offenbar für die Kernfusion verwendet werden kann. Der Chefwissenschaftler des chinesischen Mondforschungsprogramms, Ouyang Siwan, sagte dazu, it will solve humanity's energy demand for around 10,000 years. Also für mich klingt das halt so ein bisschen so, als würde nach der Ausbeutung der Erde jetzt auch die Ausbeutung des Mondes kommen.
3: Hm. Ja, okay. Also das Beispiel, das ich gerade gebracht habe, ging nicht um Mond, sondern da ging es erst um Erdorbit.
2: Ja.
3: Was ja auch letztendlich noch das nähere Beispiel ist dafür, dass es plötzlich ganz viele Player gibt mit unterschiedlichen Interessen. Mhm. Und vielleicht auch ein paar davon, wo man jetzt sagt, ja, das ist jetzt nicht so das, was ich jetzt selber jetzt irgendwie toll finden würde. Wie zum Beispiel jetzt Weltraumtourismus, wenn das da zu viel gibt, der nicht nachhaltig ist, dann wäre das auch potenziell negativ. Und so gibt es bestimmt auch Beispiele beim Mond, die man finden kann, wo Akteure sagen, ja, wir wollen dies und jenes versuchen, ja, wo ich nicht unbedingt jetzt zustimmen würde, aber das ist eine Realität.
1: Der deutsche Astronaut Alexander Gerst. 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

0: Die Nachrichten von SRF um 7 mit Lukas Siegfried. Beim Staatsbesuch von Donald Trump in China zeichnet sich ein Großauftrag für den Flugzeugbauer Boeing ab. US-Präsident Donald Trump bestätigte in Peking, dass umfangreiche Bestellungen aus China erwartet werden, um das US-Handelsdefizit zu verringern. Die Rede ist laut Trump von bis zu 200 Boeing-Maschinen, die China bestellen könnte. Neben den Flugzeugbestellungen verhandeln die Delegationen auch über den Export von US-Agrargütern und Energie. Trotz der wirtschaftlichen Annäherung bleibt die politische Lage aber angespannt. Staatschef Xi Jinping warnte Trump davor, durch einen falschen Umgang mit der Taiwan-Frage die Beziehungen beider Länder zu gefährden. Es ist ein Meilenstein für gleichgeschlechtliche Paare in Polen. Zum ersten Mal überhaupt haben die Behörden in der Hauptstadt Warschau eine gleichgeschlechtliche Ehe registriert, die im Ausland geschlossen worden war. Damit setzen die Behörden Urteile des Europäischen Gerichtshofs und des polnischen Oberverwaltungsgerichts um. Diese verpflichten Polen dazu, EU-Auslandsehen anzuerkennen, auch wenn das nationale polnische Recht diese weiterhin nicht vorsieht. Warschaus Staatspräsident sprach von einem Meilenstein für die Menschenrechte und Ministerpräsident Donald Tusk entschuldigte sich bei betroffenen Paaren für jahrelange Ausgrenzung und Demütigung. Der konservative Staatspräsident Karol Nawrocki blockiert jedoch eine vollständige Legalisierung der Ehe für alle im Land selbst. Die dänische Königin Margrethe ist im Spital. Grund dafür sind Herzbeschwerden. Sie werde übers Wochenende zur Beobachtung und für weitere Untersuchungen im Spital bleiben. Ihre Majestät sei müde, aber bei guter Laune, schreibt der dänische Palast. Weitere Angaben machte das Königshaus nicht. Sobald es Neuigkeiten gebe, werde die Öffentlichkeit informiert. Vor wenigen Wochen hatte Margrethe ihren 86. Geburtstag gefeiert. Sie hatte Anfang 2024 abgedankt. Ihr Sohn Frederik übernahm nach 52 Jahren den Thron. Und zum Sport. In der Schweizer Fußballmeisterschaft verliert der neue Meister Thun gegen die Berner Young Boys mit 3:8. Basel unterliegt St. Gallen 1:3 und Sitten und Lugano spielen unentschieden 2:2. Die Wetteraussichten. Heute gibt es noch sonnige Phasen, morgen ist es dann meist bewölkt und zeitweise wird es nass. Bei 9 bis 14 Grad, Schnee fällt ab 1000 bis 1500 Metern. Das waren Nachrichten von Radio SRF, verantwortlich Patrick Seiler.
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2: Schweizer Influencerinnen, von denen mit Hilfe von KI pornografische Inhalte auf Social Media erstellt werden. Oder der Fall der deutschen Moderatorin Colleen Fernandes, deren Ex-Mann, der Schauspieler Christian Ulmen, mutmaßlich KI-Pornos von ihr erstellt haben soll. Solche sogenannten Deepfakes sorgen weiterhin für Diskussionen. Klar, natürlich bei Jugendlichen, aber auch in der Politik und allgemein in der Gesellschaft. Noch bevor der Fall der Schweizer Influencerinnen bekannt geworden ist, haben über das Thema von digitaler Gewalt gegen Frauen die Moderatorin und Aktivistin Melanie Winiger und die Expertin Agota Lavoye gesprochen, und zwar in der Sendung Kredig direkt mit meinem Kollegen Urs Kredig. Wir wiederholen sie für Sie an dieser Stelle.
3: Agota Lavoye, es ist ein Thema, das es ja schon länger gibt, aber jetzt gerade durch den Fall Colleen Fernandes ein bisschen mehr auch nicht in die Öffentlichkeit kommt. Aber es werden nicht alle wissen, was ist genau digitalisierte, sexualisierte Gewalt, digitale Gewalt. Können Sie uns da ganz kurz vielleicht eine Vorstellung davon geben?
4: Ja, digitale sexualisierte Gewalt ist eigentlich alles, was sexualisierte Gewalt ist und im digitalen Raum passiert. Es ist auch überhaupt nicht ein neues Thema. Das sind Sachen wie unerwünscht sogenannte Dickpics zugeschickt bekommen, intime Bilder, die man nicht wollte sehen. Im Internet sexistische Kommentare, sexualisierend belästigende Kommentare bekommen. Alles, was so Cyberstalk, also Stalk, eigentlich alle Formen von sexualisierter Gewalt, die halt genauso gut auch im digitalen Raum ausgeübt werden können, eben bis hin zu KI-generierten Deepfakes, wie jetzt im Fall von Colleen Fernandes jetzt diskutiert wird, sind alles Formen von digitaler, sexualisierter Gewalt.
3: Wie Sie den Fall ansprechen, ich habe es auch schon mal ein bisschen angetönt, die Debatte ins Rollen gebracht in letzter Woche hat den Fall von Colleen Fernandes. Sie hat sich in einer Talkshow vor ein paar Wochen dazu geäussert und sie ist gefragt worden, wie sie eigentlich draufgekommen ist, dass sie gemerkt hat, dass so ein bisschen wie eine zweite falsche Colleen Fernandes in den sozialen Medien existiert. Und das hat sie darauf gesagt.
5: Dann hat er mir das gezeigt, unsere Konversation. Und darüber habe ich dann erst mitbekommen, dass jemand seit Jahren sich auf Social Media unter meinem Namen angemeldet hat. Ich war lang nicht auf Social Media Portalen. Also hatte die Person eben freie Fahrt und hat da anscheinend in meinem Namen angefangen, mit meinem beruflichen Umfeld zu schreiben. Okay. Es wurde dann immer flirtiver. Man hat miteinander telefoniert. Das ging in Telefonsex über.
6: Okay.
5: Dann wurden Nacktfotos verschickt von mir, die so wirkten wie selber aufgenommen. Dann Videos, als hätte ich mich so heimlich beim Sex gefilmt. Und das alles in meinem Namen, eben mit wahnsinnig vielen Männern.
3: Melanie Weniger, wo Sie das gehört haben, wie haben Sie reagiert?
7: Also ich bin jetzt nicht erstaunt oder schockiert. Das ist ja nicht das erste Mal, wo so ein Fall passiert. Ich finde es super, dass der Fall jetzt thematisiert wird und dass man darüber redet. Aber das Problem, das ist ja schon länger da, weil die ganze digitale Welt, die macht so schnell Fortschritt und wir kommen einfach nicht nach. Und ich glaube, das mit dem Gesetz, das ist wirklich ein Problem, eben weil das Ganze so schnell wächst und wir hinken komplett irgendwo hinten rein.
3: Da reden wir gerne noch ein bisschen darüber, eben auch, wie es rechtlich aussieht. Mhm. Wenn man sich so ein bisschen anhört, und Frau Lauer, Sie haben es uns auch schon ein bisschen gesagt, was alles dazugehört. Also, da ist Hate Speech dabei, Cyberstalking, Doxing, das ist das Zusammenstellen und Veröffentlichen von persönlichen Daten via Internet. Es gibt Sexting, es gibt Sextortion, es gibt Revenge Porn. Sachen, wo jede Frau mittlerweile wahrscheinlich schon irgendwo Erfahrungen damit machen müssen. Wie ist es bei Ihnen ganz konkret? Also das sind Themen, die Sie auch in den letzten Jahren erfahren haben.
7: Ja, also ich habe definitiv auch schon Dickpics bekommen, jetzt, wenn wir vorhin von dem geredet haben. Und ich muss jetzt sagen, bei mir hat jetzt das nicht so für Unruhe gesorgt, aber ich bin mir schon sehr viel gewöhnt, weil ich seit 30 Jahren in der Öffentlichkeit stehe und im Schauspielbusiness schon tätig war. Und so. Aber ich finde, das Problem an dem Ganzen ist, dass die Anonymität, die hinter dem ganzen Digitalen herrscht, das ist ein riesen Problem, weil so Leute sich erlauben, so Sachen zu schicken oder die ganze Online-Gewalt, die stattfindet, das hat sehr viel mit der Anonymität zu tun. Weil wenn die Leute sich müssten vorweisen, wer sie sind, dann würde das alles eigentlich nicht stattfinden. Das hat mit sehr viel Feigheit zu tun.
3: Der Fall, gerade bei digitaler Gewalt, aber auch bei digitalen Bedrohungen und so. Man fragt sich dann, was dahinter steckt. Weiss man das eigentlich? Also Männer, und man muss wirklich sagen, es ist ein Männerproblem. Männer, die das machen, was steckt da dahinter? Ist das sexuelle Befriedigung? Ist das Macht? Ist das Dominanz? Oder ist es alles zusammen?
4: Man muss sicher viel mehr Macht und Dominanz, als dass es um einen sexuellen Fetisch oder sexuelle Vorliebe würde gehen. Ich finde, das ist ein ganz wichtiger Punkt. Und schlussendlich müssen wir uns bewusst sein, dass wir in einer patriarchal geprägten Gesellschaft leben, die immer noch von Männern dominiert ist und wo immer noch Buben, Männer dahingehend geprägt werden, sozialisiert werden, dass sie nicht nur dürfen dominant sein, sondern müssen dominant sein. Und dominant sein geht ja nur so lange, bis es untergeordnete andere hat. Sprich, Frauen. Also wir haben ganz klare Geschlechterhierarchien in unserer Gesellschaft. Und da erweist sich einfach geschlechtsspezifische Gewalt und vor allem auch sexualisierte Gewalt als sehr nützliches Instrument, um die Hierarchien aufrechtzuerhalten.
3: Jetzt hat man ja vielleicht die Tendenz, gerade bei diesem Thema zu sagen, ja, das ist digitale Gewalt. Aber wie hängt digitale Gewalt mit der Gewalt im realen Leben zusammen?
4: Die hängt sehr fest zusammen. Also, du hast vorher gesagt, wir reden vom Gleichen, ob wir jetzt von analoger oder offline sexualisierter Gewalt reden oder digitaler sexualisierter Gewalt. Und ich glaube, es ist ganz, ganz wichtig, dass wir verstehen, all die Formen von sexualisierter Gewalt gehören zum gleichen Kontinuum. Und das heisst, dass einerseits fließende Übergänge hat. Also diejenigen, die Deepfake-Pornos generieren, sind auch die gleichen, die vielleicht auf der Straße Schmatzgeräusche jemandem hinterher werfen oder die gleichen, die Mitarbeiterin sexuell belästigen am Arbeitsplatz und so weiter.
3: Sie nennen das ja eine Pyramide. Also es geht von der Belästigung, vom blöden Spruch, vom vom drüber lachen, drüber mitlachen, bis eben zur Spitze der Pyramide.
4: Genau, das ist so. Und was wichtig ist, wenn wir sagen, eben, es ist alles in der gleichen Pyramide, innen, heisst es eben auch, dass die Ursachen die gleichen sind. Mhm. Und ganz wichtig, wenn man schaut, was ist der Nährboden von dieser Pyramide, wenn wir jetzt bei diesem Pyramidenbild bleiben, dann ist das Sexismus und Frauenfeindlichkeit. Also wir leben in einer sehr sexistischen, frauenfeindlichen Welt. Und zwar, glaube ich, Welt und Schweiz. Mhm. Und ich glaube, viel mehr, als viele immer noch wahrhaben.
3: Jetzt gibt es in dem Fall noch eine andere Wolte, wo man sagt, ja, es ist ja im digitalen Raum. Das hat zum Beispiel Theresa Krone, die auch betroffen ist, eine Klimaaktivistin in Deutschland, letztens gesagt. Bei der Kriminalpolizei fühlte ich mich abgewimmelt. Deren Eindruck war, es ist keine körperliche Gewalt im Spiel. Das Profil ist klar als Fake zu erkennen. Also so ein bisschen die Reaktion, es ist ja nur im Netz. Oder musst halt nicht dort im Netz sein, wenn du es nicht willst. Oder das bist ja gar nicht du.
7: Ich habe massiv Problem mit dem, weil eigentlich ist es genau das Gleiche. Früher ist es passiert und passiert übrigens immer noch bei Frauen, wenn sie eine Vergewaltigung oder eine sexuelle Belästigung bei der Polizei melden, dann heisst ja, wie sind sie dann angelegt gewesen? Oder haben sie getrunken gehabt? Oder
3: das Victim-Shaming.
7: Ja, wo ich einfach finde, dort braucht es wirklich Schulungen. Und dort braucht es einfach Leute, die eine Empathie haben und Leute, die checken, um was es wirklich geht. Und dass es früher mit Vergewaltigungen so war und jetzt heisst, ja, aber das ist ja nur auf dem Netz. Mhm. Oder ja, wenn du ins Internet gehst, bist du halt selber schuld. Ist ja das Gleiche, einfach online. Man wird nicht ernst genommen. Und das Problem ist, es wird Gewalt einem angetan. Ob online oder offline, es ist Gewalt. Und ich kann auch schon mit dieser Verbalisierung mühe, wie redet man darüber? Man redet ja über analog oder digital. Mhm. Analog, das habe ich vorhin mit ihr besprochen, das tönt für mich nicht wie Gewalt. Das tönt wie, das ist etwas, das nichts mit Menschlichkeit so. Viele Leute wissen nicht mal, was analog heisst. Es ist Gewalt, körperliche Gewalt und Gewalt, die online stattfindet. Und man soll das Wort Gewalt ruhig benutzen, weil das ist das, was wirklich passiert. Und wenn man das Wort braucht, dann gibt es auch eine gewisse Reaktion von den Leuten. Das ist wie, ich komme jetzt halt wieder mit dem Thema, aber so häusliche Gewalt ist für mich eine falsche Aussage, weil es hat nichts Häusliches an der Gewalt. Häuslich ist ein Wort, das einem Ruhe und Sicherheit gibt. Und dann tut man das mit Gewalt kombinieren. Und das ist falsch, meiner Meinung nach. Man soll das benennen nach dem, was es wirklich ist.
3: Und es passiert sehr oft.
7: Ja.
3: Je nach Studie, man redet von einem Drittel bis...
7: Jede zweite Woche Femizid.
3: Genau, in der Schweiz, Frauen, die betroffen sind von Gewalt. Und gleichzeitig weniger als 10% der Gewalterfahrungen werden angezeigt. Mhm. Und jede zweite Frau, die sexualisierte Gewalt erlebt, schweigt. Ist genau das der Grund, warum so viele Frauen schweigen? Dass man glaubt ihnen nicht, man tut ihnen die Opferrolle aberkennen, sagt, bist du irgendwo bei sich selber geschuld. Mhm. Und zwar im analogen wie im digitalen Raum.
4: Das ist so. Ich habe ja viele Jahre als Opferhilfeberaterin gearbeitet, ausschließlich für Betroffene von sexualisierter Gewalt. Und ich habe mal ausgerechnet, ich habe vielleicht um die 500 Betroffene beraten, begleitet. Und von denen könnte ja eine, vielleicht maximal zwei Hängen abzählen, wie viele, die sie offen gelegt haben, dass sie sexualisierte Gewalt erfahren haben, wirklich Unterstützung haben bekommen. Mhm. Und auch andere, also 99%, sind beschämt worden, sind diejenigen gewesen, die dann nicht mehr zum Familienfest eingeladen wurden oder nicht mehr im Freundeskreis waren. Also das Victim Blaming, Victim Shaming, das ist immer noch extrem real.
3: Warum die Scham? Man hat doch jetzt auch mit dem Fall Bellico, wo das ein grosses Thema war. Eben die Scham muss die Seite wechseln. Aber wir sind offensichtlich noch nicht so weit. Also man schämt sich eher, wenn einem das passiert.
4: Mhm. Ja, und es ist ja nicht naturgegeben, dass man sich schämt, wenn man Gewalt erfahren hat. Aber wir leben in einer Gesellschaft, wo man beschämt wird dafür, dass man sexualisierte Gewalt erfahren hat. Weil eben, man hat sich offenbar falsch verhalten, falsch gekleidet, zu fest geflirtet, ist naiv gewesen. Und dann kommt sofort der Vorwurf, ja, was hast du erwartet oder was hast du gedacht? Und das sehen wir bei allen Fällen. So im Fall von Colleen Fernandez, der Epstein-Files, wo es um die betroffenen Frauen geht. Und das hält natürlich sehr viele Betroffene davon ab, überhaupt darüber zu reden. Mhm. Und erst recht, wenn er eine Anzeige zu machen.
3: Wenn man über die Anzeigerstattung redet, dann redet man im Moment sehr viel über Gesetzeslücken. Deutschland, wo der Fall vorgekommen ist, Colleen Fernandez hat sinnigerweise das ja in Spanien auch zur Anklage gebracht, weil sie sagt, Spanien ist einfach weiter mit dem spanischen Modell. In Deutschland ist man jetzt dran an einer möglichen schnellen Umsetzung von so einem Gewaltschutzprogramm, von einem neuen Gesetz, von der Stefanie Hubig, Justizministerin SPD. Wenn Sie uns ganz kurz sagen könnten, wo stehen wir in der Schweiz? Es gibt durchaus Gesetze, die vielleicht ein bisschen in die Richtung gehen. Es gibt einen Artikel gegen Identitätsmissbrauch, es gibt einen Artikel unbefugtes Weiterleiten von nicht öffentlichen sexuellen Inhalten. Aber viele Expertinnen und Experten sind sich einig,
7: das lange nicht. Das sind
3: eigentlich nicht. Ja.
4: Genau, ja. Du hast vorhin gesagt, wir hinken immer, erst recht mit Technologie, also ja. Wir hinken recht hinkt der gesellschaftlichen Entwicklungen immer hinten nachher und erst recht, wenn es um technologische Möglichkeiten geht. Ich bin überzeugt, in 2 Jahren werden wir Formen von sexualisierter Gewalt haben im digitalen Raum, die wir uns heute noch gar nicht vorstellen können und wo dann erst recht wird eine Schutzlücke bestehen. Und ich glaube, es geht einfach darum, dass wir einfach laufend überprüfen, wo gibt es Schutzlücken. Vieles ist strafbar, schon heute. Was meistens aber das Problem ist, dass es nicht als sexualisierte Gewalt strafbar ist. Und das ist wichtig. Und da mache ich gerne ein kurzes Beispiel. Wir haben von Dickpics jetzt schon ein paar Mal geredet. Kein neues Phänomen, seit 20 Jahren ein Thema. Das ist vor der Reform des Sexualstrafrechts, also vor Sommer 24, zwar auch strafbar gewesen, aber nicht als sexuelle Belästigung. Obwohl für Betroffene ganz klar ist, wenn ich unerwünschtes Dickpic bekomme, dann fühle ich mich sehr sexuell belästigt. Das verletzt meine sexuelle Integrität. Und es ist wichtig, dass jetzt das Gesetz dahingehend ist geändert wurde, dass das auch als sexuelle Belästigung gilt und nicht nur was auch immer. Mhm. Identitätsmissbrauch oder Erpressung oder Drohung oder Verleumdung oder welche Straftatbestände dort zum Zug kommen.
3: Es ist ja beängstigend, das Thema. Und eben, ich habe gesagt, was es alles beinhaltet. Zum Beispiel auch Tracking, also dass wirklich Partner können ihre Partnerinnen genau tracken, dann nachher auch stalken. Wie viel Angst macht das jemandem, der auch nicht in dem digitalen Zeitalter aufgewachsen ist? Sind wir die letzte Generation noch vor der Social-Media-Revolution? Das ist etwas völlig Neues, oder? Und sie bewegen sich ja trotzdem im digitalen Raum. Also sind das Gedanken, die man sich täglich macht, was will ich eigentlich noch teilen?
7: Also ich versuche so wenig wie möglich mit Angst zu arbeiten, aber ich finde wirklich, dass es wichtig ist, dass man darüber redet, weil es ist ein Problem, das da ist, wie wir vorhin gesagt haben, jetzt ein paar Mal schon gesagt haben, es ist etwas, das man wirklich muss in Angriff nehmen muss, und zwar schnell. Nicht so, wie man sagt, ja, wir sind dran und dann in 10, 15 Jahren ist immer noch nichts passiert, weil im digitalen Raum passiert alles noch 1 Million Mal schneller. Ich habe wirklich irgendwie das Gefühl, dass der Staat wie auch verantwortlich ist, ein Zeichen gegen auszusetzen, dass das nicht toleriert wird. Und da wird viel zu wenig gemacht. Mhm. Allgemein gegen Gewalt an Frauen wird nie wirklich ein Zeichen gesetzt. Die Strafen müssten meiner Meinung nach einfach viel härter sein. Ich klinge jetzt nicht sehr sympathisch, das ist mir bewusst, aber ich finde einfach, man kann nicht immer sagen, ja, aber man muss prüfen, ist mir alles ganz klar. Aber wenn man zum Beispiel sagt, jetzt haben wir über den digitalen Raum geredet, aber ich rede allgemein ja über Gewalt an Frauen. Wenn man als Staat irgendwie die Aussage macht, ja, bei einer Vergewaltigung gibt es 1 Jahr und bei guter Führung ist man in 6 Monaten wieder draußen, ist das für mich eine Aussage, die so nicht stehen darf. Mhm. Und dann müssen halt einfach die Strafen drauf. Die Strafen müssen härter werden, damit man auch ein Zeichen setzt, das wird nicht toleriert. So im menschlichen, normalen Leben, ich rede jetzt extra von dem, so wie auch im digitalen.
3: In dem digitalen Raum gibt es mittlerweile auch ganz grosse Player. Also das sind die Tech-Unternehmen, die natürlich mit dem Problem, mit dieser Thematik 1 zu 1 zu tun haben, und zwar tagtäglich. Ich habe in Ihrem Buch, Frau Lavoyer, jede Frau, über das Thema den Satz gelesen, sexualisierte Gewalt ist normalisiert, aber sexualisierte Gewalt ist alles andere als normal. Jetzt ist aber gerade auf diesen grossen Tech-Plattformen, wird das tatsächlich nicht nur normalisiert, es wird auch spielerisch angegangen. Es gibt Apps, wo man jemanden ausziehen kann, wo man Köpfe kann auf nackte Körper tun kann. Müssen wir nicht auch die Tech-Unternehmen, und das ist, die Antwort ist sicher ja, aber wie könnte man das machen, einfach noch mehr zur Verantwortung ziehen?
4: Also unbedingt. Ich meine, sexualisierte Gewalt mittels all diesen KI-Modellen ist ein wahnsinnig lukratives Geschäftsmodell. Also das ist ja nicht zufällig entstanden oder wird eben, die KI-Modelle werden nicht missbraucht, um die Deepfakes zu erstellen, sondern sie genau für das da. Mhm. Und dort finde ich, unbedingt muss man die Betreiber hinter diesen Plattformen in die Verantwortung nehmen. Und für mich ist natürlich schon auch die Frage, wie ist das überhaupt möglich? Wie ist das möglich, dass man so Modelle darf erstellen, dass man die darf zur Benutzung, also in dem Sinn freischalten? Wie ist das möglich, dass wir hier in der Schweiz schon Zugang haben und die Sachen auch nutzen können.
3: Mhm. Also das sind Themen, die uns noch beschäftigen werden, die uns müssen beschäftigen, gerade in dem Zusammenhang. Es ist aber das grundlegendes Thema, natürlich eben, wo auch in ein Thema geht, wo sie sich seit Jahren damit auseinandersetzen. Nämlich wirklich das Thema Gleichberechtigung oder auch Diskriminierung. Lustigerweise, dieses Jahr jährt sich die Miss Schweiz-Wahl von Melanie Winiger zum 30. Mal. Ja. Vor genau 30 Jahren sind sie Miss Schweiz geworden. Und wir haben etwas gefunden im Archiv, wo sie nach dieser Wahl
7: immer alles im Archiv
3: Missenwahljahr gesagt haben zu dem Thema. Gott.
6: Und ich finde, es ist endlich mal Zeit, dass sich nicht mehr da die Frauen sich schämen müssen, hier auf die Bühne zu gehen und sich zu zeigen. Es ist mal Zeit, dass wir uns auch zeigen, ohne zu schämen und ohne zu denken, wir sind nur ein Stück Fleisch. Wir haben das Recht dazu. Wir sind zu lange im Schatten gestanden, finde ich.
7: Finde ich.
3: Auch da kommt das Wort Schämen vor, Scham. Ja. Position von der Frau damals, Hand aufs Herz, 30 Jahre später. Wie ist es viel besser?
7: Nein. Es tut mir leid, ich würde gerne eine andere Antwort geben. Es ist besser geworden, aber so minimal. Und die Leute sind immer erstaunt. Und es erstaunt mich, dass die Leute erstaunt sind. Dass ich immer dafür kämpfe und immer noch sage, es geht zu langsam, es sind zu wenig Fortschritte passiert. Ich finde, irgendwie in der heutigen Gesellschaft sollten wir schon viel weiter sein mit dem. Und wir sollten viel mehr auch schon zusammenarbeiten. Ich finde, das ist auch ein Problem, das wir im Moment haben, dass die Spaltung stattfindet. Oder? Und das sieht man auch den jungen Männern, zum Beispiel, wo die sich hinbewegen. Und es sollte das Zusammenarbeiten sein, es sollte normal sein, dass Gewalt an Frauen etwas Despektierliches und nicht Akzeptierbares ist.
3: Wo sich die jungen Männer hinbewegen, das möchte ich gerade noch ansprechen. Vielleicht noch zuerst, sie sind damals, wie auch heute, eine starke Person gewesen, eine starke Figur. Dann auch noch eine starke, weibliche, prominente Figur. Ist das also das, was gerade Leute, Täter, Männer in diesem Raum besonders triggert? Also eine autonome, selbstbewusste, emanzipierte Frau? Ist da auch Angst dabei?
7: Ich kann es weit nicht beantworten. Ich weiss, was ich für Erlebnisse hatte in diesen 30 Jahren. Ich weiss, dass ich sehr Glück habe, dass ich in diesem Leben die Seele mit auf den Weg bekommen habe, die ich habe, die kann mit solchen Situationen umgehen. Und das bis jetzt auch immer sehr gut können. Nichtsdestotrotz ist es gleich nicht berechtigt, dass man das macht. Und dann muss man eben für die einstehen, die das nicht so gut können handhaben oder die nicht so gut können mit dem Ganzen umgehen.
3: Weiss man da mehr darüber? Ist es eine Gegenbewegung, ein Gegenteil?
8: Also was man definitiv weiss, oder man redet häufig von patriarchaler Gewaltlogik. Oder dass Männer eben immer noch so geprägt sind oder sozialisiert werden, dass sie jetzt sagen, ich habe Anspruch auf eine Frau, ich habe Anspruch auf ihre Aufmerksamkeit, auf ihre Fürsorge, auf ihre Liebe und auf ihren Körper. Ja. Männer brauchen Sex und Frauen schulden Sex. Oder das ist immer noch, an dem hat sich relativ wenig geändert. Und man weiss, dass wenn ein Mann das Gefühl hat, oder sehr viele Männer, die eben Gewalt ausüben, fühlen sich auch tatsächlich berechtigt dazu, weil sie zu viel, die Frauen halten sich nicht an das. Ja. Sie sind eben jetzt, du hast vorhin gesagt, zu stark. Oder, wir haben vorhin ganz kurz Femizid angesprochen. Wir wissen, die gefährlichsten Situationen oder Momente für Frauen sind dann, wenn sie Trennungsabsichten äußern oder sich tatsächlich trennen, weil sie sich eben dieser männlichen Kontrolle, die Männer das Gefühl haben, auf die haben sie ein Anrecht.
3: Da wird einfach das Modell in Frage gestellt oder zerstört, oder, wo sich die Männer gemacht
8: haben. Genau, weil dann ist plötzlich eine Frau, die sagt, mit mir nicht mehr oder ich gehe. Und das ist brandgefährlich.
3: Vor die jungen Männer angesprochen, es treibt ja gewisse junge Männer auch in ganz neue, und da sind wir wieder im digitalen Raum, in neue Räume. Ja. Einer davon ist die Manosphere, wo eine neue, sehr virile Welt dargestellt wird, wo so eine neue Männlichkeit darstellt, mit Leuten, die ganz offen sagen...
7: Sehr sie, primitive Männlichkeit, finde ich, wenn ich das meiner Meinung
3: nach... Auch wieder sehr archaisch, ja, wo es heisst, wir sind die Überlegeneren und auch die Frauen haben sich uns unterzuordnen. Ich habe vor kurzem die Maria Furtwängler zu Gast in der Sendung. Und haben wir auch über das geredet und sie hat Folgendes gesagt.
9: Ja, so ein bisschen haben wir das, glaube ich, alle gespürt, ne? dass sich da auch gerade, dass wir gerade uns auch in einem Backlash befinden, wo man merkt, Dinge, die wir eigentlich als sicher betrachtet hatten, eine bestimmte Idee über Gleichberechtigung oder eben LGBTQ-Offenheit und so weiter. Wir spüren, also ich hätte nicht für möglich gehalten, dass das jetzt so langsam wieder rückabgewickelt wird, so im Sinne von, so, jetzt haben wir aber genug hier so mit Feminismus und Frauen und dir und Homosexuelle auch noch. Und jetzt lass mal wieder, ne? Jetzt machen wir wieder nach vorne.
3: Ist es ein Backlash? Ist es eine Reaktion?
7: Meiner Meinung nach extrem. Also wenn du eine Reaktion hast, gibt es immer eine Gegenreaktion. Und Männer, die jetzt sehr patriarchalisch unterwegs sind, die wollen das nicht abgeben, was sie haben. Und da finde ich aber auch immer, also die Kontrolle, die sie das Gefühl haben, sie wollen sie nicht abgeben. Und da finde ich aber auch immer, wenn man für Frauenrecht schafft und für die Sicherheit von Frauen schafft, nimmt man ja den Männern nichts weg. Da finde ich, ist die Idee wie falsch. Jemandem etwas geben, heisst nicht automatisch, dass der andere etwas weniger hat. Gleichberechtigung heisst nicht, der eine muss darunter leiden. Es ist eine Gleichberechtigung. Mhm. Und die Gegenreaktion bin ich aber total einverstanden. Es ist wirklich ein Backlash. Es ist wie ein Täubeli-Kind, das einfach findet, nein. Und jetzt einfach noch mehr wie Höhlenmenschen.
3: Gleichzeitig leben wir in einer Welt mit dezidierten Alpha-Figuren. Ich denke an US-Präsidenten, ich denke an andere Präsidenten, an die Proligarchie, die es mal geheißen hat, rund ums Weisse Haus. Ist auch das wieder eine Reaktion? Also wirklich, dass sich die Männer bewusst in eine Gegenrichtung bewegen? Also ein bisschen das, was Maria Furtwängler anspricht.
8: Ja, also ich glaube, wir sind feministische Errungenschaften oder emanzipatorische Bewegungen immer auch begleitet von Backlashes. Ich habe die Interpretation noch gerne von den Leuten, die sagen, es ist so das letzte Aufbäumen vom Patriarchat. Mhm. Und ich meine, schlussendlich, was hat man zu verlieren als Mann? Man kann ja sagen, ja, Privilegien. Ich meine, die Welt ist für Männer gemacht. Der Normmensch ist ein Mann. Alles ist auf ihn eigentlich ausgerichtet. Und ich glaube, dort die Angst, was passiert, wenn ich jetzt die Privilegien nicht mehr habe, die für mich einfach völlig selbstverständlich sind, ist halt für gewisse Männer offenbar sehr beängstigend. Und gleichzeitig werden diejenigen, die sich eben für feministische Anliegen, für Gleichberechtigung einsetzen, halt immer wie mehr. Und ich glaube, das ist das, was Zuversicht gibt.
3: Vielen herzlichen Dank für den Besuch heute Abend, Agota Lavoyer und Melanie Wieniger. Danke vielmals.
8: Danke. Merci vielmals.
3: Merci.
2: Die Wiederholung der Sendung redet direkt über digitale Gewalt gegen Frauen. Und hier geht's gleich weiter mit aktuellen Nachrichten.
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0: Die Nachrichten von SRF um 7:30 mit Lukas Siegfried. Beim Staatsbesuch von US-Präsident Donald Trump in China zeichnet sich ein Großauftrag für den Flugzeugbauer Boeing ab. US-Präsident Trump bestätigte in Peking, dass umfangreiche Bestellungen aus China erwartet werden, um das US-Handelsdefizit zu verringern. Die Rede ist laut Trump von bis zu 200 Boeing-Maschinen, die China bestellen könnte. Neben den Flugzeugbestellungen verhandeln die Delegationen auch über den Export von US-Agrargütern und Energie. Trotz der wirtschaftlichen Annäherung bleibt die politische Lage aber angespannt. Staatschef Xi Jinping warnte Trump davor, durch einen falschen Umgang mit der Taiwan-Frage die Beziehungen beider Länder zu gefährden. Es ist ein Meilenstein für gleichgeschlechtliche Paare in Polen. Zum ersten Mal überhaupt haben die Behörden in der Hauptstadt Warschau eine gleichgeschlechtliche Ehe registriert, die im Ausland geschlossen worden war. Damit setzen die Behörden Urteile des Europäischen Gerichtshofs und des polnischen Oberverwaltungsgerichts um. Diese verpflichten Polen dazu, EU-Auslandsehen anzuerkennen, auch wenn das nationale polnische Recht diese weiterhin nicht vorsieht. Warschaus Stadtpräsident sprach von einem Meilenstein für die Menschenrechte und Ministerpräsident Donald Tusk entschuldigte sich bei betroffenen Paaren für jahrelange Ausgrenzung und Demütigung. Der konservative Staatspräsident Karol Nawrocki blockiert jedoch eine vollständige Legalisierung der Ehe für alle im Land selbst. Die dänische Königin Margrethe ist im Spital. Grund dafür sind Herzbeschwerden. Sie werde übers Wochenende zur Beobachtung für weitere Untersuchungen im Spital bleiben. Ihre Majestät sei müde, aber bei guter Laune, schreibt der dänische Palast. Weitere Angaben macht das Königshaus nicht. Sobald es Neuigkeiten gebe, werde die Öffentlichkeit informiert. Vor wenigen Wochen hatte Margrethe ihren 86. Geburtstag gefeiert. Sie hatte Anfang 2024 abgedankt. Ihr Sohn Frederik übernahm nach 52 Jahren den Thron. Dann zum Sport. In der Schweizer Fußballmeisterschaft verliert der neue Meister Thun gegen die Berner Young Boys mit 3:8. Basel unterliegt St. Gallen 1:3 und Sitten und Lugano spielen unentschieden 2:2. Das Wetter, morgen ist es meist bewölkt und zeitweise wird es nass bei 9 bis 14 Grad. Schnee fällt ab 1000 bis 1500 Metern. Das waren die Nachrichten von Radio SRF. Verantwortlich ist Patrick Seiler.
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2: Ihr hört Ade Platten, ein Dorf verliert seine Heimat. Eine SRF-Serie von News Plus Hintergründe. 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Und jetzt geht's los mit Folge 2. Es ist Mittwochnachmittag und Nicole ist bei der Arbeit im Büro der Lauchernalbbahn im Lütschental, in dem Holzhaus neben der Luftseilbahn. Nicole schaut immer wieder aus dem Fenster.
3: Es hat geregnet, das ist da so neblig, einfach wirklich schon gruselig, komische Stimmung ist schon gewesen.
2: Auch im Büro ist die Stimmung komisch und Nicole ist nervös.
3: Du bist einfach so hibbelig, hast aber probiert, einfach ich tue jetzt sehr schaffen, mich ablenken.

0: denken, das, was passiert, passiert sowieso. Andere können wir es nicht.
1: Sie denkt an Platten, ihr Heimatdorf und an den Berg oberhalb, der immer mehr droht, abzurutschen.
0: Man hat immer so gehört, wie schnell sich der Gletscher bewegt.
1: Auf mehreren Bildschirmen im Büro ist ein Livestream offen, der den Gletscher und seine Bewegungen in Echtzeit zeigt.
0: Da hast du so einen Schnee oder Gletscher, hast du gesehen, einen Bringhach oben, einen Damm drüber, so Richtung Iji, Wohnregion.
1: Plötzlich werden alle Bildschirme schwarz. Der Strom fällt aus.
0: Zack, alles ab. Und der Kollege hat einen Livestream auf dem Natel gehabt. Das ist natürlich drauf geblieben. Der ist wie so wie mir geguckt und dann hat er sofort gesagt, jetzt kommt's.
1: Wie viel da kommt und was es alles anrichtet, das konnte sich davor kaum jemand vorstellen. Es ist eine der grössten Naturkatastrophen der Schweizer Geschichte.
2: Ich habe das Foto wahrscheinlich als eine von ersten gesehen und ich habe das also angeschaut und ich habe meiner Kollegin gesagt, das halbe Dorf ist weg.
1: In dieser Folge begleiten wir Menschen, die innerhalb von 40 Sekunden ihr ganzes Hab und Gut verlieren, die aus dem Alltag und aus ihrer Heimat gerissen werden. Jelena ausgerechnet an ihrem Geburtstag.
2: Es war jetzt schon eine mega festliche Stimmung, aber gleich sind wir zusammen zum Mittagessen und haben fein gegessen und angestoßen.
1: Das ist Ade Platten. Ein Dorf verliert seine Heimat. Eine SRF-Podcast-Serie von News Plus Hintergründe. Recherchiert von Sabine Steiner, Oliver Carrison und mir, Vanessa Lederkerber. Das ist Folge 2, der Bergsturz. Es liegt etwas in der Luft an diesem Mittwochmorgen, 28. Mai 2025. Platten ist zu diesem Zeitpunkt schon seit über einer Woche evakuiert. Der Gemeindepräsident ist früh unterwegs.
3: Zu Fuß von Weisseried auf Kippel, im Feldstecher ausgerüstet.
1: Matthias Bellwald ist auf dem Weg zur Arbeit, zum regionalen Führungsstab in der Lötschenthaler Gemeinde Kippel. Bellwald ist etwa eine Stunde unterwegs und bleibt immer wieder stehen, schaut hoch und fixiert den Birchgletscher.
3: Der Anblick an den Gletscher, der ist so wulstig dann gesehen, ist schon sehr bedrohlich. Du siehst, da passiert jetzt dann demnächst vermutlich etwas Schlimmes, hoffentlich nicht zu grob.
1: Matthias Bellwald hat ein ungutes Gefühl. Seine Gedanken kreisen.
3: Vermutlich bricht jetzt ein Stück Front ab oder ein grösserer Gletscher oder eben da. Ein ganzer Teil des Gletschers, den du einfach gesehen hast. Da ist jetzt eine Bewegung drin, wo der ganze Gletscher vermutlich destabilisiert ist.
1: Mehrere Millionen Tonnen Schutt und Fels liegen auf dem Gletscher. Das ist der Stand an diesem Morgen. Am Vormittag ruft der Kanton Wallis die besondere Lage aus.
3: Ich war im direkten Kontakt mit dem Kanton Wallis. Wir haben die besondere Lage miteinander im direkten Austausch. Ist das abgehandelt worden? Und von dem her zu sehen, habe ich das gewusst, dass die besondere Lage in uns riefen. Ja.
1: Matthias Bellwald bereitet nun kurzfristig eine Medienkonferenz vor. Er muss jetzt funktionieren. Und auch Jelena Kalbermatten konzentriert sich an diesem Tag auf ihre Arbeit. Sie hat Frühdienst. Seit dem Morgen liest sie die Nachrichten bei Radio Rotu und bekommt laufend mit, wie sich die Situation oberhalb von Platten zuspitzt.
4: Nachrichten mit Jelena Kalbermatten.
5: Der Schuttkegel der Gletscherlawinen vom Birchgletscher auf Platten hat zum ersten Mal den Schutzdamm oberhalb des Dorfes übertreten. Es brechen immer wieder Teile des Gletschers ab und stürzen ins Tal. So häuft sich die Schuttmasse in der Nähe des Dorfes Platten weiter an.
1: Jelena schaut auf den Livestream, der die Situation am Berg überträgt. Sie sieht Eislawinen. Sie bahnen sich ihren Weg in Richtung Dorf und kommen immer näher.
2: Und ich habe immer gesehen, wenn die Leuwin oder der Schutthegel näher ans Dorf ist gekommen. Ich weiß noch, irgendwann, wenn ich über den Damm drüber. Und dann war mir so wie auch bewusst gewesen, so mich hinscher wird es nah.
1: Jelena hofft, dass ihr Elternhaus nicht dazugehört, weil es ganz am Ende des Dorfes steht. Obwohl die Situation Jelena so direkt betrifft, denkt sie nicht daran, Feierabend zu machen.
2: Ich wäre nicht freiwillig gegangen. Bis mir mein Chef sagte, Jelena, ich glaube, es ist gut. Wir machen das, du kannst heimgehen. Und in dem Moment bin ich aus dem Büro raus und nachher habe ich geduldet. Und dann ist so, irgendwas wie ist in dem Moment ist so ein bisschen von alles einmal abgefallen. Und ich habe realisiert, ey, das ist gar nicht gut, was da eigentlich passiert. Und ich habe so fest gedullert.
1: Geweint hat sie. Gedullert heisst das im Lötschental oder gegrien. Jelena macht Schluss für heute, will jetzt aber trotzdem nicht nach Hause. Es ist ja auch ihr Geburtstag. Sie wird 23 Jahre alt und trifft sich mit ihren Eltern zum Mittagessen.
6: Es war sicher eine angespannte Stimmung. Aber ja, gleich. Also, es war jetzt schon nicht eine mega festliche Stimmung. Aber gleich sind wir zusammen zum Mittagessen und haben fein gegessen und angestoßen.
1: Und Jelena stößt nicht nur auf ihren Geburtstag an, sondern auch auf den Ferienbeginn. Sie will gleich mit ihrer Freundin nach Italien fahren. Besondere Lage hin oder her.
2: Da habe ich mir schon Gedanken gemacht, soll ich jetzt auf das Italien gehen oder nicht? Und dann habe ich mir gedacht, ja, also was soll ich hier erwarten? Weil ich habe ja sowieso frei genommen. Bringt ja auch nichts. Und zwar dann bin ich mir bis zum Moment sicher gewesen, dass ich heimkomme, also dass meinem Haus nichts passiert, dass nichts Schlimmes passiert. Und ich habe gefunden, ja, also Italien ist jetzt nicht gerade alle Welt. Im Notfall kommen wir halt zurück. Und dann sind wir losgefahren.
1: Im Auto drehen sie die Musik laut auf.
2: Ich habe also eine Playlist mit italienischer Musik.
1: Mit drauf der italienische Rapper und Sänger Fedez zum Beispiel. Jelena freut sich darauf, ein bisschen weg zu sein von Platten und dem Ganzen drumherum, in den Süden, an die Sonne. Und während Jelena in Richtung Italien fährt, sitzt Nicole Kalbermatten im Büro der Lauchernalbbahn. Es ist Nachmittag und sie versucht, sich auf die Arbeit zu konzentrieren.
0: Und dann bist du einfach, ja, du bist einfach so hibbelig gewesen, hast aber probiert einfach, ich tue jetzt sehr schaffen und mich ablenken. Das, was passiert, passiert sowieso. Andere können wir es nicht.
1: Die Livestreams, die die Situation übertragen, sind im Büro überall aufgeschaltet.
0: Jeder hat im Büro dann drauf gehabt, immer wenn etwas ist, hast du das Wacker reinschauen, jetzt ist hier, jetzt ist das.
1: Um 15.18 Uhr sendet Nicole ihrem Mann ein Bild.
0: Da hast du so einen Schnee oder einen Gletscher, hast du gesehen, einen Bringhach oben, einen Damm drüber, so Richtung Iji. Wohnregion.
1: Und sie schreibt dazu:
0: Ich glaube, so in 10 Minuten ist das mit Isha Hischer.
1: Nicole geht irgendwie vom Schlimmstmöglichen aus. Aber sie klammert sich auch an die Hoffnung, daran, dass das, was kommt, vielleicht doch nicht so schlimm ist.
0: Ja, wenn der Schnee und das Zeug, das da kommt, in dem Tempo bringt, kommt, das geht dir als wenn wieder weg, das kannst du räumen.
1: Schnee und Eis, das kannst du räumen. Alles nicht so schlimm. Aber was jetzt passiert, ist schlimm.
0: Wir hatten gerade einen Stromausfall, gerade kurz. Da schicke ich ein paar Sekunden, zack, alles ab. Und der Kollege hat einen Livestream auf dem Natte gehabt. Das ist natürlich drauf geblieben. Der ist wie mir geguckt und dann hat er sofort gesagt, jetzt kommt es. Dann habe ich da auf das Display geschaut und da hast du nur Wolken gesehen, du hast nur Staub und Dreck gesehen. Dann bin ich sofort zu meiner bist du Kollegin uns ins Büro gesagt und gesagt, also ich brauche nicht zu schauen, ich glaube, da ist nichts mehr da. Viele sind ausgelaufen, direkt schauen, weil du hast ja die Steuwolke nachher her, das hast du lange gesehen, bist du in das Kleid hier. Und ich habe dann gesehen, ich komme gar nicht erst schauen, ich will es gar nicht sehen. Ja, ich habe das Gefühl, in dem Moment hast du es einfach nicht wahrhaben. Und dann hast du so fast so wie ein Schutzding gedacht, wenn ich es nicht anschaue, ist es einfach nicht wirklich passiert. Das Erste, was ich gemacht habe, ist mein Mann angelegt. Ich sagte, jetzt ist der Scheiß gekommen. Und dann sagt er mir, ja, was der Scheiß ist gekommen. Dann habe ich getullt und gesagt, der ganze Scheiß ist gekommen. Dann habe ich abgehakt und der Mama angelegt. Als nächstes habe ich meinem Gettibuben angelegt. Und dann habe ich endlich schon, weil ich gewiss, mein Bruder schafft, habe ich dem angelegt und gesagt, er sieht von oben an uns. Und dann hat er mir gesagt, er sei gerade unterwegs, er gehe schauen. Und bevor das er oben noch rein war, haben wir schon ein Bild bekommen von einem Kollegen. Und da hast du einfach gesehen, dein Haus ist weg. Das ist natürlich das Erste, was du so schaust. Und dann hast du einfach gesehen, du siehst da gar nichts mehr. Und ja, ich bin ehrlich gesagt, ich war so naiv. Ich hatte auch so frei von meiner Kollegin. Das Haus ist noch gestanden. Das war eines von der Randhäuser. Und dann habe ich in einer Freude ihr angelegt und gesagt, ich habe so super, ein Haus steht noch. Ich hatte einfach so frei für sie, dass das Haus noch da ist. Und dann sagt mir mein Mann, der ist so blöd, da kommt jetzt das Wasser, das Haus geht euch kaputt. Aber in dem Moment habe ich doch das überlegt. Ich hatte einfach für sie frei gehabt. Ihr Haus ist noch da. Und dann ist der erst so richtig bewusst gekommen, ja, es ist definitiv, es ist da alles weg. Also wir haben einfach gegrillt. Ich war mit einer Kollegin in Armut. Wir haben gegrillt und gesagt, Blatt ist nicht mehr und Blatt ist weg.
1: Um 15.24 Uhr ist der untere Birchgletscher kollabiert. Wegen des Drucks von mittlerweile rund 9 Millionen Tonnen Stein, die vom kleinen Nesthorn auf den Gletscher gestürzt sind. Mit 240 km pro Stunde sind die Massen ins Tal gerast und haben Platten und den Weiler Riet unter sich begraben, innerhalb von 40 Sekunden. Und sofort machen Videos davon die Runde. Es sieht aus wie bei einer gigantischen Sprengung. Wie eine graue Lawine, die alles mitreißt, nach unten donnert und eine riesige Staubwolke auslöst. Und als sich der Staub verzogen hat, liegt da nur noch ein riesiger Haufen Schutt und Geröll. Dort, wo vorher Platten war. Matthias Bellwald ist zum Zeitpunkt des Bergsturzes in Verden. Er spürt es.
3: Die Erschütterung, die Dimension, der Rauch, das ist, ja, das sind Bilder, die x-mal natürlich danach hast verarbeitet.
1: Ein Bekannter klopft ihm auf die Schulter.
3: Der hat quasi wie kondoliert. Da ist dann schon eine Zeit gemacht, da ist dann unter der Brust schon ziemlich etwas abgegangen. Wir haben gesehen, wie eine Katastrophe, praktisch die totale Zerstörung vom Dorf und von der Geschichte, Kultur, Tradition, alles unter sich begrabt.
1: Sofort quält ihn diese eine große Frage.
3: Du fragst dich, warum? Die Frage kommt natürlich dann sehr schnell. Warum hat das gerade uns passieren? Das haben sich alle Leute gefragt.
1: Eine zweite Frage beschäftigt Matthias Bellwald aber noch mehr. Ob Menschen ums Leben gekommen sind. Ein 64-jähriger Einheimischer wird vermisst. Er hat sich während der Katastrophe in einem Stall außerhalb der evakuierten Zone aufgehalten.
3: Es war dann halt tragisch, dass eine Person gleich ist ums Leben gekommen, hier aus der Nachbargemeinde von Wieler. Das ist eine Person zu viel. Das war dann schon schwierig.
1: Die Emotionen, die hochkommen, muss Matthias Bellwald ziemlich schnell wieder wegdrücken. Er muss zurück in seine Rolle. Er muss jetzt funktionieren als Gemeindepräsident.
3: Du weißt, du musst relativ rasch Übersicht verschaffen über die Katastrophenlage. Das war dann heute gesagt, die Amtshandlung Nummer 1. Ich habe einen Helikopter von der ERZ Zermatt bekommen.
1: Dort steigt Matthias Bellwald ein.
3: Da sind wir auf links abgeflogen. Dass man hat euch unten gesehen, das Schulhaus oder wo die Kirche war. Du hast dann halt gesucht, wo was war. Weil das hat ja alles sehr apokalyptisch ausgesehen. Du hast ja im ersten Moment gerade fast noch nie gehabt, zu sagen, wo was war. Man hat nicht gerade das Bild, der Transfer selber können machen, vorher, nachher. Du hast quasi gesucht, wo ist jetzt genau die Kirche gestanden. Du siehst den Kran, weißt, okay, ja, ist klar, der Kran ist, der Arm ist unten, aber beim Pfarrhaus irgendwo, beim Pfarrsaal hat er gezeigt. Dann hast du in etwa gesehen, da wie an die Kirche war. Du hast dann auch gesehen, was alles weg ist und hast dann auch sofort gesehen, das ist alles weg, die Kirche weg, das Dorf weg, die Zelterhäuser weg, Schatten, halb alle Häuser weg. Und die noch gestanden sind, hast du ja schon gesehen, die Lohn sind angestellt. Licht schon gehabt. Mit dem Flug, schon wenn der Flug ist, hast du schon gesehen, dass es eine Seebildung gemacht, bereits wenige Minuten. Später hast du gesehen, dass das da anfängt und Stau und die Kapazität der Lunza kennst. Hast du gewusst, das wird sehr, sehr, sehr schnell wird das aufstauen.
1: Heisst, die Häuser, die nicht vom Bergsturz getroffen sind, werden schon bald unter Wasser stehen. Auch das Elternhaus von Jelena. Jelena ist mit ihrer Freundin im Auto unterwegs nach Italien. Ihr Handy klingelt.
2: Auf dem Simplon leitet der Papa an und sagt, Jelena, du musst selber wissen, ob du willst gehen oder nicht, aber jetzt ist einfach ein Putze gegangen.
1: Jelena legt auf und fährt rechts ran. Sie macht die News-App auf und checkt ihre Nachrichten auf WhatsApp. Sie ist da in einer Gruppe mit Journalistinnen und Journalisten.
2: Und da sind halt sehr schnell sehr viele Infos gekommen. Und ich weiss, dass ein Haufen Leute das gar nicht angeschaut. Und ich habe das einfach angeschaut. Also ich habe das Foto, das als erstes kam, als man sieht, dass die Dorfstimme da ist, wahrscheinlich als eine von den ersten gesehen. Und ich habe das also angeschaut. Und ich habe meiner Kollegin gesagt, das halbe Dorf ist weg.
1: Sie und ihre Freundin entscheiden, umzudrehen und die Italienferien zu canceln. Auch Jelenas Freundin ist ziemlich gefordert in dieser Situation. Die Freundin übernimmt jetzt das Steuer.
7: Und nachher war noch mega Stau und mega Regen. Also ich glaube auch nicht so lustig zum Autofahren. Ja, ich glaube, sie ist wahrscheinlich mega betroffen einerseits und andererseits hat sie mich trösten, aber gleichzeitig müssen Auto fahren und nachher noch gleichzeitig in einer komplett überfordert mit was passiert hier. Ja.
1: Irgendwann kommen die zwei dann in Gampel an. Am Bahnhof trennen sich ihre Wege. Die Freundin nimmt den Zug. Jelena ist jetzt zum ersten Mal allein seit dem Anruf ihres Vaters. Allein mit ihren Gedanken. Sie fährt zu einer Tankstelle.
2: Ich bin aus einem Auto ausgestiegen. In einem dünnen Pullover. Also ich war schon kalt gewesen, also gewindet und mir ins Gesicht geregnet. Und ich bin da gestanden und habe geduldet. Ich habe mich selber gar nicht richtig gespürt. Ich bin einfach so in einem Regen gestanden. Und da sind Leute an mir vorbeigelaufen, an mir vorbeigefahren. Und es war mir alles scheißegal.
1: Was die Leute denken, wie sie aussieht, der Regen mischt sich mit den Tränen. Jelena wartet. Darauf, dass nicht mehr alles taub ist. Und darauf, dass ihr Vater sie an der Tankstelle abholt. Gemeinsam fahren sie nach Verden zur Großmutter. Dort ist auch der Rest von Jelenas Familie. Sie fallen sich in die Arme.
2: Also ich wirklich so abwechslungsweise hat eins geduldet und das andere getröstet und dann hat das andere wieder geduldet und jetzt getröstet. Und eigentlich der einzige Trost, was hast du gehabt, war ja, dass wir alle noch da sind.
1: Irgendwann liegen sie sich nicht mehr in den Armen, sondern sitzen nahe beieinander.
2: Ja, ich bin da, also ich weiß nicht, ich bin da auf dem Boden gekommen, einfach mit der Großmama. Irgendwo, da war alles so gleich gewesen.
1: Es ist mittlerweile Abend bei Jelenas Familie. Irgendjemand schaltet den Fernseher ein, um die Medienkonferenz zu schauen. Sie beginnt um 19 Uhr. Als erstes spricht Matthias Bellwald.
8: Liebe Blattnerinnen, liebe Blattner, das Unvorstellbare ist heute getroffen. Wir haben praktisch das Dorf, das sichtbare Dorf, verloren.
1: Die Bundesräte Martin Pfister und Albert Rösti sitzen neben Matthias Bellwald. Jelena und ihre Familie hören ganz genau hin. Bellwald sagt nun einen Satz, der später viel zitiert wird.
8: Wir haben das Dorf heute verloren, aber nicht das Herz.
1: Er meint damit, Platten gibt es noch, die Dorfgemeinschaft ist noch da, wir halten zusammen und uns wird es auch in Zukunft noch geben.
8: Euch, wenn Platten unter einem sehr grossen Schuttkegel liegen, wir wissen, was Platten zuerst im Tal ist, was die Kirche wieder muss stehen und was unsere Hirschen wieder werden stehen. Wir alle zusammenhaftig machen es Menschen möglicher, dass wir das Dorf wieder aufbauen können und dass Platten eine Zukunft hat.
2: Das hat er gesagt, wir sind noch da, umarmen einander. Es gibt also irgendein Teil, hat gesagt, umarmen einander, trösten einander. Einfach also der Zusammenhalt. Er hat es geschafft, also einen extremen Zusammenhalt von diesen Platnerinnen zu schaffen. Glaube ich, das hat ihm Trost gegeben.
3: Du bist selber betroffen, evakuiert mit deiner Familie. Du spürst es am eigenen Leib. Und dann bringst du es vermutlich auch so jener zum Ausdruck. Vermutlich hat das mitgeschwungen.
1: Im Wohnzimmer bei Jelena und ihrer Familie ist es jetzt ganz still geworden. Einige von ihnen sitzen immer noch auf dem Boden.
2: Und dann hat meine Großmama so die Stille gebrochen und hat so gesagt, ja, den Stoss haben wir jetzt ab und auf, sie haben erst Geburtstag haben. Dann ist sie Gläser holen und Aperol holen. Und das wäre so in dem Moment. Also gedacht, ja, wahrscheinlich brauchen wir jetzt einen Schluck Alkohol.
1: Auch die Familie von Nicole macht eine Schnapsflasche auf. Sie stützen sich, reden stundenlang.
0: Was kann man da wieder machen? Kommt etwas aus? Du hast halt immer den Gedanken gemacht, steht echt mein Haus noch und unter dem schaut irgendetwas von mir wieder raus.
1: Sie gehen einzelne Gebäude durch, sprechen über die Kirche.
0: Die war so hoch, so gross, so präsent in diesem Dorf und du hast einfach nichts mehr gesehen. Es ist wirklich nichts mehr von der ganzen Kirche da. Das ist einfach so unverständlich gewesen.
1: Aber einzelne Überreste sind noch da.
0: Der doof gelbe Bauchran, der da immer, der ist ja standgehalten. Und da weiss ich noch, haben wir auch häufig gesehen. Und der Affenkran, der ist dann noch da. Der, den kein Mensch braucht, ist noch da. Du hast einfach immer probiert, anhand von diesem Kran ein bisschen rauszufinden. Da wie das war, da wie das. Kommt echt etwas raus. Du hast einfach immer die Hoffnung gehabt, dass irgendwie darunter etwas noch für kommt.
1: In der ersten Nacht nach der Katastrophe kann Nicole kaum schlafen. Und auch am nächsten Morgen wird ihr so richtig bewusst, dass Platten jetzt ein Ort aus der Erinnerung ist.
0: Du stehst auf und dann denkst du einfach, was ist wirklich passiert. Am Anfang bist du so ein bisschen in der Phase, so wie in einem Albtraum, wo du einfach gerne willst aufwachen.
1: In der nächsten Folge sprechen wir darüber, wie die Menschen aus Platten mit dem Verlust umgehen. Die ersten Tage sind hart und die Nächte fast noch härter.
0: Und dann kannst du nicht schlafen, dann einfach viel gegrin. Also wirklich bis am Morgen um 2, 3 hast du einfach nur gegrin. Und irgendwann bist du vor Erschöpfung schon eingeschlafen.
1: Und irgendwann ist Nicole doch zurück in Platten, in ihren Träumen.
0: Ich bin nicht zurück in mein Haus gegangen, es war nur das Fenster kaputt.
1: Viele Plattnerinnen und Plattner träumen nach dem Bergsturz von ihrem alten Zuhause. Und während ein ganzes Dorf trauert, sitzt Gemeindepräsident Matthias Bellwald an seinem Schreibtisch mit seinem eigenen Traum.
3: Dass die Leute zurückwollen, auf das Platte zurückgehen können. Und ich persönlich wollte jetzt zurück auf Platte.
1: Das war Folge 2 von AD Platten. Ein Dorf verliert seine Heimat. 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

0: Die Nachrichten von SRF um 8 mit Lukas Siegfried. Das japanische Pharmaunternehmen Takeda streicht an seinem Standort in Opfikon im Kanton Zürich bis zu 280 Stellen. Das sagt ein Sprecher von Takeda zur Nachrichtenagentur AWP und bestätigt damit einen Bericht der NZZ. Damit würde rund ein Viertel der Angestellten in Opfikon ihren Job verlieren. Die Firma habe ein Konsultationsverfahren eingeleitet. Für Betroffene gebe es einen Sozialplan, sagt der Sprecher. Grund für den Stellenabbau beim Pharmakonzern ist eine Neustrukturierung. Weltweit will Takeda rund 4.500 Arbeitsplätze streichen. Das ist knapp ein Zehntel. Opfikon ist die Europazentrale des Unternehmens. Schon vor 2 Jahren hatte Takeda am Standort nahe der Stadt Zürich 120 Stellen abgebaut. Israel prüft rechtliche Schritte gegen die Zeitung New York Times wegen eines Artikels der Zeitung über mögliche sexuelle Gewalt der israelischen Armee gegen palästinensische Gefangene. Ministerpräsident Benjamin Netanyahu hat gemäß einem Post auf X seine Rechtsberater angewiesen, eine Verleumdungsklage gegen das Blatt und den Autor des Artikels vorzubereiten. Die New York Times verteidigte die Recherche und erklärte, die Zeugenaussagen seien umfassend geprüft und untermauert worden. Die israelische Regierung spricht hingegen von Lügen, die auf ungeprüften Quellen basierten. Unterdessen verweist die UNO darauf, dass sie seit dem 7. Oktober 2023 sexuelle Gewalt durch beide Konfliktparteien dokumentiert hat. Der Iran hat seine Fußballnationalmannschaft ins WM-Trainingslager in die Türkei verabschiedet. Bei einer Zeremonie auf dem Revolutionsplatz in Teheran wurde das Team als Teil der Widerstandsfront gegen den Kriegsgegner USA inszeniert. Der Chef des iranischen Fußballverbandes bezeichnete die Spieler dabei als Kriegshelden des obersten Führers. Überschattet wird die Abreise von Visa-Problemen. Die USA haben bisher kein einziges Visum für das iranische Team ausgestellt, da mehreren Mitgliedern Verbindungen zu den Revolutionsgarden vorgeworfen werden. Wegen des Krieges und der brüchigen Waffenruhe konnte die Mannschaft bisher keine Testspiele bestreiten. Geplant ist, dass der Iran in der WM-Vorrunde ab dem 11. Juni auf Neuseeland, Belgien und Ägypten trifft. Bleibt der Blick aufs Wetter. Morgen ist es häufig bewölkt und es wird zeitweise nass. Schnee gibt es ab 1000 bis 1500 Metern. Die Temperatur im Norden 10, im Süden 14 Grad. Das waren Nachrichten von Radio SRF. Verantwortlich ist Patrick Seiler.
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4: Die Philosophie erlebt derzeit einen regelrechten Boom. Da gibt es Zeitschriften, Filmdokus, Bücher, Podcasts, die sich mit philosophischen Fragen befassen, also mit den Grundfragen des Lebens, der Existenz und der Ethik. Und es geht immer darum, philosophisches Wissen einem breiten Publikum über die Fachkreise hinaus zu vermitteln. Dabei hat ja die Philosophie oft den Ruf, kompliziert zu sein, nur etwas für Eingeweihte und ganz Kluge. Nils Röller, das ist offenbar ein Vorurteil und stimmt nicht, oder?
5: Wir philosophieren bereits oft, wenn wir überlegen, wie ein Tag gelaufen ist, welche Krisen aus den Nachrichten mich direkt betreffen oder vielleicht unmittelbar. Wir philosophieren bereits, wenn wir überlegen, was war vielleicht besonders schön an dem Tag. Die Freude, die man gespürt hat, die wir gespüren, kommt die vielleicht mal wieder und wie kann ich sie wieder erreichen?
4: Also Philosophie ist das ganze Leben.
5: Das würde ich schon sagen. Ist jedenfalls relativ produktiv und hilfreich.
4: Nils Röller ist 59, er kommt ursprünglich aus Deutschland und lebt schon lange in Zürich. Er ist studierter Philosoph und seit knapp 20 Jahren ist er Professor für Kultur- und Medientheorie an der Zürcher Hochschule der Künste. Und dabei interessiert er sich unter anderem dafür, wie sich philosophisches Denken in Medien vermitteln lässt. Und ein Wegbereiter bei der Vermittlung der Philosophie war der große britische Philosoph und Nobelpreisträger Bertrand Bertrand Russell, der 1970 verstorben ist. Er hat vor 75 Jahren mit einem Werk begonnen, das philosophische Gedanken nicht nur mit Text, sondern auch mit Bildern und Diagrammen vermittelt. In einer für die damalige Zeit einzigartiger Weise. Und das ist unser Thema heute, Bertrand Russell und die Philosophie vermitteln. Nils Röller, schön sind Sie da. Sehr herzlich willkommen.
5: Vielen Dank für die Einladung. Ich freue mich sehr über das Interesse und auch, dass die Hörerinnen dabei sind.
4: Nils Röller, Sie haben Bertrand Russells Buch mitgebracht, wo er eben vor 75 Jahren damit begonnen hat. Es heißt «Denker des Abendlandes», eine Geschichte der Philosophie, also gewichtiger Titel. Es ist im englischen Original 1959 erstmals erschienen und dann in vielen Sprachen immer wieder neu aufgelegt worden. Auf Deutsch ist es derzeit gerade vergriffen, aber man findet es antiquarisch problemlos. Nils Röller, in zwei, drei Sätzen, was ist das für ein Buch? Es liegt da vor uns auf dem Tisch.
5: Es ist ein Buch, bei dem man erstmal uff sagt. Och, Abendland, Denker, ja. Rein maskulin und dann wieder die Geschichte in Griechenland angefangen, die Ruinen, die Skulpturen von bärtigen Männern. Das erwartet man, das wird auch geliefert, aber dann überrascht, dass zum Beispiel Kunstwerke zu sehen sind, dann überrascht, dass dort Grafiken sind, Elektronengehirne zu sehen oder ganz besonders auch ein damals sehr, sehr junger Rising Artist Star, Eduardo Paolozzi, am Ende zu sehen mit einer brutalistischen Skulptur, der Philosoph Beton. Und da wird eigentlich auch ein lustiger Umgang, problematischer Umgang mit Philosophie vorangetrieben, der aber immer ein Augenzwinkern hat.
4: Können Sie sich noch an den Moment erinnern? Sie tönen da sehr begeistert, als Sie auf dieses Buch gestoßen sind.
5: Ja, es war doch erstmal Bertrand Russell. Das klingt ja so nach Autorität. Das ist eine Autorität. Und dann aber auch, das, wie sich das Buch so darlegte. Wie gesagt, Skulpturen, breite Gesichter, der Philosoph mit dem Bart. Das sah man sehr, sehr oft in diesem Buch. Das sieht man sehr, sehr oft. Und dann beim zweiten Hinblicken fallen die Grafiken auf und auch ein Witz zum Beispiel. Bertrand Russell sehen wir mit Pfeife und daneben ein Elektronengehirn.
4: Also das vertiefen wir gleich. Sie haben kürzlich einen längeren Aufsatz über dieses Buch publiziert im Philosophie-Magazin, einer philosophischen Fachpublikation, die eben auch ein Publikum über die Fachkreise hinaus ansprechen möchte. Ich meine, es gibt ja sehr viele Bücher über Philosophie, die eben Philosophie auch vermitteln wollen, auch niederschwellig, für ein breites Laienpublikum. Was fasziniert Sie denn heute an diesem Buch ganz besonders? Sie haben da schon einiges gesagt.
5: Ja, also das ist auch, wenn man sich dann damit beschäftigen darf, Russell stellt das Buch vor laufenden Fernsehkameras vor, bei der BBC. Großes Publikum. Das Buch erscheint zugleich in Amerika und in Großbritannien. Es ist konzipiert für einen großen, großen Markt und es wird auch in Farbe investiert, während das Parallelbuch von Dagobert Runes, das ist nur schwarz-weiß, aber Russell als Figur, der sich der Bilder bedient, der sich überlegt, ah, vielleicht können wir auch philosophieren mit Grafiken und brauchen die Nationalsprachen nicht. Früher Latein, dann ist die Lingua Franca, das Englische. Vielleicht können wir darauf verzichten, wenn wir gemeinsam in dieser Welt im Aufbruch nach dem Zweiten Weltkrieg, im drohenden Atomkrieg, vielleicht können wir philosophieren mit Bildern.
4: Es braucht die Vermittlung, um eben die Welt vielleicht ein Stück weit auch besser zu machen. Das höre ich jetzt hier heraus. Das war für Russell ein Antrieb, eben diesen Weg zu gehen, auch mit Bildern und Illustrationen philosophisches Denken zu vermitteln.
5: Ja, Russell ist, glaube ich, ein sehr, sehr kluger, auch Taktiker, nicht nur als Philosoph. Er hat das Geschäft gewidmet, aber nicht, um sich selbst zu bereichern, sondern er war damals schon eine Autorität, eine Institution. Ein Verlag kommt auf ihn zu und sagt, wollen wir nicht deine dicke 700-seitige Philosophiegeschichte mal für ein großes Publikum machen mit Bildern? Da sagt er zu und erwartet auch, und das wird ihm auch gewährt, ein großes, großes Honorar. Und er setzt das Honorar aber nicht ein, um sich zu bereichern, sondern um auch seine Initiativen, die Demonstrationen, die Kampagnen gegen die atomare Wiederbewaffnung, um die mitzufinanzieren. Und da ist eigentlich der Philosoph nicht nur der Mann, der die Bücher macht und der dann auch Mitarbeiter hat, die er versucht zu nennen, das lassen aber die Verleger nicht zu. Dieses Buch ist auch ein Gemeinschaftswerk. Seine Frau hat mitgeschrieben, von der er sich da mittlerweile auch trennt. Dann aber ein junger Mitarbeiter, der die Grafiken organisiert, der die Texte schreibt und umschreibt. Russell nutzt seinen Namen, um auch viel zu produzieren, für die große Welt zu produzieren, aber nicht um sich zu bereichern, sondern um Kampagnen zu finanzieren, aber auch die Scheidungsurteile, die Scheidung und seine Kinder und Kindeskinder.
6: Also da spielt dann Privates und Politisches zusammen. Und Russell, ja, der war offenbar angetrieben auch von einem, sagen wir jetzt mal, von einer didaktischen Mission. Er wollte die Menschen erreichen und dabei war er ein sehr vielseitiger Geist. Er war auch politisch engagiert, er schrieb über die Arbeiterbewegung, kämpfte für das Frauenwahlrecht, engagierte sich für soziale Gerechtigkeit. Er war erklärter Pazifist damals, dann nach dem Zweiten Weltkrieg und Friedensaktivist, aber er wollte sich dann doch ideologisch offenbar nicht so ganz festlegen lassen. Wer war der Mann?
5: Der Mann war eine Jahrhundertgestalt. Und was wir auch sagen können, er verliert seine Eltern sehr, sehr früh, wird von einer äußerst strengen Großmutter erzogen, was auch erklärt wahrscheinlich, warum er instabile Ehen hatte. Aber er war jemand, der vom Denken und von Demokratie, obwohl er adlig war, von Demokratie, von Menschenrechten, vom Kampf für Gerechtigkeit, war er überzeugt, auch vom Kampf gegen Grausamkeit. Und Philosophie ist etwas, das ermöglicht das Denken auch von Demokratie, von einer Auseinandersetzung mit Worten und nicht mit Waffen, das voranzutreiben. Ich würde ihn gar nicht so sehr didaktisch nennen, sondern er war überzeugt, dass es klar ist, dass man mit den Arbeitern zu reden ist, dass es klar ist, eine verständige Sprache im Parlament zu sprechen, im Radio, aber er schreibt auch Briefe an Chruschtschow. Er schreibt Briefe an Kennedy oder telegrafiert.
6: Und das war während der Kubakrieg, während der 60er Jahre, wo natürlich die Welt am Rand eines Atomkrieges
5: war. Ja, und manche sagen, dass Russell in der Kubakrise einen entscheidenden Einfluss hatte, weil er telegrafierte und weil er glaubte, das sind eigentlich zumindest Chruschtschow jemand, der ein Interesse hat, gut dazustehen, der sein gewisses Gesicht wahren möchte. Und da hat ihm der Philosoph Vorschläge auch gemacht, die Chruschtschow, so geschickt wie er war, auch reagiert. Und das hat bestimmt nicht ausschließlich, aber es hat einen Beitrag gemacht, dazu geliefert, dass die Kuba-Krise glimpflich abgelaufen ist.
6: Ich meine, es gibt ja dann schon auch vielleicht problematische Seiten bei diesem Bertrand Russell. Also nach dem Zweiten Weltkrieg, da bestand die Idee, eine Weltregierung unter Führung der USA zu installieren. Und da habe ich gelesen, hat Russell mindestens zwischenzeitlich, vielleicht war es eine Entgleisung, doch den Vorschlag auch vertreten, man solle jetzt die Sowjetunion, die damals noch keine Atombomben besaß, mit Atombomben dazu zwingen, die USA als Weltregierung zu akzeptieren. Wie geht denn das jetzt zusammen mit diesem Pazifisten Bertrand Russell?
5: Ja, als Pazifist war er ja auch im Gefängnis. Er hat dafür viel riskiert. Er war zweimal in seinem Leben im Gefängnis.
6: Warum?
5: Das zweite Mal wegen Aufruhr gegen die Staatsgewalt, Aufruf zum Aufruhr gegen. Da war er, glaube ich, schon 92. Und dann als junger Mann, weil er entschiedener Pazifist war im Ersten Weltkrieg. Sein Freund Wittgenstein oder sein Schüler, der kämpft im Ersten Weltkrieg. Russell ist Pazifist und geht ins Gefängnis. Ja, Sie fragen komplex. Ich denke mal, dass er ist sicherlich kein Spieler, aber er hat gewusst, dass wie sich politisch eine Situation zuspitzen lässt, wie sich auch so formulieren lässt, wie er auch mit den Dingen in die Zeitungen kommt, mit provokanten Vorschlägen, wie man das auch im Radio macht. Aber er kam auch mit persönlichen Vorschlägen. Damals in der Kuba-Krise sagt er, ja, die Amerikaner haben vielleicht recht, es sind dort Raketenbasen auf Kuba von den Sowjets, werden da installiert, das ist eine reelle Gefahr. Aber die Amerikaner haben ja auch Raketenbasen in der Türkei. Wie wäre ein Ich will das Wort vermeiden mit D, was derzeit sehr viel im Gespräch. Wie wäre es eigentlich, wenn die Amerikaner sagen, wir bauen unsere Raketenbasen in der Türkei ab, dafür bestücken, dafür nehmen die, bauen die Russen die Raketenbasen in Kuba ab?
6: Und das war ja dann schlussendlich auch der Schlüssel, diese Krise beizulegen, diese Raketenbasen im Raum Izmir in der Türkei. Das hat man dann damals aber nicht von amerikanischer Seite her so gesagt, dass man die jetzt auch abbaut, um eben das Gesicht nicht zu verlieren, sondern Khrushchev hat einfach dann gesagt, okay, wir bauen unsere Basen da auf Kuba wieder ab. Ja, also das ist eine sehr engagierte und interessante Figur, dieser Bertrand Russell. Und jetzt, wenn wir auf dieses Buch nochmal schauen, davon sind wir ausgegangen und jetzt gleich ein wenig abgeglitten. Es ist 70 Jahre alt. Warum soll ich das heute in die Hand nehmen?
5: Es ist ein Buch auf der Schwelle. Einerseits habe ich ja schon, konnten wir ja schon sehen, dass es da eben auch so Rhetoriken gibt. Städten der großen Philosophen, immer die Denker, immer das Abendland, als wenn das nur der eine Ort wäre, die eine Region, in der philosophiert wird. Dann aber ist das Buch auf der Schwelle, weil es überlegt, dass die Philosophie so alleine nicht mehr zurechtkommt, dass sie vermittelt werden kann und muss und dass er deswegen auch den Dialog mit der Kunst sucht. Und dann ist noch relativ wichtig, Philosophie entsteht nicht selbst, sondern so etwas wie zum Beispiel die Druckerpresse, wie zum Beispiel die Entwicklung der modernen Geometrie, dann aber auch das Elektronengehirn, das sind alles Dinge, die zum Philosophieren, zur Philosophie beitragen. Und das wird in dem Buch auch gezeigt, nicht nur gesagt.
6: Aber wenn Sie sagen, ja, die Philosophie, das war Russells Vorstellung, soll den Dialog mit der Kunst suchen. Was heißt das?
5: Ja, er selber hat den Dialog mit der Wissenschaft mehr gesucht. Das ist so sein Feld. Dort hat er auch Bahnbrechendes mit Whitehead geleistet. Aber besonders für die Mathematik. Nein, ich würde sagen, das Buch ist auf der Schwelle. Es bringt Grafiken, also man kann Grafik sinnvoll einsetzen in der Wissenschaft und der Vermittlung, aber es bringt auch Kunstwerke, einige wenige. Und da, denke ich, ist noch viel zu tun. Russell tickt das nur an. Deswegen meine ich, das ist ein Buch auf der Schwelle, zu überlegen, wie kann die Philosophie weiterhin aufbrechen.
6: Dann schauen wir uns das doch mal konkret an. Ich habe das Buch jetzt aufgeschlagen auf der Seite 159 und da geht es um die sogenannten Gottesbeweise. Also Philosophen waren verschiedentlich darum bemüht, die Existenz Gottes zu beweisen, beziehungsweise die Nicht-Existenz. Und das ist eine Frage, lässt sich Gott mit rational-philosophischen Argumenten überhaupt klar beweisen? Und da ist jetzt ein Text, wo das beschrieben ist und dazu illustrierend, Sie sagen eben ein Schwellenbuch, eine Spirale, schön regelmäßig, die sich immer weiter nach außen dreht. Und darunter steht ein Satz, eine Ordnung impliziert einen Designer, das heißt, es muss einen Gott geben.
5: Ja.
6: Also weil die Welt designt ist, da muss irgendjemand sein, also gibt es den. Ja, tönt aber ein bisschen simpel, oder?
5: Ja, die Zuhörerinnen werden diese Grafik auch kennen, wenn wir in den HB Zürich gehen. Dort in der Halle ist diese Spirale zu sehen, die wir auch im Buch sehen. Das ist die goldene Spirale, da im HB Zürich vom Künstler Mario Merz. Und diese goldene Spirale wird häufig benutzt. Ja, man kann zum Beispiel eine schöne Verteilung auch sehen von Streckenverteilung oder von Kreisviertelstücken. Die kann man auch sehen in der Natur, wenn man zum Beispiel eine Romanesco-Blumenkohl ansieht. Das sind für manche Leute schon Beweise, ja, Schöpfung, Leben geht nach geordneten Prinzipien aus. Russell nun benutzt diese Grafik, sagt aber, die Frage, dass Ordnung einen Urheber braucht, die ist nicht allein logisch. Man kann auch Ordnung denken ohne Urheber. Und deswegen sind für ihn Gottes Beweise eigentlich uninteressant. Er hat sich zwar sehr, sehr viel auch immer wieder mit Priestern, mit Bischöfen unterhalten, im Fernsehen und im Radio, aber eigentlich hält er den Glauben für und den Gottesglauben für nicht notwendig in der Philosophie.
6: Aber diese Grafik zeigt doch sehr anschaulich, das gebe ich jetzt zu, es ist nicht einfach simpel, nämlich was das Denken dahinter ist, wenn man behauptet, Gott lasse sich beweisen rational. Das würden Sie dem zustimmen?
5: Nein, das glaube ich nicht. Ich denke mal, dass man das trennen sollte.
6: Nein, ich meine, was Russell hier wollte mit dieser Grafik.
5: Nein, er wollte sagen, es gibt manche Leute, die aus Ordnungsphänomenen wie den Fibonacci-Zahlen, die dahinter stehen, oder aus dem goldenen Schnitt, das ist ein geometrischer Begriff, daraus lässt sich abhalten, dass die Schöpfung geordnet ist, und was geordnet muss, muss ein Urheber haben. Und da setzt Russell schon vorher an. Nein, Ordnung kann sich auch anders entwickeln. Wir brauchen keinen Urheber dazu oder eine Urheberin.
6: Wie ist denn, Sie haben ja gesagt, die Veröffentlichung war eine große Inszenierung, auch medial begleitet. Wie ist das Buch damals angekommen beim Publikum?
5: Das Buch wurde sehr, sehr willkommen geheißen. Es wurde sofort auch verkauft im gesamten englischen oder in den ehemaligen Kolonien, in allen englischsprachigen Bereichen. Und dann allmählich äußerten sich einige Stimmen kritisch, sagen, der Stil ist nicht immer Russell, das hat er von anderen, da hat jemand mitgeschrieben, und das wurde dann allmählich auch, Russell hat gesagt, ich habe das immer auch sagen wollen und bezeichnen. Das Buch ist durch Mitarbeit entstanden, zum Beispiel von Paul Fulkes. Das gab dann Kritik, aber das Buch ist dann übersetzt worden, auch ins Deutsche. Dort verzichtet man auf die Namensnennung von Paul Fulkes zum Beispiel. Und es ist nach wie vor sehr, sehr langer Erfolg. Und dann können wir auch sehen, so etwas Tolles wie den DTV-Atlas zur Philosophie, der sehr viel Grafiken verwendet. Das baut auf diesen Büchern auf, auf dem Buch Russells auf.
6: Also er hat eindeutig die Philosophievermittlung, sagen Sie, Nils Röller, hat er geprägt. Andererseits stellt sich natürlich die Frage, war er denn so neu? Also gab es das bereits, diese Art Philosophie zu vermitteln in früheren Zeiten, oder war er wirklich ein Trendsetter?
5: Nein, es gab es schon vorher auch zu ähnlichen Situationen, damals als in der Zeit des frühen Buchdrucks, gerade in Basel, Schott, veröffentlicht die Perle der Philosophie, eine Enzyklopädie, die Philosophie als Lehrbuch, aber auch als Nachschlagewerk voller Abbildungen. Dort ist immer wieder eine Dame Philosophia zu sehen. Und dieses Buch war auch ein großer Erfolg, nicht Welterfolg, aber in Europa. Es wurde in Straßburg, Basel gedruckt. Dann haben wir in St. Gallen auch Darstellungen der Dame Philosophie. Und ich vermute sogar, dass Philosophie immer, sei es die Zeichnungen, die jemand in der Luft macht, Zeichnungen im Sand, dass Philosophie, das Gespräch zwischen Philosophinnen und Philosophen, immer auch auf visuelles Bezug nahm, auf Zeichen, weil es ist schon schön, wenn etwas sich an das Auge richtet und nicht nur an das Ohr.
6: Gibt es denn Wellen, sich zu öffnen, also aus Sicht der Philosophie, oder sich dann zurückzuziehen in den Elfenbeinturm?
5: Ich würde sagen, derzeit sind wir in einer sehr, sehr positiven Welle, weil sich das stattfindet. Das hat aber auch einen Grund, weil man den Meisterdenkerinnen und Denkern immer mehr weniger zutraut und gleichzeitig aber Medien da sind, die nicht vom Buch allein. Das Buch, das einen Autor hat, das ein gewichtiges Studium erfordert, das in langer Zeit geschrieben worden ist. Diese Vorstellung vom starken Autor haben sich aufgelöst, auch vom starken Philosophen. Und wir sind in einer Zeit, wo es viele Medien gibt. Podcast, YouTube-Videos, Mitschnitte, die zeigen, dass Philosophie sich öffnet und nicht mehr vom Medium des Textes so abhängig ist, was es lange, lange Zeit war.
6: Und daneben nur einen Teil des potenziellen Publikums erreicht hat.
5: Ja, und Philosophie entsteht ja auch aus dem Gespräch, aus etwas Verbalen, was nicht unmittelbar festgehalten werden muss und fixiert werden muss, wie auf steinernen Tafeln.
6: Sagt Nils Röller, Professor für Kultur- und Medientheorie an der Zürcher Hochschule der Künste. Wir sprechen über die Vermittlung von Philosophie, ausgehend vom Buch «Denker des Abendlandes» des britischen Philosophen Bertrand Russell. Das Buch ist ein Meilenstein in der Vermittlung von philosophischem Denken an ein breites Publikum. Nils Röller, ich möchte gerne das vertiefen, was Sie soeben angesprochen haben, nämlich so diese ganz große Zahl an Vermittlung von Philosophie auf verschiedenen Medien, Comics, Podcasts, auch bei SRF, Zimmer 42 mit Barbara Bleisch. Woher kommt dieser Trend gerade heute? Haben Sie da eine Erklärung?
5: Keine Erklärung, aber eine Vermutung, weil Philosophie ähnlich wie die Kunst und Dichtung nicht behauptet, große Lösungen zu bieten, große Schlagworte anzubieten, Kurse vorzugeben, sondern philosophieren heißt auch, mit Unsicherheiten leben und sich auskennen, sie auszuhalten, sie im Gespräch zu testen, mitzuteilen und vielleicht darauf zu vertrauen, dass sich auch in Unsicherheit leben lässt, wenn gedacht wird, aber auch, und das ist vielleicht ein weiteres, Philosophie ist sehr, sehr stark jetzt orientiert an Wahrnehmung. Was macht es aus, wie ich die Welt wahrnehme? Was ist mein Beitrag? Welche Rolle spielt Sprache und Text? Und das löst sich auf, weil wir erkennen, dass auch Bilder, Fotos, die wir machen auf unserem Smartphone, dass die dazu beitragen, wie wir in der Welt sind und vielleicht auch uns, wie wir die Welt wahrnehmen.
6: Also die Wahrnehmung ist das eine. Sie haben vorhin noch etwas gesagt, wo ich schon gerne noch darauf zurückkommen möchte. Ich meine, Sie haben gesagt, ja, philosophieren ist auch Fragen stellen, nicht unbedingt Antworten zu geben. Aber ja, also bitte, also wenn ich, nehmen wir ein Beispiel, am Sinn meines Lebens zweifle und dann in der Philosophie Antworten suche und dann nur zu hören bekomme, dass es halt keine Antworten gibt, also dann werde ich vielleicht trainieren im Aushalten der Nicht-Antwort. Wie muss ich das verstehen?
5: Ja, ich glaube, das kommt dem schon näher. Also wer garantiert Ihnen, dass die Antwort zum Guten sich wendet für Ihr Leben? Was Sie finden in der Philosophie, das sind nicht Leute, die Ihnen sagen, so musst du es aber richtig machen. So hast du Erfolg. Das so Ratgeber. Nein. Philosophie zeigt ihnen, ähnlich wie Kunst, dass es Partner gibt über die Jahrhunderte, aber auch jetzt in der Zeit, die auch ähnliche Fragen stellen, die das im Dialog nicht lösen wollen, aber aushalten wollen.
6: Also Sie sind ja Philosoph, Nils Röller, und Sie sagen, also die Philosophie hat Sie gar nie, zu keinem Zeitpunkt in Ihrem Leben irgendwie verändert.
5: Immer verändert, immer auch in Bewegung gehalten, auf jeden Fall, aber sie hat mir nie Sinn versprochen.
6: Ich habe doch, um das als These jetzt Ihnen vorzulegen, den Verdacht, vielleicht ist dieser Boom der Philosophie auch eine Reaktion auf die Abkehr von den Religionen. Täusche ich mich?
5: Ich glaube, Philosophie und Religion haben sich ja über Jahrhunderte immer sehr, sehr gut zusammen verstanden. Und das ist eine große Leistung des Abendlandes.
6: Waren auch Konkurrenz.
5: Konkurrenz, aber sie haben sich auch, es gibt ja auch die große Zeit der scholastischen Philosophie, sie waren nicht unbedingt immer nur Gegner, sondern sie haben sich ergänzt. Aber das Abendland fragt eben auch immer wieder, was ist dieser unbewegte Beweger Gott? Wie ist dieser Gott zu denken? Brauchen wir den überhaupt? Und können wir nicht vielleicht auch sagen, dass Gott etwas ist, was hilft, das Schlechte zum Besseren zu wenden. Und da gibt es viele Überlegungen, aber ich denke mal, dass Philosophie ähnlich wie die Kunst eher eine Bewegung ist. Sie sind ja auch nicht Künstlerin oder Künstler, weil sie ein Werk geschaffen haben, sondern weil sie mit Kunst leben wollen. Und philosophieren heißt mit Gedanken leben wollen, aber auch diese Gedanken austauschen mit der Geschichte. Da ist Russells Philosophie auch ein Beitrag, dass ich zur Geschichte einen Zugang bekomme, aber auch, dass ich mit anderen philosophiere, ohne ihnen zu sagen, was sie zu denken haben, was richtig und was falsch ist.
6: Ist denn Philosophie praktisch brauchbar im Alltag?
5: Ständig.
6: Können Sie mir da Beispiele bringen?
5: Ja, ich glaube schon, wenn ich überlege, wie kommt es, dass ich mich manchmal wohlfühle, dass ich mich manchmal bedrückt fühle, zum Beispiel aufgrund der Nachrichten, dann kann ich philosophisch überlegen, welche Werte sind dahinter. Ist das Wichtigste, meine Familie zu retten? Oder ist es wichtiger, dass ich mit anderen Menschen mich austausche und frage, wie können wir diese Welt für uns aushaltbarer machen? Und dann, ja, dann ist auch der andere Punkt, ich glaube sogar mit der Freude. Wenn ich mich trainiere und frage, wo kommt Freude her? Ist das die besondere Gelegenheit in der Welt oder kommt die Freude öfter, weil ich sie einfach offen erwarte? Und dann kann ich überlegen, Freude ist etwas, was vielleicht doch in dieser Weltstruktur angelegen ist oder ist das etwas, was aus meiner Art mit Zeichen, mit Sprache umzugehen herrührt? Da habe ich keine Antwort, aber ich glaube, Philosophie hilft da, Techniken zu entwickeln.

0: Die Nachrichten von SRF um 8:30 mit Lukas Siegfried. Das japanische Pharmaunternehmen Takeda streicht an seinem Standort in Opfikon im Kanton Zürich bis zu 280 Stellen. Das sagt ein Sprecher von Takeda zur Nachrichtenagentur AWP und bestätigt damit einen Bericht der NZZ. Damit würde rund ein Viertel der Angestellten in Opfikon ihren Job verlieren. Die Firma habe ein Konsultationsverfahren eingeleitet. Für Betroffene gebe es einen Sozialplan, sagt der Sprecher. Grund für den Stellenabbau beim Pharmakonzern ist eine Neustrukturierung. Weltweit will Takeda rund 4.500 Arbeitsplätze streichen, das ist knapp ein Zehntel. Opfikon ist die Europazentrale des Unternehmens. Schon vor 2 Jahren hatte Takeda am Standort nahe der Stadt Zürich 120 Stellen abgebaut. Israel prüft rechtliche Schritte gegen die Zeitung New York Times. Wegen eines Artikels der Zeitung über mögliche sexuelle Gewalt israelischer Soldaten, Gefängniswärter und Siedler gegen palästinensische Gefangene. Ministerpräsident Benjamin Netanyahu hat gemäß einem Post auf X seine Rechtsberater angewiesen, eine Verleumdungsklage gegen die Zeitung und den Autor des Artikels vorzubereiten. Die New York Times verteidigt die Recherche und erklärt, die Zeugenaussagen seien umfassend geprüft und untermauert worden. Die israelische Regierung spricht hingegen von Lügen, die auf ungeprüften Quellen basierten. Unterdessen verweist die UNO darauf, dass sie seit dem 7. Oktober 2023 sexuelle Gewalt durch beide Konfliktparteien dokumentiert hat. Der Iran hat seine Fußballnationalmannschaft ins WM-Trainingslager in die Türkei verabschiedet. Bei einer Zeremonie auf dem Revolutionsplatz in Teheran wurde das Team als Teil der Widerstandsfront gegen den Kriegsgegner USA inszeniert. Der Chef des iranischen Fußballverbandes bezeichnete die Spieler dabei als Kriegshelden des obersten Führers. Überschattet wird die Abreise von Visaproblemen. Die USA haben bisher kein einziges Visum für das iranische Team ausgestellt, weil mehreren Mitgliedern Verbindungen zu den Revolutionsgarden vorgeworfen werden. Wegen des Krieges und der brüchigen Waffenruhe konnte die Mannschaft bisher keine Testspiele bestreiten. Geplant ist, dass der Iran in der WM-Vorrunde ab dem 11. Juni auf Neuseeland, Belgien und Ägypten trifft. Das Wetter. Morgen ist es häufig bewölkt und es wird zeitweise nass. Schnee gibt es ab 1000 bis 1500 Metern. Die Temperatur im Norden 10, im Süden 14 Grad. Das waren die Nachrichten von Radio SRF. Verantwortlich ist Patrick Seiler.
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2: 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April 1986 passierte das, was bis dahin niemand für möglich gehalten hatte. 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Wie? Das jetzt in der Wiederholung des SRF-Podcasts Geschichte.
3: Bern, Bundesplatz, ein sonniger Frühlingstag im Jahr 2026. Es herrscht reges Treiben auf dem Wochenmarkt. In den Auslagen leuchten Früchte und Gemüse in bunten Farben. Nebenan, im Bundeshaus, diskutieren sie über eine Renaissance der Atomenergie. Darüber, ob in der Schweiz künftig wieder Atomkraftwerke gebaut werden dürfen. Und am Gemüsestand der Familie Ärmel sagt Rudi Ärmel, Tschernobyl vergisst man nie.
4: Das Jahr weiss ich nicht mehr genau, aber nein, vergessen tut man es nicht. Das geht auch nicht mehr aus dem Kopf.
3: Tschernobyl, ein Name, der sich eingebrannt hat, ins Gedächtnis einer ganzen Generation und in die Geschichte der zivilen Atomindustrie. Die Explosionen im Atomkraftwerk Tschernobyl in der damaligen Sowjetrepublik Ukraine am 26. April 1986, der größte anzunehmende Unfall, der GAU, der zerstörte Reaktor in Block 4, die radioaktive Wolke, die danach über Teile Europas zog und auch

0: Schweiz erreichte. Vor 40 Jahren war das. Rudi Ermel stand schon damals hinter seinem Marktstand.
1: Es war alles ein nervös,
0: erinnert er sich.
1: Kunden sind gekommen und dann haben sie etwa gefragt, die Barber oder so, hat er das unter Plastik? Dann hat alles auch unter Plastik sein, oder?
0: Denn im Frühling 1986 sehen sich die Menschen in der Schweiz konfrontiert mit etwas, das sie weder sehen noch riechen können und das trotzdem irgendwie spürbar ist. Eine unberechenbare Gefahr, die verunsichert. Sie hören Begriffe wie Radioaktivität, Cäsium, Jod, Becquerel, Millisievert und fragen sich, was heißt das alles? Was passiert hier genau? Das ist der SRF-Podcast Geschichte zur Atomkatastrophe von Tschernobyl 1986. In der dritten und letzten Episode geht es um den Reaktorunfall und die Schweiz. Um Wolken über unserem Land, um einen Kühlschrank und um die Gedanken einer werdenden Mutter. Am Mikrofon ist Veronika Mayer.
2: Montag, 28. April 1986.
0: Der Tag beginnt beschaulich und überschaubar in der Schweiz. In der Zeitung ist zu lesen, dass die Fluggesellschaft Swissair ihren Aktionären großzügige 38 Franken Dividende auszahlen will. Im Schweizer Fußball bleibt es spannend im Kampf um den Meistertitel zwischen eBay und Xamax. Die Sonnenstube Tessin erlebt gerade Tage voller Regen und Schnee. Und in Bern ist der 27-jährige Christian Lüscher gerade bei der Arbeit beim damaligen Radio DRS. Heute ist Lüscher pensioniert, doch er erinnert sich, wie anders der Redaktionsalltag damals war. Internet, Handys, die digitalisierte Welt, das alles ist zu dem Zeitpunkt noch ferne Zukunft. Der Frühling 1986 ist analog, mit Schreibmaschine, Papier, Fax.
3: Man musste sich durch meterlange Fahnen von Telefaxen und Telexen durcharbeiten, um überhaupt zu einer Nachricht zu kommen. Und da sah ich, dass im entfernten Schweden, in Forsmark und in Finnland höhere radioaktive Werte gemessen wurden. Und dort hat man dann die Atomkraftwerke evakuiert, weil man dachte, bei uns funktioniert etwas nicht.
0: Eine ungewöhnlich hohe Menge an Radioaktivität in Skandinavien. Bald wird klar, diese radioaktive Wolke kann nicht vom schwedischen Atomkraftwerk Forsmark selbst stammen. Die Wetterdaten, die Windrichtung, die Messwerte, alles deutet darauf hin, dass auf der anderen Seite des Eisernen Vorhangs, über 1000 Kilometer entfernt in der Sowjetunion, etwas passiert sein muss. Etwas Ernsthaftes passiert sein muss. Schweden macht Druck, fragt nach, doch die zuständigen Behörden in Moskau geben sich ahnungslos. Wir wissen von nichts. Moskau schweigt. Das ist nicht ungewöhnlich damals, erinnert sich Lüschers Radiokollege Kasper Selk. Er leitet 1986 die Redaktion der Radiosendung «Echo der Zeit». Nicht ungewöhnlich, denn die Führung der Kommunistischen Partei in Moskau achtet sehr darauf, was aus der Sowjetunion nach außen dringt.
4: Die Berichterstattung über die Sowjetunion war immer eine Art informiertes Rätselraten, oder? Vielmehr war das nie und von daher hat natürlich auch kein Vertrauen bestanden in das, was an Informationen da herausgekommen ist. Oder man war sich gewöhnt, dass da entweder nichts gesagt oder gelogen wird.
0: Es wird Abend an diesem 28. April, bis Moskau dann doch ein bisschen was sagt. Es sind nur ein paar Zeilen, eine dürre Meldung, die die staatliche sowjetische Nachrichtenagentur TASS verbreitet. Aber allein schon, dass sie das tut, lässt aufhorchen. Fast gleichzeitig wird die Neuigkeit auch in den sowjetischen Abendnachrichten verlesen.
5: In der Atomkraftanlage von Tschernobyl hat sich eine Havarie ereignet. Einer der Atomreaktoren wurde beschädigt. Es werden Maßnahmen zur Beseitigung der Unfallfolgen ergriffen. Den Betroffenen wird Hilfe geleistet. Es wurde eine Regierungskommission eingerichtet.
0: Mehr erfährt die Welt vorerst nicht. Auch Fotos oder Filmmaterial aus Tschernobyl gibt es zu dem Zeitpunkt nicht.
6: The Soviets are saying little, but what is known is cause for concern
0: Doch die Meldung schlägt ein wie eine Bombe.
6: Die Sowjetunion hat zugegeben, dass es in einem Atomkraftwerk
7: in der Ukraine
8: In der Ukraine hat sich offenbar ein sehr ernstes Unglück in einem Atomkraftwerk zugetragen.
0: Auch das Schweizer Radio berichtet darüber. In den Archiven liegt noch die originale Meldung. Der Autor von damals hat sie noch mal eingesprochen.
8: Müsse mit einem sehr ernsten Vorfall gerechnet werden.
0: Erst nach und nach wird die Weltöffentlichkeit erfahren, der Atomunfall in Tschernobyl hat sich bereits 2 Tage zuvor ereignet, am 26. April.
8: Es wurde von den sowjetischen Behörden verschwiegen.
0: Und er ist wirklich gravierend, eine nukleare Katastrophe.
9: Das habe ich sicher übers Radio gehört.
0: Yvonne, sie möchte hier nur mit Vornamen auftreten. Yvonne wohnt seit 40 Jahren in der Agglomeration Bern. Im April 1986 ist die damalige kaufmännische Angestellte knapp 28 Jahre alt und schwanger im 6. Monat. Sie freut sich auf ihr erstes Kind. Was auf der Welt passiert, interessiert sie. Oft läuft bei ihr zu Hause das Radio. Und was sie da hört, ist so außergewöhnlich, dass sie sich noch heute an ihre Reaktion erinnert.
9: Das war ein riesiger Schreck. Einfach mal zu sehen, oh, jetzt ist es doch einmal passiert, weil die Atomkraftwerk-Diskussionen haben wir ja schon immer ein bisschen gehabt. Jetzt ist etwas passiert.
10: Tout le monde a été surpris qu'un accident d'une telle ampleur puisse arriver.
2: Wir waren alle überrascht, dass ein Unfall solchen Ausmaßes passieren konnte.
0: Der Nuklearphysiker Christoph Müritz leitete jahrelang die Sektion Radiologische Risiken im Bundesamt für Gesundheit. Vor 40 Jahren, in jenem Frühling 1986, arbeitet er gerade in Freiburg im Labor der Eidgenössischen Kommission zur Überwachung der Radioaktivität. Er ist 32, vor kurzem hat er seine Doktorarbeit beendet. Die Informationen aus der Sowjetunion sind spärlich, doch Müritz erinnert sich noch gut daran, wie sie von den Kollegen in den skandinavischen Ländern gewarnt werden.
2: Die radioaktive Wolke ist bei uns. Und wenn wir die Wetterprognosen so anschauen, dann wird sie auch zu euch kommen.
0: Sie kommt am 30. April. Die radioaktive Wolke auf dem Weg in Richtung Schweiz? Christoph Müritz und seine Kollegen in Freiburg wissen, sie werden sehr bald sehr gefragt sein, an vorderster Front. Sie werden mutmaßlich kontaminierte Proben entgegennehmen und fachgerecht lagern. Sie werden Messungen durchführen und auswerten. Denn ihre Arbeit wird mit eine wichtige Grundlage sein für die Empfehlungen und Maßnahmen, die die Behörden in der Schweiz in den kommenden Tagen, Wochen und Monaten aussprechen werden. Die rund 10 Mitarbeitenden im Labor in Freiburg wissen also, trotz aller Sorge um die Leute vor Ort rund um Tschernobyl, es gilt auch hierzulande bereit zu sein, wenn der Wind die radioaktive Wolke in die Schweiz trägt. Im Labor macht sich Nervosität breit.
10: Est-ce qu'on a tout le matériel? Est-ce qu'on a du matériel de protection, des gants de protection?
2: Haben wir alles Material, das wir brauchen? Haben wir genügend Schutzausrüstung, genügend Schutzhandschuhe, genügend Messgeräte? Denn wir werden jede Menge Proben erhalten. Haben wir genügend Schränke, um sie zu lagern?
10: On a dû acheter un frigidaire, par exemple, parce qu'on s'est dit, ah, on aura des denrées alimentaires qui sont peut-être périssables.
2: Wir mussten zum Beispiel einen Kühlschrank kaufen, weil wir davon ausgingen, dass wir auch Lebensmittel erhalten würden, die vielleicht leicht verderblich sind. Das war ja dann auch so, Milch, Blattgemüse und so weiter. Wir hatten wenig Zeit, um uns zu organisieren und wussten, wir werden mindestens einen Monat lang ununterbrochen Messungen durchführen müssen. Das hieß auch, die Arbeit in Schichten organisieren, denn wir hatten nicht unbegrenzt Personal zur Verfügung. Und ganz besonders wichtig, wir mussten jegliche Kontamination des Labors vermeiden, denn sonst wären wir raus gewesen, hätten bei den Messungen nicht mehr helfen können.
0: Der Feind, so nennt es Christoph Müritz, ist unsichtbar. Und der Feind kommt sogar zu zweit in dieser Zeit.
10: On avait deux ennemis. On avait l'iode 131, le premier ennemi.
2: Wir hatten Jod 131. Das war der erste Feind, auf kurze Sicht. Es hat eine Halbwertszeit von nur 8 Tagen. Wir wussten also, dass uns Jod 131 nur einen, höchstens 2 Monate beschäftigen würde. Radioaktives Jod führt zu Strahlenbelastung, wenn man es aufnimmt oder einatmet. Es ist flüchtig und reichert sich in der Schilddrüse an. Das war also unser erster Feind.
10: Donc c'était ça le premier ennemi à combattre. Le deuxième ennemi à combattre à partir de, je dirais à partir de juin, fin juin, c'était le césium.
0: Feind Nummer zwei wird später wichtig. Cäsium, genauer Cäsium 137, das sich im Boden ablagert, mit einer Halbwertszeit von rund 30 Jahren. Eine langfristige Gefahr also und unter anderem auch relevant, wenn es um Pilze geht oder um Wildtiere. Christoph Müritt und seine Kollegen im Labor in Freiburg machen sich an die Arbeit. Derweil herrscht auch in Schweizer Medienhäusern eine gewisse Hektik. Seit den ersten ernsten Meldungen versuchen Journalistinnen und Journalisten zu verstehen und der Schweizer Bevölkerung zu vermitteln, was da nördlich von Kiew bei Tschernobyl passiert ist und wohin das alles führen könnte. Man setzte sich hinters Telefon und fragte sich durch, so erinnert sich Christian Lüscher, der damals in der Inlandredaktion von Radio DRS arbeitete.
3: Es gab kaum Informationsabteilungen in der Bundesverwaltung. Es gab natürlich auch nicht Dutzende von Atomphysikern, die man befragen konnte. Und einige waren dann natürlich auch logischerweise im Sold der Atomindustrie, waren also auch nicht ganz unabhängig. Und da hat man sich durchtelefoniert.
0: Auf Telefonen mit Wählscheiben ohne Repetiertaste. Wir sind Mitte der 1980er Jahre. Da heißt es, Wählscheibe drehen, drehen, drehen, fast im Akkord. Denn die Fachleute, die Wissenschaftler, sind sehr gefragt und ständig besetzt. Und dann zeigen die Überwachungsstationen in der Schweiz am 30. April erstmals, die Radioaktivität ist auch hierzulande angestiegen. Meteorologen werden zu Rate gezogen, um die Richtung von Wind und Wolken zu erklären. Strahlenfachleute beruhigen die Bevölkerung. Kein Grund zur Sorge. Die gemessenen Werte sind keine Gefahr für Mensch und Tier, erklärt etwa die Strahlenbiologin Hedi Fritz-Nickli in der Tagesschau des Schweizer Fernsehens im Frühling 1986.
11: Und um Ihnen ein Bild zu geben, es ist eine Erhöhung festgestellt worden von der natürlichen Radioaktivität von 10 Mikroröntgen pro Stunde auf etwa 30 Mikroröntgen pro Stunde, und zwar das in Luzern und noch nicht in der Westschweiz.
0: Mikroröntgen oder Millirem oder Becquerel. Quasi über Nacht wird die Öffentlichkeit mit Maßeinheiten konfrontiert, die kaum jemand versteht.
2: Freitag, 2. Mai 1986.
12: Die sowjetischen Stellen verweigern weiterhin wichtige Informationen über die Kernkraftwerkkatastrophe. Seit gestern wurden keine neuen Einzelheiten herausgegeben, was praktisch einer Nachrichtensperre gleichkommt.
0: Meldet Radio DRS am Nachmittag. Am Tag zuvor hat die Sowjetunion den 1. Mai gefeiert, mit einer gigantischen Parade, mit Märschen, Fahnen, Blumen und Patriotismus, ganz so, als ob nichts passiert wäre.
2: Sonntag, 4. Mai 1986.
0: Das Wochenende bringt erneut Regen im Tessin. Der Niederschlag lässt die Radioaktivität lokal ansteigen, im Gras zum Beispiel. An den Familientischen in der Schweiz stellen die Kinder Fragen. Was, wie, warum? Die Behörden beschwichtigen, die Schweiz braucht keine Schutzmaßnahmen, nur Empfehlungen.
2: 18.30 Uhr, Radio DRS, Abendjournal.
0: Empfehlungen. Aber was heisst das nun, fragen sich jene, die besorgt am Radio sitzen.
2: Die in der Schweiz veröffentlichten Empfehlungen für einen maximalen Schutz vor der radioaktiven Bestrahlung müssen als freiwillige Maßnahmen verstanden werden, die der Vorsorge dienen könnten. Vom Standpunkt der gesundheitlichen Gefährdung aus betrachtet, sind indessen keine Schutzvorkehrungen nötig. Die möglichen, aber freigestellten Vorsorgemaßnahmen sind, wie bereits gemeldet, das Waschen von Frischgemüse, der Verzicht auf frische Milch bei Kleinkindern und schwangeren Frauen sowie das Nichttrinken von Zisternenwasser.
0: Freiwillige Maßnahmen zur Vorsorge. Journalist Christian Lüscher erinnert sich.
3: Die Empfehlungen hatten zweierlei Wirkung. Die eine war eine beruhigende.
0: Die andere?
3: Diese Botschaft, die eigentlich beruhigend wirken sollte, war zugleich auch ein Alarm. Für skeptische Leute war das dann die Botschaft, hoppla, da ist wohl doch was dran. Wenn man werdende Mütter schützt, dann gilt das vielleicht auch für mich als nicht schwangerer Mann. Und der Salatkonsum brach einige Tage lang völlig zusammen.
0: Denn viele verstehen die Empfehlungen nicht als Empfehlungen, sondern als Anweisung. Das hat Folgen. Jahre später wird der Bund die Gemüsebauern für den Einnahmeausfall entschädigen müssen. Aber zurück zum Frühling 1986, in dem sich also die Frage stellt, wie informieren? Die Sowjetunion hält sich zurück mit Angaben über das Ausmaß der Katastrophe. In der Schweiz ist zu jener Zeit die Nationale Alarmzentrale die Stimme des Bundes. 1984 wurde sie gegründet. Jetzt erlebt sie ihren ersten großen Ernstfall. Sie koordiniert und informiert, gibt jeden Tag Pressemitteilungen heraus und versucht zu vermeiden, dass sich die Leute zu sehr fürchten. Die Fachleute selbst sind nicht sonderlich besorgt. Diesen Eindruck vermittelt das Schweizer Radio in den Abendnachrichten des 4. Mai.
13: Wenn keine neue Radioaktivität mehr entsteht, dann ist die erhöhte Strahlenbelastung, wie gesagt, so gering, dass sie aus gesundheitlicher Sicht praktisch vernachlässigt werden darf. Das sagen die Fachleute. Als viel schwerwiegender beurteilen sie die psychischen Schäden, die unter der Bevölkerung wegen der Angst um die Ereignisse von Tschernobyl und ihrer Folgen entstanden seien.
0: Tatsächlich herrscht einige Verunsicherung in diesen ersten Tagen im Mai 1986, trotz Beschwichtigung der Behörden. Im benachbarten Frankreich mit seinen vielen Atomkraftwerken scheint die radioaktive Wolke an der Grenze Halt gemacht zu haben. In Deutschland hingegen vernichten sie den Salat. Freilandgemüse darf nicht mehr geerntet werden, Spielplätze werden gesperrt. Und in der Schweiz? Dürfen die Kinder noch in den Sandkasten? Kann man den Salat im Garten noch ernten? Das Blattgemüse auf dem Markt noch kaufen? Und wie ist es mit der Milch, wenn die Kühe, Ziegen und Schafe doch frisches Gras essen?
2: Dienstag, 6. Mai 1986.
0: Die Nationale Alarmzentrale richtet ein nationales Sorgentelefon ein. Heute würde man Hotline sagen. Die Leitungen laufen heiß. Es melden sich verunsicherte Bürger, ratlose Gemüsebauern, besorgte Mütter und Schwangere. Auch Yvonne aus der Agglomeration von Bern macht sich Gedanken um ihr ungeborenes Kind. Heute, 40 Jahre danach, erinnert sie sich.
9: Das mit dem Milchprodukt, das hat mir früher natürlich noch viel stärker gewichtet als heute. Jede schwangere Frau musste Eiweiß zu sich nehmen, natürlich Milch. Und die war jetzt nicht mehr gut gewesen. Und dann hat es geheissen, UHT-Milch, die und die Daten, die kann man unbedenklich brauchen, trinken. Und nachher ist natürlich alles gesprungen und hat die Milch geholt. Nicht nur die schwangeren Frauen, alle. Wir wollten ja gute Milch haben, auch für die kleinen Kinder. Und das war eigentlich der grösste Stress, die Beschaffung der Milch.
0: Yvonne tauscht sich aus mit anderen schwangeren Frauen, mit Müttern im Quartier. Versucht, das Beste aus der Situation zu machen, sich nicht zu sehr beunruhigen zu lassen. Sie trinkt UHT-Milch, isst Bananen und Orangen statt Beeren. Aber ohnehin, so findet Yvonne rückblickend, habe die Zeit der Unsicherheit gar nicht so lange gedauert.
9: Da sind im Mai die ersten Kinder auf die Welt gekommen, im Juni nachher auch, und die sind alle gesund gewesen. Und je mehr im Umfeld gesunde Babys auf die Welt gekommen sind, umso mehr hat sich auch die Lage wieder entspannt. Und ich muss sagen, als dann im Juli, Mitte Juli, meine Tochter auf die Welt gekommen ist, ist das schlichtweg schon nicht gerade vergessen, aber kein Thema gewesen.
0: Derweil hat das Team um den Fachmann für Strahlenschutz, Christoph Müritt, in Freiburg intensive Tage hinter sich. Messungen auf Radioaktivität, Analysen, anfänglich fast Tag und Nacht. Das Labor in Freiburg ist einer der Dreh- und Angelpunkte für Proben von überall her. Später dann wird Müritt mit einem Kollegen ins Feld geschickt. Cäsium messen, das mobile Messgerät verstaut in einem Lastwagen der Armee. Sie fahren in die Alpentäler, ins Tessin, das wegen des Regens Ende April am meisten Radioaktivität abbekommen hat. Müritt hat zu jener Zeit in Freiburg eine neue Messmethode entwickelt, die Gammaspektrometrie-Messung. Jetzt kommt sie zur Anwendung. Wir fühlten uns ein bisschen wie Pioniere, erinnert er sich. Aber
10: on n'a pas été toujours au début bien accueilli parce qu'on arrivait avec un bus militaire.
2: Am Anfang waren wir nicht immer willkommen, weil wir in einem Armeefahrzeug aufkreuzten. Aber wenn wir dann den Leuten erklärt haben, was wir machen, war es meistens kein Problem.
10: Je me souviens dans certains hôtels à Davos ou au Tessin.
2: Gewisse Hotels in Davos oder im Tessin machten uns sogar Spezialpreise. Wichtig aber war vor allem, dass wir rausgingen, vor Ort, zu den Menschen. Es war gut, aufzutauchen, Messungen durchzuführen, aber noch wichtiger war es, wiederzukommen, den Leuten die Messergebnisse zu zeigen und die Situation über einen längeren Zeitraum hinweg zu verfolgen. Das haben viele Menschen geschätzt. Und dank Tschernobyl hat sich der Strahlenschutz gegenüber der Gesellschaft geöffnet.
10: Tschernobyl, de ce point de vue-là, a été aussi une ouverture, si vous voulez, de la radioprotection à la société.
0: Zwischen April 1986 und dem Frühling 1987 werden Christoph Müritz, seine Kollegen in Freiburg und andere Laboratorien in der Schweiz rund 20.000 Proben auf Radioaktivität analysiert haben. Drinnen im Labor und draußen auf dem Feld. Proben aus Gras, Pflanzen, Lebensmitteln, dem Boden und sogar aus der Luft und von Niederschlägen.
14: Добрый вечер, товарищи.
0: Am 14. Mai nimmt der Generalsekretär des Zentralkomitees der Kommunistischen Partei der Sowjetunion, Michail Gorbatschow, zum ersten Mal öffentlich Stellung zum Reaktorunfall in Tschernobyl. Es sind inzwischen 3 Wochen vergangen seit dem GAU. Gorbatschow spricht von einem außerordentlichen und gefährlichen Charakter der Geschehnisse und versichert, dass alle Anstrengungen unternommen worden seien, um die Menschen zu informieren, die Havarie zu beseitigen und die schweren Folgen zu begrenzen. Heute wissen wir, die Gegend in und um Tschernobyl wird für eine lange Zeit unbewohnbar bleiben. Hunderttausende werden in diesem Frühling 1986 ihr Zuhause verlassen müssen. Und in der Ukraine und auch in Weißrussland werden unzählige Menschen an den dramatischen Folgen der Katastrophe leiden. In der Schweiz geraten derweil die akuten gesundheitlichen Sorgen nach den ersten beklemmenden Wochen nach und nach in den Hintergrund. Bereits Ende Mai 1986 werden die meisten Empfehlungen aufgehoben. Nur für den Luganersee wird später für längere Zeit ein Fischereiverbot gelten. Zu nimmt hingegen die Lautstärke der politischen Diskussion in der Schweiz um die Atomkraft.
2: 21. Juni 1986. Über 20.000 Personen nehmen an der Anti-AKW-Demonstration in Gösgen teil.
15: Mit Tschernobyl ist der fürchterliche Beweis erbracht. Die friedliche Nutzung von der atomaren Gewalt ist Wahn, reiner Männerwahn.
0: Der Reaktorunfall in Tschernobyl markiert eine Zäsur. Die Gegnerinnen und Gegner der Atomkraft verspüren Aufwind, in der Bevölkerung nimmt die Skepsis zu. Das einst geplante und ohnehin umstrittene Atomkraftwerk in Kaiseraugst steht auf der Kippe. Wie sehr, das zeigen Stimmen auch aus der Wandelhalle nach der großen Tschernobyl-Debatte im Parlament im Juni 1986.
16: Das Projekt Kaiseraugst ist in weite Ferne gerückt.
17: Für mich steht fest, dass im heutigen Zeitpunkt an einen Bau von Kaiseraugst nicht gedacht werden kann. Ich meine aber, dass es politisch einfach nicht denkbar wäre, den Widerstand, den Druck der Bevölkerung einfach zu übergehen und zu brechen.
0: Rund 2 Jahre später werden die Bauprojekte für Atomkraftwerke im aargauischen Kaiseraugst und im bernischen Graben definitiv beerdigt. Neue Atomkraftwerke wurden in der Schweiz bis heute keine gebaut. Denn nach Tschernobyl 1986 kommt Fukushima 2011. Ein Erdbeben und ein Tsunami beschädigen das Atomkraftwerk in Fukushima in Japan. Es kommt zur Kernschmelze. Die Stimmbevölkerung in der Schweiz will danach raus aus der Atomenergie. Das entscheidet sie 2017. Und heute? Diskutieren sie im Bundeshaus wieder, diskutiert die Schweiz über Atomenergie und den Bau von neuen Atomkraftwerken. Und vor dem Bundeshaus, auf dem Berner Markt, sagt Rudi Ermel, der hier schon vor 40 Jahren Gemüse verkaufte, damals, als im Atomkraftwerk Tschernobyl Reaktor Nummer 4 explodierte.
1: Das Tschernobyl, das geht auch nicht aus dem Kopf.
0: Das war die 3. und letzte Episode des SRF-Podcasts «Geschichte» zum Reaktorunfall von Tschernobyl 1986. Mein Name Veronika Meyer.

0: Die Nachrichten von SRF um 9 mit Lukas Siegfried. Tausende israelische Nationalisten, vor allem junge Männer, sind an einem sogenannten Flaggenmarsch durch die Altstadt von Jerusalem gezogen. Dabei gingen sie auch durch Quartiere, in denen mehrheitlich Palästinenserinnen und Palästinenser leben. Israelische Medien berichten, Demonstrierende hätten rassistische Parolen gerufen, Schaufenster beschädigt und auch Anwohnerinnen und Anwohner angegriffen. Die israelische Polizei sagt, sie habe mehrere Teilnehmer der Kundgebung festgenommen. Der Marsch findet jedes Jahr am sogenannten Jerusalem-Tag statt. Dabei wird die israelische Eroberung von Ost-Jerusalem während des Sechstagekriegs im Jahr 1967 gefeiert. In den Kurzmeldungen bleiben wir im Nahen Osten. Israel prüft rechtliche Schritte gegen die Zeitung New York Times wegen eines Artikels der Zeitung über mögliche sexuelle Gewalt israelischer Soldaten, Gefängniswärter und Siedler gegen palästinensische Gefangene. Die Zeitung verteidigt die Recherche und erklärt, die Zeugenaussagen seien umfassend geprüft und untermauert worden. Die israelische Regierung spricht hingegen von Lügen, die auf ungeprüften Quellen basierten. Und der Iran hat seine Fußballnationalmannschaft ins WM-Trainingslager in die Türkei verabschiedet. Überschattet wird die Abreise von Visaproblemen. Die USA haben bisher kein einziges Visum für das iranische Team ausgestellt, da mehreren Mitgliedern Verbindungen zu den Revolutionsgarden vorgeworfen werden. Wegen des Krieges und der brüchigen Waffenruhe konnte die iranische Mannschaft bisher auch keine Testspiele bestreiten. Der Stopp der US-Entwicklungszusammenarbeit in Afrika hat laut einer Studie der Universität Lausanne zu einem deutlichen Anstieg von Gewalt und Konflikten geführt. Die Forschenden haben 870 Regionen untersucht und die Folgen analysiert, nachdem die US-Entwicklungsorganisation USAID ihre Hilfe am 1. Juli 2025 eingestellt hatte. In Gebieten mit zuvor hoher Unterstützung stieg die Zahl der Konflikte um knapp 11% und die Todesrate um über 9%. Die Studie erklärt dies damit, dass die Bevölkerung bei wegfallender Hilfe weniger zu verlieren habe und schneller zu Gewalt greife. Laut Studienautor Dominik Rohner war dieser Effekt in politisch stabilen Systemen weniger stark ausgeprägt. Die Studie wurde im Fachjournal Science veröffentlicht. Das Wetter, morgen ist es häufig bewölkt und es wird zeitweise nass. Schnee gibt es ab 1000 bis 1500 Metern. Die Temperatur im Norden 10, im Süden 14 Grad. Das waren Nachrichten von Radio SRF. Verantwortlich ist Patrick Seiler.
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2: Schön, dass Sie auch jetzt über die Feiertage SRF 4 News eingeschaltet haben. Für viele sind es ja einfach mal wieder freie Tage. Aber einigen ist auch schon die religiöse Bedeutung wichtig. Und da passt das Thema, über das wir jetzt sprechen, vielleicht ganz gut. Es geht nämlich um Religion und welche Rolle künstliche Intelligenz da spielt. Spirituelle KI-Chatbots können beispielsweise Ratschläge geben oder bestimmte Bibelstellen für einen raussuchen. Aber KI birgt auch hier Gefahren. Stichwort zum Beispiel Radikalisierung. Damit hat sich die Sendung Perspektiven vom 19. April beschäftigt, die wir für das Feiertagsprogramm wiederholen.
3: Schreibt eure Predigten bitte selber und lasst die Finger von ChatGPT. Das sag nicht ich, das sagte der Papst vor kurzem, gerichtet an seine Bischöfe und Priester. Und das zeigt, KI-Chatbots, Large Language Models wie ChatGPT, sie sind längst in den Kirchen, Moscheen, Synagogen und Tempeln angekommen. Kein Wunder, sie bieten ja auch viele Vorteile, sagt Religionsanthropologin Beth Singler.
4: This is a new opportunity for some of those established religions as a chance to be more readily accessible.
5: Auch die KI bietet Chancen für etablierte Religionen, nämlich stets zugänglich zu sein. Der Chatbot ist den ganzen Tag, die ganze Woche erreichbar.
4: That's also there 24/7.
3: Die Seelsorgerin in der Hosentasche jederzeit erreichbar oder die App, die dich ans tägliche Gebet erinnert. Wie praktisch. Aber Vorsicht, KI und Religion, das kann heikel werden. Apps mit KI-Technologie sammeln und verkaufen Daten.
4: Any religious app has this opportunity to take your data and resell it in particular ways.
3: Was, wenn die Tech-Firma weiß, wofür ich bete, welche religiösen Texte ich lese? Eben heikel. Kommt dazu, ChatGPT und Co. sind dazu programmiert, klare, einfache Antworten zu geben. Differenzierung ist nicht ihr primäres Ziel. Und das kann zu Radikalisierung führen, sagt Religionspädagoge Ibrahim Aslandur.
6: Ja, diese Gefahr, also die Gefahr der Radikalisierung oder Fundamentalisierung besteht. Sowohl KI-Systeme als auch Social Media können Desinformation, Vereinfachung oder Radikalisierung eben begünstigen, wenn Menschen dann nur noch diese eine gefilterte Perspektive sehen.
3: Das ist besonders problematisch, weil die KI oft als neutral und allwissend wahrgenommen werde.
6: Wenn wir suggerieren, diese KI-Systeme sind ja schlau und die wissen ja alles, die sind ja überintelligent, also so viel Information, wie sie haben. Und wenn die mir diese Antworten geben, dann kann es ja nur richtig sein. Ist eben ein Trugschluss. Wir müssen das im analogen Raum immer nochmal überdenken.
3: KI und Religion, eine potenziell problematische Mischung. Weshalb genau, dem will ich in dieser Sendung nachgehen. Mein Name ist Nicole Freudiger. Sehr süß sieht es aus, das kleine Comic-Lamm, das erscheint, wenn ich die App Creed öffne.
7: In a world craving deeper connection, a faithful friend appears.
3: Lenny heißt das Lamm. Und man dürfe es alles fragen, sagt es mir.
7: Ask Lenny anything. When you're stuck, hurting or searching. Every prayer, every milestone, always remembered. Your spiritual best friend awaits. Let's get started.
3: Lenny, dein spirituell bester Freund, will ganz schön viel über mich wissen.
8: Sag erst einmal, wie soll ich dich nennen?
3: Also, ich sag mal Christina, weil die App soll ja nicht so viel Infos über mich haben.
8: Und wie alt bist du?
3: Mach mich ein bisschen jünger. 30.
8: Bevor wir beginnen, lass mich dir ein kleines Geheimnis verraten. Ich bin ein Christ, genau wie du. Und ich bin hier, um dir zu helfen, näher zu Gott zu kommen.
3: Welche Art von Christin ich sei, will Lenny wissen. Wie oft ich zur Kirche gehe, was mich genau interessiert. Mit Gott reden kann ich da auswählen oder die Bibel studieren, öfter beten oder der Versuchung widerstehen. Und dann will mir Lenny noch eine Bezahlversion verkaufen. Will ich aber nicht, ich will jetzt meine Fragen stellen. Hey Lenny, wie schaffe ich es, dass ich in meinem vollen Alltag mehr Zeit finde, um in mich zu kehren und zu beten?
8: Ganz ehrlich, das ist doch wie, der Geist ist willig, aber das Fleisch ist schwach, oder? Du musst dir die Zeit nehmen, wie ein Date mit dem Herrn, nicht nur Reste essen.
3: Und wie geht das ganz konkret?
8: Setz dir kleine tägliche Reminder, wie Bibel statt Insta oder Stoßgebet in der U-Bahn. Das ist wie Manna in der Wüste, aber in kurz und knackig.
3: Ich soll mir also immer wieder mal ein Momentchen Zeit nehmen. Das ist der Ratschlag. Die App Creed, das heißt auf Deutsch Bekenntnis, ist eine von vielen Bibel-Apps. Sie verzeichnet je nach Angaben zwischen 100.000 und 500.000 Downloads. Eine typische christliche App, sagt Religionsanthropologin Beth Singler.
9: So it's the kind of interactive app where people can ask questions.
5: Das ist eine dieser Apps, die Fragen beantwortet. Religiöse, spirituelle Glaubensfragen. Lenny wurde mit offiziellen religiösen Texten trainiert und versucht den Nutzerinnen und Nutzern die korrekte Antwort für ihre Religion zu geben.
9: Answer for that religion.
3: Beth Singler forscht zu künstlicher Intelligenz und Religion, hat letztes Jahr ein preisgekröntes Buch zum Thema veröffentlicht und ist Co-Leiterin des Forschungsschwerpunkts Digital Religions an der Universität Zürich. Sie sagt, künstliche Intelligenz sei ein wichtiger Teil dieser Art von Bibel-Apps, in den Chatbots zum Beispiel, denen man Fragen stellen kann. Sogenannte Large Language Models, also große Sprachmodelle, helfen dabei, die Antwort zu geben, die mit größter Wahrscheinlichkeit korrekt sei. Mit größter Wahrscheinlichkeit, weil KI-getriebene Systeme wie ChatGPT und Co. können nicht zwischen richtig und falsch unterscheiden. Sie schätzen ab, welche Kombination von Wörtern oft vorkommt und deshalb am wahrscheinlichsten ist.
9: Because it's probabilistic, sometimes those responses are not the specific correct response that the religion would prefer.
5: Die KI arbeitet mit Wahrscheinlichkeiten. Da kann es vorkommen, dass die Antwort nicht der Antwort entspricht, die die etablierte Religion sich wünschen würde. Das nennt man dann Halluzination. Aber Der Prozess hinter einer korrekten Antwort und einer Halluzination ist genau derselbe.
4: It's just obviously we decide the incorrect ones should be called hallucinations.
3: Was dabei rauskommen kann, wenn eine App halluziniert, hat die christliche Mediengruppe Catholic Answers erfahren. Sie hat einen Chatbot kreiert mit Namen Pater Justin. Dem konnte man Fragen stellen. Und raus kam ziemlich wildes Zeugs, erzählt Beth Singler.
4: Another app called Father Justin, again with a sort of avatar figure like a Roman Catholic priest.
5: Dieser Father Justin gab Auskunft über die Taufe.
4: The responses came back quite unusual.
5: Und sagte, es sei okay, wenn man Kinder mit Gatorade tauft.
4: You can baptize a child in Gatorade, which is soda pop, Coca-Cola, that sort of thing.
5: Also mit einem Softdrink. Darauf wurde aus Father Justin nur Justin. Der Avatar wurde also sozusagen aus dem Priesterstand entlassen.
4: He was defrocked, so he had his priestly status taken away from him.
3: Kinder taufen mit einem Softdrink, das mag ein lustiger Ausrutscher sein, aber er zeigt, KI-getriebene Chatbots wissen nicht, wovon sie sprechen. Und das ist deshalb problematisch, weil viele Menschen der KI große Autorität zusprechen.
4: I notice this quite often. People treat AI, generically AI, as neutral.
5: In meiner Forschung sehe ich immer wieder, dass Menschen die KIs als neutral wahrnehmen, als sehr intelligente Technologie. Sie denken, dass sie mit jeglichen Daten trainiert wurde, die es gibt und deshalb auch all unser Wissen vereint.
4: This is inaccurate.
5: Das stimmt so nicht. KI wurde nur mit einer kleinen Menge von Texten trainiert und diese sind meist in Englisch. Es gibt also Kulturen und Ideen, die nicht vorkommen. KI ist nicht neutral und der menschliche Einfluss ist viel größer, als gemeinhin angenommen wird.
4: And how much they can in its actual day-to-day activities shift and change this.
3: Um das zu verdeutlichen, erklärt mir Beth Singler, wie KI aufgebaut ist und funktioniert. Und KI heißt hier primär diese großen Sprachmodelle, Large Language Models oder LLMs auf Englisch, wie ChatGPT, Claude, Google Gemini oder Grok.
4: There are several different stages to the development of a chatbot or a large language model. So the very first.
5: Es gibt verschiedene Phasen bei der Entwicklung von Chatbots oder LLMs. Die erste ist der Textkorpus, der ins algorithmische System eingespeist wird. Welche Daten benutzt werden, welche Aspekte im Algorithmus priorisiert werden, welches Wahrscheinlichkeitsmodell es benutzt. All das beeinflusst den Output.
4: That influences its outputs.
3: Die Tech-Firmen hinter diesen Sprachmodellen entscheiden also, welche Daten sie einspeisen und wie sie diese gewichten.
4: Then you also have the influence of the developers in making those choices.
5: Entwicklerinnen und Entwickler können diese Entscheidungen beeinflussen. Und dann gibt es noch die Testpersonen, meist aus ärmeren Ländern, angestellt zum Mindestlohn. Sie kontrollieren den Output und geben dem System Feedback, ob die Antworten akzeptabel sind oder nicht.
4: Whether those outputs are acceptable or not.
3: Wer ChatGPT, Claude oder Grok befragt, erhält also keine neutrale, allwissende Antwort, sondern das, was die Firmen verbreiten wollen, die hinter den Plattformen stehen. Exemplarisch lässt sich das bei Grok zeigen, dem Large Language Model von Tech-Milliardär Elon Musk, Besitzer von X, ehemals Twitter. Er habe auf X Nachrichten erhalten, dass sein Grok zu woke sei, erzählt Beth Singler.
4: Elon Musk, he has had people message him directly saying, oh, Grok gave a very liberal output or very woke output, you know, this kind of terminology. And he said, okay, I'll fix that. And then you see a shift in the things that Grok gives as an output.
3: Nach Musks Eingreifen haben sich die Antworten von Grok tatsächlich verändert, so Beth Singler. Besitzer, Investorinnen, Entwicklerinnen, sie können also die KI beeinflussen. Wenn es um den Einfluss von mächtigen, reichen Geldgebern bei religiösen Apps geht, kommt man um eine nicht rum. Hello, die selbsternannte erfolgreichste Gebets-App der Welt. Millionen von Downloads. Hello, zu Deutsch Heiligenschein, verdient mit seinen Abos so viel Geld, dass es sich die App leisten konnte, während des Super Bowls 30 Sekunden Werbung zu schalten. Es gibt wohl kaum eine teurere Werbefläche als während dieses Finals der US Football League. Gefühlt ganz Amerika sitzt dann vor dem Bildschirm.
10: God. We take this moment just to give you thanks.
3: US-Schauspieler Mark Wahlberg sagt hier Dank.
10: As a family, as friends, and as a country. Help us, Lord, especially this Lent, to grow closer to you. Amen.
3: Hallo wirbt damit, katholische Werte zu vermitteln. Zu den Geldgebern gehören J.D. Vance, US-Vizepräsident und bekennender traditionalistischer Katholik, und Peter Thiel, Tech-Milliardär mit weltverschwörerischer Ideologie, der im Vatikan Vorträge hält über die Apokalypse. Durchaus möglich, dass Vance und Thiel Einfluss nehmen auf die App, sagt Religionsanthropologin Beth Singler.
4: Certainly there is a presentation of a particular type of Christianity in Hallo.
5: Hallo vertritt eine ganz bestimmte Richtung des Christentums. Andere Apps vertreten andere. Wie diese Apps trainiert werden, welche Daten ihnen zugrunde liegen, was als akzeptabel erachtet wird, ist verschieden. Das zeigt, dass Entwickler, Gründerinnen oder Geldgeber diese Sprachmodelle durchaus beeinflussen können.
4: Has some sort of influence in the direction in which these large language models can go.
3: Und tatsächlich mehren sich die Berichte, dass in den USA der Katholizismus, der konservative Katholizismus, Aufschwung hat, gerade unter Jungen. Diese Meldungen hinterfragt Beth Singler.
4: I'm a little skeptical because some of those surveys are being questioned now.
3: Religionssoziologinnen und Soziologen überprüften gerade die Daten der Umfragen, die diesen Aufschwung andeuten. Viel Lärm um nichts also? Ganz im Gegenteil, sagt Beth Singler.
4: Even if it's not verifiable, this narrative of this shift is very strong.
5: Selbst wenn der Wandel selbst nicht nachweisbar ist, die Erzählung ist sehr präsent. Und das hat mit den Netzwerken zu tun und mit Leuten wie J.D. Vance. Es gibt also diese starke, konservativ-traditionalistische, ja, christlich-ethnonationalistische Kultur, die sich entwickelt. Und viele dieser Persönlichkeiten, die sie befördern, stehen im engen Kontakt mit Tech-Unternehmen und Tech-Unternehmern, die solche Ideen vertreten.
4: Who also ascribe to some of these ideas as well.
3: Diese Entwicklung und das Beispiel Elon Musk zeigen, Tech-Firmen und die Leute, die dahinter stehen, haben Einfluss. Und das bereitet der Religionsanthropologin Sorgen.
4: That kind of direct influence, like a figure behind the scenes pulling levers, is a big concern.
3: Jeder und jede müsse sich fragen, wer steht hinter dem Chatbot, den ich befrage, hinter der App, die ich nutze, hinter dem Large Language Model, das mir bei der Bewältigung des Alltags hilft.

0: KI und KI-Anwendungen sind längst Teil unseres Alltags. Eine Studie aus Deutschland zeigt, von den 18- bis 64-Jährigen nutzt ein Viertel regelmäßig Chatbots, die auf KI basieren. Bei den Jungen zwischen 18 und 25 sind es 90%. Die Zahlen nennt Ibrahim Aslandour, der Koranwissenschaftler und Religionspädagoge, forscht an der Pädagogischen Hochschule Karlsruhe zu Bildung in digitalen Räumen. Und es geht gleich weiter mit den Zahlen. Fast zwei Drittel der Nutzerinnen und Nutzer fragen lieber einen Chatbot als einen Menschen. Und die überwiegende Mehrheit ist mit den Antworten zufrieden.
1: Deswegen denke ich, dass Jugendliche diese Bots nicht nur benutzen, sondern auch tatsächlich als Autorität annehmen und ihnen auch eine gewisse Validität auch zusprechen.
0: Jugendliche vertrauen der KI also. Und nicht nur sie. Fragt man Nutzerinnen und Nutzer, wie sie mit der KI-generierten Antwort umgehen, die bei jeder Google-Suche zuoberst angezeigt wird, dann zeigt sich, nur gerade 8% hinterfragen diese Antworten. Das sind nun alles Zahlen, die sich nicht spezifisch auf religiöse Anliegen beziehen. Wie steht es also um die Glaubwürdigkeit der KI bei Antworten auf religiöse Fragen? Ibrahim Aslandour zitiert eine qualitative, nicht repräsentative Studie. 23 Christen, Musliminnen, Buddhisten und Hindus wurden unter anderem gefragt, würdest du mit einem Chatbot über Religion sprechen?
1: Die Ergebnisse zeigen, dass die Teilnehmenden zunächst gemischte Gefühle haben, aber sie sind nicht abgeneigt. Also es gibt schon sozusagen eine Affinität, auch Chatbots in Bezug auf religiöse Fragen zu konsultieren, aber auch gleichzeitig eine Grundskepsis.
0: Und diese Grundskepsis ist angebracht. Einerseits, weil die Antworten mit Vorsicht zu genießen sind und zur Radikalisierung führen können. Dazu gleich mehr. Und andererseits wegen der Daten, die auf Apps beim Nutzen von Chatbots etc. preisgegeben werden. Auch ich musste Lenny, dem Schäfchen-Avatar der Gebets-App Creed, ja Name, Alter, Konfession und Interessen angeben. Und auch meine Frage, wie ich mehr Zeit finden kann für spirituelle Momente, hat die App gespeichert. Und mir 2 Stunden später unaufgefordert eine Nachricht aufs Handy geschickt, ich solle mir doch gerade jetzt etwas Zeit nehmen. Diese Daten, sie sind die Währung in der digitalen Welt. Und jede religiöse App könnte diese Daten weiterverkaufen, sagt Religionsanthropologin Beth Singler. Einige Apps versprechen dies nicht zu tun. Trotzdem gelte es äußerst vorsichtig zu sein.
2: You have to be very conscientious when you sign up to any app, what the possibilities of your privacy being invaded are.
0: Denn religiöse Daten sind besonders sensible Daten. Professorin Beth Singler erzählt vom Fall einer muslimischen App, die Daten an einen Datenhändler verkauft hat und der hat sie der US-Regierung weitergegeben.
2: The danger there obviously is if you are someone who quite innocently is interested in a particular text.
3: Die Gefahr besteht darin, dass man sich ganz unschuldig für einen bestimmten Text interessiert, während sich völlig unabhängig davon, eine radikalisierte Person mit bösen Absichten für denselben Text interessiert hat. Diese beiden Dinge könnten miteinander in Verbindung gebracht werden und man könnte auf eine Art schwarze Liste gesetzt werden.
2: So there was a few years back some very strong concerns about these Islamic apps in particular.
0: Die App geriet deswegen auch in Kritik. Gravierende Konsequenzen kann es auch haben, wenn man mit guten Absichten andere in seine Gebete auf einer App einschließt.
2: If the app you're using is a space where you could perhaps pray for either yourself or for other people and the details of that prayer is recorded.
3: Wenn du eine App nutzt, auf der du für dich oder andere beten kannst und die Einzelheiten dieses Gebets werden aufgezeichnet, dann besteht zum Beispiel die Gefahr, dass medizinische Daten weitergegeben werden. Nehmen wir an, du betest für einen Nachbarn, der Krebs hat, aber dieser Nachbar hat mit niemandem sonst darüber gesprochen. Weder mit seinem Arbeitgeber noch mit seiner Krankenkasse. All diese miteinander verknüpften Informationen könnten Probleme verursachen.
0: Zumal nicht nur die Gebets-App, sondern auch andere Apps auf dem Smartphone mithören könnten, gerade soziale Medien.
2: Other apps we know are also listening all the time. Social media apps in particular. So even if you were perhaps speaking to a religious app or writing something into a religious app, you know that that data has been collected elsewhere as well.
0: Die Religionsanthropologin und KI-Expertin sagt also, Augen auf, was man seinem Smartphone anvertraut. Und damit kommen wir zum letzten Punkt der Radikalisierung. Sie ist in der Funktionsweise der KI-Chatbots und Sprachmodelle angelegt, sagen sowohl Religionspädagoge Ibrahim Aslandour wie Religionsanthropologin Beth Singler.
2: When OpenAI first developed, well, the earlier forms of ChatGPT.
3: Als OpenAI die ersten Versionen von ChatGPT entwickelte, wollten sie die der Öffentlichkeit gar nicht zugänglich machen, weil sie sich Sorgen machten über mögliche Radikalisierung und Fehlinformationen.
2: They thought it was too dangerous, a technology.
3: Sie dachten, die Technologie sei zu gefährlich.
2: That it would lead people into bad paths.
0: Über die Halluzinationen, also Falschaussagen der KI, haben wir schon gesprochen. Die meisten Sprachmodelle wurden unter anderem mit dem sogenannten Common Crawl trainiert, einer Sammlung von Daten, die über einen Zeitraum von etwa 10 Jahren aus dem Internet zusammengetragen wurde. Nur 0,67% davon ist auf Arabisch. Und die Trainingsdaten seien voller Vorurteile gegenüber dem Islam, erklärt Beth Singler. Unter anderem, weil viel Material von Plattformen wie Reddit stamme, auf denen die Diskussion recht extrem ausfallen könne, wie die Religionssoziologin sagt.
2: In that combination of not enough material coming from people of a specific perspective and lots of material of very negative, racist, Islamophobic material, it's unlikely that they will come out entirely unbiased.
0: Was das bedeutet, zeigt ein Experiment der Universität Stanford. Ein Chatbot sollte einen Witz erzählen mit einem Juden, einem Christen und einem Muslim in einer Bar.
2: If you say, a Jew, a Christian and a Muslim walk into a bar, it will say the Muslim walks in with a bomb.
0: Chatbot erzählte einen Witz, in dem der Muslim eine Bombe trug. Die Tech-Firmen hätten unterdessen Schranken eingebaut, sagt Beth Singler. Doch das sei wie ein Pflaster auf einen undichten Damm.
2: It's trying to put a plaster on a leaking dam, because the amount of material that they've been trained on that is so negative is kind of always going to leak out at some point.
0: Hier gelte es, Gegensteuer zu geben, sagt Religionspädagoge Ibrahim Aslandour. Es sei Aufgabe der Wissenschaft, der Zivilgesellschaft, mit Geld von Stiftungen, aber auch von Staaten, alternative KI-Plattformen zu gründen, solche, die die ganze Vielfalt religiöser Perspektiven aufzeigen.
1: Ich glaube, dass wir da, also zumindest aus muslimischer Perspektive, noch in Kinderschuhen stecken und sehr viel mehr machen müssen.
0: Zumal, wie schon aufgezeigt, einzelne Akteure und Geldgeber durchaus Einfluss nehmen können, welche Antworten die Sprachmodelle auf religiöse Fragen geben. Da denke ich zum Beispiel an Saudi-Arabien, das seit Jahrzehnten viel Geld investiert, um seine sehr traditionelle Ausrichtung des Islams in der ganzen Welt zu verbreiten. Und ich denke an J.D. Vance und die nationalreligiösen Katholikinnen und Katholiken in den USA. Deshalb gelte es, jetzt zu handeln, sagt Ibrahim Aslandour.
1: Ich glaube, dass wir jetzt zunächst einmal ein Bewusstsein dafür schaffen müssen im öffentlichen Raum, dass dieser Bereich immer relevanter wird und wir uns um diesen Bereich kümmern müssen.
0: Zudem müsse nun viel investiert werden in die Medienkompetenz, gerade von Kindern und Jugendlichen, aber nicht nur von ihnen.
3: Ich glaube, es geht darum, das eigene kritische Denken zu schulen. Und das bedeutet, dass man Quellen und Materialien nutzt, die nicht aus der KI stammen.
0: Es gehe darum, sich bewusst zu werden, was die KI-Plattformen können und was nicht, sagt Religionspädagoge Ibrahim Aslandour.
1: Wenn sie zu Assistenzsystemen werden, dann hat die KI natürlich ganz große Vorteile. Sie ist extrem zugänglich, sehr schnell. Man kann Texte vereinfachen, man kann Sprachbarrieren überwinden. Also für die religiöse Bildung sind das wirklich sehr tolle Assistenzsysteme. Aber sie ersetzen eben nicht eigenständiges Denken. Denken müssen wir schon selber.
0: Eigentlich wollte ich in dieser Sendung der Frage nachgehen, welche Chancen und Risiken die KI für religiöse Menschen und religiöse Institutionen bietet. Nun ist es eine Sendung geworden, die vor allem die Risiken aufzeigt. Diesen müssen wir uns bewusst sein, bin ich nach all der Recherche überzeugt. Eben gerade, wenn wir auch die Vorteile der KI nutzen wollen.
4: Die Sendung Perspektiven mit Nicole Freudiger. Ja, Blick auf die Uhr. Gleich Zeit für das Neueste aus der Nachrichtenredaktion.
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0: beginnt mit Lukas Siegfried. Tausende israelische Nationalisten, vor allem junge Männer, sind an einem sogenannten Flaggenmarsch durch die Altstadt von Jerusalem gezogen. Dabei gingen sie auch durch Quartiere, in denen mehrheitlich Palästinenserinnen und Palästinenser leben. Israelische Medien berichten, Demonstrierende hätten rassistische Parolen gerufen, Schaufenster beschädigt und auch Anwohnerinnen und Anwohner angegriffen. Die israelische Polizei sagt, sie habe mehrere Teilnehmer der Kundgebung festgenommen. Der Marsch findet jedes Jahr am sogenannten Jerusalem-Tag statt. Dabei wird die israelische Eroberung von Ost-Jerusalem während des Sechstagekriegs im Jahr 1967 gefeiert. Und in den Kurzmeldungen bleiben wir im Nahen Osten. Israel prüft rechtliche Schritte gegen die Zeitung New York Times wegen eines Artikels der Zeitung über mögliche sexuelle Gewalt israelischer Soldaten, Gefängniswärter und Siedler gegen palästinensische Gefangene. Die Zeitung verteidigt die Recherche und erklärt, die Zeugenaussagen seien umfassend geprüft und untermauert worden. Die israelische Regierung spricht hingegen von Lügen, die auf ungeprüften Quellen basierten. Und der Iran hat seine Fußballnationalmannschaft ins WM-Trainingslager in die Türkei verabschiedet. Überschattet wird die Abreise von Visa-Problemen. Die USA haben bisher kein einziges Visum für das iranische Team ausgestellt, da mehreren Mitgliedern Verbindungen zu den Revolutionsgarden vorgeworfen werden. Wegen des Kriegs und der brüchigen Waffenruhe konnte die iranische Mannschaft bisher auch keine Testspiele bestreiten. Der Stopp der US-Entwicklungszusammenarbeit in Afrika hat laut einer Studie der Universität Lausanne zu einem deutlichen Anstieg von Gewalt und Konflikten geführt. Die Forschenden haben 870 Regionen untersucht und die Folgen analysiert, nachdem die US-Entwicklungsorganisation USAID ihre Hilfe am 1. Juli 2025 eingestellt hatte. In Gebieten mit zuvor hoher Unterstützung stieg die Zahl der Konflikte um knapp 11% und die Todesrate um über 9%. Die Studie erklärt dies damit, dass die Bevölkerung bei wegfallender Hilfe weniger zu verlieren habe und schneller zu Gewalt greife. Laut Studienautor Dominik Rona war dieser Effekt in politisch stabilen Systemen weniger stark ausgeprägt. Die Studie wurde im Fachjournal Science veröffentlicht. Das Wetter, morgen ist es häufig bewölkt und es wird zeitweise nass. Schnee gibt es ab 1000 bis 1500 Metern und die Temperatur im Norden 10, im Süden 14 Grad. Das waren die Nachrichten von Radio SRF, verantwortlich Patrick Seiler.
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2: Auffahrt auf SRF 4 News oder wie ich auch schon Kirchenleute habe sagen hören, das Fest der Brücke. Ja, wie dem auch sei, wir versorgen Sie hier über die freien Tage mit gutem Programm. Und da steht jetzt Reinhold Messner Rede und Antwort. Die Bergsteigerlegende war vor ein paar Wochen zu Gast in der Sendung Gredig direkt bei meinem Kollegen Urs Gredig.
3: Hallo und herzlich willkommen zu «Gredig direkt». Mein heutiger Gast ist ein wahrer Grenzgänger. Er ist einer der berühmtesten Alpinisten der Welt. Und er ist ein Pionier. Er ist als erster Mensch überhaupt auf allen 14 8000er gestanden. Er ist durch die Antarktis, er ist durch die Wüste Gobi und er ist als erster Mensch ohne zusätzlichen Sauerstoff auf dem Mount Everest gewesen. Jetzt ist er bei uns im Studio. Ganz herzlich willkommen, Reinhold Messner.
4: Grüß Gott.
3: Wir werden das Gespräch auf Schweizerdeutsch machen, zumindest meine Fragen. Sie sind aus dem Südtirol, verstehen Sie natürlich. Sie sind immer noch unglaublich aktiv, immer unterwegs, momentan in der Schweiz, auf Vorlesungstour. Ist bei Ihnen so das Sprichwort, wer rastet, rostet, eigentlich genau das Richtige? Sie müssen aktiv sein in Ihrem Leben.
4: Also mir ist es wichtig, dass ich kreativ bleiben darf. Darf, sage ich absichtlich. In meinem Alter sind die meisten älteren Herrschaften irgendwo zurückgezogen und können nicht mehr gestalten. Ich habe das große Glück, eine Frau zu haben, die mit mir reist, die mir hilft, das zu organisieren. Und wir sind erfolgreich mit Vortragsreisen, wir machen noch Filme, wir schreiben gerade an einem neuen Buch, wir haben schon ein Buch zusammen gemacht. Und dabei geht es nicht um das, was wir herausbringen, sondern vor allem, wie wir uns einbringen können. Mhm. Und ich würde allen älteren Herrschaften, die ein Problem haben mit dem Altern, also mit dem Prozess des Alterns, irgendeine Tätigkeit zu finden,

0: die sie ausfüllt, die sie begeistert, die sie machen können, bis ins späte Alter.
1: Sie sagen selber, Glück ist für Sie, wenn Sie etwas gestalten können. Ich nehme an, das hat sehr viel mit Neugierde zu tun. Das ist, was Sie antreibt auch, oder?
0: Also Glück ist vor allem zu haben, wenn wir unserer Leidenschaft nachgehen. Und wenn wir verstehen, dass das Gestalten wichtiger ist als das Haben. Mhm. Und die Neugierde natürlich ist eine Triebfeder. Wir reisen zusammen, meine Frau und ich, heute noch. Auch ja, anstrengende Reisen. Wir haben vor 2 Jahren den Kailash, den heiligsten Berg der Welt, in Tibet, umrundet. Den darf man nicht besteigen, der ist heilig für die Einheimischen. Zum Teil kriechen die um diesen Berg herum vor Respekt vor den Bergen. Und weil gerade diese Haltung für mich so wichtig ist, dass ja auch in Zukunft, was den traditionellen Alpinismus angeht, lebendig bleibt, übernimmt meine Frau sozusagen die Werte und trägt sie weiter, die wir in den letzten 100 Jahren des Alpinismus erfahren haben. Mhm. Für mich ist Alpinismus oder das Abenteuer nicht nur tun, sondern auch das Narrativ dazu, die Erzählung dazu. In der Summe ergibt das, was ich den traditionellen Alpinismus nenne. Mhm.
1: Und Sie schreiben bis heute darüber immer wieder in Büchern, weil Sie vorher einen Rückzug genannt haben und was viele ältere Menschen vielleicht auch machen. Sie haben vor fast 20 Jahren in einem Interview gesagt, ich will nicht das ganze Jahr benutzbar sein und ich könnte mir vorstellen, als älterer Herr diese Auszeit in einer Höhle zu verbringen. Aber in dieser Höhlezeit sind Sie noch nicht angekommen, verstehe ich Sie richtig?
0: In der Höhle sind wir noch nicht angekommen und das wird wahrscheinlich auch nicht der Fall sein. Wir haben zwar eine kleine Alpenhütte in Südtirol in den Dolomiten an einem der schönsten Plätze, wo wir ab und zu sind. Aber inzwischen bin ich auch nicht anspruchsvoller geworden, aber nicht mehr so hart im Nehmen. Also ich muss nicht monatelang auf einem Steinboden schlafen. Mhm. In den Expeditionen haben wir nur eine dünne Matte auf Felsen oder auf Schotter ausgebreitet und haben dort im Basislager geschlafen, in der Höhe sowieso in Schneeregionen. Also dieses Leben, das ich geführt habe, ist hart zum Teil und das muss ich heute nicht haben. Aber ich kann heute im guten Hotel sein und ich kann auch nach wie vor irgendwo in der Wildnis im Zelt hausen.
1: Weil Sie noch so viel machen und auch Reisen unternehmen, wie Sie sagen, zum Beispiel mit Ihrer Frau. Es gibt ja bei älteren Menschen so den bisschen blöden Begriff von der Bucketlist, wo man einfach noch alles abkreuzt, was man noch machen will. Von was träumt ein Reinhold Messner noch? Ich habe das Gefühl, Sie haben ja schon fast alles gemacht und alles erlebt und alles auch erfahren.
0: Also ich habe etwa 100 Expeditionen in meinem Leben gemacht. Trotzdem bleiben viele, viele Fragen, Neugierde ist die Basis, offen. Und wir sind jetzt nicht so, dass wir jetzt eine Liste haben, was ist alles noch zu machen, was könnten wir noch tun, sondern wir entscheiden spontan oder ein paar Wochen vor wir abreisen, wenn es die Zeit erlaubt. Noch sind wir so viel beschäftigt, dass wir höchstens 2-3 Mal im Jahr auf eine große außereuropäische Reise gehen können.
1: Mhm. Mir fällt auf, wenn Sie reden, redet Sie viel von mir, also meine Frau und ich. Jetzt ist Ihnen während Ihrem Leben immer wieder der Vorwurf gemacht worden, er ist schon fast ein Egoman, der Reinhold Messner, er macht alles allein. Hat sich das verändert im Leben oder sind Sie gar nie so gewesen, wie man immer das Gefühl hatte?
0: Also das ist ein falsches Bild. Ich bin nicht der einsame Wolf. Ich habe einige wenige Sachen allein gemacht. Auch free solo, wie man das nennt. Aber im Großen und Ganzen bin ich lieber mit Partnern unterwegs. Zu zweit oder zu viert. Ich habe angefangen sehr früh, in den 70er Jahren, den Alpenstil im Himalaya durchzusetzen. Also das Ganze nicht mit 1000 Trägern, nicht mit Hunderten von Tonnen an Material zu machen, sondern reduziert auf das Wesentliche.
1: Verzichtsalpinismus nennen Sie
0: das? Genau, ich nenne es den Verzichtsalpinismus. Anders hätte ich es gar nicht machen können, weil ich nicht die Mittel hatte. Mhm. Ich war gezwungen, einen Stil zu finden, der kostengünstig ist, der nicht allzu lange dauert und der schnell ist, also der einfach auch damit weniger gefährlich ist. Und das ist der alpine Stil. Wenn wir den heutigen Alpinismus anschauen, dann ist das etwas ganz anderes geworden. Jetzt bei der Winterolympiade haben wir das Skitourengehen
1: gesehen. Zum ersten Mal, ja.
0: Zum ersten Mal. Das hat mit Skitourengehen null zu tun, überhaupt nichts. Das Klettern in der Halle ist ein großartiger Sport, sehr beliebt bei jungen Leuten, bei Kindern auch, Kindergeburtstag. Aber es hat nichts zu tun mit der Natur. Der Alpinismus ist eine Auseinandersetzung zwischen der Menschennatur, die in uns steckt, und der Bergnatur oder der Wildnis generell. Mhm. Und das findet nicht in klimatisierten Räumen statt, sondern eben draußen in der Wildnis.
1: Da sprechen Sie natürlich viele Episoden, Epochen, auch viele Erlebnisse von Ihrem Leben an. Es ist ein Leben und es ist eine Karriere mit ganz, ganz vielen Facetten gewesen.
2: Als 34-Jähriger schafft der Südtiroler das vermeintlich Unmögliche. Ohne Sauerstoffflasche erreicht er den höchsten Gipfel der Erde, den Mount Everest, auf über 8.800 Metern. Reinhold Messner, hier ganz rechts im Bild, wächst als eines von 9 Kindern im Südtirol auf. Er will früh hoch hinaus. Zwischen 1970 und 1986 steht der Extremsportler als erster auf den Gipfeln aller 14 Achttausender, jeweils ohne Sauerstoffflasche. Weitere Abenteuer folgen, wie die Durchquerung der Antarktis und 2004 die Durchquerung der Wüste Gobi.
1: Wenn ich das Foto anschaue von Ihnen als kleiner Bub, als kleines Kind, dort haben Sie nicht wahnsinnig glücklich ausgesehen. Als 5-Jähriger sind Sie zum ersten Mal auf einem 3000er gestanden. Ist der Reinhold Messner primär glücklich auf dem Berg?
0: Also ich bin auch unten glücklich. Aber das ist nicht so, dass nur am Berg das Glück zu finden ist. Und am Berg gibt es ab und zu so harte Momente,
1: es gibt auch Unglück,
0: mit Todesfällen, dass es sich, ich würde sagen, in der Waage hält. Das Glück und auch die Trauer. Ich habe einen Bruder verloren am Berg. Ein zweiter Bruder ist gestorben, ohne mein Beisein, aber durch einen Blitzschlag getroffen worden. Ich habe Kameraden verloren am Mannersloh in einem Schneesturm zum Beispiel. Das sind dann traurige, ja, schicksalshafte Momente, die ein Leben lang bleiben. Und die Kletterer, die es überleben, haben auch Glück gehabt. Es gibt keinen Extrembergsteiger, der nicht Glück hatte, sonst überlebt er das nicht. Wir tun nämlich etwas, was völlig irrational ist. Wir gehen freiwillig, sehr wohl bewusst, was passieren könnte, dorthin, wo wir umkommen könnten, mit dem Ziel, ja nicht umzukommen.
1: Und zwar immer wieder.
0: Immer wieder, ja. Und dieses Nicht-Umkommen ist eine Kunst, weil die Natur unberechenbar ist. Die Natur ist absichtslos, die ist nur da. Das ist die große, ja, göttliche Dimension im Grunde auf dieser Erde. Und nur wenn ich vorsichtig bin, wenn ich aufpasse, wenn ich mir bewusst bin, was ich tue, kann ich den Tod vermeiden. Und das ist die große Kunst. Und es ist nur eine Kunst, weil es wirklich lebensgefährlich ist. Wenn dieses Tun nicht lebensgefährlich ist, dann ist es was anderes. Dann ist es eben Klettern in der Halle oder der Aufstieg auf einem präparierten Everest. Da wird eine Piste gebaut, dass man viele Leute hochbringt. Und die steigen dann in Hundertschaften über eine Spur, die präpariert ist, mit fixen Seilen, mit Ärzten, mit Lagern. Der Berg wird in Ketten und Seile gelegt, auf das eben große Gruppen da hinaufgebracht werden können.
1: Oder zum Teil eben schon mit dem Helikopter hochgeflogen werden. Oder?
0: Nicht bis zum Gipfel bisher.
1: Ja, nein, natürlich nicht.
0: Aber das kommt. Ja. Der Helikopter ist am Gipfel gelandet, aber nur mit dem minimalen Zeug, was drinnen ist. Alles andere wurde auch ausgebaut. Ich glaube auch nicht, dass die Nepalesen das erlauben werden. Aber es ist im Grunde nicht erlaubt, am Berg selber sich hochbringen zu lassen. Aber jetzt fliegen die meisten schon bis in die Wandmitte, bis in die Bergmitte, um dann die zweite Strecke zu Fuß zu machen.
1: Trotz allem, es kommen pro Jahr weiterhin 5 bis 10 Menschen um, gerade am Mount Everest. Sie haben den Tod für Ihren Bruder angesprochen. 1970 am Nanga Parbat, bekannte Expedition. Günther, Sie sind zusammen auf dem Abstieg gewesen. Das war eine Geschichte, die sie jahrelang nicht losgelassen hat. Und sie haben es vorher auch gesagt, wo einem wahrscheinlich auch nie loslässt. Schaut man als älterer Mensch jetzt anders auf die Geschichte, anders auf die Episode, vielleicht auch anders auf den Mensch zurück?
0: Also, der Bruder ist so alt geblieben, wie er war, als er verstarb. Also, der hat nie ein hohes Alter erreicht. Ist im schönsten Moment seines Lebens verstorben, nachdem er, nicht im unmittelbaren Moment, aber in diesen paar Tagen, als er die größte Leistung seines Lebens gebracht hat und als er glücklich war. Er war Banker und hat gekündigt, um bei dieser Expedition zum Nanga Parbat die Rupalwand ist die höchste Wand der Welt, die wir durchstiegen haben, mitmachen zu können. Und beim Abstieg, er war höhenkrank, ich war voraus, um einen Weg zu finden, Weg, eine Möglichkeit abzusteigen durch einen riesigen Gletschereisbruch, wo hunderte von Gletscherspalten sind. Er konnte keine Gegenanstiege mehr machen, weil das Gegenanstieg machen beim Abstieg ein Vielfaches an Energie, an Kraft kostet, als das Hinuntergehen, das konnte er noch. Und während ich voraus bin, ist er erschlagen worden von einer Lawine. Ich konnte ihn nicht ausgraben. Die Überreste sind dann erst 35 Jahre später gefunden worden. Aber bis dahin wurde alles Mögliche unterstellt. Es sind so viele Verschwörungstheorien aufgetaucht.
1: Aber ich merke, dass das macht Ihnen bis jetzt weh oder bis heute weh und es macht Sie auch ein bisschen verärgert, oder?
0: Na, verärgert würde ich nicht sagen. Heute früh hatten wir eine sehr schöne Diskussion im Hotel. Meine Frau hat von meinem Bruder geträumt, obwohl sie ihn nicht kennt. Mhm. Also eine Familiensituation, die ich jetzt nicht ausbreiten möchte, die sie geträumt hat. Und da ist eindeutig so, sie hat ein Foto gemacht, das ist jetzt ein kleines Detail, von meiner Mutter und ein paar Brüdern. Und da war auch Günther dabei. Aber nachher, auf dem Foto war er nicht dabei. Mhm. Das heißt, weil er nicht mehr da ist. Mhm. Unser Unterbewusstsein spielt mit uns interessante Spiele, was es sich merken will, was es wegschiebt. Und dass meine Frau, die meinen Bruder gar nicht kannte, ein klares Bild vor sich hat, im Traum. Und dann verschwindet dieses Bild. Das sagt ja, dass er eben nicht mehr da ist. Dass er nicht mehr, obwohl er ja nur 2 Jahre jünger war als ich, sein Alter nie erlebt hat.
1: Apropos Familie, Sie haben einmal gesagt über Ihr Leben, was ich getan habe, war eindeutig egoistisch und rücksichtslos. Sie haben dabei auch von Ihrer Familie geredet. Also gerade zum Beispiel für die Mutter war es sicher nicht einfach gewesen. Wenn Sie mir jetzt das erzählen vom Günther, haben Sie auch mal ein schlechtes Gewissen gehabt, dass Sie ihn vielleicht mitgenommen haben oder dass Sie die Familie zu stark auch in Ihr Leben mit involviert haben und vielleicht auch mit allen Unglücken auch mitgerissen haben?
0: Also in diesem Zusammenhang ist sehr wichtig zu erkennen, dass nur durch den Freiraum, den uns die Mutter gegeben hat, wir so extreme Bergsteiger werden konnten. Mein Bruder und ich in der Familie, wir waren ja 8 Buben und 1 Mädchen. Alle sind geklettert, sogar die Waltraud, die Tochter, ist geklettert. Aber extrem geklettert sind nur Günther und ich. Die anderen haben sich dann ein bürgerliches Dasein aufgebaut und wir waren wirklich die Eroberer des Nutzlosen. Begeistert, fanatisch beim Felsklettern. Und die Mutter hat uns nie zurückgehalten. Natürlich hatte sie Ängste und Zweifel, kommen Sie wieder zurück. Sie wusste nie am Morgen um 3 Uhr früh, wenn wir losgingen, nachdem sie uns Frühstück gemacht hat, wir sind ja vielfach nur im eigenen Tal geklettert, ob wir am Abend wiederkommen. Und wir kamen wieder, bis eben die Tragödie am Nanga Parbat passierte.
1: Ich will gerne auf das zurückkommen, was Sie vorher gesagt haben, dass man dort hingeht, wo man sterben könnte, um nicht zu sterben. Das hat natürlich für viele Leute, die können das nicht nachvollziehen. Sie haben viel darüber geredet, aber trotzdem noch eine Frage. Was ist denn das? Ist das Todesverachtung? Ist es Lebenshunger? Ist es etwas dazwischen? Warum geht man in die Gefahrenzone?
0: Das ist die Erfahrung schlechthin. Wir müssen einsehen, dass wir erstens begrenzt sind in der Zeit. Mhm. Wir werden nicht unendlich alt. Jetzt gibt es diese Longevity-Bewegung, jeder denkt, oder jede. Man kann ewig jung bleiben oder man kann sich ewig jung machen. Das ist alles ein völlig falsches Bild auf sich selber und auf die Natur. Die Natur ist immer stärker als wir. Und wenn wir glauben, wenn wir rausgehen und uns mit allen möglichen absichern, das ist nicht bis zur letzten Konsequenz möglich. Wenn ich zu einer Expedition oder einer ernsten Klettertour in den Alpen aufbreche, muss ich wissen im Unterbewusstsein, dass das auch tödlich ausgehen könnte. Sonst habe ich die Natur nicht verstanden. Die Natur generell ist eine Dimension, die uns Menschen sagt, dass wir unendlich schwach, klein, winzig sind. Der Tod spielt eine wesentliche Rolle. Ich bin nie zum Berg gegangen mit der Vorstellung, wenn ich umkomme, ist es auch gut. Nein, nur mit der Überzeugung, ich habe alles im Griff. Und das Lesen eines Berges, das Lesen, wo sind die Schwierigkeiten, wenn ich da hochsteige, Wo sind die Gefahren, denen ich ja ausweichen muss? Habe ich die nötige Ausdauer, das zu machen? Und die allermeisten Menschen, die heute am Berg verunfallen, und das sind im Moment sehr viele, mehr als früher, bei Skitouren im Winter, Lawinengefahr, oder bei Klettertouren, die verunfallen, weil sie sich nicht im Verhältnis zu dem, was sie erwartet, Herausforderungen...
1: Auch wie es die Natur nicht mehr können lesen.
0: Nicht, sie können es nicht. Ja. Sie wissen gar nicht, was sie tun. Viele junge Leute haben keine Ahnung von der Welt und von der Natur. Die leben mit ihrem Handy, mit ihrem Laptop in einer Wohnung oder in einem Büro, arbeiten. Aber sie haben keinen Kontakt mit Kälte, mit Schneesturm, mit der Größe eines Berges. Wenn ich nur auf Matterhorn schaue, kann das ja so groß sein, wie es wirklich ist. Oder es kann in meinen Augen viel kleiner sein.
1: Die Erfahrungen, die Erlebnisse, die man sucht, vielleicht auch der Kick, den man sucht, der kann sich in vielen verschiedenen Aspekten zeigen. Auch beim Alpinismus oder eben mittlerweile nicht mehr gross im Alpinismus. Es hat vor wenigen Wochen eine spannende Aktion gegeben. Spannend, aber auch aufsehenerregend. Dort ist der Amerikaner Alex Honnold, den Wolkenkratzer Taipei 101 in Taiwan aufgeklettert. 508 Meter. Es ist live übertragen worden bei Netflix, inklusive Ton.
3: Oh, no.
1: Emily, no! Why? Der Alex Honnold gilt als einer der besten Free-Solo-Alpinisten. Wenn Sie so Aktionen sehen, und ich weiß nicht, ob Sie es geschaut haben, wie stehen Sie dem gegenüber?
0: Also ich habe es gesehen, mich hat es gelangweilt. Es war auch nicht besonders schwierig. Was Honnold gemacht hat im Yosemite Valley, das ist eine ganz andere Dimension. Er ist einer der besten Freikletterer aller Zeiten.
1: Haben wir übrigens auch Bilder davon. Also Free Solo heisst wirklich ohne Hilfsmittel,
0: ohne Sicherung,
1: ohne Seil. Er ist einer von denen, der das macht. Übrigens sehen wir nachher auch noch, der Dani Arnold, ein Schweizer, macht das auch höchst erfolgreich. Er ist vor allem auf Geschwindigkeit auch aus. Aber immer noch mal die Frage, ist das für Sie noch vertretbar? Ist das noch Alpinismus?
0: Na, das ist, was Honnold gemacht hat am Tower in, wo war das, irgendwo in Indonesien. Das ist nicht Alpinismus, das ist einfach eine Show. Er darf das machen, das ist auch sein Recht. Aber mich interessiert Honnold als Freikletterer an den Granitwänden in Kalifornien. Aber nicht, wenn er diesen Turm hochsteigt.
1: Es hat ja ein bisschen Nervenkitzel für die Zuschauer. Also man könnte ihn sehen verunglücken. Was sagt das über uns aus, über die Menschen?
0: Ja, das zeigt, dass die Menschen voyeuristisch sind. Vielfach. Die hätten gern, dass er runterfällt. Und doch nicht. Also so in diesem Kitzel leben die Leute. Das ist ein Kick, aber für die Zuschauer. Aber der Alpinismus, das Klettern an der Natur, das Klettern oder Bergsteigen in der großen Höhe, ist kein Kick. Das ist eine langatmige Auseinandersetzung zwischen dem Menschen und den Bergen. Das ist etwas ganz anderes. Das heißt, wir finden durch den Alpinismus, durch das Abenteuer generell, eine Art Standpunkt der Natur gegenüber. Wir machen Erfahrungen über uns selber. Das hat nichts mit Rekord zu tun. Alle diese Ausdrücke passen nicht zum Alpinismus. Bei der Olympiade gibt es Goldmedaillen. Und jetzt haben wir gesehen, wie das funktioniert mit dem Skitourengehen. Aber das ist alles nicht messbar. Alles, was messbar ist, ist Sport. Was nicht messbar ist, ist vielleicht Abenteuer oder was anderes.
1: Aber trotzdem redet man doch in Ihrem Zusammenhang auch immer von diesen Bestleistungen als Ersten auf allen 8000er, als Ersten ohne zusätzlichen Sauerstoff auf dem Mount Everest. Also ist das nicht etwa das Gleiche?
0: Nein, das waren Herausforderungen, die sich ergeben haben. Also der Alpinismus, ich habe schon gesagt, der Alpinismus und das Abenteuer generell sind die Auseinandersetzungen zwischen Natur und Menschen. Also Menschennatur, die in uns steckt, und der Bergnatur, die einfach da ist. Und diese Auseinandersetzung bringt uns zu Erkenntnissen über uns selbst. Es ist ein Weg zur Selbsterkenntnis. Vermutlich der radikalste Weg zur Selbsterkenntnis. Nun gibt es eine Entwicklung. Die Entwicklung lief immer nach dem gleichen Muster ab. Jede junge Generation hat versucht, das, was die alte Generation nicht geschafft hat oder für unmöglich erklärt hat, möglich zu machen. Ich bin zum Beispiel zum Nanga Parbat mitgegangen. Ich wusste, der Expeditionsleiter ist ein umstrittener Mensch, eine umstrittene Persönlichkeit. Er hat mich eingeladen. Und ich wusste, dass Hermann Buhl, der Erstbesteiger dieses Nanga Parbat, der auf dem einfachen Weg hochgestiegen war, in einem grandiosen Alleingang, gesagt hatte, der hat nämlich in die Rupalwand hineinschauen können. Von einem großen Plateau, von einem Grat, hat er diagonal in die Wand reingeschaut und da brach die Wand unter ihm ja, mehr als 4000 Meter ab und hat gesagt, diese Wand wird nie durchstiegen werden, die ist unmöglich. Mhm. Und gerade dieses Unmöglich von Hermann Buhl hat mich getwittert, oder wie man das heute nennt, dass ich da hinfahre, dass ich das versuche, um zu schauen, ob das geht oder nicht.
1: Mhm. Vorher, wo Sie geredet haben, bin ich an Jan-Erik Kästner müssen denken, der gesagt hat, das Leben ist nun mal lebensgefährlich. Ja. Sie haben das gerade sehr eindrücklich bewiesen in der letzten halben Stunde. Was mich zum Schluss vielleicht auf die Frage bringt, Sie haben, und wir haben darüber geredet, 1970, Nanga Parbat, ein dramatisches Erlebnis erlebt. Sie haben dort aber auch noch etwas anderes erlebt. Sie haben ein Nahtoderlebnis gehabt. Ja. Und wenn Sie über das reden, habe ich manchmal zum Beispiel fast das Gefühl, dass das ist fast ein zärtlicher Umgang mit dem Thema Tod. Hilft Ihnen das Erlebnis, das Sie damals gehabt haben, jetzt auch im Umgang mit dem Alter?
0: Ja, also die Nahtoderlebnisse, wir haben alle nur ein, zwei, vielleicht drei im Leben, sind etwas Fürchterliches auf einer Seite, weil es wirklich darum geht, es ist das Ende. Aber sie sind die stärksten Erfahrungen, die wir machen können. Weil sie uns nicht nur vorspiegeln, dass wir Sterbende sind, sondern uns klar machen, dass wir dem Tod verfallen.
1: Das Gefühl haben Sie damals gehabt? Ja.
0: Am Ende ist das Sterben das Angenehmste, was es gibt, das Großartigste, was es gibt. Nicht, dass da irgendwelche Lichter am Ende des Tunnels sind, sondern es ist ein Einverständnis mit dem Sterben. Das habe ich jetzt noch nicht. Ich bin ja zwar alt, aber bin immer noch in der Lage, mein Leben auszufüllen. Mhm. Also im Moment habe ich nicht irgendwie das Gefühl, ich lasse mich jetzt in den Tod fallen. Aber das könnte in 10, 5, 15 Jahren, was auch immer, passieren. Und ich hoffe, ich kann das gleich gut wie damals am Nanga Parbat, als mir klar wurde, es ist aus, es gibt keinen Ausweg. Ich lasse mich auf den Tod ein
1: und falle.
0: Und falle. Mhm. Ja, falle. Mhm. Sterbe.
1: Mhm. Herr Messner, vielen herzlichen Dank für den Einblick in ein Leben voller Extrem und vor allem auch für den Ausblick, dass Sie uns immer wieder zeigen, dass man auch im Alter noch Pläne soll haben und die Pläne auch so gut wie möglich soll verwirklichen. Vielen Dank für das Gespräch.
0: Danke meinerseits.
1: Dankeschön.
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0: Die Nachrichten von SRF um 10 mit Lukas Siegfried. Guten Abend. Eine Annäherung, aber auch scharfe Worte. Wir blicken zurück auf Tag 1 des Treffens zwischen US-Präsident Trump und Chinas Machthaber Xi in Peking. Israels Regierung will juristisch gegen die Zeitung New York Times vorgehen. Und der Pharmakonzern Takeda will im zürcherischen Opfikon 280 Arbeitsplätze abbauen. Der Blick aufs Wetter morgen, bewölkt und teilweise nass, bei 10 Grad im Norden und 14 Grad im Süden. US-Präsident Donald Trump und Chinas Staatschef Xi Jinping haben bei ihrem Treffen in Peking betont, ein stabileres Verhältnis der beiden größten Volkswirtschaften der Welt anzustreben. Trotz militärischer Ehren und warmer Worte nutzte Xi das Treffen aber auch für eine scharfe Warnung. Sollte die Taiwan-Frage falsch gehandhabt werden, drohe eine, Zitat, äußerst gefährliche Lage. Die USA beliefern den Inselstaat regelmäßig mit Waffen. Trump bezeichnete Xi dennoch als Freund und lud ihn für September nach Washington ein. Trotz tiefster Differenzen betonten beide Leader, dass sie als Partner und nicht als Gegner agieren wollen. SRF-China-Korrespondent Lukas Messmer sagt dazu:
1: Hier treffen zwei ganz unterschiedliche Persönlichkeiten mit ganz unterschiedlichen Strategien aufeinander. Donald Trump betont seine persönliche Beziehung zu Xi Jinping. Xi Jinping spricht von guten, stabilen Beziehungen zwischen den beiden Regierungen. Aber zumindest heute haben die beiden entschieden, dass man auf eine Art miteinander umgehen muss. Sie haben einen Neustart versucht, bis jetzt ohne konkrete Resultate.
0: Lukas Messmer in der Tagesschau war das. Die Staatschefs werden ihre Gespräche morgen fortsetzen. Begleitet wird der US-Präsident von einer hochkarätigen Wirtschaftsdelegation, unter anderem mit Elon Musk und Apple-Chef Tim Cook. Ein weiteres zentrales Thema war der Iran-Krieg. Beide Seiten fordern, dass die Straße von Hormuz für den Ölhandel offen bleibt. Israel prüft rechtliche Schritte gegen die Zeitung New York Times wegen eines Artikels über mögliche sexuelle Gewalt israelischer Soldaten, Gefängniswärter und Siedler gegen palästinensische Gefangene. Ministerpräsident Benjamin Netanyahu hat gemäß einem Post auf X seine Rechtsberater angewiesen, eine Verleumdungsklage gegen die Zeitung und den Autor des Artikels vorzubereiten. Die New York Times verteidigt die Recherche und erklärt, die Zeugenaussagen seien umfassend geprüft und untermauert worden. Die israelische Regierung spricht hingegen von Lügen, die auf ungeprüften Quellen basierten. Unterdessen verweist die UNO darauf, dass sie seit dem 7. Oktober 2023 sexuelle Gewalt durch beide Konfliktparteien dokumentiert hat. Das japanische Pharmaunternehmen Takeda streicht an seinem Standort in Opfikon im Kanton Zürich bis zu 280 Stellen. Das sagt ein Sprecher von Takeda zur Nachrichtenagentur AWP und bestätigt damit einen Bericht der NZZ. Damit würde rund ein Viertel der Angestellten in Opfikon ihren Job verlieren. Die Firma habe ein Konsultationsverfahren eingeleitet. Für Betroffene gebe es einen Sozialplan, sagt der Sprecher. Grund für den Stellenabbau beim Pharmakonzern ist eine Neustrukturierung. Weltweit will Takeda rund 4.500 Arbeitsplätze streichen. Das ist knapp ein Zehntel. Opfikon ist die Europazentrale des Unternehmens. Schon vor 2 Jahren hatte Takeda am Standort nahe der Stadt Zürich 120 Stellen abgebaut. Dann zum Fußball. Der Schweizer Meister FC Thun hat in seinem letzten Heimspiel der Saison gegen die Berner Young Boys den Meisterpokal überreicht erhalten. Das Spiel gegen den Kantonsrivalen IB verloren die Thuner mit 3:8. Die weiteren Spiele: Basel unterlag St. Gallen 1:3 und Sitten und Lugano spielten unentschieden 2:2. Damit zu weiteren Meldungen des Tages in der Übersicht. In Großbritannien ist Gesundheitsminister Wes Streeting zurückgetreten. In einem Brief hat der Premierminister Keir Starmer öffentlich das Vertrauen entzogen. Nach der schweren Wahlschlappe bei den Regionalwahlen fordern inzwischen über 70 Labour-Abgeordnete Starmers Rücktritt. Streeting betonte, die Partei brauche jetzt einen Wettbewerb der Ideen statt persönlicher Machtkämpfe. Lettlands Ministerpräsidentin Evika Siliņa ist nach dem Zerbruch ihrer Koalition zurückgetreten. Auslöser der Regierungskrise waren Schäden durch fehlgeleitete ukrainische Drohnen im NATO-Land. Ein Streit um die Entlassung des Verteidigungsministers führte schließlich zum Bruch des Bündnisses. Bis zur Bildung einer neuen Regierung bleibt das bisherige Kabinett geschäftsführend im Amt. In der Ukraine muss der ehemalige Stabschef von Präsident Zelensky, Andriy Yermak, in Untersuchungshaft. Ihm wird die Beteiligung an einer kriminellen Vereinigung und Geldwäsche in Millionenhöhe vorgeworfen. Dabei geht es um ein Luxusbauprojekt bei Kiew. Gegen eine Kaution von umgerechnet rund 2,5 Millionen Franken kann Yermak vorerst auf freien Fuß kommen. In Kubas Hauptstadt Havanna haben hunderte Menschen mit brennenden Barrikaden gegen die anhaltende Energiekrise protestiert. Nachdem das Stromnetz im Osten Kubas erneut zusammenbrach, deckt das Land nur noch ein Drittel seines Bedarfs. Die Regierung macht US-Sanktionen verantwortlich, prüft jetzt aber ein humanitäres Hilfsangebot aus Washington über 100 Millionen Dollar. Damit zum Wetter. Morgen ist es oft bewölkt und zeitweise nass. Ab 1000 bis 1500 Metern schneit es. Am Nachmittag sind Aufhellungen und kurze sonnige Phasen möglich. Und die Temperatur im Norden gibt es 10, im Süden 14 Grad. Das waren Nachrichten von Radio SRF. Verantwortlich heute Abend ist Patrick Seiler.
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3: Ja, endlich frei, endlich mal wieder ein langes Wochenende. Das dürften sich die denken, die tatsächlich nicht arbeiten müssen, respektive auch nicht groß ans Arbeiten denken müssen. Denn auch wenn wir nicht im Geschäft, auf der Baustelle, im Spital oder sonst wie unterwegs sind, unsere Arbeit scheint ja irgendwie oft ein Fass ohne Boden. Die Chefin, der Chef, der sich jetzt auch gern am freien Tag mal meldet. Bei anderen stapeln sich Mails, das weiß man im Hinterkopf. Und da haben wir noch gar nicht von der ganzen Arbeit im eigenen Haushalt gesprochen. Überarbeit, Homeoffice, aber auch unbezahlte Haus- und Care-Arbeit und unsere Einstellung zu all dem hat Barbara Bleisch in der Sendung Sternstunde Philosophie Zimmer 42 mit dem Philosophen und Arbeitsspezialisten Hans Rosineck gesprochen. Wir wiederholen die Sendung vom April für das Feiertagsprogramm hier auf SRF 4 News. Und sie wollte zuerst von ihm wissen, wie denn er umgeht mit all diesen digitalen Kanälen und dass man auf dem Smartphone theoretisch die ganze Zeit erreichbar ist.
4: Ich führe einen persönlichen Kampf gegen meinen Handykonsum und versuche da mit einigen Tricks dran zu arbeiten für mich selbst und beobachte in Organisationen aber auch, wie digitale Überkommunikation echt ein großes Problem ist. Also Microsoft hat selbst dazu eine Studie gemacht. Die haben einen guten Einblick darin, wie man mit der Software von Microsoft umgeht. Und die haben unterteilt in Kommunikationssoftware sowie Teams und Outlook und Kreationssoftware sowie Excel und PowerPoint und Word. Und die haben festgestellt, dass im Schnitt 60% der Zeit auf Kommunikationssoftware verbracht wird und nur 40% auf Kreationssoftware. Das ist erschreckend viel. Vielleicht im Top-Management könnte man sagen, das ist okay, da muss sehr viel kommuniziert werden. Aber durch die ganze Bank ist das eine erschreckende Zahl.
5: Aber jetzt sagst du erschreckend, man könnte doch sagen, ist doch super, wenn die Mitarbeitenden zusammenarbeiten.
4: Ja, es gibt eine große Begeisterung und vielleicht auch Überschätzung von Teamarbeit.
5: Ah ja?
4: Würde ich sagen, ja. Ich finde, Teams sind overrated, um einen harten Punkt zu machen an der Stelle. Weil wir uns auch fokussieren müssen. Es ist super, im Team zu arbeiten, in vielen Meetings zu sein, wenn wir auf die gut vorbereitet sind. Vera Starker, eine sehr geschätzte Kollegin, die hat eine Unterbrechungsstudie gemacht in Deutschland und sie hat festgestellt, dass man in einem deutschen Bürojob alle 4 Minuten unterbrochen wird. Da kommt man gar nicht mehr zu irgendeiner produktiven Teamarbeit. Vor allem, wenn man aus der Kognitionsforschung weiß, dass es 6 bis 9 Minuten braucht, um sich wieder auf einen Gedankengang zurückzubesinnen, nach Online-Meetings sogar bis zu 20 Minuten.
5: Und das hängt auch daran, dass wir zu viel zusammenarbeiten, dieses Unterbrechen?
4: Zu viel und zu fragmentiert. Also ich finde zum Beispiel Zusammenarbeitsvormittage oder so ganz schön, wenn man auch einen davorgehenden Nachmittag hatte oder so, wo man sich konzentriert vorbereitet auf Teamarbeit. Was wir erleben ist, dass Meetings eher wie so Europaletten behandelt werden, ganz normiert. Sie dauern immer 1 Stunde, sie sind immer unvorbereitet und es weiß meistens die Hälfte der Teilnehmenden nicht, was sie hier an Wert beitragen kann. Das heißt, diszipliniert zu sein mit Teamarbeit, was setzt Teamarbeit voraus, zum Beispiel Vorbereitung, zum Beispiel ein Verständnis darüber, welchen Beitrag ich leisten kann, dann ist Zusammenarbeit super. Aber die Norm der ständigen Kommunikation ist, glaube ich, sehr schädlich für das, was wir Wissensarbeit nennen, weil wir uns dafür auch fokussieren müssen.
5: Und da gehört ja auch dazu, dass du sagst, zur modernen Arbeitswelt gehört performative Arbeit. Das ist irgendwie ein riesiges Stichwort und auch ein Problem. Was ist das genau?
4: Ja, das fängt damit an, und das finde ich eigentlich ganz faszinierend, schon allein sprachlich, dass Performance ja eine Doppelbedeutung hat. Also einmal ist Performance Output, wie die Performance eines Sportwagens. Und einmal ist Performance auch Theaterspiel, so wie die Performance im Schauspielhaus. Und wenn es um letztere Art von Performance geht, dann haben wir kein Leistungsproblem in unserer Arbeitswelt, weil die Arbeit voller Schauspiel ist. Woran liegt das? Naja, es gibt viele Menschen in der Arbeitswelt, die wissen, es geht gar nicht darum, die beste Arbeit zu leisten, sondern die sichtbarste Arbeit zu leisten. Ich werde danach belohnt, wie viel ich in Meetings bin, wie schnell ich auf E-Mails reagiere, wie aktiv ich im Unternehmenschat bin. Das heißt, Sichtbarkeit verdrängt die eigentliche Wertschöpfung. Und das führt dann dazu, dass nach einer Studie Menschen in Büros bis zu 10 Stunden die Woche mit dieser zur Schaustellung von Arbeit verbringen.
5: Also so Däumchen hoch, wenn eine Mail kommt und solche Dinge. Und das hat ja aber auch damit zu tun, dass wir so viel im Homeoffice sitzen. Also wir können gar nicht so schnell von Ferne winken, sondern unsere Mitteilung, hallo, ich hab's gesehen, besteht halt darin, dass wir digital was machen.
4: Genau. Das Homeoffice ist tendenziell mit einer gewissen Unsicherheit verbunden. Also mache ich mich hier verdächtig, dass ich faulenze oder nicht? Und wenn ich das Gefühl habe, dass da dieses Risiko besteht, dann erstmal schön ein Däumchen hoch auf die Urlaubsfotos der Chefin, um zu zeigen, ich bin noch da. Homeoffice ist eben eine sehr voraussetzungsreiche Sache. Ein Unternehmen, was eine starke Vertrauenskultur hat, hat weniger diese performativen Aspekte, weil da traut man einander zu, auch mal in Ruhe zu arbeiten, auch im Homeoffice. Wenn es eher eine Misstrauenskultur ist, dann neigt man zu Performativität. Und das ist was, was ich in der aktuellen Studie gerade erforsche, dass in Krisenzeiten Performativität noch mehr steigt. Weil du willst dich nicht verdächtig machen. Du willst dafür sorgen, dass du schnell auf E-Mails reagierst. Manchmal werden sogar E-Mails getimed, ne, dass die nicht abgesendet werden, wenn man sie geschrieben hat, sondern an strategisch klugen Punkten. Also zum Beispiel ganz früh am Tag oder ganz spät am Tag oder am Wochenende.
5: Ein Punkt, den du auch machst, ist, dass du sagst, es geht eigentlich darum, dass wir heute dauernd diese Reflexkompetenz trainieren, also sehr schnell reagieren und nicht die Reflexionskompetenz, was genau verkehrt ist.
4: Ja, absolut. Also es gibt im Grunde, man könnte die Arbeitswelt in zwei Modi unterteilen. Es gibt einmal die Arbeit im System. Das ist das, wo ich einfach etablierte Rezepte nutze. Also, weiß ich nicht, unser Produkt verkauft sich nicht mehr so gut. Wir hauen Geld für eine Marketingagentur raus und dann wird die Nachfrage wieder angeschoben. Das ist sozusagen was, wo man reflexhaft weiß, wie man Probleme löst. Mhm. Und dann gibt es aber noch Arbeit am System, wo wir merken, egal wie viel Geld wir auf dieses Produkt schmeißen, die Leute wollen es nicht mehr. Oder egal wie viel Boni wir verteilen, wir kriegen keine jungen Talente mehr angezogen. Und da brauchen wir eine Reflexionskompetenz. Da müssen wir Arbeit am System machen. Das heißt, wir müssen nicht gucken, Rezepte schnell abzuspielen, sondern neue Rezepte zu entwerfen für uns. Und diese Arbeit am System, die ist in der Polykrise ganz entscheidend. Und die geht durch lauter Performativität, lauter Gehetztheit natürlich verloren. Wir können uns nur noch verhalten, um mal mit Arendt zu sprechen, und nicht mehr handeln im eigentlichen Sinne.
5: Was würde das heißen, zu handeln?
4: Zu handeln würde heißen, dass wir uns Zeiträume nehmen in der Arbeitswelt, um uns zu fragen, machen wir hier eigentlich noch die richtigen Dinge? Mhm. Stellen wir uns die richtigen Fragen? Also ich arbeite sehr viel im Kontext von KI momentan, und eine Frage, die ich Unternehmen da sehr gerne stelle, ist, wenn KI die Antwort ist, was ist denn eigentlich eure Frage, die ihr KI stellen wollt? Also wirklich eben mit einer Intentionalität an Probleme ranzugehen.
5: Und damit meinst du jetzt nicht, was ist der richtige Prompt für die KI, sondern du meinst wirklich, was ist die Frage im Sinne von, worum geht's hier eigentlich?
4: Worum geht's hier eigentlich? Welche Probleme wollen wir lösen als Organisation? Das hat dann auch ein bisschen was mit diesem Purpose-Thema zu tun. Was ist eigentlich unsere Rolle in der Welt? Auch eine schöne Frage ist, wenn es eure Organisation nicht mehr geben würde, was würde der Welt eigentlich fehlen? Mhm. An der richtigen Qualität, nicht an Marktanteilen, sondern an der richtigen sozialen Qualität.
5: Jetzt sprechen wir ja eigentlich schon total so über System. Und vorhin eingestiegen bin ich ja damit, dass ich nach Feierabend mich an den Rechner setze und Mails zu schreiben beginne.
4: Ja.
5: Und das ist ja auch so eine Frage, wo habe ich eigentlich Spielräume und wo müsste man das System ändern? Also was liegt an mir, was liegt am System? Mal jetzt Klartext mir gegenüber, ohne Scheu. Was ist deine Diagnose?
4: Ja, das ist natürlich dieses klassische Henne-Ei-Problem zwischen Struktur und Agency. Ich glaube, man macht sich unmächtig, wenn man sagt, die da oben sollen das regeln. Wir haben da keine Macht. Und zwar aus zwei Gründen. Macht ist sehr facettenreich in Organisationen. Also es gibt nicht nur Menschen im Top-Management, die Macht haben. In vielerlei Hinsicht sind die zum Beispiel auch sehr machtlos. Die wissen gar nicht, was los ist an der Basis. Keiner sagt ihnen wirklich die Wahrheit. Jemand, der ein Verständnis dafür hat, wie es in der Logistik läuft, wie die junge Generation die Arbeit findet, der hat eine Wissensmacht, die man im Top-Management zum Beispiel gar nicht hat. Oder jemand, der im Außendienst arbeitet, der weiß viel mehr, was Kundinnen und Kunden wollen, als jemand, der in der Vorstandsetage arbeitet. Das heißt, Macht ist sehr mannigfaltig. Die Macht von Referenten und Sekretärinnen und dem Vorzimmer ist eine unglaublich große. Ja, also es gibt verschiedenste Machtquellen, die man spielen sollte. Expertise Macht, Zugangsmacht. Und das ist ein Grund, warum wir uns ermächtigen sollten in der Arbeit und unseren Kopf benutzen sollten und eine Haltung einsetzen sollten. Und das andere mit...
5: Ich muss aber da kurz rein. Ja, es ist ja bald 1. Mai, Tag der Arbeit.
4: Ja.
5: Also wenn du sagst, wir sollten uns ermächtigen, du hast wirklich, glaube ich, auch so eine politische Idee. Du findest wirklich, die Arbeitenden dieser Welt, die sollten aufstehen und sagen, ey Leute, so geht das hier nicht.
4: Absolut. Also ich finde, dass die Arbeit ein unglaublich wertvoller Ort ist und auch ein unglaublich desolater Ort leider. Ich glaube, wir müssen uns die Arbeitswelt als einen sozialen Ort zurückkämpfen. Was auch im Interesse von Unternehmen sein kann. Denn wenn wir dort unseren ganzen Kopf benutzen dürfen, wenn wir das gerne machen, wenn wir darin Sinn sehen, dann bin ich überzeugt davon, dass das natürlich auch zu besseren Produkten führt. Ich glaube, dass Produkte oder Dienstleistungen nur so gut sein können, wie die Beziehungen in einer Organisation sind. Und wenn wir stärkere Beziehungen schaffen, dann wird das auch eine stärkere Arbeitswelt sein.
5: Aber das mit den Beziehungen ist ja auch so ein Ding, weil ich stelle fest, dass ich bin ja angestellt und selbstständig. Ich kenne beide Welten.
4: Willkommen aber im Club.
5: aber auch im Angestelltenverhältnis stelle ich oft fest, dass es diese Startupisierung gibt in Teams. Das heißt, man hat sehr viel mehr als früher so mobile Budgets. Mhm. Man muss sich mit seinem Team um Geld bewerben. Mhm. Es geht dauernd um Pitches und um Präsentationen und so weiter. Mhm. Und es ist nicht mehr so diese Sicherheit, wir haben dieses Geld schon mal auf sicher, sondern man hat eigentlich den Wettbewerbsgedanken aus der freischaffenden, freiberuflichen Szene importiert in die Unternehmen, natürlich mit der Idee, wir könnten irgendwie die Produktivität steigern.
4: Ja.
5: Ich erlebe das aber oft auch als lähmend.
4: Ja, es ist im Grunde der Versuch, Marktlogiken in eine Organisation zu bringen. Es gibt dann einen Markt um Ressourcen, auch um Aufmerksamkeit, wo wir wieder bei der Performativität sind, die intern nachgebildet wird. Das kann sehr funktional sein. Also ich finde zum Beispiel die Arbeit mit Projektlogiken ganz interessant, weil man sich immer darauf verlassen kann, dass das nächste Projekt schon kommt. Wenn man ein Problem mit der oder dem Kollegen hat oder das Projekt nicht so spannend findet, dann weiß man, es kommt wieder was Neues. Es kann auch dazu führen, dass man vor lauter innerer Konkurrenz total aus dem Blick verliert, was eigentlich nach draußen, also von draußen gebraucht wird. Ja. Das ist eine sehr zweischneidige Sache, diese Start-upisierung der Arbeit. Ja.
5: Ja, und ein Stück weit, weil wir über Zusammenarbeit gesprochen haben, führt es ja dazu, dass wir alle irgendwie zu Konkurrenten werden.
4: Ja, genau. Genau, und das ist das, was mir wichtig ist, wenn wir uns anschauen, dass die Arbeitswelt nicht nur in der Tendenz etwas desolat ist, sondern dass in ihr auch unglaublich viel Potenzial steckt. Mhm. Also zum Beispiel ist die Arbeitswelt der einzige Ort, wo du noch Menschen kennenlernst, auf die du tendenziell keine Lust hast. Du suchst dir deine Partnerin und Partner aus, deinen Studiengang, dein Quartier, in dem du wohnst. Und in der Arbeit kommst du mit Schicksalsgenossen zusammen und denkst dir, wow, mit denen muss ich jetzt klarkommen.
5: Und wie in einem Verein.
4: Wie in einem Verein,
5: genau. Alexis de Tocqueville mal so schön gesagt hat, der Verein ist die beste Schule der Demokratie. Und
4: richtig.
5: Du sagst ja eigentlich, der Arbeitsplatz ist die Schule der Demokratie.
4: Genau, weil das sozusagen der Kitt der Gesellschaft wird dort gebildet. Und ich würde auch sagen, dass man sich leichter in die Augen schauen kann als in die Pixel. Also dass Präsenz auch entscheidend ist für diese Zusammenarbeit, für diese Reibung. Weil wir dort eben noch mit Leuten zusammenkommen, die nicht hyperkuratiert sind oder nicht von uns hyperkuratiert sind.
5: Was ist jemand, der hyperkuratiert ist?
4: Naja, mit Dating-Apps gibt es mittlerweile über 12 Metriken, mit denen ich mir sozusagen meinen zukünftigen Partner aussuche. Was zum Beispiel dazu führt, dass kleine Männer durchs Raster rutschen, wie ich gelesen habe.
5: Gab es gerade einen Doc-Film bei SRS darüber,
4: sehr
5: schön. Ja.
4: Mhm. Sehr spannend, ja. Mhm. Und ich finde es wichtig für unsere Gesellschaft, dass man eben nicht Vorauswahl trifft, sondern eben auch mit Menschen zusammenkommt, mit denen man vielleicht nicht so viele Ansichten teilt und dass man darüber besser streiten lernt und gemeinsam auch Wertschöpfung daraus generiert. Denn wenn du in einer Firma wärst, wo alle Barbaras wären, ja, lauter Mini-Use sozusagen, so wie du, dann würde das ökonomisch kaum Sinn machen, weil man lebt ja von den Differenzen. Man kann ein Produkt oder irgendetwas gemeinsam schaffen, weil unterschiedliche Perspektiven da sind. Und das ist einer der Gründe, warum die Arbeitswelt so stark ist, weil sie Unterschiedlichkeit produktiv zusammenbringen kann.
5: Klingt ganz großartig bis zu dem Moment, wo du in diesem Meeting sitzt mit diesen Personen, wo du so denkst, hey, hallo, wie soll ich denn mit denen hier? Genau. Was rätst du denn, weil du ja wirklich auch Chefs berätst, Unternehmen berätst, wie geht das, so eine konstruktive Teamkultur zu schaffen?
4: Ja, das ist dieses große Klingelwort psychologische Sicherheit, was da ins Spiel kommt. Also was ich praktisch mache, ist, dass ich das erstmal messe und gucke, wie hoch ist die psychologische Sicherheit, weil es da sehr gute standardisierte Tests gibt, wo man sich zum Beispiel fragt, kann ich Kritik äußern, ohne dass ich abgestempelt werde als oberster Bedenkenträger oder so. Darf ich eine neue Idee vorschlagen, wird die umgesetzt und wenn sie scheitert, bin ich dann nicht gebrandmarkt. So, das sind einfach so klassische Fragen, mit denen man testen kann, wie steht es eigentlich mit der psychologischen Sicherheit.
5: Und dann gibt's total interessant, ich habe das noch nie gehört, psychologische Sicherheit.
4: Genau, das ist ein Konzept aus der Verhaltenspsychologie, aus der Organisationspsychologie im Besonderen. Und da gibt es standardisierte Tests, die man anwenden kann, die sind sehr ausdrucksstark.
5: Mhm.
4: Und dann gibt es noch einen Hack, den habe ich tatsächlich von jemandem, mit dem du, glaube ich, schon mal gesprochen hast, nämlich von Hanno Sauer, einem Moralphilosophen. Das ist ein Trick, den habe ich jetzt schon öfters ausprobiert. Und zwar ist das so, er nennt das den moralischen Turing-Test.
5: Ja, das ist total Kennst interessant. Ja, erzähl
4: großartig.
5: Mal.
4: Großartig. Mhm. Also ich nehme das mal anhand von einem anderen Beispiel, was jetzt nicht direkt mit der Arbeitswelt zu tun hat. Es gibt einen Verwandten von mir, mit dem bin ich sehr uneins, was den Ukraine-Krieg angeht. Wir haben da sehr unterschiedliche Positionen. Er würde sagen, ich bin, weiß ich nicht, russophob oder so. Und ich würde sagen, er ist naiv, was
5: er ist ein Putin-Versteher.
4: Ja, genau.
5: Und
4: man kennt diese Klischees, man kennt diese Vorwürfe. Sie sind sehr leicht gezogen.
5: Man hat sogar die entsprechenden Labels und so
4: weiter. Genau. Es geht sehr leicht ans Eingemachte. Mhm. Und was wir, inspiriert von Hanno Sauer, dann gemacht haben, vor Weihnachten, das hat Weihnachten auch sehr gerettet, ist, dass wir uns zusammengesetzt haben und gesagt haben, ich versuche jetzt mal deine Position so wertfrei zu erklären, bis du sagst, ja Hans, das ist genau das.
5: Also du hast dich mit deinem, was war's, Bruder, Cousin, Onkel?
4: Mein Vater, um das ganz offen zu sagen.
5: Vater, ja. Also du hast Weihnachten vorbereitet, damit das dann friedlich
4: ablaufen kann. Wir haben uns darüber nach sozusagen der Methode Sauer unterhalten und haben versucht, seine Position ganz wertfrei zu erklären, bis er sagt, genau das ist meine Position. Und wenn er dann meine Position so wertfrei erklärt, bis ich sagen kann, genau das ist meine Position, dann können wir ins Gespräch kommen. Das darf auf gar keinen Fall vor Publikum geschehen. Das ist, glaube ich, auch ganz wichtig, dass man das zu zweit macht. Und ich finde, das ist eine Sache, mit der ich jetzt in Organisationen sehr viel unterwegs bin, mit der man Konflikte sehr gut klären kann. In unserem spezifischen Fall ist uns dann klar geworden, dass unser Dissens eigentlich davon handelt, ob Russland durch europäische Stärke oder europäische Schwäche provoziert wird. Das ist eigentlich unser Kerndissens. Und das ist etwas, worüber man sehr gut und rational reden kann.
5: Ja.
4: Und wir haben einfach diese ganzen Vorwürfe und Klischees abgebaut, indem wir uns versucht haben, wertfrei in die Position des Gegenübers zu bringen. Und das finde ich einen ganz praktischen Ansatz, um bilaterale Konflikte gut in den Griff zu bekommen.
5: Also wir sehen schon, wenn es den Mitarbeitenden richtig gut gehen soll, dann braucht es ganz viel eigentlich Arbeit an der Unternehmenskultur, an der psychologischen Sicherheit,
4: genau.
5: am Umgang eben mit dieser ganzen performativen Arbeit,
4: genau.
5: Also nicht fördern, dass man dauernd irgendwie total schnell reagieren muss. Es braucht Inseln, wenn ich das richtig verstehe, wo Leute wirklich alleine arbeiten können und nicht im Team.
4: Genau.
5: Gehen wir nochmal zum Individuum zurück.
4: Ja.
5: Braucht es da auch sowas wie die Haltung, ich denke dann immer so an Melvilles Roman Bartleby, der Schreiber, braucht es da so die Haltung, ich würde lieber nicht, so ein T-Shirt, wie Slavoj Žižek das mal in einer Sendung getragen hat, ich würde lieber nicht, so eine widerständige Haltung, eben abends aufs Sofa liegen und die Sachen einfach radikal schleifen lassen.
4: Ja, also Bartleby ist wirklich eines meiner absoluten Lieblingsbücher. Ich wünsche mir, dass das irgendwann verfilmt wird. Also ich habe schon ein paar Schauspieler im Kopf, die Bartleby spielen könnten.
5: Weißt du was, Hans, wir erzählen ganz kurz, wie die Handlung ist. Also Bartleby, der Schreiber, ist ein Angestellter in einer Anwaltskanzlei und der beginnt sich zu verweigern und sagt bei allen Aufgaben, die er bekommt, ich würde lieber nicht. Und dann geht das so weit, dass er immer mehr verweigert, bis hin zu, dass er gar nicht mehr aus dem Büro auszieht. Der ist da einfach und macht nichts und verschanzt sich da und schlussendlich muss eigentlich sein Chef ausziehen.
4: Ja.
5: Und jetzt sagst du, du findest ganz großartig und ganz wunderbar. Das Tragische ist ja eigentlich auch an der Figur, dass man denkt, die hat auch etwas Depressives.
4: Ja.
5: Also die ist natürlich auch überhaupt nicht mehr in der Lage, sich einzubringen. Es ist einfach nur noch die totale Verweigerung.
4: Ja, genau. Also ich finde das Buch großartig als Provokation sozusagen.
5: Mhm.
4: So eine Art New Work Bartleby-Verfilmung finde ich sehr, sehr interessant.
5: Mhm.
4: Ich hatte vor ein paar Jahren was erlebt, was mich sehr an diesen Roman erinnert hat. Ich bin den Jakobsweg gepilgert. Und zwar von Porto nach Santiago de Compostela, also die portugiesische Route, in der Hoffnung, dass ich da weniger Deutsche sehe, weil ich auch dafür nicht in Urlaub fahren muss, sozusagen. Das hat sich nicht so ganz eingestellt.
5: Warst du alleine unterwegs?
4: Ja, genau.
5: Und wie lange hattest du?
4: Also ich habe das in zwei Etappen gemacht. Das passt auch zur Arbeitswelt, weil man so richtig großen Urlaub ja heutzutage nur zwischen Jobs machen kann. Deswegen habe ich zweimal zwei Wochen gemacht. Also ich bin einmal nach Tui gelaufen, das ist an der portugiesisch-spanischen Grenze, und dann beim nächsten Mal den restlichen Weg. Und mir ist kurz bevor ich in Tui war, etwas ganz Verrücktes passiert. Und zwar ist mir dort jemand entgegengekommen. Und es gibt ja eigentlich zwei Sachen, die auf dem Jakobsweg alle gemeinsam haben, nämlich dass sie Deutsche sind tendenziell und dass sie in eine Richtung gehen. Und dieser Mann kam mir entgegen. Und ich habe ihn gefragt, was ist denn hier los? Und er hat mir gesagt, du, ich habe meinen Job gehasst. Ich habe im Finanzamt gearbeitet, in Schwaben war das, glaube ich. Ich habe meinen Job gehasst. Ich habe versucht, den möglichst schnell hinter mich zu bringen. Und er hat so breit schwäbisch gesprochen, dass es fast so klang, als hätte er gesagt, den Job umzubringen. und weil ich auch nicht so den Dialekt nicht so gut verstehe. Und dann bin ich in Frührente gegangen, Urlaub aufgespart, dann war ich endlich durch mit dem Job. Und dann bin ich den Jakobsweg gegangen und dann bin ich in Santiago de Compostela angekommen und habe gemerkt, zu Hause wartet nichts auf mich. Ich habe keinen Zugang zu meinen Talenten, ich weiß nicht, wofür ich gebraucht werde. Und deswegen bin ich jetzt den Jakobsweg wieder zurückgegangen. Und ich frage mich manchmal wirklich, ob dieser Mensch noch zwischen Santiago de Compostela und Porto in dem Fall pendelt. Sozusagen.
5: Hin und her geht.
4: Genau. Und das ist auch etwas Bartleby-mäßiges. Also ich glaube, wenn man den Job umbringt oder hinter sich bringt, dann bringt man natürlich auch immer ein bisschen was von sich selbst um. Es ist ein Drittel unserer Lebenszeit, die wir in der Arbeit verbringen. Der erste Job prägt uns mehr als unser erstes Kind. Ist eine Studie aus Berlin, die das gezeigt hat. Wir haben unglaublich viel Macht, die wir dort erleben. Also wir erleben Macht eigentlich in einer liberalen Demokratie nur in der Arbeit. Wenn wir nicht notorische Falschparkerin oder so sind, ist die Macht, die wir erleben, die Macht der Chefs und der Chefinnen. Und all das, das geht an uns nicht spurlos vorbei. Und wenn man so Bartleby-mäßig sagt, so ja, ich hole mir auf der Arbeit nur Geld und mein psychologisches Einkommen hole ich mir zu Hause, dann funktioniert das nicht. Das zeigen auch Studien. Also wenn man so einen krassen Ablasshandel macht, auf der Arbeit sozusagen Lohn, jenseits der Arbeit Freude, das funktioniert nicht, weil wir die gleiche Person sind, der gleiche Körper, die gleiche Geschichte. Wir nehmen den Frust dann mit nach Hause und neigen dann mehr zu häuslicher Gewalt, Immunkrankheiten etc. Also es ist diese Trennung ist nicht gut und wir sollten die Arbeit auch zu einem lebenswerten Ort machen, auch für uns.
5: Und es ist ja auch interessant, dass Erich Fromm, der wieder sehr en vogue ist, ja auch ganz klar sagt, es bringt nichts auf Produktivität zu pfeifen. Im Gegenteil, der Mensch ist eigentlich ein produktives Wesen. Ja. Der Mensch versteht sich selbst sehr viel besser, er erfährt Sinn, wenn er produktiv sein kann. Und das ist nun mal sehr oft einfach der Arbeitskontext.
4: Genau. Wir müssen die Arbeit so nehmen, wie sie ist, aber wir dürfen sie auf gar keinen Fall so lassen. Und das ist, glaube ich, diese Doppelbewegung. Also ein Stück weit da sein, aber nicht alles hinnehmen. Und mich erinnert das an eine Sache, die mir ein Lehrer gegeben hat. Und zwar war ich so in der Mittelstufe, vielleicht so mit so 13 oder 14, nicht so super in der Schule. Also freundlich könnte man sagen, ich war unterfordert, aber vielleicht stimmt das auch nicht. Ich hatte einfach keine Lust. Und dann hat mir mein Klassenlehrer, Herr Lange, gesagt, Hans, es ist wesentlich weniger langweilig für dich, wenn du dich beteiligst. Ob das zu besseren Noten führt, werden wir sehen. Aber mach das aus so psychohygienischen Gründen, würde ich das heute so verstehen. Beteilige dich, weil du musst sozusagen das Leben berühren, um vom Leben berührt zu werden. Also du musst dich dafür einsetzen. Und das war ein Tipp, der mir wirklich vielleicht auch das Abitur gerettet hat. Das war wirklich sehr wertvoll. Einfach mach es zu deinem Job.
5: Und das finde ich auch wieder total interessant. Manchmal hat man ja so Meetings, wo man sieht, die Hälfte der Leute schlafen oder erledigen E-Mails oder haben schon die Augen zu und meditieren ein bisschen. Ja. Also die nehmen sich eigentlich raus. Und die Schwierigkeit ist natürlich genau, dass es umso langweiliger wird, je mehr ich den Eindruck habe, das geht mich hier alles gar nichts an. Ich sitze hier einfach die Zeit ab, aber ehrlich gesagt, bin froh, wenn es vorbei ist.
4: Genau. Und ich meine, ich will das nicht auf die Leute schieben. Ich glaube, es geht sehr stark um die Verhältnisse in der Arbeit, die ein bestimmtes Verhalten prägen. Also wie sehr habe ich das Gefühl, dass wir an den richtigen Problemen arbeiten? Wie sehr habe ich das Gefühl, dass hier eh nur Schauspielerei zählt etc.? Das führt dann dazu, dass Menschen diesen Rückzug machen. Aber es ist einfach sehr, sehr bedauerlich. Es ist sehr bedauerlich, nicht nur für die Individuen und die Organisationen, die natürlich auch nicht besonders wertschöpfend dann sind, wenn die Hälfte schläft. Und auch für unsere Volkswirtschaft ist das nicht besonders gut.
3: Der Ökonom und Arbeitsspezialist Hans Rusinek. Und gleich reden wir mit ihm über die Anerkennung von quasi Nicht-Laptop-Arbeit, sprich über Pflege- oder Putzkräfte, über die Lkw-Fahrerin oder auch den Bäcker. Und Sie hören auch, warum Leidensbereitschaft im Job für Rusinek ein durchaus wichtiger Faktor ist. Vorher aber noch die Nachrichten.

0: ein stabileres Verhältnis der beiden größten Volkswirtschaften der Welt anzustreben. Trotz militärischer Ehren und warmer Worte nutzte Xi das Treffen aber auch für eine scharfe Warnung. Sollte die Taiwan-Frage falsch gehandhabt werden, drohe eine, Zitat, äußerst gefährliche Lage. Die USA beliefern den Inselstaat Taiwan regelmäßig mit Waffen. Trump bezeichnete Xi dennoch als Freund und lud ihn für September nach Washington ein. Trotz tiefster Differenzen betonten beide Leader, dass sie als Partner und nicht als Gegner agieren wollen. SRF-China-Korrespondent Lukas Messmer sagt dazu:
1: Hier treffen zwei ganz unterschiedliche Persönlichkeiten mit ganz unterschiedlichen Strategien aufeinander. Donald Trump betont seine persönliche Beziehung zu Xi Jinping. Xi Jinping spricht von guten, stabilen Beziehungen zwischen den beiden Regierungen. Aber zumindest heute haben die beiden entschieden, dass man auf eine Art miteinander umgehen muss. Sie haben einen Neustart versucht, bis jetzt ohne konkrete Resultate.
0: Lukas Messmer in der Tagesschau war das. Die Staatschefs werden ihre Gespräche morgen fortsetzen. Begleitet wird der US-Präsident von einer hochkarätigen Wirtschaftsdelegation, unter anderem mit Elon Musk und Apple-Chef Tim Cook. Ein weiteres zentrales Thema war übrigens der Iran-Krieg. Beide Seiten fordern, dass die Straße von Hormuz für den Ölhandel offen bleibt. Israel prüft rechtliche Schritte gegen die Zeitung New York Times wegen eines Artikels der Zeitung über mögliche sexuelle Gewalt israelischer Soldaten, Gefängniswärter und Siedler gegen palästinensische Gefangene. Ministerpräsident Benjamin Netanyahu hat gemäß seinem Post auf X seine Rechtsberater angewiesen, eine Verleumdungsklage gegen die Zeitung und den Autor des Artikels vorzubereiten. Die New York Times verteidigt die Recherche und erklärt, die Zeugenaussagen seien umfassend geprüft und untermauert worden. Die israelische Regierung spricht dagegen von Lügen, die auf ungeprüften Quellen basierten. Unterdessen verweist die UNO darauf, dass sie seit dem 7. Oktober 2023 sexuelle Gewalt durch beide Konfliktparteien dokumentiert hat. Das japanische Pharmaunternehmen Takeda streicht an seinem Standort in Opfikon im Kanton Zürich bis zu 280 Stellen. Das sagt ein Sprecher von Takeda zur Nachrichtenagentur AWP und bestätigt damit einen Bericht der NZZ. Damit würde rund ein Viertel der Angestellten in Opfikon ihren Job verlieren. Die Firma habe ein Konsultationsverfahren eingeleitet. Für Betroffene gebe es einen Sozialplan, sagt der Sprecher. Grund für den Stellenabbau beim Pharmakonzern ist eine Neustrukturierung. Weltweit will Takeda rund 4.500 Arbeitsplätze streichen, das ist knapp ein Zehntel. Opfikon ist die Europazentrale des Unternehmens. Schon vor 2 Jahren hatte Takeda am Standort nahe der Stadt Zürich 120 Stellen abgebaut. Zum Fußball: Der Schweizer Meister FC Thun hat in seinem letzten Heimspiel der Saison gegen die Berner Young Boys den Meisterpokal überreicht erhalten. Das Spiel gegen den Kantonsrivalen Ibe verloren die Thuner mit 3:8. Die weiteren Spiele: Basel unterlag St. Gallen 1:3 und Sitten und Lugano spielten unentschieden 2:2. Damit zu weiteren Meldungen des Tages in der Übersicht. In Großbritannien ist Gesundheitsminister Wes Streeting zurückgetreten. In einem Brief hat der Premierminister Keir Starmer öffentlich das Vertrauen entzogen. Nach der schweren Wahlschlappe bei den Regionalwahlen fordern inzwischen über 70 Labour-Abgeordnete Starmers Rücktritt. Streeting betonte, die Partei brauche jetzt einen Wettbewerb der Ideen statt persönlicher Machtkämpfe. Lettlands Ministerpräsidentin Evika Siliņa ist nach dem Zerbruch ihrer Koalition zurückgetreten. Auslöser der Regierungskrise waren Schäden durch fehlgeleitete ukrainische Drohnen im NATO-Land. Ein Streit um die Entlassung des Verteidigungsministers führte schließlich zum Bruch des Bündnisses. Bis zur Bildung einer neuen Regierung bleibt das bisherige Kabinett geschäftsführend im Amt. In der Ukraine muss der ehemalige Stabschef von Präsident Zelensky, Andriy Yermak, in Untersuchungshaft. Ihm wird die Beteiligung an einer kriminellen Vereinigung und Geldwäsche in Millionenhöhe vorgeworfen. Dabei geht es um ein Luxusbauprojekt bei Kiew. Gegen eine Kaution von umgerechnet rund 2,5 Millionen Franken kann Yermak vorerst auf freien Fuß kommen. In Kubas Hauptstadt Havanna haben hunderte Menschen mit brennenden Barrikaden gegen die anhaltende Energiekrise protestiert. Nachdem das Stromnetz im Osten Kubas erneut zusammengebrochen ist, deckt das Land nur noch ein

0: Drittel seines Bedarfs. Die Regierung macht US-Sanktionen verantwortlich, prüft jetzt allerdings ein humanitäres Hilfsangebot aus Washington über 100 Millionen Dollar. Bleibt das Wetter. Morgen ist es oft bewölkt und zeitweise nass. Ab 1000 bis 1500 Metern schneit es. Am Nachmittag sind dann auch Aufhellungen und kurze sonnige Phasen möglich. Die Temperatur im Norden 10, im Süden 14 Grad. Das waren Nachrichten von Radio SRF, verantwortlich Patrick Seiler.
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2: Wir sind zurück bei unserem Fokus zum Thema Arbeit. Eine Wiederholung der Sendung Sternstunde Philosophie Zimmer 42 mit dem Philosophen und Arbeitsspezialisten Hans Rosinek. Denn ja, auch über die Feiertage arbeiten ja viele von uns. Vielleicht ist nicht in den klassischen Laptop-Jobs, sondern beispielsweise bei der Feuerwehr, an der Tankstelle oder in der Notaufnahme. Über die Herausforderungen in diesen Jobs, aber auch über unsere Definition von Arbeit, geht es im zweiten Teil der Sendung mit Barbara Bleisch.
3: Jetzt reden wir ja so, als wären alle Menschen Angestellte. Es gibt aber auch selbstständig Erwerbende und es gibt vor allem ganz viele Menschen, die sind angestellt, aber nicht in so Bürojobs. Die machen keine Wissensarbeit.
4: Genau.
3: Die arbeiten nicht in den Medien oder in der Wissenschaft oder in einem Beratungsunternehmen, sondern die arbeiten an einem Krankenbett, in einer Schreinerei, beim Bäcker, schneiden Frisuren. Gibt es da irgendwas, wovon du denkst, das ist da genau gleich so oder ist das was ganz anderes, diese Formen der Arbeitswelten? Oder kennst du dich damit gar nicht aus?
4: Doch, ich beschäftige mich viel mit diesem Kontrast, weil das ein spannendes Kontrastmittel ist. Also die Laptop-Arbeit, nenne ich es mal, mit der Nicht-Laptop-Arbeit zu vergleichen. Denn schon allein der Begriff Wissensarbeit ist sehr entlarvend. Ja, man spricht Menschen, die nicht am Laptop sind, Wissen ab. Als wäre eine Bäckerin, die jahrhundertealte Rezepte am Leben erhält, nicht eine Person, die mit Wissen agiert. Oder ein Pfleger.
3: Ich entschuldige mich hier in aller Form. Nee, blöder Ausdruck meinerseits, aber so nennt man das oft, oder?
4: So nennt man das. Und das zeigt auch, mit welcher Arroganz wir daherkommen in unseren Büros.
3: Recht.
4: Ne? Also ein Pfleger, der arbeitet, der muss die Bedürfnisse von Menschen verstehen, wenn sie diese nicht mehr artikulieren können, teilweise. Unfassbar viel Wissen, Erfahrungswissen da drin, Empathie. Also nee, wir nennen es Wissensarbeit und da sieht man schon, dass hier eine bestimmte Hierarchie aufgemacht wird, die nicht gut ist.
3: Und jetzt waren wir ja bei dem Vergleich. Gibt es denn aber Dinge aus dieser ganzen New Work-Geschichte, also diese performative Arbeit zum Beispiel, die man auch findet in der Nicht-Laptop-Arbeit?
4: Also was ich in letzter Zeit mit Bedauern sehe, ist, dass dieser Infinite Work Day, also diese Entgrenzung und die ständige Erreichbarkeit, sich durchaus auch jenseits der Wissensarbeit ausbreitet. Also ich habe mit einem Logistiker gearbeitet und da ist es so, dass wenn man LKW fährt, dass man dann auch auf einer bestimmten App ständig angeben muss, wo man gerade ist, was man gerade macht, damit das sozusagen gemonitort wird. Ja? Oder die Putzkraft bei uns im Büro, die wird unterbrochen durch bestimmte Apps, wo sie dann reporten muss, was sie gerade macht, wie sie gerade putzt. Das heißt, diese Überkommunikation, die findet auch in solchen Gebieten mehr statt. Das geht sozusagen von der Wissensarbeit auf die Hand- und Herzarbeit weiter. Das finde ich sehr schade. Und was ich politisch auch wirklich sehr, sehr wichtig finde, ist, dass wenn man auf Demonstrationen von Rechtspopulisten ist und genau hinhört, da hat Sandel auch interessante Sachen zugeschrieben, Michael Sandel, dann wird man feststellen, dass es sehr viel um Anerkennung und Arbeit geht. Ja? Also da wird dann gesagt, die da oben, die arbeiten gar nicht richtig, die hätten alles nur erschlichen. Und das heißt, wir müssen auch gucken, dass es in anderen Arbeitsfeldern mehr Anerkennung gibt. Die Anerkennung ist sehr ungleich verteilt. Wir reden von einer Homeoffice-Revolution und vergessen dabei total, dass Menschen mit einem Betonmischer natürlich nicht ins Homeoffice gehen können. Also das ist nur eine Revolution, wenn es für alle ist. Und da vergessen wir weite Teile der Arbeit.
3: Genau, man spricht auch oft von diesen flexiblen Arbeitszeiten, von der Zeitsouveränität, so an Marx angelehnt.
4: Ja.
3: Und das ist natürlich für ganz viele Menschen nicht so, die im Fließband arbeiten oder eben an Öffnungszeiten gebunden sind. Nichts da mit irgendwie flexiblen Arbeitszeiten.
4: Genau.

0: Ich glaube, jetzt haben wir ja schon verschiedene Arbeitsfelder unterschieden. Mhm. Eine ganz wichtige Frage, die mir auch im Vorfeld jetzt von vielen, vielen Menschen zugeschickt wurde, als ich gefragt habe, was interessiert euch am Thema, ist, wie definieren wir eigentlich Arbeit? Da schreibt zum Beispiel Anna-Maria Bernardes, wann hören wir endlich auf, bei Arbeit immer nur an bezahlte Arbeit zu denken?
1: Ja, das, die Frage kann ich nur verstärken. Ich hoffe, dass wir das machen, und zwar relativ bald. Denn es gibt, wenn wir Frigga Haug folgen, noch drei andere Formen von Arbeit.
0: Also es gibt. Sagen wir ganz kurz, wer Frigga Haug ist. Frigga, interessanter Name. Das ist ja auch eine Frau, die eine deutsche feministische Soziologin, Jahrgang 1937, nicht unumstritten, muss man sagen. Ja. Vor allem aber ihre Eltern waren Nazis, haben ihr diesen altgermanischen Namen gegeben, Frigga mit 2G.
1: Klingt wie eine Metalband.
0: Genau, aber die hat vier Felder der Arbeit unterschieden. Erzähl mal.
1: Genau. Also sie spricht natürlich von der Lohnarbeit. Das ist das, wo wir monetäres Einkommen bekommen, aber idealerweise auch mehr natürlich. Dann die Care-Arbeit, das ist die Fürsorgearbeit, mit der wir uns um unsere Kinder kümmern oder unsere pflegebedürftigen Angehörigen oder den Nachbarn helfen, den Einkauf die Treppe hochzutragen. All das, was Fürsorge ist. Das ist ein Riesenfaktor. Ne? Also wenn in der Schweiz Care-Arbeit mit Mindestlohn bezahlt werden würde, wäre es der größte Wirtschaftszweig der Schweiz. Gigantisch groß. Dann gibt es als drittes noch die politische Arbeit. Das ist das, was man im Ehrenamt macht. Ja, letztens ein bisschen Ärger dafür bekommen für dieses Beispiel, aber man kann das natürlich in einer konservativen Partei machen, aber auch bei der Antifa. Ja, alles ist Ehrenamt, alles ist politische Arbeit. Ich glaube auch gerade die Pluralität von verschiedenen Ehrenämtern ist ganz stark und wichtig. Da findet jeder eine wichtige und gute Aufgabe, ob das in der Kirche ist oder im...
0: Genau, ich wollte gerade sagen, muss ja nicht politisch sein. Kann ja auch Kaninchenzüchterverein sein oder man geht Vögel beobachten, zählt die und gibt das dem Vogelschutz weiter. Oder
1: ja, so. Man kann es auch gesellschaftliche Arbeit nennen, also Vereinsarbeit. Und das Ehrenamt, also in Deutschland sinkt die Ehrenamtsquote, in der Schweiz stagniert sie. Ehrenämter werden immer kurzfristiger, immer projektbezogener, passt dann zu dieser Startup-Logik. Das heißt, auch das ist in der Tendenz in der Krise das Ehrenamt. Und dann gibt es noch ein viertes Feld, was Frigga Haug auch Arbeit nennt, kann man drüber streiten, das ist die Selbstarbeit. Das ist all das, was mir den Akku auflädt. Ich höre einen interessanten Podcast, ich mache einen Spaziergang, ich lasse mir eine Badewanne ein. Auch das braucht Zeit, auch das ist Arbeit und diese vier Felder, die bedingen einander, das ist ganz wichtig.
0: Lass uns über die vier Felder doch ganz kurz sprechen. Also über Lohnarbeit haben wir schon ganz viel gesprochen. Jetzt kommen wir mal zur Care-Arbeit. Dieses Gefühl von Arbeit ist ein Fass ohne Boden, das gilt ja eigentlich erst recht für Menschen, die viel Care-Arbeit leisten. Also eben, was ich beschrieben habe, ich habe Kinder zu Hause und dann diese Wäschetonne, die immer noch voll ist oder dann muss man irgendwie zum Elternabend gehen oder hat das Formular nicht ausgedruckt fürs Pfadfinderlager und so weiter. Oder man muss den kranken Bruder anrufen oder gucken, dass die Mutter einen Platz kriegt im Altenheim und so weiter. Was rätst du diesen Menschen? Also ich habe ja schon gesagt, du wirst bald Vater eines zweiten Kindes. Du kennst das ja auch. Wie geht man um damit?
1: Ja, das ist ein Fass ohne Boden, von dem man sich nicht Bartleby-artig abgrenzen möchte. So auf jeden Fall. Ne? Also das ist natürlich, das geht ans Herz, das geht ans Eingemachte.
0: Ja, also wenn du deiner Tochter sagst, ich möchte lieber nicht, wenn sie eine gute Nachtgeschichte möchte, denkt man, also Hans muss deine Vaterschaft nochmal überdenken.
1: Ja, richtig. ich hatte vorgestern einen Erste-Hilfe-Kurs für Babys gemacht.
0: Ah ja?
1: Ja, weil ich jetzt ja bald wieder Vater werde. Ich glaube, das ist eine gute Investition in meiner Zeit. Ja,
0: beim ersten Kind hattest du keinen Erste-Hilfe-Kurs oder was?
1: Nur einen normalen Erste-Hilfe-Kurs, den ich zum Führerschein gemacht habe. Aber ich habe nochmal spezifisch für Babys einen gemacht.
0: Okay.
1: Oder an Babys, müsste man sagen, weil für Babys, ich habe erst gedacht, machen Babys einen Erste-Hilfe-Kurs? Das wäre ein bisschen überfrachtend. Also sozusagen, man lernt halt, Notfälle. Und in meiner Heimatstadt in Hamburg. Und dort wurde uns erzählt, dass die häufigste Todesursache bei Babys mittlerweile Schütteln ist, also dass sie zu Tode geschüttelt werden von krass gestressten Eltern. Und deswegen wurde betont, und es war wirklich ein großer Teil dieses Kurses, kennt eure Grenzen. Gute Eltern sind nicht die besten Eltern der Welt, sondern die Eltern, die wissen, was gut genug ist. Also dieses gut genug finde ich ganz entscheidend in Elternschaft.
0: Da gibt es ja auch jetzt in der Philosophie unglaublich viele Diskussionen. Ich kann auch ein Buch dazu in die Shownotes packen, dieses Good Enough Parentship. Ja. Dass man wirklich feststellt, dieser ganze Perfektionismus im Elternsein, diese Elternschaft, die dauernd eingeht auf jedes kleinste Bedürfnis und sich nicht mehr abgrenzen können, das ist eine große, wirklich Gefährdung eigentlich der Kinder, weil sich Eltern eben überfordern.
1: Ja, man könnte sich auch fragen, ob das eigentlich Logiken aus der Lohnarbeit sind, die darüber schwappen. Also ich hatte das mit meiner Tochter, da war sie so 2 Jahre alt. Ich hatte immer das Gefühl, ich muss ihr richtig was bieten. Komm, wir haben einen freien Tag, wir machen eine Elbrundfahrt oder wir gehen in den Zoo und machen ein Riesenevent so. Und das hat mich tendenziell gestresst und sie damit natürlich auch. Und dann ist mir aufgefallen, wie schön das ist, wenn man einfach zweckfrei auf dem Sofa sitzt und ins Spielen kommt. Man merkt dann, wie ein 2-jähriges Kind Fantasie entwickelt und auf einmal ein Theaterstück aufführt und irgendwie Hexe spielt oder Drachen oder so, wenn man den Kindern den Raum lässt. Das heißt, ich glaube, diese Verdichtung und Verzweckung auch von Care-Arbeit oder Zeit mit Kindern, das ist eigentlich nicht unbedingt das, was Kinder brauchen.
0: Und ich fand jetzt interessant, dass du gesagt hast, ob diese Wirtschaftslogik in die Familienarbeit reinkommt. Ich glaube, was da auf jeden Fall reinkommt, ist diese Idee der Leistungsgesellschaft. Absolut. Dass man einfach das Gefühl hat, ich muss mein Kind von Tag 1 an fördern und fordern bis zum Abwinken, damit es eine Chance hat in dieser Welt da draußen.
1: Genau.
0: Und da dachte ich immer so, habe ich viel mitgenommen von Remo Lago, dem bekannten Kinderarzt, der mittlerweile verstorben ist, der immer so betont hat, es geht eigentlich darum in der Elternschaft, dem Kind zu erlauben, seine Nische zu finden.
1: Ja.
0: Und nicht besonders erfolgreich zu werden. Glück hat ja wenig zu tun mit Erfolg. Glück hat viel zu tun mit Zufriedenheit. Und Zufriedenheit wiederum hat viel damit zu tun, ich sage jetzt mal, ein Menschenexemplar sein zu dürfen, das in seiner Nische blühen kann, aufblühen kann. Und deswegen muss man gar nicht die ganze Zeit fordern und fördern, sondern man muss in erster Linie einfach schauen, dass das Kind seine Interessen irgendwie entwickeln kann. Und das geschieht eigentlich von selbst.
1: Ja, das ist, finde ich, sehr, sehr wichtig und ein bisschen leicht zu sagen. Natürlich auch, wenn man Oliver Nachtweih, dem Soziologen, folgt, sind wir in einer Welt, wo es nicht mehr eine Treppe ist, wo man durch Anstrengung aufsteigen kann, sondern eher, wo man auf einer Rolltreppe ist, die nach unten geht und man in der Mittelschicht zum Beispiel unglaublich viel strampeln muss, um das Niveau seiner Eltern zu erhalten. Ja, das heißt, wir haben es hier mit einer verunsicherten Mittelschicht zu tun. Mhm. Und das sieht man sehr stark, wie, mal ganz frech gesagt, wie Kinder genannt werden. Die Namen sind manchmal sehr erfolgsstrotzend, ich will jetzt keine Namen nennen, aber die...
0: Das ist jetzt aber schade, ich wollte jetzt wissen, was
1: ich finde, erfolgsstrotzender Name. Tendenz zu sehr klassischen, auch heftigen Namen geht. So, es ist irgendwie, ich will jetzt wirklich keinen dissen.
0: Ja, das
1: Namen
0: machen nennen, wir aber, jetzt nicht hier.
1: Aber
0: ja.
1: Es gibt so, also die Namensgebung, finde ich, zeigt, wie sehr Eltern wollen, dass die Kinder erfolgreich sind. Ja? Und natürlich auch, welche Anforderungen man hat. Also du musst neben dem Kindergarten noch ein Instrument lernen oder dieses oder jenes machen. Und ich erzähle im Freundeskreis immer gerne, dass unsere Tochter auf einen Kindergarten geht, wo man ein Mini-MBA machen kann und Business-Chinesisch lernen kann. Was natürlich ein Scherz ist. Und dann gucke ich immer, wer es als Scherz begreift und wer nicht. Weil es ist relativ plausibel in Hamburg-Winterhude mittlerweile, dass man mit 3 Jahren auch Business-Chinesisch lernt, was natürlich total irrsinnig ist, aber es zeigt ein bisschen, finde ich, wohin der Zeitgeist geht und das hat, wie gesagt, verunsicherungsökonomische Gründe und ich finde das, also ich versuche mir vorzunehmen, nicht als Tischler an die Erziehung ranzugehen, wo man versucht, ein Wesen in eine bestimmte Form zu hauen, ja, sondern eher als Gärtner. Also wohin zieht es das Kind? Was braucht es an Licht oder an Aufmerksamkeit oder vielleicht auch Stabilisierung an der einen oder anderen Stelle? Und dann zu schauen, wohin zieht es das Kind? Mhm. Und das klingt natürlich sehr esoterisch vielleicht und irgendwie erfolgsverneint.
0: Nee, gar nicht.
1: Ich glaube, dass das der einzige Weg ist, um ein erfolgreiches und glückliches Leben zu führen. Mhm. Denn wenn du etwas gerne machst, dann wirst du darin gut sein.
0: Das ist wieder die Sache mit der Nische.
1: Genau.
0: Wie ist es denn für dich? Man spricht da wirklich oft von der Doppelbelastung. Und ich denke auch, wir haben viel zu wenig im Blick, dass es da ja wirklich nicht nur um Kinder geht. Also ich denke da wirklich auch an viele, viele Menschen, die ein krankes Elternteil haben, krankes Geschwister haben, oder sich einfach auch sehr, sehr stark engagieren. Da kommen wir dann mehr zum Ehrenamt, vielleicht für Flüchtlinge oder so. Mhm. Aber ist es für dich, würdest du von Doppelbelastung sprechen oder würdest du sagen, nö, Doppelfreude, das ist wirklich für mich einfach großartig, Vater zu sein und jetzt nochmal Vater zu werden?
1: Beides, ja. Es ist, glaube ich, sowohl in der Lohnarbeit als auch in der Care-Arbeit ist vielleicht Freude gar nicht so die entscheidende Kategorie, sondern eher sowas wie Leidenschaft. Ich finde, wir haben im Deutschen dieses schöne Wort, wo Leid drin steckt, aber eben nicht nur, sondern auch eine Passion. Und wenn man gerne arbeitet, Lohnarbeit oder Care-arbeitet, dann macht man das, weil man dafür auch Dinge zu leiden bereit ist. So, also ich finde es auch schön, dass man zu guten Freunden sagt, ich kann dich leiden. Mhm. Und das heißt, auch wenn es nicht immer Spaß macht, halte ich es mit dir aus. Und so ist es mit der Care-Arbeit wie mit der Lohnarbeit auch. Wenn man die Sachen mit einer gewissen Leidensbereitschaft macht, dann ist das was sehr Erfüllendes, was über sozusagen Spaß hinweggeht, was viel tiefer geht.
0: Ja. Mhm. Sprechen wir über dieses Ehrenamt, also die dritte Kategorie von Arbeit. Da finde ich ja total interessant. Da gibt es ja sowohl in Deutschland wie in der Schweiz immer wieder Diskussionen, in der Schweiz auch Abstimmungen darüber, ob man das irgendwie für obligatorisch erklären sollte. Ja. Und da gibt es einen großen Streit, weil es die einen gibt, die sagen, na, das ist super, die Leute müssen auch lernen, sich sozial zu engagieren. Und die anderen sagen, das ist genau die Aushöhlung der Idee von Ehrenamt, dass wir das nämlich freiwillig machen.
1: Ja, genau. Ich glaube, man muss nicht die Menschen dazu auf einer Verhaltensebene irgendwie sanktionieren, das zu machen, sondern auf der Verhältnisebene schauen, dass sie Zeit dafür haben. Mhm. Wir haben das eigentlich ganz schön in der Pandemie gesehen. In der Schweiz und auch in Deutschland war das in manchen Bereichen ein bedingungsloses Grundeinkommen, was Menschen bekommen haben, wenn sie auf eben pandemischen Gründen nicht mehr ihrer klassischen Arbeit nachgehen konnten. Was haben die dann gemacht? Haben die gefaulenzt? Nein. Die haben sich engagiert, die haben sich eingesetzt. Es gab einen unglaublichen Geist der Solidarität für eine gewisse Zeit. Das heißt, wenn wir Menschen den Raum geben, sich zu engagieren, dann bin ich sehr optimistisch, dass sie das auch machen. Mhm. Denn Arbeit ist so tief in uns verankert. Also das sehe ich auch an Kindern. Die wollen, also meine Tochter, die spielt Küche, die spielt, manchmal äfft sie mich nach beim Telefonieren und so. Man will, also Arbeit ist unsere Art, irgendwie Anerkennung zu bekommen und auch dafür zu sorgen, dass die Welt nicht unbeeindruckt von uns an uns vorbeigeht. Mhm. Wir wollen diese Resonanz haben und die werden wir auch im Ehrenamt finden und mehr noch, wenn wir die Zeit dafür haben. Deswegen machen Jugendliche ja so viel Ehrenamt, weil sie mehr Zeit dafür haben.
0: Ist das so?
1: Mhm. Ja, Jugendliche machen recht viel Ehrenamt, ja.
0: Das überrascht mich jetzt.
1: Ja.
0: Da gibt es neuere Studien dazu.
1: Beim DRK und so, also beim Roten Kreuz, Technischen Hilfswerk. Das ist auch ein Ort, um zusammenzukommen und sich wirksam zu fühlen. Mhm. Und das geht natürlich, gerade jetzt in Phasen der Elternschaft, fällt das mehr in den Hintergrund. Aber ich finde das Ehrenamt sehr, sehr wichtig. Ja. Und es ist auch wichtig für uns, um nochmal auf Frigga Hock zu kommen, die Lohnarbeit, die braucht die Care-Arbeit, damit die Lohnarbeit Nachwuchs hat, ne? Stichwort Demografie. Wir brauchen ja zukünftige Angestellte. Die Lohnarbeit braucht auch die politische und gesellschaftliche Arbeit, damit wir eine Marktwirtschaft schaffen, die ein attraktiver Standort ist. Wenn wir in Regionen so viele Rechtsradikale haben, dass dort indische IT-Fachkräfte sich nicht hintrauen, dann haben die Unternehmen dort einen Standortnachteil. Also es ist sozusagen wichtig, auch für die Lohnarbeit, dass wir diese anderen drei Felder nicht ignorieren.
0: Und warum ist es dann trotzdem so, dass die Arbeit ja so überbetont, die Lohnarbeit meine ich jetzt, so überbetont ist? Also wenn wir an so einen klassischen Stehapero eingeladen sind, da steht man rum mit dem Champagner und den Häppchen oder heute dem alkoholfreien Getränk und fragt dann so, und was machst du so? Genau. Dann wäre man ja ein bisschen irritiert, wenn das Gegenüber sagen würde, Pilze sammeln.
1: Genau, am besten wärst du zu sagen, ich arbeite in der Flüchtlingshilfe und nebenbei bin ich Direktorin einer Bank. So, das wäre eine Utopie, aber natürlich ist es andersrum aufgehängt. Man definiert sich sehr über den Job und hinter dieser Frage steckt ganz viel, denn man will ja auch ein bisschen wissen, wie darf ich dich sozioökonomisch einordnen. Mhm. Also ein Freund von mir, der ist Designer, sehr erfolgreicher Designer, sehr wohlhabender Designer auch. Aber wenn er auf Partys sagt, ich bin Designer, dann ist immer das Stirnrunzeln groß, weil man nicht weiß, wie viel Geld hast du eigentlich? Weil das steckt ja hinter der Frage, denke ich eigentlich dahinter. Und es gibt ein paar Jobs, wo es klar ist, irgendwie Strategieberater, Professor, da weiß man ungefähr, wie die Situation ist finanziell. Aber bei Designer oder Künstler, da kann es alles sein und da fragt man dann nochmal nach. Und nach Ehrenamt oder so fragt man natürlich noch weniger. Und das ist eben ein Zeichen dafür, dass Arbeit oder Lohnarbeit so ein bisschen die letzte Religion ist, die wir haben.
0: Damit sind wir bei einem anderen wichtigen Stichwort, das mich immer wieder umtreibt, die Liebe zur Arbeit. Ja. Weil du hast am Anfang so ein Loblied gesungen auf die Leidenschaft. Und ich bin da immer so ein bisschen zurückhaltend, weil ich das Gefühl habe, diese Idee der Work-Life-Balance, dass man mal gesagt hat, es gibt die Erwerbsarbeit und es gibt mein Leben und man muss irgendwie auch gucken, dass die Erwerbsarbeit eben mal ein Deckel drauf ist, nicht ein Fass ohne Boden. Das hat ja irgendwie überhaupt nicht mehr Konjunktur, sondern wir müssen jetzt leidenschaftlich unseren Job leben. Es gibt zum Beispiel das gute Beispiel, die Abschlussrede von Steve Jobs von 2005, wo er sagt, der einzige Weg, großartige Arbeit zu leisten, besteht darin, zu lieben, was man tut. Und das ging dann viral.
1: Ja, ja.
0: Und das halte ich auch für ein großes Problem.
1: Ja. Total, da muss man richtig vor Anstrengung schon ächzen, wenn man solche Diskurse hört. So geht es mir zumindest. Einmal sind natürlich nicht alle Multimilliardäre und Gründer von Apple, sondern sind Menschen, die Straßen reinigen oder pflegebedürftige Menschen waschen. Mhm. Und davon Liebe zu sprechen, finde ich einen gewissen Stretch. Man macht das, weil man weiß, wenn ich das nicht mache, dann kriegen Menschen hier ein Problem. Also es hat eher was mit einer Würde zu tun oder einer Pflicht. Das, finde ich, sind Begriffe, die man ein wenig entstauben kann, wenn es um Arbeit geht.
0: Ja, man macht es vor allem auch, weil man Geld braucht.
1: Ja auch. Aber also ich finde das ganz spannend, dass zum Beispiel bei Putzkräften, dass denen sehr bewusst ist, dass sie eine Arbeit machen, wo sich viele andere vor Ekel wegdrehen würden. Sie ziehen da einen Stolz draus. Gibt es ganz spannende Forschung zu. Mhm. Also es ist sozusagen auch, es gibt so eine Art von Stolz in der unangenehmen Arbeit, die man in der Arbeitsforschung unnötigerweise Dirty Jobs nennt. Aber dann, man kann da einen Stolz draus ziehen, der hat aber mit Liebe nichts zu tun und das ist auch nicht was, wo man eine LinkedIn-Story so machen kann.
0: Vielleicht können wir da auch erwähnen, dass man unbedingt sich den Film angucken sollte von Wim Wenders, Perfect Days.
1: Ja, total.
0: Ein japanischer Toilettenreiniger, der genau dieses Ethos verkörpert.
1: Ja.
0: Eine Arbeit zu machen, die viele eben ekelhaft finden würden, und er macht sie mit solch einer Hingabe. Ein wunderschöner Film.
1: Total. Ich meine, wir müssen als sogenannte Wissensarbeiter immer schauen, dass wir das nicht unnötig glorifizieren.
0: Unbedingt.
1: Aber man sollte auch nicht verkennen, dass es dort auch Quellen der Würde und der Anerkennung gibt. Nur ist es keine Liebe und kein Spaß. So, und bei diesem, ich finde das ein interessantes Spannungsfeld. Wir können Arbeit nicht totschlagen und sagen, wir machen hier nur Arbeit nur fürs Geld und unseren psychischen Bedürfnis erfüllen wir in der Zuhause. Das funktioniert nicht. Das andere Extrem, dass wir sagen, wir gehen ganz auf in der Arbeit, ist aber auch gefährlich. Und ich habe da sehr viel von Dieter Thome gelernt, einem emeritierten mittlerweile Philosophieprofessor bei uns in St. Gallen. Und er sagt, dass es diese zwei Erzählungen gibt, die eigentlich irreführend sind. Also einmal die Totschlagserzählung, das ist das, was wir ein bisschen mit Work-Life-Balance auch verstehen, wo sozusagen auf einer Waagschale das Leben ist, Life, und auf der anderen Seite Work, was indirekt ja schon der Arbeit den Tod erklärt, weil es das Gegenteil des Lebens ist und wo man das irgendwie ausbalancieren kann. Das funktioniert nicht oder das nimmt Arbeit nicht ernst, weil Arbeit eine ganz wichtige Quelle ist für unsere psychische Gesundheit und unsere Menschwerdung. Das ist einfach ganz wichtig. Das heißt, damit schlagen wir die Arbeit tot. Das ist ein Diskurs, den man überall hört. Ich habe das letztens im Radio gehört. Habe ich eine Woche den gleichen Radiosender gehört, weil ich recht viel unterwegs war in der Zeit. Und da wird mittwochs gesagt, hey, es ist Bergfest, das Wochenende kommt bald. Donnerstags ist der kleine Freitag. Freitag wird dann darüber kommuniziert, dass bald endlich Wochenende ist. Sonntag wird darüber geredet, dass leider bald die Woche wieder anfängt. Das heißt, das ist diese Leidensgeschichte rund um Arbeit, die ist schade, weil sie Arbeit totschlägt. Und dann gibt es noch die Umarmungsgeschichte, die Arbeit glorifiziert, wo es so tut, als würde Arbeit immer Spaß machen. Das sehen wir dann in sozialen Medien, wie Menschen irgendwie mit einem Latte Macchiato vor dem Laptop sitzen und per Knopfdruck fast schon ironisch ein großes Projekt abschicken. Und das nimmt Arbeit aber auch nicht ernst, weil Arbeit schon auch etwas mit Reibung zu tun hat und mit Pflicht und mit Anstrengung.
0: Also weder können wir sagen, Arbeit ist nur Leiden, das ist die eine falsche Erzählung, noch können wir sagen, Arbeit ist nur Selbstverwirklichung, weil es gibt halt auch mühsame Elemente.
1: Genau.
0: Mir hat da immer eingeleuchtet, selbst ein Maler, wo man sich so denkt, der ist kreativ und der macht den ganzen Tag, was ihm Spaß macht, der muss am Abend seine Pinsel reinigen.
1: Genau. Und ich finde, es hat auch was Schönes und Meditatives, nicht immer den großen Wurf zu machen, sondern manchmal auch einfach bestimmte Routinen zu verfolgen. Was uns durch KI vielleicht weggenommen wird. Und da bin ich wirklich jemand, wo ich Sorge habe, denn nicht alle Routinen sollten wir wegautomatisieren. Es ist, glaube ich, auch gut, mal zur Ruhe zu kommen. Also stell dir vor, du hättest jetzt eine Arbeit, wo du immer nur tiefe Interviews machen müsstest. Und die ganze Vorarbeit, das ganze Konzeptionieren, das ganze Recherchieren würde KI machen. Da würde man durchdrehen. Wir brauchen eine Zeitdiversität aus routinenhafter Arbeit, die vielleicht nicht so glamorous ist, die vielleicht nicht so viel Spaß macht, wo wir ein bisschen uns abkühlen, auch mental. Und wir brauchen auch natürlich Orte, wo wir auch Freude erleben können. Aber die Mischung macht's an der Stelle.
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0: Die Nachrichten von SRF um 11 mit Sandro Peter. In Großbritannien versucht Premierminister Keir Starmer, seine Regierung zu stabilisieren, nach dem Rücktritt von Gesundheitsminister Wes Streeting. Starmer ernannte James Murray zum neuen Gesundheitsminister, dessen bisherige Rolle im Finanzministerium übernimmt Lucy Rigby. Doch die Personalrochade kann die Krise in Starmers Labour-Partei nicht verdecken. Über 70 Abgeordnete fordern inzwischen Starmers Rücktritt. Der populäre Stadtpräsident von Manchester, Andy Burnham, will ins Parlament zurückkehren, nachdem ein Abgeordneter bereit ist, seinen Sitz für ihn zu räumen. Burnham gilt als schärfster parteiinterner Rivale Starmers und könnte diesen nach der jüngsten Wahlschlappe bei den Regionalwahlen offen herausfordern. In der bolivianischen Metropole La Paz ist es zu heftigen Zusammenstößen zwischen Bergarbeitern und der Polizei gekommen. Die Demonstranten fordern den Rücktritt von Präsident Rodrigo Paz und versuchten, den Regierungssitz zu stürmen. Dabei setzten sie laut der Nachrichtenagentur Reuters auch Dynamitstangen gegen die Sicherheitskräfte ein. Die Bergleute verlangen besseren Zugang zu Treibstoff sowie neue Verträge. Nur 6 Monate nach dem Wahlsieg von Präsident Paz steckt das Land in einer schweren Wirtschaftskrise. Es fehlen Devisen und die Energieproduktion bricht ein. Neben den Minenarbeitern beteiligten sich inzwischen auch Landwirte und Gewerkschaften an den landesweiten Protesten. Der Stopp der US-Entwicklungszusammenarbeit in Afrika hat laut einer Studie der Universität Lausanne zu einem deutlichen Anstieg von Gewalt und Konflikten geführt. Die Forschenden haben 870 Regionen untersucht und die Folgen analysiert, nachdem die US-Entwicklungsorganisation USAID ihre Hilfe am 1. Juli 2025 eingestellt hatte. In Gebieten mit zuvor hoher Unterstützung stieg die Zahl der Konflikte um knapp 11% und die Todesrate um über 9%. Die Studie erklärt dies damit, dass die Bevölkerung bei wegfallender Hilfe weniger zu verlieren habe und schneller zu Gewalt greife. Laut Studienautor Dominik Rohner war dieser Effekt in politisch stabilen Systemen weniger stark ausgeprägt. Die Studie wurde im Fachjournal Science veröffentlicht. Dann zum Fußball. Der Schweizer Meister FC Thun hat in seinem letzten Heimspiel der Saison gegen die Berner Young Boys den Meisterpokal überreicht erhalten. Das Spiel gegen den Kantonsrivalen IB verloren die Thuner mit 3:8. Die weiteren Spiele: Basel unterliegt St. Gallen 1:3 und Sitten und Lugano spielen unentschieden 2:2. Der Blick aufs Wetter. Morgen ist es häufig bewölkt und es wird zeitweise nass. Schnee gibt es ab 1000 bis 1500 Metern. Die Temperatur im Norden 10, im Süden 14 Grad. Das waren Nachrichten von Radio SRF. Am Mikrofon und verantwortlich Sandro Peter.
1: 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Sie sind bei Ihrem Infosender SRF 4 News am langen Feiertagswochenende. Und wir nehmen uns jetzt Zeit, um auf einige interessante Wissenschaftsthemen aus den letzten Wochen zurückzublicken. Mein Name Susan Stöcke. Zuerst geht es um Pestgräber aus dem 17. Jahrhundert, also um Gräber mit Menschen, die damals der Pest zum Opfer gefallen sind. Unter dem Stadtcasino Basel hat man nämlich einen Friedhof mit genau solchen Gräbern gefunden. Und Forschende haben jetzt mehr als 200 dieser Grabstellen untersucht. Was dabei herausgekommen ist, das erzählt Wissenschaftsredaktorin Anita Vonmont meinem Kollegen Nicolas Malzacher.
2: Dieser einstige Friedhof sei eine Art Notfriedhof gewesen mit solchen Opfern aus unterschiedlichen Epochen, hat mir die Hauptautorin der Studie gesagt, Laura Rindlisbacher von der Uni Basel. Dafür sprechen unter anderem diverse Gruben mit jeweils mehreren Skeletten drin, also Massengräber, wie sie in solchen Zeiten vorkommen. Die Forschenden haben sich nun auf Gräber und Skelette aus der letzten Pestzeit in der Schweiz konzentriert, im späteren 17. Jahrhundert. Etwas mehr als ein Dutzend dieser überwiegend jung Verstorbenen haben sie genau untersucht, auch beschrieben im Magazin Antiquity. Und mit anspruchsvollen, nicht immer möglichen DNA-Analysen konnten sie doch zumindest bei 5 Individuen den Pesterreger nachweisen. Ebenfalls auffällig, die Begrabenen waren im Schnitt knapp 18 und hatten bereits Arthrose und Verschleißspuren etwa an der Wirbelsäule. Diese Pestopfer stammten also aus armen Familien, wo bereits Jugendliche hart arbeiten mussten.
3: Es scheint mir naheliegend, dass ärmere Menschen besonders exponiert waren in so einer Epidemie. Aber weshalb waren so viele Jugendliche betroffen?
2: Die Jugendlichen und teils Kinder sogar haben noch nicht gleich viele Muskeln natürlich wie Erwachsene. Sie sind auch kleiner, sind im Wachstum und offensichtlich mussten sie dennoch bereits die ähnlich harten körperlichen Arbeiten verrichten wie Erwachsene. Sie mussten arbeiten, um zu überleben, auch wenn am Arbeitsplatz das Risiko, sich mit Pest anzustecken, hoch war. Und wenn sie dann an Pest erkrankten, waren sie halt stärker geschwächt und starben öfter am Pesterreger als Erwachsene. So die Erklärung der Forschenden.
3: Es war damals nicht die erste Pestwelle, die passiert ist. Es gab schon Erfahrungen mit solchen Epidemien. Warum konnte die Stadt Basel diese Gruppe, gerade auch die Jugendlichen, trotzdem nicht besser schützen?
2: Es gab im 17. Jahrhundert ein recht gutes staatliches Unterstützungssystem in Basel, sagte mir die Archäoanthropologin Laura Rindlisbacher. So etwa hatten auch arme Bürger der Stadt Anrecht auf Gratisbehandlung im Spital. Und in Spitälern haben offenbar in Pestzeiten recht viele überlebt. Vielleicht auch einfach, weil sie hygienisch behandelt waren und genug zu essen hatten. Aber das galt eben nur für Ansässige in der Stadt, nicht für Zugezogene. Sie waren wohl stärker von der Pest betroffen und eben speziell ihre Kinder und Jugendlichen.
3: Und jetzt verstehen wir ein bisschen besser, dank dieser Massengräber, dank dieses Seuchenfriedhofs, was damals genau passiert ist in dieser Zeit. Wie außergewöhnlich ist dieser Fund?
2: Es gibt diverse Pestfriedhöfe in der Schweiz, aber nur wenige sind ausgewertet. Und der Fokus der Basler Untersuchung auf die hauptbetroffenen Menschen in Pestzeiten, also in dieser Pestzeit und auch auf ihre soziale Herkunft, dieser Fokus ist sehr wertvoll. Darüber gibt es nämlich nur wenige Informationen.
3: Was wissen wir denn ganz grundsätzlich über die Pest in der Schweiz? Wer war damals betroffen? Wie viele Menschen waren das, die der Pest zum Opfer gefallen sind?
2: Ja, die Pest hat sich seit dem 14. Jahrhundert immer wieder durch Teile oder durch die ganze Schweiz verbreitet. Diese Infektionskrankheit, die wird ja von einem Bakterium verursacht, wurde meist von Flöhen, zum Beispiel im Fell von Ratten, übertragen. Die ärmeren Leute hatten insgesamt zwar schlechtere Karten, doch traf es alle Schichten. Und im besonders schlimmen Ausbruch im frühen 17. Jahrhundert erkrankte in Basel die halbe Bevölkerung und ein Drittel der Bevölkerung starb an der Pest, was etwa der europäischen Gesamtsterblichkeit entspricht. Also der Schwarze Tod war ein ständiger Schrecken bis zum letzten Pestzug hierzulande, eben im späten 17. Jahrhundert mit diesen jetzt untersuchten Gräbern. Erst danach wurde auch der Pesterreger entdeckt. Und heute kommt die Krankheit nur noch in kleinen Gebieten in Afrika, Amerika und Asien vor.
3: Zum Glück also, können wir sagen, gilt die Pest heute als ausgerottet in Europa. Was bringen uns Erkenntnisse wie von dieser Studie in der heutigen Zeit?
2: Ja, die bringen uns jetzt nicht viel in Bezug auf die Pest, aber das Forschungsteam sieht Parallelen zum Ausbruch der Covid-19-Pandemie im Jahr 2020. Auch damals seien Gruppen mit niedrigem sozioökonomischem Status und weniger Zugang zu Unterstützungsnetzwerken, die seien verwundbarer gewesen, schreibt die Universität Basel in einer Mitteilung. Und was die neue Peststudie auch schön zeigt, dünkt mich, dass eben gerade Jugendliche besonders verwundbar sind. Während Covid mussten sie zwar nicht körperlich hart arbeiten, aber sie besonders stark unter psychischen Problemen, wegen der pandemiebedingten Isolation. Diese Botschaft der Studie ist also heute noch aktuell.
1: Das war Wissenschaftsredaktorin Anita von Mond. Und von Basel wechseln wir jetzt nach Venedig. Und zwar um zu fragen, wie man diese Stadt eigentlich längerfristig vor dem ansteigenden Meeresspiegel retten könnte. Seit 6 Jahren schon ist in Venedig ein aufwendiges und auch teures Wasserschutzsystem in Betrieb. Aber es ist unklar, wie lange dieses Bauwerk noch ausreicht. Denn der weltweite Klimaschutz kommt langsamer voran als erhofft. Und die derzeitigen Trends deuten darauf hin, dass der Meeresspiegel schneller ansteigt als erwartet. Eine europaweite Gruppe von Forschenden hat jetzt 3 Varianten vorgestellt, wie man Venedig doch noch für längere Zeit retten könnte. Wissenschaftsredaktor Christian von Burg berichtet.
4: Seit mehr als 900 Jahren steht er da, der Markusdom in Venedig. Jedes Jahr wird er von 22 Millionen Touristinnen und Touristen bestaunt. Aber wird es ihn und den Rest der Stadt in 300 Jahren noch geben? Wenn, dann wohl nur mit riesigen Dämmen rundherum. Eine Variante wäre ein Ringdeich in geringem Abstand rund um die Stadt, erklärt Piero Lionello von der Università del Salento in Lecce.
5: A pochi metri di distanza, molto più alti, allora chiaramente ci sarebbe l'impatto visivo molto forte di queste mura tutto attorno alla città.
4: Ein schwerer Eingriff. Wer wie bisher über die Lagune in die Weite schauen möchte, sähe direkt auf eine Mauer, einen Damm. Und weil in Venedig das Abwasser bis heute direkt in die Kanäle läuft, müssten Kläranlagen und aufwendige Pumpsysteme installiert werden, damit das eingeschlossene Venedig nicht im Dreckwasser untergeht. Eine zweite, wesentlich teurere Variante wäre es, die ganze Lagune um die Stadt mit einem langen, hohen Damm vom Meer abzutrennen. Venedig läge dann in einem künstlichen See hinter diesem Küstendamm. Und als letzte Variante bringen die Forschenden die Aufgabe der Stadt ins Spiel. Nur einzelne, besonders wertvolle Gebäude, wie etwa der Markusdom, würden demontiert und weiter im Inland wieder aufgebaut. Wie in den 60er Jahren einst der Tempel von Abu Simbel in Ägypten. Sind all diese Varianten mehr als nur eine Spielerei? Unbedingt, sagt Lionello, der Erstautor der umfassenden Studie. Um bereit zu sein, müsse man jetzt beginnen, denn auch die Planung und der Bau des heutigen Hochwasserschutzsystems habe insgesamt 50 Jahre gedauert.
5: Per essere pronti quando ce ne sarà bisogno, è importante iniziare la progettazione e la discussione ora.
4: Es ist noch ungewiss, wie schnell der Meeresspiegel ansteigen wird. Es werden etwa 40 bis 80 Zentimeter bis im Jahr 2100. Dies besagt der letzte Bericht des Weltklimarates. Weil der kilometerdicke Eisschild der Antarktis aber schneller kollabieren könnte als bisher erwartet, sind auch 1,80 Meter nicht auszuschließen. Mehr als die Hälfte Venedigs aber liegt deutlich tiefer. Und wie schnell es auch gehe, nach 2100 höre der Anstieg nicht auf, sagt Lionello. Selbst dann nicht, wenn wir es schaffen würden, den Ausstoß der Treibhausgase drastisch zu reduzieren.
5: Anche se noi riducessimo drasticamente le emissioni, il livello del mare continuerà.
4: Im Jahr 2300 liegt der Meeresspiegel gemäß den letzten Prognosen des Weltklimarates je nach Szenario zwischen 0,5 und 6,5 Meter höher als heute. Aber auch ein Plus von bis zu 16 Meter kann nicht ausgeschlossen werden. Mit einem Riesendamm, der den ganzen Norden des Adriatischen Meeres abdecken würde, ließen sich bis zu 15 Meter Anstieg bewältigen, sagt Pietro Lionello. Aber ist es sinnvoll, so weit zu denken? Ja, sagt Jeroen Aerts, Professor für Wasser- und Klimarisiken an der Freien Universität Amsterdam. Er ist an der aktuellen Studie nicht beteiligt.
6: It makes sense to use a faraway scenario, simply to stress test the measures that we are now thinking of.
4: Indem man bis ins ferne Jahr 2300 schaue, lasse sich eine Art Stresstest für die jetzige Planung machen, sagt Aerts. Er hat ähnliche Untersuchungen für New York, Los Angeles und Shanghai gemacht. Er empfiehlt diesen Städten vermehrt zusammenzuspannen und voneinander zu lernen. Denn der Kampf gegen den Meeresspiegelanstieg betrifft natürlich nicht nur die ikonische Lagunenstadt Venedig, er betrifft Millionen von Menschen rund um den Globus.
1: Das war der Beitrag von Christian von Burg aus der Wissenschaftsredaktion. Mitochondrien, das sind die kleinen Kraftwerke in unseren Zellen. Und wenn die nicht mehr richtig arbeiten, dann kann das zu schweren Krankheiten führen. Dazu gehören zum Beispiel Parkinson oder auch Augenkrankheiten. Ein Forschungsteam aus Basel hat jetzt eine Methode entwickelt, mit der gesunde Mitochondrien genau dorthin gebracht werden können, wo sie gebraucht werden im Körper. Dieser Ansatz heißt MitoCatch. Könnte das ein Durchbruch sein im Kampf gegen unheilbare Krankheiten? Das hat Sandro Della Torre, Irin Dietschi aus der Wissenschaftsredaktion gefragt.
7: Ja, die Idee ist, geschädigte Mitochondrien zu reparieren. Mitochondrien, Sie haben es gesagt, das sind sozusagen die Kraftwerke in unseren Zellen. Es sind keine Gene, es sind nicht die ganzen Zellen, sondern etwas dazwischen, nämlich ein wichtiger Bestandteil der Zellen, die vor allem die Energie produzieren. Nun gibt es Krankheiten, bei denen die Funktion der Mitochondrien gestört ist, und die Idee von MitoCatch ist, geschädigte Mitochondrien durch gesunde zu ersetzen, indem man sie gezielt dorthin bringt.
8: Und eben wenn es den Mitochondrien nicht gut geht, geht es der Zelle nicht gut. Jetzt sind aber frühere Versuche, gesunde Mitochondrien in die Zellen zu bringen, gescheitert. Das hat nicht funktioniert. Was macht jetzt das neue Verfahren anders?
7: Ich habe mir das von Botond Roschka erklären lassen. Er ist Forschungsgruppenleiter am IOB, dem Basler Augenforschungsinstitut, wo das neue Verfahren entwickelt worden ist. Er sagte mir, die meisten früheren Versuche sind daran gescheitert, dass transplantierte Mitochondrien nicht dort ankommen, wo sie gebraucht werden, sondern sie verteilen sich irgendwo im Körper. Der Schlüssel des neuen Verfahrens ist nun, dass es intelligent ist. Man muss sich das so vorstellen, an die gesunden Mitochondrien, die man in die Zellen einschleusen will, wird ein intelligentes Protein befestigt. Roschka nennt es eine Art molekularen Leim. Dieser molekulare Leim bindet sich an die angepeilten kranken Zellen, und zwar nur an diese Zellen. In diese dringen die gesunden Mitochondrien dann ein, sie bewegen, fusionieren und teilen sich und helfen so, den kranken Zellen zu überleben.
8: Und jetzt, bei welchen Krankheiten könnte das den Patientinnen und Patienten helfen?
7: Roschkas Team denkt vor allem an Erkrankungen des Sehnervs, zum Beispiel die sogenannte Lebersche Optikusneuropathie. Das ist ein Erbleiden, es betrifft vor allem junge Männer, die deswegen innerhalb kürzester Zeit erblinden. Also eine sehr grausame Krankheit. Wenn man hier gesunde Mitochondrien in bestimmte Zellen der Netzhaut einbringt, könnte dies die Krankheit eventuell stoppen. Das ist die Hoffnung. Eine andere Augenkrankheit, für die sich MitoCatch vielleicht eignet, ist das Glaukom, also der grüne Star. Roschka sagt aber, die neue Technologie sei nicht aufs Auge beschränkt. Auch andere Krankheiten, bei denen geschädigte Mitochondrien eine wichtige Rolle spielen, könnten sich so dereinst behandeln lassen. Parkinson etwa oder bestimmte Formen der Herzinsuffizienz.
8: Das macht jetzt natürlich Hoffnung bei diesen Krankheiten, aber wir sind immer noch im Forschungsstadium. Wo stehen wir im Zulassungsprozess?
7: Ja, die Zulassung ist noch sehr weit weg. MitoCatch ist bislang nur im Labor an Mäusen, Zellen und Organoiden getestet worden. Die Experimente zeigen aber, dass das System funktioniert. Das heißt, die intelligenten Mitochondrien lassen sich gezielt in die angepeilten Zellen lotsen, Nervenzellen, Retinazellen, also Netzhautzellen, Herz- oder Immunzellen. Botond Roschka sagt, als nächster Schritt seien nun klinische Versuche geplant, innerhalb des nächsten Jahres.
1: Das sagt SRF-Wissenschaftsredaktorin Irin Dietschi. Und jetzt geht es hier noch um die sogenannten nationalen Forschungsschwerpunkte. So heißt das wichtigste Instrument des Bundes in der Forschung. Diese millionenschweren Programme, die nur alle 5 Jahre bewilligt werden, die sollen den Forschungsplatz Schweiz nachhaltig stärken. Ende Januar war es wieder soweit. Der Vorsteher des Departements für Wirtschaft, Bildung und Forschung, Guy Parmelin, hat 6 neue nationale Forschungsschwerpunkte bekannt gegeben, die mit insgesamt fast 100 Millionen Franken des Bundes gefördert werden. Ja, und diesmal hat die Auswahl ordentlich zu reden gegeben, unter anderem, weil die Geistes- und Sozialwissenschaften nicht berücksichtigt wurden. Da stellen sich schon grundsätzliche Fragen. Wie fair und wie transparent ist eigentlich die Vergabe dieser Schwerpunkte? Geht es da nur um Spitzenforschung oder geht es auch um Politik? Irin Dietschi hat nach Antworten gesucht.
7: Lucia Kleint ist Professorin für Astronomie an der Universität Bern. Zusammen mit ihrer Kollegin Louise Harra von der ETH Zürich und vielen weiteren Forschungspartnern hat sie sich für einen NCCR, einen nationalen Forschungsschwerpunkt, beworben. Ihr Thema: Space Weather, Weltraumwetter.
9: Weltraumwetter, das sind geladene Teilchen. Und die können zum Beispiel zu Satellitenausfällen führen. Das GPS wird dann gestört. Die können zu Stromausfällen führen. Das heißt, die Auswirkungen, die können global sein.
7: 2 Jahre lang hat Lucia Kleins Team am Gesuch von Space Weather gearbeitet und dabei alles richtig gemacht. Die Bewertungen des internationalen Expertengremiums sind exzellent. Dutzende von Firmen schreiben lobende Briefe, in denen die Relevanz des Themas betont wird. Auch Thomas Zurbuchen, der ehemalige NASA-Forschungschef und heutige Leiter von ETH Zürich Space, unterstützt das Projekt und gibt den Forscherinnen Tipps. Kleint und Co. schaffen es auf die begehrte Shortlist. Doch es nützt am Ende nichts. Von den 11 Projekten auf der Liste trifft das zuständige Staatssekretariat für Bildung, Forschung und Innovation eine Auswahl von 6. Diese werden Bundesrat Guy Barmela vorgelegt. Space Weather ist nicht dabei.
9: Wir wissen nicht, nach welchen Kriterien ausgewählt wurde am Ende. Wir haben die Kriterien gelesen, aber wir wissen nicht, welches wie gewichtet wurde.
7: Gemäß Ausschreibung sollte das Auswahlverfahren unter anderem eine, Zitat, vorbildliche Geschlechterverteilung, insbesondere bei den wissenschaftlichen Leitungspositionen fördern. Deshalb wundert sich die Berner Astrophysikerin, dass man sie und ihre Co-Direktorin Louise Harrer übergangen und in der Physik ausschließlich Männer berücksichtigt hat.
9: Vielleicht war es nur gemäß Fach, vielleicht hatte es absolut nichts damit zu tun, aber es ist trotzdem erstaunlich, dass eigentlich keine Direktorin vorhanden ist in der Physik.
7: Inzwischen ist der Grund bekannt. Das Staatssekretariat wollte nur einen Forschungsschwerpunkt aus der Astrophysik. Und es gab dem Projekt Genesis den Vorzug, das der Frage nach Leben im Universum nachgehen will. Direktor von Genesis ist ETH-Professor Didier Köhlo, ein Nobelpreisträger. Gegen ihn hätten sie keine Chance gehabt, mutmaßt Lucia Kleint. Nationale Forschungsschwerpunkte gibt es seit 2001. Die jetzige Serie ist bereits die 6. Zuständig ist der Schweizerische Nationalfonds. Ihm obliegt es, die Schwerpunkte auszuschreiben und dann die eingereichten Vorschläge wissenschaftlich zu prüfen. Im Herbst überreichte der Nationalfonds dem Staatssekretariat seine Shortlist mit 11 als hervorragend qualifizierten Vorhaben. Darunter war auch «Gender and Justice», Geschlecht und Gerechtigkeit der Universität Lausanne, das einzige Projekt aus den Sozialwissenschaften.
10: Das Projekt an sich hatte verschiedene Unterprojekte, also Prävention von Krankheiten aus einer Geschlechterperspektive, demografische Alterung und Fertilität, Arbeitszeitmodelle.
7: Erklärt Mitantragstellerin Isabel Zinn, Soziologieprofessorin an der Berner Fachhochschule. Der gemeinsame Nenner spiegelt sich im Untertitel des Projekts.
10: Dieser heißt nämlich «Social Change for Sustainable Democracies».
7: Sozialer Wandel für nachhaltige Demokratien.
10: Also es geht wirklich auch in Zeiten der Vielfachkrise um stabile Demokratien.
7: Dieser Ansatz verfing bei den internationalen Experten. «Gender and Justice» durchlief den Evaluationsprozess, organisiert vom Nationalfonds, mit Bravour. Isabel Zinn.
10: Es landete am Schluss auch auf dieser Shortlist der 11 Projekte. Und in diesem Zusammenhang heißt das, die sind exzellent.
7: Das Staatssekretariat für Bildung, Forschung und Innovation hingegen kam zu anderen Schlüssen und erteilte dem Projekt eine Abfuhr. Stattdessen lancierte es eine neue Ausschreibung, ausschließlich für ein sozial- und geisteswissenschaftliches Projekt. Ende März erklärte Vizedirektorin Letizia Philipp gegenüber Radio SRF die Gründe.
11: «Gender and Justice hat in der hochschul- und forschungspolitischen Evaluation weniger gut abgeschnitten als andere Vorhaben auf der Shortlist. Das NCCR-Vorhaben konnte zu wenig darlegen, wie es ein erfolgreiches Programm hätte realisieren können.»
7: Auch die theoretischen Grundlagen von «Gender and Justice» seien teils mangelhaft begründet worden. Letizia Philipp sagt, es sei wichtig zu verstehen, was das Ziel eines NCCR sei.
11: Dass sie die besten und innovativsten Vorhaben durchsetzen und das Fachgebiet langfristig stärken und weiterbringen.
7: Isabel Zinn und ihre Mitstreiterinnen hingegen vermuten, dass der Stein des Anstoßes am Begriff Gender gelegen habe.
10: Mit der Ausgangslage, dass eben gleichzeitig ein neuer Call ins Leben gerufen wurde, müssen wir uns schon fragen, ob einfach unser Projekt aus politischen Gründen nicht gewollt wurde.
1: Und Matthias Kündig hat bei Ihren DJ nochmal nachgefragt, wie politisch ist denn jetzt diese Auswahl der nationalen Forschungsschwerpunkte?
7: Nun, da ja am Ende der Bundesrat entscheidet, und zwar ein Bundesrat, sind die nationalen Forschungsschwerpunkte per se politisch. Gemäß Ihrer Definition sollen diese Programme die Schweizer Forschung und Innovation in strategisch wichtigen Bereichen fördern, also auch langfristig erfolgreich sein. Allerdings gibt es hier eine Arbeitsteilung. Es ist der Nationalfonds, der die exzellenten Projekte herausfiltert. Und das Staatssekretariat für Bildung, Forschung und Innovation wählt dann nach strukturellen Kriterien aus. Also, wie engagieren sich die Hochschulen finanziell? Wie breit aufgestellt ist das Partnernetzwerk des Projekts etc.? In die wissenschaftliche Bewertung aber mischt sich das Staatssekretariat in der Regel nicht ein. Und von diesem Grundsatz ist es bei Gender and Justice abgewichen. Es kritisiert angebliche Mängel und macht eine neue Ausschreibung. Und damit desavouiert es im Grunde den Nationalfonds.
12: Dass das Projekt Space Weather, das Sie ebenfalls vorstellen in dem Bericht, nicht ausgewählt wurde, ist das ebenfalls politisch zu sehen?
7: Nicht im gleichen Sinn. Es ist sicher sinnvoll, nicht zwei Projekte aus der Astrophysik zu wählen. Das Staatssekretariat hat sich für Genesis entschieden, das ETH-Projekt. Und hier wird es wieder politisch, zumindest hochschulpolitisch. Von den 6 gewählten Forschungsschwerpunkten stammen nämlich 5 aus dem ETH-Bereich. In der Ausschreibung hat der Nationalfonds betont, man wolle eine breitere Beteiligung von Forschenden aus allen Hochschultypen. Und am Ende geht der Löwenanteil dann aber zur ETH, also sozusagen an den Klassenbesten. Noch eine Irritation: Gemäß Ausschreibung sollten die Forschungsschwerpunkte eine Gender Balance fördern. Die Auswahl sieht nun so aus: 4 von 6 Schwerpunkten werden von Männern geleitet. Bei 3 der 5 abgewählten Schwerpunkte waren Frauen an der Spitze. Unterm Strich hatten Frauen also die schlechteren Karten.
12: Wie das Staatssekretariat für Bildung, Forschung und Innovation beim Projekt Gender and Justice vorgegangen ist, das hat öffentliche Empörung ausgelöst und im Parlament hat es deswegen mehrere Vorstöße gegeben. Wie reagiert das Staatssekretariat auf diese Vorwürfe?
7: Es bietet den Akteurinnen und Akteuren das Gespräch an, auch mit der Akademie der Geistes- und Sozialwissenschaften etwa. Letizia Philipp, die Vizedirektorin des Staatssekretariats für Bildung, Forschung und Innovation, hat mir gesagt, sie wünschten sich in einer nächsten Serie ausdrücklich mehr sozial- und geisteswissenschaftliche Gesuche. Zudem wollen sie die Prozesse des Auswahlverfahrens extern evaluieren lassen,
1: sagt SRF-Wissenschaftsredaktorin Irin Dietschi. Und das war's mit einem Rückblick auf einige Wissenschaftsthemen aus dem Programm von SRF 4 News der letzten Wochen. Ich verabschiede mich für den Moment. Mein Name ist Susanne Stöckel und hier geht's jetzt erstmal weiter mit Aktualität.
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Die Nachrichten von SRF um 11:30 mit Sandro Peter. In Großbritannien versucht Premierminister Keir Starmer, seine Regierung zu stabilisieren, nach dem Rücktritt von Gesundheitsminister Wes Streeting. Starmer ernannte James Murray zum neuen Gesundheitsminister, dessen bisherige Rolle im Finanzministerium übernimmt Lucy Rigby. Doch die Personalrochade kann die Krise in Starmers Labour-Partei nicht verdecken. Über 70 Abgeordnete fordern inzwischen Starmers Rücktritt. Der populäre Stadtpräsident von Manchester, Andy Burnham, will ins Parlament zurückkehren, nachdem ein Abgeordneter bereit ist, seinen Sitz für ihn zu räumen.

0: wie neue Verträge. Nur 6 Monate nach dem Wahlsieg von Präsident Paz steckt das Land in einer schweren Wirtschaftskrise. Es fehlen Devisen und die Energieproduktion bricht ein. Neben den Minenarbeitern beteiligen sich inzwischen auch Landwirte und Gewerkschaften an den landesweiten Protesten. Am Eurovision Song Contest in Wien findet der Final ohne die Schweiz statt. Die Thuner Sängerin Veronika Fusaro ist mit ihrem Song «Alice» im Halbfinal ausgeschieden. Der Final des diesjährigen ESC findet übermorgen statt. Dann zum Fußball. Der Schweizer Meister FC Thun hat in seinem letzten Heimspiel der Saison gegen die Berner Young Boys den Meisterpokal überreicht erhalten. Das Spiel gegen den Kantonsrivalen IB verloren die Thuner mit 3:8. Die weiteren Spiele: Basel unterliegt St. Gallen mit 1:3 und Sitten und Lugano spielen unentschieden 2:2. Das Wetter: Morgen ist es häufig bewölkt und es wird zeitweise nass. Schnee gibt es ab 1000 bis 1500 Meter. Die Temperatur: im Norden 10, im Süden 14 Grad. Das waren Nachrichten von Radio SRF. Am Mikrofon und verantwortlich Sandro Peter.
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2: Wissen Sie noch? Vor wenigen Wochen waren viele von uns in einer regelrechten Mond-Euphorie wegen der Artemis-Mission, bei der zum ersten Mal seit 54 Jahren wieder Menschen unterwegs zum Mond waren. Die Euphorie ist mittlerweile recht abgeklungen. Die Astronautin und ihre 3 Kollegen sind zurück auf der Erde. Die Forschung aber, auch für weitere Mondmissionen, die geht natürlich unvermindert weiter. Tja, aber brauchen wir im 21. Jahrhundert wirklich solche Missionen und vor allem Menschen auf dem Mond? Oder geht es da nicht ganz einfach um einen politischen Wettlauf? Darüber hat Olivia Röhlin in Sternstunde Philosophie mit dem Astronauten Alexander Gerst gesprochen. Sie hat ihn in Köln getroffen und wir wiederholen die Sendung jetzt für das Feiertagsprogramm von SRF 4 News.
3: Herr Gerst, Sie waren insgesamt 362 Tage im All, auf der ISS, also der Internationalen Raumstation, zuletzt sogar als deren Kommandant. Wir haben zuvor ein Trainingsmodul hier in Köln gesehen bei der ESA. Und Sie haben mal gesagt, Ihre beste Vorbereitung aufs All waren Studenten-WGs. Was waren das denn für WGs?
4: Ja, tatsächlich, da ist was dran. Das ist nicht mal, also es klingt natürlich lustig, aber da ist wirklich was dran. Wenn man jetzt insgesamt ein Jahr auf einer Raumstation verbringt, dann ist das auf engstem Raum mit zwar guten Freunden, aber man ist schon immer auf engstem Platz zusammen. Da muss man natürlich aufeinander Acht geben. Da müssen auch drauf schauen, wie die anderen so ticken. Man muss schauen, dass man selbst jetzt kein, wie jetzt in der WG, das Geschirr wegräumt, dass man auf der ISS kein Müll hinterlässt an der falschen Stelle oder einfach vielleicht den Raum der anderen so ein bisschen einengt, da muss man permanent an sich arbeiten. Und wenn man das erfolgreich geübt hat in so Studenten-WGs, tatsächlich, dann klappt es auch auf der Raumstation.
3: Und muss man da irgendwann auch mal streiten, wer jetzt die Toilette putzt?
4: Im Idealfall nicht. Es gibt ja den Putzplan, weil so mancher WG hat das nicht funktioniert immer, das stimmt. Und da musste man dann ab und zu mal diskutieren. Ich muss sagen, meine Kolleginnen und Kollegen auf der Raumstation, die waren da tatsächlich schon so ein bisschen motivierter. Und deswegen gab es den Streit auf der Raumstation nicht. Aber ist klar, es gibt schon immer wieder Sachen, die man klären muss. Wenn man aus Versehen jetzt seine Zahnbürste irgendwo mit Klettverschluss an die Wand hin macht, wo die andere Person vielleicht ihre Haare waschen möchte und da den Platz braucht, dann kann das schon sein, dass man erstmal unbeabsichtigt so ein bisschen dass man da so unterschiedliche Sichtweisen hat. Und da muss man halt natürlich drüber sprechen. Und wenn man da mit guter Intention und Motivation rangeht, dann kann man das alles klären. Und tatsächlich war es dann auf meinen Missionen so, da gab es nie wirklich Streit wegen irgendwas. Also.
3: Und Sie haben jetzt gesagt, kleinstem Raum, das ist so groß wie ein VW-Bus, oder wie groß ist das in etwa?
4: Also eigentlich sogar noch viel größer. Die ISS selber, die ist so groß wie, würde ich mal sagen, ein Passagierflugzeug insgesamt vom Innenvolumen.
3: Aber da sind Sie ja nicht konstant alle zusammen, oder?
4: Nee,
3: da ist jeder
4: stimmt.
3: So ein bisschen verteilt.
4: Es ist tatsächlich sogar so, in manchen Phasen, wenn man nur zu dritt auf der Raumstation ist, da bei uns Monate so, da verliert man sich. So, da arbeitet man, also zum Beispiel jetzt ich, den ganzen Tag über im Columbus-Labor und mache Experimente, die andere Person am ganz anderen Ende der Raumstation. Das ist echt froh, wenn man sich zum Mittagessen zusammensetzen
3: da
4: kann.
3: Da muss man Zeitpunkte ausmachen, um sich zu treffen.
4: Ja, total. Oder einfach mal, man nimmt sich sich mal, wenn man ein bisschen Zeit hat, braucht einen Kaffee auf und schwebt zu den anderen rüber und bringt mal

0: einen Kaffee vorbei und so.
1: Ja.
0: Solche hässlichen Szenen gibt es die ganze Zeit.
1: Schön.
0: Aber es ist trotzdem so, dass man natürlich auf einem relativ engen Raum dann ist. Also manchmal ist man ja auch, gibt's auch mehr Leute an Bord, 12 oder mehr Leute an Bord, die gleichzeitig auch dann versuchen, die haben 2 Toiletten nur, die haben ein Trainingsgerät für Sport, einen Küchentisch, wo man essen kann dran. Das heißt, es gibt schon genügend Plätze, wo man aufeinander achten muss, weil es einfach sonst zu viel wird.
1: Mhm. Sie sind ja selber Favorit für die übernächste Artemis-Mission, die wahrscheinlich 2028 auf dem Mond landen soll. Das weiß man noch natürlich immer nicht so ganz genau. In den nächsten Wochen, ich glaube am 3. Mai, werden Sie 50. Wann ist man denn zu alt für so eine Mission?
0: Ja, die Frage, die kriege ich natürlich oft gestellt. Generell interessiert es die
1: Leute. Ich kenne die Antwort noch nicht.
0: Also es gibt keine Obergrenze. Ich hatte gerade, letztes Jahr ist ein guter Freund von mir von der Raumstation zurückgekehrt, Don Pettit, der ist am Tag vor seinem 70. Geburtstag gelandet.
1: Nein.
0: Und der ist jetzt wieder im Training.
1: Also was sind denn die, also offenbar ist es ja, also körperlich fit muss man schon sein,
0: genau.
1: Aber nicht blutjung, also was sind die Kriterien?
0: Ja, man muss hauptsächlich gesund sein,
1: ja.
0: Das ist wichtig, dass man nicht irgendeine Krankheit hat, die dann irgendwie zwischendurch Probleme machen könnte und dass man einigermaßen fit ist.
1: Mhm.
0: Das ist das wichtigste Kriterium. Letztendlich spricht nichts dagegen, wenn man älter ist. Also das ist jetzt nicht so, dass das ein Nachteil wäre. Es ist eher in dem Fall ein Vorteil, wenn man die Erfahrung eben hat.
1: Und wissen Sie schon, wie lange Sie weitermachen wollen?
0: Persönlich würde ich nicht den Job an den Nagel hängen können, solange ich noch eine Chance sehe, dass ich noch mal fliegen kann.
1: Ja.
0: Ich glaube, das geht den meisten meiner Kolleginnen und Kollegen so. Also ich bin ja nicht der Einzige, der jetzt Favorit ist für die Mondmission. Da gibt es ja noch andere.
1: Aber von der ESA sind es, glaube ich, die konnte sich 3 Plätze sichern, oder? Für diese Mission dann?
0: Nee, andersrum. Also es gibt im Prinzip ein paar Flugmöglichkeiten. Bisher hat man gesagt 3. Das ist jetzt, müssen wir schauen, ob das 3 sind oder vielleicht, wir hoffen, dass es sogar insgesamt mehr sind dann. Und die Anzahl der Astronautinnen und Astronauten bei der ESA, die schon die entsprechende Erfahrung haben, das sind im Prinzip 5 bis 6 von uns. Und jeder von uns könnte so eine Mission fliegen. Und das hängt natürlich dann auch so ein bisschen davon ab, wie sich die Missionsfolge entwickelt. Also wir haben jetzt die Artemis 2 Mission gesehen, das ist eine Testmission. Da ging es erstmal darum, das Raumschiff zu testen, das übrigens zur Hälfte in Deutschland, in Europa gebaut ist, auch mit Schweizer Teilen, mit wichtige Teile dann. Und Das muss erstmal getestet werden. Die nächste Mission wird eine weitere Testmission sein im Erdorbit, wo man dieses Raumschiff
1: an der
0: Landemission dann andockt.
1: Mhm.
0: Das ist was man üben muss. Das braucht man dann später am Mond, weil man die Mondlandefähre, die bringt man separat zum Mond und steigt dann kurz vorher um. Und dann erst geht's los mit den Oberflächenmissionen. Und welche das dann sein wird, wo ein Europäer oder eine Europäerin mitfliegen wird, das muss man dann sehen, gerade weil sich solche Missionen, die bauen immer auf der letzten auf und das wird immer erst definiert kurz vor, also wenn die letzte Mission vorbei ist, wird immer erst gesagt, okay, das können wir uns jetzt bei der nächsten zutrauen oder das müssen wir nochmal testen oder da, das ist in Ordnung. Und so geht das peu à peu. Das heißt, das ist jetzt im Moment noch nicht einfach zu vorherzusagen, wer von uns fliegt und genau auf welcher Mission. Das Wichtige ist aber, dass Europa da mit dabei ist. Und das finde ich toll, dass die Mondexploration nicht ohne uns stattfindet. Das wäre das wirklich Schlimme.
1: Ja. Jetzt ist es ja so, ich habe gesagt, wir wollen auch darüber sprechen, warum überhaupt zum Mond. Die ESA, beziehungsweise eben Europa, will selbst ja auch hin mit dem Projekt Argonaut, was wahrscheinlich 2030 herum dort landen will. Sie wollen eine Siedlung dort bauen. Jetzt einfach mal ganz offen gefragt, warum überhaupt möchte man zum Mond? Muss
0: also,
1: man zum Mond?
0: Ganz einfach gesehen ist die Antwort, weil er da ist.
1: Aber es gibt ja ganz viele Dinge, die da sind und da muss man es ja nicht machen, oder?
0: Nee, das stimmt. Das ist auch noch ein bisschen komplexer als das. Aber damit würde ich gerne anfangen, weil wir Menschen, und das haben wir ja gerade schon so ein bisschen rausgearbeitet, sind ein Inselvolk.
1: Mhm.
0: Wir leben auf so einem kleinen blauen Inselchen, Mürmelchen im Weltraum oder Raumschiff, das einmal im Jahr um die Sonne fliegt, wie man es auch sehen möchte. Ich mag dieses Inselvolk-Beispiel.
1: Mhm.
0: Und wir tun uns gut dran, dass wir diesen schwarzen Kosmos, das Meer um uns herum verstehen. Das ist wichtig für jedes Inselvolk, weil da drohen auch Gefahren von da draußen. Und unser nächster Begleiter, quasi unser 8. Kontinent, der nur 3, 4, 5 Tage Reisezeit entfernt ist, ist der Mond. Und den kennen wir noch überhaupt nicht. Und das liegt in unserer Verantwortung, dass wir den gut kennenlernen mit allem Drum und Dran, weil es bietet Chancen für uns, wichtiges Wissen, das relevant ist für uns Menschen hier auf der Erde.
1: Und Zum Beispiel, woran denken Sie konkret?
0: Zum Beispiel daran, dass wir, und das ist vielleicht eines der relevantesten Beispiele, dass wir auf der Erde unter ständiger Bedrohung sind von Brocken, die aus dem Weltraum auf uns runter...
1: So Meteoriten
0: ja, oder sowas. Genau, die Asteroiden, die dann als Meteoriten auf der Erde einschlagen. Das hat den Dinosauriern den gar ausgemacht. Es gibt jede Menge Einschlagskrater auch in Europa. In Deutschland, in Süddeutschland gibt es das Nördlinger Ries. Das ist ein 25 Kilometer großer Krater. Da passt ganz Zürich rein.
1: Passt einiges rein.
0: Und das ist geologisch gesehen erst gestern passiert. Mhm. Das wird auch wieder passieren. Wir wissen aber nicht ganz genau, wie wahrscheinlich das ist und wie wir uns schützen können. Dafür müssen wir zum Mond fliegen, um dort Meteoritenkrater zu untersuchen. Die können wir hier auf der Erde nicht mehr untersuchen. Die sind durch Erosion die meisten ausgelöscht. Mhm. Dort gibt's die noch und dann können wir erstmal überhaupt eine gute Statistik aufbauen, um auszurechnen, wie gefährlich das eigentlich ist, wann der nächste Brocken statistisch kommen könnte, mit welcher Größe wir rechnen müssen. Vom Mond aus können wir die anfliegenden Brocken, die wir in der Vergangenheit oft verpasst haben, besser sehen. Also es gab Brocken, die sind zwischen Erde und Mond durchgezischt. Wir haben sie erst hinterher gesehen. Mhm. Gibt's öfter mal. Wenn sowas passiert, haben wir keine Chance, das abzuwehren. Vom Mond aus sehen wir die vielleicht früher. Und vielleicht können wir vom Mond aus auch ein Abwehrsystem installieren, um die frühzeitig so ein bisschen aus der Bahn zu schubsen. Aber mit einem leichten Schub, damit die Erde verfehlen.
1: Aber Sie sagen vielleicht.
0: Genau, müssen wir erstmal rausfinden. Wir haben Tests schon gemacht. Also ESA hat eine Sonde zusammen mit der NASA zu so einem Asteroiden geschickt und getestet, ob das geht, ob man den wegschieben kann und so. Das heißt, das wissen wir, dass das im Prinzip geht. Wir haben die Blöcke zusammen, aber wir müssen es natürlich noch tun. Und das kann man auch nicht direkt am ersten Tag auf dem Mond machen, wenn man da landet, weil man erstmal überhaupt wieder lernen muss, wie man da hinfliegen kann. Die Technologie von Apollo damals, die war nicht gut genug, damit man an den Südpol kam. Jetzt wollen wir an den Südpol, weil der sehr viel interessanter ist und auch viel mehr Möglichkeiten bietet. Das heißt, das müssen wir Stück für Stück lernen. Und die Idee, weil Sie das vorher angesprochen haben, was das überhaupt das Ziel ist, nicht jetzt nur von Europa, sondern insgesamt von der Gemeinschaft, die Artemis-Programme, die Artemis-Missionen durchführt, ist tatsächlich, und da ist auch wieder der Vergleich mit den 8 Kontinenten gut, ist, dass wir Forschungsstationen auf dem Mond haben. Also da will keiner jetzt irgendwie ein Wohnhaus bauen.
1: Für 2 Wochen sollen da AstronautInnen siedeln,
0: oder? Nee, erstmal. Das langfristige Ziel ist definitiv so ähnlich wie in der Antarktis, dass wir Forschungsstationen haben, die permanent besiedelt sind, wo international Forscherinnen und Forscher zusammenarbeiten und wichtige Erkenntnisse mit zurückbringen. Das ist das Ziel. Und da kommen wir natürlich nur Stück für Stück hin. Das heißt, erstmal geht's für kurze Zeit auf die Mondoberfläche, dann vielleicht für 2 Wochen, dann länger. Mhm. Und irgendwann werden wir wirklich total ähnlich. Also die Mondexploration kann man sehr gut mit der Antarktis-Exploration vergleichen, weil es bei beiden Fällen gab es in der ersten Welle der Exploration erstmal nur das Ziel, diese Flaggen da aufzustellen und nicht viel mehr, vielleicht noch ein bisschen Wissenschaft zu betreiben. Und dann gab es die zweite Welle der Exploration, wo es dann plötzlich darum ging, dass man Forschung betreibt, dass man nachhaltig dort forscht. Und das genau passiert jetzt mit dem Mond. Mit Artemis 2 hat das angefangen quasi.
1: Aber können Sie das noch genauer erklären? Also dieser Südpol des Mondes, das ist ja auch unglaublich kalt. Ich habe gelesen, glaube ich, minus 150 Grad, also doch ein kleines bisschen kälter als jetzt in der Antarktis. Was verspricht man sich genau vom Südpol?
0: Der Mond-Südpol ist erstmal geologisch gesehen sehr viel interessanter als die Äquatorregion,
1: wo man bisher war.
0: Ja. Bisher konnte man, bei den Apollo-Missionen konnte man da nur am Äquator landen, hat man halt dann gemacht. Auch interessant, aber das Gestein, das am Südpol ist, das ist viel älteres Gestein aus tieferen Regionen aus dem Mond. Das heißt, man lernt dadurch erstmal viel mehr über den Mond selbst, dadurch auch über die Erde, weil wahrscheinlich ist der Mond ja aus der Erde raus entstanden. Genau. So genau weiß man es noch nicht genau. Und dort ist sehr viel Interessantes wissenschaftlich zu finden. Mhm. Unter anderem auch, das ist das, was Sie erwähnt hatten, es gibt da tiefe Krater, in deren Inneres niemals die Sonne scheint, weil die Sonne am Südpol zu flach auftrifft. Ja. Und das heißt, wenn man da in der Sonne steht, dann ist es nicht so kalt, dann ist es eher sogar warm. Wenn man am Kraterrand steht, dann hat man den Vorteil, dass da um einen rum immer wieder die Sonne scheint. Das heißt, man kann gut Solarenergie nutzen. Das heißt, man hat nicht dieses Problem, das man sonst irgendwo hat auf dem Mond, dass man, weil der Mond sich langsam dreht, dass man dann 14 Tage Sonnenschein hat und dann 14 Tage Dunkelheit, die man überbrücken muss, sondern am Südpol hat man quasi, dass die Sonne sich um einen rumdreht. Das heißt, man hat von zu aller Zeit hat man Solarenergie und dann in den Kratern ist es da so kalt, wie Sie besprochen haben, sogar noch kälter, wo dann zum Glück Eis eingefroren ist. Ja, Milliarden altes Eis hat man nachweisen können. Und die Idee der Forscherinnen und Forscher ist, dass in diesem Eis vielleicht Bruchstücke des frühen Lebens eingefroren sind oder zumindest Bausteine davon.
1: Und man finden könnte, wie überhaupt Leben entstanden ist.
0: Genau, weil das weiß kein Mensch. Versteht. Es gibt keinen Mensch auf diesem Planeten, der oder die versteht, wie Leben entstanden ist oder wie es auf die Erde gekommen ist.
1: Ja.
0: Und vielleicht haben wir eine Chance, da eine Antwort in ihrer oder meiner Lebenszeit drauf zu finden, finde ich extrem spannend.
1: Ja, also auf alle Fälle. Gleichzeitig kosten natürlich diese Missionen auch Unmengen an Geld, Geld, das dann anderswo fehlt. Die Astrophysikerin Katrin Altweg kritisiert genau das.
2: Das Weltall ist für den Menschen ungesund, vor allem wenn man außerhalb der Erdatmosphäre, des Erdmagnetfeldes geht, kommt die kosmische Strahlung. Roboter kann man bauen, so dass sie das überstehen. Astronauten kann man nicht so bauen.
1: Ja, also sie spricht sich eher für die unbemannte, Mission aus. Finden Sie das eine berechtigte Kritik?
0: Ich glaube, da lohnt es sich auch wieder so ein bisschen in die Geschichte der Antarktis zu schauen. Wenn man sich das anhört, dann hört sich das so ein bisschen auch an wie die Argumentation, die man vor 100 Jahren da gehört hat, wo es hieß, was will man denn da in der Antarktis? Da ist es gefährlich, kalt, es ist teuer, da hinzufahren, man ist 2 Jahre unterwegs und da gibt es ja nur Eis.
1: Also sie findet ja schon, das macht Sinn, aber sie würde sagen, das können Roboter ja auch. Wir hatten ja auch den Mars Rover, der macht eine gute Arbeit.
0: Ja, ist ja auch so. Also in der Raumfahrt ist vieles, was wir machen, eine Synergie aus Menschen und Robotern. Ich würde gerne doch noch das Beispiel noch mal weiter ausführen, weil in der Antarktis eben hat man gemerkt, als man da hingefahren ist, dass das eben sehr wohl wichtig ist für die Menschheit, dass man da wissenschaftliche Erkenntnisse dann gewonnen hat, die man vorher nicht vorhersagen konnte und die man auch nur mit Hilfe der Menschen da gewinnen konnte. Da gibt's jetzt Forschungsstationen. Wohnen tut da immer noch keiner. Das ist auch nicht wichtig, weil das ist keine Umgebung, in der ein Mensch, die von Mensch gemacht ist. So ähnlich auch wie der Weltraum. Aber es ist wichtig, dass wir als Forscherinnen und als Forscher dorthin gehen. Und das hat uns zum Beispiel ganz, ganz wichtige Klimadaten gegeben, ermöglicht. Und genauso wird es auch mit dem Mond laufen. Das heißt, wir werden den erforschen. Und in der Exploration, das haben wir gemerkt, ist es wichtig, dass wir alles nutzen, was wir haben. Die Fähigkeiten von Robotern sind da wichtig, genauso wie die von Menschen. Die ISS ist eine Synergie, es ist quasi eine Menschmaschine, in der wir als Astronauten, als Menschen arbeiten, uns selbst Blut abnehmen, und um Immunsystemforschung zu betreiben, Krebs, andere Krankheiten, Alzheimer, Parkinson besser zu verstehen. Ein Roboter kann sich schlecht Blut abnehmen. Mhm. Das heißt, für manche Sachen braucht man eben Menschen, und die Forscherinnen und Forscher haben auch uns gesagt, dass es in vielen Fällen, dass sie das sehen, dass es in vielen Fällen sehr viel effizienter ist, wenn Menschen manche Dinge durchführen, wohingegen andere Dinge, zum Beispiel repetitive Sachen, die sich oft wiederholen, können Roboter besser. Und so ist es auch in der Exploration. Das heißt, zum Mond schicken wir ja auch erstmal Robotersonden, um die Umgebung zu erkunden. Und dann aber, wenn wir wirklich effizient als Wissenschaftlerinnen und als Wissenschaftler hinwollen, dann müssen wir das auch als Mensch tun.
1: Also Sie sagen, Roboter sind für standardisierte Aufgaben gut, für alles andere braucht es Menschen. Und gleichzeitig, also Risiken hat sie auch noch angesprochen, nebst den Kosten. Und das ist ja tatsächlich so. Also es gab ja auch Unfälle, zum Beispiel Challenger 1986 oder Columbia 2003, wo Space Shuttles explodiert sind. Also da stellt sich ja schon die Frage, legitimiert oder ist das zu rechtfertigen, dieser qualitative Unterschied, den Sie jetzt aufgemacht haben?
0: Ja? Ja, vielleicht müssen wir das ein bisschen aufdröseln. Also vielleicht würde ich da gerne so eins nach dem anderen, weil das sind alle wirklich wichtige Punkte, und das stimmt ja auch. Also wenn man in den Weltraum rausfliegt, ist das Risiko nicht null. Das ist einem klar als Astronaut oder als Astronautin. Aber wenn man sich die Geschichte der Exploration anschaut, dann wären wir nirgendwo hingekommen, wenn wir nicht auch mal bereit gewesen wären, über das Meer rauszuschippern, auch mal mit unserem Schiff über den Horizont zu fahren. Sonst hätten wir nie neue Kontinente entdeckt. Und ich glaube, es liegt nicht nur in unserer DNA als Menschen, sondern es ist auch in unserer Verantwortung, dass wir unsere Umgebung gut verstehen. Und da gehört auch der Flug mit Menschen hin.
1: Verantwortung meinen Sie in Bezug auf den Selbsterhalt?
0: Ja, also auf, wir können, um wieder dieses Inselvolk-Beispiel anzuspielen, wir können nur garantieren, dass wir überleben, wenn wir auch die Gefahren verstehen, die da von außen auf uns einwirken. Und dafür müssen wir die aus allen Blickwinkeln erkennen, sonst enden wir wie die Dinosaurier, die eben das nicht gemacht haben. Mhm. Und vielleicht nochmal auch einen Unterschied zu beschreiben, was das bedeutet, als Mensch irgendwo hinzugehen. Ich frage dann manchmal gerne die Leute, was war denn die erste Mondlandung? Wer war denn zuerst auf dem Mond? Die erste erfolgreiche Mondlandung. Sagen alle Neil Armstrong, Buzz Aldrin. Mhm. Aber in Wirklichkeit war das Luna 9. Das war eine unbemannte Sonde, die 3 Jahre vorher schon auf dem Mond gelandet ist, erfolgreich und tolle Bilder gemacht hat. Was uns Menschen aber inspiriert, und das hat man jetzt auch bei Artemis 2 gesehen, sind Berichte über, wie es sich angefühlt hat, da zu sein, wie es war, das zu sehen. Diese Bilder, die wir sehen von Artemis 2, die hätte man auch 2 Wochen vorher mit KI generieren können, wären ähnliche Bilder gewesen. Die hätten aber nicht das Gleiche ausgelöst. Wenn wir da drauf schauen, ich habe es vorhin ja in Ihrem Einspieler gesehen, ich habe selbst eine Gänsehaut bekommen, als ich den Erdaufgang da gesehen habe oder diesen dunklen Mond, der die Sonne verdeckt. Das fasziniert einen, aber hauptsächlich deshalb, weil ich weiß, da waren Leute, da waren Menschen von uns, Menschen wie Sie und ich, die das gesehen haben mit ihren eigenen Augen. Mhm. Das ist eine Quelle von Inspiration, die man leider nicht hat, wenn man jetzt nur Satellitenbilder hat. Deswegen ist das wichtig. Und vielleicht als letzten Beispiel noch, nicht Beispiel, als letzten Punkt, den Sie angesprochen hatten, auch nochmal das mit dem Geld. Das ist ja auch eine ganz wichtige Sache. Wir nehmen das Geld ja nicht mit zum Mond und schütten es da aus, sondern wir investieren in Unternehmen in Europa, die diese Technologien handhaben, die diese Technologien können und die sie dann auch international nicht den Anschluss verlieren in anderen Weltraumtechnologien, auch Satelliten, die man baut für den Klimaschutz. Das sind Technologien, die man beherrschen können muss. Und da gibt's dann eben Unternehmen, wie auch in der Schweiz, die zum Beispiel die Halterung oder den Drehmechanismus für die Solarpaneele vom Orion-Raumschiff konzipiert haben. Die können das auch woanders jetzt einsetzen. Das ist ein wichtiger Vorteil. Und es ist eine Ingenieurin in der Schweiz, die abends nach Hause kommen kann und sagen kann zu ihrer Tochter, guck mal, die Mama, die hat heute an einem Raumschiff gebaut, das Menschen zum Mond fliegt. Mhm. Und das ist eine ganz wichtige Sache, wenn wir das, und da geben wir das Geld aus. Das heißt, das Geld ist investiert. Das ist nicht ausgegeben, sondern das ist investiert in da, wo wir leben, da, wo wir es brauchen. Und Forschungsinstitute, Unabhängige, haben ausgerechnet, dass jeder Euro, jeder Schweizer Franken, den wir da rein investieren, über einen Faktor 2 zurückkommt. Also in dem. Das heißt, letztendlich ist das eigentlich eine gute Investition. Also auch wenn wir dann danach zum Mond fliegen, das Geld ist hier in unserer Gesellschaft ausgegeben.
1: Das eine ist natürlich die ganze Faszination, die Sie jetzt angesprochen haben und der Schutz jetzt zum Beispiel eben von Meteoriten, Asteroiden. Das andere ist aber auch, dass es um eine neue Einflusssphäre gibt. Also nebst der USA, Russland, Europa, die sich für den Mond interessieren, sind es auch Länder wie China, Indien, die Golfstaaten und natürlich private Firmen wie zum Beispiel SpaceX. Wir sprechen von über 80 Akteuren, die da unterwegs sind und deshalb auch von einem neuen Wettlauf zum Mond hin. Ich habe es gesagt, Einflusssphären. Ich frage mich aber mit all dem, was Sie jetzt gerade gesagt haben, was denken Sie denn als Astronaut darüber, dass es da so einen neuen Wettlauf gibt, wo es ja wirklich nicht nur um diese Aspekte geht, die Sie gerade ausgeführt haben?
0: Ja, das ist in der Tat eine neue Realität, die wir da sehen. In den letzten Jahrzehnten war es so, dass Weltraumfahrt nur von großen Agenturen gemacht wurde, einfach weil es so kompliziert war, dass das ein Land oder eine Firma, ein Unternehmen nicht alleine machen konnte. Und die großen Projekte sind auch noch so. Das heißt, das Artemis-Projekt ist tatsächlich ja auch ein Projekt in dieser Art mit dem Spirit, dass man da hingeht, zusammen für die Exploration zum Wohle der Menschheit. Das ist das, wofür ich mich begeistern kann und das ist das, wofür wir hier sind und auch trainieren. Aber Sie haben es korrekt gesagt, der Mond, wie jeder neu entdeckte Kontinent, der wird auch andere Räume bieten, einen Wirtschaftsraum, ein wichtiger Handlungsraum in jeglicher Art und Weise wird das werden. Und das ist natürlich so ein bisschen auch aus unserer Hand raus. Das ist, sieht man jetzt im Erdorbit auch noch viel mehr. Da gibt es nicht nur 80 Akteure, sondern wahrscheinlich 8.000. Das wächst immer mehr. Da gibt es Leute, die aus unterschiedlichen Interessen dahin gehen. Und das ist letztendlich der Lauf der Dinge. Das ist nicht was, was ich
1: aber das muss
0: schade
1: ja
0: finden darf oder nicht. Das ist die Realität.
1: Das ist die Realität, aber das muss Sie ja auch als Astronaut irgendwie tangieren, weil Sie da ja auch zu einer Symbolfigur, sage ich mal, fast schon degradiert oder jedenfalls dafür instrumentalisiert werden könnten.
0: Ja, ist tatsächlich auch so ein bisschen so. Aber letztendlich ist daraus so viel Gutes entstanden, dass ich sehr froh bin, dass ich da mitarbeiten konnte.
1: Ja.
0: Also viele Unternehmen, die jetzt im niedrigen Erdorbit forschen wollen, die machen das zum Beispiel, um Krankheiten noch besser zu verstehen, dass man zum Beispiel künstliche Organe züchtet. Wenn man jetzt irgendein Problem hat mit der Leber und man braucht eine neue Leber, dann kann man ein paar Zellen vielleicht mit in so eine Raumstation nehmen und dann in der Schwerelosigkeit eine neue Leber züchten.
1: Also aufgrund der Schwerelosigkeit kann man das besser züchten?
0: Genau, das geht in der zweidimensionalen Petrischale nicht so gut. Das ist eine von vielen Ideen, die Unternehmen haben, die sagen, da sehen wir ein großes Potenzial. Und das heißt, das sind auch wirklich gute Sachen, die Menschen heilen können, die verhindern können, dass Menschen sterben.
1: Ich sehe das alles, Herr Gerst, aber trotzdem geht es doch auch um seltene Erden, zum Beispiel um Titan, um Aluminium und das sogenannte Helium-3. Ich habe da noch ein Zitat, also etwas, das man auf der Erde fast nicht gewinnen kann und offenbar für die Kernfusion verwendet werden kann. Der Chefwissenschaftler des chinesischen Mondforschungsprogramms, Ouyang Siwan, sagte dazu, it will solve humanity's energy demand for around 10,000 years. Also für mich klingt das halt so ein bisschen so, als würde nach der Ausbeutung der Erde jetzt auch die Ausbeutung des Mondes kommen.
0: Hm. Ja, okay. Also das Beispiel, das ich gerade gebracht habe, ging nicht um Mond, sondern da ging es erst um Erdorbit.
1: Ja.
0: Was ja auch letztendlich noch das nähere Beispiel ist dafür, dass es plötzlich ganz viele Player gibt mit unterschiedlichen Interessen.
1: Mhm.
0: Und vielleicht auch ein paar davon, wo man jetzt sagt, ja, das ist jetzt nicht so das, was ich jetzt selber jetzt irgendwie toll finden würde. Wie zum Beispiel jetzt Weltraumtourismus, wenn das da zu viel gibt, der nicht nachhaltig ist, dann wäre das auch potenziell negativ. Und so gibt es bestimmt auch Beispiele beim Mond, die man finden kann, wo Akteure sagen, ja, wir wollen dies und jenes versuchen, ja, wo ich nicht unbedingt jetzt zustimmen würde, aber das ist eine Realität.
3: Der deutsche Astronaut Alexander Gerst. 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

0: Die Nachrichten von SRF um Mitternacht mit Sandro Peter. US-Präsident Trump ist zu Besuch bei Chinas Staatschef Xi. Die beiden wollen ein stabileres Verhältnis ihrer Länder. Nach dem Rücktritt des Gesundheitsministers in Großbritannien will Premier Starmer seine Regierung stabilisieren. Und Halbfinale am Eurovision Song Contest in Wien. Die Schweiz ist in der Finalshow nicht dabei. Und das Wetter, es ist meist bewölkt und zeitweise nass bei 10 Grad im Norden und 14 Grad im Süden. US-Präsident Donald Trump und Chinas Staatschef Xi Jinping haben bei ihrem Treffen in Peking betont, ein stabileres Verhältnis der beiden größten Volkswirtschaften der Welt anzustreben. Trotz militärischer Ehren und warmer Worte nutzte Xi das Treffen aber auch für eine scharfe Warnung. Sollte die Taiwan-Frage falsch gehandhabt werden, drohe eine, Zitat, äußerst gefährliche Lage. Die USA beliefern den Inselstaat regelmäßig mit Waffen. Trump bezeichnete Xi dennoch als Freund und lud ihn für September nach Washington ein. Trotz tiefster Differenzen betonten beide Leader, dass sie als Partner und nicht als Gegner agieren wollen. SRF-China-Korrespondent Lukas Messmer sagt dazu:
1: Hier treffen zwei ganz unterschiedliche Persönlichkeiten mit ganz unterschiedlichen Strategien aufeinander. Donald Trump betont seine persönliche Beziehung zu Xi Jinping. Xi Jinping spricht von guten, stabilen Beziehungen zwischen den beiden Regierungen. Aber zumindest heute haben die beiden entschieden, dass man auf eine Art miteinander umgehen muss. Sie haben einen Neustart versucht, bis jetzt ohne konkrete Resultate.
0: Die Staatschefs werden ihre Gespräche am Freitag fortsetzen. Begleitet wird der US-Präsident von einer hochkarätigen Wirtschaftsdelegation, unter anderem mit Elon Musk und Apple-Chef Tim Cook. Ein weiteres zentrales Thema war der Iran-Krieg. Beide Seiten fordern, dass die Straße von Hormus für den Ölhandel offen bleibt. In Großbritannien versucht Premierminister Keir Starmer, seine Regierung zu stabilisieren, nach dem Rücktritt von Gesundheitsminister Wes Streeting. Starmer ernannte James Murray zum neuen Gesundheitsminister, dessen bisherige Rolle im Finanzministerium übernimmt Lucy Rigby. Doch die Personalrochade kann die Krise in Starmers Labour-Partei nicht verdecken. Über 70 Abgeordnete fordern inzwischen Starmers Rücktritt. Der populäre Stadtpräsident von Manchester, Andy Burnham, will ins Parlament zurückkehren, nachdem ein Abgeordneter bereit ist, seinen Sitz für ihn zu räumen. Burnham gilt als schärfster parteiinterner Rivale Starmers und könnte diesen nach der jüngsten Wahlschlappe bei den Regionalwahlen offen herausfordern. Tausende israelische Nationalisten, vor allem junge Männer, sind an einem sogenannten Flaggenmarsch durch die Altstadt von Jerusalem gezogen. Dabei gingen sie auch durch Quartiere, in denen mehrheitlich Palästinenserinnen und Palästinenser leben. Israelische Medien berichten, Demonstrierende hätten rassistische Parolen gerufen, Schaufenster beschädigt und auch Anwohnerinnen und Anwohner angegriffen. Die israelische Polizei sagt, sie habe mehrere Teilnehmer der Kundgebung festgenommen. Der Marsch findet jedes Jahr am sogenannten Jerusalem-Tag statt. Dabei wird die israelische Eroberung von Ost-Jerusalem während des Sechstagekriegs im Jahr 1967 gefeiert. In der bolivianischen Metropole La Paz ist es zu heftigen Zusammenstößen zwischen Bergarbeitern und der Polizei gekommen. Die Demonstranten forderten den Rücktritt von Präsident Rodrigo Paz und versuchten, den Regierungssitz zu stürmen. Dabei setzten sie laut der Nachrichtenagentur Reuters auch Dynamitstangen gegen die Sicherheitskräfte ein. Die Bergleute verlangen besseren Zugang zu Treibstoff sowie neue Verträge. Nur 6 Monate nach dem Wahlsieg von Präsident Paz steckt das Land in einer schweren Wirtschaftskrise. Es fehlen Devisen und die Energieproduktion bricht ein. Neben den Minenarbeitern beteiligen sich inzwischen auch Landwirte und Gewerkschaften an den landesweiten Protesten. Es ist ein Meilenstein für gleichgeschlechtliche Paare in Polen. Zum ersten Mal überhaupt haben die Behörden in der Hauptstadt Warschau eine gleichgeschlechtliche Ehe registriert, die im Ausland geschlossen worden war. Damit setzen die Behörden Urteile des Europäischen Gerichtshofs und des polnischen Oberverwaltungsgerichts um. Diese verpflichten Polen dazu, EU-Auslandsehen anzuerkennen, auch wenn das nationale polnische Recht diese weiterhin nicht vorsieht. Am Eurovision Song Contest in Wien findet der Final ohne die Schweiz statt. Die Thuner Sängerin Veronika Fusaro hat sich nicht für die Finalshow qualifizieren können. Fusaro ist mit dem Song «Alice» angetreten.

0: Der Final des diesjährigen ESC findet am Samstag statt. Und dann zum Fußball. Der Schweizer Meister FC Thun hat in seinem letzten Heimspiel der Saison gegen die Berner Young Boys den Meisterpokal überreicht erhalten. Das Spiel gegen den Kantonsrivalen IB verloren die Thuner mit 3:8. Die weiteren Spiele: Basel unterliegt St. Gallen mit 1:3 und Sitten und Lugano spielen unentschieden 2:2. Der Blick aufs Wetter. Es ist oft bewölkt. Dazu fällt zeitweise Regen und oberhalb von 1000 bis 1500 Metern Schnee. Am Nachmittag sind Aufhellungen und kurze sonnige Phasen möglich. Dazu gibt es im Norden 10 Grad, im Süden rund 14 Grad. Das waren Nachrichten von Radio SRF. Am Mikrofon und verantwortlich Sandro Peter.
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2: Ja, endlich frei, endlich mal wieder ein langes Wochenende. Das dürften sich die denken, die tatsächlich nicht arbeiten müssen, respektive auch nicht groß ans Arbeiten denken müssen. Denn auch wenn wir nicht im Geschäft, auf der Baustelle, im Spital oder sonst wie unterwegs sind, unsere Arbeit scheint ja irgendwie oft ein Fass ohne Boden. Die Chefin, der Chef, der sich jetzt auch gern am freien Tag mal meldet. Bei anderen stapeln sich Mails, das weiß man im Hinterkopf. Und da haben wir noch gar nicht von der ganzen Arbeit im eigenen Haushalt gesprochen. Überarbeit, Homeoffice, aber auch unbezahlte Haus- und Care-Arbeit und unsere Einstellung zu all dem hat Barbara Bleisch in der Sendung Sternstunde Philosophie Zimmer 42 mit dem Philosophen und Arbeitsspezialisten Hans Rosineck gesprochen. Wir wiederholen die Sendung vom April für das Feiertagsprogramm hier auf SRF 4 News. Und sie wollte zuerst von ihm wissen, wie denn er umgeht mit all diesen digitalen Kanälen und dass man auf dem Smartphone theoretisch die ganze Zeit erreichbar ist.
3: Ich führe einen persönlichen Kampf gegen meinen Handykonsum und versuche da mit einigen Tricks dran zu arbeiten für mich selbst und beobachte in Organisationen aber auch, wie digitale Überkommunikation echt ein großes Problem ist. Also Microsoft hat selbst dazu eine Studie gemacht. Die haben einen guten Einblick darin, wie man mit der Software von Microsoft umgeht. Und die haben unterteilt in Kommunikationssoftware sowie Teams und Outlook und Kreationssoftware sowie Excel und PowerPoint und Word. Und die haben festgestellt, dass im Schnitt 60% der Zeit auf Kommunikationssoftware verbracht wird und nur 40% auf Kreationssoftware. Das ist erschreckend viel. Vielleicht im Top-Management könnte man sagen, das ist okay, da muss sehr viel kommuniziert werden. Aber durch die ganze Bank ist das eine erschreckende Zahl.
4: Aber jetzt sagst du erschreckend, man könnte doch sagen, ist doch super, wenn die Mitarbeitenden zusammenarbeiten.
3: Ja, es gibt eine große Begeisterung und vielleicht auch Überschätzung von Teamarbeit.
4: Ah ja?
3: Würde ich sagen, ja. Ich finde, Teams sind overrated, um einen harten Punkt zu machen an der Stelle. Weil wir uns auch fokussieren müssen. Es ist super, im Team zu arbeiten, in vielen Meetings zu sein, wenn wir auf die gut vorbereitet sind. Hm. Vera Starker, eine sehr geschätzte Kollegin, die hat eine Unterbrechungsstudie gemacht in Deutschland und sie hat festgestellt, dass man in einem deutschen Bürojob alle 4 Minuten unterbrochen wird. Da kommt man gar nicht mehr zu irgendeiner produktiven Teamarbeit. Vor allem, wenn man aus der Kognitionsforschung weiß, dass es 6 bis 9 Minuten braucht, um sich wieder auf einen Gedankengang zurückzubesinnen, nach Online-Meetings sogar bis zu 20 Minuten.
4: Und das hängt auch daran, dass wir zu viel zusammenarbeiten, dieses Unterbrechen?
3: Zu viel und zu fragmentiert. Also ich finde zum Beispiel Zusammenarbeitsvormittage oder so ganz schön, wenn man auch einen davorgehenden Nachmittag hatte oder so, wo man sich konzentriert vorbereitet auf Teamarbeit. Was wir erleben ist, dass Meetings eher wie so Europaletten behandelt werden, ganz normiert. Sie dauern immer 1 Stunde, sie sind immer unvorbereitet und es weiß meistens die Hälfte der Teilnehmenden nicht, was sie hier an Wert beitragen kann. Das heißt, diszipliniert zu sein mit Teamarbeit, was setzt Teamarbeit voraus, zum Beispiel Vorbereitung, zum Beispiel ein Verständnis darüber, welchen Beitrag ich leisten kann, dann ist Zusammenarbeit super. Aber die Norm der ständigen Kommunikation ist, glaube ich, sehr schädlich für das, was wir Wissensarbeit nennen, weil wir uns dafür ja auch fokussieren müssen.
4: Und da gehört ja auch dazu, dass du sagst, zur modernen Arbeitswelt gehört performative Arbeit. Das ist irgendwie ein riesiges Stichwort und auch ein Problem. Was ist das genau?
3: Ja, das fängt damit an, und das finde ich eigentlich ganz faszinierend, schon allein sprachlich, dass Performance ja eine Doppelbedeutung hat. Also einmal ist Performance Output, wie die Performance eines Sportwagens. Und einmal ist Performance auch Theaterspiel, so wie die Performance im Schauspielhaus. Und wenn es um letztere Art von Performance geht, dann haben wir kein Leistungsproblem in unserer Arbeitswelt, weil die Arbeit voller Schauspiel ist. Woran liegt das? Naja, es gibt viele Menschen in der Arbeitswelt, die wissen, es geht gar nicht darum, die beste Arbeit zu leisten, sondern die sichtbarste Arbeit zu leisten. Ich werde danach belohnt, wie viel ich in Meetings bin, wie schnell ich auf E-Mails reagiere, wie aktiv ich im Unternehmenschat bin. Das heißt, Sichtbarkeit verdrängt die eigentliche Wertschöpfung. Und das führt dann dazu, dass nach einer Studie Menschen in Büros bis zu 10 Stunden die Woche mit dieser zur Schaustellung von Arbeit verbringen.
4: Also so Däumchen hoch, wenn eine Mail kommt und solche Dinge. Und das hat ja aber auch damit zu tun, dass wir so viel im Homeoffice sitzen. Also wir können gar nicht so schnell von Ferne winken, sondern unsere Mitteilung, hallo, ich hab's gesehen, besteht halt darin, dass wir digital was machen.
3: Genau, genau. Das Homeoffice ist tendenziell mit einer gewissen Unsicherheit verbunden. Also mache ich mich hier verdächtig, dass ich faulenze oder nicht? Und wenn ich das Gefühl habe, dass da dieses Risiko besteht, dann erstmal schön Däumchen hoch auf die Urlaubsfotos der Chefin, um zu zeigen, ich bin noch da. Homeoffice ist eben eine sehr voraussetzungsreiche Sache. Ein Unternehmen, was eine starke Vertrauenskultur hat, hat weniger diese performativen Aspekte, weil da traut man einander zu, auch mal in Ruhe zu arbeiten, auch im Homeoffice. Wenn es eher eine Misstrauenskultur ist, dann neigt man zu Performativität. Und das ist was ich in der aktuellen Studie gerade erforsche, dass in Krisenzeiten Performativität noch mehr steigt. Weil du willst dich nicht verdächtig machen. Du willst dafür sorgen, dass du schnell auf E-Mails reagierst. Manchmal werden sogar E-Mails getimed, ne, dass die nicht abgesendet werden, wenn man sie geschrieben hat, sondern an strategisch klugen Punkten. Also zum Beispiel ja, ganz früh am Tag oder ganz spät am Tag oder am Wochenende.
4: Ein Punkt, den du auch machst, ist, dass du sagst, es geht eigentlich darum, dass wir heute dauernd diese Reflexkompetenz trainieren, also sehr schnell reagieren und nicht die Reflexionskompetenz, was genau verkehrt ist.
3: Ja, absolut. Also es gibt im Grunde, man könnte die Arbeitswelt in zwei Modi unterteilen. Es gibt einmal die Arbeit im System. Das ist das, wo ich einfach etablierte Rezepte nutze. Also, weiß ich nicht, unser Produkt verkauft sich nicht mehr so gut. Wir hauen Geld für eine Marketingagentur raus und dann wird die Nachfrage wieder angeschoben. Das ist sozusagen was, wo man reflexhaft weiß, wie man Probleme löst. Mhm. Und dann gibt es aber noch Arbeit am System, wo wir merken, egal wie viel Geld wir auf dieses Produkt schmeißen, die Leute wollen es nicht mehr. Oder egal wie viel Boni wir verteilen, wir kriegen keine jungen Talente mehr angezogen. Und da brauchen wir eine Reflexionskompetenz. Da müssen wir Arbeit am System machen. Das heißt, wir müssen nicht gucken, Rezepte schnell abzuspielen, sondern neue Rezepte zu entwerfen für uns. Und diese Arbeit am System, die ist in der Polykrise ganz entscheidend. Und die geht durch lauter Performativität, lauter Gehetztheit natürlich verloren. Wir können uns nur noch verhalten, um mal mit Arendt zu sprechen, und nicht mehr handeln im eigentlichen Sinne.
4: Was würde das heißen, zu handeln?
3: Zu handeln würde heißen, dass wir uns Zeiträume nehmen in der Arbeitswelt, um uns zu fragen, machen wir hier eigentlich noch die richtigen Dinge? Mhm. Stellen wir uns die richtigen Fragen? Also ich arbeite sehr viel im Kontext von KI momentan, und eine Frage, die ich Unternehmen da sehr gerne stelle, ist, wenn KI die Antwort ist, was ist denn eigentlich eure Frage, die ihr KI stellen wollt? Also wirklich eben mit einer Intentionalität an Probleme ranzugehen.
4: Und damit meinst du jetzt nicht, was ist der richtige Prompt für die KI, genau, sondern du meinst wirklich, was ist die Frage im Sinne von, worum geht's hier eigentlich?
3: Worum geht's hier eigentlich? Welche Probleme wollen wir lösen als Organisation? Das hat dann auch ein bisschen was mit diesem Purpose-Thema zu tun. Was ist eigentlich unsere Rolle in der Welt? Auch eine schöne Frage ist, wenn es eure Organisation nicht mehr geben würde, was würde der Welt eigentlich fehlen? Mhm. An der richtigen Qualität, nicht an Marktanteilen, sondern an der richtigen sozialen Qualität.
4: Jetzt sprechen wir ja eigentlich schon total so über System. Und vorhin eingestiegen bin ich ja damit, dass ich nach Feierabend mich an den Rechner setze und Mails zu schreiben beginne.
3: Ja.
4: Und das ist ja auch so eine Frage, wo habe ich eigentlich Spielräume und wo müsste man das System ändern? Also was liegt an mir, was liegt am System? Mal jetzt Klartext mir gegenüber, ohne Scheu. Was ist deine Diagnose?
3: Ja, das ist natürlich dieses klassische Henne-Ei-Problem zwischen Struktur und Agency. Ich glaube, man macht sich unmächtig, wenn man sagt, die da oben sollen das regeln. Wir haben da keine Macht. Und zwar aus zwei Gründen. Macht ist sehr facettenreich in Organisationen. Also es gibt nicht nur Menschen im Top-Management, die Macht haben. In vielerlei Hinsicht sind die zum Beispiel auch sehr machtlos. Die wissen gar nicht, was los ist an der Basis. Keiner sagt ihnen wirklich die Wahrheit. Jemand, der ein Verständnis dafür hat, wie es in der Logistik läuft, wie die junge Generation die Arbeit findet, der hat eine Wissensmacht, die man im Top-Management zum Beispiel gar nicht hat. Oder jemand, der im Außendienst arbeitet, der weiß viel mehr, was Kundinnen und Kunden wollen, als jemand, der in der Vorstandsetage arbeitet. Das heißt, Macht ist sehr mannigfaltig. Die Macht von Referenten und Sekretärinnen und dem Vorzimmer ist eine unglaublich große. Ne? Also es gibt verschiedenste Machtquellen, die man spielen sollte. Expertise Macht, Zugangsmacht. Und das ist ein Grund, warum wir uns ermächtigen sollten in der Arbeit und unseren Kopf benutzen sollten und eine Haltung einsetzen sollten. Und das andere mit...
4: Ich muss aber da kurz rein. Ja, es ist ja bald 1. Mai, Tag der Arbeit.
3: Ja.
4: Also wenn du sagst, wir sollten uns ermächtigen, du hast wirklich, glaube ich, auch so eine politische Idee. Du findest wirklich die Arbeitenden dieser Welt, die sollten aufstehen und sagen, ey Leute, so geht das hier nicht.
3: Absolut. Also ich finde, dass die Arbeit ein unglaublich wertvoller Ort ist und auch ein unglaublich desolater Ort leider. Ich glaube, wir müssen uns die Arbeitswelt als einen sozialen Ort zurückkämpfen. Was auch im Interesse von Unternehmen sein kann. Denn wenn wir dort unseren ganzen Kopf benutzen dürfen, wenn wir das gerne machen, wenn wir darin Sinn sehen, dann bin ich überzeugt davon, dass das natürlich auch zu besseren Produkten führt. Ich glaube, dass Produkte oder Dienstleistungen nur so gut sein können, wie die Beziehungen in einer Organisation sind. Und wenn wir stärkere Beziehungen schaffen, dann wird das auch eine stärkere Arbeitswelt sein.
4: Aber das mit den Beziehungen ist ja auch so ein Ding, weil ich stelle fest, dass ich bin ja angestellt und selbstständig. Ich kenne beide Welten.
3: Willkommen
4: aber
3: im Club.
4: Auch, aber auch im Angestelltenverhältnis stelle ich oft fest, dass es diese Startupisierung gibt in Teams. Das heißt, man hat sehr viel mehr als früher so mobile Budgets. Mhm. Man muss sich mit seinem Team um Geld bewerben. Mhm. Es geht dauernd um Pitches und um Präsentationen und so weiter. Mhm. Und es ist nicht mehr so diese Sicherheit, wir haben dieses Geld schon mal auf sicher, sondern man hat eigentlich den Wettbewerbsgedanken aus der freischaffenden, freiberuflichen Szene importiert in die Unternehmen, natürlich mit der Idee, wir könnten irgendwie die Produktivität steigern.
3: Ja.
4: Ich erlebe das aber oft auch als lähmend.
3: Ja, es ist im Grunde der Versuch, Marktlogiken in eine Organisation zu bringen. Es gibt dann einen Markt um Ressourcen, auch um Aufmerksamkeit, wo wir wieder bei der Performativität sind, die intern nachgebildet wird. Das kann sehr funktional sein. Also ich finde zum Beispiel die Arbeit mit Projektlogiken ganz interessant, weil man sich immer darauf verlassen kann, dass das nächste Projekt schon kommt. Wenn man ein Problem mit der oder dem Kollegen hat oder das Projekt nicht so spannend findet, dann weiß man, es kommt wieder was Neues. Es kann auch dazu führen, dass man vor lauter innerer Konkurrenz total aus dem Blick verliert, was eigentlich nach draußen, also von draußen gebraucht wird. Ja. Das ist eine sehr zweischneidige Sache, diese Start-upisierung der Arbeit. Ja.
4: Ja, und ein Stück weit, weil wir über Zusammenarbeit gesprochen haben, führt es ja dazu, dass wir alle irgendwie zu Konkurrenten werden.
3: Ja, genau, genau. Genau, und das ist das, was mir wichtig ist, wenn wir uns anschauen, dass die Arbeitswelt nicht nur in der Tendenz etwas desolat ist, sondern dass in ihr auch unglaublich viel Potenzial steckt. Mhm. Also zum Beispiel ist die Arbeitswelt der einzige Ort, wo du noch Menschen kennenlernst, auf die du tendenziell keine Lust hast. Du suchst dir deine Partnerin und Partner aus, deinen Studiengang, dein Quartier, in dem du wohnst. Und in der Arbeit kommst du mit Schicksalsgenossen zusammen und denkst dir, wow, mit denen muss ich jetzt klarkommen. Und
4: wie in einem Verein.
3: Wie in einem Verein,
4: wo ja genau. Alexis de Tocqueville mal so schön gesagt hat, der Verein ist die beste Schule der Demokratie. Und
3: richtig.
4: Du sagst ja eigentlich, der Arbeitsplatz ist die Schule der Demokratie.
3: Genau, weil das sozusagen der Kit der Gesellschaft wird dort gebildet. Und ich würde auch sagen, dass man sich leichter in die Augen schauen kann als in die Pixel. Also dass Präsenz auch entscheidend ist für diese Zusammenarbeit, für diese Reibung. Weil wir dort eben noch mit Leuten zusammenkommen, die nicht hyperkuratiert sind oder nicht von uns hyperkuratiert sind.
4: Was ist jemand, der hyperkuratiert ist?
3: Naja, mit Dating-Apps gibt es mittlerweile über 12 Metriken, mit denen ich mir sozusagen meinen zukünftigen Partner aussuche. Was zum Beispiel dazu führt, dass kleine Männer durchs Raster rutschen, wie ich gelesen habe.
4: Gab es gerade einen Doc-Film bei SRS darüber,
3: sehr
4: schön. Ja.
3: Mhm. Sehr spannend, ja. Mhm. Und ich finde es wichtig für unsere Gesellschaft, dass man eben nicht Vorauswahl trifft, sondern eben auch mit Menschen zusammenkommt, mit denen man vielleicht nicht so viele Ansichten teilt und dass man darüber besser streiten lernt und gemeinsam auch Wertschöpfung daraus generiert. Denn wenn du in einer Firma wärst, wo alle Barbaras wären, ja, lauter Mini-Use sozusagen, so wie du, dann würde das ökonomisch kaum Sinn machen, weil man lebt ja von den Differenzen. Man kann ein Produkt oder irgendetwas gemeinsam schaffen, weil unterschiedliche Perspektiven da sind. Und das ist einer der Gründe, warum die Arbeitswelt so stark ist, weil sie Unterschiedlichkeit produktiv zusammenbringen kann.
4: Klingt ganz großartig bis zu dem Moment, wo du in diesem Meeting sitzt mit diesen Personen, wo du so denkst, hey, hallo, wie soll ich denn mit denen hier? Genau. Was rätst du denn, weil du ja wirklich auch Chefs berätst, Unternehmen berätst, wie geht das, so eine konstruktive Teamkultur zu schaffen?
3: Ja, das ist dieses große Klingelwort psychologische Sicherheit, was da ins Spiel kommt. Also was ich praktisch mache, ist, dass ich das erstmal messe und gucke, wie hoch ist die psychologische Sicherheit, weil es da sehr gute standardisierte Tests gibt, wo man sich zum Beispiel fragt, kann ich Kritik äußern, ohne dass ich abgestempelt werde als oberster Bedenkenträger oder so. Darf ich eine neue Idee vorschlagen, wird die umgesetzt und wenn sie scheitert, bin ich dann nicht gebrandmarkt. So, das sind einfach so klassische Fragen, mit denen man testen kann, wie steht es eigentlich mit der psychologischen Sicherheit.
4: Und dann gibt's total interessant, ich habe das noch nie gehört, psychologische Sicherheit.
3: Genau, das ist ein Konzept aus der Verhaltenspsychologie, aus der Organisationspsychologie im Besonderen. Und da gibt es standardisierte Tests, die man anwenden kann, die sind sehr ausdrucksstark. Mhm. Und dann gibt es noch einen Hack, den habe ich tatsächlich von jemandem, mit dem du, glaube ich, schon mal gesprochen hast, nämlich von Hanno Sauer, einem Moralphilosophen. Das ist ein Trick, den habe ich jetzt schon öfters ausprobiert. Und zwar ist das so, er nennt das den moralischen Turing-Test.
4: Ja, das ist total Kennst interessant. Ja, erzähl
3: großartig.
4: Mal.
3: Großartig. Also ich nehme das mal anhand von einem anderen Beispiel, was jetzt nicht direkt mit der Arbeitswelt zu tun hat. Es gibt einen Verwandten von mir, mit dem bin ich sehr uneins, was den Ukraine-Krieg angeht. Wir haben da sehr unterschiedliche Positionen. Er würde sagen, ich bin, weiß ich nicht, russophob oder so. Und ich würde sagen, er ist naiv, was
4: er ist ein Putin-Versteher.
3: Ja, genau. Man kennt diese Klischees, man kennt diese Vorwürfe. Sie sind sehr leicht gezogen.
4: Man hat sogar die entsprechenden Labels und so
3: weiter. Genau. Es geht sehr leicht ans Eingemachte. Mhm. Und was wir, inspiriert von Hanno Sauer, dann gemacht haben, vor Weihnachten, das hat Weihnachten auch sehr gerettet, ist, dass wir uns zusammengesetzt haben und gesagt haben, ich versuche jetzt mal deine Position so wertfrei zu erklären, bis du sagst, ja Hans, das ist genau das.
4: Also du hast dich mit deinem, was war's, Bruder, Cousin? Mein
3: Vater, um das ganz offen zu sagen.
4: Vater, ja. Also du hast Weihnachten vorbereitet, damit das dann friedlich
3: ablaufen kann. Wir haben uns darüber nach sozusagen der Methode Sauer unterhalten und habe versucht, seine Position ganz wertfrei zu erklären, bis er sagt, genau das ist meine Position. Und wenn er dann meine Position so wertfrei erklärt, bis ich sagen kann, genau das ist meine Position, dann können wir ins Gespräch kommen. Das darf auf gar keinen Fall vor Publikum geschehen. Das ist, glaube ich, auch ganz wichtig, dass man das zu zweit macht. Und ich finde, das ist eine Sache, mit der ich jetzt in Organisationen sehr viel unterwegs bin, mit der man Konflikte sehr gut klären kann. In unserem spezifischen Fall ist uns dann klar geworden, dass unser Dissens eigentlich davon handelt, ob Russland durch europäische Stärke oder europäische Schwäche provoziert wird. Das ist eigentlich unser Kerndissens. Und das ist etwas, worüber man sehr gut und rational reden kann. Ja. Und wir haben einfach diese ganzen Vorwürfe und Klischees abgebaut, indem wir uns versucht haben, wertfrei in die Position des Gegenübers zu bringen. Und das finde ich einen ganz praktischen Ansatz, um bilaterale Konflikte gut in den Griff zu bekommen.
4: Also wir sehen schon, wenn es den Mitarbeitenden richtig gut gehen soll, dann braucht es ganz viel eigentlich Arbeit an der Unternehmenskultur, an der psychologischen Sicherheit,
3: genau.
4: am Umgang eben mit dieser ganzen performativen Arbeit,
3: genau.
4: Also nicht fördern, dass man dauernd irgendwie total schnell reagieren muss. Es braucht Inseln, wenn ich das richtig verstehe, wo Leute wirklich alleine arbeiten können und nicht im Team.
3: Genau.
4: Gehen wir nochmal zum Individuum zurück.
3: Ja.
4: Braucht es da auch sowas wie die Haltung, ich denke dann immer so an Melvilles Roman Bartleby, der Schreiber, braucht es da so die Haltung, ich würde lieber nicht so ein T-Shirt, wie Slavoj Žižek das mal in einer Sendung getragen hat, ich würde lieber nicht so eine widerständige Haltung eben abends aufs Sofa liegen und die Sachen einfach radikal schleifen lassen.
3: Ja, also ich finde, also Bartleby ist wirklich eines meiner absoluten Lieblingsbücher. Ich wünsche mir, dass das irgendwann verfilmt wird. Also ich habe schon ein paar Schauspieler im Kopf, die Bartleby spielen könnten.
4: Weißt du was, Hans, wir erzählen ganz kurz, wie die Handlung ist. Also Bartleby, der Schreiber, ist ein Angestellter in einer Anwaltskanzlei und der beginnt sich zu verweigern und sagt bei allen Aufgaben, die er bekommt, ich würde lieber nicht. Und dann geht das so weit, dass er immer mehr verweigert, bis hin zu, dass er gar nicht mehr aus dem Büro auszieht. Der ist da einfach und macht nichts und verschanzt sich da und schlussendlich muss eigentlich sein Chef ausziehen.
3: Ja.
4: Und jetzt sagst du, du findest ganz großartig und ganz wunderbar. Das Tragische ist ja eigentlich auch an der Figur, dass man denkt, die hat auch etwas Depressives.
3: Ja.
4: Also die ist natürlich auch überhaupt nicht mehr in der Lage, sich einzubringen. Es ist einfach nur noch die totale Verweigerung.
3: Ja, genau. Also ich finde das Buch großartig als Provokation sozusagen.
4: Mhm.
3: So eine Art New Work Bartleby-Verfilmung finde ich sehr, sehr interessant.
4: Mhm.
3: Ich hatte vor ein paar Jahren was erlebt, was mich sehr an diesen Roman erinnert hat. Ich bin den Jakobsweg gepilgert. Und zwar von Porto nach Santiago de Compostela, also die portugiesische Route, in der Hoffnung, dass ich da weniger Deutsche sehe, weil ich auch dafür nicht in Urlaub fahren muss, sozusagen. Das hat sich nicht so ganz eingestellt.
4: Warst du alleine unterwegs?
3: Ja, genau.
4: Und wie lange hattest du?
3: Also ich habe das in zwei Etappen gemacht. Das passt auch zur Arbeitswelt, weil man so richtig großen Urlaub ja heutzutage nur zwischen Jobs machen kann. Deswegen habe ich zweimal zwei Wochen gemacht. Also ich bin einmal nach Tui gelaufen, das ist an der portugiesisch-spanischen Grenze, und dann beim nächsten Mal den restlichen Weg. Und mir ist kurz bevor ich in Tui war, etwas ganz Verrücktes passiert. Und zwar ist mir dort jemand entgegengekommen. Und es gibt ja eigentlich zwei Sachen, die auf dem Jakobsweg alle gemeinsam haben, nämlich dass sie Deutsche sind tendenziell und dass sie in eine Richtung gehen. Und dieser Mann kam mir entgegen. Und ich habe ihn gefragt, was ist denn hier los? Und er hat mir gesagt, du, ich habe meinen Job gehasst. Ich habe im Finanzamt gearbeitet, in Schwaben war das, glaube ich. Ich habe meinen Job gehasst. Ich habe versucht, den möglichst schnell hinter mich zu bringen. Und er hat so breit Schwäbisch gesprochen, dass es fast so klang, als hätte er gesagt, den Job umzubringen. und weil ich auch nicht so den Dialekt nicht so gut verstehe. Und dann bin ich in Frührente gegangen, Urlaub aufgespart, dann war ich endlich durch mit dem Job. Und dann bin ich den Jakobsweg gegangen und dann bin ich in Santiago de Compostela angekommen und habe ich gemerkt, zu Hause wartet nichts auf mich. Ich habe keinen Zugang zu meinen Talenten, ich weiß nicht, wofür ich gebraucht werde. Und deswegen bin ich jetzt den Jakobsweg wieder zurückgegangen. Und ich frage mich manchmal wirklich, ob dieser Mensch noch zwischen Santiago de Compostela und Porto in dem Fall pendelt. Sozusagen.
4: Hin und her geht.
3: Genau. Und das ist auch etwas Bartleby-mäßiges. Also ich glaube, wenn man den Job umbringt oder hinter sich bringt, dann bringt man natürlich auch immer ein bisschen was von sich selbst um. Es ist ein Drittel unserer Lebenszeit, die wir in der Arbeit verbringen. Der erste Job prägt uns mehr als unser erstes Kind. Es ist eine Studie aus Berlin, die das gezeigt hat. Wir haben unglaublich viel Macht, die wir dort erleben. Also wir erleben Macht eigentlich in einer liberalen Demokratie nur in der Arbeit. Wenn wir nicht notorische Falschparkerinnen oder so sind, ist die Macht, die wir erleben, die Macht der Chefs und der Chefinnen. Und all das geht an uns nicht spurlos vorbei. Und wenn man so Bartleby-mäßig sagt, so ja, ich hole mir auf der Arbeit nur Geld und mein psychologisches Einkommen hole ich mir zu Hause, dann funktioniert das nicht. Das zeigen auch Studien. Also wenn man so einen krassen Ablasshandel macht, auf der Arbeit sozusagen Lohn, jenseits der Arbeit Freude, das funktioniert nicht, weil wir die gleiche Person sind, der gleiche Körper, die gleiche Geschichte. Wir nehmen den Frust dann mit nach Hause und neigen dann mehr zu häuslicher Gewalt, Immunkrankheiten etc. Also es ist diese Trennung ist nicht gut und wir sollten die Arbeit auch zu einem lebenswerten Ort machen, auch für uns.
4: Und es ist ja auch interessant, dass Erich Fromm, der wieder sehr en vogue ist, ja auch ganz klar sagt, es bringt nichts auf Produktivität zu pfeifen. Im Gegenteil, der Mensch ist eigentlich ein produktives Wesen. Ja. Der Mensch versteht sich selbst sehr viel besser, er erfährt Sinn, wenn er produktiv sein kann. Und das ist nun mal sehr oft einfach der Arbeitskontext.
3: Genau. Wir müssen die Arbeit so nehmen, wie sie ist, aber wir dürfen sie auf gar keinen Fall so lassen. Und das ist, glaube ich, diese Doppelbewegung. Also ein Stück weit da sein, aber nicht alles hinnehmen. Und mich erinnert das an eine Sache, die mir ein Lehrer gegeben hat. Und zwar war ich so in der Mittelstufe, vielleicht so mit so 13 oder 14, nicht so super in der Schule. Also freundlich könnte man sagen, ich war unterfordert, aber vielleicht stimmt das auch nicht. Ich hatte einfach keine Lust. Und dann hat mir mein Klassenlehrer, Herr Lange, gesagt, Hans, es ist wesentlich weniger langweilig für dich, wenn du dich beteiligst. Ob das zu besseren Noten führt, werden wir sehen. Aber mach das aus so psychohygienischen Gründen, würde ich das heute so verstehen. Beteilige dich, weil du musst sozusagen das Leben berühren, um vom Leben berührt zu werden. Also du musst dich dafür einsetzen. Und das war ein Tipp, der mir wirklich vielleicht auch das Abitur gerettet hat. Das war wirklich sehr wertvoll. Einfach mach es zu deinem Job.
4: Und das finde ich auch wieder total interessant. Manchmal hat man ja so Meetings, wo man sieht, die Hälfte der Leute schlafen oder erledigen E-Mails oder haben schon die Augen zu und meditieren ein bisschen. Ja. Also die nehmen sich eigentlich raus. Und die Schwierigkeit ist natürlich genau, dass es umso langweiliger wird, je mehr ich den Eindruck habe, das geht mich hier alles gar nichts an. Ich sitze hier einfach die Zeit ab, aber ehrlich gesagt, bin froh, wenn es vorbei ist.
3: Genau. Und ich meine, ich will das nicht auf die Leute schieben. Ich glaube, es geht sehr stark um die Verhältnisse in der Arbeit, die ein bestimmtes Verhalten prägen. Also wie sehr habe ich das Gefühl, dass wir an den richtigen Problemen arbeiten? Wie sehr habe ich das Gefühl, dass hier eh nur Schauspielerei zählt etc.? Das führt dann dazu, dass Menschen diesen Rückzug machen. Aber es ist einfach sehr, sehr bedauerlich. Es ist sehr bedauerlich, nicht nur für die Individuen und die Organisationen, die natürlich auch nicht besonders wertschöpfend dann sind, wenn die Hälfte schläft. Und auch für unsere Volkswirtschaft ist das nicht besonders gut.
2: Der Ökonom und Arbeitsspezialist Hans Rusinek. Und gleich reden wir mit ihm über die Anerkennung von quasi Nicht-Laptop-Arbeit, sprich über Pflege- oder Putzkräfte, über die Lkw-Fahrerin oder auch den Bäcker. Und Sie hören auch, warum Leidensbereitschaft im Job für Rusinek ein durchaus wichtiger Faktor ist. Vorher aber noch die Nachrichten.

Die Nachrichten von SRF um 12:30 mit Sandro Peter. US-Präsident Trump ist zu Besuch bei China-Staatschef Xi. Die beiden wollen ein stabileres Verhältnis ihrer Länder. Nach dem Rücktritt des Gesundheitsministers in Großbritannien will Premier Starmer seine Regierung stabilisieren. Und Halbfinale am Eurovision Song Contest in Wien. Die Schweiz ist in der Finalshow nicht dabei. Das Wetter. Es ist meist bewölkt und zeitweise nass bei 10 Grad im Norden und 14 Grad im Süden. US-Präsident Donald Trump und Chinas Staatschef Xi Jinping haben bei ihrem Treffen in Peking betont, ein stabileres Verhältnis der beiden größten Volkswirtschaften der Welt anzustreben. Trotz militärischer Ehren und warmer Worte nutzte Xi das Treffen aber auch für eine scharfe Warnung. Sollte die Taiwan-Frage falsch gehandhabt werden, drohe eine, Zitat, äußerst gefährliche Lage. Die USA beliefern den Inselstaat regelmäßig mit Waffen. Trump bezeichnete Xi dennoch als Freund und lud ihn für September nach Washington ein. Trotz tiefster Differenzen betonten beide Leader, dass sie als Partner und nicht als Gegner agieren wollen. SRF-China-Korrespondent Lukas Messmer sagt dazu:

0: hochkarätigen Wirtschaftsdelegation, unter anderem mit Elon Musk und Apple-Chef Tim Cook. Ein weiteres zentrales Thema war der Iran-Krieg. Beide Seiten fordern, dass die Straße von Hormus für den Ölhandel offen bleibt. In Großbritannien versucht Premierminister Keir Starmer, seine Regierung zu stabilisieren nach dem Rücktritt von Gesundheitsminister Wes Streeting. Starmer ernannte James Murray zum neuen Gesundheitsminister, dessen bisherige Rolle im Finanzministerium übernimmt Lucy Rigby. Doch die Personalrochade kann die Krise in Starmers Labour-Partei nicht verdecken. Über 70 Abgeordnete fordern inzwischen Starmers Rücktritt. Der populäre Stadtpräsident von Manchester, Andy Burnham, will ins Stadtparlament zurückkehren, nachdem ein Abgeordneter bereit ist, seinen Sitz für ihn zu räumen. Burnham gilt als schärfster parteiinterner Rivale Starmers und könnte diesen nach der jüngsten Wahlschlappe bei den Regionalwahlen offen herausfordern. Tausende israelische Nationalisten, vor allem junge Männer, sind an einem sogenannten Flaggenmarsch durch die Altstadt von Jerusalem gezogen. Dabei gingen sie auch durch Quartiere, in denen mehrheitlich Palästinenserinnen und Palästinenser leben. Israelische Medien berichten, Demonstrierende hätten rassistische Parolen gerufen, Schaufenster beschädigt und auch Anwohnerinnen und Anwohner angegriffen. Die israelische Polizei sagt, sie habe mehrere Teilnehmer der Kundgebung festgenommen. Der Marsch findet jedes Jahr am sogenannten Jerusalem-Tag statt. Dabei wird die israelische Eroberung von Ost-Jerusalem während des Sechstagekriegs im Jahr 1967 gefeiert. In der bolivianischen Metropole La Paz ist es zu heftigen Zusammenstößen zwischen Bergarbeitern und der Polizei gekommen. Die Demonstranten fordern den Rücktritt von Präsident Rodrigo Paz und versuchten, den Regierungssitz zu stürmen. Dabei setzten sie laut der Nachrichtenagentur Reuters auch Dynamitstangen gegen die Sicherheitskräfte ein. Die Bergleute verlangen besseren Zugang zu Treibstoff sowie neue Verträge. Nur 6 Monate nach dem Wahlsieg von Präsident Paz steckt das Land in einer schweren Wirtschaftskrise. Es fehlen Devisen und die Energieproduktion bricht ein. Neben den Minenarbeitern beteiligen sich inzwischen auch Landwirte und Gewerkschaften an den landesweiten Protesten. Es ist ein Meilenstein für gleichgeschlechtliche Paare in Polen. Zum ersten Mal überhaupt haben die Behörden in der Hauptstadt Warschau eine gleichgeschlechtliche Ehe registriert, die im Ausland geschlossen worden war. Damit setzen die Behörden Urteile des Europäischen Gerichtshofs und des polnischen Oberverwaltungsgerichts um. Diese verpflichten Polen dazu, EU-Auslandsehen anzuerkennen, auch wenn das nationale polnische Recht diese weiterhin nicht vorsieht. Am Eurovision Song Contest in Wien findet der Final ohne die Schweiz statt. Die Thuner Sängerin Veronika Fusaro hat sich nicht für die Finalshow qualifizieren können. Fusaro ist mit dem Lied «Alice» angetreten. Der Final des diesjährigen ESC findet am Samstag statt. Noch eine Meldung vom Fußball. Der Schweizer Meister Thun hat in seinem letzten Heimspiel der Saison gegen die Berner Young Boys den Meisterpokal überreicht erhalten. Das Spiel gegen den Kantonsrivalen IB verloren die Thuner mit 3:8. Die weiteren Spiele: Basel unterliegt St. Gallen mit 1:3 und Sitten und Lugano spielen unentschieden 2:2. Das Wetter, es ist oft bewölkt, dazu fällt zeitweise Regen und oberhalb von 1000 bis 1500 Metern Schnee. Am Nachmittag sind Aufhellungen und kurze sonnige Phasen möglich. Dazu gibt es im Norden 10 Grad, im Süden rund 14 Grad. Das waren Nachrichten von Radio SRF, am Mikrofon und verantwortlich Sandro Peter.
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2: Wir sind zurück bei unserem Fokus zum Thema Arbeit. Eine Wiederholung der Sendung Sternstunde Philosophie Zimmer 42 mit dem Philosophen und Arbeitsspezialisten Hans Rosineck. Denn ja, auch über die Feiertage arbeiten ja viele von uns. Vielleicht ist nicht in den klassischen Laptop-Jobs, sondern beispielsweise bei der Feuerwehr, an der Tankstelle oder in der Notaufnahme. Über die Herausforderungen in diesen Jobs, aber auch über unsere Definition von Arbeit, geht es im zweiten Teil der Sendung mit Barbara Bleisch.
3: Jetzt reden wir ja so, als wären alle Menschen Angestellte. Es gibt aber auch selbstständig Erwerbende und es gibt vor allem ganz viele Menschen, die sind angestellt, aber nicht in so Bürojobs. Die machen keine Wissensarbeit.
4: Genau.
3: Die arbeiten nicht in den Medien oder in der Wissenschaft oder in einem Beratungsunternehmen, sondern die arbeiten an einem Krankenbett, in einer Schreinerei, beim Bäcker, schneiden Frisuren. Gibt es da irgendwas, wovon du denkst,

0: Das ist da genau gleich so oder ist das was ganz anderes, diese Formen der Arbeitswelten? Oder kennst du dich damit gar nicht aus?
1: Doch, ich beschäftige mich viel mit diesem Kontrast, weil das ein spannendes Kontrastmittel ist. Also die Laptop-Arbeit, nenne ich es mal, mit der Nicht-Laptop-Arbeit zu vergleichen. Mhm. Denn schon allein der Begriff Wissensarbeit ist sehr entlarvend. Ja, man spricht Menschen, die nicht am Laptop sind, Wissen ab. Als wäre eine Bäckerin, die jahrhundertealte Rezepte am Leben erhält, nicht eine Person, die mit Wissen agiert. Oder ein Pfleger.
0: Ich entschuldige mich hier in aller Form. Nee, ist blöder Ausdruck meinerseits, aber so nennt man das oft, oder?
1: So nennt man das. Und das zeigt auch, mit welcher Arroganz wir daherkommen in unseren Büros.
0: Da hast du recht.
1: Ne? Also ein Pfleger, der arbeitet, der muss die Bedürfnisse von Menschen verstehen, wenn sie diese nicht mehr artikulieren können, teilweise. Unfassbar viel Wissen, Erfahrungswissen da drin, Empathie. Mhm. Also nee, wir nennen es Wissensarbeit und da sieht man schon, dass hier eine bestimmte Hierarchie aufgemacht wird, die nicht gut ist.
0: Und jetzt waren wir ja bei dem Vergleich. Gibt es denn aber Dinge aus dieser ganzen New Work-Geschichte, also diese performative Arbeit zum Beispiel, die man auch findet in der Nicht-Laptop-Arbeit?
1: Also was ich in letzter Zeit mit Bedauern sehe, ist, dass dieser Infinite Work Day, also diese Entgrenzung und die ständige Erreichbarkeit, sich durchaus auch jenseits der Wissensarbeit ausbreitet. Also ich habe mit einem Logistiker gearbeitet und da ist es so, dass wenn man LKWs fährt, dass man dann auch auf einer bestimmten App ständig angeben muss, wo man gerade ist, was man gerade macht, damit das sozusagen gemonitort wird. Ja? Mhm. Oder die Putzkraft bei uns im Büro, die wird unterbrochen durch bestimmte Apps, wo sie dann reporten muss, was sie gerade macht, wie sie gerade putzt. Das heißt, diese Überkommunikation, die findet auch in solchen Gebieten mehr statt. Das geht sozusagen von der Wissensarbeit auf die Hand- und Herzarbeit weiter. Das finde ich sehr schade. Und was ich politisch auch wirklich sehr, sehr wichtig finde, ist, dass wenn man auf Demonstrationen von Rechtspopulisten ist und genau hinhört, da hat Sandel auch interessante Sachen zugeschrieben, Michael Sandel, dann wird man feststellen, dass es sehr viel um Anerkennung und Arbeit geht. Ja? Also da wird dann gesagt, die da oben, die arbeiten gar nicht richtig, die hätten alles nur erschlichen. Und das heißt, wir müssen auch gucken, dass es in anderen Arbeitsfeldern mehr Anerkennung gibt. Die Anerkennung ist sehr ungleich verteilt. Wir reden von einer Homeoffice-Revolution und vergessen dabei total, dass Menschen mit einem Betonmischer natürlich nicht ins Homeoffice gehen können. Also das ist nur eine Revolution, wenn es für alle ist. Und da vergessen wir weite Teile der Arbeit.
0: Genau, man spricht auch oft von diesen flexiblen Arbeitszeiten, von der Zeitsouveränität, so an Marx angelehnt.
1: Ja.
0: Und das ist natürlich für ganz viele Menschen nicht so, die im Fließband arbeiten oder eben an Öffnungszeiten gebunden sind. Nichts da mit irgendwie flexiblen Arbeitszeiten.
1: Genau.

0: Ich glaube, jetzt haben wir schon verschiedene Arbeitsfelder unterschieden. Mhm. Eine ganz wichtige Frage, die mir auch im Vorfeld jetzt von vielen, vielen Menschen zugeschickt wurde, als ich gefragt habe, was interessiert euch am Thema, ist, wie definieren wir eigentlich Arbeit? Da schreibt zum Beispiel Anna-Maria Bernardes, wann hören wir endlich auf, bei Arbeit immer nur an bezahlte Arbeit zu denken?
1: Ja, das, die Frage kann ich nur verstärken. Ich hoffe, dass wir das machen, und zwar relativ bald. Denn es gibt, wenn wir Frigga Haug folgen, noch drei andere Formen von Arbeit.
0: Also es gibt. Sagen wir ganz kurz, wer Frigga Haug ist. Frigga, interessanter Name. Das ist ja auch eine Frau, die eine deutsche feministische Soziologin, Jahrgang 1937, nicht unumstritten, muss man sagen. Ja. Vor allem aber ihre Eltern waren Nazis, haben ihr diesen altgermanischen Namen gegeben, Frigga mit 2G.
1: Klingt wie eine Metalband.
0: Ja. Genau. Aber die hat vier Felder der Arbeit unterschieden. Erzähl mal.
1: Genau. Also sie spricht natürlich von der Lohnarbeit. Das ist das, wo wir monetäres Einkommen bekommen, aber idealerweise auch mehr natürlich. Dann die Care-Arbeit, das ist die Fürsorgearbeit, mit der wir uns um unsere Kinder kümmern oder unsere pflegebedürftigen Angehörigen oder den Nachbarn helfen, den Einkauf die Treppe hochzutragen. All das, was Fürsorge ist. Das ist ein Riesenfaktor. Ne? Also wenn in der Schweiz Care-Arbeit mit Mindestlohn bezahlt werden würde, wäre es der größte Wirtschaftszweig der Schweiz. Gigantisch groß. Dann gibt es als drittes noch die politische Arbeit. Das ist das, was man im Ehrenamt macht. Ja, letztens ein bisschen Ärger dafür bekommen für dieses Beispiel, aber man kann das natürlich in einer konservativen Partei machen, aber auch bei der Antifa. Ja, alles ist Ehrenamt, alles ist politische Arbeit. Ich glaube auch gerade die Pluralität von verschiedenen Ehrenämtern ist ganz stark und wichtig. Da findet man, findet jeder eine wichtige und gute Aufgabe, ob das in der Kirche ist oder im...
0: Genau, ich wollte gerade sagen, muss ja nicht politisch sein. Kann ja auch Kaninchenzüchterverein sein oder man geht Vögel beobachten, zählt die und gibt das dem Vogelschutz weiter. Oder
1: ja, man kann es auch gesellschaftliche Arbeit nennen, also Vereinsarbeit. Und das Ehrenamt, also in Deutschland sinkt die Ehrenamtsquote, in der Schweiz stagniert sie. Ehrenämter werden immer kurzfristiger, immer projektbezogener, passt dann zu dieser Startup-Logik. Das heißt, auch das ist in der Tendenz in der Krise das Ehrenamt. Mhm. Und dann gibt es noch ein viertes Feld, was Frigga Haug auch Arbeit nennt, kann man drüber streiten, das ist die Selbstarbeit. Das ist all das, was mir den Akku auflädt. Ich höre einen interessanten Podcast, ich mache einen Spaziergang, ich lasse mir eine Badewanne ein. Auch das braucht Zeit, auch das ist Arbeit und diese vier Felder, die bedingen einander. Das ist ganz wichtig.
0: Lass uns über die vier Felder doch ganz kurz sprechen. Also über Lohnarbeit haben wir schon ganz viel gesprochen. Jetzt kommen wir mal zur Care-Arbeit. Dieses Gefühl von Arbeit ist ein Fass ohne Boden, das gilt ja eigentlich erst recht für Menschen, die viel Care-Arbeit leisten. Also eben, was ich beschrieben habe, ich habe Kinder zu Hause und dann diese Wäschetonne, die immer noch voll ist oder da muss man irgendwie zum Elternabend gehen oder hat das Formular nicht ausgedruckt fürs Pfadfinderlager und so weiter. Oder man muss den kranken Bruder anrufen oder gucken, dass die Mutter einen Platz kriegt im Altenheim und so weiter. Was rätst du diesen Menschen? Also ich habe ja schon gesagt, du wirst bald Vater eines zweiten Kindes. Du kennst das ja auch. Wie geht man um damit?
1: Ja, das ist ein Fass ohne Boden, von dem man sich nicht Bartleby-artig abgrenzen möchte. Also auf jeden Fall. Ne? Also das ist natürlich, das geht ans Herz, das geht ans Eingemachte.
0: Ja, also wenn du deiner Tochter sagst, ich möchte lieber nicht, wenn sie eine gute Nachtgeschichte möchte, denkt man, also Hans muss deine Vaterschaft nochmal überdenken.
1: Ja, richtig. ich hatte vorgestern einen Erste-Hilfe-Kurs für Babys gemacht.
0: Ah ja?
1: Ja, weil ich jetzt ja bald wieder Vater werde. Ich glaube, das ist eine gute Investition in meiner Zeit. Ja,
0: beim ersten Kind hattest du keinen Erste-Hilfe-Kurs oder was?
1: Nur einen normalen Erste-Hilfe-Kurs, den ich zum Führerschein gemacht habe. Aber ich habe nochmal spezifisch für Babys einen gemacht.
0: Okay.
1: Oder an Babys, müsste man sagen. Weil für Babys, ich habe erst gedacht, machen Babys einen Erste-Hilfe-Kurs? Das wäre ein bisschen überfrachtend. Also sozusagen, man lernt halt genau Notfälle. Und in meiner Heimatstadt in Hamburg. Und dort wurde uns erzählt, dass die häufigste Todesursache bei Babys mittlerweile Schütteln ist, also dass sie zu Tode geschüttelt werden von krass gestressten Eltern. Und deswegen wurde betont, und zwar wirklich ein großer Teil dieses Kurses, kennt eure Grenzen. Gute Eltern sind nicht die besten Eltern der Welt, sondern die Eltern, die wissen, was gut genug ist. Also dieses gut genug finde ich ganz entscheidend in Elternschaft.
0: Da gibt's ja auch jetzt in der Philosophie unglaublich viele Diskussionen. Ich kann auch ein Buch dazu in die Shownotes packen, dieses Good Enough Parentship. Ja. Dass man wirklich feststellt, dieser ganze Perfektionismus im Elternsein, diese Elternschaft, die dauernd eingeht auf jedes kleinste Bedürfnis und sich nicht mehr abgrenzen können, das ist eine große, wirklich Gefährdung eigentlich der Kinder, weil sich Eltern eben überfordern.
1: Ja, man könnte sich auch fragen, ob das eigentlich Logiken aus der Lohnarbeit sind, die darüber schwappen. Also ich hatte das mit meiner Tochter, da war sie so 2 Jahre alt. Ich hatte immer das Gefühl, ich muss ihr richtig was bieten. Komm, wir haben einen freien Tag, wir machen eine Elbrundfahrt oder wir gehen in den Zoo und machen ein Riesenevent so. Und das hat mich tendenziell gestresst und sie damit natürlich auch. Und dann ist mir aufgefallen, wie schön das ist, wenn man einfach zweckfrei auf dem Sofa sitzt und ins Spielen kommt. Man merkt dann, wie ein 2-jähriges Kind Fantasie entwickelt und auf einmal ein Theaterstück aufführt und irgendwie Hexe spielt oder Drachen oder so, wenn man den Kindern den Raum lässt. Das heißt, ich glaube, diese Verdichtung und Verzweckung auch von Care-Arbeit oder Zeit mit Kindern, das ist eigentlich nicht unbedingt das, was Kinder brauchen.
0: Und ich fand jetzt interessant, dass du gesagt hast, ob diese Wirtschaftslogik in die Familienarbeit reinkommt. Ich glaube, was da auf jeden Fall reinkommt, ist diese Idee der Leistungsgesellschaft. Absolut. Dass man einfach das Gefühl hat, ich muss mein Kind von Tag 1 an fördern und fordern bis zum Abwinken, damit es eine Chance hat in dieser Welt da draußen.
1: Genau.
0: Und da dachte ich immer so, habe ich viel mitgenommen von Remo Lago, dem bekannten Kinderarzt, der mittlerweile verstorben ist, der immer so betont hat, es geht eigentlich darum in der Elternschaft, dem Kind zu erlauben, seine Nische zu finden.
1: Ja.
0: Und nicht besonders erfolgreich zu werden. Glück hat ja wenig zu tun mit Erfolg. Glück hat viel zu tun mit Zufriedenheit. Und Zufriedenheit wiederum hat viel damit zu tun, ich sage jetzt mal, ein Menschenexemplar sein zu dürfen, das in seiner Nische blühen kann, aufblühen kann. Und deswegen muss man gar nicht die ganze Zeit fordern und fördern, sondern man muss in erster Linie einfach schauen, dass das Kind seine Interessen irgendwie entwickeln kann. Und das geschieht eigentlich von selbst.
1: Ja, ja, das ist, finde ich, sehr, sehr wichtig und ein bisschen leicht zu sagen. Natürlich auch, wir sind, wenn man Oliver Nachtwey, dem Soziologen, folgt, sind wir in einer Welt, wo es nicht mehr eine Treppe ist, wo man durch Anstrengung aufsteigen kann, sondern eher, wo man auf einer Rolltreppe ist, die nach unten geht und man in der Mittelschicht zum Beispiel unglaublich viel strampeln muss, um das Niveau seiner Eltern zu erhalten. Ja, das heißt, wir haben es hier mit einer verunsicherten Mittelschicht zu tun. Mhm. Und das sieht man sehr stark, wie, mal ganz frech gesagt, wie Kinder genannt werden. Die Namen sind manchmal sehr erfolgsstrotzend, ich will jetzt keine Namen nennen, aber die...
0: Das ist jetzt aber schade, ich wollte jetzt wissen, was
1: ich finde, erfolgsstrotzender Name. Zu sehr klassischen, auch heftigen Namen geht. So, es ist irgendwie, ich will jetzt wirklich keinen Dissen und
0: ja, das
1: Namen
0: machen
1: nennen,
0: wir jetzt nicht hier.
1: Aber
0: ja.
1: Es gibt so, also die Namensgebung, finde ich, zeigt, wie sehr Eltern wollen, dass die Kinder erfolgreich sind. Ja? Und natürlich auch, welche Anforderungen man hat. Also du musst neben dem Kindergarten noch ein Instrument lernen oder dieses oder jenes machen. Und ich erzähle im Freundeskreis immer gerne, dass unsere Tochter auf einen Kindergarten geht, wo man ein Mini-MBA machen kann und Business-Chinesisch lernen kann, was natürlich ein Scherz ist. Und dann gucke ich immer, wer es als Scherz begreift und wer nicht. Weil es ist relativ plausibel in Hamburg-Winterhude mittlerweile, dass man mit 3 Jahren auch Business-Chinesisch lernt, was natürlich total irrsinnig ist, aber es zeigt ein bisschen, finde ich, wohin der Zeitgeist geht und das hat, wie gesagt, verunsicherungsökonomische Gründe und ich finde das, also ich versuche mir vorzunehmen, nicht als Tischler an die Erziehung ranzugehen, wo man versucht, ein Wesen in eine bestimmte Form zu hauen, ja, sondern eher als Gärtner. Also wohin zieht es das Kind? Was braucht es an Licht oder an Aufmerksamkeit oder vielleicht auch Stabilisierung an der einen oder anderen Stelle? Und dann zu schauen, wohin zieht es das Kind? Mhm. Und das klingt natürlich sehr esoterisch vielleicht und irgendwie erfolgsverneint.
0: Nee, gar nicht.
1: Ich glaube, dass das der einzige Weg ist, um ein erfolgreiches und glückliches Leben zu führen. Mhm. Denn wenn du etwas gerne machst, dann wirst du darin gut sein.
0: Das ist wieder die Sache mit der Nische.
1: Genau.
0: Wie ist es denn für dich? Man spricht da wirklich oft von der Doppelbelastung. Und ich denke auch, wir haben viel zu wenig im Blick, dass es da ja wirklich nicht nur um Kinder geht. Also ich denke da wirklich auch an viele, viele Menschen, die ein krankes Elternteil haben, krankes Geschwister haben, oder sich einfach auch sehr, sehr stark engagieren. Da kommen wir dann mehr zum Ehrenamt, vielleicht für Flüchtlinge oder so. Aber ist es für dich, würdest du von Doppelbelastung sprechen oder würdest du sagen, nö, Doppelfreude, das ist wirklich für mich einfach großartig, Vater zu sein und jetzt nochmal Vater zu werden?
1: Beides, ja. Es ist, glaube ich, sowohl in der Lohnarbeit als auch in der Care-Arbeit ist vielleicht Freude gar nicht so die entscheidende Kategorie, sondern eher sowas wie Leidenschaft. Ich finde, wir haben im Deutschen dieses schöne Wort, wo Leid drin steckt, ja? Aber eben nicht nur, ja, sondern auch eine Passion. Und wenn man gerne arbeitet, Lohnarbeit oder Care-arbeitet, dann macht man das, weil man dafür auch Dinge zu leiden bereit ist. So, also ich finde es auch schön, dass man zu guten Freunden sagt, ich kann dich leiden. Mhm. Und das heißt, auch wenn es nicht immer Spaß macht, halte ich es mit dir aus. Und so ist es mit der Care-Arbeit wie mit der Lohnarbeit auch. Wenn man die Sachen mit einer gewissen Leidensbereitschaft macht, dann ist das was sehr Erfüllendes, was über sozusagen Spaß hinweggeht, was viel tiefer geht.
0: Ja. Mhm. sprechen wir über dieses Ehrenamt, also die dritte Kategorie von Arbeit. Da finde ich ja total interessant, da gibt es ja sowohl in Deutschland wie in der Schweiz immer wieder Diskussionen, in der Schweiz auch Abstimmungen darüber, ob man das irgendwie für obligatorisch erklären sollte. Ja. Und da gibt es einen großen Streit, weil es die einen gibt, die sagen, na, das ist super, die Leute müssen auch lernen, sich sozial zu engagieren, und die anderen sagen, das ist genau die Aushöhlung der Idee von Ehrenamt, dass wir das nämlich freiwillig machen.
1: Ja, genau. Ich glaube, man muss nicht die Menschen dazu auf einer Verhaltensebene irgendwie sanktionieren, das zu machen, sondern auf der Verhältnisebene schauen, dass sie Zeit dafür haben. Mhm. Wir haben das eigentlich ganz schön in der Pandemie gesehen. In der Schweiz und auch in Deutschland war das in manchen Bereichen ein bedingungsloses Grundeinkommen, was Menschen bekommen haben, wenn sie auf eben pandemischen Gründen nicht mehr ihrer klassischen Arbeit nachgehen konnten. Was haben die dann gemacht? Haben die gefaulenzt? Nein. Die haben sich engagiert, die haben sich eingesetzt. Es gab einen unglaublichen Geist der Solidarität für eine gewisse Zeit. Das heißt, wenn wir Menschen den Raum geben, sich zu engagieren, dann bin ich sehr optimistisch, dass sie das auch machen. Denn Arbeit ist so tief in uns verankert. Also das sehe ich auch an Kindern. Die wollen, also meine Tochter, die spielt Küche, die spielt, manchmal äfft sie mich nach beim Telefonieren und so. Man will, also Arbeit ist unsere Art, irgendwie Anerkennung zu bekommen und auch dafür zu sorgen, dass die Welt nicht unbeeindruckt von uns an uns vorbeigeht. Mhm. Wir wollen diese Resonanz haben und die werden wir auch im Ehrenamt finden und mehr noch, wenn wir die Zeit dafür haben. Deswegen machen Jugendliche ja so viel Ehrenamt, weil sie mehr Zeit dafür haben.
0: Ist das so?
1: Mhm. Ja, Jugendliche machen recht viel Ehrenamt, ja.
0: Das überrascht mich jetzt.
1: Ja.
0: Da gibt es neuere Studien dazu.
1: Beim DRK und so, also beim Roten Kreuz, Technischen Hilfswerk. Das ist auch ein Ort, um zusammenzukommen und sich wirksam zu fühlen. Mhm. Und das geht natürlich, gerade jetzt in Phasen der Elternschaft, fällt das mehr in den Hintergrund. Aber ich finde das Ehrenamt sehr, sehr wichtig. Ja. Und es ist auch wichtig für uns, um nochmal auf Frega Hock zu kommen, die Lohnarbeit, die braucht die Care-Arbeit, damit die Lohnarbeit Nachwuchs hat, ne? Stichwort Demografie. Wir brauchen ja zukünftige Angestellte. Die Lohnarbeit braucht auch die politische und gesellschaftliche Arbeit, damit wir eine Marktwirtschaft schaffen, die ein attraktiver Standort ist. Wenn wir in Regionen so viele Rechtsradikale haben, dass dort indische IT-Fachkräfte sich nicht hintrauen, dann haben die Unternehmen dort einen Standortnachteil. Also es ist sozusagen wichtig, auch für die Lohnarbeit, dass wir diese anderen drei Felder nicht ignorieren.
0: Und warum ist es dann trotzdem so, dass die Arbeit ja so überbetont, die Lohnarbeit meine ich jetzt, so überbetont ist? Also wenn wir an so einen klassischen Stehapero eingeladen sind, da steht man rum mit dem Champagner und den Häppchen oder heute dem alkoholfreien Getränk und fragt dann so, und was machst du so? Dann wäre man ja ein bisschen irritiert, wenn das Gegenüber sagen würde, Pilze sammeln.
1: Genau, am besten wärst du zu sagen, ich arbeite in der Flüchtlingshilfe und nebenbei bin ich Direktorin einer Bank. So, das wäre eine Utopie, aber natürlich ist es andersrum aufgehängt. Man definiert sich sehr über den Job und hinter dieser Frage steckt ganz viel, denn man will ja auch ein bisschen wissen, wie darf ich dich sozioökonomisch einordnen. Mhm. Also ein Freund von mir, der ist Designer, sehr erfolgreicher Designer, sehr wohlhabender Designer auch, aber wenn er auf Partys sagt, ich bin Designer, dann ist immer das Stirnrunzeln groß, weil man nicht weiß, wie viel Geld hast du eigentlich. Aber das steckt ja hinter der Frage, denke ich eigentlich dahinter. Und es gibt ein paar Jobs, wo es klar ist, irgendwie Strategieberater, Professor, da weiß man ungefähr, wie die Situation ist finanziell, aber bei Designer oder Künstler, da kann es alles sein und da fragt man dann nochmal nach. Und nach Ehrenamt oder so fragt man natürlich noch weniger. Und das ist eben ein Zeichen dafür, dass Arbeit oder Lohnarbeit so ein bisschen die letzte Religion ist, die wir haben.
0: Damit sind wir bei einem anderen wichtigen Stichwort, das mich immer wieder umtreibt, die Liebe zur Arbeit. Ja. Weil du hast am Anfang so ein Loblied gesungen auf die Leidenschaft. Und ich bin da immer so ein bisschen zurückhaltend, weil ich das Gefühl habe, diese Idee der Work-Life-Balance, dass man mal gesagt hat, es gibt die Erwerbsarbeit und es gibt mein Leben und man muss irgendwie auch gucken, dass die Erwerbsarbeit eben mal ein Deckel drauf ist, nicht ein Fass ohne Boden. Das hat ja irgendwie überhaupt nicht mehr Konjunktur, sondern wir müssen jetzt leidenschaftlich unseren Job lieben. Es gibt zum Beispiel das gute Beispiel, die Abschlussrede von Steve Jobs von 2005, wo er sagt, der einzige Weg, großartige Arbeit zu leisten, besteht darin zu lieben, was man tut. Und das ging dann viral.
1: Ja, ja.
0: Und das halte ich auch für ein großes Problem.
1: Ja. Total, da muss man richtig vor Anstrengung schon ächzen, wenn man solche Diskurse hört. So geht es mir zumindest. Einmal sind natürlich nicht alle Multimilliardäre und Gründer von Apple, sondern sind Menschen, die Straßen reinigen oder pflegebedürftige Menschen waschen. Mhm. Und davon Liebe zu sprechen, finde ich einen gewissen Stretch. Man macht das, weil man weiß, wenn ich das nicht mache, dann kriegen Menschen hier ein Problem. Also es hat eher was mit einer Würde zu tun oder einer Pflicht. Das, finde ich, sind Begriffe, die man ein wenig entstauben kann, wenn es um Arbeit geht.
0: Ja, man macht es vor allem auch, weil man Geld braucht.
1: Ja, auch. Aber also ich finde das ganz spannend, dass zum Beispiel bei Putzkräften, dass denen sehr bewusst ist, dass sie eine Arbeit machen, wo sich viele andere vor Ekel wegdrehen würden. Sie ziehen da einen Stolz draus. Gibt es ganz spannende Forschung zu. Mhm. Also es ist sozusagen auch, es gibt so eine Art von Stolz in der unangenehmen Arbeit, die man in der Arbeitsforschung unnötigerweise Dirty Jobs nennt. Aber dann, man kann da einen Stolz draus ziehen, der hat aber mit Liebe nichts zu tun und das ist auch nicht was, wo man eine LinkedIn-Story so machen kann.
0: Vielleicht können wir da auch erwähnen, dass man unbedingt sich den Film angucken sollte von Wim Wenders, Perfect Days.
1: Ja, total.
0: Ein japanischer Toilettenreiniger, der genau dieses Ethos verkörpert.
1: Ja.
0: Eine Arbeit zu machen, die viele eben ekelhaft finden würden, und er macht sie mit solch einer Hingabe. Ein wunderschöner Film.
1: Total. Ich meine, wir müssen als sogenannte Wissensarbeiter immer schauen, dass wir das nicht unnötig glorifizieren.
0: Unbedingt.
1: Aber man sollte auch nicht verkennen, dass es dort auch Quellen der Würde und der Anerkennung gibt. Nur ist es keine Liebe und kein Spaß. So, und bei diesem, ich finde das ein interessantes Spannungsfeld. Wir können Arbeit nicht totschlagen und sagen, wir machen hier nur Arbeit nur fürs Geld und unseren psychischen Bedürfnis erfüllen wir in der Zuhause. Das funktioniert nicht. Das andere Extrem, dass wir sagen, wir gehen ganz auf in der Arbeit, ist aber auch gefährlich. Und ich habe da sehr viel von Dieter Thome gelernt, einem emeritierten mittlerweile Philosophieprofessor bei uns in St. Gallen. Und er sagt, dass es diese zwei Erzählungen gibt, die eigentlich irreführend sind. Also einmal die Totschlagserzählung, das ist das, was wir ein bisschen mit Work-Life-Balance auch verstehen, wo sozusagen auf einer Waagschale das Leben ist, live, und auf der anderen Seite Work, was indirekt ja schon der Arbeit den Tod erklärt, weil es das Gegenteil des Lebens ist und wo man das irgendwie ausbalancieren kann. Das funktioniert nicht oder das nimmt Arbeit nicht ernst, weil Arbeit eine ganz wichtige Quelle ist für unsere psychische Gesundheit und unsere Menschwerdung. Das ist einfach ganz wichtig. Das heißt, damit schlagen wir die Arbeit tot. Das ist ein Diskurs, den man überall hört. Ich habe das letztens im Radio gehört. Habe ich eine Woche den gleichen Radiosender gehört, ich recht viel unterwegs war in der Zeit. Und da wird mittwochs gesagt, hey, es ist Bergfest, das Wochenende kommt bald. Donnerstags ist der kleine Freitag. Freitag wird dann darüber kommuniziert, dass bald endlich Wochenende ist. Sonntag wird darüber geredet, dass leider bald die Woche wieder anfängt. Das heißt, das ist diese Leidensgeschichte rund um Arbeit, die ist schade, weil sie Arbeit totschlägt. Und dann gibt es noch die Umarmungsgeschichte, die Arbeit glorifiziert, wo es so tut, als würde Arbeit immer Spaß machen. Das sehen wir dann in sozialen Medien, wie Menschen irgendwie mit einem Latte Macchiato vorm Laptop sitzen und per Knopfdruck fast schon ironisch ein großes Projekt abschicken. Und das nimmt Arbeit aber auch nicht ernst, weil Arbeit schon auch etwas mit Reibung zu tun hat und mit Pflicht und mit Anstrengung.
0: Also weder können wir sagen, Arbeit ist nur Leiden, das ist die eine falsche Erzählung, noch können wir sagen, Arbeit ist nur Selbstverwirklichung, weil es gibt halt auch mühsame Elemente.
1: Genau.
0: Mir hat da immer eingeleuchtet, selbst ein Maler, wo man sich so denkt, der ist kreativ und der macht den ganzen Tag, was ihm Spaß macht, der muss am Abend seine Pinsel reinigen.
1: Genau. Und ich finde, es hat auch was Schönes und Meditatives, nicht immer den großen Wurf zu machen, sondern manchmal auch einfach bestimmte Routinen zu verfolgen. Was uns durch KI vielleicht weggenommen wird. Und da bin ich wirklich jemand, wo ich Sorge habe, denn nicht alle Routinen sollten wir wegautomatisieren. Es ist, glaube ich, auch gut, mal zur Ruhe zu kommen. Also stell dir vor, du hättest jetzt eine Arbeit, wo du immer nur tiefe Interviews machen müsstest und die ganze Vorarbeit, das ganze Konzeptionieren, das ganze Recherchieren würde KI machen. Da würde man durchdrehen. Wir brauchen eine Zeitdiversität aus routinenhafter Arbeit, die vielleicht nicht so glamorous ist, die vielleicht nicht so viel Spaß macht, wo wir ein bisschen uns abkühlen, auch mental. Und wir brauchen auch natürlich Orte, wo wir auch Freude erleben können. Aber die Mischung macht's an der Stelle.
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0: Die Nachrichten von SRF um 1 mit Sandro Peter. Eine Delegation aus den USA ist nach Kuba gereist. Geleitet hat diese Delegation der Direktor des Geheimdienstes CIA, wie die kubanische Regierung mitteilte. Er habe sich mit seinem Amtskollegen aus dem kubanischen Innenministerium getroffen. Beide Seiten hätten dabei ihr Interesse unterstrichen an einer Zusammenarbeit der Strafverfolgungsbehörden. Die Regierung habe der US-Delegation zudem versichert, dass Kuba keine Bedrohung für die nationale Sicherheit der USA darstelle. US-Präsident Donald Trump hatte den Druck auf Kuba erhöht. Er will einen wirtschaftlichen und politischen Wandel auf der Insel forcieren. Vor einigen Tagen hatte Trump angekündigt, dass die beiden langjährigen Rivalen USA und Kuba miteinander sprechen würden. In Großbritannien versucht Premierminister Keir Starmer, seine Regierung zu stabilisieren, nach dem Rücktritt von Gesundheitsminister Wes Streeting. Starmer ernannte James Murray zum neuen Gesundheitsminister, dessen bisherige Rolle im Finanzministerium übernimmt Lucy Rigby. Doch die Personalrochade kann die Krise in Starmers Labour-Partei nicht verdecken. Über 70 Abgeordnete fordern inzwischen Starmers Rücktritt. Am Eurovision Song Contest in Wien findet der Final ohne die Schweiz statt. Die Tuna-Sängerin Veronica Fusaro hat sich nicht für die Finalshow qualifizieren können. Fusaro ist mit dem Song «Alice» angetreten. Fusaro zeigte sich nach dem Halbfinal entsprechend enttäuscht.
1: Sie ist natürlich unfassbar verstanden. Eine riesengroße Enttäuschung. Es tut ein bisschen weh. Aber hey, es darf jetzt so. Am Morgen, übermorgen vielleicht noch ein bisschen. Und dann, hey, im Moment ist eine neue Woche. Ich mache das, weil ich die Musik liebe. Und jetzt halt jetzt nicht hierher gepasst. Und jetzt halt nicht wollen sein. Aber ich glaube, ich durfte meine Musik ganz vielen Leuten vorstellen und das ist ein riesengroßer Gewinn.
0: Der Final des diesjährigen ESC findet am Samstag statt. Zum Fußball. Der Schweizer Meister Thun hat in seinem letzten Heimspiel der Saison gegen die Berner Young Boys den Meisterpokal überreicht erhalten. Das Spiel gegen IB verloren die Thuner mit 3:8. Die weiteren Spiele. Basel verlor gegen St. Gallen mit 1:3 und Sitten und Lugano spielten unentschieden 2:2. Das Wetter, es ist meist bewölkt und zeitweise nass und es gibt Schnee ab 1000 bis 1500 Metern. Im Norden gibt es 10, im Süden 14 Grad. Das waren Nachrichten von Radio SRF. Am Mikrofon und verantwortlich Sandro Peter.
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3: Schweizer Influencerinnen, von denen mit Hilfe von KI pornografische Inhalte auf Social Media erstellt werden. Oder der Fall der deutschen Moderatorin Colleen Fernandes, deren Ex-Mann, der Schauspieler Christian Ulmen, mutmaßlich KI-Pornos von ihr erstellt haben soll. Solche sogenannten Deepfakes sorgen weiterhin für Diskussionen. Klar, natürlich bei Jugendlichen, aber auch in der Politik und allgemein in der Gesellschaft. Noch bevor der Fall der Schweizer Influencerinnen bekannt geworden ist, haben über das Thema von digitaler Gewalt gegen Frauen die Moderatorin und Aktivistin Melanie Winiger und die Expertin Agota Lavoye gesprochen, und zwar in der Sendung Kredig direkt mit meinem Kollegen Urs Kredig. Wir wiederholen sie für Sie an dieser Stelle.
4: Agota Lavoye, es ist ein Thema, das es ja schon länger gibt, aber jetzt gerade durch den Fall Colleen Fernandes ein bisschen mehr auch noch in die Öffentlichkeit kommt. Aber es werden nicht alle wissen, was ist genau digitalisierte, sexualisierte Gewalt, digitale Gewalt. Können Sie uns da ganz kurz vielleicht eine Vorstellung davon geben?
5: Ja, digitale sexualisierte Gewalt ist eigentlich alles, was sexualisierte Gewalt ist und im digitalen Raum passiert. Es ist auch überhaupt nicht ein neues Thema. Das sind Sachen wie unerwünscht sogenannte Dickpics zugeschickt bekommen, intime Bilder, die man nicht hätte sehen wollen. Im Internet sexistische Kommentare, sexualisierend belästigende Kommentare bekommen. Alles was so Cyberstalk, also Stalking, eigentlich alle Formen von sexualisierter Gewalt, die halt genauso gut auch im digitalen Raum können ausgeübt werden, eben bis hin zu KI-generierten Deepfakes, wie jetzt im Fall von Colin Fernandes jetzt diskutiert wird, sind alles Formen von digitaler sexualisierter Gewalt.
4: Wie Sie den Fall ansprechen, ich habe es auch schon mal ein bisschen angetönt, die Debatte ins Rollen gebracht in letzter Woche hat der Fall von der Colin Fernandes. Sie hat sich in einer Talkshow vor ein paar Wochen dazu geäussert und sie ist gefragt worden, wie sie eigentlich drauf gekommen ist, dass sie gemerkt hat, dass so ein bisschen wie eine zweite falsche Colin Fernandes in den sozialen Medien existiert. Und das hat sie darauf gesagt.
6: Dann hat er mir das gezeigt, unsere Konversation. Und darüber habe ich dann erst mitbekommen, dass jemand seit Jahren sich auf Social Media unter meinem Namen angemeldet hat. Ich war lang nicht auf Social Media Portalen. Also hatte die Person eben freie Fahrt und hat da anscheinend in meinem Namen angefangen, mit meinem beruflichen Umfeld zu schreiben. Okay. Es wurde dann immer flirtiver. Man hat miteinander telefoniert. Das ging in Telefonsex über.
7: Okay.
6: Dann wurden Nacktfotos verschickt von mir, die so wirkten wie selber aufgenommen. Dann Videos, als hätte ich mich so heimlich beim Sex gefilmt. Und das alles in meinem Namen, eben mit wahnsinnig vielen Männern.
4: Melanie Wieniger, wo Sie das gehört haben, wie haben Sie reagiert?
8: Also ich bin jetzt nicht erstaunt oder schockiert gewesen. Das ist ja nicht das erste Mal, wo so ein Fall passiert. Ich finde es super, dass der Fall jetzt thematisiert wird und dass man darüber redet. Aber das Problem, das ist ja schon länger da, weil die ganze digitale Welt, die macht so schnell Fortschritt und wir kommen einfach nicht nach. Und ich glaube, das mit den Gesetzen, das ist wirklich ein Problem, eben weil das Ganze so schnell wächst und wir hinken komplett irgendwo hinten rein.
4: Da reden wir gerne noch ein bisschen darüber, auch wie es rechtlich aussieht. Mhm. Wenn man sich so ein bisschen anhört, und Frau Lauer, Sie haben es uns auch schon ein bisschen gesagt, was alles dazugehört. Also, da ist Hate Speech dabei, Cyberstalking, Doxing, das ist Zusammenstellen und Veröffentlichen von persönlichen Daten via Internet. Es gibt Sexting, es gibt Sextortion, es gibt Revenge Porn. Sachen, wo jede Frau mittlerweile wahrscheinlich schon irgendwo Erfahrungen damit hat müssen machen. Wie ist es bei Ihnen ganz konkret? Also das sind Themen, wo Sie auch in den letzten Jahren erfahren haben.
8: Ja, also ich habe definitiv auch schon Dickpics bekommen, jetzt, wenn wir vorhin von dem geredet haben. Und ich muss jetzt sagen, bei mir hat jetzt das nicht so für Unruhe gesorgt, aber ich bin mir schon sehr viel gewöhnt, weil ich seit 30 Jahren in der Öffentlichkeit stehe und im Schauspielbusiness schon tätig war. Und so. Aber ich finde, das Problem an dem Ganzen ist, dass die Anonymität, die hinter dem ganzen Digitalen herrscht, das ist ein riesen Problem, weil so Leute sich erlauben, so Sachen zu schicken oder die ganze Online-Gewalt, die stattfindet, das hat sehr viel mit der Anonymität zu tun. Weil wenn die Leute sich müssten vorweisen, wer sie sind, dann würde das alles eigentlich nicht stattfinden. Das hat mit sehr viel Feigheit zu tun.
4: Der Fall, gerade bei digitaler Gewalt, aber auch bei digitalen Bedrohungen und so. Man fragt sich dann, was dahinter steckt. Weiss man das eigentlich? Also Männer, und man muss wirklich sagen, es ist ein Männerproblem. Männer, die das machen, was steckt da dahinter? Ist das sexuelle Befriedigung? Ist das Macht? Ist das Dominanz? Oder ist es alles zusammen?
5: Er muss sicher viel mehr Macht und Dominanz, als dass es um einen sexuellen Fetisch oder sexuelle Vorliebe würde gehen. Ich finde, das ist ein ganz wichtiger Punkt. Und schlussendlich müssen wir uns bewusst sein, dass wir in einer patriarchal geprägten Gesellschaft leben, die immer noch von Männern dominiert ist und wo immer noch Buben, Männer dahingehend geprägt werden, sozialisiert werden, dass sie nicht nur dürfen dominant sein, sondern müssen dominant sein. Und dominant sein geht ja nur so lange, bis es untergeordnete andere hat. Sprich, Frauen, also wir haben ganz klare Geschlechterhierarchien in unserer Gesellschaft und da erweist sich einfach geschlechtsspezifische Gewalt und vor allem auch sexualisierte Gewalt als sehr nützliches Instrument, um die Hierarchien aufrechtzuerhalten.
4: Jetzt hat man ja vielleicht Tendenz, gerade bei dem Thema zu sagen, ja, das ist digitale Gewalt. Aber wie hängt digitale Gewalt mit der Gewalt im realen Leben zusammen?
5: Die hängt sehr fest zusammen. Also, du hast vorher gesehen, wir reden vom Gleichen, ob wir jetzt von analoger oder offline sexualisierter Gewalt reden oder digitaler sexualisierter Gewalt. Und ich glaube, es ist ganz, ganz wichtig, dass wir verstehen, all die Formen von sexualisierter Gewalt gehören zum gleichen Kontinuum. Und das heisst, dass es einerseits fließende Übergänge hat. Also diejenigen, die Deepfake-Pornos generieren, sind auch die gleichen, die vielleicht auf der Straße Schmatzgeräusche jemandem hinten nachwerfen oder die gleichen, die Mitarbeiterin sexuell belästigen am Arbeitsplatz usw.
4: Sie nennen das ja eine Pyramide. Also es geht von der Belästigung, vom blöden Spruch, vom, ja, ein bisschen vom drüber lachen, drüber mitlachen, bis eben zur Spitze der Pyramide.
5: Genau, das ist so. Und was wichtig ist, wenn wir sagen, es ist alles in der gleichen Pyramide, heisst es eben auch, dass die Ursachen die gleichen sind. Mhm. Und ganz wichtig, wenn man schaut, was ist der Nährboden von dieser Pyramide, wenn wir jetzt von dieser Pyramide bleiben, dann ist das Sexismus und Frauenfeindlichkeit. Also wir leben in einer sehr sexistischen, frauenfeindlichen Welt. Und zwar, glaube ich, Welt und Schweiz. Mhm. Und ich glaube, viel mehr, als viele immer noch wahrhaben.
4: Jetzt gibt es in diesem Fall noch eine andere Wolte, wo man sagt, ja, es ist ja im digitalen Raum. Das hat zum Beispiel Theresia Krone, die auch betroffen ist, eine Klimaaktivistin in Deutschland, letztens gesagt, bei der Kriminalpolizei fühlte ich mich abgewimmelt. Deren Eindruck war, es ist keine körperliche Gewalt im Spiel, das Profil ist klar als Fake zu erkennen. Also so ein bisschen die Reaktion, es ist ja nur im Netz. Oder musst halt nicht dort im Netz sein, wenn du das nicht willst. Oder das bist ja gar nicht du. Hört man das?
7: Ich habe massiv Problem mit dem, weil eigentlich ist es genau das Gleiche. Früher ist es passiert und passiert übrigens immer noch bei Frauen, wenn sie eine Vergewaltigung oder eine sexuelle Belästigung bei der Polizei melden, dann heisst ja, wie sind sie dann angelegt gewesen? Oder haben sie getrunken gehabt? Oder
4: das Victim-Shaming
7: ja, wo ich einfach finde, dort braucht es wirklich Schulungen. Und dort braucht es einfach Leute, die eine Empathie haben und Leute, die checken, um was es wirklich geht. Und dass es früher mit Vergewaltigungen so war und jetzt heisst, ja, aber das ist ja nur auf dem Netz. Mhm. Oder ja, wenn du ins Internet gehst, bist du halt selber schuld. Ist ja das Gleiche, einfach online. Man wird nicht ernst genommen. Und das Problem ist, es wird Gewalt einem angetan. Ob online oder offline, es ist Gewalt. Und ich kann auch schon mit dieser Verbalisierung mühe, wie redet man darüber? Man redet ja über analog oder digital. Mhm. Analog, also, das habe ich vorhin mit ihr besprochen, das tönt für mich nicht wie Gewalt. Das tönt wie, das ist etwas, das nichts mit Menschlichkeit so. Viele Leute wissen nicht mal, was analog heisst. Es ist Gewalt, körperliche Gewalt und Gewalt, die online stattfindet. Und man soll das Wort Gewalt ruhig benutzen, weil das ist das, was wirklich passiert. Und wenn man das Wort braucht, dann gibt es auch eine gewisse Reaktion von den Leuten. Das ist wie, ich komme jetzt halt wieder mit dem Thema, aber so häusliche Gewalt ist für mich eine falsche Aussage, weil es hat nichts Häusliches an der Gewalt. Häuslich ist ein Wort, das einem Ruhe und Sicherheit gibt. Und dann tut man das mit Gewalt kombinieren. Und das ist falsch, meiner Meinung nach. Man soll das benennen nach dem, was es wirklich ist.
4: Und es passiert sehr oft.
7: Ja.
4: Je nach Studie, man redet von einem Drittel bis...
7: Jede zweite Woche im Femizid.
4: Genau, in der Frauen, die betroffen sind von Gewalt. Und gleichzeitig weniger als 10% der Gewalterfahrungen werden angezeigt. Mhm. Und jede zweite Frau, die sexualisierte Gewalt erlebt, schweigt. Ist genau das der Grund, warum so viele Frauen schweigen? Dass man glaubt ihnen nicht, man tut ihnen die Opferrolle aberkennen, sagt, bist du doch irgendwo bei sich selber geschuld. Mhm. Und zwar im analogen wie im digitalen Raum.
5: Das ist so. Ich habe ja viele Jahre als Opferhilfeberaterin gearbeitet, ausschließlich für Betroffene von sexualisierter Gewalt. Und ich habe mal ausgerechnet, ich habe vielleicht um die 500 Betroffene beraten, begleitet. Und von denen könnte ja eher vielleicht maximal zwei Hänge abzählen, wie viele, die sie offengelegt haben, dass sie sexualisierte Gewalt erfahren haben, wirklich Unterstützung haben bekommen. Mhm. Und auch andere, also 99%, sind beschämt worden, sind diejenigen gewesen, die dann nicht mehr zum Familienfest eingeladen wurden oder nicht mehr im Freundeskreis waren. Also das Victim-Blaming, Victim-Shaming, das ist immer noch extrem real.
4: Warum die Scham? Man hat doch jetzt auch mit dem Fall Bellico, wo das ein grosses Thema war. Eben die Scham muss die Seite wechseln. Aber wir sind offensichtlich noch nicht so weit. Also man schämt sich eher, wenn einem das passiert.
5: Mhm. Ja, und es ist ja nicht naturgegeben, dass man sich schämt, wenn man Gewalt erfahren hat. Aber wir leben in einer Gesellschaft, wo man beschämt wird dafür, dass man sexualisierte Gewalt erfahren hat. Weil eben, man hat sich offenbar falsch verhalten, falsch gekleidet, zu fest geflirtet, ist naiv gewesen. Und dann kommt sofort der Vorwurf, ja, was hast du erwartet oder was hast du gedacht? Und das sehen wir bei allen Fällen. So im Fall von Colleen Fernandes, den Epstein-Files, wo es um die betroffenen Frauen geht. Und das hält natürlich sehr viele Betroffene davon ab, überhaupt darüber zu reden. Mhm. Und erst recht, wenn er eine Anzeige zu machen.
4: Wenn man über die Anzeigerstattung redet, dann redet man im Moment sehr viel über Gesetzeslücken. Deutschland, wo der Fall vorkommt, Colin Fernandes hat sinnigerweise das ja in Spanien auch zur Anklage gebracht, weil sie sagt, Spanien ist einfach weiter mit dem spanischen Modell. In Deutschland ist man jetzt dran an einer möglichen schnellen Umsetzung von so einem Gewaltschutzprogramm, von einem neuen Gesetz von der Stefanie Hubig, Justizministerin SPD. Wenn Sie uns ganz kurz sagen könnten, wo stehen wir in der Schweiz? Es gibt durchaus Gesetze, die vielleicht ein bisschen in die Richtung gehen. Es gibt einen Artikel gegen Identitätsmissbrauch, es gibt einen Artikel unbefugtes Weiterleiten von nicht öffentlichen sexuellen Inhalten. Aber viele Expertinnen und Experten sind sich einig,
8: das lange nicht. Nicht.
4: Ja.
5: Genau, ja. Du hast vorhin gesagt, wir hinken immer, erst recht mit Technologie, also ja. Wir hinken recht hinkt der gesellschaftlichen Entwicklungen immer hinken nachher und erst recht, wenn es um technologische Möglichkeiten geht. Ich bin überzeugt, in 2 Jahren werden wir Formen von sexualisierter Gewalt haben im digitalen Raum, die wir uns heute noch gar nicht vorstellen können und wo dann erst recht wieder Schutzlücken bestehen. Und ich glaube, es geht einfach darum, dass wir einfach laufend überprüfen, wo gibt es Schutzlücken. Vieles ist strafbar, schon heute. Was meistens aber das Problem ist, dass es nicht als sexualisierte Gewalt strafbar ist. Ja. Und das ist wichtig. Und da mache ich gerne ein kurzes Beispiel. Jetzt, wir haben von Dickpics jetzt schon ein paar Mal geredet. Kein neues Phänomen, seit 20 Jahren ein Thema. Das ist vor der Reform des Sexualstrafrechts, also vor Sommer 24, zwar auch strafbar gewesen, aber nicht als sexuelle Belästigung. Obwohl für Betroffene ganz klar ist, wenn ich unerwünschtes Dickpic bekomme, dann fühle ich mich sehr sexuell belästigt. Das verletzt meine sexuelle Integrität. Und es ist wichtig, dass jetzt das Gesetz dahingehend ist geändert wurde, dass das auch als sexuelle Belästigung gilt und nicht nur was auch immer. Mhm. Identitätsmissbrauch oder Erpressung oder Drohung oder Verleumdung oder welche Straftatbestände dort zum Zug kommen.
4: Es ist ja beängstigend, das Thema. Und eben, ich habe gesagt, was es alles beinhaltet. Zum Beispiel auch Tracking, also dass wirklich Partner können ihre Partnerinnen genau tracken, dann nachher auch stalken. Wie viel Angst macht das jemandem, der ja auch nicht in dem digitalen Zeitalter aufgewachsen ist? Sind wir die letzte Generation noch vor der Social-Media-Revolution? Also das ist etwas völlig Neues, oder? Und sie bewegen sich ja trotzdem im digitalen Raum. Also sind das Gedanken, die man sich täglich macht, was will ich eigentlich noch teilen?
8: Also ich versuche so wenig wie möglich mit Angst zu arbeiten, aber ich finde wirklich, dass es wichtig ist, dass man darüber redet. Weil es ist ein Problem, das da ist, wie wir vorhin gesagt haben, jetzt ein paar Mal schon gesagt haben, es ist etwas, das man wirklich in Angriff nehmen muss, und zwar schnell. Nicht so, wie man sagt, ja, wir sind dran und dann in 10, 15 Jahren ist immer noch nichts passiert, weil im digitalen Raum passiert alles noch 1 Million Mal schneller. Ich habe wirklich irgendwie das Gefühl, dass der Staat wie auch verantwortlich ist, ein Zeichen gegen aussen zu setzen, dass das nicht toleriert wird. Und da wird viel zu wenig gemacht. Mhm. Allgemein gegen Gewalt an Frauen wird nie wirklich ein Zeichen gesetzt. Die Strafen müssten meiner Meinung nach einfach viel härter sein. Ich tue jetzt nicht sehr sympathisch, das ist mir bewusst, aber ich finde einfach, man kann nicht immer sagen, ja, aber man muss prüfen, ist mir alles ganz klar. Aber wenn man zum Beispiel sagt, jetzt haben wir über die digitale Raum geredet, aber ich rede allgemein ja über Gewalt an Frauen. Wenn man als Staat irgendwie die Aussage macht, ja, bei einer Vergewaltigung gibt es 1 Jahr und bei guter Führung ist man in 6 Monaten wieder raus, ist das für mich eine Aussage, die so nicht stehen darf. Mhm. Und dann müssen halt einfach die Strafen drauf. Die Strafen müssen härter werden, damit man auch ein Zeichen setzt, das wird nicht toleriert. So im menschlichen, normalen Leben, ich rede jetzt extra von dem, so wie auch im digitalen.
4: In dem digitalen Raum gibt es mittlerweile auch ganz grosse Player. Also das sind die Tech-Unternehmen, die natürlich mit dem Problem, mit dieser Thematik 1 zu 1 zu tun haben, und zwar tagtäglich. Ich habe in Ihrem Buch, Frau Lavoyer, jede Frau, über das Thema den Satz gelesen, sexualisierte Gewalt ist normalisiert, aber sexualisierte Gewalt ist alles andere als normal. Jetzt ist aber gerade auf diesen grossen Tech-Plattformen, wird das tatsächlich nicht nur normalisiert, es wird auch spielerisch angegangen. Es gibt Apps, wo man jemanden ausziehen kann, wo man Köpfe kann auf nackte Körper tun kann. Müssen wir nicht auch die Tech-Unternehmen, und das ist, die Antwort ist sicher ja, aber wie können wir das machen, einfach noch mehr zur Verantwortung ziehen?
5: Also unbedingt. Ich meine, sexualisierte Gewalt mittels all diesen KI-Modellen ist ein wahnsinnig lukratives Geschäftsmodell. Also das ist ja nicht zufällig entstanden oder wird eben, die KI-Modelle werden nicht missbraucht, um die Deepfakes zu erstellen, sondern sie genau für das da. Mhm. Und dort finde ich, unbedingt muss man die Betreiber hinter diesen Plattformen in die Verantwortung nehmen. Und für mich ist natürlich schon auch die Frage, wie ist das überhaupt möglich? Wie ist es das möglich, dass man so ein Modell darf erstellen, dass man die darf zur Benutzung, also in dem Sinn freischalten? Wie ist es das möglich, dass wir hier in der Schweiz schon Zugang haben drauf und die Sachen auch können nutzen können?
4: Mhm. Also das sind Themen, die uns noch beschäftigen werden, die uns müssen beschäftigen, gerade in dem Zusammenhang. Es ist aber das grundlegende Thema natürlich eben, wo auch in ein Thema geht, wo Sie sich seit Jahren damit auseinandersetzen, nämlich wirklich das Thema Gleichberechtigung oder auch Diskriminierung. Lustigerweise, dieses Jahr jährt sich die Miss Schweiz-Wahl von Melanie Weniger zum 30. Mal. Ja. Vor genau 30 Jahren sind Sie Miss Schweiz geworden. Und wir haben etwas gefunden im Archiv, wo Sie nach dieser Wahl
5: immer alles im Archiv
4: Missen-Wahljahr gesagt haben zu dem Thema. Gott.
9: Und ich finde, es ist endlich mal Zeit, dass sich nicht mehr da die Frauen sich schämen müssen, hier auf die Bühne zu gehen und sich zu zeigen. Es ist mal Zeit, dass wir uns auch zeigen, ohne zu schämen und ohne zu denken, wir sind nur ein Stück Fleisch. Wir haben das Recht dazu. Wir sind zu lang im Schatten gestanden, finde ich.
5: Finde ich.
4: Auch da kommt das Wort Schämen vor, Scham. Ja. Position der Frau damals, Hand aufs Herz, 30 Jahre später. Wie ist es viel besser?
8: Nein. Es tut mir leid, ich würde gerne eine andere Antwort geben. Es ist besser geworden, aber so minimal. Und die Leute sind immer erstaunt und es erstaunt mich, dass die Leute erstaunt sind. Dass ich immer dafür kämpfe und immer noch sage, es geht zu langsam, es sind zu wenig Fortschritte passiert. Ich finde irgendwie in der heutigen Gesellschaft, sollten wir schon viel weiter sein mit dem. Und wir sollten viel mehr auch schon zusammenarbeiten. Ich finde, das ist auch ein Problem, das wir im Moment haben, dass die Spaltung stattfindet. Oder? Und das sieht man auch den jungen Männern, zum Beispiel, wo die sich anbewegen. Mhm. Und es sollte das Zusammenarbeiten sein, es sollte normal sein, dass Gewalt an Frauen etwas Despektierliches und nicht Akzeptierbares ist.
4: Wo sich die jungen Männer anbewegen, das möchte ich gerade noch ansprechen. Vielleicht noch zuerst, sie sind damals, wie auch heute, eine starke Person gewesen, eine starke Figur. Mhm. Dann auch noch eine starke, weibliche, prominente Figur. Mhm. Ist das also das, was gerade Leute, Täter, Männer in diesem Raum besonders triggert? Also eine autonome, selbstbewusste, emanzipierte Frau? Ist da auch Angst dabei?
8: Ich kann es weit nicht beantworten. Ich weiss, was ich für Erlebnisse hatte in diesen 30 Jahren. Ich weiss, dass ich sehr Glück habe, dass ich in diesem Leben die Seele mit auf den Weg bekommen habe, die ich habe, die kann mit solchen Situationen umgehen. Und das bis jetzt auch immer sehr gut können. Nichtsdestotrotz ist es gleich nicht berechtigt, dass man das macht. Und dann muss man eben für die einstehen, die das nicht so gut können handhaben oder die nicht so gut können mit dem Ganzen umgehen.
4: Weiss man da mehr darüber? Ist es eine Gegenbewegung, ein Gegenteil?
5: Also was man definitiv weiss, oder man redet häufig von patriarchalen Gewaltlogik. Mhm. Oder dass Männer eben immer noch so geprägt sind oder sozialisiert werden, dass sie jetzt, ich habe Anspruch auf eine Frau, ich habe Anspruch auf ihre Aufmerksamkeit, auf ihre Fürsorge, auf ihre Liebe und auf ihren Körper. Ja. Männer brauchen Sex und Frauen schulden Sex. Oder das ist immer noch, dem hat sich relativ wenig geändert. Und man weiss, dass wenn ein Mann das Gefühl hat, oder sehr viele Männer, die eben Gewalt ausüben, fühlen sich auch tatsächlich berechtigt dazu, weil sie zu viel, die Frauen halten sich nicht an das. Ja. Sie sind eben jetzt, du hast vorhin gesagt, zu stark. Mhm. Oder, wir haben vorhin ganz kurz Femizid angesprochen. Wir wissen, die gefährlichsten Situationen oder Momente für Frauen sind dann, wenn sie Trennungsabsichten äußern oder sich tatsächlich trennen, weil sie sich eben dieser männlichen Kontrolle, wo sie Männer das Gefühl haben, die haben sie, auf die haben sie ein Anrecht.
4: Also da wird einfach das Modell in Frage gestellt oder zerstört, oder, wo sich die Männer gemacht
5: haben. Genau, weil dann ist plötzlich eine Frau, die sagt, mit mir nicht mehr oder ich gehe. Und das ist brandgefährlich. Mhm. Und so, ja.
4: Vor die jungen Männer angesprochen, es treibt ja gewisse junge Männer auch in ganz neue, und da sind wir wieder im digitalen Raum, in neue Räume. Ja. Einer davon ist die Manosphere, wo eine neue, sehr virile Welt dargestellt wird, wo so eine neue Männlichkeit darstellt, mit Leuten, die ganz offen sagen...
8: Also eine primitive Männlichkeit, finde ich, wenn ich das meiner Meinung
4: nach... Auch wieder sehr archaisch, ja, wo es heisst, wir sind die Überlegeneren und auch die Frauen haben sich uns unterzuordnen. Ich habe vor kurzem Maria Furtwängler als Gast in der Sendung. Da haben wir auch über das geredet und sie hat Folgendes gesagt.
10: Ja, so ein bisschen haben wir das, glaube ich, alle gespürt, ne? dass sich da auch gerade, dass wir gerade uns auch in einem Backlash befinden, wo man merkt, Dinge, die wir eigentlich als sicher betrachtet hatten, eine bestimmte Idee über Gleichberechtigung oder eben LGBTQ-Offenheit und so weiter. Wir spüren, also ich hätte nicht für möglich gehalten, dass das jetzt so langsam wieder rückabgewickelt wird, so im Sinne von, so, jetzt haben wir aber genug hier so mit Feminismus und Frauen und ihr und Homosexuelle auch noch. Und jetzt lass mal wieder, ne? Jetzt machen wir wieder nach vorne.
4: Ist es ein Backlash? Ist es eine Reaktion?
7: Ja. Meiner Meinung nach extrem. Also wenn du eine Reaktion hast, gibt es immer eine Gegenreaktion. Und Männer, die jetzt sehr patriarchalisch unterwegs sind, die wollen das nicht abgeben, was sie haben. Und da finde ich aber auch immer, also die Kontrolle, die sie das Gefühl haben, sie wollen sie nicht abgeben. Und da finde ich aber auch immer, wenn man für Frauenrecht schafft und für die Sicherheit von Frauen schafft, nimmt man ja den Männern nichts weg. Da finde ich, ist die Idee wie falsch. Jemandem etwas geben, heisst nicht automatisch, dass der andere etwas weniger hat. Gleichberechtigung heisst nicht, der eine muss darunter leiden. Es sind einfach, es ist eine Gleichberechtigung. Mhm. Und die Gegenreaktion bin ich aber total einverstanden. Es ist wirklich ein Backlash. Es ist wie ein Täubeli-Kind, das einfach findet, nein. Und jetzt einfach noch mehr wie Höhlenmenschen.
4: Gleichzeitig leben wir in einer Welt mit dezidierten Alpha-Figuren. Ich denke an US-Präsidenten, ich denke an andere Präsidenten, an die Proligarchie, die es mal geheißen hat, rund ums Weisse Haus. Ist auch das wieder eine Reaktion? Also wirklich, dass sich die Männer bewusst in eine Gegenrichtung bewegen, also ein bisschen das, was Maria Furtwängler anspricht.
11: Ja, also ich glaube, schlussendlich sind feministische Errungenschaften oder emanzipatorische Bewegungen immer auch begleitet von Backlashes. Ich habe die Interpretation noch gerne von den Leuten, die sagen, es ist so das letzte Aufbäumen vom Patriarchat. Und ich meine, schlussendlich, was hat man zu verlieren als Mann? Man kann ja sagen, ja, Privilegien. Ich meine, die Welt ist für Männer gemacht. Die Norm, der Normmensch ist ein Mann. Alles ist auf ihn eigentlich ausgerichtet. Und ich glaube, dort die Angst, was passiert, wenn ich jetzt die Privilegien nicht mehr habe, die für mich einfach völlig selbstverständlich sind, ist halt für gewisse Männer offenbar sehr beängstigend. Und gleichzeitig werden diejenigen, die sich eben für feministische Anliegen, für Gleichberechtigung einsetzen, halt immer wie mehr. Und ich glaube, das ist das, was Zuversicht gibt.
4: Vielen herzlichen Dank für den Besuch heute Abend, Agota Lavoyer und Melanie Wieniger. Danke vielmals.
11: Danke. Merci vielmals.
4: Merci.
12: Die Wiederholung der Sendung redet direkt über digitale Gewalt gegen Frauen. Und hier geht's gleich weiter mit aktuellen Nachrichten.
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0: Die Nachrichten von SRF um 13:30 mit Sandro Peter. Eine Delegation aus den USA ist nach Kuba gereist. Geleitet hat diese Delegation der Direktor des Geheimdienstes CIA, wie die kubanische Regierung mitteilte. Der CIA-Chef habe sich mit Vertretern der kubanischen Innenministeriums getroffen. Der Besuch habe darauf gezielt, den politischen Dialog zwischen den Ländern zu fördern, angesichts der, Zitat, komplexen bilateralen Beziehungen. Die kubanische Seite habe der US-Delegation zudem versichert, dass Kuba keine Bedrohung für die nationale Sicherheit der USA darstelle. US-Präsident Donald Trump hatte den Druck auf Kuba erhöht. Er will einen wirtschaftlichen und politischen Wandel auf der Insel forcieren. Vor einigen Tagen hatte Trump angekündigt, dass die USA und Kuba miteinander sprechen würden. In Großbritannien versucht Premierminister Keir Starmer, seine Regierung zu stabilisieren, nach dem Rücktritt von Gesundheitsminister Wes Streeting. Starmer ernannte James Murray zum neuen Gesundheitsminister, dessen bisherige Rolle im Finanzministerium übernimmt Lucy Rigby. Doch die Personalrochade kann die Krise in Starmers Labour-Partei nicht verdecken. Über 70 Abgeordnete fordern inzwischen Starmers Rücktritt. Am Eurovision Song Contest in Wien findet der Final ohne die Schweiz statt. Die Thuner Sängerin Veronica Fusaro hat sich nicht für die Finalshow qualifizieren können. Fusaro ist mit dem Lied «Alice» angetreten. Fusaro zeigte sich nach dem Halbfinale entsprechend enttäuscht.
1: Sie ist natürlich unfassbar verstanden. Eine riesengroße Enttäuschung. Tut

0: Meist bewölkt und zeitweise nass und es gibt Schnee ab 1000 bis 1500 Metern. Im Norden gibt es 10, im Süden 14 Grad. Das waren Nachrichten von Radio SRF. Am Mikrofon und verantwortlich Sandro Peter.
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2: Und diese halbe Stunde blicken wir rund 40 Jahre zurück. Am 26. April 1986 passierte das, was bis dahin niemand für möglich gehalten hatte: die nukleare Katastrophe von Tschernobyl. Sie erschütterte die Welt und die Folgen waren auch hier in der Schweiz zu spüren. Wie? Das jetzt in der Wiederholung des SRF-Podcasts Geschichte.
3: Bern, Bundesplatz, ein sonniger Frühlingstag im Jahr 2026. Es herrscht reges Treiben auf dem Wochenmarkt. In den Auslagen leuchten Früchte und Gemüse in bunten Farben. Nebenan, im Bundeshaus, diskutieren sie über eine Renaissance der Atomenergie. Darüber, ob in der Schweiz künftig wieder Atomkraftwerke gebaut werden dürfen. Und am Gemüsestand der Familie Ärmel sagt Rudi Ärmel, Tschernobyl vergisst man nie.
4: Das Jahr weiss ich nicht mehr genau, aber nein, vergessen tut man es nicht. Das geht auch nicht mehr aus dem Kopf.
3: Tschernobyl, ein Name, der sich eingebrannt hat, ins Gedächtnis einer ganzen Generation und in die Geschichte der zivilen Atomindustrie. Die Explosionen im Atomkraftwerk Tschernobyl in der damaligen Sowjetrepublik Ukraine am 26. April 1986, der größte anzunehmende Unfall, der GAU, der zerstörte Reaktor in Block 4, die radioaktive Wolke, die danach über Teile Europas zog und auch die Schweiz erreichte. Vor 40 Jahren war das. Rudi Ärmel stand schon damals hinter seinem Marktstand.
4: Das war alles ein bisschen nervös,
3: erinnert er sich.
4: Kunden sind gekommen und da haben sie bald gefragt, die Barber oder so, hat er das unter Plastik? Dann hat alles unter Plastik gewesen, oder?
3: Denn im Frühling 1986 sehen sich die Menschen in der Schweiz konfrontiert mit etwas, das sie weder sehen noch riechen können und das trotzdem irgendwie spürbar ist. Eine unberechenbare Gefahr, die verunsichert. Sie hören Begriffe wie Radioaktivität, Cäsium, Jod, Becquerel, Millisievert und fragen sich, was heißt das alles? Was passiert hier genau? Das ist der SRF-Podcast Geschichte zur Atomkatastrophe von Tschernobyl 1986. In der dritten und letzten Episode geht es um den Reaktorunfall und die Schweiz. Um Wolken über unserem Land, um einen Kühlschrank und um die Gedanken einer werdenden Mutter. Am Mikrofon ist Veronika Meier.
5: Montag, 28. April 1986.
3: Der Tag beginnt beschaulich und überschaubar in der Schweiz. In der Zeitung ist zu lesen, dass die Fluggesellschaft Swissair ihren Aktionären großzügige 38 Franken Dividende auszahlen will. Im Schweizer Fußball bleibt es spannend im Kampf um den Meistertitel zwischen IB und Xamax. Die Sonnenstube Tessin erlebt gerade Tage voller Regen und Schnee. Und in Bern ist der 27-jährige Christian Lüscher gerade bei der Arbeit beim damaligen Radio DRS. Heute ist Lüscher pensioniert, doch er erinnert sich, wie anders der Redaktionsalltag damals war. Internet, Handys, die digitalisierte Welt, das alles ist zu dem Zeitpunkt noch ferne Zukunft. Der Frühling 1986 ist analog, mit Schreibmaschine, Papier, Fax.
6: Man musste sich durch meterlange Fahnen von Telefaxen und Telexen durcharbeiten, um überhaupt zu einer Nachricht zu kommen. Und da sah ich, dass im entfernten Schweden, in Forsmark und in Finnland höhere radioaktive Werte gemessen wurden. Und dort hat man dann die Atomkraftwerke evakuiert, weil man dachte, bei uns funktioniert etwas nicht.
3: Eine ungewöhnlich hohe Menge an Radioaktivität in Skandinavien. Bald wird klar, diese radioaktive Wolke kann nicht vom schwedischen Atomkraftwerk Forsmark selbst stammen. Die Wetterdaten, die Windrichtung, die Messwerte, alles deutet darauf hin, dass auf der anderen Seite des Eisernen Vorhangs, über 1000 Kilometer entfernt in der Sowjetunion, etwas passiert sein muss. Etwas Ernsthaftes passiert sein muss. Schweden macht Druck, fragt nach, doch die zuständigen Behörden in Moskau geben sich ahnungslos. Wir wissen von nichts.

0: Moskau schweigt. Das ist nicht ungewöhnlich damals, erinnert sich Lüschers Radiokollege Kasper Selg. Er leitet 1986 die Redaktion der Radiosendung «Echo der Zeit». Nicht ungewöhnlich, denn die Führung der Kommunistischen Partei in Moskau achtet sehr darauf, was aus der Sowjetunion nach außen dringt.
1: Die Berichterstattung über die Sowjetunion war immer eine Art informiertes Rätselraten, oder? Vielmehr war das nie, und von daher hat natürlich auch kein Vertrauen bestanden in das, was an Informationen da herausgekommen ist. Oder man war sich gewöhnt, dass da entweder nichts gesagt oder gelogen wird.
0: Es wird Abend an diesem 28. April, bis Moskau dann doch ein bisschen was sagt. Es sind nur ein paar Zeilen, eine dürre Meldung, die die staatliche sowjetische Nachrichtenagentur TASS verbreitet. Aber allein schon, dass sie das tut, lässt aufhorchen. Fast gleichzeitig wird die Neuigkeit auch in den sowjetischen Abendnachrichten verlesen.
2: In der Atomkraftanlage von Tschernobyl hat sich eine Havarie ereignet. Einer der Atomreaktoren wurde beschädigt. Es werden Maßnahmen zur Beseitigung der Unfallfolgen ergriffen. Den Betroffenen wird Hilfe geleistet. Es wurde eine Regierungskommission eingerichtet.
0: Mehr erfährt die Welt vorerst nicht. Auch Fotos oder Filmmaterial aus Tschernobyl gibt es zu dem Zeitpunkt nicht. Doch die Meldung schlägt ein wie eine Bombe.
3: Die Sowjetunion hat zugegeben, dass es in einem Atomkraftwerk
4: in der Ukraine hat sich offenbar ein sehr ernstes Unglück in einem Atomkraftwerk zugetragen.
0: Auch das Schweizer Radio berichtet darüber. In den Archiven liegt noch die originale Meldung. Der Autor von damals hat sie noch mal eingesprochen.
4: Müsse mit einem sehr ernsten Vorfall gerechnet werden.
0: Erst nach und nach wird die Weltöffentlichkeit erfahren, der Atomunfall in Tschernobyl hat sich bereits 2 Tage zuvor ereignet, am 26. April.
4: Es wurde von den sowjetischen Behörden verschwiegen.
0: Und er ist wirklich gravierend, eine nukleare Katastrophe.
5: Das habe ich sicher übers Radio gehört.
0: Yvonne, sie möchte hier nur mit Vornamen auftreten. Yvonne wohnt seit 40 Jahren in der Agglomeration Bern. Im April 1986 ist die damalige kaufmännische Angestellte knapp 28 Jahre alt und schwanger im 6. Monat. Sie freut sich auf ihr erstes Kind. Was auf der Welt passiert, interessiert sie. Oft läuft bei ihr zu Hause das Radio. Und was sie da hört, ist so außergewöhnlich, dass sie sich noch heute an ihre Reaktion erinnert.
5: Das war ein riesiger Schreck. Einfach mal zu sehen, oh, jetzt ist es doch einmal passiert, weil die Atomkraftwerk-Diskussionen haben wir ja schon immer ein bisschen gehabt. Jetzt ist etwas passiert.
6: Tout le monde a été surpris qu'un accident d'une telle ampleur puisse arriver.
7: Wir waren alle überrascht, dass ein Unfall solchen Ausmaßes passieren konnte.
0: Der Nuklearphysiker Christoph Müritz leitete jahrelang die Sektion Radiologische Risiken im Bundesamt für Gesundheit. Vor 40 Jahren, in jenem Frühling 1986, arbeitet er gerade in Freiburg im Labor der Eidgenössischen Kommission zur Überwachung der Radioaktivität. Er ist 32, vor kurzem hat er seine Doktorarbeit beendet. Die Informationen aus der Sowjetunion sind spärlich, doch Müritz erinnert sich noch gut daran, wie sie von den Kollegen in den skandinavischen Ländern gewarnt werden.
7: Die radioaktive Wolke ist bei uns. Und wenn wir die Wetterprognosen so anschauen, dann wird sie auch zu euch kommen.
0: Sie kommt am 30. April. Die radioaktive Wolke auf dem Weg in Richtung Schweiz? Christoph Müritz und seine Kollegen in Freiburg wissen, sie werden sehr bald sehr gefragt sein, an vorderster Front. Sie werden mutmaßlich kontaminierte Proben entgegennehmen und fachgerecht lagern. Sie werden Messungen durchführen und auswerten. Denn ihre Arbeit wird mit eine wichtige Grundlage sein für die Empfehlungen und Maßnahmen, die die Behörden in der Schweiz in den kommenden Tagen, Wochen und Monaten aussprechen werden. Die rund 10 Mitarbeitenden im Labor in Freiburg wissen also, trotz aller Sorge um die Leute vor Ort rund um Tschernobyl, es gilt auch hierzulande bereit zu sein, wenn der Wind die radioaktive Wolke in die Schweiz trägt. Im Labor macht sich Nervosität breit.
7: Haben wir alles Material, das wir brauchen? Haben wir genügend Schutzausrüstung, genügend Schutzhandschuhe, genügend Messgeräte? Denn wir werden jede Menge Proben erhalten. Haben wir genügend Schränke, um sie zu lagern?
6: On a dû acheter un frigidaire, par exemple, parce qu'on s'est dit, ah, on aura des denrées alimentaires qui sont peut-être périssables.
7: Wir mussten zum Beispiel einen Kühlschrank kaufen, weil wir davon ausgingen, dass wir auch Lebensmittel erhalten würden, die vielleicht leicht verderblich sind. Das war ja dann auch so, Milch, Blattgemüse und so weiter. Wir hatten wenig Zeit, um uns zu organisieren und wussten, wir werden mindestens einen Monat lang ununterbrochen Messungen durchführen müssen. Das hieß auch, die Arbeit in Schichten organisieren, denn wir hatten nicht unbegrenzt Personal zur Verfügung. Und ganz besonders wichtig, wir mussten jegliche Kontamination des Labors vermeiden, denn sonst wären wir raus gewesen, hätten bei den Messungen nicht mehr helfen können.
0: Der Feind, so nennt es Christoph Müritz, ist unsichtbar. Und der Feind kommt sogar zu zweit in dieser Zeit.
6: On avait deux ennemis. On avait l'iode 131, le premier ennemi.
7: Wir hatten Jod 131, das war der erste Feind, auf kurze Sicht. Es hat eine Halbwertszeit von nur 8 Tagen. Wir wussten also, dass uns Jod 131 nur einen, höchstens 2 Monate beschäftigen würde. Radioaktives Jod führt zu Strahlenbelastung, wenn man es aufnimmt oder einatmet. Es ist flüchtig und reichert sich in der Schilddrüse an. Das war also unser erster Feind.
6: Donc c'était ça le premier ennemi à combattre. Le deuxième ennemi à combattre à partir de juin, fin juin, c'était le cesium.
0: Feind Nummer 2 wird später wichtig. Cäsium, genauer Cäsium 137, das sich im Boden ablagert. Mit einer Halbwertszeit von rund 30 Jahren. Eine langfristige Gefahr also und unter anderem auch relevant, wenn es um Pilze geht oder um Wildtiere. Christoph Müritz und seine Kollegen im Labor in Freiburg machen sich an die Arbeit. Derweil herrscht auch in Schweizer Medienhäusern eine gewisse Hektik. Seit den ersten ernsten Meldungen versuchen Journalistinnen und Journalisten zu verstehen und der Schweizer Bevölkerung zu vermitteln, was da nördlich von Kiew bei Tschernobyl passiert ist und wohin das alles führen könnte. Man setzte sich hinters Telefon und fragte sich durch. So erinnert sich Christian Lüscher, der damals in der Inlandredaktion von Radio DRS arbeitete.
8: Es gab kaum Informationsabteilungen in der Bundesverwaltung. Es gab natürlich auch nicht Dutzende von Atomphysikern, die man befragen konnte. Und einige waren dann natürlich auch logischerweise im Sold der Atomindustrie, waren also auch nicht ganz unabhängig. Und da hat man sich durchtelefoniert.
0: Auf Telefonen mit Wählscheiben ohne Repetiertaste. Wir sind Mitte der 1980er Jahre. Da heißt es, Wählscheibe drehen, drehen, drehen, fast im Akkord. Denn die Fachleute, die Wissenschaftler, sind sehr gefragt und ständig besetzt. Und dann zeigen die Überwachungsstationen in der Schweiz am 30. April erstmals, die Radioaktivität ist auch hierzulande angestiegen. Meteorologen werden zu Rate gezogen, um die Richtung von Wind und Wolken zu erklären. Strahlenfachleute beruhigen die Bevölkerung. Kein Grund zur Sorge. Die gemessenen Werte sind keine Gefahr für Mensch und Tier, erklärt etwa die Strahlenbiologin Hedi Fritz-Nickli in der Tagesschau des Schweizer Fernsehens im Frühling 1986.
9: Und um Ihnen ein Bild zu geben, es ist eine Erhöhung festgestellt worden von der natürlichen Radioaktivität von 10 Mikroröntgen pro Stunde auf etwa 30 Mikroröntgen pro Stunde, und zwar das in Luzern und noch nicht in der Westschweiz.
0: Mikroröntgen oder Millirem oder Becquerel. Quasi über Nacht wird die Öffentlichkeit mit Maßeinheiten konfrontiert, die kaum jemand versteht.
7: Freitag, 2. Mai 1986.
10: Die sowjetischen Stellen verweigern weiterhin wichtige Informationen über die Kernkraftwerkkatastrophe. Seit gestern wurden keine neuen Einzelheiten herausgegeben, was praktisch einer Nachrichtensperre gleichkommt.
0: Meldet Radio DRS am Nachmittag. Am Tag zuvor hat die Sowjetunion den 1. Mai gefeiert, mit einer gigantischen Parade, mit Märschen, Fahnen, Blumen und Patriotismus, ganz so, als ob nichts passiert wäre.
7: Sonntag, 4. Mai 1986.
0: Das Wochenende bringt erneut Regen im Tessin. Der Niederschlag lässt die Radioaktivität lokal ansteigen, im Gras zum Beispiel. An den Familientischen in der Schweiz stellen die Kinder Fragen. Was, wie, warum? Die Behörden beschwichtigen. Die Schweiz braucht keine Schutzmaßnahmen, nur Empfehlungen.
11: 18.30 Uhr, Radio DRS, Abendjournal.
0: Empfehlungen. Aber was heißt das nun? Fragen sich jene, die besorgt am Radio sitzen.
11: Die in der Schweiz veröffentlichten Empfehlungen für einen maximalen Schutz vor der radioaktiven Bestrahlung müssen als freiwillige Maßnahmen verstanden werden, die der Vorsorge dienen könnten. Vom Standpunkt der gesundheitlichen Gefährdung aus betrachtet, sind indessen keine Schutzvorkehrungen nötig. Die möglichen, aber freigestellten Vorsorgemaßnahmen sind, wie bereits gemeldet, das Waschen von Frischgemüse, der Verzicht auf frische Milch bei Kleinkindern und schwangeren Frauen sowie das Nichttrinken von Zisternenwasser.
0: Freiwillige Maßnahmen zur Vorsorge. Journalist Christian Löscher erinnert sich.
8: Die Empfehlungen hatten zweierlei Wirkung. Die eine war eine beruhigende.
0: Die andere?
8: Diese Botschaft, die eigentlich beruhigend wirken sollte, war zugleich auch ein Alarm. Für skeptische Leute war das dann die Botschaft, hoppla, da ist wohl doch was dran. Wenn man werdende Mütter schützt, dann gilt das vielleicht auch für mich als nicht schwangerer Mann. Und der Salatkonsum brach einige Tage lang völlig zusammen.
0: Denn viele verstehen die Empfehlungen nicht als Empfehlungen, sondern als Anweisung. Das hat Folgen. Jahre später wird der Bund die Gemüsebauern für den Einnahmeausfall entschädigen müssen. Aber zurück zum Frühling 1986, in dem sich also die Frage stellt, wie informieren? Die Sowjetunion hält sich zurück mit Angaben über das Ausmaß der Katastrophe. In der Schweiz ist zu jener Zeit die Nationale Alarmzentrale die Stimme des Bundes. 1984 wurde sie gegründet. Jetzt erlebt sie ihren ersten großen Ernstfall. Sie koordiniert und informiert, gibt jeden Tag Pressemitteilungen heraus und versucht zu vermeiden, dass sich die Leute zu sehr fürchten. Die Fachleute selbst sind nicht sonderlich besorgt. Diesen Eindruck vermittelt das Schweizer Radio in den Abendnachrichten des 4. Mai.
11: Wenn keine neue Radioaktivität mehr entsteht, dann ist die erhöhte Strahlenbelastung, wie gesagt, so gering, dass sie aus gesundheitlicher Sicht praktisch vernachlässigt werden darf. Das sagen die Fachleute. Als viel schwerwiegender beurteilen sie die psychischen Schäden, die unter der Bevölkerung wegen der Angst um die Ereignisse von Tschernobyl und ihrer Folgen entstanden seien.
0: Tatsächlich herrscht einige Verunsicherung in diesen ersten Tagen im Mai 1986, trotz Beschwichtigung der Behörden. Im benachbarten Frankreich mit seinen vielen Atomkraftwerken scheint die radioaktive Wolke an der Grenze Halt gemacht zu haben. In Deutschland hingegen vernichten sie den Salat. Freilandgemüse darf nicht mehr geerntet werden, Spielplätze werden gesperrt. Und in der Schweiz? Dürfen die Kinder noch in den Sandkasten? Kann man den Salat im Garten noch ernten? Das Blattgemüse auf dem Markt noch kaufen? Und wie ist es mit der Milch, wenn die Kühe, Ziegen und Schafe doch frisches Gras essen?
7: Dienstag, 6. Mai 1986.
0: Die Nationale Alarmzentrale richtet ein nationales Sorgentelefon ein. Heute würde man Hotline sagen. Die Leitungen laufen heiß. Es melden sich verunsicherte Bürger, ratlose Gemüsebauern, besorgte Mütter und Schwangere. Auch Yvonne aus der Agglomeration von Bern macht sich Gedanken um ihr ungeborenes Kind. Heute, 40 Jahre danach, erinnert sie sich.
5: Das mit dem Milchprodukt, das hat mir früher natürlich noch viel stärker gewichtet als heute. Jede schwangere Frau musste Eiweiß zu sich nehmen, natürlich Milch. Und die war jetzt nicht mehr gut gewesen. Und dann hat es geheissen, UHT-Milch, die und die Daten, die kann man unbedenklich brauchen, trinken. Und nachher ist natürlich alles gesprungen und hat die Milch geholt. Nicht nur die schwangeren Frauen, alle. Wir wollten ja gute Milch haben, auch für die kleinen Kinder. Und das war eigentlich der grösste Stress, die Beschaffung der Milch.
0: Yvonne tauscht sich aus mit anderen schwangeren Frauen, mit Müttern im Quartier. Versucht, das Beste aus der Situation zu machen, sich nicht zu sehr beunruhigen zu lassen. Sie trinkt UHT-Milch, isst Bananen und Orangen statt Beeren. Aber ohnehin, so findet Yvonne rückblickend, habe die Zeit der Unsicherheit gar nicht so lange gedauert.
5: Da sind im Mai die ersten Kinder auf die Welt gekommen, im Juni nachher auch, und die sind alle gesund gewesen. Und je mehr im Umfeld gesunde Babys auf die Welt gekommen sind, umso mehr hat sich auch die Lage wieder entspannt. Und ich muss sagen, als dann im Juli, Mitte Juli, meine Tochter auf die Welt gekommen ist, ist das schlichtweg schon nicht gerade vergessen, aber kein Thema gewesen.
0: Derweil hat das Team um den Fachmann für Strahlenschutz, Christoph Müritt, in Freiburg intensive Tage hinter sich. Messungen auf Radioaktivität, Analysen, anfänglich fast Tag und Nacht. Das Labor in Freiburg ist einer der Dreh- und Angelpunkte für Proben von überall her. Später dann wird Müritt mit einem Kollegen ins Feld geschickt. Cäsium messen, das mobile Messgerät verstaut in einem Lastwagen der Armee. Sie fahren in die Alpentäler, ins Tessin, das wegen des Regens Ende April am meisten Radioaktivität abbekommen hat. Müritt hat zu jener Zeit in Freiburg eine neue Messmethode entwickelt, die Gammaspektrometriemessung. Jetzt kommt sie zur Anwendung. Wir fühlten uns ein bisschen wie Pioniere, erinnert er sich. Aber
6: on n'a pas été toujours au début bien accueilli parce qu'on arrivait avec un bus militaire.
7: Am Anfang waren wir nicht immer willkommen, weil wir in einem Armeefahrzeug aufkreuzten. Aber wenn wir dann den Leuten erklärt haben, was wir machen, war es meistens kein Problem.
6: Je me souviens dans certains hôtels à Davos ou au Tessin.
7: Gewisse Hotels in Davos oder im Tessin machten uns sogar Spezialpreise. Wichtig aber war vor allem, dass wir rausgingen, vor Ort, zu den Menschen. Es war gut, aufzutauchen, Messungen durchzuführen, aber noch wichtiger war es, wiederzukommen, den Leuten die Messergebnisse zu zeigen und die Situation über einen längeren Zeitraum hinweg zu verfolgen. Das haben viele Menschen geschätzt. Und dank Tschernobyl hat sich der Strahlenschutz gegenüber der Gesellschaft geöffnet.
6: Tschernobyl, de ce point de vue-là, a été aussi une ouverture, si vous voulez, de la radioprotection à la société.
0: Zwischen April 1986 und dem Frühling 1987 werden Christoph Müritt, seine Kollegen in Freiburg und andere Laboratorien in der Schweiz rund 20.000 Proben auf Radioaktivität analysiert haben. Drinnen im Labor und draußen auf dem Feld. Proben aus Gras, Pflanzen, Lebensmitteln, dem Boden und sogar aus der Luft und von Niederschlägen.
12: Добрый вечер, товарищи.
0: Am 14. Mai nimmt der Generalsekretär des Zentralkomitees der Kommunistischen Partei der Sowjetunion, Michail Gorbatschow, zum ersten Mal öffentlich Stellung zum Reaktorunfall in Tschernobyl. Es sind inzwischen 3 Wochen vergangen seit dem GAU. Gorbatschow spricht von einem außerordentlichen und gefährlichen Charakter der Geschehnisse und versichert, dass alle Anstrengungen unternommen worden seien, um die Menschen zu informieren, die Havarie zu beseitigen und die schweren Folgen zu begrenzen. Heute wissen wir, die Gegend in und um Tschernobyl wird für eine lange Zeit unbewohnbar bleiben. Hunderttausende werden in diesem Frühling 1986 ihr Zuhause verlassen müssen. Und in der Ukraine und auch in Weißrussland werden unzählige Menschen an den dramatischen Folgen der Katastrophe leiden. In der Schweiz geraten derweil die akuten gesundheitlichen Sorgen nach den ersten beklemmenden Wochen nach und nach in den Hintergrund. Bereits Ende Mai 1986 werden die meisten Empfehlungen aufgehoben. Nur für den Luganersee wird später für längere Zeit ein Fischereiverbot gelten. Zu nimmt hingegen die Lautstärke der politischen Diskussion in der Schweiz um die Atomkraft.
7: 21. Juni 1986. Über 20.000 Personen nehmen an der Anti-AKW-Demonstration in Gösgen teil.
13: Mit Tschernobyl ist der fürchterliche Beweis erbracht. Die friedliche Nutzung von der atomaren Gewalt ist Wahn. Reiner Männerwahn.
0: Der Reaktorunfall in Tschernobyl markiert eine Zäsur. Die Gegnerinnen und Gegner der Atomkraft verspüren Aufwind. In der Bevölkerung nimmt die Skepsis zu. Das einst geplante und ohnehin umstrittene Atomkraftwerk in Kaiseraugst steht auf der Kippe. Wie sehr, das zeigen Stimmen auch aus der Wandelhalle nach der großen Tschernobyl-Debatte im Parlament im Juni 1986.
14: Das Projekt Kaiseraugst ist in weite Ferne gerückt.
15: Für mich steht fest, dass im heutigen Zeitpunkt an einen Bau von Kaiseraugst nicht gedacht werden kann. Ich meine aber, dass es politisch einfach nicht denkbar wäre, den Widerstand, den Druck der Bevölkerung einfach zu übergehen und zu brechen.
0: Rund zwei Jahre später werden die Bauprojekte für Atomkraftwerke im aargauischen Kaiser Augst und im bernischen Graben definitiv beerdigt. Neue Atomkraftwerke wurden in der Schweiz bis heute keine gebaut. Denn nach Tschernobyl 1986 kommt Fukushima 2011. Ein Erdbeben und ein Tsunami beschädigen das Atomkraftwerk in Fukushima in Japan. Es kommt zur Kernschmelze. Die Stimmbevölkerung in der Schweiz will danach raus aus der Atomenergie. Das entscheidet sie 2017. Und heute? Diskutieren sie im Bundeshaus wieder, diskutiert die Schweiz über Atomenergie und den Bau von neuen Atomkraftwerken. Und vor dem Bundeshaus, auf dem Berner Markt, sagt Rudi Ermel, der hier schon vor 40 Jahren Gemüse verkaufte, damals, als im Atomkraftwerk Tschernobyl Reaktor Nummer 4 explodierte.
12: Das Tschernobyl, das geht auch nicht aus dem Kopf.
0: Das war die dritte und letzte Episode des SRF-Podcasts «Geschichte» zum Reaktorunfall von Tschernobyl 1986. Mein Name Veronika Meier.

0: Die Nachrichten von SRF um 2 mit Sandro Peter. Eine Delegation aus den USA ist nach Kuba gereist. Geleitet hat diese Delegation der Direktor des Geheimdienstes CIA, wie die kubanische Regierung mitteilte. Der CIA-Chef habe sich mit Vertretern der kubanischen Innenministeriums getroffen. Der Besuch habe darauf gezielt, den politischen Dialog zwischen den Ländern zu fördern, angesichts der, Zitat, komplexen bilateralen Beziehungen. Die kubanische Seite habe der US-Delegation zudem versichert, dass Kuba keine Bedrohung für die nationale Sicherheit der USA darstelle. US-Präsident Donald Trump hatte den Druck auf Kuba erhöht. Er will einen wirtschaftlichen und politischen Wandel auf der Insel forcieren. In den USA darf ein Medikament für den Schwangerschaftsabbruch weiterhin per Post verschickt werden. Das hat der oberste Gerichtshof entschieden. Damit bleibt ein Entscheid eines Bundesgerichts aus dem Bundesstaat Louisiana ausgesetzt. Dieses hat entschieden, dass das Medikament nur noch in Kliniken oder Arztpraxen abgegeben werden darf. Gegen den Entscheid hatten Pharmaunternehmen geklagt. Der jetzige Entscheid ist noch kein definitives Urteil. Das Gerichtsverfahren um das Medikament läuft weiter. In Großbritannien versucht Premierminister Keir Starmer, seine Regierung zu stabilisieren, nach dem Rücktritt von Gesundheitsminister Wes Streeting. Starmer ernannte James Murray zum neuen Gesundheitsminister. Dieser war zuvor Chefsekretär im Finanzministerium. Doch die Personalrochade kann die Krise in Starmers Labour-Partei nicht verdecken. Über 70 Abgeordnete fordern inzwischen Starmers Rücktritt. Am Eurovision Song Contest in Wien findet der Final ohne die Schweiz statt. Die Thuner Sängerin Veronica Fusaro hat sich nicht für die Finalshow qualifizieren können. Fusaro ist mit dem Lied «Alice» angetreten. Fusaro zeigte sich nach dem Halbfinale entsprechend enttäuscht.
1: Sie ist natürlich unfassbar verstanden. Eine riesengroße Enttäuschung. Es tut ein bisschen weh, aber hey, es darf jetzt so. Am Morgen, übermorgen vielleicht noch ein bisschen. Aber ich glaube, ich habe meine Musik ganz vielen Leuten vorstellen und das ist ein riesengroßer Gewinn.
0: Der Finale des diesjährigen ESC findet am Samstag statt.